0: nicht mehr. Dafür hat Bäckermeister Schwabe jetzt neue Kundschaft auf dem Land. Fünfzehn Dörfer beliefert allein Hanko, dreimal die Woche. Meist kommt er bis vor die Haustür.
1: Jo, schönen Morgen, Hiesmann. Hallo. Grüß Sie. Kommen Sie mal ran. Was darf denn heute Schönes sein?
2: Ja, nehmen wir halbe, halbe Milch.
1: Halbe Milch, wie immer, jawohl.
2: Fünf Doppelte.
1: Genau. Haben wir auch. Ja. Ein ganz normales Brötchen heute?
2: Ja.
1: Ja. Ja. Soll ich noch eine Lüttüte geben? Eine Lüttüte noch?
2: Ja.
1: Genau, so. Und die Zuckerstreifen noch oben rauf. Und dann haben wir alles heute, ne?
2: Dann haben wir heute alles. Dein Kollege kommt.
1: Bitte?
2: Dienstag erst, ne?
1: Der Kollege kommt dieser und dann schnacken wir uns mit ihm ab, ne? Ja, ja. Dann alles Gute, ne?
2: Ja, gut. Eben.
0: Er kriegt das alles auf einmal weg.
2: Aber sicher, ist er nicht weit.
1: Moin, Frau Klaasen.
3: Moin,
1: Herr Lüttke.
3: Einmal die Fernsehzeitung, neue Post und dann das, die anderen beiden Zeitungen.
1: Die weiß ich, ja, genau. Einmal neu, das war. So, das haben wir. Sechs Mohnbrötchen? Ja.
3: Und die drei Schillerlöffel.
1: Wunderbar.
3: Das wäre es heute mal.
1: Jawohl. Geht das so, ja, ne?
3: Ja, das geht alles so.
0: Seit 14 Jahren beliefert Hanko seine Kunden verlässlich.
1: So, siehst wohl. Dann gibt es noch 9 zurück. Ja, dann wünsche ich dir auch noch einen schönen Tag soweit.
3: Danke, danke, das wünsche ich euch auch.
1: Ja, vielen Dank. So, Herr Lüttke, einmal bitte, ne?
4: Ja,
1: bitte.
4: Sie sind hier praktisch abgeschnitten. Hier ohne Auto bist du erschossen. Also da ist, läuft nichts. Und er hat, naja, was man so braucht zum Leben hat er.
3: Jetzt bist du wieder keine.
4: Die sollte er auch mal kaufen.
1: Ja, genau.
3: Ich
1: kaufe
3: heute
1: die Schillerlocken
3: gekauft.
1: Wenn die
3: noch gar nichts mehr.
1: Jawohl, vielen Dank. Tschüss. Ich
3: wünsche euch was dran.
1: Tschüssi.
0: Auf ins nächste Dorf. Bei Schwabe in Schönberg macht die Nachtschicht jetzt um 9 Uhr Feierabend.
5: Hallo, tschüss.
6: Hallo.
5: Mensch,
6: ja. Andreas, schon manchmal sitze ich ja gar nicht mehr jetzt.
5: Ich wollte gerade sagen, ja, muss ja alles gehen. Komm, wir sitzen im Moment hin. Wir quatschen mal. Hast du Zeit gehabt?
6: Ja. Du weißt doch.
0: Schwabes Kumpel Zille vom Fußballverein schaut vorbei. Die beiden kennen sich lange, haben Historisches miterlebt. DFB-Pokal vor 20 Jahren.
7: Der FC Schönberg, das ist eine Mannschaft, die zu DDR-Zeiten eigentlich überhaupt gar keine Rolle gespielt hat. Aber die Schönberger, sie können auch Fußball spielen. Und das haben sie dem FC Bayern hier eindrucksvoll bewiesen. Der Kapitän Michael Koch.
8: Ich kann mich fast an jeden Augenblick erinnern. Das war ein einmaliges Erlebnis. War natürlich auch was Schönes für die Stadt. Damals hatte ja Schönberg nicht so einen Ruf, weil das hieß Deponie Schönberg. Wenn man jemand gefragt hat, Schönberg, ach, da, wo die Deponie ist. Und nach dem Spiel, dann danach, fragte jeder dann gleich, ach, da, wo die Bayern gespielt haben.
0: Die Anreise der Bayern zum Pokalspiel standesgemäß im Privatjet. Den deutschen Rekordmeister hat der FC 95 als frischgebackener Landespokalsieger Mecklenburg-Vorpommerns zugelost bekommen. Das war wie ein Sechser im Lotto. Schönberg einen Tag lang Mittelpunkt von Fußball-Deutschland. Bäcker Schwabe hat gut zu tun, verkauft auch noch Eintrittskarten für das Jahrhundertspiel. 16.000 Brötchen backen sie für die hungrigen Fußballfans.
9: Wir hatten ja Gott sei Dank nach unserer normalen Schicht noch genug Zeit gehabt, hinterher die Brötchen zu backen. Das Spiel war ja erst nach Mittag.
0: 20.000 Fans sind da, sehen, wie die Schönberger sportlich einigermaßen mithalten gegen das Star-Ensemble aus Bayern. Nach 90 Minuten aber haben die Münchner gewonnen, 4:0. Der Ehrentreffer gelingt den grünen Schönbergern nicht. Andreas Schwabe trainierte damals die Jugendmannschaft des FC Schönberg.
9: Für mich war das eigentlich die erste Kontaktaufnahme, ein bisschen, dass ich mal auf den Sportplatz gegangen bin und habe geguckt beim Fußball, weil ich früher auch Fußball gespielt habe. Und dann dachte ich, probiert man da ein bisschen Kontakt zu kriegen. Und dann ging das auch nachher relativ schnell, weil mein Sohn angefangen hat, Fußball zu spielen. Und dann haben sie einen Trainer gesucht und dann habe ich das gemacht. Und, naja, und seitdem bin ich dann eben dabei geblieben.
0: Der Junior Daniel ist mittlerweile sein Geschäftspartner, kümmert sich um die Finanzen. Und um das berühmte Schwarzbrot.

0: Das ist das, was ich an dem Beruf liebe. Das Brot, das handwerkliche Herstellen mit natürlichen Rohstoffen, das macht mir Spaß. Aber je mehr Zeit ich im Büro verbringen muss, desto weniger Spaß hat man manchmal bei der Arbeit. Vor allem, wenn man sich darüber dann auch noch ärgern muss.
1: Schwabes Ehefrau Susanne fängt viel Ärger auf und sucht Lösungen. Seit ein paar Jahren ist auch sie Teil des Teams, verantwortlich für Personal und Marketing.
2: Ja. Hast du für das so bekommen?
3: Nee, aber gebe ich dir, sobald ich das habe.
2: Alles klar. Danke dir.
3: Wir haben natürlich keine Auswärtigen mehr, viele nicht mehr. Ne? Die Schulen sind geschlossen, dadurch ist morgens weniger Betrieb. Und die Cafés hier sind geschlossen, in Schönberg als auch in Dassow. Wir haben keine Kundschaft mehr, die sich hinsetzen kann. Und ja, man macht sich natürlich auch Sorgen. Schaffen wir das? Überstehen wir das? Ne? Es steht alles so ein bisschen in den Sternen und hängt natürlich davon ab, was wird weiterhin beschlossen, wie lange geht der Lockdown. Also ewig kann man das natürlich so nicht fahren. Und wir wollen natürlich unsere Mitarbeiter alle halten. Wir wollen hier niemanden entlassen und eigentlich wollen wir auch keine Kurzarbeit. Aber man kommt irgendwann ja nicht mehr drum rum.
1: Seit kurzem mischt er den Betrieb auf. Sascha Köppen lebte zuletzt in Norwegen. Er steht für eine neue Generation von Bäckern. Er experimentiert und forscht, wie die Croissants mit weniger Blätterteig noch lockerer und leichter werden.
4: Das passt. So, jetzt machen wir eine doppelte Tour. Das heißt, dort wird das viermal gefalten. 1, 2, 3, 4. Und alles übereinander. So machen wir zum Beispiel unsere Croissants mit nur 12 Lagen.
1: Und auch mit Ruhe. Sascha möchte das Handwerk weiterentwickeln, nachhaltig arbeiten und so die Umwelt schonen. Rustikal mit einfachen Zutaten. Nicht in einer Metropole wie Berlin oder Oslo, lieber in der Provinz.
4: Ich finde es gut familiär. Und dass hier alles auf Du und Du ist. Man hat trotzdem Spaß, das ist ganz wichtig. Also man sollte sich seinen Arbeitsplatz nicht nur nach dem Geld orientiert ausrichten. Es muss auch passen. Und für mich passt es.
1: Handarbeit macht das Gebäck am Ende allerdings etwas teurer als in Backshops und Discountern.
4: In der Großindustrie geht das alles durch Maschinen. Und das muss immer gleichmäßig sein, muss immer funktionieren. Egal zu welcher Zeit, zu welcher Temperatur. Und dort sind immer Zusatzstoffe. Ist zwar dadurch natürlich günstiger, weil es in Massen produziert wird, aber man weiß nie, was drin ist.
1: Reste werden verwertet.
4: Die waren jetzt hier im Trockenraum für zwei, drei Tage und sind jetzt auch schon sehr, sehr trocken.
0: Wirklich sind alle durch, auch die unteren. Du kannst ja mal ein, zwei Kisten anheben, dann gucke ich mal darunter, ob der Luftzug da war.
4: Das, was wir denken, denken wahrscheinlich auch die meisten Kunden, die wollen auch nachhaltig auch einkaufen. Und da können wir vielleicht noch den einen oder anderen Kunden mit gewinnen, der genauso denkt wie wir und ist dann an so einen Produkten halt auch interessiert, die zu kaufen, die nachhaltig hergestellt wurden.
1: Den Teig vom Dinkelbrot haben sie extra lang reifen lassen, für mehr Bekömmlichkeit. Aus Semmelmehl hat Sascha vor dem Feierabend noch Kekse gebacken.
4: Ich mag das so.
0: Du magst es so?
4: Ich mag das so. Dann habe ich was zum Beißen.
0: Ist nicht der Charakter, den ich haben will vom Gebäck. Geschmacklich super, also fällt überhaupt nicht auf. Aber der Crunch fehlt im Keks.
4: Genau. Na? Ja, dann machen wir das so. Dann schauen wir morgen nochmal.
0: Sascha war für mich so ein Glücksgriff gewesen und weil es halt auch sehr zufällig und spontan war, die ganze Geschichte. Daran kann ich mich noch erinnern, Anruf und bevor ich nach Norwegen abreise, möchte ich noch morgen einmal schnell zum Bewerbungsgespräch kommen, bevor die Fähre fährt.
4: Genau.
0: Und so haben wir uns quasi getroffen oder das erste Mal kennengelernt.
4: Ja.
0: Und dann 3 Monate, glaube ich, nicht mehr gesehen oder 4 Monate, ich weiß es gar nicht mehr so genau. Und bis er dann am 1.12. hier angefangen hat.
1: Feierabend, morgens um 10 in der Backstube.
2: 6,5 € sind das denn
1: bevor. Vorn im Laden geht der Verkauf noch weiter. Die Stammkunden möchten frisches Brot und Brötchen.

0: Bäckerchen nicht missen.
1: Natürlich ist das schön, dass es so einen kleinen Bäcker gibt. Das ist ja so ein Bäcker, das ist nicht so einfach. Die müssen auch früh aufstehen, ne? Das Gewerbe, das ist ja so, in vielen Orten ist das auch schon eingegangen, die Kleinen, ne?
2: Das Schwarzbrot, ja, das hat viele Ballaststoffe. Mir schmeckt es so. Auch die Brötchen und so, die kaufen wir hier. Das ist unser Bäcker.
3: Wir kaufen immer hier und werden immer gut bedient, immer freundlich, immer frisch. Alles supi. Wenn man selber Handwerker war, weiß man Handwerk zu schätzen. So, wünsche uns einen schönen Tag. Tschüss.
0: Auch Hanko Ehlers ist gegen Mittag mit seiner Tour fast am Ende. Vorletzter Halt, eine Wohnanlage in Selmsdorf.
4: Da ist Apfel ist noch mit Hefe und dann können Sie noch einen Mohn, wenn Sie was möchten, oder Bienenstich.
5: Dann nehme ich zwei Bienenstich.
4: Und dann siehst du, wunderbar. Da haben wir das schon mal. Das war schon mal gebrochen, ne? So, jetzt gibt es noch Milch für die ganze Woche und dann haben wir das, ne? So, ich schmeiß hier rauf, ne? Ich fahre jetzt da hinten noch mal rüber und dann bin ich mit durch. Da habe ich noch drei nette Omis und dann war es das für heute. Gott sei Dank.

0: Kilometer Luftlinie von Schönberg. Bäckermeister Schwabes neuestes Projekt. Eine schicke Filiale im Nachbarort Dassow. Direkt am Radweg zum Ostseestrand. Mit viel Liebe haben sie jedes Detail im Laden ausgesucht. Aber noch ist es ein Minusgeschäft. Denn auch in Dassow darf das Café nur für Laufkundschaft öffnen. Setzen darf sich niemand. Schwabes nutzen jetzt die Zeit, um Urlauber in ganz Deutschland auf sich aufmerksam zu machen. Sie wollen auch ins Internet.
1: Da hoffen wir jetzt auf einen guten Sommer, dass die Kunden das hier auch ein bisschen entdecken. Und ja, was die Zukunft bringt, weiß man natürlich nicht, ne? Was noch kommt. Und
2: also die Geschichte hier war halt die super Lage. Grundsätzlich haben wir, oder hatte ich vorher schon immer gesagt, ich stehe fürs Handwerk und das möchte ich. Ich möchte jetzt kein Großfilialist werden und möchte nicht immer größer und noch größer. Also dann verliere ich den handwerklichen Charakter bei der ganzen Geschichte. Und von daher ist gar nicht das Bestreben nach größer und immer mehr, das ist gar nicht da. Ne, Emmy?
3: Hallo Mädels, alles klar?
4: Ja.
3: Viele wollen immer Vollkorn essen, bloß beim Vollkorn muss man kauen. Der Mecklenburger ist sehr schwierig. Der NDR nervt zurzeit ein bisschen.

0: So sieht hier die Zukunft aus.
1: Der Bus meerseits.
0: 1,94 Meter groß und einen Doppelzentner schwer.
1: Bis zum Ende und dann links rum. Weiter, weiter, weiter, weiter, weiter. Links, links, links.
2: Ach so, ja, gut.
0: Er ist das neue Pfund der Großbäckerei.
2: Haben wir keinen angefangenen Sack, nee, ne?
0: Volker Kröger ist der Schleswig-Holsteiner bei den Mecklenburger Backstuben in Waren.
2: Tim, hast du Weizenmehl hier irgendwo? Nee, ne?
3: Ja, von
0: Volker Kröger ist Produktentwickler. Seit Corona tüftelt er pausenlos neue Brotrezepte aus. Denn sie wollen zurück zur Manufaktur. Mehr Handarbeit in die Großbäckerei holen.
2: Das ist ein Rezeptcomputer und das ist eine Bodenwaage. Hier stellen Sie den großen Kessel eigentlich rauf. Können hier ein Rezept ziehen, das würde dann da abgelassen werden. Und dann, wenn Sie kleine Handkomponenten haben, wählen Sie die dazu oder wiegen dazu und der Rest wird da abgelassen. Das ist das.
0: Geht nicht, gibt's nicht. So kommt Kröger seit 56 Jahren durchs Leben. Hier in Waren geht im vergangenen Jahr 10-mal was. Und jetzt geht es um Nummer 11.
2: Das soll die Mecklenburger Landsonne werden. Ja, habe ich mir selber einfallen lassen. Ist was ganz was Neues. Hoher Anteil an Sonnenblumenkerne. Und ist aber ein Roggenmischbrot 60-40. Das heißt 60 Teile Roggen und 40 Teile Weizenmehl. Das muss klappen oder? Ja, muss einfach klappen.
0: Nervös?
2: Ja. So, Sauerteig und Körner haben wir. Jetzt holen wir das andere. Meersalz. Ich finde es einfach schöner. Ist so. Hat nichts mit, nee, mit Geschmack nicht zu tun. Ist Einbildung von mir. Ist so.
0: Der größte Druck, den Geschmack zu treffen, den des Kunden. Der muss beim ersten Reinbeißen hin und weg sein. Der will großes Volumen. Aber der weiß nicht, wie es ist, das mit hohem Roggenanteil hinzukriegen.
2: Das Schwere daran, ja, ohne Backmittel zu backen. Sie müssen sorgfältig arbeiten, genau arbeiten. Weil Backmittel ist ja nichts Schlechtes, aber die helfen ja praktisch eigentlich dem Bäcker, Qualitätsschwankungen in den Zutaten auszugleichen. Und das haben Sie hier ein Problem, wenn das Mehl eben mal nicht so gut ist, ein Jahr, dann müssen Sie reagieren mit anderer Säure oder Salzzugabe oder, je nachdem, wie wir das möchten. Der Mecklenburger ist sehr schwierig. Vorsichtig, was ich sage, aber es ist so. Und es ist sehr schwierig. Viele wollen immer Vollkorn essen, bloß beim Vollkorn muss man kauen, weil das ist wirklich so. Das ist sehr, sehr, na, schwer, sag ich mal. Und ein Weißbrot oder Ciabatta ist ganz anders zu essen als ein Vollkornbrot. Ne? Und das habe ich jetzt hier versucht hinzukriegen.
0: Sein Handwerk hat er vom Vater gelernt. Jahrzehntelang hatten die Krögers eine kleine Dorfbäckerei in Schleswig-Holstein, bis es nicht mehr ging. Und so kam Kröger nach Mecklenburg, vom Steinfeuerungsofen in die vollklimatisierte Versuchsbackstube.
2: Bisschen kalt, 2 Grad zu kalt. Ja, wir wollten eigentlich 26 Grad haben, wir haben nur 24. Habe ich nicht ordentlich abgewogen unter dem Wasser oder nicht ordentlich abgemessen.
0: Er wäre gern Landwirt geworden, doch mit einem Bäcker als Vater? Also steht Volker Kröger seit 35 Jahren in der Backstube. Und da steht er gern.
2: Ich kann ja meine Kreativität ausleben. Das können ja also andere in ihren Berufen nicht. Wenn Sie in der Finanzbuchhaltung sind, müssen Sie immer das Gleiche machen. Aber ich kann hier ziemlich, ich habe ziemlich viel Freiheiten hier. Das ist natürlich sehr gut.
0: Seine wichtigsten Handgriffe: Beisetzen, Rundstoßen und damit Spannung in den Teig bringen. Besonders, wenn der etwas zu kalt geraten ist. Vor dem Backen kommt die Gare. Kröger muss den richtigen Punkt erwischen, bis das Brot einschießt.
2: Jetzt haben wir eine Dreiviertelstunde Zeit.
0: Also in den Ofen muss.
2: So.
0: Brotteig ist wie eine Diva. Verzeiht nichts. braucht exakt 35 Grad und optimale Luftfeuchtigkeit.
2: Jetzt zauber ich die Sonne darauf.
0: Und wehe, Kröger verpasst die richtige Gare. Dann verliert das Brot die Fassung.
2: Jetzt muss ich ein bisschen schneller machen,

0: Im Prinzip ist das jetzt ein bisschen, das ist wirklich Versuchsbackstube, ne?
1: Das ist das.
0: So, habe ich Dampf gegeben. Jetzt hoffe ich, dass sie hochziehen. Und dann gucken wir mal.
2: Die Mecklenburger Landsonne backt er heute zum allerersten Mal. Und schon in 2 Wochen soll seine neue Brotsorte in Größenordnungen in allen 65 Filialen verkauft werden.
0: Das wird rausgeschnitten.
2: Kröger.

0: Er muss jetzt aufpassen, dass nichts reißt. Wegen der Sonne.
1: Ja, er drückt ganz schön. Also es kommt doch noch ganz schön viel Power raus da. Wir müssen mal gucken, was dabei rauskommt. Ich habe Dampf gegeben. Der Dampf kondensiert. Der ist 100 Grad heiß. Auf den 30 Grad warmen Broten. Setzt sich oben auf die Oberfläche ab und hält eigentlich die Oberfläche elastisch, so dass praktisch, wenn die Hefe anfängt von innen zu drucken, dass sie praktisch den Druck standhält und dass sie nicht unkontrolliert wegreißen. Das muss man alles einmal gelernt haben und das trifft einen jeden Tag wieder. So ist das eigentlich.
0: Eine halbe Stunde später ist die Mecklenburger Landsonne aufgegangen. Und Volker Kröger strahlt.
1: Die sind gut. Nicht gerissen, nicht weggefetzt, wirklich gut. Das ist wirklich gut geworden. Ich bin positiv überrascht. Auch wegen des Volumens. Ne? Ist richtig schön geworden. Also richtig schön. Schöne runde Scheibe. Dann ist das hohl, ist es gut. Wenn sich das hohl anhört von innen. Und jetzt nicht, wenn das nicht gar wäre, dann würde das so bub, bub, bub klingen, so dumpf.
0: Kröger ist der Mann für den Handbetrieb. Doch in Waren gehen täglich immerhin auch 40.000 Brote vom Band. In 25 Sorten. Geschnittenes und in Frischhaltetüten verpacktes Brot liegt seit Corona bei den Kunden im Trend. Lässt sich besser lagern. Kaum einer geht jetzt noch jeden Tag zum Bäcker. Der absolute Renner, Glücklichmacher. So wie Mohnkuchen aus Omas Zeiten. Zum Kaffee trinken für zu Hause. Ein halbes Jahr lang durfte ihr Kuchen nicht im Café verkauft werden. 9% ihrer Produkte sind Bio. Wie diese Tiefkühlbrötchen, die gehen nach Dänemark. Auch die hat sich Volker Kröger ausgedacht. Das war schwer. 7-mal ging's nämlich nicht. Erst beim 8. Mal hat alles gestimmt mit der Rezeptur. Vor 45 Jahren, 1976, gab's den ersten Spatenstich für die damals volkseigene Großbäckerei an der Müritz. In der Chefetage sitzen heute Günter Neumann und seine beiden Töchter. Seit 2005 sind sie hier ein Familienbetrieb.
2: Aus der Zeit der Gründung der Bäckerei, da hat mir Frau Wegwerth gegeben. Ach, die hat das von Frau Schüler und die hat, glaube ich, hinter der Zerpfede gefunden.
3: Bin ich da drauf?
2: Nein, warst du gar nicht geboren. Doch.
3: Wieso?
0: Günter Neumann ist 72. Er hat aus dem VEB ein Familienunternehmen gemacht. Kennt jeden mit Namen und Lebensgeschichte. 1986 hat er hier angefangen. Davor hat er beim Post- und Fernmeldewesen der DDR gearbeitet, war dort rausgeflogen, weil er verbotenerweise Westbesuch empfangen hatte. Nach dem Mauerfall kaufte er den Betrieb im Management-Buyout von der Treuhand. Seine Devise, lieber Chef als arbeitslos. Und so öffnete er schon vor der deutschen Einheit die erste Filiale.
4: Ich bin ja hier 86 gekommen als Lagerarbeiter. Und da war es wirklich nur wichtig, wieder arbeiten zu dürfen. Es war mir egal, was ich gemacht hätte. Und wenn ich Straßenfeger geworden wäre, hätte ich nach 3 Tagen versucht, Besenausgeber zu werden. Aber es war wichtig, zu arbeiten, wieder was, eine Bedeutung zu haben aufgrund eigener Leistung. Und da habe ich an die Zukunft nicht gedacht. Und wir hatten einen Lebensplan, hatten meine Frau und ich nicht wirklich. Das ist ein bisschen mehr geworden.
0: 35 Jahre später müssen sie die härteste aller Krisen stemmen. Die Pandemie.
5: Ich sage immer, das Wichtigste und das Herausforderndste in dieser Zeit ist, die Nerven zu behalten. Bei allem wirtschaftlichen Druck, den man hat, dabei auch nicht die Zukunft aus den Augen zu verlieren, dass man sich auf die Zeit nach dem Lockdown vorbereitet und nicht nur in der akuten Krise gefangen ist.
6: Und was wir erlebt haben, ist, dass wir sogar in dieser Krise mehr lachen als vielleicht jemals zuvor, weil diese Krise auch das Team zusammengeschweißt hat und Herr Kröger einfach mit seiner positiven Art, mit seinen Ideen an unserer Seite ist und auch so, wir kriegen das schon hin, wir schaffen das.
0: Mit Krisen kennt Kröger sich aus.
1: So, wollen wir mal gucken, wie wir den großen Teich jetzt fertig kriegen, ja, ne?
0: Jahrelang hat er die eigene Bäckerei am Laufen gehalten. Zuletzt mehr schlecht als recht. Vor 7 Jahren haben die Leute fast nur noch auf den Preis geschaut.
1: Ich hatte eine ganz kleine Bäckerei. Wir waren 4 Gesellen und 6 Verkäuferinnen. Und jetzt ist es eine ganz große Bäckerei, sag ich mal. Wir arbeiten hier mit 170 Leuten in 3 Schichten. Das ist das gleiche Fachwissen, bloß wir arbeiten hier mit größeren Maschinen. Mehr ist das nicht. Knetzeiten, Sauerteig, ist alles das gleiche. Bloß, dass wir eben mit größeren Maschinen arbeiten. Und größeren Öfen.
0: Aber das Große soll endlich auch so schmecken wie das Kleine. Und genau dafür ist Kröger gekommen.
1: Jetzt kommt die wieder raus. Und wenn dies fertig ist, kommt der nächste. Wir können auch alles zusammen noch was singen, wenn ihr wollt. So ist das ja nicht. Frau Köster, gib mal ein bisschen Gas hier. Die Jungs haben ein bisschen Angst hier, deswegen muss ich immer dabei sein. Aber wenn ich nicht dabei wäre, wäre der Schichtleiter dabei. Das ist, obwohl die das sehr gut machen, das ist alles Quatsch hier. Ich habe Mehl untergemacht, aber ob da was runtergekommen ist, weiß ich nicht.
0: Der Teig für die Landsonne kommt in den Abwieger.
1: Das ist doch allerbester Teig.
0: Wenn der verklebt, haben sie ein echtes Problem.
1: Ich glaube, das ist immer noch ein lebendiger Stoff. Es ist schon ganz lange versucht worden, also reproduzierbare Backwaren herzustellen. Also, dass alles verwogen wird, alles automatisch geht. Aber das haut nicht immer ganz hin. Menschen brauchen sie, einen brauchen sie immer noch, der guckt und überwacht.
0: Ein Teig, 10 Bäckerhände.
1: Das ist gut.
7: Ja, ja.
0: Manufaktur, das heißt höherer Aufwand und 4-mal mehr Personal als auf der computergesteuerten Anlage nebenan. Das wird seinen Preis haben.
1: In der Frühschicht arbeiten die Frauen und in der Spät- und Nachtschicht arbeiten die Bäcker, die Männer. Das ist, ja, das ist geschichtlich so. Die sind morgens angefangen und konnten die Kinder nachher aus dem Kindergarten holen. Und das ist eigentlich so geblieben. Ja, geht los.
0: Wenn das hier schief geht, war die halbe Schicht für die Katz. Dann sind 340 Brote für die Tonne.
1: Wenn wir es hier oben rauffassen, dann klebt er. Das heißt, wir lassen ihn jetzt einen Augenblick absteifen, damit er noch einen Augenblick trocknet, sag ich mal so. Ne?
0: Zum ersten Mal geht die Mecklenburger Landsonne in Großproduktion. 340 Brote auf einen Streich. In einen Ofen. Denn der hat 12 Etagen.
1: Die werden halbgebacken in die Filialen geliefert und die Frauen oder unsere Verkäuferin schieben die nochmal in den Backofen rein zum Nachtbacken und dann sind sie morgens wieder frisch und knackig und die können sie nach Bedarf aufbacken. Morgens, mittags oder abends.
0: 10 Stunden Backstube stecken ihm jetzt in den Knochen. 2 Wochen hat es gedauert, bis die Sonne so schmeckte wie in der Versuchsbackstube, aber für die Großproduktion geeignet war.
1: Erstmal bin ich kaputt, ist immer so, aber ich freue mich, wenn das was geworden ist. Ne? Und erfüllt mich natürlich ein bisschen mit Stolz, klein bisschen mit Stolz. Feierabend. Ich muss noch sauber machen, oder hilft da einer bei mir? Nee. Ich würde sagen, einfach, ich schneide mal 2 Brote durch, jeder einmal schnuppern.
8: Sehr gut aus von der Optik her,
1: sehr handwerklich. Eben wie die Sonne, ne? Mit einem Torteneinteiler eingeteilt.
0: Die Stunde der Wahrheit. Verkostung durch die Taskforce. Ohne ihr Urteil kommt nichts in den Verkauf.
1: Optik sehr schön, schön so ein bisschen leicht aufgelockerte Porung. Mhm. Wir sehen den Leinsamen, den Sesam und die Sonnenblumenkerne. Das ist natürlich sehr schön, ne?
5: Die Lockerung ist gut, das Pornbild ist gut, die Kruste ist ganz gut. Durchmischt ist es auch gut, also wir haben keine Fehler irgendwo an irgendeiner Stelle. Also ich finde, und geschmacklich ist es auch gut.
1: Das wird rausgeschnitten, die haben keine Ahnung vom Brotbacken, das ist mein Vorteil. Nein, das ist eine Prüfung, aber jedes Mal wieder. Es kommt auch mal einmal, das passt nicht. So, und ich kann ja nicht immer sagen, ich bin der Geilste, ich bin der Geilste. Und alles, was ich mache, geht. Wir müssen ja mal andere Meinungen hören. Und wenn es eben nicht geht, dann muss nachgearbeitet werden. Das ist einfach so.
0: Weil aber der Mensch nicht nur vom Brot allein lebt, begutachtet nebenan in der Lehrwerkstatt Konditormeisterin Johanna Rode die Kreationen ihrer Azubis.
7: Hier machen wir gerade neue Schokoladenaufleger, die wir dann wahrscheinlich auf die neuen Torten legen werden. Aber mit unserem Mecklenburger Backstuben-Logo. Und das haben wir jetzt hier ausprobiert. Mach das mal wieder zu. Ja. Und dann machst du dir hier nur so ein bisschen die Ecke auf. Und dann reißt du nicht alles ab. Dann kannst du das festhalten richtig schön. Und reißt hier nur so ein bisschen ab. Und wenn jetzt zu groß ist, genauso wie jetzt, nimmst du es in die Hand.
0: Die Idee der jungen Meisterin, süße Einzelstücke, edel. Was ganz Besonderes.
7: Unten im Süden sieht man da schon ein paar mehr Männer, die dann da den Beruf wählen. Hier oben ist das wirklich hauptsächlich ein sehr frauenbeliebter Beruf. Ja, das Filigrane, diese Handarbeit, das, was man sich selber einbringen kann, die Ideen, dass man sich verwirklichen kann und halt auch der Traum vom eigenen Café.
0: Gute Lehrlinge sind, wie gute Bäcker, Mangelware. Das war schon lange vor Corona so.
7: Ja, das Zartbitter schmeckt gefroren, finde ich nicht so intensiv wie auf Zimmertemperatur. Auf Zimmertemperatur ist es noch sehr viel intensiver.
9: Also das hat man, da ist der Mond davon dominanter.
7: Genau. Die Schicht ist ein bisschen zu dick, aber ansonsten...
0: Volker Kröger ist auch Konditor.
1: Hallo Mädels, alles klar?
10: Ja.
1: Was haben wir hier Schönes? Erzählt mal was.
7: Anni hat Torte gemacht. Hat sich daran ausgeübt ein bisschen. Und Anni kann ja mal erklären, was er da gemacht hat.
11: Also unten Mürbeteigboden, darüber Sacher, darüber Mousse-Schokolade, darüber Cremeux, wieder Mousse-Schokolade, dann eine Karamellganache, dann Mohn, darüber Mousse-Schokolade und darüber halt wieder Sachermasse. Also ich fand vor allem die Füllungen spannend da an der ganzen Sache. Ausgarnieren hätte ich mir auf jeden Fall mehr Mühe geben müssen.
7: Hast du unten den Mürbeteig mit Marmelade
11: eingeschnitten? Ja, damit ist es verhaftet.
7: Ja, sieht man auch. Finde ich, hat man auch. Sehr schön.
1: Hervorragend. Ja. Ja, wir sind die Schicht ein bisschen dick und der Rand ein bisschen dick. Aber das ist meine persönliche Meinung. Früher hat man, ich sag mal, mit dem Schwarzwälder Kirsch, Kirschwasser, Sahne zusammen, Schokospäne in der Kirsche oben rauf und dann war das gut. Und heute haben wir wesentlich mehr, ja, verschiedene Massen. Das hat auch mal mit der Festigkeit zu tun. Da sollen verschiedene Konsistenzen zwischen sein oder drin sein. Und deswegen wird auch ganz viel Mousse verarbeitet oder mal ein Carnage verarbeitet oder ein Püree. Und das ist heute entscheidend. Und es ist einfach anders geworden. Das ist die jetzt wirklich die moderne Konditorei.
0: Ob Erdbeertörtchen, Landsonne oder Plunderstück, bevor irgendetwas in die Filiale geht, nimmt sie die Dinge ins Visier. Antje Polzin, die Frau mit dem richtigen Blick.
12: Also eigentlich achte ich darauf, dass das Licht besonders gut reinfällt, damit alles gut ausgeleuchtet ist und so ein bisschen so ein kleines Schattenspiel auch entsteht, also damit man so ein bisschen seine kleine Ecke im Schatten hat und eine Seite gut beleuchtet ist und dann natürlich, dass das Produkt scharf ist und der Hintergrund unscharf.
1: So, hier ist die neue Steinofenkruste. Frau Kung sagt, die sollen wir mal ein bisschen fotografieren.
12: Okay.
1: Das sind aber jetzt nur harte Models, ne?
12: Ja, aber ich brauche ein besonders schönes Model, das wissen wir ja.
1: Ja, gut. Dann können Sie mal bitte gucken.
12: Was halten Sie davon oder ist das so aufgerissen?
1: Nee, finde ich gut. Ich finde es gut.
12: Oder das mit der Banderole drum?
1: Ja, das finde ich auch nicht schlecht.
12: Oh ja, das ist schick, das nehmen wir.
0: Sie müssen noch mehr auf gute Werbung setzen, jetzt, da in den Filialen so wenig los ist.
1: So, jetzt machen wir das erste Fotoshooting von einem ganz, ganz neuen Brot. Das ist so überarbeitet, die Steinofenkruste. Und Frau Kohn möchte das gerne überarbeitet haben. Ist ein bisschen kleiner, ein bisschen nicht ganz so viel drin. Also nur Mehl, Wasser, Kartoffelflocken, Hefe und Salz. Und dann macht Frau Polzin macht schon die ersten Probefotos. Genau, genau, genau.
12: Damit das dann doch ein bisschen handwerklicher aussieht. So.
1: Also meine Idee wäre vielleicht noch, das Brot ein bisschen ankippen, dass wir die Banderole ein bisschen besser sehen können oder einfach die Banderole verschieben.
12: Hm, okay.
1: Also wäre meine Idee.
12: Dass wir es ein bisschen nach vorne holen.
1: Ja, so, genau, dass man Steinofenkruste vielleicht ein bisschen besser sehen kann.
12: Okay.
1: Hm, ich glaube, es geht. Guck mal, Antje.
12: Ja.
1: Passt, ne? Nee, wir haben es noch nie gezopft. Nee, überhaupt nicht. Aber das, ich weiß nicht, woher das kommt, das passt einfach, denke ich, ne?
12: Ja, anders. Das ist halt die norddeutsche
1: Realität von ihm. Ja, ist anders, das passt wirklich. Guten Morgen!
10: Guten Morgen, hallo.
0: Die Mecklenburger Landsonne kommt das erste Mal in den Verkauf. Produktentwickler Volker Kröger bringt sie persönlich.
1: So, Frau Groth, einmal die neue Landsonne.
10: Wunderbar.
0: Das Kilo Brot kostet stolze 4,49 Euro.
1: Ja, ist ein schönes Gefühl, dass die Brote, die ich denn entwickelt habe, auch denn zum Verkauf kommen oder verkauft werden. Und das Schönste ist natürlich, wenn unsere Verkäuferinnen damit zufrieden sind. Das ist das Wichtigste, weil die stehen ja an vorderster Front. Die sollen das ja auch verkaufen. Das ist ja das Wichtigste. So sehe ich das.
10: Das wird sich sehr gut verkaufen. So was möchten die Kunden. Etwas kross, die Kruste. Und das wird sehr gut laufen.
0: Obwohl es einen Euro mehr kostet als weniger aufwendige Brote. Seit Corona regiert, wollen die Kunden noch mehr über die Zutaten wissen.
13: Das sehen wir schon. Durch die Corona-Krise haben sich die Konsumentengewohnheiten doch viel schneller verändert. Gerade das Thema Regionalität ist viel wichtiger geworden. Das Thema Handwerk hat noch mehr Stellenwert bekommen. Und ich finde, da geben wir jetzt auch die Antwort drauf, dass wir auch diese ganz schlanken Zutatenlisten haben. Und Herr Kröger hat auch tolle Produkte mit Zutaten aus der Region in Vorbereitung. Das ist das, was den Kunden jetzt auch wirklich anspricht.
0: An der Müritz hoffen sie auf den Frühling und dass die Inzidenzen sinken, sodass die Menschen wieder in oder wenigstens vor den Cafés ihrer Filialen sitzen können. Volker Kröger hat sich wieder ein neues Brot ausgedacht. Doch bevor es ans Backen geht, Taskforce-Einsatz.
1: Jeder nimmt einen frischen Löffel und probiert. Jeder kann, wenn er einmal durchgetestet hat, sein Voting abgeben. Das nimmt Frau Heiden auf. Ich würde sagen, Christian, du fängst an.
0: Honig.
1: Nee, wir müssen noch mal ein paar andere probieren. Das haut noch nicht hin.
14: Von der Konsistenz her ist er eigentlich recht angenehm.
1: Wir suchen den optimalen Honig, ja? Geschmack, Festigkeit, Schmelz.
0: Bisher haben sie hier Honig aus China verarbeitet. Doch ist da drin, was draußen draufsteht? Sie wollen einen aus der Region.
1: Was meint ihr zu A? Sag mal was.
14: Na, die Konsistenz hat mir nicht gefallen.
15: Im Abgang ziemlich kratzig.
1: Ja. Der schmeckt nach Honig, hat kleine Bitternis, hat eine vernünftige Farbe, riecht nach Honig. Also ich verwechsel das immer beim Riechen. Ich denke mal, das ist Mandel, aber es ist einfach schön, schöner Geruch. Und wir haben eine vernünftige Konsistenz, dass sich das vernünftig im Brotteig verteilt und dann nachher auch wieder zur Geltung kommt. Das ist das Entscheidende nachher.
0: Lindenhonig aus Rostock. Walnüsse, Roggen und Weizen für den Sauerteig, Hefe und Wasser. Krögers Honigkruste.
1: Ja, aber zu warm.
0: Da kann er wieder nur hoffen, dass der Teig im Abwieger nicht kleben bleibt. Food Pairing nennen sie das in der Fachsprache. Die Kombination von Lebensmitteln, die geschmacklich gut zusammenpassen.
1: Ja, ist in Ordnung. Den lass mal liegen. Danke, das ist
0: auch, auch deshalb macht Kröger gerade die Spezialausbildung zum Brotsommelier.
1: Hartweizengrieß, dann mit der oben Kette nachher oben so ein bisschen Crunch. Das ist auf der Kruste nachher. Ne? Sie merken natürlich den Nussgeschmack, ist klar, von den Walnüssen. Und leicht süßlich durch den Honig, ne? Weil wir sehr viel Honig rangegeben haben. Das ist er. Oha, der kommt aber.
0: Heute geht die Honigkruste das erste Mal an den Start.
1: Also wenn ich reindrücke und der bleibt drin, mein Fingerabdruck, dann ist das Brot eigentlich, die hat die richtige Gare. Und hier kommt das wieder raus, federt wieder raus. Also der muss noch eine Viertelstunde, 20 Minuten müssen wir den noch Zeit geben für die Teigreife. Ne? Das sind unsere Single-Brote. Die haben wir 450 Gramm eingewogen. Wer braucht heute noch ein 5-Pfund-Brot? Die großen Runden. Das ist heute fast nur noch

0: Ja, weil die schön rustikal aufgerissen sind, schön rund sind, eine schöne Bräune haben. Das hat geklappt.
1: Brotverbesserer nennen sie ihn hier heimlich. Aber er kennt seinen Spitznamen trotzdem. 6 Jahre lang gehen seine Brote nun schon in Waren vom Band. Nachts kommen sie in den Versand, damit sie morgens frisch auf dem Frühstücksteller liegen. Corona hin oder her. Brot werden die Menschen immer essen, sagt Volker Kröger. Egal, ob in Schleswig-Holstein oder in Mecklenburg-Vorpommern.
0: Die Norddeutschen sind alle gleich, das ist kein Problem. Und wir sind uns sehr ähnlich. Ja, sind wir. Herr Steinmeier, ich kriege das Bundesverdienstkreuz für Aufbau Ost.

0: Einen guten Abend Ihnen allen und herzlich willkommen zu Hallo Niedersachsen, wo sich heute ein Kreis schließt, der sich vor ziemlich genau 11 Jahren geöffnet hatte. Das war im Sommer 2015, als plötzlich 3 Geister aus der Vergangenheit aufgetaucht sind. Nach einem misslungenen Raubüberfall auf einen Geldtransporter in Großmackenstedt führte die Spur der Ermittler zu 3 untergetauchten mutmaßlichen Ex-RAF-Mitgliedern. Und so haben wir damals darüber berichtet.
1: Bei der Spurenauswertung machen sie eine erstaunliche Entdeckung. Nach Informationen des NDR führt die Spur zu diesen Menschen. Das Bundeskriminalamt sucht nach ihnen. Und das schon seit Jahrzehnten. Es sind mutmaßliche Mitglieder der letzten Generation der RAF, der Roten Armee-Fraktion, Daniela Klette.
0: Ja, und heute, 11 Jahre später, fiel im Verhandlungssaal des Landgerichts Verden das Urteil gegen eben diese Daniela Klette. Die Frau, die vor ihrer Verhaftung mehr als 30 Jahre untergetaucht war, muss jetzt 13 Jahre ins Gefängnis. Ihre Fans hatten zuvor noch auf einen Freispruch gehofft.
2: Sie sind aus ganz Deutschland angereist, um Daniela Klette heute noch einmal beim letzten Prozesstag zu unterstützen. Ihre Anhänger fordern Freiheit für Daniela. Daraus wird erstmal nichts. Das Landgericht Verden verurteilt die 67-Jährige heute zu 13 Jahren Haft.
3: Das Gericht hat bei der Strafzumessung berücksichtigt, dass hier eine hohe kriminelle Energie zum Einsatz gekommen ist. Insbesondere deswegen, weil sämtliche Taten bis ins kleinste Detail geplant wurden und dann auch umgesetzt wurden.
2: Die Kammer ist davon überzeugt, dass Klette gemeinsam mit ihren mutmaßlichen Komplizen Burkhard Garwig und Ernst Volker Staub Überfälle in Niedersachsen und Nordrhein-Westfalen begangen hat. Das Trio soll dabei teilweise schwer bewaffnet gewesen sein, insgesamt mehr als 2 Millionen Euro erbeutet haben. Mehr als 30 Jahre lang konnte sich die heute 67-Jährige versteckt halten, bis sie 2024 schließlich in Berlin dank eines Zeugenhinweises festgenommen werden konnte. In ihrer Wohnung fanden die Ermittler unter anderem Kriegswaffen, eine große Menge an Bargeld sowie 1,2 Kilogramm Gold. Belastende Beweise, laut Klettes Verteidigern aber kein Beleg für ihre direkte Beteiligung an den Überfällen.
4: Das Gericht hat eine Vielzahl von Beweisanträgen rechtsfehlerhaft abgelehnt, hat sich eine Aufklärung der Sache vollständig verweigert. Und deswegen gehen wir davon aus, dass das Revisionsgericht, also der Bundesgerichtshof, das deutlich kritisieren wird. Was ärgerlich ist, natürlich für den Landkreis Verden, denn die Miete von mehreren Millionen muss dann erneut bezahlt werden.
2: Für den Prozess war extra eine ehemalige Reithalle nahe Verden umgebaut worden. Kosten laut niedersächsischem Justizministerium 3,6 Millionen Euro. Maßnahmen, die nötig seien wegen Sicherheitsbedenken. In der Urteilsbegründung der Kammer heißt es heute auch, Daniela Klette habe bei einem der Überfälle einen Wachmann mit einer Panzerfaustattrappe bedroht. Ihre Opfer sollen bis heute traumatisiert sein.
5: Ich kann insbesondere für meinen Mandanten sprechen. Der ist natürlich sehr froh, dass das Verfahren jetzt mit dem heutigen Tag seinen Abschluss findet. Er hoffentlich auch in den nächsten Monaten nicht weiter Presseberichterstattung etc. zur Kenntnis nehmen muss. Das wühlt immer erneut auf und von daher hofft er, dass er mit der Sache endlich mal einen Abschluss finden kann.
2: Um die Taten, die der RAF zugerechnet werden, ging es in diesem Prozess nicht. Daniela Klette allerdings sieht das Verfahren gegen sie trotzdem als politisch motiviert an.

0: Freiheit, die dürfte für Daniela Klette erstmal in weite Ferne rücken. Auch die Bundesanwaltschaft hat unter anderem wegen versuchten Mordes Anklage gegen die 67-Jährige erhoben. Dann soll es auch um ihre mutmaßliche RAF-Vergangenheit gehen.
1: Die Kollegin Angelika Henkel hat den Mammutprozess beobachtet, war auch heute mit dabei im Gerichtssaal. Angelika, wie hat Daniela Klette auf dieses Urteil reagiert? Denn sie hatte sich all die Zeit ja doch eher unschuldig und siegesgewiss gegeben.
2: Also sie wird ganz sicher damit gerechnet haben, dass sie diese hohe Strafe bekommt. 13 Jahre, als der Richter das sagte, da hat sie lieber gar nicht hingeguckt, sondern hat immer wieder Blickkontakt gesucht zu ihren Fans, sag ich mal, im Publikum. Und da gab es ja auch genug zu sehen. Die sprangen auf, haben gerufen, Freiheit für Daniela, hatten sich T-Shirts angemalt, wurden dann rausgeführt von den Justizbeamten, die gleich eingegriffen haben. Ja, und 2 Stunden lang hat der Richter dann ausgeführt, warum er es als erwiesen ansieht, dass Daniela Klette und ihre Komplizen 8 Taten begangen haben, 8 Raubüberfälle, und warum er das für schwere Straftaten hält. Erst dieses Ausbaldowern, das Anmieten der Autos, das Ausspähen und dann auch das Bedrohen mit Waffen und auch Schussabgabe, die hätten tödlich oder verletzend enden können. All das hat er ausgeführt, und während er das tat, hat der Verteidiger schon im Internet den Revisionsantrag gestellt.
1: In diesem Prozess, da ging es ja jetzt um Raubüberfälle, um das Leben im Untergrund zu finanzieren. Gibt es dann jetzt bald auch einen weiteren Prozess zu Klettes möglicher Beteiligung an Anschlägen der 3. RAF-Generation?
2: Ja, das kann gut sein. Das wird derzeit entschieden. Die Bundesanwaltschaft hat ja 3 Taten von Anfang der 90er Jahre angeklagt beim Oberlandesgericht Frankfurt. Und dort muss jetzt das Gericht sich die Unterlagen anschauen, die Anklage anschauen und dann entscheiden, machen wir einen Prozess, ist das für uns stichhaltig genug oder findet das nicht statt. Das wird sich erst noch zeigen müssen.
1: Danke für die Infos an Angelika Henkel. Der Iran-Krieg und die gestiegenen Spritpreise haben zu einem Boom bei neu zugelassenen E-Autos geführt. Da sollte die Ladeinfrastruktur dann besser auch mitziehen bei diesem Boom, sonst wird es eng an den Ladesäulen. Und umso ärgerlicher ist es, wenn die zerstört werden. Und das passiert derzeit auch, weil Kabel geklaut werden. Am Pfingstwochenende in Südniedersachsen sogar 25 Mal.
3: Ohne Strom nichts los. Nicht hier, nicht hier. Oder hier. An insgesamt 13 Ladestationen in Südniedersachsen haben Täter Kabel abgetrennt. Vor allem auf Supermarktparkplätzen.
4: So wie sich das Spurenbild hier ergibt, gehen wir davon aus, dass im Prinzip ein ja, wirklich schnelles Aufsuchen dieser Ladesäulen der Fall war. Dann ein schnelles Abtrennen und dann auch wieder weg. Insofern, das gleicht sich an allen anderen Standorten auch genau.
3: Alles passiert innerhalb weniger Tage. Ob die Taten im Zusammenhang stehen, prüft die Polizei noch.
4: Wir stehen dazu auch mit unseren Kollegen in Nordheim in Verbindung natürlich. Aufgrund der Tatumstände, des zeitlichen Rahmens und auch der Vorgehensweise liegt die Vermutung aber sehr nah, dass diese Taten miteinander in Verbindung stehen. Ja.
3: Bei E-Auto-Fahrerinnen und Fahrern Unverständnis. Wie hier in einem Ladepark an der A7.
5: Ich finde es eine Frechheit. Also ich finde, ich will mich auch darauf verlassen können, dass wenn ich an eine Ladestation fahre, dass ich da dann auch laden kann.
6: Also es ist einfach gemeinschädlich und mir fehlen da immer die Worte.
7: Purer Vandalismus, ne? Was dahinter steckt für Ideen, da kann man viel mutmaßen, ne? Dass es Leute gibt, die gegen die Elektromobilität sind oder weiter Verbrenner fahren, keine Ahnung.
3: Die Polizei vermutet, dass es die Diebe auf das Kupfer in den Kabeln abgesehen haben.
4: Wenn man das hochrechnet, dann auf den Kilopreis, den man als Privatperson bei einem Schrotthändler oder Ähnlichem bekommen würde, liegen wir so etwa bei 5 Euro für das Kilo, sodass wir einen Reinerlös aus Sicht der Diebe von ungefähr 35 Euro hier haben.
3: Der Sachschaden an den Ladestationen ist aber insgesamt viel höher. Hier auf diesem Parkplatz in Hannover haben die Diebe vor einiger Zeit gleich 3-mal zugeschlagen. Die Kosten für die Reparatur jedes Mal enorm, auch wenn sie sich verringert haben.
8: Wir haben mal bei 8.000 Euro pro Kabel angefangen und sind dann, meine ich, runter auf ungefähr 4.000 Euro pro Kabel.
3: Die Lösung bei ihm? Ein Panzer fürs Kabel, sozusagen.
8: Eine weitere Variante ist, wie wir es jetzt hier sehen, die sich auch durchgesetzt hat, dass es eine schnittfeste Ummantelung gibt mit einem Alarmdraht. Das heißt, wenn man versucht, diesen durchzuschneiden, wird ein stiller Alarm und ein sichtbar und hörbarer Alarm ausgelöst. Der stille Alarm geht zu einem Wachdienst, die dann sehr zügig hier erscheinen können.
3: Seitdem das System installiert ist, machen die Kabeldiebe einen Bogen um diese Ladestation. Er geht davon aus, dass diese oder ähnliche Technik bald Standard wird und Ladekabel dann nur noch dafür genutzt werden, wofür sie da sind, zum Laden.
1: Wie lange soll das eigentlich noch so weitergehen, dass die Kommunen ein historisches Rekorddefizit nach dem anderen aufweisen? Hauptsächlich liegt das an steigenden Sozialausgaben und Personalkosten und an der Tatsache, dass Bund und Länder den Kommunen immer mehr Pflichten übertragen, ohne ihnen dafür aber auch Gelder zu geben. Und dadurch bröckeln Schulen, Straßen, Schwimmbäder. Und darum sind heute viele Bürgermeister und Bürgermeisterinnen aus Niedersachsen zum Landtag gekommen, zur Regierungserklärung über die Kommunalfinanzen, aber nicht um zuzuhören, sondern um draußen Dampf abzulassen.
0: Die Kommunen brauchen Kröten. Ihnen steht das Wasser bis zum Hals.
9: Wir stehen hier und wir fragen euch, die Kommunen sind bankrott, was tut ihr?
10: Ohne Moos ist nichts los. Keine Kita, keine Schule, keine Straße. Und das merkt man vor Ort. Die Daseinsvorsorge ist eben am Bröckeln.
0: Über 400 Landräte, Bürgermeisterinnen und Bürgermeister, sie alle sind zum Landtag gekommen für ihren Hilfeschrei. Regierung wie Opposition suchen ihre Nähe. Beide wollen demonstrieren, wir sehen euch, wir stehen an eurer Seite. Genau das sichert der Ministerpräsident Ihnen in seiner Regierungserklärung zu.
11: Mit rund 14,5 Milliarden Euro investieren wir in die Zukunft unseres Landes. In Infrastruktur, in Bildung, in Gesundheit, in Wohnungsbau, in Klima, in Digitalisierung und vor allem in unsere Kommunen.
0: In seiner Rede skizziert Lies außerdem all die Vorhaben und Dauerthemen seiner Koalition und malt ein Bild in strahlenden Farben.
11: Niedersachsen ist kein Land, das sich von Krisen treiben lässt. Niedersachsen ist ein Land, das anpackt. Meine Antwort ist klar: Wir steuern Niedersachsen sicher und gerecht in die Zukunft.
0: So sehr sich Lies als zupackend darstellt, so wenig traut ihm die Opposition genau das zu. Da fehle der große Wurf, so die CDU.
12: In der Industrie verlieren wir wie kaum ein anderes Land Arbeitsplätze. Unsere Automobilindustrie geht es schlecht. Wir haben eine dramatisch schlechte Unterrichtsversorgung. Wir haben keine verlässliche Kita. Wir haben keine digitale Schule. Die Krankenhäuser in diesem Land melden im Moment ungesteuert Insolvenz an. Und wenn Sie, Herr Ministerpräsident, keine Richtungsentscheidung treffen, um diese Probleme zu lösen, ist das keine Kritik an Niedersachsen, sondern an Ihnen.
0: Auch die AfD lässt kein gutes Haar an der Landesregierung.
13: Sie führen nicht, sie führen höchstens aus, und zwar Richtungsanweisungen aus ihren Parteizentralen. Denn inhaltlich betreiben sie nach wie vor eine knallharte linksgrüne Agenda.
0: Die rot-grünen Inhalte, so die Koalitionspartnerin, seien aber gerade das, was das Land so stark mache.
14: Niedersachsen ist heute Spitze beim Ausbau der Erneuerbaren. Und von diesem Boom profitieren nicht nur große Konzerne. Davon profitieren Kommunen, Bürgerinnen und Bürger und mittelständische Unternehmen. Ja, das wollen Sie nicht hören, aber das ist so. Die Energiewende schafft Wertschöpfung vor Ort.
0: Den Protestierenden draußen reicht das aber nicht.
9: Ihr sagt uns, ihr habt genug bekommen, seid dankbar. Wir sind so dankbar, wie ein Ertrinkender sein kann, dem man eine Gummi entwirft.
0: Das Motto der Landesregierung, sicher und gerecht in die Zukunft steuern, kommt hier noch nicht an.
1: Und außerdem wurde im Landtag heute ein parlamentarischer Untersuchungsausschuss beschlossen. Der soll herausfinden, wie umfassend der Justizskandal um einen korrupten Staatsanwalt ist, der mit der Drogenmafia zusammengearbeitet hat. Mehr in den Kurznachrichten.
15: Die Abgeordneten des Niedersächsischen Landtags beschlossen auf Antrag der CDU einstimmig die Einsetzung des Gremiums. Die CDU wirft SPD-Justizministerin Wahlmann Führungsversagen vor und spricht von einem der schwersten Justizskandale des Landes. Somit wird der verurteilte Staatsanwalt zum Thema eines Untersuchungsausschusses des Niedersächsischen Landtags. Das Landgericht Hannover hatte den Staatsanwalt wegen Bestechlichkeit und seiner Kontakte in die Drogenszene zu mehr als 8 Jahren verurteilt. Trotz der Vorwürfe soll er noch fast 2 Jahre an sensiblen Verfahren gearbeitet haben. Diese Fälle von sexuellem Missbrauch werden nun aufgearbeitet. In den 1950er und 60er Jahren haben Pflegekinder der evangelischen Kirche Ilsdorf im Kreis Rothenburg in den betreuenden Familien Misshandlung und sexuellen Missbrauch erfahren. Bekannt wurde das, nachdem vor einem Jahr Briefe der Kinder auf einem Dachboden gefunden worden waren. Der Kirchenkreis Bremervörde-Zeven reagierte erschüttert und die evangelisch-lutherische Landeskirche hat nun ein unabhängiges Institut für Bildung und Forschung in Berlin mit der Aufarbeitung beauftragt. Der Abschlussbericht soll in der zweiten Jahreshälfte des kommenden Jahres veröffentlicht werden.
1: Und noch eine Nachricht, die uns kurz vor der Sendung erreicht hat. In Haaren im Kreis Emsland ist es wieder zu einem Brand auf dem Gelände der Wehrtechnischen Dienststelle für Waffen und Munition gekommen. Die Rauchsäule ist weithin sichtbar. Das erinnert stark an den großen Brand dort vor 8 Jahren. Laut Bundeswehr handelt es sich dieses Mal um einen Grasbrand. Das Moor selbst sei derzeit nicht betroffen. Außerdem habe die Bundeswehrfeuerwehr den Brand unter Kontrolle bringen können. Vor ein paar Tagen ließ Niedersachsens Umweltminister Meyer aufhorchen mit einem Appell an die Niedersachsen, sparsam mit Wasser umzugehen. Die Lage sei nämlich angespannt und viele Grundwasserstände lägen niedriger als im langjährigen Mittel. War da auch ein bisschen Alarmismus im Spiel oder hat da nur jemand ausgesprochen, was die Klimamodelle ja schon länger prophezeien? Wir sind der Sache nachgegangen.
16: Auf dieser Versuchsweide in Elsfleth geht es ums Wassermanagement. Genauer gesagt darum, Winterniederschläge länger in der Landschaft zu halten. Jahrzehntelang wollte man das Wasser vor allem loswerden. Auf dieser Fläche werden im Boden jetzt Drainagen, die früher zum Entwässern benutzt wurden, dazu benutzt, den Boden über aufgestaute Gräben und Pumpen feucht zu halten.
17: Wir haben, was den Niederschlag angeht, kein Mengenproblem. Wir haben ein Verteilungsproblem. Das heißt, wir haben Zeiten, in denen es einfach zu viel und zu stark regnet, abgewechselt von Zeiten, in denen es zu lange trocken ist. In der Menge bleibt das ungefähr gleich. Da kommen vielleicht mal 100 Millimeter, das heißt ein Zehntel des Jahresniederschlags dazu oder sie sind weniger. Aber im Grunde genommen stimmt die Menge. Nur die Verteilung stimmt nicht mehr.
16: Das Ziel ist, 10-20% des Wassers in der Landschaft zu halten. Davon würde dann auch das oberflächennahe Grundwasser profitieren. Die Wasserstände des oberflächennahen Grundwassers seien vielerorts jetzt schon niedrig, wie diese Daten des Niedersächsischen Landesbetriebs für Wasserwirtschaft zeigen. Vergangene Woche hatte der Umweltminister deswegen zum Wassersparen aufgerufen. Die Lage sei vielerorts angespannt. Nun rudert er zurück.
18: Es ist nicht so, dass wir eine Knappheit jetzt haben, also niemand muss Angst haben, dass morgen das Wasser ist, aber es kostet Geld und es ist natürlich immer ein Grund der Vorsicht. Und einige Kommunen haben vorbehaltliche Satzungen gemacht, das entscheiden aber die Kommunen. Wenn sie ein Gebiet sind, wo sie Wassermangel befürchten, dann haben sie jetzt schon die Möglichkeit und in Zukunft noch bessere Möglichkeiten zu sagen, bestimmte Maßnahmen wie das Befüllen von Swimmingpools ist da nicht erlaubt, weil da muss es eben darum gehen, dass erstmal die menschliche Versorgung sichergestellt ist.
16: Dass es jetzt schon Probleme mit der Trockenheit gibt, dieser Eindruck wurde vielerorts auch nicht geteilt. Die Niederschläge im Frühjahr waren zum Beispiel viel besser als im vergangenen Jahr.
19: Aktuell ist die Trockenheit nicht so schlimm. Wir hatten ausreichend Regen in der ersten Maihälfte. Das waren 80 mm, das war sehr gut. Und für die meisten Kulturen reicht das auch noch. Nur Flachwurzler wie Kartoffeln, die jetzt im vollen Wachstum sind, die brauchen schon mal noch einmal eine Beregnungsgabe.
16: Prinzipiell, so die Landwirte, brauche man in Niedersachsen ein besseres Wassermanagement, um Phasen mit großer Trockenheit so wie vor einem Jahr besser wegstecken zu können. Projekte wie das aus Elsfleth könnten ein Baustein davon sein.
1: Erdbeeren sind auch ganz schön durstig. Für 1 Kilogramm werden rund 300 Liter Wasser benötigt. Zum Vergleich, bei Tomaten sind es 180. Aber was wäre das Leben ohne Erdbeeren? Kaum ein Obst lieben die Deutschen mehr. Und wir waren beim Ansturm auf einen Erdbeerhof bei Göttingen dabei.
20: Guten Morgen, alles klar?
21: Ja.
20: Gut, auch wunderbar, auf in die neue Saison.
22: Werderhof bei Göttingen. Für Cornelia Rabe ist heute ein großer Tag. Endlich sind genügend Erdbeeren reif. Sie kann das Feld zum Selbstpflücken öffnen.
21: Ich habe gerade geguckt im Internet, wann machen sie den auf? Ach, heute. Nein.
20: Genau, heute, dann ab. Und du hast so richtig schöne rote Hände schon, ne? Ja. So muss das sein. Ja. Wir warten schon so lange drauf und es ist mal schwierig, den richtigen Tag zu finden. Ist genug da, dass wir aufmachen können oder müssen wir nach einem Tag schon wieder zumachen, weil es zu wenig ist?
22: Danach sieht's heute aber erstmal nicht aus. Die Sorte hier heißt Gloriel, eine extra frühreifende Frucht. Und die lockt schon heute viele an. Denn selbst gepflückt schmeckt's einfach am besten.
23: Wir hatten schon das ein oder andere Mal dieses Jahr Erdbeeren gegessen, gekaufte. Und für sie ist jetzt genau im richtigen Alter, dass wir gemerkt haben, dass sie auch gerne Erdbeeren isst. Und man kann ja viel daraus machen, viele, viele Produkte. Deshalb ja, haben wir uns ein paar Gefäße mitgenommen und losgelegt heute Morgen.
22: Ein Kilo kostet 5 €. Und was zwischendurch direkt im Mund landet, ist gratis. Die kleine Naschflatrate gehört beim Selbstpflücken einfach dazu.
2: Also man kann nebenbei mal ein bisschen naschen und man weiß, was man pflückt und kann sich die schönsten noch aussuchen.
22: Das Team ist vor allem froh, dass überhaupt was zu ernten ist. Denn der Start war bisher nicht einfach. Erst Kälte und Regen, jetzt die Hitze. Für die Pflanzen eine echte Belastung.
5: Also das sind tatsächlich Sonnenbrand bei Erdbeerenflecken. Wir haben ja unheimlich Hitze gehabt die letzten Tage. Und da, wo wenig Blattwerk ist und die Erdbeeren nicht geschützt sind, kann es passieren, dass die Erdbeeren auch Sonnenbrand bekommen. Und da hilft halt keine Sonnenmilch. Ne? Das ist wichtig wie bei Menschen. Es sind aber noch wenige, toi toi toi. Und alle schlechten Erdbeeren, die pflücken wir mit raus, damit sie die nächsten, die nachkommen, die nachreifen, nicht anstecken.
22: Bewässern will der Hof erstmal nicht, um Wasser zu sparen und die Pflanze möglichst robust wachsen zu lassen. Für die Göttinger zählt heute sowieso nur eins, endlich wieder Erdbeersaison.
6: Das ist ein bisschen Sport, es ist ganz frisch vom Feld und mit einer Radtour verbunden. Und wie gesagt, bei solchem Kaiserwetter immer wieder schön.
22: Noch bis in den Juli will der Hof seine Erdbeerfelder geöffnet haben.
1: Denn was wäre der Sommer ohne Erdbeeren? Und ohne Schwalben oder Mauersegler? Die werden gern mal verwechselt. Beides Zugvögel, die bei Rückkehr den Sommer ankündigen. Nur werden es immer weniger. Weil moderne Häuser perfekt gedämmt sind, gibt es immer weniger Ritzen und Spalten und damit Brutplätze. Rainer Ströbe aus Lingen hat für Mauersegler darum eine Rettungsaktion gestartet und die ganze Nachbarschaft macht damit.
7: Zack, der ist drin.
24: Oh.
7: Da ist er drin.
24: Oh ja, guck mal, da aus der 3 guckt einer raus. Mhm. Siehst du das? Mhm. Der springt bestimmt raus.
0: Sie gelten als die Sommerboten, Mauersegler. Rainer Ströbe und seine Frau Heike Peters haben sie schon sehnsüchtig erwartet. Und sie sind dabei auch ein bisschen in Sorge. Denn bei der jährlichen Vogelzählaktion des NABU ist der Mauerseglerbestand in Niedersachsen um fast 40% geschrumpft im Vergleich zum Vorjahr.
7: Weil die Mauersegler kaum noch Nistmöglichkeiten haben, weil alles heutzutage an den ganzen Bauten zugemacht wird und alle Spalten, alle Ritze werden zugemacht und da haben die keine Möglichkeit, da immer mehr zu brüten. Und das haben wir gesagt gehabt, wir machen was für die Mauersegler und bauen diese Nistkästen.
0: Mauersegler verbringen fast ihr gesamtes Leben in der Luft. Fressen, schlafen, sich paaren, passiert alles im Flug. Nur für die Aufzucht ihrer Jungen brauchen sie eine passende Brutstätte. Rainer Ströbe hat lange recherchiert und dieses Nistkastenmodell entworfen. So etwas wie ein Luxushotel für Mauersegler.
7: Das ist ein eigener Entwurf, diese ganze Geschichte jetzt eben. Und da haben wir einfach oben so einen Luftspalt gelassen. Und wenn man die Klappe mal öffnet, kann man sehen, hier ist vorne eben jetzt eben die Nistmulde, die hier vorne ein bisschen angefasst ist. Dann hat man hier vorne eben Lüftungslöcher unten in dem Boden drin.
0: Noch dazu gibt es ausreichend Platz für den Nachwuchs. Den brauchen vor allem die Jungtiere, um sich auf ihren ersten Flug vorzubereiten.
7: Die machen den Übungen. Im wahrsten Sinne des Wortes, das heißt im Endeffekt, sind das nahe Liegestütze, die da drin stattfinden. Und die müssen also ein bisschen das Gefieder aufpumpen, dass sie Blut reinkriegen und sowas. Und weil die ja wirklich dann gleich starten und gleich losfliegen.
0: Weil ihm das handwerkliche Geschick fehlt, hat er sich Hilfe gesucht. Gebaut worden sind die rund 70 Kästen hier in dieser Werkstatt für Menschen mit Behinderung. Normalerweise werden hier vor allem Lattenroste für Bettgestelle hergestellt. Die Mauersegler-Nistkästen, eine willkommene Abwechslung.
25: Man kann unterschiedliche Fertigungsverfahren dann auch noch mal anwenden, die wir sonst beim Lattenrost vielleicht nicht machen. Und dann schauen, was so der einzelne Beschäftigte auch machen möchte. Man kann das Produkt, was hier gefertigt wird, auch regional an irgendwelchen Gebäuden wiedersehen. Und ich glaube schon, dass sich jeder damit auch etwas identifiziert, dann, die das hier gebaut haben.
0: Rainer Ströbe hat sie alle eingeladen in seinen Garten zur Mauersegler-Flugshow. Alle, die mitgewirkt haben bei seinem Herzensprojekt und auch alle Nachbarn, die jetzt mit eigenen Kästen ausgestattet sind, darunter auch eine Lingener Grundschule. Der Großteil ist tatsächlich schon bezogen. Es sieht also gut aus, dass sich Lingen zum Mauersegler-Hotspot entwickelt, auch langfristig, denn die Vögel sind treue Gäste.
7: Die fliegen dann von Afrika direkt wieder hierhin und die früher hier gebrütet haben, die kommen in den Kasten wieder zurück, wo die vorher drin gewesen sind. Und bringen dann teilweise auch dann eben Sucher wieder mit, die dann auch nach neuen Nistmöglichkeiten suchen und nehmen natürlich auch die Kästen jetzt alle an.
0: Die Rettungsaktion ist damit trotzdem nicht beendet. Die Nachfrage nach weiteren Kästen steigt und die Anfragen kommen längst nicht mehr nur aus der Nachbarschaft.
1: Gegensätze ziehen sich an, heißt es immer, und das nicht nur in der Liebe. Nehmen wir zum Beispiel Dick und Doof oder Schokolade mit Chili oder den Nord- und Südpol eines Magneten. Und in Osnabrück Da gibt es auch eine ziemlich verrückte Kombination. Ein Bauarbeiter, der gleichzeitig auch Cheerleader ist. Den Mann mussten wir kennenlernen.
0: Die SSC Scorpions. Eine große Cheerleader-Truppe mit rund 50 Frauen und Mädchen. Und einem Mann, Daniel. Bei ihm können sie sich buchstäblich fallen lassen.
3: Was war das für ein Buch? Ich finde es gut, dass Daniel hinten steht, weil er fängt mich gut auf. Und wenn halt kleinere Personen da stehen, dann ist das manchmal halt auch gefährlich. Und ja, deswegen finde ich es manchmal schon beruhigend, wenn dann Daniel da steht.
0: Daniel, Hebebühne und Fangnetz in einem, ist seit einem Jahr Cheerleader. Was ihn vor allem motiviert, mehr Zeit mit seiner Tochter verbringen. Sie ist nämlich auch Cheerleaderin.
4: Ich finde es auf jeden Fall schön, dass wir uns auch hier beim Training sehen und dass wir halt einfach, wie gesagt, schon selber Hobbys haben und so.
0: Besonders die Wettkämpfe reizen seine Tochter und ihn, auch wenn Ausschlafen dann oft nicht drin ist.
8: Lustig sind immer die Busfahrten dann immer zur Meisterschaft oder sowas, ne? Das ist immer schon hart. Morgens um 4 Uhr und die sind alle schon so gut gelaunt immer. Und ich denke mir so, oh, kann ich noch ein bisschen schlafen? Ja, genau. Ja, das ist ganz schön, macht Spaß.
0: Training fürs Training hat er im Job. Sein Spezialgebiet auf der Baustelle, Wände einreißen oder mindestens mal durchlöchern.
8: Wenn wir jetzt so einen Kernbohrung gemacht haben, so ein großer Kern, der wiegt ja auch so ca. 30 Kilo. Ne, wenn ich die dann da hochtrage, die Treppe oder sowas, das ist ja fast quasi genauso, als wenn ich da irgendwie ein Mädel in die Luft schmeiße.
0: Morgens Bauarbeiter, abends Cheerleader. Eine Kombination, die bei seinem Arbeitskollegen erstmal für Schmunzeln sorgte.
10: Ich musste ziemlich lachen, tatsächlich, weil ich erstmal direkt ein Bild im Kopf hatte, wie er mit einem Rock da steht und bauchfrei ist top.
0: Nicht das einzige Vorurteil, das Daniel begegnet. Er kommt den Mädchen und Frauen sehr nah. Dabei ist ganz klar geregelt, was und wen er berühren darf.
4: Das klären wir mal vorher ab. Wir fragen, dürfen wir das? Ist das in Ordnung? Wenn da jemand sagt, nein, das möchte ich ungern, dann geht Daniel halt auch nicht in die Gruppe rein. Dann machen das halt nur Mädchen.
0: Auch die Eltern und Großeltern haben keine Bedenken, ihre Kinder ins Training zu schicken.
11: Ich habe überhaupt gar kein Gefühl in die Richtung irgendwie gehabt, keine komischen Vibes bekommen oder irgendwas. Und von daher fühle ich mich da ganz sicher, wenn meine Tochter hierher geht und Daniel dabei ist.
12: Männer gehören dazu. Also eigentlich wünschen wir uns auch ein paar mehr Jungs dabei. Ne, also vielleicht kann er da ja auch ein Vorbild sein, dass dann jetzt noch mal ein paar Jungs hinterherkommen. Ne?
0: Starke Arme können die Scorpions immer gebrauchen. Sie trainieren hart für ihre großen Ziele. Denn Daniel will auf jeden Fall
8: auf der Meisterschaft Gold holen, ne? Wir haben bis jetzt nur Silber erreicht. Ja, also Gold ist auf jeden Fall ein Muss. Vorher höre ich hier nicht auf.
1: Und wir hören natürlich nicht auf ohne ein Wetterbild von Ihnen. Vielen Dank heute an Werner Wulff aus Mormerland für die Morgenstimmung am See des Fehnhuser Königsmoores. So still kann ein See ruhen, ganz weit weg vom trubeligen Alltag. Wir wünschen Ihnen jetzt noch einen entspannten Abend und dann melden wir uns morgen wieder. Bis dann. Tschüss, Niedersachsen.
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27: Einen schönen guten Abend und herzlich willkommen zu Ihren Wetteraussichten für Niedersachsen. Bei uns ist es mit den Temperaturen so eine richtige Achterbahnfahrt. Zuerst war es lange Zeit kalt, dann ging es dann doch relativ rasant in den Sommer. Dann hatten wir einen kleinen Dämpfer am Wochenende. Das lag so ein bisschen am Sahara-Staub, der die Sonne so ein bisschen zurückhalten konnte. Dann wurde es direkt heiß mit knapp über 30 Grad, zum Beispiel in Hannover. Und jetzt heute haben wir doch einen Schwall kälterer Luft aus Skandinavien bekommen. Und auch morgen wird uns diese etwas kühlere Luft noch erhalten bleiben. Zum Wochenende geht es dann noch mal nach oben, direkt noch mal bis zu den 30 Grad. Danach wird aber insgesamt das Wetter deutlich wechselhafter werden und dann gehen auch die Temperaturen wieder ein bisschen zurück. Und dementsprechend haben wir auch nur noch bis zum Wochenende jetzt strahlenden Sonnenschein. Aber am Freitag, Samstag fängt das eben schon an, dass wir mal verbreitet Schauer und Gewitter haben und einfach insgesamt wieder ein bisschen mehr Bewegung ins Wetter kommt bei uns. Heute Nacht ist es noch vielfach ruhig. Wir haben meistens sternklaren Himmel. Nur so in Richtung Nordsee kann es mal ein paar lockere Wolkenfelder geben. Aber die Temperaturen, die gehen ein ordentliches Stück zurück. Also es wird recht frisch, zumindest mal teilweise. An der Nordsee noch zweistellig mit 11 Grad, ansonsten nur einstellige Tiefstwerte. Am kühlsten wird es so in Richtung Lüneburger Heide mit 5 Grad. Morgen Vormittag dann weiterhin viel Sonnenschein, nur ein paar lockere Wolken, die am Himmel zu sehen sind. Und auch diese nicht richtig zahlreich vorhanden. Auch im Nachmittagsverlauf ändert sich daran nicht viel. Die meisten haben ungestörten Sonnenschein von früh bis spät. Das Ganze bei aber doch ein bisschen gedämpfteren Temperaturen, vor allem so von einer Linie Emden bis nach Lüneburg. Alles nördlich davon erreicht meistens nicht mal die 20 Grad, alles südlich davon bekommt zumindest mal die 20 Grad. 23, 24 Grad sind so im Maximum im Süden und Südwesten drin. Der Wind weht dabei schwach aus nördlichen Richtungen. Dann am Freitag kommt der Wetterwechsel. Es wird zunächst noch mal heiß mit der Luft aus Frankreich, die uns erreicht. Aber die ist dann gewitterträchtig. Es kommen einige Schauer und Gewitter auf uns zu. Auch am Sonnabend geht es wechselhaft weiter. Am Sonntag dann etwas kühler, aber wieder freundlicher.
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16: Guten Abend. Nach dem gewaltsamen Tod des 8-jährigen Fabian aus Güstrow sucht die Justiz weiter nach Antworten. Es war im Oktober, da hatte die Mutter ihren Jungen als vermisst gemeldet. 4 Tage später wurde er tot in der Nähe von Klein-Upal gefunden. In den letzten Verhandlungstagen ging es nun vorrangig um die Beziehung zwischen dem Vater von Fabian und Gina H. Sie ist wegen heimtückischen Mordes angeklagt. Sie soll den Jungen aus der Wohnung gelockt und ermordet haben. Sie schweigt bisher zu diesen Vorwürfen. Heute am 6. Verhandlungstag nun war auch wieder unser Reporter Dennis Mollenhauer vor Ort im Landgericht Rostock. Worum ging es heute?
17: Ja, auch heute ging es wieder um die Beziehung zwischen Fabians Vater und der Angeklagten Gina H. Vor allen Dingen wurden heute wieder viele Sprachnachrichten angehört. Aus dem Zeitraum, als ja, die Vermisstensuche nach Fabian lief. Auch da gab es wieder viele Streitigkeiten zwischen den beiden. Fabians Vater hat in den Sprachnachrichten aber auch ganz klar gesagt, dass er eben keine Zeit für diesen Streit hat. Er hat andere Dinge im Kopf, weil er zu dem Zeitpunkt unterwegs war und überall in Güstrow nach seinem Sohn gesucht hat. Seitens der Angeklagten, seitens Gina H., wurde darauf relativ wenig eingegangen. Fabian hat da kaum ein Thema gespielt in den Sprachnachrichten. Stattdessen hat sie sich Fabians Vater, ja, ich sage mal, fast schon aufgedrängt, dass sie für ihn da sein möchte, sie möchte ihm helfen. Und all die Probleme, die würden noch gar keine Rolle mehr spielen in einer solchen Situation. Dazu muss man sagen, dass Fabians Vater sich kurz vorher von Gina H. getrennt hatte.
16: Dennis, nun ging es auch immer wieder um das Auto der Angeklagten. Dieser Pickup, welche Rolle spielt der genau?
17: Ja, heute haben 2 Landwirte ihre Aussagen dazu gemacht. Die wollen das Auto nämlich gesehen haben am Tag von Fabians Verschwinden. Die beiden haben an dem Tag auf einem Feld in der Nähe von Klein-Upal gearbeitet und haben in ihrer Mittagspause das Auto dort vorbeifahren sehen. Das Auto soll von einem Weg gekommen sein, der zum Fundort von Fabians Leiche führt. Die beiden können aber nicht zu mit hundertprozentiger Sicherheit sagen, dass Gina H. am Steuer saß.
16: Dennis, wie war heute die Stimmung vor Ort an Gericht?
17: Ja, sehr gemischt, sage ich mal. Also natürlich nimmt der Fall viele Leute mit. Dementsprechend betroffen ist die Stimmung dann. Es gibt auch manchmal so kleine Ausbrüche, wenn in Sprachnachrichten dann ja so ein paar Sachen zur Beziehung zwischen Fabians Vater und Gina H. geäußert werden, die dann die Leute doch so ein bisschen ratlos zurücklassen. Da hört man dann schon manchmal so einen Raunen durch den Gerichtssaal gehen.
16: Dankeschön soweit, Dennis Mollenhauer. 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Schauen wir nach Afrika, in die Demokratische Republik Kongo. Dort breitet sich das Ebola-Virus erneut aus. Die Weltgesundheitsorganisation WHO spricht aktuell von über 220 Toten. Die Rettung vor der Seuche könnte aus Mecklenburg-Vorpommern kommen.
18: Ebola, eine der gefährlichsten Seuchen der Welt. Einmal infiziert, ist die Wahrscheinlichkeit hoch, an der Krankheit zu sterben. Hier im Labor am Friedrich-Löffler-Institut auf der Insel Riems forschen David Scheibner und Sandra Diederich an Ebola. Sie sind Teil eines internationalen Netzwerks auf der Suche nach einem Impfstoff, der Menschen immun gegen das hochgefährliche Virus macht. Noch befinden sich die Forscher im Anfangsstadium.
2: Wir haben Serumproben von Mäusen von unseren Kooperationspartnern erhalten. Und die wurden mit Impfstoffkandidaten gegen verschiedene Filoviren, wo die Ebola-Viren auch dazugehören, immunisiert. Und wir untersuchen diese Serumproben jetzt auf mögliche Antikörper.
18: Bei dem aktuellen Ausbruch

0: in der Demokratischen Republik Kongo sind mittlerweile mehr als 200 Menschen gestorben. An einer Ebola-Variante, für die es bislang keinen Impfstoff gibt. Die angespannte politische Situation behindert die Bekämpfung der Seuche. Im Verbund mit Wissenschaftlern aus Dänemark, Kanada und Afrika arbeiten die Riemser gemeinsam für einen Kontinent, der unter Ebola leidet.
1: Das Besondere ist, dass wir nun versuchen, einen Impfstoff herzustellen, der halt nicht nur gegen ein Ebola-Virus funktioniert, sondern gegen verschiedene Filoviren, also gegen Ebola-Virus, gegen zum Beispiel auch Bundibugyo-Ebola-Virus und aber auch gegen das Marburg-Virus. Also mit einem Impfstoff möglichst gegen alle Filoviren wirken zu können.
0: Ebola ist eine Zoonose. Das heißt, das Virus wird vom Tier auf den Menschen übertragen. Über den Kontakt mit Körperflüssigkeiten wird der Erreger weitergegeben. Fledermäuse werden als Träger des Virus vermutet. Welche Rolle neben Menschenaffen auch der Hund und das Schwein bei der Übertragung spielen, wird hier auf dem Riems ebenfalls untersucht. Denn Hund und Schwein leben in Afrika teils eng mit dem Menschen zusammen.
1: Wir haben Antikörper sowohl in Schweinen als auch in Hunden gefunden. Das bedeutet zumindest, dass diese Tiere das Virus gesehen haben. Also sie waren exponiert. Wir können daraus jetzt nicht schlussfolgern, dass sie wirklich krank werden. Wir können auch nicht schlussfolgern, dass sie das Virus übertragen. Aber sie scheinen in Kontakt damit gekommen zu sein und zumindest eine Immunantwort gebildet haben.
0: Viele Fragen sind noch offen. Aber die Suche nach einem Impfstoff hat hier auf dem Riems nach dem aktuellen Ebola-Ausbruch oberste Priorität. Der Weg ist noch lang, bis ein wirksamer Schutz in Ausbruchsgebieten eingesetzt werden kann.
1: Unser Projekt hat gerade erst angefangen und wir hoffen natürlich, dass wir gegen Ende des Projektes Impfstoffkandidaten hätten, die funktionieren. Bis das dann aber wirklich in eine Produktion geht, das sind wahrscheinlich noch viele Jahre.
0: Bald sollen hier in den Hochsicherheitslaboren der Riemser Tierseuchenforschung Impfstoffe an Meerschweinchen und Frettchen getestet werden. Danach gehen diese Ergebnisse weiter zum Kooperationspartner nach Kanada. Mit dem Ziel, in Zukunft Menschenleben zu retten.
2: Die Volkshochschulen sind der Ort, an dem der Strickkurs neben dem Seminar für Projektmanagement stattfindet. Die ursprüngliche Idee hatte im 18. Jahrhundert bereits der dänische Volkserzieher und Theologe Grundtvig. Er wollte einfach, dass viele vieles wissen. Das ist eigentlich auch heutzutage noch die Aufgabe der VHS. Für etliche Menschen ist es auch einfach ein Ausgleich zum Beruf. Heute vor 80 Jahren wurde die erste Volkshochschule auf dem heutigen Gebiet von Mecklenburg-Vorpommern nach dem Zweiten Weltkrieg wiedereröffnet. Es ist allerdings ein Jubiläum, ja, mit angezogener Handbremse.
3: Balance halten. Diesen Fitnesskurs an der Schweriner Volkshochschule gibt es seit 23 Jahren.
4: Ich nehme seit über 20 Jahren an diesem Kurs teil. Ich bin etwas über 80 Jahre und das hat mir die ganzen Jahre gut getan, dass ich für meinen Körper etwas getan habe.
3: Mehr als 40.000 Menschen besuchen in Mecklenburg-Vorpommern die Volkshochschulen, machen Fitness, malen, töpfern, lernen Fremdsprachen oder holen ihr Abitur nach.
5: Für alle Menschen in allen Lebensphasen haben wir Angebote. Wir haben aktuell zum Beispiel sehr viele Gesundheitskurse, Bewegungskurse. Die Menschen wollen wissen, wie sie gesund und achtsam durch einen stressigen Alltag kommen. Das können sie bei uns in der Volkshochschule lernen.
3: Jubiläum. Heute vor 80 Jahren, am 27. Mai 1946, begann der Schriftsteller Em Welk in Schwerin den ersten Volkshochschulkurs nach dem Krieg. Aufgabe damals, der Kriegsgeneration die verpassten Schulabschlüsse zu ermöglichen. Bald zogen andere Städte und Landkreise nach, neue Bildungsangebote kamen dazu, literarische, musikalische, Fremdsprachen.
6: Lernen hört nie auf im Leben. Wir lernen unser ganzes Leben lang und Volkshochschule ist dafür eine der wichtigsten Stationen und kommunal vor Ort. Das heißt, wir sind ganz nah dran an den Menschen.
3: Heute kann man in Schwerin 12 Fremdsprachen lernen. Rund 160 Euro kostet ein Semester Englischunterricht. Doch das könnte bald teurer werden. Den Volkshochschulen fehlt immer mehr Geld. Gut 2,4 Millionen Euro schießt das Land zu. Doch durch steigende Personal- und Betriebskosten tragen inzwischen Städte und Kreise die Hauptlast. In Rostock und Ludwigslust-Parchim sind die Kursgebühren schon deutlich gestiegen.
6: Leider ist die Situation in Mecklenburg-Vorpommern seit Jahren sehr, sehr schwierig. Die Kommunen sind dauerklamm und haben wirklich

0: Probleme, die Volkshochschulen zu tragen. Und das Land hat seit mehr als 20 Jahren seine Zuschüsse nicht erhöht.
1: Die Kommune kommt in die Situation, dass wir die steigenden Kosten auf die Teilnehmergebühren umlegen müssen. Und das wiederum führt dazu, dass viele oder manche Bürgerinnen zumindest sich die Kurse an der Volkshochschule unter Umständen nicht mehr leisten können.
2: Doch selbst wenn es teurer werden sollte, die Damen aus dem Bewegungskurs wollen auf jeden Fall noch 20 Jahre weitermachen.
3: Weitere Nachrichten aus Mecklenburg-Vorpommern gibt es jetzt von René Steuder im Überblick. Da geht es zunächst um eine Demo.
4: Schönen guten Abend, so ist es. In Rostock haben mehrere hundert Personen gegen die Kürzungen in den Sozialsystemen demonstriert. Aufgerufen dazu hatte der Deutsche Gewerkschaftsbund DGB. Er fordert Finger weg von der Rente, der Krankenversicherung, der Pflege und gewerkschaftlichen Errungenschaften. Hintergrund des Protestes ist das von der rot-schwarzen Koalition in Berlin geplante Reformpaket. Es soll eine Pflegereform, eine Reform der Einkommensteuer sowie eine Rentenreform enthalten und bis zur Sommerpause vorliegen. Der Rechtsausschuss des Landtags hat heute darüber beraten, ob die Wahl der Verfassungsrichter im Land reformiert werden sollte. Mehrere Expertinnen und Experten haben sich dabei für eine Reform ausgesprochen. Rückenwind bekommt damit das Vorhaben von SPD, Linke und Grüne, die Landesverfassung entsprechend zu ändern.
5: Ein Notfallplan wäre sinnvoll, der dann und nur dann greife, wenn die nötige Zweidrittelmehrheit im Landtag bei der Wahl der Richterinnen und Richter nicht zustande kommt, erklärten die Sachverständigen. Dass die AfD nach der Landtagswahl die Neubesetzung von Richterstellen notorisch blockieren könnte, das befürchten SPD, Linke und die Grünen. Laut ihrem Gesetzentwurf könnte dann das Gericht selbst Kandidaten nominieren. Wie und mit welcher Mehrheit, darüber gingen die Meinungen heute auseinander. Auch deshalb bleibt die CDU bei ihrer Position.
6: Ich fand die Argumente im Vornherein schon nicht sehr überzeugend und heute auch nicht. Und nochmal, die konkrete Ausgestaltung hat grobe handwerkliche Fehler. Wir verschließen uns hier auch keiner Debatte und keiner Diskussion. Wir sollten jetzt aber auch nicht so tun, als wenn das jetzt vom Himmel fällt. Und wir sind jetzt in der letzten Landtagssitzung vor der Landtagswahl. Und deswegen finde ich auch den Zeitpunkt schon durchaus schwierig.
5: Die Zustimmung der CDU wäre nötig, um die Landesverfassung zu ändern.
4: Nach längerer Zeit ohne Vorkommnisse hat die Bundespolizei wieder eine größere Zahl Migranten an der Grenze zu Polen aufgegriffen. Insgesamt 31 Einwanderer und 4 Schleuser wurden bereits am Pfingstmontag gefasst. Die größte Gruppe waren 21 Afghanen, die in einem Waldstück nahe des Grenzübergangs Linken entdeckt wurden. Sie sollen jetzt nach Polen zurückgeschickt werden. Als mutmaßlicher Schleuser haben die Beamten einen 19-jährigen Ukrainer ermittelt. Er soll einige der Flüchtlinge von der litauischen bis an die deutsche Grenze gefahren haben und sitzt bereits in U-Haft. Die Digitalmesse Nerd soll den digitalen Wandel in Mecklenburg-Vorpommern mit vielen Beispielen greifbarer machen. Mehr als 3000 Wissenschaftler, Gründer und Unternehmer nehmen an der zweitägigen Messe in Rostock teil.
7: Das Fraunhofer-Institut stellt den humanoiden Roboter Max vor. Er könnte bald in der Produktion oder bei Wartungsarbeiten zum Einsatz kommen. Insgesamt 90 Aussteller zeigen hier ihre digitalen Innovationen. Veranstaltet wird die Messe von der Landesregierung.
8: Zu wissen, wie sieht eigentlich die Zukunft aus, die Welt von morgen, damit beschäftige ich mich heute und kann für mich gute Ableitungen treffen und gute Impulse und wertvolle Impulse bekommen. Wohin geht die Reise und vor allen Dingen, wo sind die helfenden Hände?
7: Außerdem hat die Telekom eine Kooperation mit 2 Glasfasernetzbetreibern bekannt gegeben. Damit könnten rund 140.000 weitere Haushalte Glasfasertarife nutzen. Die Nerd in der Hansemesse ist noch bis morgen geöffnet.
3: In immer mehr Dingen und Dienstleistungen steckt mittlerweile künstliche Intelligenz. Die Aufgabe der KI, die Arbeit von Menschen zu übernehmen und diese auch zu entlasten. Wir chatten ja heute beispielsweise beim Thema Kundenservice eher mit sogenannten Chatbots statt mit Menschen. Selbst in der Pflege wird KI ausprobiert, zum Beispiel in Schwerin.
9: Guten Morgen. Daniela Pintal besucht ihren Sohn Dominik jeden Tag. Nach einem schweren Unfall mit einem Elektroroller liegt Dominik im Wachkoma. In der Pflegeeinrichtung am Grünen Tal dokumentieren seine Betreuer die Werte ganz genau. Dabei hilft seit kurzem eine spezielle App, in der eine künstliche Intelligenz arbeitet.
10: Abgesaugt. Atemfrequenz 18.
9: Daniela ist selbst gelernte Pflegerin, kennt Handys aber nicht als Werkzeug im Berufsalltag.
11: Dann habe ich mal

0: nachgefragt, warum man das mit dem Handy jetzt so alles macht. Und dann haben die Kollegen gesagt, dass es jetzt eben eine neue App gibt, womit man eben die Blutdrücke einträgt, den Urin einträgt, was die Arbeit etwas erleichtern soll, die Dokumentation hauptsächlich, ne? Dass das automatisch gleich in den PC geht, das fand ich ganz toll, muss ich sagen.
1: Die Bilanz nach einer Testphase, bis zu 40 Minuten sparen die Pflegekräfte jeden Tag, weil die gesprochene Dokumentation deutlich schneller geht. Geschäftsführerin Franziska Hein hat das KI-Programm inzwischen in allen 8 Pflegeeinrichtungen in Schwerin, die sie leitet, eingeführt. Mit den Beschäftigten hat sie weitere Ideen gesammelt, wo KI helfen könnte. Aber solche Werkzeuge kosten Geld, können aktuell aber noch nicht richtig abgerechnet werden.
2: Es gibt so einen Verhandlungsbogen mit ganz vielen Zeilen. Und für uns wäre es schön, wenn wir eine Zeile hätten, über der Digitalisierung steht. Dass wir also wirklich ein Miteinander besprechen können in so einer Pflegesatzverhandlung. Das ist das Geld, was wir für Digitalisierung einsetzen. Und das ist auch abrechenbar am Ende.
1: Wenn Digitalisierung extra abgerechnet würde, wäre es nachvollziehbarer, ob sie wirklich etwas bringt. Umsetzen müsste das zum Beispiel der Verband der Ersatzkassen.
3: Ich denke, das ist eine Sache, die man zügig miteinander besprechen kann. Es sind natürlich einfach schlichtweg auch Software, die entsprechend angepasst werden müsste. Aber das sind Dinge, die auch wir in den Griff kriegen können, problemlos. Sodass ich mir sehr sicher bin, dass wir da einen Weg finden werden, der für beide Seiten die Transparenz darstellt, die Frau Hein sich wünscht.
1: Dass neue Werkzeuge wie die KI das Pflegepersonal wirklich entlasten, Zeit freiräumen für echte Betreuung ihres Sohnes, kann sich Daniela Pintal gut vorstellen. Aber die Technik werde Menschen nie ersetzen.
0: Der Mensch, der ist einfach nicht wegzudenken aus der Pflege. Der gehört von A bis Z immer dabei. Das ist das Emotionale, das Sprechen, das Essen reichen. Es kann immer irgendwo eine Situation geben, wo ein Computer nicht so reagieren kann wie ein Mensch.
1: Daniela Pintal kann sich noch mehr ausmalen, wo Technik dem Pflegepersonal helfen könnte. Zum Beispiel die betreuten Personen anzuheben oder auch Mahlzeiten hin und her zu fahren. So bliebe mehr Zeit für die wichtigen Dinge.
4: Wie einfach da sein für die Menschen. Und genau dafür setzen sich Vater und Tochter aus Pasewalk ein. Sie arbeiten gemeinsam an einem Pflegestützpunkt. Für die Angehörigen und Pflegebedürftigen sind die beiden aber viel mehr als nur eine Beratungsstelle.
5: Ja.
6: Und Spaziergänge, kleine Ausflüge.
7: Wer immer zu ihm kommt, er hört zu.
5: Wie ist das mit Hauswirtschaft hier, Säuberung oder
6: würde ich
5: so?
6: Mitmachen, ja.
5: Fensterputzen?
7: Sein Besuch heute braucht keine Pflege, bietet Hilfe an. Ein Glücksfall, den Pflegeberater Peter Zander weiter vermitteln kann. Unterstützend sein Job.
5: Wir freuen uns auch, wenn wir einen Widerspruch haben und den kriegen wir durch. Ja, also weil manchmal ist das so knapp, da fehlt ein Einzelpunkt an 30 Gewichteten und dann hätten wir schon wieder einen Pflegegrad 2 oder so. Und die Leute sind ja in dem Moment, wo die nicht das bekommen, sozusagen in der Höhe des Pflegegrades, dann sind die auch traurig darüber. Ne? Die sind entsetzt. So gut geht's mir. Mir geht's ja gar nicht gut. Ne?
6: Ich kenne das aus meiner eigenen Familie, ist da dieser Fall gewesen. Und da haben sie alleine große Probleme, einen Widerspruch korrekt zu schreiben, sodass der dann nachher auch Früchte trägt. Und da ist natürlich zu wissen, dass hier solche Möglichkeit ist, einfach toll.
7: Im Pasewalker Pflegestützpunkt arbeiten sie zu dritt jedes Jahr rund 2500 Beratungskontakte ab. Kostenfrei, neutral, trägerübergreifend. 19 Stützpunkte gibt es im Land, doch nur hier ein Vater-Tochter-Duo. Anne Zander ist seit fast 3 Jahren als Sozialberaterin im Team. Wie ihr Vater kümmert sie sich um unterschiedliche Schicksale, sucht nach individuellen Lösungen.
8: Ich schätze die Professionalität und das Know-how von meinem Vater, wovon ich ganz, ganz doll profitieren kann. Und er hat ja immer zu Hause erzählt, Mensch und Pflegestützpunkt und toller Job und das mache ich bis zum Ende. Und er hat wirklich immer ganz, ganz viel geschwärmt davon.
7: 15 Jahre Pflegestützpunkt haben sie vor kurzem gefeiert, denn der Pasewalker war der erste im Land. Peter Zander ist von Anfang an dabei. Neben Beratungsgesprächen hält er zusammen mit seiner Tochter Vorträge und ist auch viel unterwegs. Heute besucht er eine Frau, die sich um ihre pflegebedürftige Tochter kümmert. Sie hatte Pflegegrad 2 beantragt, der wurde abgelehnt. Peter Zander bleibt dran, kämpft für die Familie um zusätzliche Hilfen, die das Leben mit Behinderung einfacher machen.
5: Ihre Tochter ja auch ganz schlecht, nur mit Rollator und solchen Sachen. Meistens reicht es nämlich nicht, wenn man eine Dusche umbaut, reichen die 4.180 Euro oder nicht. Und ja, dann können wir da noch mal einen Antrag stellen.
7: Und so bringt er all sein Wissen bei jedem Fall ein.

0: navigiert durch den bürokratischen Pflegedschungel, begleitet die Angehörigen, bis er meint, jetzt haben wir die passende Lösung gefunden.
1: In den späten 60er Jahren hat ein Grafiker aus München das Wimmelbuch erfunden, um Kinder zu beschäftigen. Vor 5 Jahren haben 2 Frauen aus Demmin ihr erstes Suchbildwerk mit Ausflugszielen rund um den Komorer See rausgebracht. Ihr Plan damals, ein Buch machen und fertig. Ihr Plan heute, wir machen noch ein paar mehr.
2: Nicht nur auf ihren Köpfen, auch in ihren Köpfen ist einiges los. Es wimmelt von Ideen. Gemeinsam haben sie ein Wimmelbuch herausgegeben. Mal wieder.
3: Und dann finde ich immer die größte Herausforderung auszuwählen, welche Motive wollen wir ins Buch bringen?
4: Und da muss man immer gucken, wie viel Wasser haben wir drin, haben wir auch vielleicht ein Indoor-Motiv, finden wir ein gutes, was gut passt. Und da kommen dann ganz schön viele Motive auf die Liste, aber es fliegen dann auch sehr viele wieder raus. Und das ist natürlich oft eine heiße Diskussion, also auch zwischen uns und auch zwischen uns und den Leuten aus der Region letzten Endes.
2: Eine Familie erkundet die mecklenburgische Kleinseenplatte. Hanna Kuke und Stefanie Riesebeck lassen sie durch die Motive reisen. Der Hafen von Neustrelitz. Die beiden kommen aus Demmin. Stefanie arbeitet in der Automobilbranche, Hanna in der Kultur. Vor 5 Jahren hat es sie gepackt, das Wimmelfieber.
4: Wir haben festgestellt, dass es nicht so viele Produkte gibt, die wir gerne verschenken aus der Region, und haben uns dadurch entschlossen, dass wir noch eins generieren wollen, und haben dann sehr lange überlegt, was das für ein Produkt sein könnte, das sowohl Touristen als auch Einheimische anspricht und vor allem auch Familien. Und dann sind wir auf ein Wimmelbuch gekommen.
3: Und wir konnten uns sehr schnell vorstellen, wie wir gemeinsam mit diesem Wimmelbuch einfach die Ortschaften erkunden.
4: Hallo. Hallo!
2: Seitdem wimmeln sie sich durch das Land. Ideen und Anregungen holen sie sich von Touristikern vor Ort. So finden sie die finale Auswahl der Motive.
5: Ich finde, das ist ein absoluter Mehrwert für die Stadt, für die Residenzstadt Neustrelitz und auch für die Region, weil es kein klassisches Kinderbuch in dem Sinne ist, sondern für mich ist es fast schon ein lebendiger Botschafter, der die Region präsentiert und für Gäste als auch Einheimische ist. Und ich finde, schon auf den ersten Seiten wird deutlich, was unsere Region eigentlich ausmacht. Und das ist Natur, Kultur und Familienfreundlichkeit.
2: Ihre Wünsche zu Motiven und Details übergeben sie ihrem Zeichner. Er korrigiert, passt, wenn nötig, die Perspektiven an. Im Wimmelbild geht mehr als in der Realität. Der Fährmann der Luzinfähre in Feldberg sieht seine Buchseite zum ersten Mal.
6: Mein Motiv, das richtig ansprechen, verbreitet gute Laune. Und wenn ich das nicht kennen würde, würde ich mir das angucken, würde sagen, da muss ich unbedingt mal hin. Zumindest meine Fährmann kennenlernen.
2: Nun haben sie sich auch durch Feldberg, Neustrelitz, Wesenberg, Wustrow und Miro gewimmelt. Mit insgesamt 10 Motiven. Ihr Ziel haben sie klar vor Augen. Hanna und Stefanie wimmeln weiter, bis ganz Mecklenburg-Vorpommern in ihren Büchern steckt. Die aktuelle Karte zeigt, es wimmelt noch von Möglichkeiten.
3: Jetzt haben wir aktuell den Bücherstapel mit 6 Wimmelbüchern. Also da ist auf jeden Fall noch Luft nach oben. 4 weitere kann ich mir auf jeden Fall noch vorstellen.
4: Aber nicht an so einem windigen Ort auf meinem Kopf.
2: Zum Glück gibt es noch andere Methoden, Wimmelbücher zu stapeln.
1: Der Verkaufswagen mit Brot und Brötchen fährt übers Land, ab und an auch die Bücherei. Und dann ist da noch der LKW mit Geflügel. Seit 3 Jahrzehnten ist der rund um die Bad Doberan unterwegs. Immer eben mit gackernden Hühnern und schnatternden Enten und Gänsen für die Kunden im Gepäck.
7: Egon Berner arbeitet seit 31 Jahren als Verkaufsfahrer für den Geflügelhof. Viele Kunden kennt er schon lange.
8: Grüße.
7: Die erste Großbestellung in Mathersen, 30 Gänse.
8: Soll ich gleich laufen lassen, oder? Ja, aber die mussten ja gleich rein, ne?
7: Die bestellt Familie Langschwager jedes Jahr.
9: Das sind dänische Fleischgänse, weiß ich, ne? Alle. Die sind jetzt knapp 14 Tage alt.
8: 22. 30.
7: Von Mai bis Ende Juli kaufen die Kunden besonders viel. Rund 600 Tiere hat Egon heute in seinem LKW.
9: Hühner haben wir Lohmannsbraun, weiße Leghorn, dann haben wir schwarze Bovans, Blausperber, silberblaue Königsberger, Vorwerker, Zwergwelsume haben wir da, dann haben wir noch Grünleger, Marane und die sind so im Schnitt 20 bis 22 Wochen alt, kurz vor der Lege. So, noch ein Grünleger. Ein frisches, schönes Landei schmeckt am besten. Ja. Ne? Die kriegen Grünes, sind an der frischen Luft, sind raus, ne?
10: Die sind den ganzen Tag raus.
7: Und Abfahrt. Auch Egon fährt den ganzen Tag. Heute beliefert er 42 Orte rund um Bad Doberan.
9: Wenn die Hauptsaison ist, dann ist viel einzupacken halt, ne? Wir haben Mai. Und die Leute wollen die Tiere auf dem Hof haben, ne?
7: Eine Kundin in Klausdorf kauft jedes Jahr mindestens 10 Enten bei Egon.
10: Die braune, das ist ein Weibchen, ne?
9: Das kann möglich sein. Hier machen wir das mal schnell ins Auto. Schöner Automensch.
10: Alles gut, alles gut.
9: Nee.
7: Sie hat die Enten vorbestellt und freut sich jedes Jahr darauf, sie im Garten zu haben.
10: Das ist so eine Strandmuschel, da mache ich Wasser rein und dann können die da baden. Das ist total entspannt, da kann man sich dann hinsetzen und zugucken, wie die aufwachsen. Das ist ja herrlich.
7: Der Zeitplan ist eng gestrickt. Die Kunden warten bereits auf den Geflügelwagen.
9: Dänische Fleischente wolltest du haben. Mhm. Guck mal, haben wir hier. Schöne. Schon fast schlachtreif hier, aber nur fast, ne? Guck mal, so ja, sieht das aus. Immer.
7: Der nächste Ort, Ravensberg. Für Egon ist es die 17. Station. Hier warten gleich mehrere Kunden. Mit vielen ist Egon per Du. Fährt ihnen die Tiere direkt bis vor die Haustür.
11: Na, was haben wir? Fast 30 Enten, 10 Wachteln, Kaninchen. Und dies ist doch günstig. Mein Mann ruft an und Egon bringt.
9: Egon bringt.
7: Bis in den November hinein fährt Egon jeden Tag.
9: Ich liebe den Job einfach. Ne? Einfach mit den Leuten umzugehen, mit den Tieren umzugehen. Ist einfach mein Leben.
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1: 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Jetzt gibt es die Wetteraussichten von Stefan Kreibohm. Der hat Polarluft mit in seiner Rede vorbereitet. Was die macht, sehen Sie gleich. Bis morgen. Tschüss.
12: Das Wetter für uns in Mecklenburg-Vorpommern.
15: Es ist eine Polarluftmasse, die jetzt zu uns eingeflossen ist. Und das Ganze am Rande vom doch recht kräftigen Hochgebiet Boris, was sein Zentrum über der Nordsee hat. Und dieses Hoch wird langsam sich uns nähern. Und darum wird auch der Wind sich abschwächen. Es wird insgesamt ruhiger. Und schlussendlich kann dann die eingeflossene polare Meeresluft sich auch wieder erwärmen. Aber so mittelfristig stehen die Zeichen doch eher auf wechselhaftem Wetter, aber nicht auf sehr kaltem. Heute Nacht ist der Himmel wie gewohnt nur gering bewölkt oder auch sternenklar. Es mögen später im Westen ein paar Wolkenfelder mal reinziehen, aber es ist alles harmlos. Die Temperatur sinkt bis zum Morgen unmittelbar an der Küste, wo der Wind aufwendig ist, kaum unter 12 Grad. Im Binnenland geht es in den deutlich einstelligen Bereich. Morgen starten wir mit Sonnenschein, ein paar wenigen Wolken und daran wird sich am Tage auch nichts ändern. Also wieder ein sonnenscheinreicher, heller, klarer Tag bei Spitzentemperaturen an der Küste von knapp unter 20, im Binnenland von um oder etwas über 20 Grad. Der Wind kommt weiter aus Richtung so um Nordwest. An der See dreht er teilweise auch west, wie dort vor allem an der Mecklenburger Bucht bis rüber nach Rügen, teilweise mäßig, sonst bleibt er schwach. Die nächsten Tage dann Ja, am Freitag ist es noch freundlich und trocken. Freitagabend, Nacht zum Sonnabend, kann es erste Schauer, Gewitter geben. Und durchwachsen geht es am Wochenende weiter bei einer leichten Abkühlung.

0: Na, wie schön, dass auch Sie da sind. Dann können wir ja gleich loslegen. Moin und willkommen.
1: Zum Schleswig-Holstein-Magazin. Einen schönen guten Abend in die Runde. Hier auf diesem Gelände in Dithmarschen sollten bis zu 3000 neue Jobs entstehen. Auch deshalb haben Bund und Land für das Bauprojekt von Batteriehersteller Northvolt gebürgt und damit Millionen an Steuergeld verbrannt.
0: Dafür musste sich die Landesregierung zuletzt massive Kritik vom Landesrechnungshof anhören und noch einige Fragen beantworten. Der Regierungschef war heute vor dem Wirtschaftsausschuss des Landtags.
2: Ministerpräsident Daniel Günther muss zu einem gravierenden Vorwurf Stellung nehmen. Demnach hat die Landesregierung die Risiken der Wandelanleihe für Northvolt nicht ausreichend geprüft und damit gegen die Landeshaushaltsordnung verstoßen. So steht es in dem Sonderbericht der Präsidentin des Landesrechnungshofes. Die Regierung hatte zwar ein Gutachten, das sei aber nicht geeignet gewesen, die Risiken der Northvolt-Ansiedlung zu bewerten.
3: Viele der zur Berechnung herangezogenen Parameter beruhten auf nicht näher überprüften Unternehmensangaben und bildeten bedeutende Risiken nicht ab. Dies betrifft insbesondere die nicht gesicherte Gesamtfinanzierung des Projekts sowie Risiken in der Unternehmensplanung, im Businessplan.
4: Das ist ein Paukenschlag. Also das ist der Vorwurf der groben Fahrlässigkeit bei der Vergabe von 300 Millionen Euro. Und das ist etwas, das hat es seit der HSH Nordbank in Schleswig-Holstein nicht mehr gegeben.
5: Der Bericht vom Landesrechnungshof zeigt uns ziemlich deutlich, dass das Parlament getäuscht worden ist von der Landesregierung.
2: Im Oktober 2023 hatten Bund und Land dem schwedischen Unternehmen Northvolt 600 Millionen Euro zugesagt für eine Batteriefabrik in Heide. Das Unternehmen in Schweden ist mittlerweile pleite und große Teile des Geldes sind weg.
6: Die Landesregierung hat wichtige Informationen nicht an das Parlament weitergegeben. Und am Ende sind mehrere hundert Millionen Euro leichtfertig in den Sand gesetzt worden.
7: Sie haben eine Pflicht, Dinge aktenkundig zu machen. Da geht es nicht darum, ob Sie das wollen oder ob Sie ein bisschen Lust haben.
2: Der Ministerpräsident rechtfertigt sich, seine Regierung habe damals Zeitdruck gehabt, denn wegen der globalen Krisen wollte man unabhängig sein von Lieferketten für Batterien.
8: Auch heute sage ich Ihnen, mit dem Wissen von damals würde ich diese Entscheidung wieder so treffen.
9: Man hatte keine belastbare Grundlage, man hat die notwendigen Fragen nicht gestellt und die weiteren Analysen nicht getroffen.
2: Der Ministerpräsident will bei künftigen Entscheidungen dieser Tragweite das Parlament früher informieren.
8: Ich habe auch deutlich gemacht, dass die Dinge, die der Landesrechnungshof hier auch bemängelt hat, dass das Dinge sind, die wir umsetzen werden. Gerade was Dokumentationspflichten angeht, auch die Frage hinsichtlich von Gutachten, ob wir die sozusagen auch dem Parlament zur Verfügung stellen. All das sind Dinge, wo ich auch eingeräumt habe, dass man manche Sachen auch hätte besser machen können.
2: Übermorgen entscheidet das Landesverfassungsgericht darüber, ob die Regierung das Parlament ausreichend informiert hat. Dann droht möglicherweise die nächste Schlappe beim Kapitel Northvolt.
1: Das wollen wir noch mal vertiefen und das tun wir mit Andreas Schmidt aus unserer Politikredaktion. Andreas, der Ministerpräsident sagt, auch heute mit dem Wissen von damals würde er die Entscheidung wieder so treffen. Ist das jetzt so eine bewusste Verteidigungsstrategie oder meint er das ernst?
10: Ich glaube, beides ein Stück weit. Was Daniel Günther, denke ich, heute versucht hat, ist, alle noch mal zurückzubringen in das Jahr 2023, als er die Entscheidung über die Wandelanleihe anstand. Da war natürlich dieses Projekt mit unglaublich vielen Hoffnungen verbunden. Das sollte wirtschaftliche Entwicklung an die Westküste bringen. Es sollte Technologieunabhängigkeit von China bringen. Erster europäischer großer Player in der Batterieproduktion. Und es sollte auch ein Stück weit beweisen, dass die Energiewende tatsächlich funktioniert und etwas bringt. So, der Bund wollte das Land wollte das, Europa wollte das, die gesamte Gesellschaft wollte das. Ein Druck von außen. Und deswegen hat man, so argumentiert er, eingedenk der Risiken tatsächlich dann diese politische Entscheidung getroffen.
1: Es hat ja auch geheißen vom Landesrechnungshof, Zeitdruck ist kein guter Ratgeber, so paraphrasiert. Kannst du vielleicht noch mal erklären, worauf sich die Kritik des Landesrechnungshofes bezieht? Die ist ja schon insgesamt sehr harsch gewesen.
10: Allerdings ist es eine richtige Breitseite, die Daniel Günther da heute noch mal von der Präsidentin des Landesrechnungshofs abgekriegt hat. Zumal sie ja genau das Herzstück der Entscheidung der Landesregierung angreift. Wir haben es ja eben schon gesehen, es geht um dieses Gutachten von Price.

0: PricewaterhouseCoopers, die das Unternehmen bewertet haben, kommen zu einem positiven Ergebnis. Allerdings sagt die Rechnungshofpräsidentin auf einer sehr wackeligen Datengrundlage, und das steht auch in dem Gutachten selbst drin, Northvolt hat denen einige Unternehmensdaten einfach nicht geliefert. Und deswegen mussten sie eben mit dem arbeiten, was sie haben. Und dann seien da eben viel zu optimistische Gewinnerwartungen beispielsweise drin, nicht gesicherte Finanzierung und so weiter und so fort. Und auch die Fachabteilungen der eigenen Ministerien haben das ja moniert. Und dennoch ist am Ende diese politische Entscheidung gefallen und das Urteil der Landesrechnungshofpräsident ist sehr hart, Bruch der Haushaltsordnung.
1: Andreas, wie ist denn deine Einschätzung? Kann denn diese Angelegenheit für den Ministerpräsidenten noch zu einem echten Problem werden? Er will ja im nächsten Jahr wiedergewählt werden.
0: Naja, es ist ja schon ein Problem. Jetzt nicht im juristischen Sinne beispielsweise, dass da noch weitere Konsequenzen zu erwarten sind, strafrechtlicher Natur beispielsweise. Das nicht. Aber es ist natürlich ein politisches Problem, weil das die größte Entscheidung der vergangenen Jahre war. Und die ist nun mal in die Binsen gegangen. Und die Woche ist ja noch nicht vorbei. Wir haben es eben gehört, am Freitag tagt das Landesverfassungsgericht. Und da könnte es noch mal eine Breitseite geben. Und das im aufziehenden Wahlkampf ist sicherlich ein Päckchen, das der Ministerpräsident jetzt tragen muss.
1: Du hast weiterhin ein Auge drauf. Andreas Schmidt aus der Politikredaktion. Vielen Dank.
0: Sehr gerne.
2: Um verlorene Millionen ging es heute auch vor Gericht in einem komplett anderen Fall. Vor 5 Jahren, da haben Unbekannte Jahrhunderte Schließfächer in der Norderstedter Haspa-Filiale ausgeräumt. Zutritt verschafft hatten sie sich mit einem Kernbohrer. War der Tresorraum gut genug gesichert? Diese Frage, die musste jetzt das Hamburger Oberlandesgericht klären im Berufungsprozess gegen die Haspa.
3: Der Norderstedter Tresorraum war ausreichend gesichert mit einem Bewegungsmelder, der dem Stand der Technik zum Zeitpunkt des Einbruchs 2021 entsprach. So das Urteil des Oberlandesgerichts. Das hat damit der Berufung der Haspa stattgegeben, nachdem das Hamburger Landgericht bereits in 2 Fällen zugunsten der Schließfachinhaber entschieden hatte.
4: Der Senat hat hier dargelegt, dass die Haspa eine Risikoanalyse gemacht habe und im Zuge dessen insbesondere den Bewegungsmelder ausgetauscht hat und dieser Austausch mit allen anderen Sicherungsmaßnahmen, die es schon gab zu dem Zeitpunkt, die Tresortür, Dicke der Wände beispielsweise, dass das eben ausreichte und weitere Schutzmaßnahmen nicht erforderlich gewesen sind.
3: Demnach haben die betroffenen Schließfachinhaber keinen Anspruch auf eine höhere Entschädigung als die 40.000 Euro, die in den Geschäftsbedingungen der Haspa festgelegt waren.
5: Die Haspa hat ja von Anfang an die Auffassung vertreten, dass die Sicherheitsmaßnahmen hier nicht zu beanstanden gewesen sind. Wir sind natürlich sehr zufrieden, dass das Oberlandesgericht das bestätigt hat. Die Frage, die hier zu beantworten war, war, ob die Haspa für diese Verluste verantwortlich ist. Und das ist sie nicht. Verantwortlich dafür ist die Verbrecherbande, die das Tatgeschehen ausgeübt hat.
3: Es war im August 2021 der 2. Einbruch dieser Art innerhalb weniger Monate. Einige der mehr als 600 Geschädigten hatten deshalb gegen die Bank geklagt. Ihr Vorwurf, die Bank hätte besser auf den Einbruch vorbereitet sein müssen. Spätestens nach einem Einbruchsversuch in einer Filiale in Altona mit dem gleichen Muster. Die Einbrecher kleben den einzigen Bewegungsmelder ab, bohren durch die Decke sowie durch 80 cm Stahlbeton. Der Anwalt der Gegenseite bezeichnet das Urteil und die Verfahrensführung als einseitig und spricht von einem Justizskandal, weil der vorsitzende Richter früher selbst Haspa-Mitarbeiter gewesen sei. Das Gericht zeigt sich überrascht von diesem Vorwurf.
6: Bis zum heutigen Tage ist durch den Klägervertreter diesbezüglich kein Antrag auf Ablehnung des Vorsitzenden wegen Besorgnis der Befangenheit gestellt worden. Dies wäre das rechtliche Instrument gewesen, um im Verfahren etwaige Vorbehalte gegen den Vorsitzenden anbringen zu können.
3: Innerhalb eines Monats können die Betroffenen jetzt Rechtsmittel einlegen. Für den Anwalt der Betroffenen steht fest, das letzte Wort soll der Bundesgerichtshof in Karlsruhe als nächste Instanz sprechen.
1: Na, wo ist er denn jetzt? Der neue Fernseher, der neue Kühlschrank, die neue Waschmaschine. Die stecken vorm Auspacken ja in der Regel unter einer dicken Verpackung mit viel, viel Styropor.
2: Ja, Styropor ist unter den Baumaterialien offenbar so ziemlich die eierlegende Wollmilchsau. Ne? Dämmung geht damit auch. Und auf der B76 bei Plön, da trägt Styropor jetzt sogar LKW und Autos.
1: Und jetzt drehen Sie mal laut für diesen Sound.
7: Das Material ist luftig leicht, die Aufgabe nicht. Diese Platten sollen den Verkehr

0: Verkehr auf der B76 tragen. EPS-Blöcke, expandiertes Polystyrol oder eben Styropor. Eine Bauweise, die es nicht oft gibt.
1: Unter den Blöcken haben wir Moor. Wir haben also nicht tragfähige Schichten. Und die Straße versackt langsam im Moor in den Torfschichten, die wir hier unter haben. Die Blöcke sind eben so leicht, dass sie auf dem Wasser, das in diesen Torfschichten drin ist, schwimmen. Das heißt, die Straße schwimmt im Prinzip auf den wasserführenden Schichten.
0: Das Wasser war hier das große Problem. Die Nähe zu den Seen und die unterschiedlichen Bodenschichten haben es der B76 schwer gemacht, ihre Form zu halten.
1: Das ist Schichtenwasser, das wir hier antreffen. Hier kommt eine Lehmschicht, eine Tonschicht weiter an die Oberfläche. Und das Sickerwasser, das von oben auf diese Ton- oder Lehmschicht absickert, kann nicht weiter in den Boden versickern. Und jetzt, wo wir diese Schicht angestochen haben, kommt es aus dem Hang rausgesickert.
0: Die Sanierung unumgänglich. Tausende dieser EPS-Blöcke verbaut der LBV in dem 2 Kilometer langen Bauabschnitt. Aber nicht auf der gesamten Länge. Es betrifft gut 2 Drittel.
1: Wir haben hier 3 Schichten EPS-Blöcke, die in eine Wurzelschutzfolie eingepackt sind. Die Wurzelschutzfolie dient dazu, dass nachher das Straßenbegleitgrün nicht in die Blöcke hineinwurzelt. Auf den EPS-Blöcken liegt eine 15 cm starke Betonplatte. Die Betonplatte dient der Lastverteilung. Auf der Betonplatte haben wir den Frostschutzkies, sehr schön sandfarben zu sehen, und darauf die Schottertragschicht. Das ist kein Betonrecycling, sondern das ist natürlich gebrochenes Gestein.
0: Und ganz obendrauf kommen noch etwa 30 cm Asphalt. Die Lebensdauer der einzelnen Schichten ist unterschiedlich. Die unteren Tragschichten sollen 40 bis 50 Jahre halten, die Deckschicht bis zu 15 Jahre.
1: Diese ganze Baustelle ist was ganz Besonderes. Der Bau mit den EPS-Blöcken ist herausfordernd. Das machen wir nicht alle Tage. Und eben auch, dass man diese Taktungen auf der Baustelle vernünftig hinbekommt, dass es ineinander greift, dass wir rechtzeitig die EPS-Blöcke bekommen, rechtzeitig die Betonplatten bekommen und uns so ohne Bauverzögerung weiter vorarbeiten können.
0: Schicht für Schicht, Stück für Stück. Wenn Sie hier weiterhin am Plan liegen, dann wird dieser Bauabschnitt bis Ende 2027 fertig sein. Danach folgt der zweite große Bauabschnitt für weitere 2 Jahre.
2: Und wir schauen auf weitere Nachrichten. Nach einem Messerangriff in Flensburg gestern Abend schwebt ein Teenager in Lebensgefahr.
3: Die Polizei konnte 2 Tatverdächtige festnehmen. Sie sollen mehrfach auf den 13-Jährigen eingestochen haben.
4: Hier ist der 13-Jährige angegriffen worden. Mit mehreren Messerstichen kam der Junge schwer verletzt ins Krankenhaus. Mittlerweile ist er außer Lebensgefahr. Die Polizei konnte einen 43 Jahre alten und einen 17 Jahre alten Tatverdächtigen festnehmen. Beide waren ebenfalls verletzt.
5: Unmittelbar nach der Tat wurden umfangreiche Fahndungsmaßnahmen durch zivile und uniformierte Streifen durchgeführt. Hinweise ergaben sich relativ schnell auf ein beteiligtes Fahrzeug, welches dann im Rahmen der Streife in der Schiffbrücke angetroffen werden konnte. Und ein weiterer Tatverdächtiger konnte auch fußläufig gestellt werden.
4: Laut Polizei sei es keine wahllose Tat gewesen. Es habe eine Vorgeschichte gegeben. Mordkommission und Staatsanwaltschaft ermitteln, die Polizei sucht nach Zeugen.
3: Ebenfalls in Flensburg, keine 10 Kilometer vom Tatort entfernt, hatte die Feuerwehr heute einen Großeinsatz.
2: Seit dem Morgen brannte dort das Abfallwirtschaftszentrum im Südosten der Stadt. Anwohner wurden per Warn-App dazu aufgerufen, Fenster und Türen geschlossen zu halten.
6: Schon am Morgen war die Rauchwolke kilometerweit zu sehen. In der Sperrmüllhalle des Abfallwirtschaftszentrums brannte ein Sperrmüllberg. Die Sicht in der Halle praktisch nicht vorhanden.
7: Wir hatten eine extreme Rauchentwicklung in der Halle. Wir haben Löschmaßnahmen durchgeführt. Die haben aber nicht dazu geführt, dass die Rauchentwicklung weniger wurde. Und wenn man große Müllhaufen hat in Hallen, dann kann man die eigentlich nur ablöschen, indem man den Müll nach draußen bringt. Dort kleinere Haufen bildet und das dann nach und nach mit ordentlich Wasser benetzt.
6: Die Einsatzkräfte kommen nicht an den Brandherd heran. Erst ein Speziallüfter aus Kiel bringt Bewegung in die Löscharbeiten. Mit einem Radlader wird der Sperrmüll schließlich Stück für Stück ins Freie gebracht und dort gelöscht. Mehr als 6 Stunden dauert der Einsatz. Unterstützt wird die Berufsfeuerwehr von 6 Freiwilligen.

0: Ehren und dem DRK. Verletzt wird niemand. Noch ist unklar, wie das Feuer entstanden ist. Ein Verdacht: falsch entsorgte Akkus.
1: Also grundsätzlich gehören Geräte mit Akkus und Batterien nicht in den normalen Müll, sondern müssen gesondert entsorgt werden. Was ich dann an der Stelle empfehle, ist, die Geräte dann beim Händler abzugeben, dass sie einer geordneten Entsorgung zugeführt werden kann.
0: Die Halle selbst blieb weitgehend unbeschädigt. Schon morgen soll der Betrieb in Flensburg schrittweise wieder anlaufen.
2: Gebrannt hat es heute Nachmittag auch in Windbergen in Dithmarschen. Da stand nach Angaben der Feuerwehr der Dachstuhl eines Einfamilienhauses in Flammen.
3: 4 Wehren waren bis in den Abend im Einsatz. Verletzt wurde niemand. Warum es gebrannt hat, das ist noch unklar. Der Schaden wird auf 100.000 Euro geschätzt. Nach dem Cyberangriff auf einen externen Dienstleister des UKSH, bei dem ja tausende Patientendaten abgegriffen wurden, will die Klinik betroffene Patientinnen und Patienten informieren. Frühestens ab kommender Woche, sobald das vollständige Ausmaß klar ist.
2: Viele haben aber jetzt schon Fragen und deshalb hat das UKSH eigens dafür eine Mailadresse eingerichtet. Die finden Sie bei uns im Netz und in unserer App.
3: Nächstes Jahr, am 18. April, wählen wir einen neuen Landtag. Und die Parteien, die bringen sich dafür in Stellung. Im Sommer entscheiden die Grünen zum Beispiel darüber, wer für sie ins Rennen geht. Und Sozialministerin Aminata Touré ist offenbar bereit. Sie will als alleinige Spitzenkandidatin ihrer Partei für die Landtagswahl antreten. Das hat sie gestern bei Instagram angekündigt.
4: Was mich antreibt? Verantwortung. Was mich nervt? Unentschlossenheit.
3: Die grüne Parteispitze von Schleswig-Holstein hat sie da auf jeden Fall an ihrer Seite. Auf der heutigen Pressekonferenz der Grünen in Kiel hieß es, mit Aminata Touré sei die bestmögliche Besetzung gefunden worden. Ihr Ziel, das beste Ergebnis in der Parteigeschichte einzufahren, also mehr als die 18,3% von vor 4 Jahren. Und unser Reporter Bastian Pöls hat die designierte Spitzenkandidatin gefragt, wie sie das schaffen will.
5: Aminata Touré, Sie sagten, Sie wollen den sozialsten und klimagerechtesten Wahlkampf überhaupt führen. Was heißt das konkret?
6: Ich glaube, dass viele Menschen uns mit Klimaschutz verbinden und uns da die höchste Kompetenz zuschreiben. Ich glaube aber auch, dass es wichtig ist, weiterhin für diese Themen einzustehen und nicht, wie beispielsweise die SPD, sich hinzustellen und zu sagen, Klimaziel 2040, das ist für uns passé. Nein, gerade jetzt zeigt der Iran-Krieg, dass fossile Energien eben uns abhängig machen von Staaten, die eben nicht demokratisch sind und dass es alles teurer bei uns macht. Das heißt, wir werden den klimagerechtesten Wahlkampf führen und wir werden nicht sagen, dass wir diese Themen beiseite packen, nur weil Fridays for Future nicht mehr so aktiv und wahrnehmbar ist wie vor einigen Jahren. Und den sozialsten Wahlkampf bedeutet für mich als Grüne, dass wir nicht nur den Fokus auf Klimaschutz richten werden, sondern eben auch ganz viele sozialpolitische Themen. Ich bin Sozialministerin in Schleswig-Holstein. Ich bin jeden Tag im Land unterwegs und ich sehe, wie die Erzieherin sich darum kümmert, wie alle Kids vernünftige Bildung erfahren, dass wir als Eltern arbeiten gehen können. Ich erlebe, wie die unterschiedlichsten Menschen, sei es irgendwie im Jugendamt oder in einer Tafel oder an tausend unterschiedlichen Orten, jeden Tag alles geben. Und ich möchte, dass wir diese Menschen im Fokus haben für diesen Wahlkampf. Und dafür kennen die meisten uns als Grüne gar nicht unbedingt. Aber das sind Themen, die uns wichtig sind. Und ich glaube, dass ich das authentisch vertreten kann.
5: Sie haben gesagt, Sie wollen Ministerpräsidentin werden, wollen Daniel Günther ablösen. Allerdings fällt es ein bisschen schwierig, ihn zu kritisieren. Denn für einen Großteil des Regierungshandelns sind ja auch Sie als Stellvertreterin mitverantwortlich.
6: Also ich habe nicht gesagt, dass ich ihn ablösen möchte oder dass ich denke, Mensch, das ist der schlimmste MP, den wir je hatten. Das ist nicht mein Punkt, sondern ich mache ein Angebot, ein politisches, unabhängig von den anderen Parteien. Ich glaube an die grünen Ideen, die wir haben und ich glaube auch an mich als Person, dass ich das gut machen könnte und das ist das Angebot, das ich mache.
5: Sie sagten auch, eines Ihrer Ziele ist es ja, die AfD aus dem Landtag zu halten in Schleswig-Holstein. Laut unserer aktuellen Umfrage liegt die bei 15%. Wie soll das gelingen, dass die AfD draußen bleibt?
6: Also ich glaube, wir müssen uns natürlich als demokratische Parteien angucken, warum haben so viele Menschen kein Vertrauen in die demokratischen Parteien. Ich rede von Glück davon, dass wir in Schleswig-Holstein eine Situation haben, wo knapp 60% der Menschen zufrieden mit der Regierungsarbeit sind. Aber das reicht ja offensichtlich nicht, denn es gibt immer noch genügend Leute, die sich abwenden von demokratischen Parteien. Ich möchte vor allem bei Kindern und Jugendlichen ansetzen und auch bei denjenigen, die sagen, ich bin einfach nur dermaßen frustriert. Ich glaube nicht, dass ein rechtsextremer Teenager als Nazi geboren worden ist. Ich glaube, dass der Frustration erfahren hat, dass er in die Fänge von Nazi-Funktionären gekommen ist und dass wir die demokratische Aufgabe haben, Angebote für Kinder und Jugendliche zu machen.
5: Vielen Dank, Aminata Touré.
6: Danke auch.
2: Es gibt Dinge, die muss man auch erstmal übers Herz bringen. Unbekannte haben 21 Meerschweinchen wie diese in Plastiktüten gesteckt und Pfingstmontag vor einem Tierheim in Kappeln abgelegt.
3: In der prallen Sonne wohlgemerkt. Aber sie sind alle wohlauf, davon haben wir uns heute persönlich überzeugen dürfen.
7: Dass sie noch leben, ist fast schon so etwas wie ein kleines Pfingstwunder.
8: Und dann habe ich schon gesehen, es bewegt sich. Und dann hörte ich das Gequietsche.
7: 21 Meerschweinchen wurden hier vor dem Tierheim Weidefeld in Kappeln am Pfingstmontagmorgen abgelegt. In Plastiktüten in der prallen Sonne.
8: Ich glaube, wir hatten so 25 Grad schon morgens. Und das ist ja für solche Tiere furchtbar. Dann waren da noch Plastiktüten davor, also richtig knalleeng.
9: Wenn die Kollegin nicht den Zufall die hier entdeckt hätte, dann hätten die wahrscheinlich bis nachmittags hier gestanden. Wir haben an Pfingstmontag auch keine Öffnungszeiten, die ja sonst um 14 Uhr starten. Aber bei der Sonne und bei den Temperaturen wäre 14 Uhr ja auch fatal gewesen.
10: Hallo, ganz frisches Grünzeug, ja.
7: Soweit geht es allen 21 großen und kleinen Meerschweinchen gut. Aber sie sind noch ängstlicher als normalerweise.
8: Also es ist generell ja immer für diese Tiere Stress, irgendwie in eine neue Umgebung zu kommen, hochgenommen zu werden, gekuschelt zu werden oder sonstiges. Dafür sind sie einfach nicht gemacht, deswegen wird die das schon nachhaltig verstört haben.
9: Wenn ich die erwischen würde, würde ich denen schon so einiges sagen, aber wahrscheinlich würde ich dann hier vor der Kamera andauernd gepiept werden. Man erwischt die ja leider nie. Das ist ganz selten, dass man da überhaupt mal welche zu fassen bekommt.
7: Insgesamt 48 Meerschweinchen, 13 Kaninchen, Hunde, Katzen und Ponys. Das Tierheim ist voll bis auf den letzten Platz.
9: Wir sind es leider schon gewohnt. Also wir hatten jetzt gerade ein bisschen Kapazitäten, weil wir gut vermittelt haben. Aber es geht ja einfach so weiter und man weiß ja auch nicht, wann es aufhört. Also wir sind jetzt im dritten Jahr mit dieser Kleintierschwemme und es hört einfach nicht auf.
7: Sabine Hegemann und ihre Kolleginnen suchen jetzt nach neuen liebevollen Tierhaltern. Futterspenden sind auch jederzeit willkommen.
2: Er wird eins nehmen, glaube ich. Aber der Künstler, der hinter dieser Bronzeskulptur steckt, dem ist es bei seiner Arbeit vor allem wichtig, die Gelassenheit in den Gesichtern zu betonen. Wir dürfen also davon ausgehen, dass sich César Orrico aus Spanien quasi schockverliebt in unser Land und die Menschen. Hier wimmelt es ja nur so von Vorlagen für neue Skulpturen. Seine aktuellen, die sehen wir seit heute im Eisenkunstgussmuseum Büdelsdorf.
11: Diese Figuren wirken fast lebendig. Muskeln spannen sich an, Körper scheinen mitten in der Bewegung einzufrieren. Im Eisenkunstgussmuseum Büdelsdorf zeigt der spanische Bildhauer César Orrico jetzt erstmals in Deutschland seine Ausstellung Numen.
12: Numen, das beschreibt für mich etwas Unsichtbares, fast Übernatürliches. Eine besondere Präsenz, die Dinge oder Menschen haben können. Man spürt sie irgendwie, auch wenn man sie nicht direkt sehen oder richtig greifen kann.
11: 21 Bronzefiguren treten hier in Dialog mit den historischen Objekten des Museums. Zwischen Mythologie, Körperlichkeit und moderner Bildsprache.
13: Das, was diesen Eindruck auslöst, was den Besucher so fesselt und gefangen hält, ist eben, dass man einerseits zwar diese mythologischen Motive hat, andererseits aber so meditative Aspekte, die einen wirklich in diesen Bann ziehen.
11: Orricos Figuren sind stark von Bewegung geprägt. Inspiriert wird der Künstler dabei unter anderem vom japanischen Butoh-Tanz.
12: Was mir bei meinen Skulpturen besonders wichtig ist, ist die Bewegung und Dynamik darin. Ich lasse mich dabei oft vom japanischen Butoh-Tanz inspirieren. Beim Butoh geht es um eine innere Energie, die nach außen drängt, explosiv, aber trotzdem kontrolliert.
11: César Orrico gilt international als aufstrebender Künstler. Zu sehen ist die Ausstellung noch bis zum 1. November im Eisenkunstgussmuseum Büdelsdorf.
3: Es gibt ja immer mal wieder so Themen, für die es eigentlich viel zu wenig Zeit, aber wir nehmen uns diese Zeit einfach auf unserem neuen NDR Info YouTube-Kanal Studio 16. Da beschäftigen wir uns immer so um die 20 Minuten ausschließlich mit einem einzigen Thema aus dem Norden, das junge Leute, also wie Sie und mich, bewegt.
2: Warum lachst du? Egal. Worum geht's in der aktuellen Folge? Dafür schalten wir schnell rüber ins Studio zu Anna.
14: Jetzt mal bei Gott. Wann wart ihr das letzte Mal in der Kirche?
15: Der Herr lasse leuchten sein Angesicht über dir und sei dir gnädig.
14: Das gab es in Deutschland noch nie. Noch nie gab es so wenige Kirchenmitglieder wie heute. Es treten so viele Menschen aus oder versterben, dass mittlerweile die Menschen, die gar keiner Religion angehören, in der Überzahl sind. Für die Kirchen geht es also seit Jahren eigentlich nur in eine Richtung. Bergab.
16: Ich meine, die Medien und die Presse freut sich jetzt seit wie vielen Jahren über den Mitgliederschwund? Und was hat es euch denn gebracht? Was für eine Gesellschaft haben wir denn entwickelt?
14: Schauen wir mal. Ich kann dir aber schon mal versprechen, dieser Film ist auch für dich interessant, wenn du glaubst, dass du mit der Kirche nichts am Hut hast. Oder die Kirche nichts mit dir. Spoiler, das geht nämlich gar nicht. Egal ob Mitglied oder nicht, sie hat nämlich immer noch sehr viel Geld und Einfluss. Das war mir gar nicht so bewusst. Wir waren unterwegs, um herauszufinden, wo steht die Kirche in unserer Gesellschaft noch? Mit unseren Reporterinnen und Reportern der 16 Regionalstudios des NDR. Ich bin Anna Albrecht. Willkommen zu Studio 16.
3: Ja, und die neueste Studio 16-Folge zur Kirche im Norden finden Sie in der ARD-Mediathek und auf dem YouTube-Kanal von NDR Info.
2: Eins wollen wir aber noch hinterher schicken. Wolfgang Kubicki ist nach eigenen Angaben schon vor Jahren aus der Kirche ausgetreten.
3: Trotzdem hat er in dem gleichen Interview gesagt, dass er über Jesus zum Liberalismus gekommen ist. Und genau den möchte er bekanntlich aus der ewigen Verdammnis befreien.
2: Es könnte seine letzte große politische Aufgabe werden. Wolfgang Kubicki will die FDP retten. Seit 55 Jahren ist er bei den Freien Demokraten, 7-mal war Spitzenkandidat bei Wahlen und zuletzt Vizepräsident des Bundestags.
3: Ein Porträt über diesen Politiker aus unserem Land sehen Sie morgen 19:30 hier bei uns im Magazin. Und wir stellen diese Woche noch mal fest, wir haben Zuschauer, die Grenzen des Menschenmöglichen austesten, nichts unversucht lassen, um ein spektakulär schönes Foto zu machen.
2: Ja, stimmt. Gestern beispielsweise Walli Buhmann hieß er, morgens um 5 im Wald, heute Franziska Kolm aus Danau. Während andere abends bei 25 Grad am See liegen, treibe ich mich im Moor rum, um die letzten Tage der Wollgrasblüte bei feinstem Licht zu fotografieren. Auch ein Opfer.
3: Absolut, aber hat sich gelohnt, würde ich sagen. Im Dosenmoor bei Neumünster hat es gemacht. Danke fürs Teilen und damit Ihnen einen schönen Abend.
2: Tschüss, bis morgen.

0: Und jetzt Ihr Wetter für Schleswig-Holstein.
1: Die für Mai außergewöhnliche Hitzewelle ist gerade das große Thema. Ja, und wir sehen, dass eben auch bei uns die Hitze angekommen ist. Gestern beispielsweise mit Spitzenwerten in Timmendorfer Strand von 29,8 Grad. Jedoch hat sich jetzt die Lage des Hochs ein wenig verändert und auch die Wassertemperaturen dämpfen das Ganze ein wenig. Aber das geht auch schon wieder in die andere Richtung, wenn wir mal von oben drauf schauen, was da passiert. Und zwar sehen wir zum einen immer noch das Hochdruckgebiet hier bei Großbritannien. Da ist Boris. Und zum anderen haben wir noch Alexander. Das ist eher im Mittelmeerbereich. Beide verbinden sich. Und gerade Boris ist es, das jetzt langsam wieder in unsere Richtung dann drängt und morgen dann als Hochdruckgebiet vollends über uns liegt und dann auch noch ein Stückchen weiter nach Südosten zieht. Heißt also, dass der wolkenfreie Himmel heute Nacht dann weiter Bestand haben wird. Somit gibt es einen sternklaren Himmel und das Ganze kühlt ein wenig aus auf Werte von 10 bis zum Teil empfindliche 5 Grad heute Nacht. Und morgen, dadurch, dass das Hoch direkt über uns liegt, gibt es dann wieder Sonnenschein satt von früh bis spät, von Sonnenaufgang bis Sonnenuntergang. Und Wolken stören da auch gar nicht. Das zeigen auch die Sonnenstunden auf 16 bzw. korrekterweise 16,5 Stunden kommen wir da morgen, also die volle Sonnenausbeute. Das entspricht natürlich auch wieder einer hohen UV-Belastung. Dadurch, dass das Hoch reinkommt, geht der Wind auch wieder zurück. Wir erreichen die Windstärke 2 bis 3, vielleicht mal die Windstärke 4 an der Nordwestküste. Und das Ganze dann eben auch aus nordwestlicher Richtung an der Ostseeküste mit ein bisschen Seewind. Ja, und die Temperaturen sind entsprechend dann auch an der See etwas verhaltener mit 17 bis 20 Grad. Ansonsten kommen wir im Süden des Landes auch auf 22 Grad. Und die Wassertemperaturen steigen auch ein wenig an, haben 16 bis 17 Grad. Dann am Freitag rutscht das Hoch so weit weg, dass dann schon wieder deutlich wärmere Luft zu uns kommt. Wieder knapp 30 Grad mit ein wenig Gewitter- und Schauerrisiko. Am Sonnabend gibt es dann das nächste Hoch, dann dreht der Wind wieder, dann geht es wieder etwas kühler zu. Und damit einen schönen Abend.
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0: So, willkommen bei uns. Hier ist das NDR Hamburg Journal und Dina Hille hat auch heute wieder die Nachrichten für Sie.
1: Guten Abend und schön, dass Sie da sind. Und das sind unsere drei Top-Themen.
0: Es gibt das Urteil im Haspa-Prozess. Hören wir uns gleich an. Olympia, ja oder nein? Die letzten Fakten zur Abstimmung und Mädchen an den Ball. Der spektakuläre Einbruch in die Hamburger Sparkasse in Norderstedt. Vor 5 Jahren haben ja Einbrecher die Schließfächer da leergeräumt. Die Kunden bekamen 40.000 Euro Entschädigung von der Haspa jeder. Zu wenig fanden einige und klagten. Heute fiel nun das Urteil.
2: Vor Gericht heute schlechte Nachrichten für die Kunden, die bei dem Raub Geld und Wertsachen verloren haben. Der Senat hat ihre Klage im Berufungsprozess abgewiesen. Die Haspa habe den Tresorraum damals ausreichend gesichert mit einem Bewegungsmelder und der sei auf dem Stand der Technik gewesen.
3: Vor diesem Hintergrund konnte man der Haspa keine Pflichtverletzung nachweisen und weitere Schadensersatzansprüche als die Entschädigung, die schon geleistet wurde, das waren hier 40.000 Euro, müsse die Haspa nicht leisten.
2: Laut Gericht war die Vorgehensweise der Einbrecher damals so ungewöhnlich, dass sie für die Haspa kaum vorherzusehen war. Über der Filiale in Norderstedt lag damals eine leerstehende Arztpraxis. Von dort hatten die noch immer unbekannten Täter an den Wochenenden über viele Stunden einen meterlangen Tunnel schräg bis in den Tresorraum gebohrt. Den Bewegungsmelder hatten sie manipuliert, doch auch damit hatte die Haspa nicht vorher rechnen können.
4: Die Haspa hat ja von Anfang an die Auffassung vertreten, dass die Sicherheitsmaßnahmen hier nicht zu beanstanden gewesen sind. Wir sind natürlich sehr zufrieden, dass das Oberlandesgericht das bestätigt hat.
2: Was das Urteil für einen ähnlichen Einbruch in eine Sparkasse in Gelsenkirchen vor einem halben Jahr bedeutet, lässt sich noch nicht sagen. Experten zufolge komme es stark auf den Einzelfall an. Die betroffenen Haspa-Kunden aus Norderstedt wollen das heutige Urteil nicht hinnehmen. Ihr Anwalt kündigte an, beim Bundesgerichtshof in Karlsruhe Beschwerde einzulegen.
0: So, das war ja mal ein Abgang. Mit einem lauten Knall hat Hochbahnchef Robert Henrich gestern hingeschmissen. Damit ist der Top-Job im öffentlichen Personennahverkehr plötzlich frei und das vielleicht sogar ja auch für längere Zeit. Das kam so unvermittelt, dass sich natürlich alle fragen, was war da denn bitte los?
5: Es muss wohl ein richtiger Sturm gewesen sein, der Robert Henrich entgegenblies, sonst wäre sein Büro wohl nicht verwaist. Sein Job bei Amtsantritt vor 2,5 Jahren.
6: So, auf geht's.
5: Die Hochbahn in die Zukunft führen, eine Aufgabe, die er mit großer Leidenschaft verfolgt hat.
7: Was wir hier machen bei der Hochbahn, das ist wichtig für Hamburg. Wir halten die Stadt in Bewegung. Das ist ein Riesenprojekt und das macht mir großen Spaß.
5: Telefonisch bestätigt Robert Henrich heute gegenüber dem Hamburg-Journal, dass er den Job gerne zu Ende geführt hätte. Die Gründe für das Aus seien vielschichtig gewesen. Nach außen präsentierte sich die Hochbahn als Teamplayer.
8: Gemeinschaft ist, wenn du einfach du sein kannst.
5: Doch viel Gegenwind kam wohl aus der Belegschaft selbst. Nicht jeder Bus- und Bahnfahrer fand die Idee autonom fahrender Fahrzeuge gut. Aber auch die eigene Führungsriege attestierte dem Unternehmen 2024 in einer internen Umfrage einen gestörten Betriebsfrieden. Die eine zentrale Zukunftsaufgabe der Hochbahn sind autonome Fahrzeuge. Aber egal ob Moja oder Holon, nach wie vor gibt es kein Datum, wann Hamburgs Randgebiete davon profitieren werden. Das zweite ist eine neue HVV-App, bei der sich das Startdatum ebenfalls erheblich verzögern dürfte. Beides wollte Robert Henrich vorantreiben. Sein persönliches Fazit heute: Es ist schwierig, im öffentlichen Nahverkehr Innovationen voranzutreiben. Das politische Hamburg bedauert Robert Henrichs Freistellung.
9: Das ist schon ein etwas chaotischer Vorgang, ist sicher nicht, wie man sowas üblicherweise macht und wird es auch nicht leichter machen, diesen wichtigen Posten hoch

0: qualifiziert nachzubesetzen für Hamburg.
1: Nicht nur die Hochbahn, auch Senator Jaak steht stark unter Kritik, weil es ist versprochen worden vom ersten Bürgermeister, es soll ein Hamburg-Takt kommen. Und dieser Hamburg-Takt hat ja ganz stark auf autonomes Fahren gesetzt.
2: Wir haben so viel mit der Hochbahn vor und sie ist so ein wichtiger Player auch für die Mobilitätswende in Hamburg. U4, U5, Elektrifizierung der Busflotte und so weiter. Das muss jetzt, wir brauchen zügig jetzt eine gute Nachfolge.
3: Ob die Hochbahn mit dem Weggang von Robert Henrich besser fährt, ist ungewiss.
4: Die Hochbahn wird jetzt voraussichtlich ein halbes Jahr lang ohne richtige Führung sein. Und das ist tatsächlich vor dem Hintergrund der Herausforderungen und auch vor dem Hintergrund, dass möglicherweise eine Olympiabewerbung in Hamburg ansteht, wo ganz viel entschieden werden muss im Mobilitätsbereich und auch ganz viele Entscheidungen in die Richtung getroffen werden müssen. Wo priorisieren wir? Wo machen wir Dinge schneller? Da braucht es schnell Führung an dieser Stelle.
3: Dass er nach dem angekündigten Vertragsende mit sofortiger Wirkung freigestellt wurde, hätte ihn nicht gewundert, so Henrich. Schließlich komme er aus der Privatwirtschaft.
5: Ja, über Olympia reden wir gleich. Hier sind erstmal die weiteren Nachrichten des Tages.
6: Nach einem tödlichen Messerangriff in Lurup hat die Polizei einen Mann festgenommen. Jetzt ermittelt die Mordkommission. Tatverdächtig ist dieser 36-Jährige. Er soll einem 41 Jahre alten Bekannten in die Brust gestochen haben. Der Angriff passierte in der Wohnung des Tatverdächtigen in der Bornheide. Er selbst wählte dann den Notruf.
7: Die Einsatzkräfte haben keine Lebenszeichen mehr feststellen können, haben dann umgehend Reanimationsmaßnahmen eingeleitet.
6: Rettungskräfte brachten den Verletzten ins Krankenhaus, wo er noch in der Nacht starb. Die Hintergründe der Tat sind unklar. Nach NDR-Informationen waren beide Männer Polizei bekannt. Wieder Unfall mit Radfahrerin. In Altona Nord hat am Nachmittag ein LKW eine Frau auf einem Rad erfasst. Der Unfall ereignete sich an der Kieler Straße, Ecke Augustenburger Straße. Laut Zeugen waren an der Kreuzung die Ampeln ausgefallen. Ersten Erkenntnissen nach hatte die Radfahrerin die Straße überqueren wollen. Sie kam mit schweren Verletzungen in ein Krankenhaus. In Hamburg gibt es offensichtlich einen Fall von jahrelangen Vergewaltigungen wie in Frankreich. Dort hatte Giselle Pellicot die Taten öffentlich gemacht. Jetzt berichtet der Spiegel, die Hamburgerin Claudia Wuttke sei jahrelang von ihrem Ex-Partner betäubt und vergewaltigt worden. Der habe die Taten auch gefilmt. Die Frau ist jetzt unter anderem bei NDR 90,3 an die Öffentlichkeit gegangen, um auf eine Gesetzeslücke durch Verjährung aufmerksam zu machen. Im Bahnverkehr zwischen Hamburg und Berlin gibt es seit dem Nachmittag erhebliche Behinderungen. Viele Züge fallen aus, andere haben große Verspätung. Grund ist laut Bahn ein Stellwerkausfall. Reisende müssen bis morgen Vormittag mit Problemen rechnen. Die Strecke Hamburg-Berlin war monatelang generalsaniert worden. Probleme gibt es auch im Regionalverkehr. Metronomzüge Richtung Uelzen haben große Verspätung. In Wilhelmsburg sind heute zwei neue Pflegeheime der Stadt eröffnet worden. Die beiden Neubauten von Pflegen und Wohnen liegen in Nachbarschaft des Bürgerhauses Wilhelmsburg. Die beiden modernen Neubauten bieten Platz für mehr als 300 Bewohnerinnen und Bewohner. Eines der beiden Häuser ist in Hamburg einzigartig. Es bietet Platz für Menschen, die nach jahrzehntelangem Alkoholmissbrauch unter schweren Hirnschäden leiden. Die Neubauten ersetzen einen Gebäudekomplex, der in die Jahre gekommen war und abgerissen wurde. Zur Eröffnung kam auch SPD-Sozialsenatorin Melanie Schlotzhauer. Sie ist seit dem städtischen Rückkauf des Pflegeheimbetreibers auch Chefin des Aufsichtsrates. Pflegen und Wohnen hat 14 Einrichtungen in der ganzen Stadt. Auf der Außenalster in der Nähe des Winterhuder Fähranlegers sind am Morgen zwei Boote zusammengestoßen. Ein Mensch wurde dabei schwer am Kopf verletzt. Laut Feuerwehr war er nach der Kollision ins Wasser gefallen. Weitere Bootsinsassen fielen bei dem Zusammenstoß ebenfalls in die Alster. Die Unfallursache ist unklar.
5: Dankeschön, Dina. Und Sonntag ist es endlich soweit. Da ist dann letzter Abstimmungstag über Olympia in Hamburg, das Referendum. Alle Hamburger über 16 dürfen mit abstimmen und 35,9% haben das auch schon getan, per Briefwahl.
8: Olympia-Bewerbung ja oder nein? Vor dieser Frage steht Hamburg am 31. Mai. Eine Frage, die der rot-grüne Senat den Hamburgern stellt und um die in der Stadt viel gestritten wird. Die einen sehen in den Olympischen und Paralympischen Spielen eine große Chance für die Stadt. Einen Schub bei wichtigen Projekten. Insbesondere bei Infrastrukturprojekten. Von der U5 bis zu neuen Fahrradwegen. Oder beim Wohnungsbau. Vor allem dem Olympischen Dorf, das in Bahrenfeld entstehen soll. Und natürlich könnten die Spiele ein Booster für die Sportstätten sein. Gegner erwarten steigende Mieten und warnen vor zu hohen Kosten. Sie kritisieren große Finanzierungslücken beim Sicherheitskonzept und befürchten, dass die Stadt auf Schulden sitzen bleiben würde. Eine Frage also, die die Stadt durchaus spaltet und für die beide Seiten nicht wenige Argumente finden.
5: So, unsere Expertin Ines Jacobi vom NDR Hamburg-Journal ist jetzt im Studio. Hallo Ines, schön, dass du da bist.
9: Hallo.
5: Also, Sonntag, letzter Abstimmungstag. Kann ich denn jetzt schnell noch Briefwahl machen, wenn ich es jetzt bis heute vergessen habe? Geht das noch?
9: Also in die reguläre Post hätte man es heute stecken müssen, aber man kann seine Briefwahlunterlagen auch noch bei den zuständigen Bezirksämtern direkt in den Postkasten werfen. Das geht auch noch. Oder man macht dann einfach am Sonntag vor Ort in den 178 Abstimmungsstellen der Stadt sein Kreuzchen. Und da kann man auch ganz frei wählen, wo man hingehen möchte. Das ist anders als bei einer Bürgerschaftswahl. Da ist man nicht an einen bestimmten Standort gebunden.
5: Also da kann ich einfach irgendwo hingehen und dann live mein Kreuz machen zwischen 8 und 18 Uhr, also wie bei einer normalen Bürgerschaftswahl auch. Sonntag, letzter Abstimmungstag, die Entscheidung ist auf den Zetteln, ich habe das auch per Briefwahl gemacht, ja oder nein, das ist relativ eindeutig, nicht so ein Booklet wie bei den Bürgerschaftswahlen. Wann kommt denn dann die Entscheidung, das Ergebnis?
9: Also ab 18 Uhr wird ausgezählt und so ab 18:30 laufen die ersten Ergebnisse ein. Das kann man auch live bei uns auf ndr.de mitverfolgen. Und so zwischen 21 und 22 Uhr wird mit einem vorläufigen Endergebnis gerechnet. Das kommt so ein bisschen darauf an, wie schnell ausgezählt wird. Und genau, dann gibt es natürlich verschiedene Voraussetzungen. Damit es für den Senat erfolgreich ist, müssen es mehr Ja- als Nein-Stimmen sein. Und dann muss auch ein sogenanntes Quorum erfüllt sein. Ein Fünftel der Stimmen müssen Ja-Stimmen sein. Das sind 262.609 Ja-Stimmen, damit es für den Senat am Ende erfolgreich ist.
5: Wenn die Mehrheit der Hamburger eben so abstimmt, ja, bei dieser Entscheidung und das für den rot-grünen Senat, also damit dieser Erfolg wird, dann heißt das ja aber noch lange nicht, dass Olympische Spiele nach Hamburg kommen, ne? Dann geht es ja erst weiter.
9: Genau, es geht bei der Abstimmung erstmal nur um eine Bewerbung und da gibt es Mitbewerber innerhalb von Deutschland, einmal München und auch Köln, Rhein-Ruhr. Die haben alle sich schon dafür ausgesprochen, 2/3 der Bevölkerung, die da gefragt wurden, wollen die Spiele. Auch Kiel hat ja gesagt und das Berliner Abgeordnetenhaus hat sich auch für Spiele ausgesprochen. Und am 26. September entscheidet dann der Deutsche Olympische Sportbund, mit welchem deutschen Bewerber er ans internationale Verfahren geht. Und da wird das IOC mutmaßlich frühestens 2027 entscheiden.
5: Also ein langer Prozess bis dahin, aber erstmal jetzt die Abstimmung in Hamburg. Wenn die nun, das kann ja auch immer noch sein, mit Nein ausgeht, wenn die Hamburger in der Mehrheit sagen, nein, wir wollen das gar nicht, das ist ja dann doch für den Senat eine ziemliche Ohrfeige.
9: Das wäre eine politische Niederlage, das kann man dann so deuten, denn Bürgermeister Peter Tschentscher hat ja persönlich sehr viel Werbung gemacht. Er sagt ja immer, es ist eine Abstimmung in einer Sachfrage, aber er hat dazu eine Regierungserklärung gehalten. Und man hat sich ja entschieden, trotz der Niederlage 2015 nochmal innerhalb von 10 Jahren die Hamburgerinnen und Hamburger zu fragen. Und das wäre dann die zweite Niederlage. Und das kann man dann schon als solche auch werten. Und es ist ja auch so, dass die Politik sich hingestellt hat, gesagt hat, die Stimmungslage hat sich im Vergleich zu 2015 geändert. Das IOC hat Reformen gemacht, die Spiele sollen nachhaltiger werden. Und jetzt gibt es hier eine Zustimmung in der Stadt. Und das würde ja schon bedeuten bei einem Nein, dass man das Ohr an den eigenen Leuten, an der Bevölkerung nicht so sehr hat, wie man es hätte haben müssen.
5: Also das wird sehr, sehr spannend am Sonntag, glaube ich. Wir sind natürlich dabei, live und berichten ausführlich um 19.30 Uhr im NDR Hamburg-Journal, auch am Sonntagabend. Ines, bis dahin erstmal vielen Dank für diese Informationen.
9: Gerne.
5: Und Olaf Scholz ist zurück, nicht auf der politischen Bühne, aber auf der Bühne der patriotischen Gesellschaft. Die hat er den Altkanzler und Ex-Bürgermeister der SPD zum Talk eingeladen. Zeit hat er ja dafür und es ging auch um Themen, die dem ehemaligen Politiker durchaus vertraut sind.
10: Außen die Ruinen der Vergangenheit. Nebenan soll der Altkanzler über die Zukunft sprechen. Doch ein Thema, das schon seine Kanzlerschaft bestimmt hat, lässt Olaf Scholz nicht los. Der Krieg in der Ukraine. Die werde sich als souveräner Staat gegen Russland behaupten, so Scholz. Dafür brauche sie aber langfristig Gelder aus Europa.
11: Ein Land mit einem geringeren, viel geringeren Sozialprodukt als Deutschland und mit einer geringeren Bevölkerung hat im Augenblick, wenn es um die Personen geht, eine der größten konventionellen Armeen Europas. Das wird sich nicht dauerhaft aus der Wirtschaftsleistung der Ukraine erwirtschaften lassen.
10: Gleichzeitig müsse Europa selbst militärisch stärker und wirtschaftlich unabhängiger werden.

0: etwa bei Rohstoffen, Medikamenten und auch bei Waffensystemen. Einer europäischen Armee unter Brüsseler Kommando steht Scholz aber skeptisch gegenüber.
1: Wenn wir eine europäische Armee hätten, beschlösse nicht der Deutsche Bundestag über Krieg und Frieden. Wollen wir das?
0: Viele Fragen aus dem Publikum kreisen um den Aufstieg der AfD. Scholz' Diagnose, das Vertrauen in eine gute Zukunft sei abhanden gekommen. Er setzt auf Wirtschaftswachstum und mehr Zusammenhalt, um Populisten den Wind aus den Segeln zu nehmen, und auf weniger Bürokratie.
1: Es ist jedenfalls weder in Deutschland noch in den USA irgendwem zu vermitteln, wenn der Bau einer Vorortbahnstrecke, nehmen wir mal die S4, von 2011 bis wahrscheinlich 2030 dauert, das sind, glaube ich, 30 Kilometer, während in anderen Ländern nationale Eisenbahnsysteme in dieser Zeit entstehen.
0: Scholz wird auch zum Olympia-Referendum befragt. Zur Erinnerung, unter seiner Ägide als Bürgermeister stimmten die Hamburger 2015 dagegen. Scholz lobt den neuen Anlauf mit dem zentralen olympischen Dorf.
1: Ich darf ja nicht mit abstimmen, weil ich ja in Potsdam gemeldet bin und dort der Abgeordnete. Aber ich würde dafür stimmen, wäre ich hier.
0: Olaf Scholz scheint die Rolle des Welterklärers zu gefallen. Gerüchte, dass er einer neuen Entwicklungshilfekommission des Bundes vorstehen soll, wollte er gestern nicht kommentieren.
2: Mädchen an den Ball, an den Fußball nämlich. Eine Aktion, erfunden von der gemeinnützigen Gesellschaft für Kultur und Bildung, gegründet von Menschen mit deutschen und türkischen Wurzeln. Sie will jungen Mädchen das Fußballspielen einfach und entspannt näher bringen.
3: Hier steht der Spaß im Vordergrund. Da werden die Pausen auch mal zum Tanzen genutzt. Bei dem Fußballprojekt Mädchen an den Ball geht es nicht um Leistungsdruck.
4: Wir machen jetzt erstmal Zahlenfußball.
5: Was spielen wir?
4: Zahlenfußball.
5: So,
6: mir gefällt, dass wir immer coole Spiele spielen und dass ich fast immer mit meinen Freundinnen in einer Gruppe bin.
7: Ich komme hier mit meinen Freunden, um mit meinen Freunden zu spielen.
8: Ich mag Fußball.
9: Und warum?
8: Weil hier muss man laufen und ich kann sehr schnell laufen.
3: Das Training ist für alle Mädchen im Alter zwischen 6 und 16 Jahren und findet jeden Mittwoch zwischen 14.30 Uhr und 17 Uhr auf der Sportanlage Rahewinkel in Mümmelmannsberg statt. Es ist kostenlos und soll Mädchen einen leichteren Zugang zu Sport ermöglichen. Mädchen an den Ball ist ein bundesweites Fußballprojekt, das 2007 in München gegründet wurde. Seit Ende März gibt es das auch in Hamburg. Unterstützt wird es vom Bezirksamt Mitte.
10: Ich glaube, dieser sichere Ort für Mädchen ist erstmal ganz wichtig, dass sie hier ungestört sind, einen sicheren Ort für sich haben und eben hier der Teamgeist gestärkt wird.
3: Ohne Anmeldung können sie vorbeikommen. Zwischen 20 und 30 Mädchen sind hier in Hamburg meistens dabei. Auch der Teamgeist und ihre persönliche Entwicklung soll bei dem Projekt gefördert werden.
11: Mir persönlich hat der Fußball auch sehr viel Selbstbewusstsein gegeben. Also ich war ein sehr schüchternes Kind. Und man sieht das hier bei einigen Kindern auch, die eher so schüchtern, zurückhaltend sind, dass sie hier voll aufblühen.
12: Wenn man generell mal auf Städten oder in Schulen guckt, sieht man ja auch, dass das Interesse an Fußball bei Mädchen schon da ist. Aber dass die dann teilweise auch bei Jungs oder so, ist kein Vorwurf oder so, aber halt dann auch ausgegrenzt werden, sage ich jetzt einfach mal. Und dieses Stereotyp ja immer noch teilweise entsteht, Mädchen können die Fußball spielen und so. Und das ist nicht so. Und deswegen finde ich das hier sehr wichtig, dass sie einfach einen Safe Space quasi haben, wo sie halt in Ruhe spielen können.
3: Und das egal ob Ferien, egal ob Regen. Das Training für die Mädchen findet trotzdem statt.
2: Ja, und Sport können wir auch. 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
13: Ja, diese Woche startet in Hamburg wieder das jährliche Sommersportprogramm Active City Summer. Übermorgen macht der sogenannte Active City Day den Auftakt. Mit der 9. Auflage des Programms sollen die Hamburger wieder leicht an kostenlose Sportangebote herangeführt werden, die heute auf der Dachterrasse der Handelskammer vorgestellt wurden. Zentrum des Active City Days übermorgen ist der Rathausmarkt mit zahlreichen teilnehmenden Vereinen. Auf diesen einzelnen Tag folgt dann vom Juli bis Ende September der Active City Summer. Wie im Vorjahr soll es wieder etwa 5000 kostenlose Kurse überall in der Stadt geben. In der Susannenstraße im Schanzenviertel hat es gestern Abend eine Auseinandersetzung zwischen zwei Gruppen junger Männer gegeben, bei der auch Schusswaffen gezogen wurden. Ein Zeuge berichtete nach NDR-Informationen von gegenseitigen Bedrohungen, Schüsse fielen aber nicht. Nach einer Sofortfahndung nahm die Polizei einen 36-Jährigen fest, bei dem sie eine scharfe Pistole fand. Später meldete sich ein 32-Jähriger auf einer Wache. Beide wurden festgenommen. In Hummelsbüttel hat ein 13-Jähriger seinen Vater heute mit einer Schusswaffe bedroht, von außerhalb des Hauses durch ein Fenster. Der Vater alarmierte die Polizei. Die rückte mit Spezialkräften an. Die fanden den Jungen dann im Keller. Bei der sichergestellten Waffe handelte es sich um eine Soft-Air-Pistole. Der 13-Jährige ist in Gewahrsam gekommen. Er soll einem Amtsarzt vorgestellt werden. Der Internationale Seegerichtshof in Nienstedten hat am Vormittag sein Urteil in einem Streit um einen festgesetzten Supertanker vor Äquatorialguinea gefällt. Demnach hätte das Land den Tanker nicht unter seine Kontrolle bringen dürfen. Unter dem Vorsitz des südafrikanischen Richters Albert Hoffman wurde Äquatorialguinea zur Zahlung von insgesamt mehr als 14 Millionen US-Dollar verurteilt. Das Geld ist an die Marshallinseln zu zahlen, unter deren Flagge die Heroic Idun fuhr. Das Schiff war im August 2022 von Äquatorialguinea festgesetzt und zur Insel Bioko gebracht worden. Die Mannschaft wurde 92 Tage festgehalten. Dies geschah nach einem Hinweis von Nigeria, demzufolge das Schiff angeblich illegal in nigerianische Hoheitsgewässer eingedrungen sei, um Rohöl zu laden. Beweise dafür konnten in dem Verfahren in Nienstedten nicht vorgelegt werden. Für den Seegerichtshof ist dies seit seiner Gründung vor 30 Jahren der 32. Fall. Im Blockprozess vor dem Landgericht hat heute weiter eine der mutmaßlichen Drahtzieherinnen der Kindesentführung von Silvester 2023 ausgesagt. Die Frau mit dem damaligen Decknamen Olga hat die angeklagte Mutter Christina Block erneut belastet. Die Zeugin erklärte, sie habe Block in der Silvesternacht die Nachricht "Frohes neues Jahr" geschickt. Das habe bedeutet, wir haben die Kinder. Christina Block bestreitet, von der geplanten Entführung gewusst zu haben.
2: Dankeschön, Dina. Musikfestivals gibt es ja so einige bei uns in Hamburg. Klangkosmos ist relativ neu und auch relativ klein. Morgen beginnt es. Auftreten tun ganz neue, aber auch erfahrene Showhasen wie Uwe Thomsen. Den kennen Sie vielleicht.
14: Seitdem du da bist, durchfährt mich ein kalt, warmer Blitz.
15: Das Krasseste. Ein Song, den Uwe Thomsen über seinen Sohn geschrieben hat. Und man kauft ihm sofort ab, dass der das Größte für ihn ist.
14: Das ist das Krasseste.
15: Kein Wunder, dass ihn seine Fans auch einen der entspanntesten Musiker Hamburgs nennen. Ja, seine Fans. Denn Uwe Thomsen war schon einmal im Musikerzirkus mit der Band Uwe auf Erfolgskurs. Kurz vor der Pandemie war aber Schluss.
16: Ich hätte nie gedacht, dass ich mal in so eine Lage komme, ein Comeback zu feiern. Aber es fühlt sich tatsächlich so ein bisschen so an, weil ich ewig nicht die Songs gespielt habe. Es sind so viele neue Songs gekommen und die wollen jetzt alle raus.
15: In den letzten Jahren ist er nicht nur Vater geworden, er hat auch ein Kinderbuch geschrieben, aber eben auch viele neue Songs über Themen, die ihm im Alltag über den Weg laufen. Und die sollen beim Klangkosmos Festival zum ersten Mal live gespielt werden, mit ganz neuer Band.
16: Deswegen gibt es auch einen Song auf der Platte, der heißt Offline. My Time to Shine ist nicht online, Offline ist My Time to Shine. Und deswegen will ich noch mehr den Fokus auf die Bühne legen. Weil es, glaube ich, da ist das Elixier, da ist das, was mich und die anderen glücklich macht.
15: Klangkosmos ist ein Festival für Hamburger, mit Hamburger Musikern und Musikerinnen in Hamburger Clubs. 9 Bands spiegeln an 3 Abenden den Sound der Stadt wider. Und der ist vielfältig, von Wohlfühlpop über Punk bis Rock. Alle neu im Geschäft oder mit neuen Songs im Gepäck. Und nicht nur das macht das Klangkosmos Festival so besonders.
16: Ich war noch auf keinem Festival, wo es vorher so ein Warm-up-Treffen gab, wo man sich vorher austauschen konnte, dass man weiß, wer tritt denn da eigentlich auf, wer ist da hinter den Kulissen, wer macht da eigentlich was. Und man redet einfach so auch über seine Probleme, wie man irgendwie so musikalisch in Irrwege gerät oder was man gerne auf der Bühne eigentlich sagen möchte und so. Und Dieser Austausch war richtig gut.
15: Ziel von Klangkosmos ist es, die lokale Musikszene zu stärken. Und das geht eben besonders gut, wenn alle enger zusammenrücken. Ab morgen Abend auch mit dem Publikum.
2: Tanzen ist ja nicht nur was für Profis auf der Bühne, das

0: können auch leihen. Wie bei der My Company, die bringt jetzt ihre Produktion Rokoko auf die Bühne von Kampnagel. Morgen ist Premiere. Jürgen ist 76 und der macht da auch mit.
1: Ich liebe es ungeheuer, auf der Bühne zu stehen. Ich schöpfe daraus jede Menge Kraft, Liebe, Kreativität.
2: Jürgen Wehnert auf dem Weg zu einer Probe auf Kampnagel. Der 76-Jährige ist immer noch berufstätig als Projektentwickler im Informatikbereich. Seine Leidenschaft für den Tanz hat er bereits Mitte der 80er Jahre entdeckt. Nun ist er Teil der My Company.
3: Wir haben 140 Menschen im Raum eingeladen aus der Stadt im Alter von 16 bis 89 Jahren. Und sie kommen mit ganz unterschiedlichen Vorerfahrungen, mit sehr besonderen Biografien, mit der Lust, sich gemeinsam zu bewegen und einander kennenzulernen.
2: Die My Company ist einzigartig. Sie besteht ausschließlich aus Laien, aber mit professionellem Anspruch. Vor einem Jahr gegründet von Patricia Caroline May. Die international renommierte Choreografin verfolgt den Ansatz, dass jeder Körper tanzen kann. Rokoko heißt das Stück. Getanzt wird im Rock. Doch wie formt man aus so unterschiedlichen Menschen eine Kompanie?
3: Ein sehr wichtiger Aspekt für mich in der choreografischen Arbeit mit Menschen ist, Menschen sicher für den Raum zu machen. Also das Thema von, wie nehme ich meinen Körper wahr? Wo fängt mein Körper an und bis wohin reicht mein Körper, bis ein anderer Mensch mir gegenübersteht? Und wie verhalte ich mich da? Was bedeutet Begegnung? Begegnung mit sich selbst und Begegnung mit anderen Körpern im Raum.
4: Horizont! Der Blick ist nicht nur am Boden, auch wenn deine Füße manchmal vielleicht.
2: Das Besondere hier, die Gruppe bringt eigene Impulse ein. Aber selbst das, was am Ende improvisiert wirkt, hat sich die künstlerische Leitung genau überlegt.
1: Wir haben auch das Privileg mit Ihnen, obwohl Sie in der Leitung sind und Sie entwickeln, was es werden soll, praktisch den ganzen Prozess mitgestalten und in der Entwicklungsphase dabei sind.
2: Ein Jahr lang haben Jürgen Wehnert und 140 weitere tanzbegeisterte Menschen an Rokoko gearbeitet. Morgen Abend feiert das Stück auf Kampnagel Premiere.
0: Und du kannst ja Rock'n'Roll, hast du gerade gesagt. Du bist auch
5: ja,
0: tanzbegeistert.
5: Ich habe das früher gelernt. So 9er Rock'n'Roll und 12er Rock'n'Roll. Habe ich richtig gern getanzt.
0: Ich kann
5: auch.
0: Ich kann Disco Fox. So, hier kommt jetzt noch das Wetter für uns in Hamburg. Und wenn Sie möchten, treffen wir uns morgen wieder hier um 18 Uhr und um 19.30 Uhr in Ihrem NDR Fernsehen. Und wir tanzen bis dahin.
5: Ja.
0: Die ganze
5: Tanzt
0: Nacht.
5: Tanzt du mit mir?
0: Tschüss.
6: Und nun das Hamburg-Wetter und die Aussichten für die kommenden Tage.
7: Zum letzten Mal bespielt das Sommerfestival die historischen Hallen und den Garten auf Kampnagel. Denn ab Herbst startet der Umbau des Geländes der ehemaligen Kranfabrik in Winterhude. Heute hat Intendant Andrasch Siebold bekannt gegeben, worauf Kunstfans sich im August freuen dürfen. Das Sommerfestival steht unter dem Motto Hope und soll den Menschen in einer Zeit voller Krisen und Kriege Hoffnung und Spaß schenken.
8: Weil es viele Produktionen gibt, die sich eigentlich mit der Hoffnung auf eine bessere Zukunft auseinandersetzen und auch sich nicht zurücklehnen, sondern sagen, wir müssen aktiv die Gegenwart verändern, damit die Zukunft besser wird. Das heißt, Hoffnung bedeutet eigentlich Aktion.
7: 3 Wochen lang zeigt Kampnagel neue Kunst mit Theater, Tanz und Musik. Auch auf der MS Stubnitz, der Elbphilharmonie und in mehreren Museen. Der Eintritt in den Festivalgarten ist frei. Und bei schönem Wetter wie morgen ein echter Geheimtipp.
9: Morgens sonnig, 7 Grad.
10: Mittags sonnig, 22 Grad.
11: Abends überwiegend sonnig, bei 19 Grad.
7: Am Freitag und am Wochenende bleibt es erstmal sommerlich warm, bei Höchsttemperaturen von 28 Grad. Am Sonntag könnte dann ein Gewitter aufziehen.
12: Wir sind aufs Grundstück gefahren, auf den Hof gefahren und ich habe nur gedacht, hey, was soll das bloß? Wie will er das denn machen?
13: Halt ein sehr altes Haus. Zeit aus der Renaissance und das ist eben nicht neu. Und wenn man das jetzt auch restauriert, dann ist es eben auch nicht wie neu, sondern eben nur repariert. Und da geht es halt immer weiter und man wird da wirklich nie fertig.
14: 3 Wohnträume in der Nordstory.

0: 20.15 Uhr.
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3: Willkommen bei uns. Es ist schon wieder passiert. Wieder ist heute einem Mann in der Bremer Neustadt ins Bein geschossen worden. Die unheimliche Serie geht also weiter. Eins unserer Themen. Hier sind noch mehr. Haftstrafe, Urteil im Kletteprozess, Geldregen, Millionen für Bremer Beamte und Kunstausstellung, was Räume bedeuten. Seit März schien die Serie an Schießereien abgebrochen zu sein. Heute Vormittag wieder eine Tat nach dem gleichen Muster. In der Neustadt wird ein Mann durch einen Schuss ins Bein schwer verletzt. Diesmal passiert es am Bunden Tor Steinweg. Der Verletzte kam ins Krankenhaus. Laut Polizei wurden 4 Tatverdächtige in der Nähe des Tatorts festgenommen.
4: Blutspuren und Polizisten, die Spuren sichern. Wieder ist die Bremer Neustadt Tatort. Wieder gab es einen Schuss ins Bein. Der Verletzte wurde ins Krankenhaus gebracht.
5: Am heutigen Vormittag gegen 10 Uhr ist es in der Neustadt zu einer Schussabgabe gekommen. Dabei ist ein 32-jähriger Mann an dem Bein verletzt worden. In unmittelbarer Tatortnähe konnte durch die Polizei ein Fahrzeug festgestellt und 4 Tatverdächtige sind vorläufig festgenommen worden.
4: Es ist bereits die 6. Schießerei nach ähnlichem Muster. Die Serie beginnt in der Überseestadt. Ein Mann wird am 1. März in die Beine geschossen. Am selben Tag ein ähnlicher Vorfall in Huckelriede. Schüsse in den Fuß. Am 28. März dann in der Neustadt wieder Schüsse in die Beine. Genau wie am 31. März in Kattenturm. Und auch heute wieder im bunten Tor Steinweg. Schüsse in die Beine. Im Zusammenhang mit der Serie sucht die Polizei derzeit nach 2 Männern, Osman Sönmez und Ferhat Kocakelci.
6: Sind unter den 4 Tatverdächtigen auch die gesuchten Männer Osman Sönmez und oder Ferhat Kocakelci?
5: Nein, diese beiden Personen befinden sich nicht unter den Tatverdächtigen.
6: Gibt es einen Zusammenhang mit den anderen Schießereien, die auch im März stattgefunden haben?
5: Das werden die weiteren Ermittlungen zeigen müssen.
4: Die Polizei hat ein Hinweisportal freigeschaltet. Da können sich Zeugen auch anonym melden.
3: Dazu hat sich heute auch Innensenatorin Eva Högl geäußert. Sie sagte unter anderem, was die Polizei heute geleistet hat, verdient höchste Anerkennung. Wer in unserer Stadt zur Waffe greift, muss mit den Folgen rechnen. Ja, Schießereien auf offener Straße verbreiten Angst. Wie steht es überhaupt um das Sicherheitsgefühl der Bremer? Das wollte die Polizei jetzt wieder turnusmäßig rausfinden. Interessantes Ergebnis. Zwar gibt es Orte in Bremen, an denen sich die Menschen unsicher fühlen. Und nachts ist die Angst auch größer. Aber insgesamt fühlt sich die Mehrheit relativ sicher. Michael Brandt.
7: Wenn die Menschen in der Sögestraße über ihr Sicherheitsgefühl sprechen, dann klingt das so.
8: In der Nähe vom Bahnhof und mitten in der Stadt, da bei Rüstedt, da in dieser Gegend, da fühle ich mich nicht sicher.
9: Bremen hat auch super schöne Ecken, aber wie gesagt, rund um Hauptbahnhof ist es manchmal ein bisschen mit Krawall und so weiter nicht so sicher.
10: 20 in Innenstadt und ab 22 ab Göppingen, würde ich sagen.
7: Das sind die Zeiten und die Orte, wo Sie sich nicht sicher fühlen?
10: Ganz genau.
7: Die Sicherheitsbefragung des Innenressorts unterstreicht das. Besonders unsicher fühlen sich die Menschen am Hauptbahnhof, im Viertel, in der Innenstadt und in Gröpeling. In Bremerhaven sind es die Hafenstraße, Lehe, die Rickmersstraße, der Bahnhof und die Innenstadt. Die Politik sucht jetzt Antworten darauf.
11: Personal ist das eine. Es geht aber auch darum, dass man die Polizei technisch und material mit besser ausstattet und vor allen Dingen auch, dass man mehr der Polizei den Rücken stärkt.
12: Ich glaube, ein adäquates Mittel, um beispielsweise das Sicherheitsgefühl der Menschen in der Innenstadt zu verbessern, ist das System der Fußstreifen.
7: Also mehr Polizisten, die zu Fuß in der Stadt unterwegs sind. Nach der Befragung des Innenressorts haben die Menschen in Bremen grundsätzlich aber ein hohes Sicherheitsgefühl. Tagsüber sind es 93%, nachts noch 70%. Opfer von Straftaten sind demnach 49%. Ein Messer zum Selbstschutz haben 2,4% dabei. Die Arbeit der Polizei wird überwiegend positiv bewertet. Die Innenbehörde möchte zum Ergebnis der Sicherheitsbefragung heute nicht vor die Kamera. Die Innensenatorin urteilt schriftlich. Bremen und Bremerhaven sind sichere Städte. Und die Menschen empfinden das auch so. Das ist

0: ist nicht selbstverständlich. Die Sicherheitsbefragung soll in 3 Jahren wiederholt werden.
1: Heute fiel das Urteil im Prozess gegen Daniela Klette, die mutmaßliche frühere RAF-Terroristin. Mit diversen schweren Raubüberfällen soll sie ihr Leben im Untergrund finanziert haben. Wir berichten gleich nach diesen Nachrichten Buden und Binnen kompakt.
2: Prozessauftakt am Bremer Landgericht. Diesem 41-Jährigen wird vorgeworfen, hunderte Autoreifen zerstochen zu haben. Der Prozessbeginn musste bereits 2-mal verschoben werden.
3: Die Kammer wird sich die Frage zu stellen haben, was ist denn von dem Angeklagten in Zukunft zu erwarten? Sind das möglicherweise weiterhin Sachbeschädigungen oder eventuell auch schwerere Straftaten? Denn dann würde hier möglicherweise seine zunächst dauerhafte und unbefristete Unterbringung in der Psychiatrie angeordnet werden.
2: Über 200 Autoreifen soll der Mann aus der Bremer Neustadt im September 2025 zerstochen haben. Diese Taten hätten verhindert werden können, so die Kritik des Verteidigers. Sowohl Psychiatrie als auch ambulante Hilfe hätten den 41-Jährigen abgelehnt, obwohl ein Betreuer seinen Gesundheitszustand zuvor als problematisch einschätzte. Und der Vorwurf vor Gericht geht noch weiter. Ich bin Strafverteidiger und kein Arzt und vielleicht kann man mir jede einzelne ärztliche Entscheidung erklären. Aber in der Gesamtschau kann ich nur feststellen, das System der Psychiatrie hat bei Herrn B. versagt. Der Prozess vom Landgericht soll Anfang Juni fortgesetzt werden. So sieht er innen aus, einer der ersten elektrischen Gefangenentransporter Deutschlands. Der gehört nun der JVA aus Lepshausen. Insgesamt 18 Gefangene finden in den videoüberwachten Kabinen Platz. Kosten für 2 Transporter fast 1,5 Millionen Euro. Verbrenner-Lkw wären günstiger gewesen, langfristig aber, so rechnen die Verantwortlichen, rentiere sich die Investition.
4: Wir haben die Ladesäulen hier. Wir produzieren auf den Dächern der JVA schon jetzt auf einem Dach Elektrostrom über PV-Anlagen. Die weiteren Dächer kommen hinzu. Und wenn man das miteinander verrechnet, fahren wir im Endeffekt für 0 Euro durch die Gegend.
2: Die Reichweite der gelben Elektro-Lkw beträgt über 400 Kilometer. Genug auch für Fahrten zu den JVAs in Hamburg oder Hannover.
1: Die Angeklagte, eine mutmaßliche frühere RAF-Terroristin. Der Gerichtssaal, eine umgebaute Reithalle wegen der Sicherheitsbestimmungen. Der Tatvorwurf, teils brutale Raubüberfälle begangen, um das Leben im Untergrund zu finanzieren. Das ist der spektakuläre Prozess gegen Daniela Klette in Verden. Schneller als erwartet ging er heute nach einem guten Jahr zu Ende mit dem Urteilsspruch 13 Jahre Haft. Ihre Unterstützer halten ihr trotzdem die Treue. Steffen Hudemann.
5: Früh am Morgen in Verden-Eitze. Als Erste wird die Angeklagte in den Gerichtssaal gefahren. Wenig später folgen dann Daniela Klettes Unterstützerinnen und Unterstützer. Jung und alt, ein letztes Mal angereist aus Hamburg, Bremen und Berlin. Klettes Schuld sei nicht bewiesen, finden sie.
6: Was fordern Sie für Daniela Klette?
7: Sie muss freigelassen werden. Das, was die Anwälte gesagt haben.
5: Dann nicht zum ersten Mal in diesem Prozess. Beifall aus dem Zuschauerraum, als Daniela Klette den Saal betritt. Dabei steht hier, nach Überzeugung des Gerichts, eine Schwerverbrecherin. 13 Jahre Haft, nicht nur wegen der zahlreichen Waffen, die in ihrer Berliner Wohnung gefunden wurden, sondern vor allem für 8 zum Teil brutal ausgeführte Raubüberfälle. Hier vor diesem Supermarkt in Stur Großmackenstedt setzten die Täter die Waffen sogar ein. Schossen 3-mal auf den Geldtransporter. Was der Fahrer hier erleben musste, lässt ihn auch 11 Jahre später nicht los, sagt sein Anwalt heute. Er hat den Mann im Prozess als Nebenkläger vertreten.
8: Er hatte Todesangst, hat uns das beschrieben, als er in den Lauf der Waffe geschaut hat und insbesondere den Satz gehört hat, der zweite geht durch, womit ein zweiter Schuss gemeint war. Das heißt also, er hatte für einen kurzen Moment, so hat er es mir auch privat erzählt, mit dem Leben abgeschlossen.
5: Zusammen mit ihren Mittätern Burkhard Garwig und Ernst Volker Staub hat Klette nach Auffassung des Gerichts zwischen 1999 und 2016 Supermärkte und Geldtransporter überfallen. So finanzierten die mutmaßlichen früheren Terroristen ihr Leben im Untergrund.
9: Das Gericht hat bei der Strafzumessung berücksichtigt, dass hier eine hohe kriminelle Energie zum Einsatz gekommen ist. Insbesondere deswegen, weil sämtliche Taten bis ins kleinste Detail geplant wurden und dann auch umgesetzt wurden. Die Aufgabe von Frau Klette war es vornehmlich, in diesem Trio die Ortschaften vorher auszukundschaften und das Fluchtauto im Anschluss zu fahren.
5: Um potenzielle Tatorte auszuspähen, nutzte Klette ganz offenbar eine Wohnung in diesem Haus im Bremer Viertel. Das alles reiche als Beweis nicht, sagen dagegen Klettes Anwälte. Niemand habe sie an den Tatorten identifiziert. Ihr Verteidiger hat bereits Revision eingelegt.
10: Das Gericht hat eine Vielzahl von Beweisanträgen rechtsfehlerhaft abgelehnt, hat sich eine Aufklärung der Sache vollständig verweigert. Und deswegen gehen wir davon aus, dass das Revisionsgericht, also der Bundesgerichtshof, das deutlich kritisieren wird.
11: Daniela ist vielleicht in Haft, aber ihr Widerstand ist ungebrochen.
5: Solidarität mit der verurteilten Räuberin. Ein vorerst letztes Mal protestieren Anhänger vor der umfunktionierten Reithalle in Verden-Eitze. Wo nun, nach dem Ende dieses ungewöhnlichen Prozesses, wieder Ruhe einkehren wird.
1: Wurden Bremer Staatsräte mit dem sogenannten goldenen Handschlag in den Ruhestand geschickt und so Steuergelder verschwendet? Mit dieser Frage beschäftigt sich der Parlamentarische Untersuchungsausschuss ja jetzt schon eine ganze Weile. Heute hat er sich ausnahmsweise mal nicht um sich selbst gedreht, sondern um einen bemerkenswerten Fall. Regine Kommers, die Staatsrätin mit der vielleicht kürzesten Amtszeit ever. Sie soll das Land für eher wenig Arbeit eher viel Geld gekostet haben. Hauke Hirsinger.
0: Um ihren steilen Aufstieg und blitzartigen Fall im Bildungsressort geht es diese Woche im Untersuchungsausschuss. Nicht mal einen Monat arbeitete Regine Kommers im März 2022 als Staatsrätin. Mehr als ein Jahr dauerte es aber, bis sie neue Arbeit an der Hochschule fand. In der Zwischenzeit bezog sie rund 100.000 Euro vom Staat, Übergangsgeld und Sold, ohne dafür zum Beispiel beim Bildungsressort arbeiten zu müssen.
12: Man würde es im Profisport sagen, ein sehr teurer Fehleinkauf, der dort im Bildungsressort gemacht wurde. Es ist tatsächlich ein großes Problem, wenn solch wichtige Entscheidungen offensichtlich sehr oberflächlich vorher recherchiert werden.
13: Das hat sich in diesem Fall so ergeben, dass es keine Passung gab, offenbar zwischen Senatorin und Staatsrätin. Das ist nicht schön, das wünschen sich natürlich alle anders.
14: Eigentlich sollte sowas nicht passieren. Schlimmer wäre es gewesen, wenn man auf Biegen und Brechen diese Staatsrätin behalten hätte, das hätte dem Bildungssystem geschadet.
0: Ein Grund der teuren Karriere von Regine Kommers ist eine sogenannte Wiederverwendungsklausel. Damit hatte sie Anspruch auf einen Beamtenjob, auch nach ihrer Karriere als Staatsrätin. Aus dieser internen Mail des zuständigen Finanzressorts geht aber hervor, dass Mitarbeitende diese Klausel als rechtswidrig ansahen.
15: Man muss es wohl so sehen, dass der Senat eine zweifellos unzulässige Einstellungszusage für eine fiktive Stelle in der Zukunft ausspricht.
0: Der zuständige Finanzstaatsrat Martin Hagen teilt diese Auffassung nicht und spricht heute von 20 Fällen in Bremen, in denen es solche Wiederverwendungsklauseln gäbe. Ein Interview dazu wollte er nicht geben. Die Ausschussmitglieder sehen es unterschiedlich.
16: Aus unserer Sicht nicht die Aufgabe des Staates, dann dafür zu sorgen, dass Menschen weiterhin beschäftigt werden irgendwo.
12: Und wenn wir dann auch heute hören, dass es offensichtlich insgesamt 20 Wiederverwendungszusagen an Staatsräte gibt, stellt man doch fest, hier gibt es ein System der Versorgung und des goldenen Handschlags.
17: Das Beamtenrecht sieht das nicht vor. Und ich bin mir auch sicher, dass es in anderen Bundesländern solche Absprachen nicht gibt.
18: Dass das juristisch umstritten ist, ist, glaube ich, kein Geheimnis. Aber man weiß ja auch, drei Juristen, vier Meinungen an der Stelle. Und da hat sich beim Senat für Finanzen die Sichtweise durchgesetzt, dass das zulässig ist.
0: Viel gekostet hat ihre Absicherung in jedem Fall, ob rechtens oder nicht.
1: Mehr als 20.000 Menschen im Land Bremen bekommen bald einen schönen, warmen Geldregen. Etliche aktive und pensionierte Beamte. Es ist Geld, das ihnen laut Bundesverfassungsgericht noch zusteht, weil die Bezüge der unteren Besoldungsgruppen zu niedrig gewesen seien. Was die Beamten freut, macht Finanzsenator Björn Fecker große Probleme. 120 Millionen Euro für Nachzahlungen an Beamte. Das übersteigt seinen Puffer natürlich bei weitem. Leonie Henschel.
19: Finanzsenator Björn Fecker muss den Geldhahn nun noch weiter zudrehen. Bremen muss seinen Beamtinnen und Beamten rückwirkend 120 Millionen Euro zahlen. Geld, das eigentlich gar nicht da ist.
20: Das geht über das, was wir an Vorsorge im Haushalt im Personalbereich hatten, hinaus. Und insofern haben wir jetzt noch ein ordentliches Stück Arbeit vor uns.
19: Grund dafür ist dieses Urteil des Bundesverfassungsgerichts. Ursprünglich ging es darin um Berliner Beamte, die über Jahre verfassungswidrig zu wenig Geld bekommen haben. Das hat jetzt auch Folgen für Beamte in allen anderen Bundesländern, auch in Bremen. Dem Urteil nach war auch hier die Besoldung nicht verfasst.

0: verfassungskonform. Den rund 20.000 Beamten soll das Geld nun im Laufe des Jahres ausgezahlt werden. Für den ohnehin knappen Haushalt entsteht dadurch trotz Puffer eine Lücke von 88 Millionen Euro. Dabei betonte der zuständige Staatsrat vor 3 Jahren noch, dass man für diesen Fall Rücklagen hätte.
1: Wir gehen davon aus, dass es auch zu keinen Nachzahlungen kommen kann. Und sollte es zu Nachzahlungen kommen, dann haben wir eine Personalrücklage, die für Notfälle geeignet ist, die dann entsprechend belastet würde.
0: Diese Rücklage gäbe es auch nach wie vor, so der Finanzsenator. Aber
2: es gibt neue Parameter, die man vorher nicht absehen konnte. Und das führt natürlich eben dazu, dass es noch einmal deutlich teurer wird, als es auch bei Abschätzungen gesehen werden konnte.
0: Für Olaf Wietschorke vom Bremer Beamtenbund sind die Rückzahlungen hingegen gute Nachrichten.
3: Wir sind sehr zufrieden, was das angeht. Wir müssen gucken, was jetzt dabei rauskommt, weil wir noch nicht genau wissen, wie die einzelnen Berechnungen für die Kollegen erfolgen, was als Ziel ist, dass es möglichst schnell umgesetzt wird, weil wir warten ja schon seit etlichen Jahren auf diese Nachzahlung.
0: Nachzahlungen, die der Finanzsenator im Haushalt irgendwie abfedern muss. Wie er die 88 Millionen Lücke füllen will, vorerst unklar.
2: Im Laufe eines Haushaltsjahres ergeben sich auch immer Möglichkeiten, dass Projekte nicht realisiert werden oder dass Einnahmen zusätzlich hinzukommen, aber natürlich auch Belastungen zusätzlich dazukommen. Insofern ist es, glaube ich, gut, dass wir das in aller Ruhe prüfen, bevor wir heute schon Menschen aufstecken, die wir vielleicht gar nicht aufstecken müssen.
0: Wie viel Geld jeder einzelne Beamte bekommt, ist noch nicht klar. Gewerkschaftler rechnen aber damit, dass es zwischen 3.000 und 13.000 Euro pro Person sein werden. Der Finanzsenator will nach der Sommerpause das Gesetzgebungsverfahren starten, sodass Beamte im November die Auszahlung erhalten können.
4: In Deutschland nimmt der Extremismus zu und damit werden auch radikale Ansichten und Ausgrenzung mehr. Das zeigen aktuelle Studien des Bundeskriminalamts. Vor allem jüngere Menschen radikalisieren sich. Die Zahl der jungen Menschen, die antisemitisch denken, hat sich verdoppelt. Die Forschung weiß aber auch, was dagegen hilft: Bildung. Und deshalb gibt es am Karl-von-Ossietzky-Schulzentrum in Bremerhaven die Schwerpunktwoche, die wir in unserer Wochenserie begleiten. Anna Berghut.
5: Die Schüler und Schülerinnen des Karl-von-Ossietzky-Schulzentrums machen einen Ausflug. Der Vorsitzende der jüdischen Menora-Gemeinde führt sie heute in die Bremerhavener Innenstadt zur Chanukka-Leuchte. Das zentrale Symbol des jüdischen Lichtfestes. Dass der Leuchter hier steht, hat einen Grund.
6: Da war ein bestimmter Geschäft von einem Mensch, der Vorsitzender der jüdischen Gemeinde damals in der Nazizeit war.
5: Julius Schocken hatte hier damals sein Kaufhaus. In der Nazizeit wurde sein Geschäft wie viele andere geplündert und enteignet. Der Leuchter erinnert daran. Und das direkt bei der Bürgermeister-Smith-Kirche, benannt nach dem Gründer von Bremerhaven. Er gilt als früher Antisemit.
7: Verbinden Sie diese Kirche denn immer noch mit diesem Antisemitismus?
6: Diese Kirche, ja, trägt den Namen, vielleicht eine gewisse Verantwortung. Aber Schuld? Nee.
8: Können Sie das nachvollziehen, die Argumentation?
7: Ja, natürlich, weil also wir können ja auch nicht dafür verantwortlich gemacht werden, was unsere, wie schon gesagt, Eltern, Großeltern, Urgroßeltern gemacht haben.
5: Was die Schüler auch bewegt, der Judenhass, der sich seit der Antike bis heute zieht und von denen ihnen Mischa Ionesco erzählt.
6: Wir geben zum Beispiel nie die Adresse, wo wir uns aufhalten, bei Gottesdienste und so. Und ich gebe noch ein krasses Beispiel, die Kinder. Und ich habe erlebt, wie ein Kind in den Kindergarten kommt, in einen jüdischen Kindergarten, und fängt an zu zittern und Angst zu haben. Wozu? Ja, die Polizei war nicht da.
5: Klara Suchodolski forscht zum Thema Antisemitismus an Schulen. Ihre Bilanz: Es braucht mehr solcher lokaler Geschichten, die die Schüler und Schülerinnen berühren und Nähe schaffen.
9: Es fehlt einfach ein großer Aspekt, und zwar der SchülerInnen zugewandte Aspekt in der Vermittlung. Und das ist ein großer Teil davon, warum Antisemitismus heute viel nicht mehr als solcher erkannt wird und deswegen von rechten Parteien unhinterfragt genutzt werden kann, um politische Propaganda zu machen.
5: Zurück in der Schule. Der Schriftsteller und Pädagoge Burak Yilmaz ist zu Gast. Er nimmt verstärkt Judenhass unter Jugendlichen wahr. Für sein Buch über Diskriminierung bekommt er das Bundesverdienstkreuz. Burak Yilmaz hat selbst früh Ausgrenzung erfahren, als Sohn türkisch-kurdischer Eltern.
10: Und ich dachte eine Zeit lang, das ist halt voll normal. Also das ist halt normal, dass man irgendwie blöd angeguckt wird, dass man irgendwie beschimpft wird, dass einem so das Gefühl gegeben wird, man ist nicht gleich wie die anderen.
5: Schnell kommen die Schülerinnen und Schüler selbst ins Reden.
11: Ich habe jetzt letztens einen Kumpel gehabt, der gesagt hat, oh, du bist ja ein guter Ausländer, Gott sei Dank. Und dann hat die ganze Zeit Türken schlecht geredet, hat fand ich auch nicht so cool.
10: Also auch wenn der das nicht annimmt, weil das seine Entscheidung ist, Lenz Effekt, hast du dafür gesorgt, dass das, was er sagt, nicht das Einzige ist, was im Raum stehen bleibt. Und das finde ich halt so wichtig in dem Kontext halt, dass man da ganz klar eine Haltung zeigen muss.
5: Der Austausch macht hier allen klar, Ausgrenzung hat viele Gesichter.
12: Man denkt vielleicht, ich bekomme das nicht mit, aber diese Blicke, die ich abbekomme, bekomme ich natürlich mit oder die Sprüche. Oder wenn Leute denken, dass ich mal deren Sprache nicht verstehe, ich bekomme alles mit und ich finde das einfach nur traurig.
7: Weil ja auch Migration in Deutschland seit den letzten Generationen immer mehr zugenommen hat. Und wenn man diese Menschen auch mit einbindet, vor allem die jungen Generationen, die ja wirklich dann noch Entscheidungsmacht haben, das würde auf jeden Fall was verändern.
5: Die Schülerinnen und Schüler lernen heute eins, wie viel das Thema Ausgrenzung mit ihrem Leben zu tun hat. Heute genauso wie in der Vergangenheit.
4: Zum Basketball. Der Bundesliga-Traum schien für die Eisbären näher zu rücken. Gestern in Hagen, als wir nach der ersten Viertelstunde dorthin geschaltet haben, da hatten die Bremerhavener die Nase vorn. Aber am Ende haben sie dieses dritte Spiel im Playoff-Halbfinale doch verloren und hoffen jetzt auf den Heimsieg morgen. Sonst ist der Traum vom Aufstieg geplatzt. Und mit Sieg Nummer 3 am Samstag könnten sie ihn doch noch perfekt machen. Über das Spiel gestern Jana Schierenbeck.
0: Diese Niederlage tut weh. Auch Dominic Johnson. Der Mann mit der 25 hat seine Profikarriere eigentlich schon beendet. Jetzt aber kämpft er mit den Eisbären um den Bundesliga-Aufstieg.
13: Natürlich ein bisschen frustriert, dass wir verloren haben. Ich glaube, wir hatten gute Chancen, heute auch wieder zu gewinnen. Aber es sind halt Kleinigkeiten, die am Ende entscheiden.
0: Für Trainer Steven Esterkamp ist Dominic DJ Johnson so ein Detail. Er hat den 33-jährigen Bremerhavener zurück ins Team geholt. Johnson, mittlerweile Bankangestellter, trainiert nur teilweise mit, spielt sonst in der Regionalliga. Er ist in Hagen bester Werfer. Mit 2 3-Punkte-Würfen in Serie bringt er die Eisbären in Führung. Das erste Viertel gewinnen die Bremerhavener mit 26 zu 17.
13: Ich habe mit Coach darüber gesprochen, dass ich von Anfang an gesagt habe, wenn ich euch helfen kann, helfe ich. Und wenn nicht, dann nicht. Das ist auch okay. Und dann hat er mich vor den Playoffs, vor der Serie gefragt, wie das aussieht, ob ich Zeit habe. Und ich bin ja sowieso die ganze Zeit im Training, sag ich mal. Und ja, und dann hat er gefragt und ich habe das dann möglich machen können, auch mit der Arbeit. Und macht Spaß, ne?
14: Wenn wir ihn in der Stadt und in der Mannschaft haben, dann sind wir blöd, ihn jetzt nicht zu nutzen. Wir haben 5 freie Einsätze. Jetzt haben wir, das war jetzt heute der 3. von diesen 5. Und DJ hat das toll gemacht. Fügt sich ja wie immer in jede Mannschaft gut ein. Und hat das auch heute gemacht. Uns halt auch offensiv guten Output gegeben. Ja, wir brauchen DJ auch in Spiel 4.
0: Die Eisbären starten klasse. Raphael Falkenthal erhöht im 2. Viertel noch auf 9 Punkte Vorsprung. Dann aber halten die Eisbären den Druck nicht stand. 30 Grad. Über 3000 Fans machen es den Eisbären schwer. Die Halle ist ausverkauft. Ein wahrer Hexenkessel. Pfeifkonzerte bei Freiwürfen. Dominic Johnson lässt sich nicht beirren. Trotzdem liegen die Eisbären zur Pause 44 zu 46 hinten.
14: Ich glaube, wir hatten offensiv einen kleinen einen Rhythmusbruch, sag ich mal. Wir haben, ich weiß nicht, wie viele Minuten, aber ich glaube, wir haben in 5 oder 6 Minuten nur einen Punkt, glaube ich, gemacht. Und na klar, wenn du das offensiv nicht schaffst, unseren Stiefel weiter runter zu spielen, dann kommt Hagen ran.
0: Und die Bremerhavener laufen hinterher. Dem Gegner, dem Rückstand. Mit 10 Punkten, 50 zu 60, liegen sie hinten. Lassen sich aber nicht hängen, kämpfen sich ran und glauben an die Chance. Im Schlussviertel gehen sie sogar noch mal mit 73 zu 72 in Führung. Auch dank Johnson, der insgesamt 15 Punkte macht.
13: Ich versuche halt den Jungs irgendwie Minuten frei zu machen. Ne? Und wenn es 2 Minuten sind, 2 Minuten. Wenn ich gar nicht helfen muss, ist es auch so. Und wenn es 10 Minuten sind und ich dann treffe, ist es auch so. Am Ende des Tages wollen wir gewinnen. Und das ist eigentlich das, was zählt.
0: Unterm Strich ist Hagen einen Tick besser. Die Eisbären machen am Ende zu viele Fehler. Verlieren mit 78 zu 83. Jetzt zählt nur ein Heimsieg morgen. Auch auf Dominic Johnson kommt's wieder an.
4: Die Bildhauerin Rosa Jaisli kam 1974 aus Chile nach Bremen. Sie musste nach dem Putsch durch das Pinochet-Regime das Land verlassen, weil sie in ihrer Heimat politisch engagiert gewesen war. Hier in Bremen hat sie eine neue Heimat gefunden und die Kunst für sich entdeckt. Ihre aktuelle Skulpturenausstellung in der Städtischen Galerie heißt Räume ahnen. Geht am Sonntag los und Burcu Arslan durfte sie vorab sehen.
15: Sechs Schichten Pergamentpapier braucht Bildhauerin Rosa Jaisli für dieses Kunstwerk. Zusammen mit Kurator Ingmar Lehnemann haben sie das halbdurchsichtige Papier in großen Bahnen aufgehängt. Von Weitem wirkt sie auf die Betrachter wie weiße Wände. Trotzdem lassen sie das Tageslicht durchscheinen. Feine, mit dem Skalpell ausgeschnittene Konturen. Fast wie eine 3D-Figur aus Papier. Diese Werke haben etwas Zerbrechliches, sie sollen aber etwas Besonderes transportieren.
16: Ich kann mit Räumen spielen. Ein Papier ist eine Fläche, ist nicht mehr als eine Fläche. Aber man kann von dieser Fläche, wenn man mit Falten arbeitet, einen Raum schaffen.
15: Vor allem die teilweise mehrere hundert Kilo schweren Alabaster-Skulpturen der Bremer Künstlerin mit chilenischen Wurzeln sind wie ein roter Faden in ihrer Arbeit. Seine Lichtdurchlässigkeit, die Kühle eines Steins und die Wärme des Lichts, das sich darauf spiegelt, sind für sie einzigartig. Über mehrere Jahrzehnte arbeitet sie schon mit diesem Material.
16: Ich bin schon als junge Frau nach Spanien, nach Zaragoza, in der Nähe von Zaragoza, im Ebrotal. Da gibt es große Vorkommen von Alabaster. Und das ist eine ganz besondere Alabaster. Ich fand das wunderschön.
15: Nur ein Grund, warum Kurator Ingmar Lehnemann Jaislis Kunst in der Städtischen Galerie zeigt.
17: In Bremen ist die figurative Bildhauerei lange, lange dominant gewesen. Da spielt sie rein, das sieht man in ihren Skulpturen immer wieder. Aber sie steht auch am Rande und wird ganz abstrakt und sehr materialbezogen.
15: Und hier in ihrem kleinen Atelier im Bremer Osten entstehen Rosa Jaislis Werke. Als sie aus Chile nach Bremen kam, studierte sie zwar Wirtschaft an der Uni Bremen, ihre Leidenschaft aber die Kunst. Zur Bildhauerei kam sie eher zufällig.
16: Ich hatte einen Meister, der hat in der Uni Bremen unterrichtet. Und ich habe ihn begleitet mit seinem Kurs in den Ebrotal. Weil die Gruppe, kein Mensch sprach Spanisch, dann habe ich die Führung genommen.
15: Und vielleicht ist es genau diesem Zufall vor rund 50 Jahren in Spanien zu verdanken, dass Besucherinnen und Besucher bis zum 26. Juli die Werke von Rosa Jaisli in der Städtischen Galerie jetzt sehen können.
4: Ja, gibt also noch ausreichend Gelegenheit, sich die Ausstellung anzugucken. Diese Sendung geht jetzt zu Ende. Das Wetter hat gleich André Fitzner für Sie, diesmal von der Nordseeküste, verbunden mit einer kleinen Leuchtturmkunde. Morgen ist an dieser Stelle Janosch Kerestier für Sie da. Ich sage Tschüss und genießen Sie diesen hellen Abend.

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0: Mit dem erbeuteten Geld sollen die ehemaligen RAF-Terroristen ihr Leben im Untergrund finanziert haben. Auf Kosten der Opfer, kritisieren Staatsanwaltschaft und Nebenklage.
1: Er ist natürlich sehr froh, dass das Verfahren jetzt mit dem heutigen Tag seinen Abschluss findet. Er hoffentlich auch in den nächsten Monaten nicht weiter Presseberichterstattung etc. zur Kenntnis nehmen muss. Das wühlt immer erneut auf und von daher hofft er, dass er mit der Sache endlich mal einen Abschluss finden kann.
0: Mehr als 30 Jahre war Daniela Klette untergetaucht, lebte unter falscher Identität ein scheinbar normales Leben. 2024 wird sie in Berlin festgenommen. Um ihre Taten bei der RAF ging es bei diesem Prozess nicht. Dafür droht der 67-Jährigen ein weiteres Verfahren.
2: Erinnern Sie sich noch an die Northvolt-Pleite, an das Vorzeigeprojekt vom damaligen Minister Robert Habeck? Ministerpräsident Daniel Günther musste dazu heute vom Wirtschaftsausschuss aussagen. Eines der Themen jetzt im Nachrichtenüberblick von Marie-Theresa Lasserre. Darüber spricht der Norden.
3: Kein angenehmer Termin für Daniel Günther heute vorm Wirtschaftsausschuss. Denn dieser Sonderbericht, den die Präsidentin des Landesrechnungshofes heute vorlegt, hat es in sich. Es geht um die Mitschuld der schleswig-holsteinischen Landesregierung an der Northvolt-Millionenpleite. 2 Stunden muss sich der Ministerpräsident den Fragen stellen. Der Hauptkritikpunkt, die Landesregierung habe die Risiken der Wandelanleihe nicht ausreichend geprüft und damit gegen die Haushaltsordnung verstoßen. Günther rechtfertigt die Entscheidung mit Zeitdruck und Konkurrenz aus anderen Bundesländern.
4: Auch heute sage ich Ihnen, mit dem Wissen von damals würde ich diese Entscheidung wieder so treffen.
3: Ein bisschen Einsicht kommt dann doch noch. In Zukunft wolle Günther bei solchen Entscheidungen das Parlament früher informieren. Schlechte Nachrichten heute bei Gericht für bestohlene Haspa-Kunden. Ihr Geld, Gold und Schmuck lagerte in den Tresoren der Sparkassenfiliale in Norderstedt. Bei dem spektakulären Raub vor 5 Jahren hatten die bis heute unbekannten Täter einen meterlangen Tunnel durch die Betondecke aus einer leerstehenden Arztpraxis im 1. Stock gebohrt und mehr als 600 Schließfächer der Bank ausgeräumt. Bis zu 40.000 Euro hatte die Sparkasse den Kunden als Entschädigung gezahlt. Und das reicht, entschied heute das Hamburger Oberlandesgericht. Die Begründung? Die Haspa habe den Tresurraum damals ausreichend gesichert. Die betroffenen Kunden wollen das heutige Urteil nicht hinnehmen und beim Bundesgerichtshof in Karlsruhe Beschwerde einlegen. Mehr als 200 Menschen sind in den vergangenen Wochen am jüngsten Ebola-Ausbruch in Zentralafrika verstorben. Bisher gibt es keine Impfung gegen das tödliche Virus. Die könnte bald aus Mecklenburg-Vorpommern kommen. Auf der Insel Riems im Greifswalder Bodden arbeiten Forscher als Teil eines internationalen Netzwerkes nun an einer möglichen Immunisierung.
5: Unser Projekt hat gerade erst angefangen und wir hoffen natürlich, dass wir gegen Ende des Projektes Impfstoffkandidaten hätten, die funktionieren. Bis das dann aber wirklich in eine Produktion geht, das sind wahrscheinlich noch viele Jahre.
3: Erst muss der Impfstoff noch in Riemser Hochsicherheitslaboren an Meerschweinchen und Frettchen getestet werden, bevor er hoffentlich in ein paar Jahren Menschenleben retten kann.
2: Aus New York, über Dresden, jetzt in Norddeutschland. Starchillist Jan Vogler heute Abend bei uns auf dem roten Sofa. Lieber Jan, nochmal ganz herzlich willkommen. Wir werden beide gleich intensiv über deine Musik, über dein Leben sprechen können. Vorher gibt es ein paar Karrierestationen von Christine Donau.
6: Starcellist Jan Vogler, ein Grenzgänger, der gebürtige Ostberliner, international gefeiert und ausgezeichnet für sein virtuoses Spiel und sein Engagement für die Musik. Ein Leben zwischen Wahlheimat New York und Dresden und den renommiertesten Konzertsälen der Welt. Er zelebriert die Klassik, sucht aber auch die Berührung mit anderen Kunstformen. Unvergleichlich sein Programm mit Hollywood-Star Bill Murray.
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6: Aber nicht nur musikalische Grenzen verschwimmen bei ihm. Seit 33 Jahren lebt er sein Gespür für erfolgreiches Musikmanagement. Gerade stellt er es wieder unter Beweis als Intendant der Dresdner Musikfestspiele. So viel Neugier, so viel Talent mit so viel Leidenschaft. Jan Vogler.
2: Wunderbare Bilder, wunderbare Klänge, die wir eben gerade schon gesehen haben. Jan, bis zum 14. Juni noch.

0: Noch die Dresdner Musikfestspiele in Dresden, logischerweise. Die ganze Stadt ist im Ausnahmezustand. Du bist der Intendant dieser Musikfestspiele. Das Motto lautet Leichtigkeit des Seins. Warum habt ihr diese Überschrift gewählt?
1: Ich hatte so das Gefühl, dass wir vergessen, dass das Leben immer eine leichte Seite haben muss. Egal, wie schwer der Tag oder sogar die Zeiten vielleicht sind. Und im Moment die Menschen, gerade auch in Europa, immer das Gefühl, es sind wahnsinnig harte Zeiten. Man beobachtet Kriege, man weiß irgendwo, auch durch die Medien natürlich immer, wo Menschen auf der Welt leiden und große Probleme haben. Und dadurch lastet so eine Schwere auf der Gesellschaft. Und ich dachte, dass vielleicht mit diesem Motto wir auch beweisen können, dass so eine kleine Auszeit am Abend im Konzert den ganzen Tag, vielleicht die ganze Woche retten kann, weil man wirklich abschalten kann. Und mir geht es selbst auch so, wenn ich Musik mache oder auch Musik höre, dass ich dann rausgerissen werde aus dem Alltag und in einer Fantasiewelt lande, die mich neu inspiriert, mir neue Kraft gibt, neue Energie gibt. Und deshalb haben wir dieses Motto gewählt, natürlich leicht angelehnt an den berühmten Roman. Ja. Aber wir haben das unerträglich weggelassen.
0: Ja. Aber zur Leichtigkeit gehört auch, dass ihr im Programm, zum Beispiel vorgestern Abend, unser großartiger Freund Joja Wendt ist aufgetreten, genau. Gemeinsam mit Bastian Pastewka.
1: Genau.
0: Und solche Highlights, ja. Was habt ihr da noch von? Das ist ja nicht Crossover, das ist einfach mal eine andere Farbe in die Klassik reinzubringen.
1: Genau, bei der Eröffnung zum Beispiel habe ich Olaf Schubert gebeten, sich doch ein bisschen
0: lustig... Der Comedian, der mit dem Polunder.
1: Ein bisschen sich lustig zu machen über das klassische Ritual. Ich habe ihn auch wirklich drauf ein bisschen angespitzt, dass ich gesagt habe, du kannst auch gern was sagen darüber, weil ich dann ein Stück gespielt habe, was anspruchsvoller war. Schon 50 Jahre alt, aber gilt noch als modern. Und dann habe ich ihn auch gebeten, sich ein bisschen drüber lustig zu machen. Und das hat wunderbar funktioniert. Also ich glaube, wir versuchen wirklich die leichte Seite rauszustellen. Und wir versuchen auch zu zeigen, dass besonders begabte Musiker, wir haben fantastische Gäste, also gerade das London Philharmonic war für 2 Tage da.
0: Du hast gestern mit ihnen gespielt?
1: Gestern durfte ich mit ihnen Elgar Cello-Konzert spielen, aber ich habe auch 2 Konzerte gehört. Meine Kollegin Nicola Benedetti hat fantastisches Elgar Violinkonzert gespielt. Und dann merkt man diese Leichtigkeit, so hervorragende Musiker spielen eben auch mit einer Leichtigkeit, sodass das Publikum auch ein bisschen anfängt zu fliegen. Also das Orchester war fantastisch und ich glaube, es ist sehr, sehr wichtig, das Niveau. Also wenn so ein Festival, muss ein Fest sein von ganz starken Stimmen, die ganz verschieden, aus verschiedenen Genres kommen und gemeinsam dann so eine Festivalatmosphäre kreieren.
0: Niveau ist ein ganz interessantes Stichwort, auch zum Thema Olaf Schubert. Ja. Wahre Größe zeigt sich darin, wenn man auch über sich selber lachen kann.
1: Genau, richtig.
0: Dieses Festival, das sind großartige Namen, die da auftreten. Wie kann man das international einordnen?
1: Also wir können das natürlich nicht wirklich über uns sagen, aber ich glaube schon,
0: du so, als wenn du jetzt ganz kurz nicht Intendant wärst, als wenn du nur Künstler wärst.
1: Also ich würde sagen, es ist eines der größten Klassikfestivals in Europa auf jeden Fall. Und wir haben das Glück, dass wir diese tolle Stadt haben. Denn Dresden ist auch als Festivalstadt sehr begabt. Wir haben ein kleines Zentrum, sehr viele komfortable Hotels um die Spielstätten, dieses Bermuda-Dreck direkt aus Kulturpalast, wo ein hervorragender moderner Konzertsaal, Frauenkirche, ein sakraler Raum mit sehr viel Atmosphäre und Semperoper. Und dann 25 weitere Spielstätten, alle im Laufradius. Und das ist natürlich, und dazu wunderbare Museen. Also wenn du zum Beispiel nach Dresden kommst aus Hamburg, dann kannst du vormittags ins Museum gehen, in die Alten Meister.
0: Ja.
1: Nachmittags einen Kaffee auf dem Neumarkt trinken und dann abends ins Konzert gehen. Alles zu Fuß und alles vom Hotel fußläufig.
0: Unter deiner Ägide gibt es auch ein Projekt, möchte ich es mal nennen, Götterdämmerung von Wagner. Also Wagner, das ist ja nun, besteht in diesem Fall aus 4 Teilen. Ihr habt 2023 damit angefangen. Dieses Jahr das große Finale sozusagen. Ihr wollt Götterdämmerung oder habt ihr Götterdämmerung mit Originalinstrumenten von damals oder nachgebauten Instrumenten zur damaligen Zeit gespielt? Welche Idee steckt dahinter?
1: Die Idee kam von Kent Nagano, einem Kollegen und
0: Freund.
1: Der auch dirigiert. Und ich habe viel mit ihm gearbeitet als Dirigent. Er ist ein hervorragender Dirigent, einer der Besten wirklich auch. Und er hat mich angerufen und hat mir das von dem Projekt erzählt. Und das dachte ich, das müssen wir machen. Weil es hat noch niemand gemacht, versucht wirklich mit Musikwissenschaftlerinnen und Musikwissenschaftlern zu rekonstruieren, wie der Klang vielleicht war. Und es geht nicht darum zu beweisen, dass das der richtige Weg ist. Es ist einfach ein Experiment. Und es klingt völlig anders, viel theatralischer. Die Instrumente zum Beispiel waren früher mit Damensaiten bespannt. Ja. Also ein viel weicherer Klang, die Stimmung tiefer. Und auch die Musikwissenschaftler können uns erzählen, was Wagner, er hat sehr viel veröffentlicht, sehr viel Schriften und können uns sehr viel mehr Fakten an die Hand geben. Und das Experiment ist so gelungen, dass wir gestern

0: Abend. Ich habe leider in Dresden parallel gearbeitet, aber hier in der Elbphilharmonie war die Götterdämmerung zu hören. Und ich habe gehört, dass, wie man so schön auf Englisch sagt, the house came down. Also das Publikum hat das sehr gefeiert. Und es ist wirklich ein Projekt, über das international gesprochen wird. Für mich wieder, für das Festival, genau das Richtige. Also genau ein Projekt, was ungewöhnlich ist, was natürlich sehr kompliziert ist. Mein hervorragendes Team hat sehr hart gearbeitet, weil über 100 selbstständige Musiker aus ganz Europa, Spezialisten für diese Aufführungspraxis, also historische Aufführungspraxis, dazu 25 Sänger, ein ganzer Chor noch bei der Götterdämmerung, also ein Riesenapparat, der muss wochenlang proben in Dresden. Es müssen Probenräume und also es ist ein
1: logistisch. Ja, schau mal ganz kurz, ich möchte mal ganz kurz für Sie zu Hause möchte ich das mal eben demonstrieren, wie sich das anhört. Wir haben jetzt keinen Parallelvergleich, aber wir haben Aufnahmen eben auch Dresdner Festspiele 2024, wo sozusagen der zweite Wagner-Teil schon auf diesen historischen Instrumenten gespielt wurde.

0: in der Kürze der Zeit natürlich schwer zu erfassen, logischerweise. Aber kann man Wagner mit alten Instrumenten auch nochmal anders verstehen?
1: Ja, also ich fand es viel dramatischer für mich selbst. Ich bin mit Wagner auch aufgewachsen. Mein Vater hat an der Komischen Oper gespielt. Ja. Da habe ich meine ersten Meistersinger gehört in Ost-Berlin. Und so als 10-Jähriger oder 11-Jähriger. Und es ist auf jeden Fall völlig anders. Kentner Garn ist auch ein sehr bescheidener Mensch, ein großer Künstler, aber sehr bescheidener Mensch. Und er sagt dann immer nach jeder Aufführung, es klingt anders, oder Jan? Es klingt anders. Ich spiele ja nicht mit, ich bin dann im Publikum, bin begeistert, komme hinter die Bühne. Und dann ist ganz klar, das ist einfach, und das ist so wichtig. Wir müssen also versuchen, gerade auch in der Klassik, Grenzen aufzubrechen, Dinge neu zu sehen. Und das ist viel wichtiger. Wenn du ins Konzert gehst, möchtest du nicht unbedingt nur die perfekte Leistung hören. Ich kenne sogar Freunde, die vielleicht nicht so klassikaffin sind, die sagen, da passiert zu wenig sogar im Klassikkonzert. Da könnte mehr passieren. Ja? Also mehr Spontanität, mehr, vielleicht auch mal was schiefgehen. Wie der Till Eulenspiegel, der fast vom Seil.
0: Ja. Also die Perfektion ist langweilig.
1: Vielleicht.
0: Fast, ne? Ja.
1: Also natürlich sind wir sehr auf das Handwerk trainiert. Ja. Ich komme auch aus einer Musikerfamilie und meine Mutter und mein Vater beide sehr darauf geachtet, dass wir natürlich handwerklich sehr sorgfältig arbeiten. Aber es rettet letztendlich das Konzert nicht. Sondern das Konzert entsteht dann daraus, dass Energie von der Bühne auf das Publikum übergeht und das Publikum nach Hause geht mit einer aufgeladenen Batterie.
0: Und ich kann mir das vorstellen, dass diese Energie, gerade wenn du dabei bist, das merke ich jetzt schon, die geht schon einfach über, diese Energie springt rüber. Kannst du die emotionale Beziehung zu deinem Cello in Worte fassen?
1: Es ist schwer, aber ich kann versuchen zu sagen, das ist vielleicht ganz einfach, dass meine Liebe zu dem Cello genauso groß und genauso frisch ist wie zu der Zeit, als ich so gemerkt habe, ich werde Cellist. Da war ich vielleicht so 10, 11 Jahre alt. Da war der Wunsch dann doch sehr konkret, das zum Beruf zu machen. Und meine Eltern haben mir die Konsequenzen aufgezählt. Also da muss ich dann wirklich üben. Mit Fußball ist da nichts mehr, nicht mehr so viel. Da muss man dann wirklich ran und muss auch versuchen, natürlich konkurrenzfähig zu sein. Und das ist dann schon...
0: Ich glaube, du hast das gut beschrieben. Ich musste auf Fußball verzichten fürs Cello. Das sagt im Grunde ganz viel aus. Das sagt ganz, ganz viel
1: aus. Aber trotzdem war die Liebe wirklich sehr intensiv. Und heute noch genieße ich jeden Moment am Cello. Und ich freue mich, also ich mag auch das Gefühl der Finger, die Saiten zu spüren. Und auf dem Cello sind die Saiten etwas schwerer runterzudrücken als auf einer Geige. Ja. Also die Spannung ist größer und es ist etwas kraftvoller. Und ich mag dieses Gefühl, die Saiten zu greifen und mit dem Bogen das Cello in Schwung zu bringen.
0: Ich mache jetzt mal großes Herz. Verliebt in sein Instrument, so kann man es ja sagen. Tatsächlich, ich denke, das kann man auch wirklich nachvollziehen. Rieke Johannes über das liebste Stück auch bei anderen Musikern.

0: Jeden Tag mehrere Stunden, immer wieder dieselben Stellen, streichen und zupfen. Für Ole zählt im Moment nur eins, sein Kontrabass. Ole selbst ist 18, hat das Abi gerade in der Tasche, sein Kontrabass ist erst 6. Angefangen hat ihre Beziehung nach einem Kinderkonzert.
1: Nach so einem Konzert durften alle Kinder noch mal mitkommen und sich die Instrumente angucken. Ich durfte mal streichen und dann habe ich eigentlich gesagt, so, dann war klar, irgendwann spiele ich Kontrabass. Und das habe ich dann allen erzählt, auch schon im Kindergarten, dass ich mal Kontrabass spiele.
0: Und Ole spielt Kontrabass, mittlerweile seit rund 10 Jahren. Mit dem Kontrabass an seiner Seite ist er erwachsen geworden.
1: Man hat ja auch manchmal richtig das Gefühl, dass der Boden vibriert dann bei den tiefen Frequenzen. Man merkt sofort, wenn der Bass irgendwie fehlt.
0: Oles Kontrabass ist längst mehr als nur Instrument.
1: Also das wird immer, auch wenn ich mir später mal ein Auto kaufe oder so, wird auf jeden Fall Kriterium Nummer 1 sein, dass der Bass da reinpasst. Eigentlich ja, ein fester Bestandteil so von meinem Alltag und wahrscheinlich auch immer mehr so ja, von mir selber.
0: Der Weg bis zum Profi ist lang. Gemeinsam mit seinem Instrument will er ihn gehen. Sie hat es schon geschafft. Ihre Beziehung ist stabiler. Vorbei sind die wilden Jahre. Der Platz im NDR Elbphilharmonieorchester ist sicher.
2: Ich würde schon sagen, es ist wie so eine Beziehung, eine Ehe. Ja, wie in guten und in schlechten Zeiten halt, ne?
0: Für Amanda Kleinbart sind es mehr gute Zeiten. Das Horn begleitet sie schon viele Jahre. Sie kommt aus einer Musikerfamilie. Früh war klar, das wird mehr als nur ein Hobby. Profi sein bedeutet aber auch, der Druck hört nie ganz auf.
2: Es ist auch mal, wenn ich irgendwie schwere Konzerte habe, dass ich dann auch nachts übe, wenn meine Kinder schlafen. Das heißt, es ist ständig eigentlich im Hinterkopf, so das Thema.
0: Und trotzdem, gerade in den schwierigen Momenten, ist das Horn für Amanda mehr als nur ihr Job.
2: Gleichzeitig hätte ich nicht gedacht, dass das Horn mich doch über so schwere Zeiten trägt. Man hat das Gefühl, alles ist schlecht. Und in diesen Momenten, dass man einfach sich mit dem Horn zurückzieht und einfach für sich ist und spielt und einfach so die Luft fließen lässt, dass mir das so gut tut und mir so hilft, das hätte ich nie gedacht.
0: Genau deshalb lässt das Horn sie nicht los.
2: In meinem Fall komme ich immer wieder zurück, weil die Musik, es ist weniger das Horn an sich, sondern die Musik. Und das ist halt einfach das, was mich sehr bewegt. Und das macht so einen Spaß und ist so erfüllend.
0: Für Ole noch Zukunft, für Amanda schon Alltag. Beide verbindet, ihr Instrument ist schon seit Kindertagen mehr als Handwerk, Musik viel mehr als Gedudel aus dem Radio.
3: Ja, sehr schön, welch ein Begleiter ein Instrument sein kann durchs Leben. So, jetzt wollen wir aber Jan Vogler live bei uns hören. Er spielt die Sarabande aus der ersten Solosuite für Cello von Johann Sebastian Bach.

0: Lieber Jan, was soll ich anders sagen? Große, große Kunst.
1: Ist auch eine sehr schöne Akustik hier bei euch im Studio.
0: Ja, das ist, muss man einfach mal sagen,
1: wirklich, auch fürs Team. Die Ecke ist sehr schön und man spielt, es spielt sich sehr schön. Also es ist nicht sehr trocken und man hat Publikum, weil sehr viele Menschen hier arbeiten. Also es ist,
0: stell dir mal vor, wir hätten den Saal noch mit Zuschauern voll. Das ist, was hier los gewesen
1: ist. Also ist für mich eigentlich egal, ob es 3 Leute zuhören oder mehrere Tausend. Es ist eigentlich das Gleiche. Man konzentriert sich immer für... Wenn sobald eine Person zuhört, ist es was anderes, als wenn man für sich spielt.
0: Es werden sicherlich viele Leute zuhören. Am 17. November in der Leishalle spielst du die Suiten von Johann Sebastian Bach für Cello. 6 Suiten hat er geschrieben.
1: Ja, ich spiele alle 6.
0: Spielst alle 6, kann ich
1: das
0: mir gut vorstellen.
1: Das ist eine Art, auch, das ist eine Reise, wirklich. Und es ist toll, man merkt, wie Bach... Von der ersten Suite, die noch sehr einfach gebaut ist und sehr, sehr übersichtlich, dann bis zur 6., die sehr glorios mit vielen Verzierungen ist. Und so ein kleiner Marathon, aber mit einer Pause, also 1-2-3 Pause. Und die Leishalle ist akustisch eben so schön, dass ich mich entschieden habe, mal wieder dort zu spielen. Ich habe natürlich oft jetzt in der Elfi gespielt. Und das ist aber auch unter einem Dach inzwischen, was ich sehr gut finde.
0: Unter einem organisatorischen
1: Dach. Aber die Leishalle hat wirklich eine hervorragende Akustik. Man darf nicht vergessen, es ist eine der besten Konzertsäle
0: ist vor allem
1: in der Größe.
0: Ein schöner Saal.
1: Ein wunderschöner Saal. Und für diese Musik denke ich ideal. Ich freue mich also sehr. Ich komme immer sehr gerne nach Hamburg, weil ich finde, dass das Publikum hier wirklich sehr, sehr...
0: Das ist das norddeutsche Publikum.
1: Ja, unglaublich. Es weiß viel und es ist aber auch trotzdem auch sehr neugierig. Also es ist ein sehr, sehr besonderes Publikum hier.
0: 17. November in der Leishalle.
1: Ja.
0: Und es gibt noch etwas Neues von dir. Ja. Und zwar eine CD hast du aufgenommen. Die hat viel mit Erinnerungen aus der Kindheit zu tun. Die CD heißt auch Memories. Und hier ist zum Beispiel ein wunderschöner Elvis-Song.

0: Ja, die gesamte CD ist draußen jetzt. Man kann sie streamen, also im Internet sozusagen runterladen. Memories heißt die CD. Was sind das für Erinnerungen an deine Jugend, die dich begleitet haben? Das war ja nicht nur Klassik.
1: Das ist sehr witzig, weil tatsächlich Elvis hat meine Schwester neben mir gehört. Ich war eigentlich der typische Klassik-Nerd. Meine Schwester hat dann so in ihrer Teenagerzeit ein bisschen angefangen zu rebellieren gegen diese Kultur in der Familie, das wirklich nur Klassik dominiert hat. Ja. Und hat dann Beatles und Elvis gehört. Und ich war erst so ein bisschen, ja. Aber heute sage ich ihr oft, dass sie hätte wirklich eine gute Nase. Weil erstens Beatles natürlich ganz große Musik ist auch auf der CD dabei. Aber Elvis, wirklich ein ganz großer Künstler, eine wahnsinnige Stimme. Und wenn man das heute hört, dann weiß man, das gehört zur Kulturgeschichte dazu inzwischen.
0: Ich glaube, jeder, der Elvis mal singen hat hören, ja, auf einer CD oder im Film, ja, oder wie auch immer, ja, da ist so viel Gefühl mit dabei.
1: Unglaublich. Und das, auch das Handwerk, auch unglaublich, diese Stimme und diese Erfindung der Songs, die sind auch teilweise wirklich genial. Also meine Schwester, das war so die Anregung aus dieser Ecke, und Queen habe ich dann von einem
0: Bohemian
1: Freund
0: Rhapsody hast du auch drauf.
1: Ja, ja, genau. Aber es sind noch nicht alle Tracks raus, also man kann sie pre-ordern schon, aber es sind inzwischen drei Singles raus, die man streamen kann, aber es kommt dann noch übers Jahr, kommen noch mehr Singles und dann das gesamte Album. Aber es hat sehr viel Spaß gemacht mit jungen Kolleginnen und Kollegen im Studio in Berlin, und wir haben wirklich ganz verrückte Sachen gemacht und uns mal ein bisschen ausgetobt, was man so an Spektrum in seiner Jugend so hört. So wie eine Art Mixtape.
0: Wobei, da bin ich jetzt mal sehr gespannt. Ja. Stichwort deine Jugend. Ja. Du warst ja auf der Hans-Eisler-Schule in Berlin, auf der, ja, Hans-Eisler-Hochschule. Da hattest du einen Dozenten, den Josef Schwab.
1: Ja.
0: Der ist mittlerweile 92 Jahre alt. Stimmt. Deswegen verzeihen Sie es ihm bitte, dass er sich jetzt relativ kurz fasst. Aber ich glaube, es ist sehr schön mal zu sehen, was der Josef zu dir zu sagen hat.
2: Wow. Lieber Jan, die Interpretation deiner Bachsuiten wird mir ewig in Erinnerung bleiben, aber nicht nur diese. Ich freue mich jedes Mal, wenn ich dich höre oder von dir höre.
0: Es war kurz, aber ich glaube, ja, voller Liebe.
1: Ja, also liebevoll haben wir ihn Joschka. Wir nennen ihn Joschka, weil meine Eltern waren befreundet.
0: Er stammt auch aus Ungarn, ne?
1: Er stammt aus Ungarn und ist in Leipzig, hat mit meinem Vater zusammen studiert und waren also Freunde. Und irgendwann hat mein Vater, er kam dann mit mir in der Teenagerzeit nicht mehr so zurecht, hat mich unterrichtet und dann hat er gesagt, Joschka, willst du ihn nicht nehmen? Und hat gesagt, ja. Und dann habe ich von ihm sehr viel gelernt. Er hatte einen wunderschönen Ton auf dem Cello und das

0: sich an alten Gemälden dafür orientiert.
1: Bernhard Ritschart lässt alte Klänge zurückkehren. Er baut historische Streichinstrumente aus dem Barock nach, ist quasi ein Spezialbeauftragter für musikalische Zeitreisen. Und diese beginnt im Lübecker St. Annen Museum.
2: Hier ist eine Tenorviola, eine Viola Tenore, wie sie eigentlich kaum noch zu sehen ist. Hier ist alles original dran noch. Das ist ein Instrument, wie es quasi von einem Kollegen vor fast 400 Jahren gebaut wurde. Und das ist hier eigentlich noch in einem Zustand, wie es ihm halt damals aus der Werkstatt kam. Sicher hat es ein bisschen Gebrauchsspuren, aber sonst ist noch alles so, wie es eigentlich gehört. Und das ist echt, ja, das macht mich ehrfürchtig.
1: Mit den neuen Eindrücken geht es über die Landesgrenze nach Mecklenburg-Vorpommern. Die Werkstatt des Schweizers ist in Hernburg. Er möchte heute einen Bogen für ebenso eine Tenorviola bauen. Historische Bögen sind kaum erhalten. Sie wurden als wertlos erachtet und entsorgt. Spurensuche in Gemälden.
2: Und zum Glück war das so, dass im Barock haben die Maler fast fotografisch gemalt. Also jedes Detail ist wirklich ganz präzise ausgeführt. Und da kann man ganz viel daraus erkennen, wie eben halt die Instrumente damals ausgesehen haben. Und ich habe jetzt hier ein Bild gefunden, aus der Zeit, die relevant ist.
1: Auf dem Bild die Hofmusikanten Ferdinand de Medicis. In ihren Händen Tenorviola und Bögen. Helles Holz bedeutet Obstholz. Weil die Saiten aus Darm waren, mussten es dunkle Haare sein.
2: Das werde ich jetzt auch so machen, dass ich den Bogen auch jetzt eben halt in einem Obstholz machen werde, mit schwarzen Haaren.
1: Seit 23 Jahren baut Bernhard Ritschart historische Instrumente. Die Kunst des Geigenbaus lernte er in Italien. Davor erstellte er technische Baupläne. Doch es ist das Handwerk, das ihn nicht mehr loslässt.
2: Das war ja mal ein Baum, ein Lebewesen. Und das lebt dann irgendwie weiter und macht Musik. Das finde ich eine ganz schöne Vorstellung dann.
1: Seit 20 Jahren baut er seine Instrumente im Norden. Das Licht und das Leben an der Ostsee inspirieren Bernhard. Er achtet darauf, möglichst viele natürliche Materialien zu nutzen. Den fertigen Bogen behandelt er mit Leinöl. Lacke mischt er selbst, wie im Barock.
2: Ich habe halt ein Harz, meistens von irgendwelchen Nadelbäumen. Das wird dann gekocht und da wird dann auch die Farbe mit reingekocht. Und so, dass ich dann eben halt einen Lack habe, der halt, eine ganz schöne Farbe hat. Weil die Natur mischt die Farben besser als der Mensch. Und das ist so, warum ich eben halt gerne auch die Natur machen lasse.
1: Jedes Haar verliest er von Hand, damit am Ende ein möglichst perfekt klingender Bogen entsteht. Weder Bogen noch komplettes Instrument. Bernhard Ritschart baut selten auf Bestellung, sondern aus Passion.
2: Wenn ich einfach quasi ein Instrument für mich baue, einen Bogen für mich baue, dann bin ich total frei. Und ich kann es genauso machen, wie ich es eben halt richtig halte und wie ich es eben halt fühle. Und es wird meistens besser, als wenn ich irgendwie halt so einen Spagat mache zwischen dem, der da steht, der was bestellt hat, und dem, was ich irgendwie vielleicht im Kopf habe. Und lohnen tut es schon, weil eben ich bin doch eigentlich immer alles losgeworden.
1: Mit viel Geduld und Fingerspitzengefühl passen Instrument und Bogen am Ende perfekt zusammen.
3: Errungenschaften sozusagen.
0: Wir haben eben gerade schon das ganz interessant darüber gesprochen, dass bei so einem Instrument, bei so einem alten Instrument, auch immer so eine Kultur mitschwingt. Da ist noch was anderes mit drin. Also man könnte das heute sicherlich mit heutigen Materialien gut bauen, sowas. Aber es schwingt noch was bei alten Instrumenten noch was anderes mit, ne?
3: Ja, es war auch eine Zeit, wo man sagen muss, da, die Städte in Italien, wo diese Instrumente gebaut wurden, die hatten natürlich bestimmte Handelswege und Handelskontakte mit Indien und mit vielen Ländern, wo Substanzen auch gehandelt wurden. Wir wissen gar nicht mal ganz genau, wie der Lack und wie das Holz bearbeitet wurde. Also viele Kulturen und Traditionen, die dann mitklingen heute.
0: Am 14. Juni, wir haben vorhin schon drüber gesprochen, Dresdner Musikfestspiele, das Abschlusskonzert.
3: Ja.
0: Du wirst dann mit Bill Murray auf der Bühne stehen. Sag uns nur mal in einem Satz, was hat man da zu erwarten? Weil also Bill Murray ist jetzt nicht bekannt als großartiger klassischer Musiker. Nicht? Also der kann Golf spielen, der kann viele andere Sachen, der kann gut schauspielen. Täglich grüßt das Murmeltier, logischerweise. Aber was macht ihr dann da auf der Bühne?
3: Ja, also für die klassische Musik hat er ja uns. Also ist noch, meine Frau Mira spielt noch mit. Und,
0: eine tolle Violinistin
3: Vanessa,
0: übrigens.
3: Ja, und Mira Wang und Vanessa Perez, eine sehr gute Pianistin aus Venezuela und die in Amerika

0: Baker lebt, auch in New York lebt. Aber er ist wirklich genial, weil er kann eigentlich alles. Er ist einer von diesen Menschen, er kann ein Gedicht lesen, dass man das so dreidimensional im Raum plötzlich sieht, als wäre es eine Skulptur, was wirklich fast niemand kann. Er kann aber auch, er kann tanzen, er kann singen, er kann alles eigentlich. Es ist so jemand, der auch einiges davon, denke ich, hat er gelernt, auch als Profi, einfach als Schauspieler. Und er hat ja auch fast keinen schlechten Film gemacht. Also ich habe noch nie einen schlechten Bill Murray-Film gesehen. Ich fand die immer alle genial. Und immer ist seine Leistung, seine schauspielerische Leistung auf wahnsinnig hohem Niveau. Und er liebt aber diese Live-Auftritte. Also er möchte gerne auf der Bühne sein, wenn wir die Show so ein halbes Jahr nicht gemacht haben, dann kommt garantiert ein Anruf.
1: Hallo,
0: Jan, wann machen wir denn, ja. Wann machen wir denn wieder unsere Show und wo können wir es denn machen? Und ich fliege jetzt extra nach Charleston in 2 Tagen, nur für einen Tag, weil er will dort ein Benefizkonzert machen. Und dann fliege ich einmal rüber kurz und komme wieder gleich zu den Festspielen, weil ich reise dann auch für ihn so weit wie nötig. Und er tut es umgekehrt auch und kommt eben jetzt für das Abschlusskonzert in Dresden und für das Berlin-Konzert in der Philharmonie eben extra auch nach Deutschland.
2: Wie wichtig ist es dir, klassische Musik mit anderen Stilen, mit anderen künstlerischen Elementen zu verbinden?
0: Sehr wichtig.
2: Es geht mir um diese Verbindung. Ja, Nicht das aufzuspielen, sondern zusammenzuführen.
0: Genau. Und das ist mir sehr wichtig. Ich würde sogar sagen, das ist meine Hauptbaustelle. Natürlich, die klassischen Cellokonzerte zu spielen, ist ein großes Vergnügen. Oder die Bach-Suiten verehre ich und man wächst an ihnen das ganze Leben. Aber diese Experimente auch mit Amanda Gorman habe ich auch ein Programm gemacht. Also die Poetin aus Amerika, die große Autorin, die auch eine wahnsinnige Bühnenpräsenz hat. Und sie hat also teilweise auch über der Musik ihre Gedichte wie so eine Art Rap gelesen. Und das machen wir auch im September in Luzern, beim Luzern-Festival. Und es ist auch für mich sehr inspirierend, Bach dann in einem anderen Kontext zu hören. Mhm. Oder selbst zu spüren, wo sind meine Grenzen, wo werde ich dann vielleicht mal unsicher oder so. Ja, das ist sehr, sehr wichtig. Also ich glaube, dass die klassische Musik, wir verlieren nicht, wenn wir ein bisschen experimentieren, sondern wir gewinnen eher. Und ich glaube, auch für unser Publikum, wir gewinnen neues Publikum und wir nehmen das Publikum auf eine Reise mit. Und das ist auch für mich als Intendant sehr, sehr wichtig, dass wir auf der einen Seite auf das Publikum hören und ihm auch das geben, wie Joja zum Beispiel, der sehr beliebt ist und dann das Publikum hat sich auf ihn gefreut. Und gleichzeitig, dass wir das Publikum auch ein bisschen führen und sagen, hier,
2: schnuppert da mal rein,
0: ja,
2: guckt das mal
0: an. Hört euch das mal an.
2: Also geht mit uns einen neuen Weg.
0: Ja, zum Beispiel das London Philharmonic hat jetzt 2 Konzerte nur Edward Elgar gewidmet, der in Deutschland eher selten gespielt wird. Spätromantiker, großer Komponist, aber wirklich 2 ganze Konzerte nur Elgar. Aber die haben das geliebt in Dresden. Und ich glaube, das ist diese Mischung aus das Publikum respektieren und gleichzeitig auch ein ganz klein bisschen führen.
2: Wir wechseln jetzt das Instrument ganz kurz, hören aber auch Crossover-Verbindungen von Klassik bis Rock. Anna Lohmann hat einen sehr erfolgreichen Pianisten zu Hause besucht.
3: Klassische Musik. Die andere klassische Musik von Brahms, Schumann und Co. Die ist die Leidenschaft von Matthias Kirschnereit. Ein Leben ohne die Musik? Für den Wahlhamburger undenkbar.
4: Das ist für mich auch so eine Lust, in diese Welt hineinzutauchen, wenn du

0: und so weiter. Das ist einfach zauberhaft und du bist sofort irgendwo beim Mondschein im Sommer verliebt an irgendeinem See oder ich weiß nicht was, das sind irgendwie ganz persönliche Bilder. Das ist großartig.
1: Der renommierte Konzertpianist spielt mit den besten Orchestern der Welt, ist international gefragt. Tschechien, Japan, Polen, den Koffer muss er ständig umpacken. Konzerte spielen und reisen, er lebt seinen Traum.
0: Bis heute denke ich manchmal, dass ich so weit gekommen bin, ist für mich ein kleines Wunder.
1: Denn aufgewachsen ist Kirschnereit in Namibia, in einer Pastorenfamilie. Als Teenager verehrt er, neben Jesus, vor allem Deep Purple und ist sich sicher,
2: schon coole Musik.
1: Ich werde Rockstar.
0: Ich hatte zwei Kumpels und wir wollten unbedingt eine Band aufmachen.
1: Doch dann wechselt er die Seiten zu Klavier und Klassik, auch wegen seines Schwagers.
0: Der hat gesagt, der Junge ist begabt und hat mir irgendwie diesen Floh, Konzertpianist zu werden, ins Ohr gesetzt. Und ich fand das cool.
1: Doch so einen schicken Flügel hatte er nicht in der namibischen Wüste. Er übte auf etwas anderem.
0: Auf Schrottinstrumenten. Teilweise auf einem E-Piano, was wir an die Autobatterie des VW-Busses meines Vaters angeschlossen haben. Da habe ich dann manchmal geübt, aber auch nur so 10 Minuten. Es hat wahrscheinlich länger gedauert, dieses doofe Ding anzuschließen, als was ich schlussendlich geübt habe.
1: Zu wenig, um Pianist zu werden. Kirschnereit ist 14, nur wenig jünger als sein Sohn Jakob heute, als er einen Entschluss fasst. Er lässt Familie und Freunde zurück und geht nach Deutschland, um Jungstudent an der Musikhochschule Detmold zu werden. Doch als er sieht, was die anderen dort alles spielen können, bekommt er plötzlich Zweifel. Er sieht nur eine Chance, die Schule schmeißen und voll aufs Klavierspielen gehen. Sein Direktor findet damals:
0: Solche Leute wie Sie kennen wir. Sie werden später Klavierlehrer in Barntrupp.
1: Doch Kirschnereit glaubt an sich, ist inzwischen Dozent an der Musikhochschule Rostock und hat als Pastorensohn nach wie vor eine enge Verbindung zu Kirchenmusik. Kein Zufall, dass Kirchen auch eine große Rolle spielen in seinem Herzensprojekt, den Gezeitenkonzerten in Ostfriesland. Seit 14 Jahren holt Kirschnereit als künstlerischer Leiter dieses Flächenmusikfestivals Weltstars der Klassik in den Norden an mehr als 30 verschiedenen Spielorten, viele davon Kirchen.
0: Diese magischen Kirchen in Ostfriesland haben eine unglaubliche Intensität und diese Nähe zu den Künstlerinnen und Künstlern ist einzigartig.
1: So wie seine Verbundenheit mit der klassischen Klaviermusik.
3: Ja, natürlich. Jan kennt ihn. Ist ja klar. Natürlich. Logischerweise hat er sofort zack, zack, zack, zack, zack und so weiter. Jan, wir haben leider nicht mehr viel Zeit. Aber du lebst ja in New York, schon seit vielen Jahren mit deiner Frau, gemeinsam lebt ihr in New York. Wie teilst du dich auf mit New York, weil du jetzt ja auch in Dresden gearbeitet hast? Also das ist ja, du bist ja viel unterwegs, auch Leben aus dem Koffer. Wie kriegst du das alles hin? Du bist so voller Elan. Also ich habe das Gefühl, Jetlag kennst du gar nicht.
4: Ich leide wenig unter Jetlag, würde ich so sagen. Ich war auch zweimal schon in Asien in diesem Jahr und auch viel in Amerika und in Europa und hin und her. Und manchmal bin ich auch monatelang gar nicht in New York. Und jetzt bei den Musikfestspielen natürlich bin ich ganz in Europa. Aber es ist sehr schön, wenn ich in New York bin, weil dann so ab Mittag die Büros in Europa schließen.
3: Die machen dann zu, die haben dann Feierabend.
4: Die haben Feierabend, 6 Stunden Zeitunterschied. Und dann habe ich Zeit fürs Cello und ich habe auch die Abende frei, wenn ich nicht gerade ein Konzert spiele. Und das ist wirklich toll. Also dann kann ich auch ganz entspannt am Nachmittag arbeiten. Früh stehe ich für Europa zur Verfügung, auch für die Kommunikation mit den Festivals. Aber so ab Mittag wird es ruhiger und dann ist es ganz toll. Dann kann ich auch mal manchmal einfach einen Spaziergang machen. Die Freiräume kann ich mir in Europa eigentlich nicht erkämpfen. Also
3: Dresdner Musikfestspiele, sag mal, gibt es da eigentlich noch Karten jetzt? Ich meine, ihr seid bis zum 14. Juni?
4: Wir sind bis zum 14. Juni, wir haben ganz tolle Künstler und wir haben auch noch...
3: Gucken Sie auf die Seite, da gibt es die Informationen dazu.
4: Musikfestspiele.com. Ja.
3: Genau. Also wahrscheinlich jetzt ausverkauft. Und dann natürlich 17. November in der Leisthalle.
4: Ja, da freue ich mich sehr drauf. Ja. Wieder in Hamburg zu sein, vielleicht sehen wir uns dann.
3: Ich danke dir ganz herzlich, ganz sicher. Dankeschön.
4: Dankeschön.
3: Wenn man sich das Vorgehen aktuell gegen die Opposition ansieht, dann wird uns unser Gast morgen sehr viel Hintergrundwissen vermitteln können. Dr. Ceyla Nurç kommt, Türkei-Expertin und Journalistin. Bis morgen. Ciao.

0: köstliches Eis kaufen? Ich habe Schokolade, Erdbeer und Vanille.
1: Nein, danke. Ich bin auf dem Weg zu Pferds Erdbeerfest. Da gibt es bestimmt auch ganz viele leckere Dinge.
0: Aha, ja, da komme ich später auch noch hin.
1: Naja, dann bis nachher.
0: Ja, tschüss, Elmo. Eis! Schönes, leckeres Eis!
2: Leckere Erdbeeren hab ich gern. Die sind ja auch nicht mehr so fern.
1: Hallo, Pferd. Oder soll ich lieber sagen, Pferdbeere.
2: Und du passt ja auch perfekt zum Erdbeerfest. Ganz ohne Verkleidung.
1: Stimmt.
2: Guck mal, wir haben alles, was gut zu Erdbeeren schmeckt. Schokocreme und Schlagsahne und Milch.
1: Du Pferd, aber wo sind denn die Erdbeeren?
2: Die holt Wolle gerade frisch vom Markt. Dann sind sie da, wenn die Gäste kommen.
1: Ah. Oh,
2: Wolle, da bist du ja. Oh, sehr gut, dann kann ich ja jetzt die Erdbeeren dazustellen.
3: Oh, Pferd, ich muss dir was sagen.
2: Wo sind denn die Erdbeeren?
3: Sie hatten keine.
2: Keine Erdbeeren? Aber ein Erdbeerfest ohne Erdbeeren, das ist ja wie ein Geburtstag ohne Kuchen.
3: Ich weiß, aber ich kann es nicht ändern. Sie hatten keine.
1: Ja, und warum nicht?
3: Der Verkäufer meinte, es sei nicht die richtige Jahreszeit für Erdbeeren. Es ist noch zu kalt.
2: Aber die Gäste kommen doch. Was sollen wir denen denn sagen?
3: Tut mir leid. Alles, was der Verkäufer mir geben konnte, war das hier. Er meinte, dafür wäre jetzt genau die richtige Zeit.
2: Was soll denn das sein? Erdbeerstreusel?
1: Was steht denn da drauf?
3: Erdbeersamen.
1: Pferd, das sind Samen.
2: Ja und?
1: Ja, die können wir einpflanzen und dann...
2: Haben wir Erdbeeren.
1: Genau.
2: Och, und wir müssen das Fest nicht absagen.
1: Nein.
2: Hey, Wolle, hast du gehört? Wir bekommen doch noch Erdbeeren.
3: Seid ihr sicher?
1: Ja, natürlich. Wir müssen nur,
2: Was müssen wir denn tun, Elmo?
1: Ja, wie steht das denn nicht? Guck doch mal, Wolle, weißt du das?
3: Augenblick.
4: Ernie, alles in Ordnung?
5: Ja, Bert.
4: Was gibt's denn da oben?
5: Ein Apfel, Bert. Der sieht wirklich sehr lecker aus.
4: Ja, das stimmt. Wirklich sehr lecker.
5: Ja, aber der hängt zu hoch, Bert. Ich komme da einfach nicht dran.
4: Dann brauchst du eine Leiter, Ernie.
5: Aber nein, Bert. Weißt du, was ich brauche, um an diesen Apfel zu kommen?
4: Was denn?
5: Ich brauche dich.
4: Mich?
5: Oh ja, ich klettere einfach an dir hoch und dann komme ich an den Apfel.
4: Aber Ernie, so, das...
5: komm mal,
4: Ernie! Doch, Ernie, das klappt doch nicht. Ernie, das klappt nicht. Ich kann dich nicht tragen. Und selbst wenn ich könnte, du kämst gar nicht hoch genug.
5: Dann weiß ich was Besseres, Bert. Wir pumpen dich hier mit dieser Luftpumpe auf.
4: Wir machen was?
5: So, komm mal her, Bert.
4: Das, aber, Ernie, das...
5: Wenn wir dich aufpumpen, dann wirst du größer und größer und größer und größer. Und dann kannst du ganz leicht diesen Apfel abpflücken.
4: Ja, aber, Ernie, das ist das Dümmste, was ich je gehört habe.
5: Dann pass mal auf.
4: Ach, Ernie, lass das. Das ist doch wirklich albern. Du kannst mich nicht aufpumpen wie einen Ballon oder ein Gummiboot. Das ist völlig unmöglich.
5: Gleich bist du groß genug, um an den Apfel zu kommen, Bert.
4: Das ist unsinnig. Ich werde nicht größer, Ernie.
5: Oh, pass auf, stoß dir nicht den Kopf. Alles in Ordnung, Bert? So, jetzt kannst du den Apfel pflücken.
4: Aber das ist doch gar nicht möglich. Wie werde ich jetzt wieder kleiner?
5: Oh, ganz einfach, Bert. Wir lassen die Luft wieder raus.
4: Was?
5: Alles in Ordnung, Bert? Hast du den Apfel?
4: Ja,
2: Hier.
5: Oh, vielen Dank, Bert. Ich wusste ja, dass mehr in dir steckt als nur Luft. Mhm. Oh, ist der lecker, Bert. Und so gesund. Möchtest du auch mal beißen, Bert?
2: Nee. Bert?

0: bin Janis, 8 Jahre alt und heute geht's um Trecker.
1: Ich mag kleine Trecker, aber noch mehr mag ich die großen Trecker.
0: Wow. Ein Trecker hat richtig große Reifen. Vorne sind die etwas kleiner und hinten sind die Reifen richtig, richtig groß.
1: Also das hier ist die Anhängerkupplung und da kann man schwere Geräte dranhängen und der Trecker zieht die dann hinterher. Trecker finde ich richtig praktisch.
0: Lars, geht's jetzt endlich los? Ich möchte Trecker fahren.
2: Ja, geht los, ich komm.
0: Okay.
1: Als allererstes, man muss sich anschnallen wie bei einem Auto. Und Lars fährt total gern Trecker und ich fahr total gern mit.
0: Schaukelt ein bisschen.
1: Von hier oben kann man richtig weit gucken.
0: Man kann mit einem Trecker ganz schwere Dinge ziehen, Felder pflügen, bei der Ernte helfen.
1: Wir lockern jetzt hier die Erde auf, damit hier später schöne Weihnachtsbäume wachsen kann.
0: Wenn man keinen Trecker hätte, dann müsste man das alles per Hand machen.
1: Also mein Onkel Lars hat mir ein bisschen was über Trecker erzählt. Das hier ist die Hupe. Das hier ist der Warnblinker. Das ist sowas wie ein Computer, nur halt mit mehr Tasten. Damit bedient man jetzt zum Beispiel, wie tief du fliegst. Das ist ein Geheimfach, ist aber kein Schatz drin, jetzt nichts Besonderes.

0: Feld ist fertig geflügt. Mitfahren ist toll, aber selber fahren ist noch toller.
1: Wie pflanzt man Erdbeeren selbst an? Hm? Oh, was wir brauchen ist Sonne.
2: Wo kriegen wir die denn jetzt her?
3: Da.
2: Oh ja, schon da.
1: Und Erde?
3: Haben wir auch.
1: Toll. Und Wasser?
2: In der Regentonne.
1: Hm? Oh, sehr gut. Damit kriegen wir es hin.
2: Und was kriegen wir damit hin?
1: Na, wir bauen einen Erdbeergarten.
2: Ach, aber Wolle, hier ist doch schon alles dekoriert. Da ist doch gar kein Platz für einen Erdbeergarten.
1: Wenn man nicht viel Platz auf dem Boden hat, dann muss man eben in die Höhe bauen.
3: Hä? Wie soll denn das gehen?
1: Guckt mal, da die alten Plastikflaschen. Wenn wir die aufschneiden und mit Erde befüllen, dann können wir alles reinpflanzen, was wir wollen.
3: Und dann hängen wir sie übereinander.
1: Ja, genau.
3: Oh, hier. Und damit können wir das Gestell bauen.
2: Na dann, los.
3: Ja.
2: Du, Elmo, hilfst du mir?
3: Ja.
2: Oh.

0: Und was wird das, Wolle?
1: Das wird eine Bewässerungsanlage. In dem Eimer, da sammelt sich Regenwasser. Und wenn die Erdbeeren durstig sind, dann muss man nur hier an dem Seil ziehen.
0: Ui, toll. Das probiere ich gleich mal aus.
1: Warte, ich glaube, da muss noch...
0: Oh. Ups.
2: Du siehst ja aus wie ein begossenes Schaf, Wolle.
1: Ich muss das Ganze noch um 20 cm versetzen. Und statt des Eimers eine Gießkanne verwenden.
0: Fertig!
1: Noch nicht ganz. Es fehlen noch...
2: die Erdbeersamen.
0: Ach so, stimmt ja.
1: So, bereit?
0: Wolle?
1: Ja?
0: Wann haben wir denn nun die Erdbeeren?
2: Genau, wir haben doch an alles gedacht.
1: Das ist wirklich merkwürdig. Augenblick mal. So, mit genügend Sonneneinstrahlung, richtiger Bewässerung, nährstoffreicher Erde.
0: Was ist? Unsere Gäste kommen gleich.
1: Also, wenn Sie all diese Vorgaben beachten, können Sie mit der ersten Ernte... in 3 bis 4 Monaten rechnen.
0: 3 bis 4 Monate? Oh, was machen wir denn jetzt? Tja,
1: vielleicht müssen wir das Fest doch absagen.
0: Absagen? Aber das geht doch nicht. Oje, oje, oje, das ist alles eine Katastrophe.
3: Seid mir gegrüßt, ihr Naturliebhaber. Ich bin's, euer flauschiges, blaues, mit grünem Daumen versehenes Gärtnermonster Grobi. Und heute werde ich euch mal erzählen, welche Dinge all diese wunderhübschen Pflanzen brauchen, um zu wachsen und um gesund zu bleiben. Zuerst brauchen sie Erde und Sonnenlicht, wobei diese Pflanze hier davon ausreichend hat. Aber die Pflanzen brauchen auch etwas zu essen. Okay, kleines Pflänzchen, ich hoffe doch, du hast Hunger, weil ich, was ganz Leckeres für dich hab. Etwas, was alle kleinen Pflanzen lieben, und das ist... ein großer, gesunder Salat mit Radieschen und mit Tomaten. Oh, und mit einem Hauch Oregano. Guten Appetit. Wart nicht auf mich, ich hab schon gegessen. Es sieht so aus, als wäre diese Pflanze kein Freund von einem gemischten Salat. Aber keine Sorge. Ich weiß, was Pflanzen sonst brauchen, um zu wachsen und gesund zu bleiben. Eine Pizza! Oh, knusprig, heiß und frisch aus dem Ofen. Was? Oh je. Diese kleine Pflanze scheint mir auch kein Pizzafreund zu sein. Aber als unglaublich einfallsreiches Gärtnermonster, das ich ja bin, kenne ich was Besonderes, dem keine kleine Pflanze widerstehen kann. Ungarisches Gulasch! Genieße es! Sträube dich nicht! Gib dich der Versuchung hin! Oder auch nicht. Verflick's noch mal! Das ist wirklich nicht zu fassen. Die Pflanze ist unvorstellbar krüsch. Und wie willst du jemals wachsen, um noch größer und ganz gesund und grün und... und jetzt regnet es auch noch. Die Wettervorhersage hat keinen Regen angesagt. Was sehe ich denn da? Die kleine Pflanze sieht ja wieder wunderschön und total gesund aus. Ich glaube, alles, was sie brauchte, war ein bisschen Wasser. Und ich glaube, ich brauche jetzt wohl dringend einen Regenschirm. Entschuldige bitte. Wenn du erlaubst.
4: Oh.

0: Oh, lecker.
1: Oh, Dritter!
0: Ha, oh, oh.
1: Du! Lecker! Wasch!
0: Ha,

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0: wert. So schlimm ist es doch nicht.
1: Sagst du.
2: Hallo, Wolle.
0: Hallo.
2: Wo steckt denn Pferd?
0: Versteckt.
3: Pferd, komm doch wieder raus. Wir haben eine Lösung.
1: Und wie sieht die aus?
3: Tada!
0: Willkommen zu Pferds Erdbeereisfest.
1: Willkommen zu Pferds Erdbeereisfest.
2: Und ich habe noch ganz viel Erdbeereis. Das könnt ihr gerne haben.
0: Oh, danke, Grobi.
1: Ja, und die Sachen hier, die passen ja auch alle gut zu Erdbeereis.
4: Oh, ein Erdbeereisfest. Tolle Idee.
5: Bitte einmal Erdbeere.
1: Oh, das hat aber auch richtig Spaß gemacht.
0: Und im Sommer, da haben wir dann ganz viele frische Erdbeeren.
6: Und

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7: Nördlich vom Polarkreis erstreckt sich der Archipel der Vesterålen. Sechs Inseln, durch Brücken verbunden. Im Zentrum liegt Sotlan, die blaue Stadt, mit gerade mal 5000 Einwohnern größter Ort der Inselgruppe. Ansonsten jede Menge Natur, Idylle, Weite. Früher lebten die Insulaner vor allem vom Fischfang. Heute auch vom Tourismus. Die Vesterålen liegen auf der traditionellen Postschiffroute. Und nicht nur das. Die Reederei der Hurtigruten wurde 1893 hier gegründet. Das neue gläserne Museum in Stokmarknes wurde um ein ausgedientes Schiff herum gebaut. Die modernen Fährschiffe laufen täglich die Vesterålen an.

0: An der Westküste der Westerollen ist das kleine Hurtigboot unterwegs. Hurtig heißt schnell. Und das ist der Fjord-Express. Er ist die Lebensader für die Inselbewohner. Dort im Einsatz, wo kein Auto hinkommt. Decksmann Michel Jürgensen und Kapitän Trond fahren eine feste Route. Wer außerfahrplanmäßig mit will, ruft einfach an.
1: Wie geht's der Gesundheit? Wir kommen gleich. Tschüss.
0: Michel kam als junger Aussteiger aus Norddeutschland nach Norwegen. Längst ist er hier fest verankert.
2: Ich bin hier seit über 20 Jahren, dort mein Captain über 40 Jahre. Wenn das Telefon ringt, anruft, wir wissen sofort, wer die Leute sind eigentlich. Und es leben hier noch 15 Leute. Na, kennen wir natürlich, seitdem hier alte Holzboote gefahren sind. Und wir waren auch Ambulanzenboot früher. So, das ist eigentlich eine ganz familiäre Situation.
0: Ohne das Hurtigboot läuft hier draußen nichts. Ob große Lasten oder kleine Leisten. Michel bringt alles persönlich vorbei.
2: 15. Juni, 15. August.
0: Er hilft den langsameren Gästen und verteilt fix die Post.

Michel verkauft auch Tickets. Fast jeder kennt ihn. Und er hält mit allen Schwätzchen.

0: Vor mehr als 30 Jahren trampte Michel als Rucksacktourist in diese Gegend, auf der Suche nach einem anderen Leben. Er verliebte sich in die Landschaft und seine heutige Frau und blieb.
1: Der Wunsch nach Freiheit, heile Natur zu sehen und Sehnsucht nach Meer, das geht zu vielen Menschen so, also nach dem Ozean. Nördliches Polarkreisleben, Subarktik. Und ich bin überhaupt nicht enttäuscht worden. Das ist hier praktisch unverändert. An der Außenseite, nicht im Land drinnen. Da regiert das Geld genau wie überall woanders. Aber hier sind wir so ein bisschen weit ab vom Schuss. Wie in Deutschland eben die Ostfriesen oder die Oberbayern. Und ich denke mal, hier wird sich gar nicht viel ändern in den nächsten Jahrzehnten.
0: Und doch birgt Michels Dienst auf dem Hurtigboot immer wieder Überraschungen. Der Fischereihafen Miere ist der Heimathafen des Hurtigboots. Heute Morgen hat Michel Jürgensen ein Problem.
2: Die Motoren laufen nicht. Ich habe keinen Captain. Wir haben einen akuten Krankheitsfall und ich bin jetzt dabei, einen Vertreter zu finden. Die ersten stehen auf dem Kai und möchten mitgenommen werden. Kein Boot, keine Fahrt jetzt, also kein Schipper. Ist natürlich ungünstig, aber trotzdem kommt ja sowas vor. Stena, Herr Michel. Ertränger in Schipper, in ganz ühelde Situation, und der akut, er hat instellt rüt in første Türen und önsker gut in andere. Können du kommen? Wenn ich's ringe mit gebacke. Tack. Auch nichts geworden, wir müssen weiter abwarten und ich versuche jetzt da drüben die Leute zu benachrichtigen.
0: Michel düst zur anderen Hafenseite. Da warten schon Passagiere am Anleger. Die einzige Verbindung zu den Inseln, erstmal gekappt. Und dann ist da noch die Lieferung für ein Restaurant. Astrid, die Besitzerin, muss schnell verständigt werden.
3: Wie hat akut Symptomstilfelde?
4: Okay.
3: Ja, meget ühelde, beklage. Okay, ja, hügelig, du, taxka du. Hey, hey. Und das ist eine ganze Palette mit Bier und natürlich ein bisschen Gemüse und Konserven. Und das ist ein Problem für mich, die muss ich jetzt wegkriegen, die Sachen. Das sind TK-Sachen, Tiefkühl, die muss ich jetzt irgendwie beim Nachbarn hier unterbringen. Und darunter ist auch Milch und alles, die haben am Wochenende jetzt offen. Und sie war nicht gerade begeistert, dass ich jetzt anrufen musste. Ich denke mal, bis heute Nachmittag haben wir das Problem gelöst. Bloß diese Waren muss ich jetzt hier erstmal unterbringen können.
0: Ein nahegelegener Supermarkt ist bereit, die verderbliche Ware für ein paar Stunden im Kühlraum unterzubringen. Ein Problem gelöst. Das Hurtigboot ist wieder unterwegs. Michel Jürgensen hat einen Ersatzkapitän gefunden.
1: Der junge Mann ist gleich eingesprungen und wunderbar, wir sind jetzt noch 10 Minuten von Astrid weg und sie kann ihre Waren kriegen. Dann ist natürlich alle Sorge vergessen. Die haben im Verkehrsbericht gemeldet, das Schnellboot läuft wieder und alles ist gut.
0: In einem geschützten Fjord liegt das idyllische alte Fischerdorf Skipnes und das kleine Restaurant von Astrid. Heute beginnt die Saison. Deshalb wird Michels Lieferung auch schon dringend erwartet.
5: Michel ist so lang auf dem Hurtigboot, solange ich mich erinnern kann. Er kam vor Jahrzehnten auf die Westerollen und ist hier geblieben. Ein fantastischer Mann, wirklich. Ihn kann ich anrufen und um Kleinigkeiten bitten. Wenn ich zum Beispiel Sahne vergessen habe. Er hat auch die Kinder im Kinderwagen mitgenommen und später dann zur Schule. Bei Wind und Wetter hat er sich um sie gekümmert.
0: Der deutsche Michel rettet den Saisonstart. Das Bier ist schon mal da.
5: Das war etwas stressig heute Morgen, weil ich viele Gäste erwarte. Wir müssen vorbereiten. Das war schon ein Problem.
0: Ohne das Hurtigboot geht eben nichts hier draußen. Und für den Auswanderer Michel Jürgensen ist dies der beste Arbeitsplatz, den er sich vorstellen kann.
1: Norwegen ist ein so schönes Land, so ein freies Land. Und die haben uns hier so wunderbar aufgenommen. Meine Frau und unsere Kinder leben ja auch hier. Und wir werden jetzt übrigens Deutsche und Norweger, dass man ganz die doppelte Staatsbürgerschaft kriegen. Man müsste mich schon wegjagen hier. Ich bleibe hier.

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7: Das ist Familie Baumeister aus Willich. Mit diesem kleinen Wohnwagen fahren sie nach Frankreich. Sie haben eine besondere Route geplant. Von Willich geht es an den Atlantik, in die Schiffsbaustadt Saint-Nazaire, an der Mündung der Loire. Typisch für die Stadt, viel Industrie und viel Natur. Und wer schon mal hier ist, sollte die Brücke über die Loire-Mündung gesehen haben. Weiter nach Saint-Emilion, UNESCO-Weltkulturerbe, denn hier haben schon die Römer Wein angebaut. Saint-Emilion ist auch heute noch berühmt für Rotwein und gutes Essen. Von da aus nach Bordeaux. Bordeaux, die Perle im Südwesten Frankreichs, hat 250.000 Einwohner und ist die Weinmetropole der Region. Bordeaux liegt voll im Trend und macht Paris Konkurrenz. Die Baumeisters wollen auch zur berühmten Dune du Pilat. Es ist die höchste Wanderdüne Europas. Und auf dem Rückweg liegt das große Ziel ihrer Reise, Paris. Die Stadt der Liebe. Für Michael Baumeister eine Premiere. Er will wissen, warum viele von der Stadt so schwärmen.
8: Tour de France-Einlauf schon unendlich mal geguckt. Und das Tollste, wenn die da mit dem Hubschrauber drüber fliegen und Paris von oben, das würde ich mir wirklich gerne mal angucken. Die Stadt, die große Stadt von oben, also das kann ich mir toll vorstellen.
9: Mal schauen, kriegen wir bestimmt hin.
8: Ja, cool, cool. Ich freue mich.

0: 9 Uhr morgens in Willich am Niederrhein.
1: Guten Appetit zusammen.
2: Guten Appetit.
1: Brauchen wir die Butter.
0: Die Familie will mit dem eigenen Wohnwagen eine Tour de France machen.
2: Ja, hoffentlich kommen wir gut durch.
1: Und wir dürfen nur 100 fahren.
3: Habe ich ja nur 100?
1: Ja, weil wir mit Bruno nur 100 km/h fahren dürfen.
0: Vor 13 Jahren sagten Conny und Michael ja. Kurz danach kam der heute 12-jährige Oskar zur Welt. Und vor 7 Jahren dann Anton. Conny übt seit Wochen Französisch. Sie fände es gut, wenn Oskar in der Schule Französisch als zweite Fremdsprache wählt.
2: Weißt du, was Danke auf Französisch heißt? Mhm. Oskar, du?
3: Wüsste ich jetzt nicht mehr.
1: Ja, steht ja auf der Packung immer drauf.
3: Ah, merci.
0: Doch Oskar hat eigentlich andere Interessen.
4: Für mich im Urlaub ist es sehr wichtig, mich zu bewegen. Ich werde auch meine Inliner in den Urlaub mitnehmen. Muss ich gleich noch packen.
0: Die Jungs sind nämlich Sportskanonen. Der Große spielt bei der Düsseldorfer EG. Anton spielt Fußball und Rollhockey. Er freut sich auf Frankreich.
5: Dann müssen wir aber auch die Badehose mitnehmen.
1: Ja, können wir auf jeden Fall mal eine einpacken.
4: Viel Spaß beim Baden im Atlantik.
0: Die Eltern haben einen kleinen Wohnwagen gekauft. Nach dem Motto, Konzentration aufs Wesentliche.
1: Wir nehmen das Minimalste mit, wo wir darauf verzichten, auch im Urlaub mal. Also ich finde es auch gut, auf einem Campingplatz anzukommen, vielleicht nur mit wenig Gepäck.
2: Ich wünsche mir für unseren Urlaub, dass wir Frankreich abenteuerlich entdecken, auch mit unserem kleinen Bruno, dass wir sehr viele Highlights sehen, die wir ins Herz schließen und die uns in Erinnerung bleiben.
0: Vor 2 Wochen.
6: Sie erreichen ihr Ziel um 13.54 Uhr.
0: Conny und Michael holen ihren Wohnwagen Modell Bruno ab. Den haben sie im Vorjahr schon mal Probe gefahren und ihn dann gekauft. Für 25.000 Euro.
1: Ich bin gespannt, ob die das jetzt alles richtig gemacht haben oder ob wir alles richtig bestellt haben. Das ist ja
2: Moment, ob ich alles richtig bestellt habe.
1: Ja, die Farbe meinst du, oder?
2: Ja,
1: oder
2: ob dir das gefällt.
0: Ankunft in Löchgau, nördlich von Stuttgart. Bis hierhin sind sie gut 400 Kilometer gefahren.
2: Oh, guck mal, da sind sie ja schon alle.
0: Peter und Daniel sind eigentlich Messebauer. Seit 4 Jahren bauen sie auch Wohnwagen nach individuellen Wünschen.
7: Aber seid ihr aufgeregt, oder?
2: Ja, total.
0: Jetzt sehen sie ihr neues Urlaubsgefährt zum ersten Mal. Für 4 Menschen ist der wirklich nicht groß.
2: Ui, ui, ui, ui, ui, ui, ui. Oh, Michael, du bist zu breit, ich sehe nichts.
1: Du siehst nichts.
2: Ich sehe nichts. Oh, wie schön. Guck mal.
1: Hast du gut ausgesucht, die Farbe.
2: Oh, ich bleib hier. Dürfen wir den mitnehmen?
1: Gefällt's dir?
2: Ja, total.
0: Gut 4 Meter lang und knapp 2 Meter breit. Das ist klein. Die Familie will eng und kuschelig verreisen. Vorteil? Man kann den Bruno mit normalem PKW-Führerschein fahren. Nachteil? Drinstehen kann man nicht. Es gibt keine Heizung, kein Wasser, keine Küche. Eigentlich nur ein Schlafsofa mit Stauraum.
1: Ich fahre da jetzt nicht nach Frankreich, um auf dem Campingplatz zu kochen. Auf keinen Fall. Also ich möchte essen gehen, ich möchte auch das essen, was die Leute da essen. Also das ist dann schon eher meins.
7: Michael, jetzt sag mal, wo geht's denn jetzt als erstes hin?
1: Ja, also als erstes geht's nach Frankreich. Meer, Atlantik. Oh,
7: genial.
1: Ja.
2: Ja, wollten wir eigentlich immer schon mal hin. Und Mittelmeer kennt man schon, aber Atlantik war irgendwie so ein Sehnsuchtsort, sage ich mal so. Ja, und dann zum Schluss wollen wir nach Paris. Ja, in die Großstadt mit dem Bruno.
0: Im Bruno haben nur 2 Platz. Auf dem Bruno schlafen daher die Jungs.
8: Zelt steht.
0: Ein großes Dachzelt. Zwar wasserdicht, aber unbeheizt.
1: Das wird ja wie in so eine Räuberhöhle und das wird mega für die. Also da werden sie richtig Spaß dran haben.
2: Auf geht's!
8: Tschüss!
1: Tschüss.
0: Die erste Tour mit eigenem Bruno zu viert. 8 Tage Frankreich. Sie haben einen kleinen Wohnwagen und große Pläne. Es geht los. Heute ist Abfahrttag. Nach minimalistischem Urlaub mit wenig Gepäck sieht das allerdings nicht aus.
1: Ja, wollt ihr das nicht mit ins Auto?
0: Wie ist die Familie überhaupt aufs Campen gekommen?
2: Ich habe tatsächlich gesagt, ich würde gerne mal anders Urlaub machen. Ich wollte mal was erleben. Ich wollte

0: täglichen Abenteuer haben. Und ja, und dann sagt Michael, ja, dann gehen wir halt campen.
1: Die Familie hat sich viel vorgenommen. 5 Ziele. Das bedeutet immer wieder packen und weiterfahren. Wird das Stress? Die letzte Etappe, campen in Paris. Hier wollen sie etwas entdecken, das nicht in jedem Reiseführer steht. Das Abenteuer beginnt jetzt. 10 Stunden Fahrt von Willich nach Saint-Nazaire. Die Stadt südlich der Bretagne ist berühmt für den Schiffsbau. Früher Kriegsschiffe und Überseedampfer, heute vor allem Kreuzfahrtschiffe. Hier hat die Familie eine besondere Verabredung. Und da ist sie, die berühmte Brücke von Saint-Nazaire.
2: Das ist schon ein beeindruckendes Bauwerk. Meinst du, wie lange die dafür gebraucht haben, die zu bauen?
3: Ich glaube schon sehr lange, vielleicht 2 Jahre.
1: Die Brücke ist über 3 Kilometer lang und wurde 1975 nach 3 Jahren Bauzeit eröffnet. Die Baumeister staunen über die Loire. Der längste Fluss Frankreichs mündet hier in den Atlantik.
0: Ich bin so aufgeregt, das Meer.
1: Bevor sie auf den reservierten Campingplatz fahren, machen sie spontan Halt.
0: Oh, ich sehe es schon. Guck mal, wie schön.
1: Damit haben sie nicht gerechnet.
0: Komm, wir gehen mal runter.
4: Und machen Fotos.
0: Dann machen wir mal ein paar Fotos.
1: Es ist das Kunstwerk Schlange des Ozeans. Die Baumeisters haben Glück. Nur bei Ebbe ist die 130 Meter lange Skulptur über Wasser.
0: Oh Gott. Oh. So, Selfie.
3: Hallo.
4: Sieht man nicht? Oh.
1: Jetzt nur noch 15 Minuten Fahrt und sie sind am Campingplatz.
0: Wir müssen ja da erstmal rein in die Rezeption.
1: Conny hat vorher online gebucht. Ihr Platz kostet knapp 40 Euro die Nacht.
0: Bonjour.
5: Bonjour, bonjour.
0: Can we speak English?
5: Yes.
0: Yes. we reserved a pitch for our caravan.
6: Okay. Enrique, this is for you. Oh.
5: The restrooms are open now?
6: Yes.
5: Oh, it is. Very fine.
0: Ich möchte natürlich auch noch ein bisschen Französisch sprechen, weil ich habe mich auch ein bisschen vorbereitet. Aber wie es meistens halt so ist, mich überkommt dann halt so ein bisschen die Panik. Und deswegen schwenkt man dann halt ganz schnell um.
1: Connys Französischkenntnisse werden noch zum Einsatz kommen. Der 4-Sterne-Platz direkt gegenüber Saint-Nazaire hat Zugang zum Meer, viele Stellplätze und Mobilhomes, Restaurants und Pools. Conny achtet besonders auf die Sauberkeit der Sanitäranlagen.
0: Vier Sterne für die Toilette, weiß nicht, also würde ich jetzt nicht geben, vielleicht 3 nur. Wir haben ja hier Männlein und Weiblein zusammen. Und dass es dann halt nur 2 Toiletten gibt, finde ich jetzt ein bisschen wenig.
1: Auch wenn die Baumeisters den Bruno schon mal geliehen hatten, routiniert sind sie nicht.
4: Den ersten Mal jetzt den selber aufbauen, den eigenen, ist schon cool.
3: Chill, wir gehen jetzt Fußball spielen.
4: Ja, viel Spaß, viel Spaß.
1: Der Bruno fällt bei den Nachbarn auf.
4: Ich glaube, es ist gut, oder?
1: Michael muss viel kurbeln, damit er gerade steht.
4: Sehr gut. Ja, ich glaube, ich kaufe eine Wasserwaage.
1: Solche Schwierigkeiten haben die Campingnachbarn Carole und Philippe mit ihrem Wohnmobil nicht.
0: Salut, bonjour.
7: Bonjour.
0: Bonjour.
7: Vous allez bien?
0: Très bien, merci. Nous sommes des Allemands.
7: Oui.
0: Oh Gott, ich kann das nicht.
1: Die beiden wissen, wie schwer ihre Muttersprache ist.
0: Est-ce que je peux votre caravan?
7: Oui, bien sûr.
1: Conny möchte sehen, wie Campen mit viel Platz aussieht.
0: Oh, c'est très bien.
7: Après.
4: Après.
7: Après.
4: Allez-y.
0: Merci.
1: Die Schuhe braucht Conny nicht auszuziehen. Der Autolackierer und die Pflegehilfe aus der Bretagne verbringen Wochenenden in der Umgebung.
0: Ist ein bisschen größer als

0: Im Bruno haben die Camper-Neulinge schon ihr Nachtlager vorbereitet. Für einen Schlummertrunk vor dem Wohnwagen machen sie es sich gemütlich.
1: Oh, mein Schatz.
2: Eine Tasse und Tee. Schön haben wir es hier.
1: Ja.
0: Die Jungs haben es in ihrem 4 Quadratmeter großen Dachzelt bequem. Schlafsäcke, Isomatten, Decken, Kissen und Felle. Alles da für eine traumhafte Nacht.
3: Mama, Papa?
1: Ja?
3: Gute Nacht.
2: Oh, ist jetzt Ruhe. Gute Nacht, ihr Süßen.
1: Gute Nacht.
2: Schlaf gut. Ich finde, es war ein toller erster Tag.
1: Auf jeden Fall.
2: Ja, so kann es weitergehen.
1: Ja.
0: Die erste Nacht im eigenen Wohnwagen war wunderbar. Auch ohne Küche ist ein Frühstück vor dem Wohnwagen schnell gemacht.
2: Die Kinder hatten eben auch riesigen Hunger.
1: Ja, aber jetzt scheint der Fußballplatz ja interessanter zu sein. Ist doch gut.
2: Ja.
3: Muss doch mal einhalten.
0: Conny und Michael hoffen, die Jungs haben sich ausgetobt und jetzt Lust auf einen Ausflug.
2: Hallo.
1: Hallo.
2: Und, habt ihr genug?
3: Nee. Wir wollen erst Fußball spielen.
1: Ja, nee, wir wollen doch jetzt hier Mamas Überraschung, oder? So
2: wir gehen gleich in ein Museum. Das habe ich extra so ein bisschen für die Jungs rausgesucht.
0: Konkret, es geht zum U-Boot Espadon. Das ist das französische Wort für Schwertfisch. Und wie ein großer Fisch sieht es ja auch aus.
4: Ich bin sehr gespannt, was uns da erwartet.
0: Der Direktor des Museums nimmt sich persönlich Zeit für die deutschen Touristen. Ich habe einen tollen Beruf. Wir arbeiten mit der Vorstellungskraft unserer Besucher. Die verwandeln sich in Passagiere und sogar in Offiziere des U-Boots. Mit den Audioguides können die Baumeisters jetzt ins U-Boot steigen. Das U-Boot hat 25 Jahre lang die Weltmeere durchquert. Es war das erste französische U-Boot, das im Polareis getaucht ist.
1: Das ist ja der Kommandoraum hier.
5: 40 Grad war es hier drin.
1: Ich stelle mir mal vor, wenn hier die Maschinen funktioniert haben, muss ja grausam laut, warm und auch gestunken haben. Also ich möchte das nicht, ich möchte mit denen nicht tauschen.
0: Bis zu 65 Mann stark war die Besatzung, inklusive Smoot.
3: Und hier haben mal wirklich Leute drin gewohnt.
1: Ja, hier sind mit Leute auf hohe See gefahren. Monate unter Wasser.
0: Die Baumeisters können sogar die Torpedos ausprobieren. Also fast.
1: Guck mal, da sind die Torpedorohre.
5: Nicht drauf. Seid ihr verrückt?
1: Wieso?
5: Ja, weiß ich nicht. Der ist nicht.
1: Ja, jeder. Also, als
3: der hat gesagt, drückt.
6: Giro Deviation 90 degrés. Attention pour lancer.
3: Ich habe mich ein bisschen erschrocken.
7: Das war voll cool, ich mach das nochmal.
3: Da sind zum Beispiel auch Sachen, die ich vorher noch nie gesehen habe. Mama hat das wirklich sehr gut rausgesucht.
0: Conny gelingt es immer wieder, ihre Söhne zu begeistern. Und sie hat schon wieder eine Idee.
1: Komm, wir sagen Dankeschön, ne?
5: Wir sagen Danke, ja.
6: Merci.
5: Dankeschön. Merci beaucoup.
6: Avec plaisir.
5: Ah, das war doch toll, oder?
1: Ja, das war sehr schön.
0: Bevor die Familie Saint-Nazaire au revoir sagt, machen sie einen Ausflug ans Meer.
3: Wann sind wir endlich da?
8: Ja, gleich.
0: An der Bucht von Saint-Nazaire liegen 20 Strände. Conny hat den schönsten ausgesucht. Der liegt etwas versteckt zwischen Felswänden und ist nur über eine lange Treppe zu erreichen. Die Baumeisters wollen hier entspannen. Der kleine Wohnwagen lässt sich leicht rangieren und passt überall rein.
1: Gib noch einen Kaffee, bevor wir am Strand sind. Ja, das gehört zum

0: Camping dazu, oder? Eben schnell noch einen Kaffee, bevor es an den Strand geht. Kaffee am Meer.
1: Kaffee am Meer. Ja, guck mal, was für ein schöner Blick. Und hätten wir jetzt einen Schnorchel dabei, könnten wir da ein bisschen schnorcheln gehen. Wer schießt?
2: Du.
0: Hey, da hinten. Und? Hey! Hast du toll ausgesucht, mein Schatz.

0: Anton wollte ja ins Meer. Leider haben sie die Badehose doch nicht dabei.
1: Anton ist gut.
2: Boah. Der ist glitschernass.
1: Ja klar, ist der glitschernass.
2: Ja, und jetzt?
3: Die ist nass.
1: Ja, und jetzt?
2: Na,
1: hol mir mal eine
2: nicht
1: neue.
2: So frech.
1: Ja, klar. Ich hab's dir doch gesagt. Ich hab es dir doch gesagt, aber nein.
3: Jetzt siehst du ja alt aus.
1: Nein, die lässt du jetzt an.
3: Ja, okay.
1: Bleib doch bitte jetzt hier. Meine Güte.
0: Entspannend ist der Zwischenstopp eher nicht. Aber eine halbe Stunde später ist das vergessen.
1: Der Tag war gut. Ich habe nicht damit gerechnet, dass wir uns heute hier so schön an dem tollen Strand hier austoben können. Ja, die Kinder hatten ihren Spaß. Anton ist einmal ins Wasser gefallen.
3: Ja, das war doch cool.
0: Vor ihrem großen Ziel Paris geht es jetzt erstmal Richtung Süden. Gut 400 Kilometer Strecke liegen vor ihnen. Sie wollen heute noch nach Saint-Émilion. Sie freuen sich besonders auf das Städtchen, denn das hat vieles zu bieten. Es ist umgeben von Reben. Die Weinregion Saint-Émilion liegt östlich von Bordeaux. Die beliebteste Traube ist hier Merlot. Klar wollen auch die Baumeisters hier lecker essen und trinken. Conny hat wieder einen Campingplatz in der Nähe vorher reserviert. Ein einfacher kleiner Platz direkt neben einem Bauernhof. Die meisten Gäste sind Franzosen. 25 Euro pro Stellplatz und Nacht zahlen sie hier. Schnell ist alles aufgebaut und verstaut.

0: 20 Minuten später. Ein kleiner Tisch, Karten raus, Kinderidylle im Wohnwagen.
1: Aussetzen. Eins. Was hast du für Karten?
2: Zum Wohl.
3: Wenn ich mir den Sonnenuntergang angucke, kriegen wir morgen bestimmt schönes Wetter.
4: Ja, klar. Ich würde gerne morgen ein bisschen Fahrrad fahren. Mitten durchs Land, die kleinen Gassen, die kleinen Straßen, vielleicht ein paar Weinberge. Ja, da freue ich mich sehr drauf, wenn das klappt. Mit dem Wetter, mit allem drum und dran. Ja, das wäre schon toll. Also da warten wir. Drücken die Daumen.
0: Der nächste Tag in Saint-Emilion wird die Familie überraschen.
5: Guten Morgen.
1: Guten Morgen.
0: Das Daumendrücken hat geholfen. Michael kann aufs Bike.
3: Bei uns ist es selbstverständlich, dass auch jeder mal so ein bisschen Zeit für sich braucht. Von daher soll er Fahrrad fahren. Zu Hause geht er in den Keller und von daher alles gut.
0: Michael ist Hobbybiker. Er will die knapp 50 Kilometer mit dem Rad fahren und dann seine Familie treffen.
6: Au revoir.
1: Au revoir.
7: Tschüss, Papa.
0: Der Campingplatzbesitzer begrüßt die Deutschen persönlich, denn die sind eher selten auf seinem Platz. Den hat er vor 33 Jahren eröffnet. Mit 19 habe ich eine Campingtour gemacht, jede Nacht auf einem anderen Campingplatz. Da habe ich gedacht, Camping ist super. 3 Monate im Jahr arbeiten und danach seine Ruhe. Doch so läuft das nicht. Auf dem Platz wird auch Gemüse und Obst angebaut. Conny will etwas über die berühmten

0: Perigord-Trüffel wissen.
1: How do you find it here with dogs or with truffle pigs?
2: Pigs is over.
0: Olivier erklärt, die Trüffelsuche mit Schweinen sei out. Die Schweine nicht vorsichtig genug. Meistens nehme man Hunde und trainiere sie.
1: Yeah, it's nice. Thank you.
0: Michael kommt schnell voran. Es gibt zwar keine extra Radwege, aber die Straßen sind in gutem Zustand. Nach 3 Stunden ist er in Saint-Emilion.
3: Ja, war sehr schön, mein Gott. Ein bisschen Wind, aber ganz toll. War echt toll.
0: Eine halbe Stunde später ist die Familie wieder vereint.
4: Bonjour, Madame.
5: Bonjour.
6: Allemand, ja, kann ich auch.
4: Oh,
5: Sie
4: sehr gut.
5: Deutsch.
6: Oh. Ich komme aus dem Bayerischen Wald, Niederbayern.
4: Oh, das trifft sich ja super.
5: Und was hat Sie hierhin verschlagen?
6: Die Liebe. Ach, die Liebe
5: zum Wein.
0: Elfriede Rankel ist nach ihrer Zeit als Au-pair-Mädchen in Frankreich hängen geblieben. Sie erzählt, in der Region um Saint-Emilion gibt es 800 verschiedene Weingüter. Die Baumeisters dürfen probieren, doch Michael ist wählerisch.
6: 2017, ein bisschen frischerer Jahrgang, also etwas leichter wie 16 oder 18. Perfekt zum Jetzt-Trinken, Fruchtaromen. Ein bisschen mehr rote Früchte, vielleicht ein bisschen mehr an Kirschen denken.
5: Und wo liegt man denn bei den Flaschen hier?
6: Diese hier ist bei 25 Euro.
5: Okay.
0: So ganz überzeugt sind die Baumeisters noch nicht. Versuch Nummer 2.
6: Das wäre jetzt ein 2018er. 18er, ein exzellenter Jahrgang. Sehr sonnig, sehr reife Trauben. Was etwas vollere, rundere, wärmere Fruchtaromen gibt.
5: Der mir jetzt mehr zu sagt, was kostet die Flasche?
6: Sind wir bei 20 Euro.
5: Okay.
6: Noch ein anderer Wein oder ist es okay für Sie?
5: Ich glaube, das ist erstmal okay, ja. Danke.
4: Au revoir.
5: Au revoir.
0: Von wegen gute Reise. Die Familie bleibt erstmal hier.
6: Für die Franzosen gehört Wein, also dass man Wein konsumiert zum Essen, also zum Leben. Also ist sehr wichtig. Es wird jeden Tag regelmäßig Wein konsumiert. Also viel mehr wie in Deutschland. Und es gehört einfach zu einem guten Essen dazu. Ein Gläschen Wein.
0: Enge Gassen, Natursteinhäuschen, Gebäude aus dem Mittelalter. Hier gibt es viel zu sehen für die Baumeisters.
4: Ach, guck mal, wie schön.
5: Boah, das ist ja ein schöner Blick. Soll ich ein Foto machen von euch?
7: Ja.
5: Sehr schön.

0: Und jetzt gönnen sie sich, worauf sie sich so gefreut haben.
1: Bonjour.
2: Bonjour.
3: Bonjour, monsieur.
2: We have two seats.
1: You are ready for the order?
2: Yes, please.
1: Yes, okay.
2: Du startest?
3: Je voudrais... Tu prends le burger?
0: Oui. Die Kinder nehmen Burger und Schnitzel. Die Eltern ein, typisch französisch, Drei-Gänge-Menü. Michael probiert Gänsestopfleber. Conny Ente mit Honig-Aprikosenkruste.
4: Ich finde, die Franzosen können gut kochen.
2: Ja, sehr lecker alles.
0: Eine Flasche Rotwein kostet hier zwischen 30 und 100 Euro. Michael trinkt zwei Gläser à 6 Euro.
2: Ich wäre dafür, dass du heute mal zurückfährst.
4: Okay?
2: Gute Idee.
0: Sie wollen heute noch nach Bordeaux fahren.
4: Saint-Émilion ist eine sehr, sehr schöne Stadt. Von Bordeaux erwarte ich, dass sie mindestens genauso schön ist, aber halt ja natürlich ein bisschen größer.
5: Ich freue mich in Bordeaux auf das Rollschuhfahren.
6: Rollschuh fährst du?
5: Inliner.
0: Nur eine Stunde Fahrt zur Stadt am Wasser. Das breite, modern ausgebaute Ufer der Garonne ist legendär für Freizeitsportler. Inlinern müsste hier gut funktionieren. In der Altstadt von Bordeaux hat Conny

0: vorab etwas organisiert. Sie wollen einen Turm besteigen.
1: Hast du einen Plan?
2: Ja, ich habe immer einen Plan. Da lang. Oh, wie schön hier.
1: Oh, toll.
2: Oh, toll. Canelés. Hier gibt's Canelés. Die können wir uns gleich holen. Okay?
3: Habe ich noch nie probiert.
2: Canelés, das sind kleine Zimtkugelhupfe, habe ich gelesen, muss man unbedingt gegessen haben in Bordeaux.
1: Und die kommen hier aus der Gegend, oder was?
2: Kennst du zum Beispiel den Marmorkuchen, den ich schon mal backe? Ja. In so einer Kugelhupfform. Das ist ein Kugelhupf.
3: Ja, hätte ich mir so nicht vorgestellt. Also, so weich innen drin.
2: So, meine Lieben, ist das nicht ein schönes Gebäude hier? Das habe ich für euch organisiert, dass wir hier auf diesen Turm gehen können. 200 und paar Stufen.
0: Der Turm Pey-Berland ist ein Glockenturm aus dem späten Mittelalter. Besucher müssen sich vorab anmelden. Wer hochsteigt, wird belohnt.
4: Der Blick.
2: Wow. Da es aber heute sehr windig ist, ist natürlich auch noch die steife Brise hier oben. Tolle alte Stadt. Gefällt mir gut.
0: Das nächste Highlight steht an. Die Baumeister sind noch nie zu viert in Leina gefahren.
2: Oh Gott!
3: Soll ich dich drücken?
2: Ja.

0: Sollten wir öfter machen, mal die Inliner mitnehmen, oder?
1: Auf
0: jeden Fall. Für zufriedene Kinder.
1: Für zufriedene Kinder, genau.
2: Ich bin zufrieden.
3: Nächster Tag und ein großes Ziel. Die weltberühmte Düne von Pilar. Es ist die höchste Wanderdüne Europas. Die Düne verschiebt sich jedes Jahr um bis zu 5 Metern landeinwärts. Die Baumeisters erhoffen sich eine tolle Sicht auf die Bucht von Arcachon.
2: Wo lang geht's zur Düne?
0: Hier.
2: Ich bin aber wirklich gespannt, wie groß die Düne ist.
4: Ja, hoch ist sie auf jeden Fall schon mal, ne?
2: Ja.
4: Aber ich bin gespannt, wie breit die
0: ist. Ja, und wie es von da oben aussieht, oder? Ich finde es nett gemacht hier alles mit dem Mulch und den kleinen Häuschen hierbei. Also echt nett.
4: Schick, schick, schick, schick.
0: Wenn ich hochgucke, dann hochkomme,
4: Leute.
0: Hast
4: du Angst?
0: Nee, ich habe keine Angst, aber ich kann jetzt schon nicht mehr, wenn ich da nur hochgucke.
4: Quatsch.
0: Wie sich da auch die Wellen brechen auf dem offenen Meer, da, ne? Krass. Komm, dann lass mal da oben hochgehen. Der Anblick hier entschädigt das alles. Also finde ich schon großartig. Oh,
4: krass imposant, auf jeden Fall.
0: Toll.
4: Hier kommen wir noch mal hin, das steht fest.
0: Wahnsinn.
4: Ich finde es toll hier, wirklich.
3: Ob Camping in der Weltmetropole eine gute Idee ist, das wollen die Baumeisters jetzt wissen. Die Metropole an der Seine ist nach Bangkok und London die meistbesuchte Stadt der Welt. Und für die Baumeisters der lang ersehnte Traum. Knapp 700 Kilometer trennen sie vom Höhepunkt der Reise. Über 8 Stunden sind sie dafür unterwegs. Ihre Herausforderung? Kann man auch als Camper die Stadt entdecken? Und werden Sie in Paris was erleben können,

0: das nicht schon in jedem Reiseführer steht? Nächster Morgen 9 Uhr. Conny hat den stadtnahen Campingplatz vorher reserviert. Der liegt am östlichen Stadtrand, einer von zwei Campingplätzen, keine 30 Minuten vom Zentrum. Inzwischen ist die Familie beim Campen ein eingespieltes Team. Schneller Aufbau, festgelegte Schlafplätze, reichlich Stauraum. Zu viert auf kleinem Raum, das ist für die Baumeisters Urlaub und das Gegenteil von zu Hause. Während die Jungs noch kuscheln, erkunden die Eltern den Platz.
1: Mein Eindruck ist sehr geräumig, sehr schön angelegt, viele schöne Pflanzen. Wir sind vor den Toren von Paris, das ist natürlich super. 66 Euro die Nacht ist natürlich auch eine Stange Geld. Aber ja, weil vor Paris, das natürlich, ja, entschädigt das halt. Ne? Das einzige Manko, was ich halt finde, dass der Supermarkt vorne nicht auf hat, obwohl es dran steht.
0: Es sind Camper aus ganz Europa auf der Anlage.
2: Morgen.
3: Morgen.
0: Urlauber, Geschäftsreisende und Künstler übernachten auf dem Campingplatz. Sie wollen teure Hotelkosten sparen. Der Platz ist groß und das ganze Jahr über gut besucht.
1: Hallo, guten Morgen.
3: Guten Morgen, hallo.
1: Dürfen wir Sie mal ansprechen?
3: Ja.
1: Sie sitzen hier so schön.
3: Sind Sie schon länger hier in Paris?
4: Ja, wir sind schon seit ein paar Tagen da.
3: Ja, schön, schön.
4: Wollen Sie sich mal hinsetzen?
3: Oh, gerne, gerne. Sind Sie Profis im Camping?
4: Nein.
5: Gar nicht, da ich bin diesen allerersten Baum mit diesem Riesending unterwegs.
3: Ah, auch Anfänger, ja, wir ja auch. Anfänger.
1: Sehr schön.
3: Ja, sehr schön.
0: Familie Woolley hat auf enge und teure Hotelzimmer in der City keine Lust. Marc ist Brite, Miluska ist Tschechin. Mit drei Kindern leben sie in München und erkunden Paris 5 Tage lang.
5: Auf dem Campingplatz ist alles dabei, was man braucht. Die Kinder können draußen spielen, was auch vorteilhaft ist, weil im Hotel, im Stadtzentrum würden die keine Bewegung kriegen zum Beispiel. Und das ist auch preiswert.
4: Ich glaube, ich bin jetzt ein Fan vom Reisen mit Wohnmobil. Ich würde gerne auch in den Sommerferien noch mal losfahren.
3: Vielen Dank, Nilsi. Habt noch eine schöne Zeit hier. Tschüss.
1: Gute Reise. Bis dahin. Ciao.
3: Tschüss.
0: Eine halbe Stunde später an der Bushaltestelle. Michael plant eine Überraschung für Conny.
3: Nachdem die Conny fast jeden Tag für mich oder für die Kinder eine tolle Überraschung hatte, habe ich mir jetzt auch was überlegt. Und wenn alles klappt, glaube ich, wird das ein richtig super, super Ereignis nochmal.
0: Die Überraschung kommt am Ende des Tages. Dafür müssen sie erstmal ins Zentrum, mit Bus und Metro. Kostenpunkt für ein Tagesticket 13 Euro. Ihr erstes Ziel? Eine berühmte Leckerei auf den Champs-Élysées. Die Länge und Breite der Prachtstraße überrascht die Baumeisters. Knapp 2 Kilometer lang führt sie vom Arc de Triomphe zum Place de la Concorde. Conny weiß, Macarons haben ihre Männer noch nie probiert. Sie entscheidet sich für ungewöhnliche Geschmackssorten.
1: Schwarzer Knoblauch und Basilikumessig.
3: Dankeschön.
1: Für den Oscar Schokolade und Schokolade und Schokolade. Und für den Anton auch Schokolade und Schokolade und Schokolade.
3: Dankeschön.
1: Und ich habe Mandarine mit Olivenöl. Bon Appetit.
0: Die gefüllten Kekse kosten hier 4 Euro das Stück und sind schnell verputzt. Die Jungs interessieren sich am meisten für den Eiffelturm und wollen den endlich in echt sehen.
3: Bist du sicher, dass wir richtig sind?
6: Mama, da ist er.
1: Oh, da ist er. Guck mal.
3: Oh.
1: Guck mal.
3: Krass.
1: Guck mal.
3: Ist der groß.
1: So lange drauf gewartet, ne?
0: So groß haben sie sich den Eiffelturm nicht vorgestellt. Die alte Dame aus Eisen. So nennen ihn die Franzosen.
6: Mama, können wir da jetzt hoch?
1: Nee, da können wir nicht hoch. Da muss man Tickets vorher bestellen. Aber ich habe eine andere Idee. Lasst euch überraschen.
0: Knapp 2 Kilometer entfernt gibt es einen wenig bekannten Park. Hier wollen sie von oben auf die Stadt schauen. Kosten 20 Euro. 10 Euro weniger als ein Eiffelturm-Ticket.
6: Ist das die Überraschung?
1: Ja, wir können uns jetzt mal den Ballon anschauen, oder?
6: Anschauen können wir auch damit hochfliegen?
1: Vielleicht. Ja! Michael, du wolltest doch eine schöne Sicht auf Paris.
3: Mit dem Ballon? Mein Gott.

0: Cool.
1: Boah. Cool.
2: Bordeaux von oben und jetzt Paris von oben. Ist ja alles perfekt.
0: Absolut.
3: Ein echter Geheimtipp. Der Ballon steigt bis auf 150 Meter und bietet eine tolle Sicht.
0: Ja, das gefällt mir gut.
2: Ja, und hier ist auch so schön ruhig. Da unten war es so trubelig. Also ich finde es immer ganz schön, wenn man so den Blick von oben hat. Toll. Ich finde es auch toll, da hinten anstellen am Eiffelturm. Und ja, hier war nichts los. Also von daher super, perfekt.
1: Ich finde, die Überraschung ist gut gelungen.
0: Es hat Spaß gemacht.
3: Das war ein voller Erfolg.
4: Bonjour. Bonjour.
3: Doch längst nicht das letzte Highlight.
0: Was macht die denn hier?
2: Ah, gute Frage.
3: Zufällig entdecken sie die Freiheitsstatue. Das Original in New York war ein Geschenk der Franzosen an die Amerikaner. 1989 schenkten sie eine kleine Version zurück.
2: Sie ist in Richtung ihrer größeren Schwester im New Yorker Hafen aufgebaut worden.
0: Ach so, wenn wir jetzt immer geradeaus fliegen, dann kommen wir nach New York.
2: Ja.
0: Hast du gehört, Anton?
3: Michael will Conny auf Montmartre überraschen. Dahin nehmen sie jetzt die Metro. Conny und Michael haben gute Laune in der Stadt der Liebe. Von Montmartre aus wollen sie auf das abendliche Paris schauen.
1: Boah, guck mal, wie viele Leute da oben stehen.
0: Ja.
1: Wieso stehen die da eigentlich alle?
0: Ja, da wollen wir jetzt auch hoch, oder? Weil ich glaube, alle wollen von da oben mal runter gucken.
2: Boah.
3: Seit über 10 Stunden sind sie in Paris unterwegs und noch kein bisschen müde. Sie nehmen die Seilbahn. Hier gilt das normale Metro-Ticket.
0: Mein Gott.
2: Wow. Toll. Wahnsinn. Ich weiß gar nicht, was ich sagen soll. So toll ist das. Also
0: toll.
3: Trotz der vielen engen Gassen gibt es jede Menge Restaurants und Bars.
0: Wollt ihr was trinken?
2: Ja, gerne.
0: Ja, dann lass uns doch mal hier rein und dann trinken wir was, okay?
2: Sehr gut.
0: Okay. Ja.
3: Michael hält seine Idee bisher geheim.
0: Ich gehe jetzt mal eine Überraschung fertig machen. Hat jemand Lust mitzukommen?
1: Ja, ich.
0: Dann los, dann gehen wir.
2: Ich freue mich total auf Michaels Überraschung. Ja, normalerweise gibt es immer zu Weihnachten, aber ich meine, schön, dass ich es heute erleben darf. Ich bin sehr gespannt.
0: Da wollte ich hin, da hinten wollte ich hin.
3: Auch wenn Michael noch nie hier war, den Tipp hat er von einer Freundin. Place du Tertre. Da sitzen die vielen Maler. Michael sucht einen, der ein Foto der Familie von Bruno abmalt. Das Bild will er dann Conny schenken.
5: I will see the caravan and the family.
3: Der 60-jährige Petru Bat aus Moldawien malt seit über 20 Jahren täglich hier. Er kann Michael helfen.
0: Guck mal, der malt die Mama gerade. Siehst du, erkennst du die Mama schon?
1: Noch nicht ganz.
3: Vielleicht wird Conny das Bild gar nicht so gefallen.
0: Very nice.
6: But you, very nice.
0: Yes, vielen Dank, super. Meinst du, die Mama wird sich freuen? Wonderful. Hallo, ihr beiden.
2: Ach, da seid ihr ja. Hallo.
0: Hat etwas länger gedauert.
2: Ich wollte gerade sagen, ist ja schon fast dunkel geworden.
0: Hat etwas länger gedauert, aber ich habe eine kleine Überraschung. Für die Mama von uns allen.
2: Um Himmels Willen.
0: So.
2: Von Bruno. Ah, cool. Ah, schön.
0: Wer ist das hier?
2: Toll.
0: Dankeschön. Ist das eine gute Idee?
2: Ja, das ist toll.
0: Ja?
3: Über 2000 Kilometer auf engstem Raum durch Frankreich. Das war ein besonderes Abenteuer.
0: Wir waren jetzt 8 Tage unterwegs und haben wahnsinnig viel erlebt. Besonders gut, muss ich sagen, in Bordeaux auf dem Turm. Ganz alleine mit meiner Familie oben auf dem Turm zu stehen, über Bordeaux zu gucken, das war ein Traum. Paris hat mich beeindruckt. Also mehrfach stand ich da und so, boah, Wahnsinn. Was wir heute alles gesehen haben, das machen andere in 3 Tagen, glaube ich. Ne?
2: Mein schönster Moment in dem Urlaub war die Dune du Pilar. Das war so ein Aha-Moment, wo ich eigentlich auch überhaupt nicht mit gerechnet habe.
6: Das Schönste war der Campingplatz mit dem Fußballplatz.
2: Ich finde es sehr spannend und sehr cool, mit dem Bruno zu verreisen, weil wir wollen den Kindern ja auch zeigen, ey, wir machen was mit euch, wir sind für euch da, wir wollen euch eigentlich die Welt zeigen. Und deswegen finde ich das gut, dass wir so auf engem Raum sind.
1: Ich habe schon Lust bekommen, die Sprache zu lernen. Beim Getränkebestellen benutze ich sie ja auch ein bisschen, aber ich kann sie halt noch nicht so richtig ausführlich. Deswegen will ich sie gerne lernen.
0: Die Jungs, echt tapfer waren die in den 8 Tagen. Wir haben viele Städtetouren gemacht, wir haben viel gesehen auch und wir sind viel gelaufen. Und das haben die Jungs toll gemacht. Ne? Da bin ich natürlich stolz auf meine Jungs.
2: Es war definitiv nicht unsere letzte Campingreise nach Frankreich. Wir haben so unheimlich schöne Hotspots kennengelernt, die eigentlich noch ein bisschen intensiver entdeckt werden müssten.

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8: Ich liebe diesen Laden. Dass ich ihn vielleicht jetzt zumachen muss, das ist einfach echt schwer.
9: Was ist es?
10: Du hast doch gesagt, du willst wieder in dein Zimmer ziehen.
9: Du schmeißt mich raus?
10: Ja.
9: Warum?
10: Weil ich finde, dass du bei Franka zu weit gegangen bist.
11: Kommen Sie zurück in unsere Küche. Ich brauche eine Antwort.
9: Ja, aber unter einer Bedingung.
11: Und die wäre?
9: Ich darf für mein Küchenteam einstellen, wen ich möchte.
12: Wie gesagt, es geht um Missstände. Vor allem, was die Geschäftsführung explizit Victoria Kaiser betrifft. Ich habe Material, ja, das lasse ich Ihnen

0: Hey. Noch gut geschlafen?
1: Hm.
0: Wie geht's dir?
1: Ganz gut.
2: Los.
1: Was machst du da?
2: Ich gebe das Generalpasswort für unseren Server ein.
1: Hast du Victoria erreicht?
2: Sie hat mich erreicht, nachdem sie heute Morgen ihr Handy angemacht hat und es vor lauter Nachrichten fast explodiert ist.
1: Hat sie sich vielleicht auch noch beschwert?
2: Erst ja, aber dann hat sie mir das Passwort gegeben und sich sogar für unser gutes Krisenmanagement bedankt.
1: Es geschehen noch Zeichen und Wunder.
2: So, ich habe schon mit der IT-Abteilung Rücksprache gehalten und wenn ich hier fertig bin, dann sollten wir wieder startklar sein.
1: Natürlich, alles klar. Ich habe dir gesagt, dass du mir das Passwort unter keinen Umständen mitteilen darfst.
2: Jetzt nicht explizit. Hm.
1: Naja. Bin eben nicht die Stellvertreterin.
2: Ach, Richard, da stehst du doch drüber, oder?
1: Klar. Sie macht ja die Fehler, nicht ich.
2: Sie ist übrigens auf dem Rückweg und wir sind wieder online.
1: Ja, wunderbar. Ja, dann können wir weitermachen wie bisher.
2: Sobald Mama wieder da ist, rede ich mit ihr. Das darf auf keinen Fall noch mal passieren. Wir brauchen schon einen Notfallplan.
1: Notfallplan? Hm. Wie soll der aussehen?
2: Naja, in ihrer Abwesenheit muss sie uns Zugriff gewähren auf Passwörter, Kontenvorgänge, alles.
1: Du glaubst, das macht sie?
2: Sie hat ja kein Interesse daran, der Firma Kosten zu verursachen.
1: Sie hat vor allem kein Interesse daran, nur ein Mühe ihrer Macht abzugeben.
2: Richard, die Emka muss jetzt erstmal zur Ruhe kommen. Können wir die Diskussion bitte vertagen?
1: Ja, natürlich. Können wir. Gerne. Auf den Sankt-Nimmerleins-Tag. Mhm.

0: Elli, was machst du denn so früh hier?
1: Ich helfe Dad im Stall und dann gehen wir ausreiten.
0: Wie schön. Das Handy also mal Pause.
1: Hm? Ja.
0: Hm. Ja, dann genieß deinen Ausritt. Du wirst nämlich nicht mehr so oft dazu kommen.
1: Wieso?
0: Ich war gestern bei Herrn Böttcher und habe den Job als Küchenchefin im Carlas angenommen. Aber nur unter einer Bedingung. Und Herr Böttcher hat sich drauf eingelassen. Ich kann mir mein Team selbst zusammenstellen. Das heißt, du kannst deine Ausbildung jetzt ganz offiziell bei mir im Carlas machen. Das ist doch großartig, oder?
1: Ich weiß gar nicht, ob ich das noch will.
0: Was?
1: Ich will das alles hinter mir lassen.
0: Das Kochen?
1: Alles. Ich habe gestern mit Dad so ein Ritual gemacht, ja? Loslassen. Und wenn ich ehrlich bin, es hat gut getan. Es ist super lieb, dass du dich für mich eingesetzt hast. Aber ich will mich jetzt auf neue Dinge konzentrieren. Okay, bis später.
0: Elli, warum habe ich denn jetzt einen Job angenommen, den ich eigentlich gar nicht mehr wollte?
2: Guten Morgen.
1: Guten Morgen. Oh, Brötchen.
2: Brötchen.
1: Cool.
2: Hast du gut geschlafen?
1: Ja, doch, schon.
3: Hast schon mal besser gelogen.
1: Es ist einfach eh schon schwer, mit dem Bauch zu schlafen. Dann habe ich mir die ganze Zeit Gedanken um meinen Vater gemacht und ab und zu nach ihm gesehen.
2: Jess, es ist dir einfach ein bisschen zu viel.
1: Er geht heute ja wieder.
2: Guten Morgen.
1: Guten Morgen.
2: Guten Morgen.
1: Na, gut geschlafen?
2: Ja, sehr.
1: Auch du hast schon mal besser gelogen.
2: Ja, meine Uhr und deine Tante haben mich auf Trab gehalten.
1: Gisela.
2: Oh, Brötchen?
3: Ja, für uns alle.
2: Sehr aufmerksam. Vielen Dank.
1: Die müsst ihr leider ohne mich essen. Ich muss in den Laden. Ich krieg eine Buchlieferung.
2: Ich komm mit.
1: In den Laden?
2: Ja, so ein gutes Buch, das beruhigt doch bestimmt. Hä? Aber nur, wenn es nicht zu viel ist.
1: Nee, klar. Dann müssen wir aber jetzt sofort los.
2: Ja. Und lass uns vorher beim Hotel vorbeigehen und meine Medikamente abholen.
3: Ich fahre euch beide, okay?
1: Dann los geht's.
2: Sind wir jetzt stecken geblieben?
1: Oh, nee.
2: Oh. Wir sind stecken geblieben.
1: Ja, Papa, wir sind stecken geblieben.
2: Oh, das geht aber nicht.
1: Jetzt ist es aber so. Mir passt auch überhaupt nicht.
2: Aber ich muss meine Medikamente nehmen, wenn wir jetzt hier ewig drin bleiben. Guck mal hier, ja. Guck dir das Stresslevel schon wieder extrem hoch.
1: Hast du Schmerzen?
2: Nein, aber die Uhr zeigt das, was nicht stimmt. Und der Puls ist auch so hoch.
1: Okay, Papa.
2: Wirklich, ich glaube, das sind genau die Situationen, die ich vermeiden soll.
1: Papa.
2: Ist doch warm, du steckst in einen Fahrstuhl und kommst nicht an die Medikamente.
0: Mann, Papa, kannst du einfach mal die Klappe halten?
2: Hallo, wir sind... Oh.
3: Echt so schlimm.
1: Seit ich dir gesagt habe, dass die Gärtnerei pleite ist, hat sich nichts geändert.
3: Ja, okay, aber ich habe gedacht, du kriegst von irgendwoher vielleicht noch eine Finanzspritze.
1: Keine Chance.
3: Es geht doch aber auch bloß um die Überbrückungszeit, bis die Versicherung...
1: Jonas! Es ist, wie es ist.
3: Ja, und jetzt?
1: Jetzt muss ich dir und der Floristin leider kündigen.
3: Nee. Keine Chance.
1: Ich kann dich nicht bezahlen.
3: Ja, und? Dann arbeite ich eben ohne Bezahlung.
1: Ich weiß es wirklich zu schätzen, aber das werde ich nicht annehmen.
3: Doch.
1: Nein.
3: Dann bezahl mich eben später.
1: Es gibt kein später, Jonas.
3: Was willst du jetzt machen? Einfach aufgeben.
1: Einfach ist das sicher nicht.
3: Ja, eben. Es geht hier um deine Gärtnerei. Das ist dein Zuhause. Das ist dein Traum. Aufgeben ist nicht. Und Kündigung kannst du knicken.
1: Ich weiß es wirklich zu schätzen, dass du mir so den Rücken stärkst. Mehr als manches Familienmitglied.
2: Ja, siehst du mal, ich lass dich nicht hängen.
4: Also, dass ich auch mal von deinem Helfersyndrom profitiere. Und das noch während der Arbeitszeit.
2: Also, siehst du, wenn du deinen Humor noch behältst,
4: naja,
2: dann gibt's noch Hoffnung.
4: Eigentlich nicht.
2: Warte mal ab, ich hab schon noch eine Idee.
5: Hallo, wir sind...
6: Ah, jetzt versucht die Uhr jetzt einen Notruf abzusetzen, das ist gut.
5: Wieso klappt das denn jetzt nicht mit dem... Hallo, hört uns jemand?
4: Alles in Sicherheit. Alles wird gut. Gut. Gute Nacht. Bitte.
6: Fass es nicht, wir stecken im Aufzug und die sind... Ja, meinst du, das bringt uns jetzt weiter? Jace, das bringt uns jetzt nicht weiter.
4: Bitte.

0: läuft er wieder.
1: Und jetzt aber raus, raus, bevor das Ding noch mal stecken bleibt. Echt.
2: Jess, was ist? Jess, was ist denn? Wo?
1: Hallo? Jess? Jess! Jess! Jess! Jess! Das fass ich, das gibt es. Jess!
3: Warum bin ich denn jetzt die Böse, hm? Warum versteht mich denn keiner, Hermine? Das war eine einmalige Chance, die musste ich doch nutzen. Und ich bin ja nicht dumm, ich habe ja einen Plan. Simon ist jetzt auch auf Frankas Seite. Was fällt ihm ein, mich rauszuschmeißen? Die haben alle keine Ahnung, hm, Hermine? Wenn ich reich bin, dann kaufe ich dir ganz viel Spielzeug. Habe ich ihn jetzt schon wieder falsch gemacht?
4: Gestern ist so viel liegen geblieben. Mhm. Wir müssen uns heute absprechen, damit wir unsere Prioritäten richtig setzen. Ja. Die Imker wird in der Wirtschaftspresse erwähnt.
5: Ja. Das ist kein gutes Zeichen, wenn die ausgerechnet jetzt über uns schreiben.
4: Massive Fehlentscheidungen in der Imker. Dilettantische Geschäftsführung. Arbeitsausfall.
5: Das werden unsere Investoren nicht gerne lesen.
4: Die zitieren hier aus unserem internen Fehlerbericht.
5: Was? Nein, das kann nicht sein.
4: Das ist Wort für Wort aus unserem Bericht?

0: Das muss denen jemand gesteckt haben.
1: Komm, wer denn?
0: Den Bericht kennen nur du, ich und ein paar Leute aus der IT.
1: IT.
0: Bei so eklatant leichtsinnigem Umgehen mit fundamentalen Sicherheitsvorkehrungen stellt sich die Frage, ob Viktoria Kaiser als Vorstand des Unternehmens noch tragbar ist.
1: Ja gut, das stimmt natürlich, aber in der Öffentlichkeit hat es nichts verloren. Das ist eine Katastrophe.
0: Ich muss Mama anrufen, die liest diesen Artikel doch auch.
1: Dann lass dir lieber noch ein bisschen Zeit mit dem Anruf.
0: Ja, wir brauchen ein astreines Krisenmanagement.
1: Hast du nicht heute Footballtraining mit den Jungs?
0: Die sind bei ihrem Freund Luc. Komm, wir beide legen jetzt los.
2: Ihr seid im Fahrstuhl stecken geblieben.
3: Ja. Und dann habe ich meinen Vater angeschrieben.
2: Warum?
3: Weil er wieder nur auf sich geachtet hat. Auf seine Herzfrequenz, seine blöde Uhr. Und ich hatte neben ihm eine Panikattacke.
2: Eine richtige Panikattacke? Hast du schon mal gehabt? Weißt du, was du da machen kannst, um dich runterzubringen?
3: Naja, ich red mir ein, dass alles okay ist, dass ich in Sicherheit bin. Und singen hilft tatsächlich.
2: Was singst du dann?
3: Guten Abend, gute Nacht.
2: Das hilft?
3: Schon, ja.
2: Und jetzt, wie fühlst du dich?
3: Ja, mein Vater einfach angeschrien und stehen gelassen.
2: Ja, mein Gott, in so einer Situation?
3: Nein, er ist immer noch mein Vater. Er ist krank, ich hätte so nicht reagieren dürfen. Ich verstehe es nicht, ich bin eigentlich so nicht.
4: Was ist los?
5: Nix.
4: Ist geweint?
5: Nee.
4: Also ja.
5: Ich hatte was im Auge, mir geht's richtig gut.
4: Ja, klar. Bloß keine Emotionen zeigen. Bin durchschaubar.
5: Was willst du von mir, Simon?
4: Ich sehe, dass es dir nicht gut geht.
5: Und wessen Schuld ist das?
4: Deine eigene?
5: Ja, wie immer.
4: Ist Frankas Gärtnerei dir wirklich so egal?
5: Nein. Nein, natürlich nicht.
4: Warum gibst du ihr dann das Geld nicht?
5: Ich weiß nicht, wie oft ich dir das noch sagen soll. Weil mein Geld sich erst vermehren muss. Und dann kann ich es ihr dreimal geben.
4: Du weißt aber schon, dass es dann zu spät ist, oder?
5: Wir reden von Franka.
4: Ja.
5: Von meiner großen Schwester Franka. Der fällt immer irgendwas ein. Warum muss sie denn auch jetzt gerade kein Geld haben, wo ich einmal die Chance habe, an Geld zu kommen?
4: Valerie, wie wäre es dann vielleicht mit der Hälfte?
5: Simon, das ist totaler Schwachsinn. Das bringt ihr nichts. Sie kann davon ihre Gärtnerei nicht retten und ich werde davon nicht reich. Und Tonis Geld hängt ja auch noch mit drin.
4: Mach, wie du willst. Aber wundere dich am Ende nicht, wenn dich keiner versteht.
0: Ja, Mama. Das klären wir, wenn du wieder da bist. Okay? Ja. Tschüss. Mann, ey. Ich kann auch nichts dafür, dass alles drunter und drüber geht.
1: Was hat sie denn gesagt?
0: Sie hat sich beschwert, dass sie sich auf niemanden verlassen kann.
1: Weil jemand Missstände veröffentlicht hat, für die sie selbst verantwortlich ist?
0: Ja, aber deswegen gibt man ja keine Interne an die Presse raus. Das siehst du hoffentlich genauso.
1: Das steht außer Frage. Aber letztlich ist Viktoria auch daran schuld.
0: Inwiefern?
1: Naja, ihr autoritärer Führungsstil, der ist nicht gerade vertrauensfördernd. Wenn sie kein offenes Ohr für ihre Mitarbeiter hat, Presse hat es.
0: Sie will, dass ich herausfinde, wer es gewesen ist.
1: Kann ja nur jemand aus der IT-Abteilung gewesen sein.
0: Ja, es ist schon seltsam. Ich habe die da eigentlich alle immer für loyal gehalten. Ja. Aber außer denen, mir und dir, kannte niemand den Bericht. Das ist schon komisch, weil sich die Katastrophen in letzter Zeit auch so häufen. Als ob uns jemand bewusst schaden will.
1: Na ja, gut, die Katastrophen häufen sich, weil Viktoria enorm nachlässt. Auch jetzt setzt sie wieder völlig falsche Prioritäten.
0: Du meinst, die Suche nach dem Schuldigen ist zweitrangig.
1: Natürlich. Wichtiger ist jetzt, das Image der Firma zu retten.
6: Ja, und die Investoren zu beruhigen.
1: So ist es.
6: Gut. Wir brauchen einen Plan. Hm.
3: Ich kann mich nicht daran erinnern, dass mein Vater mir jemals Tee gemacht hat. Oder Kakao.
2: Nicht so der häusliche Typ, dein Vater.
3: Aber wahrscheinlich hat er auch einfach nicht genug Gelegenheit dazu.
2: Wie alt warst du noch mal, als deine Eltern sich getrennt haben?
3: 2.
2: Dann hast du ja wirklich gar keine Erinnerungen an Familienleben.
3: Halt erst in Badowick. Meine Mutter ist mit mir zu meiner Oma gezogen und dann war das halt meine Familie.
2: Warum haben sich deine Eltern getrennt?
3: Die haben gar nicht zusammengepasst. Mein Vater ist Vollzeitmanager, meine Mutter ist Freigeistkünstlerin. Sie hat immer gesagt, dass er nie zu Hause war und sie hatte vermutlich recht.
2: Dann hattest du als Kind gar keinen Kontakt zu deinem Vater?
3: Sporadisch. Er hat dann Mathilde geheiratet, dann haben sie 2 Töchter bekommen. Eine perfekte Prinzessin.
2: Und Mathilde war die böse Stiefmutter.
3: Ich habe halt immer gestört. Und irgendwann bin ich nicht mehr hin.
2: Und wie hat dein Vater reagiert?
3: Ich glaube nicht, dass er es gemerkt hat. Ja, er war mit seiner Arbeit verheiratet. Mehr hat ihn nicht interessiert.
2: Aber bei deiner Oma und deiner Mama hattest du ein schönes Zuhause.
3: Ja. Meine Mutter hat es aber dann in Badowick nicht mehr ausgehalten und ist dann, als ich 18 geworden bin, nach Ibiza ausgewandert.
2: Und sie hat dich nicht mitgenommen?
3: Ich wollte nicht. Und außerdem hatte ich das Gefühl, dass meine Mutter ganz froh war, nicht mehr Mutter sein zu müssen.
2: Eltern kann man sich nie aussuchen.
3: Man kann es nur versuchen, besser zu machen.
7: Ich weiß nicht, ob das geht.
8: Julia.
7: Nee, weiß ich nicht. Und Franke hat die wirklich gekündigt?
8: Ja, sie hat zumindest versucht, aber nicht mit mir. Nee, ich gebe doch die Gärtnerei jetzt nicht auf.
7: Ach, wenn du erstmal kein Geld dafür bekommst?
8: Nö. Ich lass Franka doch jetzt nicht hängen, dafür ist sie mir zu wichtig.
7: Ja? Muss ich mir Sorgen machen?
8: Als Chefin.
7: Du, das ist wirklich süß, aber kannst du dir das leisten?
8: Es gibt halt einfach Sachen, die sind wichtiger als Geld.
7: Das heißt, wenn dir jetzt jemand einen Job anbieten würde, dann würdest du ihn ablehnen?
8: Wer soll mir denn jetzt einen Job anbieten mitten im Winter? Mal ernsthaft, wie komme ich schnell an Geld?
7: Weiß nicht. Du könntest zum Beispiel deinen wunderschönen Körper mal wieder als Aktmodell zur Schau stellen.
8: Da kommt nicht viel bei rum.
7: Strippen.
8: Wieso fallen dir eigentlich bloß Sachen ein, bei denen ich nackt sein muss?
7: Weiß auch nicht.
8: Wie wär's mit Banküberfall?
7: Ja. Das heißt, ich muss dann meinen Freund im Knast besuchen, weil er eine Gärtnerei retten wollte. Ja.
8: Keine gute Idee.
7: Geht so. Oder?
8: Please, Mrs. Officer.
9: Hast du das?
10: Was?
9: Hast du den internen Fehlerbericht an die Wirtschaftspresse weitergeleitet?
11: Gut, dass ich Sie hier treffe.
10: Hallo. Hallo, bemerkst.
11: Warum muss ich aus der Presse von den grob fahrlässigen Vorgängen in der MK erfahren?
10: Das ist ungünstig gelaufen.
11: Haben Sie davon gewusst?
9: Ich habe es auch gerade erst gelesen.
10: Dieser Bericht war nicht für die Presse bestimmt.
11: Das ist nicht der Punkt. Offenbar haben Sie illoyale Mitarbeiter und das spricht nicht gerade für eine intakte Firmenkultur. Laut Paragraph 111 des Aktiengesetzes

0: Es hat der Aufsichtsrat das Recht, über alle wichtigen Unternehmensangelegenheiten informiert zu werden. Und das ist hier nicht passiert.
1: Das ist mir bewusst. Aber ich versichere Ihnen, meine Mutter hat den Laden im Griff.
0: Sicherheitsmängel, Fehlentscheidungen der Geschäftsführung. Das klingt nicht vertrauenserweckend, oder was sagen Sie?
2: Nein, das ist besorgniserregend.
1: Die Presse liebt es, diese Dinge aufzubauschen. Aber meine Schwester ist die beste Krisenmanagerin, die man sich wünschen kann. Bitte sprechen Sie mit ihr.
0: Das werde ich tun. Vielleicht hat sie aufschlussreichere Informationen für mich. Vielen Dank.
1: Läuft du.
2: Du hast es an die Presse weitergegeben. Solche Aktionen schaden auch Lou.
1: Quatsch. Lou kann glänzen als Krisenmanagerin.
2: Ach, ich...
1: Dieser Fehler geht voll und ganz auf Victorias Kappe.
2: Du gehst zu weit.
1: Pass mal auf, was gleich passiert, wenn sich die Journalistenmeute auf meine Mutter stürzt.
2: Du willst die Presse vor dem Hotel auf deine Mutter hetzen? Warum?
1: Dass sie als Geschäftsführer nicht mehr tragbar ist, das soll sie jetzt nicht von mir als erstes erfahren.

0: Ich habe mir schon so den Kopf zerbrochen, wie wir Franka wohl helfen können und Geld besorgen.
1: Und was ist mit dem Podcast?
0: Nee, das passt ja thematisch gar nicht. Da geht's ja um Liebe und Sex.
1: Ja, aber Blumen sind ja ein allgemeingültiges Symbol für Liebe. Und ich kenne einen ganzen Haufen Kräuter, die auch aphrodisierend wirken.
0: Ja, das ist wirklich sehr süß, aber nein. Das würden meine Hörer mir übel nehmen, wenn ich den Podcast benutze, um Franka, meiner Tochter, zu helfen. Das
1: gut, dann musst du Valerie einfach überzeugen, dass sie...
2: Ach ihr, ich bin gleich weg. Dann könnt ihr weiter ganz in Ruhe über mich reden.
0: Wir haben doch nicht... Das...
3: Boah, ist das der Gigi du?
2: Wenn da ein Fleck drauf kommt, dann ist die 1000 Euro weniger wert.
3: Blöde Kuh.
4: Das habe ich gehört.
1: Bin ich ganz schön frech. Na, mit dem 1000 Euro teuren Beutel durch die Gegend zu rennen, wenn die eigene Schwester um die Existenz kämpft?
0: Ja. Wenn wir das Geld hätten, was diese Tasche gekostet hat, dann gäbe es keine Probleme mehr mit der Gärtnerei. Das. Ja, aber. Je mehr man Valerie unter Druck setzt, umso mehr schlägt sie um sich. Ach.
1: Ich muss. Danke.
5: Nein, ich werde Ihnen jetzt keine Stellungnahme geben. Kein Kommentar. Ja, gut, ich kann Sie nicht davon abhalten, das zu schreiben, aber gehen Sie davon aus, dass Sie dann auch eine Gegendarstellung drucken werden. Wiederhören.
6: Ach, Frau Dr. Berger. Was kann ich denn für Sie tun?
7: Ich denke, hier ist gerade sehr viel los, oder?
6: Ja, die Presse gibt keine Ruhe. Ich denke, deswegen sind Sie hier.
7: Ja, die Aufgabe ist für mich zwar neu, aber es wäre wohl gut, wenn der Aufsichtsrat wüsste, was hier gerade los ist.
6: Frau Dr. Berger, ich bin hier gerade im Krisenmodus. Ich würde Ihre Fragen wirklich gerne beantworten, aber im Moment habe ich die Antworten selbst noch nicht.
7: Ja. Erst der Serverausfall, dann gibt jemand interne Informationen an die Presse weiter. Glauben Sie, dass vielleicht jemand aus der Firma der MK schaden möchte?
6: Das sehe ich jetzt nicht. Wer sollte das sein? Ja, Sie haben schon recht. Im Moment jagt eine Krise die andere. Ich kann es natürlich nicht ausschließen.
7: Kann der Aufsichtsrat helfen?
6: Geben Sie uns einfach Zeit, die Probleme in den Griff zu kriegen. Ich glaube, wir sind gerade auf einem ganz guten Weg.
7: Das heißt, die Server laufen wieder?
6: Ja, inklusive Sicherheitsupdate. Die Belegschaft arbeitet wieder.
7: Was ist mit Ihrer Mutter?
6: Sie hat Fehler gemacht, aber sie ist immer noch eine hervorragende Geschäftsführerin.
7: Das habe ich nie angezweifelt. Im Gegensatz zur Presse.
6: Wenn meine Mutter zurückkommt, dann wird sie eine Stellungnahme rausgeben. Und selbstverständlich wird sie auch mit dem Aufsichtsrat reden.
7: Okay. Sie machen das sehr gut.

0: Mit Toni habe ich schon gesprochen. Und mehr als Trippen kam dabei nicht raus.
1: Oh Gott, bitte verschone mich.
0: Komm schon, bitte, reiß dich zusammen. Kannst du mir einen Gefallen tun und die vier nächstens ein bisschen bemühen, Toni zu mögen, mir zuliebe?
1: Muss ich?
0: Jess, du bist meine beste Freundin. Es wäre einfach cool, wenn die beiden wichtigsten Menschen in meinem Leben sich verstehen könnten.
1: Okay. Also, außer Strippen hattest du bisher keine Idee.
0: Naja, Strippen war auch eigentlich Tonis Idee.
1: Das ist eine dumme Idee.
0: Hast du eine bessere? Was ist denn los mit dir?
1: Ich habe da gerade einfach keinen Kopf für. Tut mir leid.
2: Nein, Herr Lasser. Nein, wirklich, Sie müssen sich wirklich keine Sorgen machen. Es besteht aber keinerlei Grund, an der Eignung meiner Mutter als Geschäftsführerin zu zweifeln. Ja, natürlich, da wird sie sich auch dazu äußern. Ja, gut, dann danke für Ihre Geduld und Wiederhören. Nee, kein Kommentar.
0: Okay, du hattest wieder eine Panikattacke.
1: Ja. Und dann habe ich meinen Vater angeschrien.
0: Und glaubst du, er hat es dir übel genommen? Bist du deswegen so schlecht gelaunt?
1: Keine Ahnung. Ich habe ihn einfach stehen lassen und dann habe ich mich nicht mehr gemeldet.
0: Ja, aber sowas machst du doch sonst nicht. Jess, er hatte auch gerade dieses Vorhofflimmern.
1: Ich weiß. Danke. Mann, aber der hat mich einfach so aufgeregt. Mit seiner Uhr, die ständig piepst und seinem Herz. Mann, er hat nicht mal gemerkt, dass es mir auch schlecht geht.
0: Also alles wie immer.
1: Wie meinst du?
0: Nee, ich mein bloß, das klingt so wie damals. Immer wenn du aus Köln zurückgekommen bist, von deinem Papa und den Prinzessinnen, dann hast du gesagt, dass er überhaupt nicht gemerkt hat, dass es dir schlecht geht.
1: Stimmt. Ich meine, der hat direkt neben mir gestanden und sich trotzdem nicht um mich gekümmert. Das ist genau wie damals.
0: Also ich hätte an deiner Stelle kein schlechtes Gewissen. Mhm. Vielleicht war das gar nicht mal so schlecht.
1: Kannst du vielleicht hier kurz Stellung halten?
0: Mhm, klar. Okay.
1: Hey, Papa. Können wir uns treffen?
3: Oh, 98? Das ist nicht normal. Dafür, dass wir hier ein bisschen durch den Park laufen.
1: Genau das ist das Problem. Das ist wie vorhin im Fahrstuhl.
3: Du hast dir Sorgen gemacht. Ich habe direkt die Medikamente genommen. Ich setze mich im Moment hier hin. Ich muss ja wieder runterkommen. Das ist doch nicht normal, sag mal. Da ein bisschen rumlaufen. Siehst du, geht schon. Puls geht wieder runter. Ich meine, dieser Park, das bietet sich doch an, um sich zu beruhigen, oder? Siehst du? Und? Wir können weiter.
1: Schaffen. Ich bin wirklich froh, dass es dir wieder gut geht. Aber mir geht's nicht gut und darüber müssen wir reden. Jetzt.
4: Viel Zeit habe ich nicht. Um was geht's?
2: Wir müssen jetzt mit Mama reden.
4: Und wieso?
5: Hey, Lu. Du, das ist ein schlechter Zeitpunkt. Ich bin gerade im Fahrstuhl.
2: Ich schätze mal, dass ich eine schlechte Verbindung habe.
5: Hey, Mama, es muss.
2: Jetzt sein. Richard ist extra gekommen. Bist du schon los?
5: Oh,
2: ich bin auf dem Sprung. Meine App hat mir allerdings gesagt, dass ich jetzt schon eine Stunde Verspätung habe.
5: Gut, dann
2: bleib bitte direkt im Hotel.
6: Ich werde den Teufel tun, mich jetzt wieder an den Strand zu setzen. Ich will die Probleme in unserer Firma angehen.
5: Ja, das ist richtig,
2: aber die Situation ist hier gerade extrem aufgeheizt. Gib uns bitte ein bisschen Zeit, die Wogen zu glätten.
3: Was soll das?
2: Die Presse weiß, dass Mama heute zurückkommt. Und ich habe erfahren, dass bereits jetzt am Bahnhof einige Journalisten auf dich warten.
5: Wer kann
6: besser mit Journalisten umgehen als ich?
5: Mama.
2: Wenn du dich jetzt unvorbereitet der Presse stellst, dann machen wir die Situation für die MK unter Umständen noch schwerer, als sie sowieso schon ist.
5: Entschuldige bitte, ich
6: bin die Chefin. Ich weiß schon, was ich tue.
2: Sag mal. Bitte. Vertrau mir.

0: Ich setze eine Presseerklärung auf, in der ich klarstelle, dass unsere Serverprobleme längst gelöst waren, als die Nachricht an die Presse durchgesickert ist.
1: Toja, es wirft kein gutes Licht auf dich, wenn du dich jetzt vor der Presse versteckst.
0: Das tut sie nicht. Sie hat nur gerade Wichtigeres zu tun,
2: als Interviews zu geben.
3: Richard hat vollkommen recht. Ich komme, wenn ich irgendwann in dem Leben aus diesem Aufzug hier mal...
0: Mama, du musst dich um unsere Investoren kümmern. Die sind enorm verunsichert. Ja, niemand kann so gut wie du mit den Investoren. Und die an Bord zu halten, das ist wichtiger als...
2: irgendeine Presseerklärung. Fahr gleich nach Osnabrück zu Lasser. Der hat mich vorhin angerufen und es klang so, als wollte er sein Geld abziehen.
3: Das kann er nicht machen. Der ist unser größter Investor.
0: Ja, deswegen kümmer du dich persönlich um ihn. Wenn du ihn absichern kannst, dann werden auch die anderen Investoren an Bord bleiben.
3: Ja, gut. Du hast recht. Das ist die richtige Strategie. Ich weiß schon, warum ich dich zu meiner Stellvertreterin gemacht habe. Ich melde mich, sobald ich mit Lesser gesprochen habe.
0: Gut, bis dann, ja?
1: Sehr gut, ja. Das ist doch mal ein vernünftiger Ansatz.
0: Ja, muss ja.
4: Vor einem Fahrstuhl, da hatte ich eine Panikattacke.
5: Du hast mich deswegen so angeschrien. Hast du dir Sorgen um mich gemacht?
4: Papa, es geht nicht immer nur um dich. Auch wenn du das vielleicht so siehst. Ich habe öfter mal Panikattacken, aber woher sollst du das auch wissen? In den Sätzen?
5: Ja, genau. Woher soll ich das wissen, wenn du nie was sagst?
4: Selbst wenn ich dir... Die Situation vorhin, die hat was in mir getriggert.
5: Und was?
4: Dass du mich nie gesehen hast. Und dass du dich nie dafür interessiert hast, wie es mir geht.
5: Das stimmt nicht.
4: Doch, das stimmt. Mama und du, ihr habt euch getrennt und ich war dir egal.
5: Deine Mutter hat sich von mir getrennt. Ja? Wollen wir das mal festhalten?
4: Und was kann ich dafür? Du warst als Vater nicht mehr da. Du hast mich vergessen.
5: Das stimmt doch gar nicht.
4: Doch, das stimmt. Du hast mit Mathilde eine neue Familie gegründet und ich habe einfach keine Rolle mehr gespielt.
5: Aber du warst ganz oft in Köln.
4: Ja, und du warst arbeiten. Und ich habe mich gefühlt wie so ein Fremdkörper.
5: Mathilde hat sich wirklich Mühe gegeben mit dir.
4: Woher willst du das wissen? Du warst nicht da. Du hast dich nicht interessiert, wie es mir geht. Genau wie heute im Fahrstuhl. Du hast ja nicht mal bemerkt, dass ich eine Panikattacke hatte.

0: Na, Valerie? Toni, guck mal. Ich hab doch gesagt, dass ich dein Geld gut anlege, oder?
1: Was ist denn das?
0: Das ist der Kurs von Quarzbyte.
1: Quarzbyte.
0: Das ist die Kryptowährung, in die ich unser Geld investiert habe.
1: Hm. Das geht aber ganz schön hoch und runter.
0: Naja, am Anfang. Aber du siehst ja, dass es nur in eine Richtung geht, steil nach oben.
1: Woher weißt du genau, wann der Kurs wieder fällt?
0: Ja, der fällt nicht.
1: Doch, wenn der Kurs steigt, dann kann er auch genau wieder fallen.
0: Wenn da der Kurs mal kurz fällt, dann steigt er am nächsten Tag ums Doppelte.
1: Und wenn das so gut läuft, warum gibst du dann Franka nichts davon ab?
0: Zwingt sie.
1: Sie braucht das Geld aber jetzt.
0: Ja, aber jetzt gerade habe ich es nicht frei zur Verfügung.
1: Aber sie braucht. Franka braucht aber jetzt Hilfe.
0: Ja, jetzt habe ich aber ja kein Geld zur Verfügung.
1: Aber sie.
0: Das muss ja erstmal für uns arbeiten.
1: Für mich und für sie.
0: Geben.
1: Dann ist es zu spät.
0: Ja, dann kaufe ich ihr halt eine neue Gärtnerei.
2: Ich habe mich ja wirklich gefreut, dass du hier wieder aufgetaucht bist. Dass wir mehr Zeit miteinander verbringen können. Ich meine, du wirst ja auch Opa. Aber inzwischen. Ich habe das Gefühl, dass du. Genau wie früher, dass du nur um dich kreist.
3: Das stimmt nicht.
2: Ja, das sagst du, aber das fühlt sich für mich so an.
3: Es tut mir leid, dass du das so siehst.
2: Ist das alles?
3: Was erwartest du denn?
2: Stimmt. Ich sollte inzwischen wissen, dass ich nichts von dir erwarten kann. Warum auch? Du bist ja nur mein Vater.

0: Deine Mutter vertraut dir.
1: Ja, Zeichen und Wunder. Ich bin ehrlich gesagt ganz froh, dass ich sie erstmal aus der Schusslinie habe.
0: Also, als ich den Artikel gelesen habe, dachte ich, das übersteht sie nicht. Geschäftlich.
1: Ja, es ist Wahnsinn, was sie in letzter Zeit für Fehler macht.
0: Gibt es dafür eine Erklärung?
1: Also, ehrlich gesagt, glaube ich, dass die Begegnung mit Gerd sie schon ziemlich aus der Bahn geworfen hat.
0: Dann geht er dabei auch noch fast hops. Ich meine, das war jetzt auch nicht gerade hilfreich, ne?
1: So gar nicht. Ja, und dann kommt auch noch der Todestag meines Vaters. Das ist immer schwierig für sie.
0: Aber du meinst, jetzt läuft wieder alles?
1: Es muss. Wenn sie sich noch ein Ding leistet, dann kann sie sich nicht mehr halten.
0: Da musst du übernehmen. Ich meine, du scheinst eine perfekte Krisenmanagerin zu sein. Kann man dich engagieren?
1: Ach, Mensch, Franka. Jetzt reden wir schon wieder nur über mich. Gibt's immer noch keine Lösung? Was kann ich tun? Was brauchst du?
0: 40.000 Euro. Oder eine Idee, wie ich die Summe schnellstmöglichst zusammenkriege.
1: Und jetzt?
0: Zeichen und Wunder.
2: Meine Gigi-Du wurde geklaut. Mitten auf dem Salzmarkt. Hast du irgendwas gesehen? Wieso nicht?
3: Wirfst du mir jetzt vor, dass ich nicht alle Taschen auf dem Salzmarkt im Blick habe, oder?
2: Du hast ja sonst nicht so viel zu tun hier, ne? Ja, was? Wir standen da vorne, Jonas. Du musst doch irgendwas gesehen haben.
3: Ja, wirfst du mir jetzt vor, dass ich deine Tasche geklaut habe?
2: Nein, natürlich nicht.
3: Ja, gut, wäre ja noch schöner.
4: Jonas.
3: Mann, ich hatte eine Kundin. Außerdem interessiert mich so eine hässliche Luxustasche so null.
2: Hey. Meine Tasche ist nicht essen.
3: Das ist ja wohl Geschmackssache und den hast du offensichtlich nicht.
2: Lilly?

0: So, Herr Böttcher, die Werte sind da. Ihre Herzfrequenz ist erhöht.
1: Ja, ich sehe das.
0: Eine Smartwatch kann eine große Hilfe sein.
1: Nein. Sie ist eine große Hilfe.
0: Sie kann aber auch die Angst vor einer neuen Episode erhöhen.
1: Ja.
0: Haben Sie eine Idee, woher die erhöhten Werte kommen können? Haben Sie Stress, körperlich, emotional?
1: Nein.
0: Müssen wir doch noch mal auf die Medikamente gucken, obwohl ich immer noch glaube, dass sie optimal eingestellt sind.
1: Eine neue Medikation könnte die Schaden hervorrufen.
0: Also wenn der Grund für die erhöhten Werte nicht körperlich, sondern emotional ist, dann sind mehr Medikamente unnütz und können dem Organismus schaden. Muss ja auch erstmal wieder abgebaut werden über die Leber und die Niere.
1: Könnte es emotionalen Stress hervorrufen, wenn meine Tochter mir längst vergessene Dinge an den Kopf wirft?
0: Sind die Dinge denn längst vergessen?
1: Bitte, was bringt das denn, alte Sachen wieder hochzukochen?
0: Ihre Werte sagen mir, dass Sie dringend mit Ihrer Tochter sprechen sollten.
2: Hä? Ich wollte Jonas Stellung halten. Dann hätte er ja trotzdem eine Nachricht schreiben können.
3: Macht er bestimmt noch. Aber sag mir mal, nochmal zu deinem Vater. Du hast ihn ernsthaft zur Rede gestellt.
2: Ja. Aber ich habe gegen eine Mauer geredet.
3: Trotzdem kannst du stolz auf dich sein.
2: Wieso? Es hat nichts gebracht. Dieser Mensch sieht seinen Fehler nicht ein.
3: Jetzt mach mal nicht so klein, was du gemacht hast. Das ist total mutig.
2: Und total sinnlos.
3: Vielleicht muss er das einfach mal verdauen. Vielleicht braucht er ein bisschen Zeit, um zu verstehen, wie wichtig dir das Ganze ist. Und es ist für ihn vielleicht auch nicht so leicht, jetzt gerade sich seine Fehler einzugestehen.
2: Und genau das ist das Problem. Es geht immer darum, wie es ihm geht. Es geht nur um ihn, nie um mich. Niemand interessiert sich dafür, wie es mir geht.
3: Doch. Mich.
2: Das stimmt. Trotzdem. Es ist zu viel verlangt, dass er mich versteht.
3: Nein, es ist nicht. Weißt du, was gut ist? Du bist einfach alles mal losgeworden. Den ganzen Frust, den ganzen Ärger, der sich über Jahre angestaut hat, einfach mal raus.
2: Ja. Du hast recht. Das war tatsächlich sehr befreiend. Auch wenn ich nicht ganz die Reaktion bekommen habe, die ich erwartet habe.
3: Ich glaube, es geht nicht immer um die Reaktion, Dankeschön, das Gegenüber. Manchmal ist es einfach gut, seinen Ballast loszuwerden. Danke dich bei dir.
4: Hey Valerie. Na? Hast du sie gefunden? Okay. Ja, dann. Ich melde mich später nochmal. Tschüss. Jonas?
5: Oh.
4: Hi.
5: Hey, habt ihr Lilly gefunden?
4: Nee. Keine Chance, die war plötzlich wie vom Erdboden verschluckt.
5: Ja, blöd.
4: Ja, Valerie ist sehr richtig, richtig sauer. Ich meine, ich kann es auch verstehen, ihre geliebte Tasche einfach am helllichten Tag mitten in Lüneburg geklaut.
5: Es ist auch eine sehr teure Tasche.
4: Du hast nichts gesehen, gar nichts?
5: Nee. Hä, wieso fragst du mich? Nee.
4: Einfach so, ja. Aber für Valerie ist das wirklich ein Untergang. Ihre Tasche ist weg. Was ist denn in der Tasche?
5: Nix.
4: Jonas?
5: Ja?
4: Hast du Valeries Tasche geklaut?
5: Nee, nein. Wieso sollte ich?
4: Um Franka zu helfen? Und lüg mich nicht an, du weißt, dass ich das hasse.
5: Die stand da so rum, es war eine spontane
4: Aktion. Ja, okay. Bei dir sind kurz mal die Sicherung durchgebrannt, ja? Sollen wir einfach sagen, jemand hat die Tasche im Gemüseladen abgegeben?
5: Und nein. Ich gebe die Tasche nicht zurück.
2: mache ich hier noch fertig und dann hole ich euch ab, ja? Ja, mal schauen. Dann ist vielleicht auch noch ein bisschen Zeit, dann schaue ich noch zu.

0: Alles klar. Gut. Bis später. Viel Spaß. Tschüss.
1: Entschuldigung?
2: Wieso könnt ihr Pressefuzzis eigentlich kein Nein?
1: Krass. Du bist es wirklich.
2: Per?
1: Lou, das ist lange her.
2: Ja. Sehr lange her.
3: Irgendwie musste ich Franka doch helfen.
4: Indem du Valerie beklaust?
3: Valeries Tasche ist ein absolut unnötiges Luxusteil. Niemand braucht sowas.
5: Ich habe Anzeige erstattet. Ich meine, die Polizei wird die Tasche ja finden. Das ist schließlich ein Unikat.
4: Voll.
0: Wer ist Per? 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
20: Was hältst du davon, wenn ich erstmal alleine nach Kalifornien gehe?
21: Wie alleine?
20: Erstmal nur, um zu sehen, ob es mir da überhaupt gefällt.
22: Ich habe mich gerade daran erinnert, wie sehr wir uns auf das Kind gefreut haben.
23: Wir waren so glücklich. Wir werden es wieder. Das verspreche ich dir.
20: Es gibt viele Paare, die eine Fernbeziehung führen.
21: Ja, aber nicht mit einem Ozean dazwischen. Da kann ich nicht einfach am Wochenende mal vorbeischauen.
20: Wir könnten es trotzdem probieren. Für 2 Monate. Und dann schauen wir weiter.
23: Massimo findet die Idee absurd, dass aus uns was werden könnte.
20: Hast du mit ihm geredet?
23: Nein, also ja, aber nicht, dass ich was von ihm möchte. Ich weiß auf jeden Fall jetzt, warum sein Opa will, dass ich ihn zum Ball begleite. Hi.

0: Ist das nicht zu viel?
1: Nein, ganz im Gegenteil.
0: Okay.
1: Das ist perfekt.
0: Danke. Weil irgendwie schaust du so, ich weiß nicht.
1: Alles gut.
0: Ja? Mhm. Okay. Okay.
1: Werner hat einen Shuttle für uns reservieren lassen. Es wartet vor dem Westflügel.
0: Cool. Na dann. Gehen wir?
1: Ja. Los geht's.
0: Dankeschön.

0: Okay, und ich habe dir dieses Bild geschenkt.
1: Ja. Du hast alles daran gesetzt, mir das Bild zu besorgen, obwohl es ausverkauft war. Weil du wusstest, wie gut es mir gefällt.
0: Und es gibt eine schöne Geschichte dazu, wie du es aufgehängt hast.
1: Ja, vielleicht hilft sie dir ja, dich an deine Liebe zu erinnern.
0: Ja, wahrscheinlich mehr als dieses sinnlose Grübeln.
1: Beim Aufhängen, da bin ich ein paar Schritte nach hinten gegangen, um zu schauen, ob es gerade hängt. Dabei bin ich aber über den Werkzeugkasten gestolpert. Du hast mich aufgefangen und in deinen Arm festgehalten. Dein Blick, wie du mich angeschaut hast, da wussten wir sofort, dass wir füreinander bestimmt sind. Erinnerst du dich? Zumindest ein bisschen?
0: Es tut mir leid.
1: Mist, Weißt du, was mich am meisten berührt hat? Als du rausgefunden hast, dass ich schwanger bin, da hast du mir extra Speisepläne zusammengestellt. Warte, ich hol sie.
2: Wie wär's mit einer Komödie? Elias?
3: Danke, ja. Wiederhören.
2: Alles okay?
3: Das war Herr Jäckel. Meinte, es wäre gut, wenn wir uns die Tage mal persönlich treffen.
2: Oh, warum?
3: Um mich auf den Prozess vorzubereiten.
2: Was ja nichts Schlechtes ist. Gibt's ja nichts Neues? Ich meine, Massimo wollte doch seinen Kontakt zur Polizei spielen lassen.
3: Leider nicht.
2: Und das Foto von dem Typen im Comic-T-Shirt? Das war doch eine gute Spur.
3: Das war eine Sackgasse. Herr Jäckel meint, der Prozess wird wie geplant stattfinden.
2: Naja, eine Woche habt ihr ja noch.
3: Ja, der die Polizei aber auch nichts Neues herausfinden wird.
2: Das weißt du doch nicht.
3: Leo, trotzdem. Sorry.
2: Hey. Du kommst nicht ins Gefängnis. Ihr habt euren Vater nicht umgebracht, das war Notwehr.
3: Ja, super. Wenn wir Glück haben, dann läuft es ja nur auf Totschlag hinaus. Strafe, die ein bisschen kürzer ist.
2: Naja, oder? Sie finden den Typen. Hab keine Angst, okay? Wir schaffen das. Ich bin immer für dich da, versprochen.
1: Dir war es wichtig, dass ich mich während meiner Schwangerschaft optimal ernähre. Auch mit meinem Diabetes. Okay, Weißt du noch, als wir das erste Mal den Herzschlag unseres Babys gehört haben? Da waren wir bei meiner Frauenärztin in der Klinik.
0: Es tut mir leid. Aber es kann ja noch kommen.
1: Ja, genauso wie die Erinnerung daran, dass wir uns auf das Baby so gefreut haben.
0: Entschuldige. Für dich muss das auch hart sein. Dein eigener Mann fühlt nichts mehr.
1: Hey. Dabei geht's nicht nur um dich, sondern auch um uns als Paar. Und aufgeben ist keine Option.
0: Ich habe eine Idee. Wir könnten versuchen, dass ich mich neu in dich verliebe.
1: Das wäre total schön. Aber wie willst du das anstellen?
0: Naja, du meintest doch, wir haben uns ineinander verliebt, als wir zusammen getanzt haben. Im Fürstenhof, in der Bar.
1: Ja, genau so war's.
0: Ja, dann lass uns das einfach noch mal ausprobieren und schauen, was passiert.
1: Das ist eine schöne Idee.

0: Herr Seifert, hat es Ihnen geschmeckt?
1: Ganz wunderbar. Ich nehme noch einen Espresso.
0: Gerne.
2: Und ich nehme einen doppelten.
0: Natürlich.
2: Darf ich? Hast du schon gehört, wer zum Hoteliersball geht? Herr Forgetti und Frau Jacobi.
1: Lass mich raten, du meinst, die beiden sind keine würdige Vertretung für den Fürstenhof.
2: Ich dachte, Werner Saalfeld würde hingehen.
1: Ärgerst du dich, dass er die Einladung bekommen hat?
2: Ich finde, wir hätten eine würdigere Vertretung verdient.
1: Ich vermute, du meinst dich. Hm. Soll ich mal ganz kurz laut aufzählen, wofür du so alles stehst?
2: Du hättest ja auch hingehen können.
1: Ich mache mir nicht so viel daraus, mich öffentlich zu profilieren. Ganz im Gegensatz zu dir.
2: Ach, Christoph. Könnten wir bitte unsere private Fehde außen vor lassen?
1: Ach, Sophia, du hast dich doch zu mir ungefragt an den Tisch gesetzt.
2: Ja, ich wollte mit dir über die Reittherapie sprechen.
1: Das hatten wir doch schon. Das wollten wir besprechen, sobald Frau Ceylan von dem Kongress zurückkommt.
2: Ja. Ich habe aber einige Ideen, was die Umsetzung betrifft. Zum Beispiel...
1: Dein Engagement für die Theo-Licht-Stiftung in allen Ehren. Aber denkst du, das ändert irgendetwas zwischen uns? Glaubst du wirklich, du kannst mich ruinieren und demütigen und es wächst Gras über die Sache, weil du dich ein bisschen sozial engagiert gibst?
2: Du hast mit meinen Gefühlen gespielt.
1: Oh mein Gott. Wirklich Besseres zu tun, als mir das anzuhören.
0: Ich habe die Espressi dabei.
2: Danke, ich nehme beide.

0: Hey.
1: Hey.
0: Hast du Pause?
1: Feierabend.
0: Wie war dein Tag?
1: Gut. Ich habe eine Schulklasse im Wald. Wir haben eine Rallye gemacht. Am Schluss gab es ein spannendes Kopf-an-Kopf-Rennen zwischen den lustigen Lurchen und den Powerpilzen.
0: Schön.
1: Ja, war ganz süß. Gibt's was Neues von Kilian?
0: Yannick befürchtet, Larissa wickelt ihn wieder ein, weil Kilian ihr mehr glaubt als ihm.
1: Also nicht das, was ihr euch erhofft habt.
0: Du weißt ja, wie verlogen und manipulativ sie ist.
1: Hast du das Kilian gesagt?
0: Ich versuche neutral zu bleiben. Ich kann Larissa nichts nachweisen.
1: Was Dr. Rottler wahrscheinlich nicht so gut findet.
0: Ich kann nicht so tun, als wären unsere Vermutungen Fakten.
1: Kilian wird sich wieder erinnern. Und dann will er wahrscheinlich sowieso nichts mehr mit Larissa zu tun haben wollen.
0: Meinst du, egal wie sehr sie ihn manipuliert hat?
1: Die Wahrheit kommt immer raus, Fanny.
0: Ja.
1: Hast du Lust auf einen Filmabend heute?
0: Mhm.
1: Ich kann Popcorn machen, süß und salzig gemischt.
0: Klingt gut.
1: Dann bereite ich alles vor und wir sehen uns später.

0: Ja. Also so war das damals.
1: Ja, nur Yvonne war nicht dabei.
2: So, ihr zwei. Einmal für dich. Und einmal für dich. Zum Wohl.
0: Danke.
1: Yvonne, kann ich dich noch um was Kleines bitten? Es ist wichtig. Können wir hier gleich kurz tanzen?
2: Tanzen. Ach so, du meinst, dass dein Ehemann sich vielleicht an etwas Bestimmtes erinnert? Okay, mach das. Es ist ja nicht so viel los.
1: Ja, dann auf uns.
0: Auf uns. Wir schauen, ob es funktioniert.
1: Bestimmt, sobald du den Song hörst.

0: Ich kann mich nicht erinnern. Aber er gefällt mir. Darf ich bitten?
1: Selbstverständlich. 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

0: Was machen wir heute eigentlich?
1: Wir können einfach mal schauen, was der Tag so bringt.
0: Das hört sich gut an. Aber erstmal.
2: Hey, Jacobi.
3: Es wird Zeit. Kommen Sie mit.
0: Kommen Sie mit? Dias! Warten Sie! Er ist unschuldig!
2: Ja, ja.
0: Elias! Elias!
1: Hey, alles gut?
0: Ja. Ja, ich habe schlecht geträumt. Vom Fußball. Mit meinem Knie.
1: Leo.

0: here.
1: Nochmal?
2: Ich glaube, das reicht.
1: Wie du willst.
2: Wir können ja hier nicht die ganze Zeit tanzen. Aber ich habe schon ein bisschen mehr Klarheit.
1: Und? Hast du was gespürt?
2: Es ist alles wie vorher. Aber es hat wirklich Spaß gemacht, mit dir zu tanzen. Hey, ich bin auch enttäuscht. Wirklich.
1: Kann es sein, dass Fanny dich aus der Stimmung gebracht hat?
2: Was?

0: Quatsch.
1: Was meinst du, vielleicht Karl?
2: Karl finde ich gut.
1: Der Name ist perfekt.
2: Hiermit taufen wir dich feierlich auf den Namen.

0: komm, wir trinken noch einen kleinen Absacker.
1: Okay, ja? Aber keinen Wein mehr.
0: Was willst du denn dann? Willst du lieber Schnaps oder was?
1: Kein Alkohol. Wasser. Still. Magst du auch eins?
0: Klar, wenn du ein stilles Wasser nimmst, dann nehme ich auch eins.
1: Wenn ich noch einen Tropfen Alkohol trinke, dann schlafe ich ein.
0: Oh.
2: Bist du denn gar nicht müde?
0: Entschuldigung, wer wollte eigentlich wohl nicht von der Tanzfläche runter, ne?
1: Ja, du doch genauso wenig.
0: Ja, wenn ich mal so einen tollen Partner habe.
1: Dankeschön, das kann ich nur zurückgeben.
0: Warte, wie war das denn nochmal mit dem Salzer? Das ist doch ein 1, 2, 3, 4, 5, 6, 7, 8, oder? Der tanzt ja schon 3.
1: Ich habe keine Ahnung mehr.
0: 1, 2, 3.
1: Aber du machst es super. 6.
0: Danke, das ist ganz toll von dir. 1, 2, 3. Egal. Das Essen ist ja so gut, oder? Das Buffet war herrlich.
1: Wenn Werner mitbekommt, wie die Vertreter des Fürstenhofs sich da hemmungslos durchs Buffet geschwemmt haben.
0: Boah, der lädt uns nirgendwo ein.
1: Diese Teigtaschen, die waren gut.
0: Oh ja, die waren mit Wildlachs und Trüffel, gell?
1: Die waren super lecker. Sag mal, hättest du denn nicht noch gern eine?
0: Wenn du das so sagst. Mhm. Halt mir mein Glas. Schau da lang. Monsieur? Habe ich dir extra mitgehen lassen.
1: So eine bist du also.
0: Ja, so bin ich also.
1: Du, pass mal auf. Ich habe da nämlich auch noch was für dich.
0: Nein. Ach so, so bist du also auch.
1: Aha.
0: Oh. Cheers, mir, komm. Prost. Boah.
3: Kilian mit Larissa tanzen zu sehen, das hat mich so... Ich darf mir nichts vormachen. Es hat mich echt getroffen. Aber warum? Bin ich etwa wirklich eifersüchtig? Unsinn. Ich liebe Marlon. Wir sind glücklich.

0: komm, komm einmal noch schnell. Bitte.
1: Oh, ich kann mich nicht bewegen. Hab zu viel gegessen.
0: Stopp. Okay, noch einmal. Du fängst an?
1: Yes. Ja, servus.
0: Oh, hallo.
1: Guten Abend. Eher gute Nacht, oder?
0: Oh Gott, waren wir zu laut?
1: Nein, überhaupt nicht. Ich hab niemanden gestört. Ich hol mir nur ein Wasser.
2: Ach. Hildegard auch nicht?
1: Nein, die schläft tief und fest. Hattet ihr Spaß auf dem Ball?
0: Oh ja, das war toll.
1: Ja, das ist gut. Ja, dann lasse ich euch schon wieder allein und gehe in mein Bett. Gute Nacht.
2: Gute Nacht.

0: So, ein stilles Wasser. Und ein doppelter Espresso.
1: Danke.
0: Bitteschön.
1: Christoph hat mich vor allen Gästen bloßgestellt.
2: Wundert dich das?
1: Er ist sehr kalt zu mir. Das tut richtig weh.
2: Ich weiß genau, was du meinst.
1: Mir schwimmen die Fälle davon.
2: Was erwartest du? Du hast ihm auch die größten Teile seiner Anteile weggenommen.
1: Natürlich. Aber nur, weil er mir was vorgemacht hat. Ich liebe ihn trotzdem.
2: Und dann versuchst du es mit so einem durchschaubaren Manöver.
1: Da ist jemand sehr kratzbürstig heute.
2: Naja, dass ausgerechnet du mit dieser Reittherapie punkten willst.
1: Christoph findet die Idee großartig.
2: Wahrscheinlich wegen Lale.
1: Ja, das war auch Teil meines Plans.
2: Offensichtlich brauchst du einen neuen. Was hat ihn immer an dir fasziniert? Dein Geschäftssinn und deine Entschlossenheit. Nicht wahr?
1: Vielleicht sollte ich da ansehen.
3: Frau Wagner, ich muss Sie leider kurz stören.
1: Aber bitte nur kurz.
3: Ja, wir haben ein kleines Problem. Frau Lütili möchte kurzfristig anreisen und ein großes Familienfest bei uns feiern.
1: Und was ist das Problem?
3: Naja, mit ihr reisen so viele Leute an, dass das Hotel komplett ausgebucht ist.
1: Sind wir unterbesetzt?
3: Nein, das nicht. Aber also Frau Lütili ist seit vielen Jahren Stammgast bei uns und sie will immer nur die Fürstensuite.
1: Ach so? Hat sie angerufen?
3: Nein, gemailt. Aber ich habe noch nicht geantwortet.
1: Und es muss unbedingt die Fürstensuite sein?
3: Ja, sie besteht darauf. Genauso wie auf dem blauen Salon. Es handelt sich wohl um den Geburtstag ihres Göttergatten. Ich meine, ich könnte sie natürlich vertrösten. Aber wie gesagt, sie ist seit vielen Jahren eine treue Freundin des Hauses.
1: Und ein ausgebuchtes Hotel ist natürlich das Beste. Für uns alle. Ich kümmere mich drum.
2: Hey.
4: Hey, wie geht's?
2: Soweit. Und bei dir?
4: Naja. Fanny, warte mal. Hast du noch mal mit Kilian gesprochen?
2: Um ihn doch noch davon zu überzeugen, uns zu glauben?
4: Es wäre das Beste für uns alle, wenn er weiß, wie Larissa wirklich tickt.
2: Yannick, ich bin auf deiner Seite, wirklich. Aber ich kann mich nicht ständig einmischen.
4: Das heißt, du willst ihn hängen lassen um mich?
2: Wenn du es so auslegen willst.
4: Fanny, entschuldige, das war unfairer.
2: Schon gut. Ich verstehe dich ja.
4: Mann, er ist mein Bruder. Ich muss ihm helfen. Ich muss ihn irgendwie vor Larissa schützen.
2: Sie haben gestern getanzt. In der Bar. Zu romantischer Musik. Larissa versucht wirklich alles, um ihn wieder an sich zu binden.
4: Siehst du, es kommt alles, wie ich es befürchtet habe. Er lässt sich wieder auf sie ein. Sie wird ihn manipulieren.
2: Wir können Larissa ihre Intrigen nicht nachweisen.
4: Ich muss ihn trotzdem irgendwie zur Vernunft bringen.
2: Aber setz ihn nicht unter Druck, sonst bewirkst du nur das Gegenteil.
4: Keine Sorge.

0: Morgen.
1: Ja, guten Morgen.
0: Was?
1: Ich habe schon von Alfons gehört. Der Abend mit Frau Jacobi gestern war ein voller Erfolg.
0: Ja, es war sehr schön auf dem Ball.
1: Mhm. Habt ihr gut verstanden?
0: Ja, wir haben den Fürstenhof ganz gut vertreten.
1: Wir haben miteinander getanzt.
0: Das hat der Alfons sicher schon erzählt.

0: Ich wollte eigentlich den Tagesabschluss von gestern ausdrucken können.
1: Den sehe ich gerade schon durch. Okay. Was gibt's denn an neuen Trends? Nirgends erfährt man mehr als auf dem Hoteliersball.
0: Du lässt mich locker, oder?
1: Ich will nur wissen, ob es sich gelohnt hat, dich dorthin zu schicken.
0: Ja, du hattest recht. Olivia ist für mich doch mehr als nur eine gute Freundin.
1: Hab ich's doch gewusst.
0: Da ist aber trotzdem nichts.
1: Wieso? Ihr seid beide ungebunden, die Chemie stimmt. Was spricht dagegen?
0: Weil sie in mir nur einen guten Freund sieht.
1: Das bezweifle ich sehr.
0: Wieso?
1: Als ich sie gestern gebeten habe, dich auf den Ball zu begleiten, da hatte sie so ein Funkeln in den Augen. Du bist mehr für sie als nur ein guter Freund. Glaub mir.
2: Hallo, einen wunderschönen guten Morgen.
3: Morgen. Wie war der Ball?
2: Der war ganz schön. Oh, es war furchtbar schön. Der Saal war riesig.
3: Ich kann es mir vorstellen.
2: Die Leute. Weißt du, wie schick die Leute angezogen waren? Und das Essen war so gut. Es war alles ganz edel. Und Massimo ist so ein guter Tänzer. Ich habe aber auch nichts anderes von ihm erwartet.
3: Schön, dass du so einen tollen Abend hattest.
2: Ich hatte Spaß. Das lasse ich mir jetzt auch nicht vermiesen.
3: Will ich ja auch gar nicht. Ich verstehe ja, dass du dir immer noch Hoffnung machst wegen Massimo.
2: Nein, nein, nein. Gestern Abend hatte ich das Gefühl, da könnte doch mehr sein. Hey, vielleicht ist es wie bei dir und Leo. Das braucht einfach ein bisschen Zeit.
3: Kein gutes Thema gerade.
2: Warum denn nicht?
3: Na, weil der Prozess bald beginnt. Und wenn ich ins Gefängnis gehe, werde ich Leo nie wiedersehen.
2: Das wird nicht passieren.
3: Woher willst du das wissen? Du denkst doch die ganze Zeit nur an Massimo.
2: Mein Gott, ich bin halt einfach gerade gut gelaunt, weil ich einen schönen Abend hatte.
3: Olivia, wir werden bald wahrscheinlich verurteilt und kommen dann ins Gefängnis.
2: Wir haben einen sehr guten Anwalt.
3: Ich habe Angst. Leo hat Angst.
2: Sag mal, glaubst du eigentlich, das belastet mich nicht auch? Hm? Das heißt aber trotzdem nicht, dass ich aufhören soll, mein Leben zu leben. Ja, Werner Saalfeld hat mich danach gefragt, seinen Enkel zum Ball zu begleiten. Das habe ich gemacht. Und ich hatte einen schönen Abend. Außerdem versucht Massimo auch schon sein Bestes, den Comic-Statuten zu finden.
3: Ja, okay. Er wird es aber wahrscheinlich trotzdem nicht rechtzeitig schaffen. Ist dir das klar?

0: So, ganz schön straffes Programm heute. Andreas, das Lamm bitte spartanisch marinieren. Ich möchte eine super zarte Kruste. Kein Shishi, einfach nur Thymian, Rosmarin, Knoblauch und dann ab in die Kühlung.
1: Mach ich.
0: Finny, machst du bitte die Brühe für das Risotto und danach noch den Teig für die Tarte.
2: Natürlich.
0: Mit Ziegenkäse.
2: Ja.
0: Der Rest sollte ja soweit klar sein. Ich kümmere mich um das Tirandito.
3: Guten Morgen.
1: Morgen.
0: Morgen.
4: Morgen. Können wir reden?
0: Ich habe viel zu tun.
4: Nur ganz kurz, bitte.
0: Okay.
4: Fanny hat mir erzählt, dass sie dich mit Larissa tanzen gesehen hat.
0: Ja und? Sie ist meine Frau.
4: Es geht mir nicht um das Tanzen.
0: Sondern?
4: Kilian, du machst einen Fehler. Du darfst Larissa nicht vertrauen, das musst du mir glauben.
0: Ich weiß aber nicht, was ich glauben kann und was nicht. Und vor allem nicht wem.
4: Das versuche ich dir doch...
0: Weil mein ganzes altes Leben sich in Luft aufgelöst hat.
4: Ich weiß...
0: Und ich versuche gerade einfach nur, mir ein neues aufzubauen mit der Frau, mit der ich verheiratet bin. Was ist daran so verwerflich?
4: Auch wenn sie deine Frau ist, sie tut dir nicht gut. Das hast du mir selbst kurz vor deinem Unfall gesagt. Bitte, Kilian, das musst du mir glauben.
0: Warum sollte ich das?
4: Weil ich dir helfen will.
0: Ja. Oder weil du dich über mich an Larissa rächen willst.
4: Das sagst du nur, weil sie dich manipuliert hat.
0: Ich entscheide, was mir gut tut und was nicht. Halt dich aus meinem Leben raus.
5: Guten Morgen.
6: Guten Morgen. Was machst denn du hier?
5: Ich wollte nur mal gucken, ob du das hier auch alles richtig machst.
6: Du bist jetzt der Videobeauftragte, oder was?
5: Ja, genau.
6: Ah, cool.
5: Nein, ich wollte dich fragen, was du in deiner Mittagspause vorhast.
6: Nichts. Also, schon irgendwas.
5: Irgendwas?
6: Also essen, trinken, Buch lesen.
5: Ich habe mir gedacht, vielleicht kann man ja einen Ausflug machen mit dem Fahrrad.
6: Schön, und du?
5: Und essen und trinken kann man ja mitnehmen.
6: Also du?
5: Ja, ich wollte dich fragen, ob du mitkommen magst. Also wenn du magst.
6: Ja, ich mag's ja gerne, ja.
5: Cool. Dann gibst du mir Bescheid, wenn du Zeit hast?
6: Ich gebe dir Bescheid, wenn ich fertig bin.
5: Cool, ich freue mich.
6: Okay, ich mich auch. Bis später. Tschüss.
5: Tschüss.
7: Kann ich Sie dann auch heute Morgen mit einem doppelten Espresso glücklich machen?
8: Heute nicht. Ich bleibe bei Americano.
7: Gut. Hm.
8: Danke.
7: Gerne. Guten Morgen. Ist bei Ihnen alles in Ordnung?
1: Kaffee hätte ich noch gerne.
8: Cappuccino, bitte.
9: Sophia, hast du eine Minute?
8: Für dich immer.
9: Ich habe von Herrn Sonnbichler gehört, dass...
8: Nimm doch bitte Platz.
9: Herr Sonnbichler meinte, dass Frau Lütili spontan anreisen will.
8: Tja, das ganze Hotel ist ausgebucht. Sie kommt ja mit Anhang. Ist doch wunderbar.
9: Ja, das schon, aber normalerweise...
8: Christoph, sie ist Stammgast, seit Jahrzehnten. Ich finde, wir sollten ihr jeden Wunsch erfüllen.
9: Das musst du mir nicht erzählen. Ich kenne Frau Lütili wesentlich länger als du.
8: Du bist beleidigt, hm? Weil du übergangen worden bist.
9: Frau Lütili besteht eigentlich immer auf die Fürstensuite, aber vielleicht können wir sie in diesem Fall von der Sissi-Suite überzeugen. Das würde allerdings heißen, dass wir die Gäste aus der Sissi-Suite...
8: Nicht nötig. Sie bekommt die Fürstensuite. Ich ziehe aus.
9: Ja, und wo willst du wohnen?
8: Lass das mal meine Sorge sein. Na? Konnte ich dein Problem zu deiner Zufriedenheit lösen?
9: Danke, ich... damit habe ich jetzt nicht gerechnet.
8: Christoph, Stammgäste gehen immer vor. Du hast immer noch ein falsches Bild von mir. Schade. Ich muss leider...

0: hat mir unterstellt, ich würde ihm bewusst schaden, um mich damit an Narissa zu rächen.
1: Ich hab dich gewarnt.
0: Ich weiß.
1: Kilian ist momentan so verunsichert, der sucht verzweifelt nach irgendwas, an dem er sich festhalten kann.
0: Das darf aber nicht Larissa sein.
1: Zu wem würde es dich eher hinziehen? Zu jemandem, der Verständnis zeigt oder zu jemandem, der dich permanent kritisiert und warnt?
0: Er empfindet jede Kritik von mir als persönlichen Angriff.
1: Ja, und damit triffst du ihn immer mehr in Larissas Arme.
0: Das kann jetzt ja nicht mehr passieren. Ich soll mich aus seinem Leben raushalten.
1: Wenn du willst, kann ich noch mal versuchen, zwischen euch zu vermitteln. Ich habe momentan einen ganz guten Draht zu ihm. Ich schreibe ihm.
0: Danke.
1: Es wird schon wieder.

0: Hat irgendwas?
1: Nee, leider noch nicht.
0: Okay, gut. Haben wir vielleicht eine Möglichkeit, irgendwie diese Suche zu beschleunigen?
1: Ich fürchte nicht. Willst du einen Schluck Wasser
0: trinken? Nein, ich will nicht ins Gefängnis, Mann!
1: Das verstehe ich. Aber hör zu. Selbst wenn es dazu kommen wird, ich werde nicht aufgeben, bis ich den Fall aufgeklärt
0: habe. Du verstehst das nicht. Es darf gar nicht so weit. Er ist kaum eingesperrt und wer weiß, wie lange weg von Leo. Ich würde das nicht überleben.

0: Außerdem, ich weiß, es sieht immer so aus, als wäre Olivia unfassbar stark. Aber sie würde das auch nicht schaffen.
1: Ja, du hast recht, sie hat in letzter Zeit schlaflose Nächte wegen des Prozesses.
0: Ja, ja.
1: Okay. Du hast recht, wir müssen irgendeine Möglichkeit finden, wie wir die Suche beschleunigen können.
0: Okay. Was können wir machen?

Wieso antwortet Kilian nicht? Ob er mit mir jetzt auch nichts mehr zu tun haben will? Und wenn ich ihn einfach anrufe? Nein, wir sollten keinen Druck mehr auf ihn ausüben. Wahrscheinlich hat er gerade viel in der Küche zu tun.

0: Sag mal, Winslet, geh doch wenigstens du mir aus dem Weg. Trainierst du
1: für einen Marathon oder was?
0: Nein. Yvonne schläft nicht mehr mit mir.
1: Was? Warum?
0: Weil wir jetzt eine andere Form der Nähe suchen, um unsere Beziehungskrise zu lösen.
1: Ah, weil man seine Probleme mit Sex nicht löst, sondern nur überdeckt.
0: Hast du auch mit ihr gesprochen?
1: Nee. Redet ihr noch miteinander?
0: Ja, reden, Vincent. Reden können wir den ganzen lieben langen Tag. Aber es ist halt auch ein bisschen wie so ein Minenfeld.
1: Hast du Angst, dass das, was du sagst, dass dir das in den falschen Hals bekommt?
0: Ich halte das nicht mehr lange aus, Vincent, das sage ich dir. Au.
2: Du musst Yvonne das geben, was sie braucht.
0: Versuche ich doch. Aber sie will doch jetzt leben wie eine Nonne.
2: Emotional.
0: Wirklich, ich fühle mich wie so ein Kessel, der kurz vorm... Ha. Aua, au, au, au, au. Das Dreck da. Aua. Au, au, au.
1: Locker lassen. Locker lassen. Komm, lass locker.
0: Au, au.
1: Ja, genau. Ja, so ist gut. Sehr schön. Sehr gut.
0: Schön, wieder angefasst zu werden.
1: Ja.
0: Trotzdem danke, Vincent.
1: Wie gesagt, Erik, du musst Yvonne beweisen, dass du an dir arbeitest. Dass du dich um sie bemühst. Ne? Aber emotional.
0: Ja, ich hab's
1: nicht verstanden. Nicht körperlich.
0: Ja. Aber Vincent, was mache ich jetzt, wenn das nicht funktioniert?
1: Dann melden wir dich beim nächsten Marathon an.
0: Dein Humor wird mir fehlen, Vincent.
3: Hallo? Wo ist denn dein Fahrrad?
4: Wir müssen unseren Ausflug leider verschieben.
3: Warum denn?
4: Dein Bruder war bei mir.
3: Ja, wieso?
4: Er ist mit den Nerven ziemlich am Ende.
3: Was hat das mit unserem Ausflug zu tun?
4: Ich fahre gleich nach Hamburg. Ich werde meinen Kumpel dabei unterstützen, den Mann aus der Kneipe zu finden. Vor Ort kann ich ihn besser unterstützen.
3: Wie willst du das denn machen? Du bist doch kein Polizist.
4: Ich kann ihm dort gut zuarbeiten. Und vier Augen sehen mehr als zwei.
3: Okay, gut. Dann komme ich einfach mit.
4: Das geht nicht. Du bekommst doch gar nicht frei. Du musst arbeiten. Hör zu, du hast doch eh schon alles getan.
3: Ohne Erfolg. Ich habe ja nicht mal die Bekannten von meinem Vater erreicht.
4: Dann ruf sie noch mal an, während ich in Hamburg bin. Lass mich das für dich tun.
3: Hey, ich will einfach nicht, dass du in Schwierigkeiten kommst.
4: Olivia, lass mich das bitte für dich tun. Für euch. Ich bringe mich nicht in Schwierigkeiten.
3: Ja, danke. Also ich meine, für alles, was du für uns tust.
4: Es ist doch auch in deinem Interesse, dass ich da hochfahre.
3: Ja,

0: Natürlich.
1: Ich muss jetzt leider los, sonst verpasse ich den Zug.
0: Bis bald.
1: Ich melde mich.
0: Ja, bitte mach das.
1: Ciao.
0: Ciao.
2: Krass, dass Massimo jetzt schon auf dem Weg nach Hamburg ist.
3: Vor Ort kann er hoffentlich mehr ausrichten.
2: Ja? Ich meine, er hat ja schließlich die guten Polizei-Connections. Was?
3: Nee, ich... Ich meine, eigentlich müsste ich dich ja aufbauen und nicht umgekehrt.
2: Mir geht's ja aber auch besser, wenn du wegen mir nicht so viele Sorgen hast.
3: Ach so, du bist also eigentlich nur egoistisch.
2: Mhm, ja. Unfassbar egoistisch. Dass ich als Unschuldiger nicht in den Knast will. Sorry. Hey. Hm? Ich will dich lächeln sehen. Wenigstens, solange ich es noch kann. Was hältst du denn davon? Wenn es hart auf hart kommt, dann fliehen wir einfach so wie in diesem Film gestern. Gut, du hast ja recht. Wir sind so verpeilt, wir würden uns wahrscheinlich sofort verirren.
3: Dann müssten wir den nächsten Polizisten nach dem Weg fragen.
2: Ja. Entschuldigung, ich weiß, wir sind zwar gerade auf der Flucht vor Ihnen, aber wie kommt man hier nochmal am besten nach Lissabon?
3: Lissabon?
2: Ja, ja, ich habe gehört, das soll voll schön sein. Und eine Flucht ohne Ziel, das ist sinnlos.
3: Ach so, aber 2000 Kilometer zu Fuß, das ist nicht sinnlos.
2: Wir würden natürlich fliegen. Angeklebte Bärte, gefälschte Dokumente.
3: Das ist auch aus dem Film, oder?
2: Ja, der war echt dämlich.
3: Zum Glück habe ich schon geschlafen. Naja, bis auf den Traum.
2: Nein, vergiss den blöden Traum, ja?
3: Ja. Massimo wird den Typen schon finden.
2: Und dann wird uns nichts mehr trennen.

0: Kilian.
1: Hallo.
0: Hey, hast du meine Nachricht gar nicht bekommen?
1: Welche Nachricht?
0: Die ich dir vorhin geschickt habe.
1: Ich habe nicht auf mein Handy geschaut.
0: Okay, hast du jetzt eine Minute? Ich würde gerne mit dir reden.
1: Ich habe viel zu tun. Ein anderes Mal, ja?

0: Es gibt Neuigkeiten.
1: Ja, hoffentlich gute.
0: Frau Lütili reist wieder mal für ein paar Tage an.
1: Ah, ich habe mich schon gefragt, wo sie bleibt. Ihr Mann hat doch um diese Zeit Geburtstag.
0: Ich bin noch nicht fertig. Wo wohnt Frau Lütili immer?
1: In der Fürstensuite, sie wird wohl kaum in ein Gästezimmer ausweichen.
0: Könnte sie ähnlich. Das Hotel ist dank ihrer Entourage vollkommen ausgebucht.
1: Ja, und wo will sie hin?
0: Sophia zieht aus der Suite aus.
1: Wirklich?
0: War sogar ihre Idee.
1: Was, so selbstlos, die Wagner?
0: Ich verstehe deine Skepsis, aber auch Sophia hat ein Interesse daran, dass der Fürstenhof wieder schwarze Zahlen schreibt.
1: Ja, mag ja sein, aber wo will sie unterkommen? Du sagst auch selbst, alle Zimmer sind belegt.
0: Keine Ahnung. Ist das wichtig?
1: Sag mal, lernst du Hornochse nie dazu?
0: Was denn?
1: Na, wo wird sie wohl unterkommen wollen? Voilà.
2: Stellen Sie die erstmal hier ab.
0: Das ist nicht dein Ernst.
2: Ich hab doch gesagt, dass ich die Suite verlasse.
0: Und ziehst hier ein?
2: Warum nicht? Ich bin Haupteigentümerin.
3: Kilian, warte kurz. Warum gehst du mir aus dem Weg?
4: Tue ich nicht.
3: Doch, ich will mit dir sprechen und du läufst weg.
4: Ich will einfach nur versuchen, mich von Dingen fernzuhalten, die mich irritieren.
3: Ich irritiere dich?
4: Manchmal, ja. Ich muss wieder an meine alten Gefühle mit Larissa anknüpfen. Deswegen haben wir auch getanzt.
3: Du brauchst dich nicht rechtfertigen.
4: Doch, ständig.
3: Du kennst meine Meinung. Wenn Larissa dir hilft, dich zu erinnern, ist es natürlich toll, aber trotzdem kann ich doch als gute Freundin für dich da sein.
4: Nein, kannst du nicht.
3: Warum?
4: Weil du nicht die Richtige bist.
3: Aber wir sind doch noch Freunde.
4: Nein, für mich bist du das nicht mehr.
3: Und wieso?
4: Weil ich mich in dich verliebt habe.
5: Wenn euch meine Anwesenheit so unzumutbar erscheint, könnt ihr euch ja was anderes suchen.
6: Wir sollen hier ausziehen, damit du dich breit machen kannst.
1: Das ist doch eine Unverschämtheit.
3: Ja, du denkst jetzt sicherlich, ich bin ein Fädchen im Wind und weiß nicht, was ich will.
7: Nein, wenn es nach mir ging, wir wären schon längst weg. Das weißt du doch.
3: Na dann, worauf warten wir?
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5: Wieder zurück?
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18: Guten Abend. Nach dem gewaltsamen Tod des 8-jährigen Fabian aus Güstrow sucht die Justiz weiter nach Antworten. Es war im Oktober, da hatte die Mutter ihren Jungen als vermisst gemeldet. 4 Tage später wurde er tot in der Nähe von Klein-Upal gefunden. In den letzten Verhandlungstagen ging es nun vorrangig um die Beziehung zwischen dem Vater von Fabian und Gina H. Sie ist wegen heimtückischen Mordes angeklagt. Sie soll den Jungen aus der Wohnung gelockt und ermordet haben. Sie schweigt bisher zu diesen Vorwürfen. Heute am 6. Verhandlungstag nun war auch wieder unser Reporter Dennis Mollenhauer vor Ort im Landgericht Rostock. Worum ging es heute?
20: Ja, auch heute ging es wieder um die Beziehung zwischen Fabians Vater und der Angeklagten Gina H. Vor allen Dingen wurden heute wieder viele Sprachnachrichten angehört. Aus dem Zeitraum, als die Vermisstensuche nach Fabian lief. Auch da gab es wieder viele Streitigkeiten zwischen den beiden. Fabians Vater hat in den Sprachnachrichten aber auch ganz klar gesagt, dass er eben keine Zeit für diesen Streit hat. Er hat andere Dinge im Kopf, weil er zu dem Zeitpunkt unterwegs war und überall in Güstrow nach seinem Sohn gesucht hat. Seitens der Angeklagten, seitens Gina H., wurde darauf relativ wenig eingegangen. Fabian hat da kaum ein Thema gespielt in den Sprachnachrichten. Stattdessen hat sie sich Fabians Vater, ja, ich sage mal, fast schon aufgedrängt, dass sie für ihn da sein möchte. Sie möchte ihm helfen und all die Probleme, die würden doch gar keine Rolle mehr spielen in einer solchen Situation. Dazu muss man sagen, dass Fabians Vater sich kurz vorher von Gina H. getrennt hatte.
18: Dennis, nun ging es auch immer wieder um das Auto der Angeklagten. Dieser Pickup, welche Rolle spielt der genau?
20: Ja, heute haben zwei Landwirte ihre Aussagen dazu gemacht. Die wollen das Auto nämlich gesehen haben am Tag von Fabians Verschwinden. Die beiden haben an dem Tag auf einem Feld in der Nähe von Klein-Upal gearbeitet und haben in ihrer Mittagspause das Auto dort vorbeifahren sehen. Das Auto soll von einem Weg gekommen sein, der zum Fundort von Fabians Leiche führt. Die beiden können aber nicht zu mit hundertprozentiger Sicherheit sagen, dass Gina H. am Steuer saß.
18: Dennis, wie war heute die Stimmung vor Ort an Gericht?
20: Ja, sehr gemischt, sage ich mal. Also natürlich nimmt der Fall viele Leute mit. Dementsprechend betroffen ist die Stimmung dann. Es gibt auch manchmal so kleine Ausbrüche, wenn in Sprachnachrichten dann ja so ein paar Sachen zur Beziehung zwischen Fabians Vater und Gina H. geäußert werden, die dann die Leute doch so ein bisschen ratlos zurücklassen. Da hört man dann schon manchmal so einen Raunen durch den Gerichtssaal gehen.
18: Dankeschön soweit, Dennis Mollenhauer. 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Schauen wir nach Afrika, in die Demokratische Republik Kongo. Dort breitet sich das Ebola-Virus erneut aus. Die Weltgesundheitsorganisation WHO spricht aktuell von über 220 Toten. Die Rettung vor der Seuche.

0: Er könnte aus Mecklenburg-Vorpommern kommen.
1: Ebola, eine der gefährlichsten Seuchen der Welt. Einmal infiziert, ist die Wahrscheinlichkeit hoch, an der Krankheit zu sterben. Hier im Labor am Friedrich-Löffler-Institut auf der Insel Riems forschen David Scheibner und Sandra Diederich an Ebola. Sie sind Teil eines internationalen Netzwerks auf der Suche nach einem Impfstoff, der Menschen immun gegen das hochgefährliche Virus macht. Noch befinden sich die Forscher im Anfangsstadium.
2: Wir haben Serumproben von Mäusen von unseren Kooperationspartnern erhalten. Und die wurden mit Impfstoffkandidaten gegen verschiedene Filoviren, wo die Ebola-Viren auch dazugehören, immunisiert. Und wir untersuchen diese Serumproben jetzt auf mögliche Antikörper.
1: Bei dem aktuellen Ausbruch in der Demokratischen Republik Kongo sind mittlerweile mehr als 200 Menschen gestorben. An einer Ebola-Variante, für die es bislang keinen Impfstoff gibt. Die angespannte politische Situation behindert die Bekämpfung der Seuche. Im Verbund mit Wissenschaftlern aus Dänemark, Kanada und Afrika arbeiten die Riemser gemeinsam für einen Kontinent, der unter Ebola leidet.
3: Das Besondere ist, dass wir nun versuchen, einen Impfstoff herzustellen, der halt nicht nur gegen ein Ebola-Virus funktioniert, sondern gegen verschiedene Filoviren, also gegen Ebola-Virus, gegen zum Beispiel auch Bundibugyo-Ebola-Virus und aber auch gegen das Marburg-Virus. Also mit einem Impfstoff möglichst gegen alle Filoviren wirken zu können.
1: Ebola ist eine Zoonose. Das heißt, das Virus wird vom Tier auf den Menschen übertragen. Über den Kontakt mit Körperflüssigkeiten wird der Erreger weitergegeben. Fledermäuse werden als Träger des Virus vermutet. Welche Rolle neben Menschenaffen auch der Hund und das Schwein bei der Übertragung spielen, wird hier auf dem Riems ebenfalls untersucht. Denn Hund und Schwein leben in Afrika teils eng mit dem Menschen zusammen.
3: Wir haben Antikörper sowohl in Schweinen als auch in Hunden gefunden. Das bedeutet zumindest, dass diese Tiere das Virus gesehen haben. Also sie waren exponiert. Wir können daraus jetzt nicht schlussfolgern, dass sie wirklich krank werden. Wir können auch nicht schlussfolgern, dass sie das Virus übertragen. Aber sie scheinen in Kontakt damit gekommen zu sein und zumindest eine Immunantwort gebildet haben.
1: Viele Fragen sind noch offen. Aber die Suche nach einem Impfstoff hat hier auf dem Riems nach dem aktuellen Ebola-Ausbruch oberste Priorität. Der Weg ist noch lang, bis ein wirksamer Schutz in Ausbruchsgebieten eingesetzt werden kann.
3: Unser Projekt hat gerade erst angefangen und wir hoffen natürlich, dass wir gegen Ende des Projektes Impfstoffkandidaten hätten, die funktionieren. Bis das dann aber wirklich in eine Produktion geht, das sind wahrscheinlich noch viele Jahre.
1: Bald sollen hier in den Hochsicherheitslaboren der Riemser Tierseuchenforschung Impfstoffe an Meerschweinchen und Frettchen getestet werden. Danach gehen diese Ergebnisse weiter zum Kooperationspartner nach Kanada. Mit dem Ziel, in Zukunft Menschenleben zu retten.
0: Die Volkshochschulen sind der Ort, an dem der Strickkurs neben dem Seminar für Projektmanagement stattfindet. Die ursprüngliche Idee hatte im 18. Jahrhundert bereits der dänische Volkserzieher und Theologe Grundtvig. Er wollte einfach, dass viele vieles wissen. Das ist eigentlich auch heutzutage noch die Aufgabe der VHS. Für etliche Menschen ist es auch einfach ein Ausgleich zum Beruf. Heute vor 80 Jahren wurde die erste Volkshochschule auf dem heutigen Gebiet von Mecklenburg-Vorpommern nach dem Zweiten Weltkrieg wiedereröffnet. Es ist allerdings ein Jubiläum, ja, mit angezogener Handbremse.
4: Balance halten. Diesen Fitnesskurs an der Schweriner Volkshochschule gibt es seit 23 Jahren.
5: Ich nehme seit über 20 Jahren an diesem Kurs teil. Ich bin etwas über 80 Jahre und das hat mir die ganzen Jahre gut getan, dass ich für meinen Körper etwas getan habe.
4: Mehr als 40.000 Menschen besuchen in Mecklenburg-Vorpommern die Volkshochschulen, machen Fitness, malen, töpfern, lernen Fremdsprachen oder holen ihr Abitur nach.
6: Für alle Menschen in allen Lebensphasen haben wir Angebote. Wir haben aktuell zum Beispiel sehr viele Gesundheitskurse, Bewegungskurse. Die Menschen wollen wissen, wie sie gesund und achtsam durch einen stressigen Alltag kommen. Das können sie bei uns in der Volkshochschule lernen.
4: Jubiläum. Heute vor 80 Jahren, am 27. Mai 1946, begann der Schriftsteller Em Welk in Schwerin den ersten Volkshochschulkurs nach dem Krieg. Aufgabe damals, der Kriegsgeneration die verpassten Schulabschlüsse zu ermöglichen. Bald zogen andere Städte und Landkreise nach. Neue Bildungsangebote kamen dazu. Literarische, musikalische, Fremdsprachen.
7: Lernen hört nie auf im Leben. Wir lernen unser ganzes Leben lang und Volkshochschule ist dafür eine der wichtigsten Stationen und kommunal vor Ort. Das heißt, wir sind ganz nah dran an den Menschen.
4: Heute kann man in Schwerin 12 Fremdsprachen lernen. Rund 160 Euro kostet ein Semester Englischunterricht. Doch das könnte bald teurer werden. Den Volkshochschulen fehlt immer mehr Geld. Gut 2,4 Millionen Euro schießt das Land zu. Doch durch steigende Personal- und Betriebskosten tragen inzwischen Städte und Kreise die Hauptlast. In Rostock und Ludwigslust-Parchim sind die Kursgebühren schon deutlich gestiegen.
7: Leider ist die Situation in Mecklenburg-Vorpommern seit Jahren sehr, sehr schwierig. Die Kommunen sind dauerklamm und haben wirklich Probleme, die Volkshochschulen zu tragen. Und das Land hat seit mehr als 20 Jahren seine Zuschüsse nicht erhöht.
6: Die Kommune kommt in die Situation, dass wir die steigenden Kosten auf die Teilnehmergebühren umlegen müssen. Und das wiederum führt dazu, dass viele oder manche Bürgerinnen zumindest sich die Kurse an der Volkshochschule unter Umständen nicht mehr leisten können.
4: Doch selbst wenn es teurer werden sollte, die Damen aus dem Bewegungskurs wollen auf jeden Fall noch 20 Jahre weitermachen.
0: Weitere Nachrichten aus Mecklenburg-Vorpommern gibt es jetzt von René Steuder im Überblick. Da geht es zunächst um eine Demo.
8: Schönen guten Abend, so ist es. In Rostock haben mehrere hundert Personen gegen die Kürzungen in den Sozialsystemen demonstriert. Aufgerufen dazu hatte der Deutsche Gewerkschaftsbund DGB. Er fordert Finger weg von der Rente, der Krankenversicherung, der Pflege und gewerkschaftlichen Errungenschaften. Hintergrund des Protestes ist das von der rot-schwarzen Koalition in Berlin geplante Reformpaket. Es soll eine Pflegereform, eine Reform der Einkommensteuer sowie eine Rentenreform enthalten und bis zur Sommerpause vorliegen. Der Rechtsausschuss des Landtags hat heute darüber beraten, ob die Wahl der Verfassungsrichter im Land reformiert werden sollte. Mehrere Expertinnen und Experten haben sich dabei für eine Reform ausgesprochen. Rückenwind bekommt damit das Vorhaben von SPD, Linke und Grüne, die Landesverfassung entsprechend zu ändern.
9: Ein Notfallplan wäre sinnvoll, der dann und nur dann greife, wenn die nötige Zweidrittelmehrheit im Landtag bei der Wahl der Richterinnen und Richter nicht zustande kommt, erklärten die Sachverständigen. Dass die AfD nach der Landtagswahl die Neubesetzung von Richterstellen notorisch blockieren könnte, das befürchten SPD, Linke und die Grünen. Laut ihrem Gesetzentwurf könnte dann das Gericht selbst Kandidaten nominieren. Wie und mit welcher Mehrheit, darüber gingen die Meinungen heute auseinander. Auch deshalb bleibt die CDU bei ihrer Position.
10: Ich fand die Argumente im Vornherein schon nicht sehr überzeugend und heute auch nicht. Und nochmal, die konkrete Ausgestaltung hat grobe handwerkliche Fehler. Wir verschließen uns hier auch keiner Debatte und keiner Diskussion. Wir sollten jetzt aber auch nicht so tun, als wenn das jetzt vom Himmel fällt. Und wir sind jetzt in der letzten Landtagssitzung vor der Landtagswahl. Und deswegen finde ich auch den Zeitpunkt schon durchaus schwierig.
9: Die Zustimmung der CDU wäre nötig, um die Landesverfassung zu ändern.
8: Nach längerer Zeit ohne Vorkommnisse hat die Bundespolizei wieder eine größere Zahl Migranten an der Grenze zu Polen aufgegriffen. Insgesamt 31 Einwanderer und 4 Schleuser wurden bereits am Pfingstmontag gefasst. Die größte Gruppe waren 21 Afghanen, die in einem Waldstück nahe des Grenzübergangs Linken entdeckt wurden. Sie sollen jetzt nach Polen zurückgeschickt werden. Als mutmaßlicher Schleuser haben die Beamten einen 19-jährigen Ukrainer ermittelt. Er soll einige der Flüchtlinge von der litauischen bis an die deutsche Grenze gefahren haben und sitzt bereits in U-Haft. Die Digitalmesse Nerd soll den digitalen Wandel in Mecklenburg-Vorpommern mit vielen Beispielen greifbarer machen. Mehr als 3000 Wissenschaftler, Gründer und Unternehmer nehmen an der zweitägigen Messe in Rostock teil.
11: Das Fraunhofer-Institut stellt den humanoiden Roboter Max vor. Er könnte bald in der Produktion oder bei Wartungsarbeiten zum Einsatz kommen. Insgesamt 90 Aussteller zeigen hier ihre digitalen Innovationen. Veranstaltet wird die Messe von der Landesregierung.
12: Zu wissen, wie sieht eigentlich die Zukunft aus, die Welt von morgen, damit beschäftige ich mich heute und kann für mich gute Ableitungen treffen und gute Impulse und wertvolle Impulse bekommen, wohin geht die Reise und vor allen Dingen, wo sind die helfenden Hände.
11: Außerdem hat die Telekom eine Kooperation mit 2 Glasfasernetzbetreibern bekannt gegeben. Damit könnten rund 140.000 weitere Haushalte Glasfasertarife nutzen. Die Nerd in der Hansemesse ist noch bis morgen geöffnet.
0: In immer mehr Dingen und Dienstleistungen steckt mittlerweile künstliche Intelligenz. Die Aufgabe der KI, die Arbeit von Menschen zu übernehmen und diese auch zu entlasten. Wir chatten ja heute beispielsweise beim Thema Kundenservice eher mit sogenannten Chatbots statt mit Menschen. Selbst in der Pflege wird KI ausprobiert, zum Beispiel in Schwerin.
13: Guten Morgen.
14: Daniela Pintal besucht ihren Sohn Dominik jeden Tag. Nach einem schweren Unfall mit einem Elektroroller liegt Dominik im Wachkoma. In der Pflegeeinrichtung am Grünen Tal dokumentieren seine Betreuer die Werte ganz genau. Dabei hilft seit kurzem eine spezielle App, in der eine künstliche Intelligenz arbeitet.
15: Abgesaugt. Atemfrequenz 18.
14: Daniela ist selbst gelernte Pflegerin, kennt Handys aber nicht als Werkzeug im Berufsalltag.
16: Dann habe ich mal nachgefragt, warum man das mit dem Handy jetzt so alles macht. Und dann haben die Kollegen gesagt, dass es jetzt eben eine neue App gibt, womit man eben die Blutdrücke einträgt, den Urin einträgt, was die Arbeit etwas erleichtern soll, die Dokumentation hauptsächlich, ne? Dass das automatisch gleich in den PC geht, das fand ich ganz toll, muss ich sagen.
14: Die Bilanz nach einer Testphase, bis zu 40 Minuten sparen die Pflegekräfte jeden Tag, weil die gesprochene Dokumentation deutlich schneller geht. Geschäftsführerin Franziska Hein hat das KI-Programm inzwischen in allen 8 Pflegeeinrichtungen in Schwerin, die sie leitet, eingeführt. Mit den Beschäftigten hat sie weitere Ideen gesammelt, wo KI helfen könnte. Aber solche Werkzeuge kosten Geld, können aktuell aber noch nicht richtig abgerechnet werden.
17: Es gibt so einen Verhandlungsbogen mit ganz vielen Zeilen. Und für uns wäre es schön, wenn wir eine Zeile hätten, über der Digitalisierung steht. Dass wir also wirklich ein Miteinander besprechen können in so einer Pflegesatzverhandlung. Das ist das Geld, was wir für Digitalisierung einsetzen. Und das ist auch abrechenbar am Ende.
14: Wenn Digitalisierung extra abgerechnet würde, wäre es nachvollziehbarer, ob sie wirklich etwas bringt. Umsetzen müsste das zum Beispiel der Verband der Ersatzkassen.
18: Ich denke, das ist eine Sache, die man zügig miteinander besprechen kann. Das sind natürlich einfach schlichtweg auch Software, die entsprechend angepasst werden müsste. Aber das sind Dinge, die auch wir in den Griff kriegen können, problemlos. Sodass ich mir sehr sicher bin, dass wir da einen Weg finden werden, der für beide Seiten die Transparenz darstellt, die Frau Hein sich wünscht.
14: Dass neue Werkzeuge wie die KI das Pflegepersonal wirklich entlasten, Zeit freiräumen für echte Betreuung ihres Sohnes, kann sich Daniela Pintal gut vorstellen. Aber die Technik werde Menschen nie ersetzen.
16: Der Mensch, der ist einfach nicht wegzudenken aus der Pflege. Der gehört von A bis Z immer dabei. Das ist das Emotionale, das Sprechen, das Essen reichen. Es kann immer irgendwo eine Situation geben, wo ein Computer nicht so reagieren kann wie ein Mensch.
14: Daniela Pintal kann sich noch mehr ausmalen, wo Technik dem Pflegepersonal helfen könnte. Zum Beispiel die betreuten Personen anzuheben oder auch Mahlzeiten hin und her zu fahren. So bliebe mehr Zeit für die wichtigen Dinge.
0: Wie einfach da sein für die Menschen. Und genau dafür setzen sich Vater und Tochter aus Pasewalk ein. Sie arbeiten gemeinsam an einem Pflegestützpunkt. Für die Angehörigen und Pflegebedürftigen sind die beiden aber viel mehr als nur eine Beratungsstelle.
19: Ja.
20: Und Spaziergänge, kleine Ausflüge.
21: Wer immer zu ihm kommt, er hört zu.
19: Wie ist das mit Hauswirtschaft, hier Säuberung?
20: Würde
19: oder
20: ich mitmachen,
19: so?
20: Ja.
19: Fensterputzen?
21: Sein Besuch heute braucht keine Pflege, bietet Hilfe an. Ein Glücksfall, den Pflegeberater Peter Zander weiter vermitteln kann. Unterstützen sein Job.
19: Wir freuen uns auch, wenn wir einen Widerspruch haben und den kriegen wir durch. Ja, also weil manchmal ist das so knapp, da fehlt ein Einzelpunkt an 30 Gewichteten und dann hätten wir schon wieder einen Pflegegrad 2 oder so. Und die Leute sind ja in dem Moment, wo die nicht das bekommen, sozusagen in der Höhe des Pflegegrades, da sind die auch traurig darüber. Ne? Die sind entsetzt. So gut geht's mir. Mir geht's ja gar nicht gut. Ne?
20: Ich kenne das aus meiner eigenen Familie, ist da dieser Fall gewesen. Und da haben sie alleine große Probleme, einen Widerspruch korrekt zu schreiben, sodass der dann nachher auch Früchte trägt. Und da ist natürlich zu wissen, dass hier solche Möglichkeit ist, einfach toll.
21: Im Pasewalker Pflegestützpunkt arbeiten sie zu dritt jedes Jahr rund 2500 Beratungskontakte ab. Kostenfrei, neutral, trägerübergreifend. 19 Stützpunkte gibt es im Land, doch nur hier ein Vater-Tochter-Duo. Anne Zander ist seit fast 3 Jahren als Sozialberaterin im Team. Wie ihr Vater kümmert sie sich um unterschiedliche Schicksale, sucht nach individuellen Lösungen.
22: Ich schätze die Professionalität und das Know-how von meinem Vater, wovon ich ganz, ganz doll profitieren kann.
2: Und er hat ja immer zu Hause erzählt, Mensch und Pflegestützpunkt und toller Job und das mache ich bis zum Ende.

0: und er hat wirklich immer ganz, ganz viel geschwärmt davon.
1: 15 Jahre Pflegestützpunkt haben sie vor kurzem gefeiert, denn der Pasewalker war der erste im Land. Peter Zander ist von Anfang an dabei. Neben Beratungsgesprächen hält er zusammen mit seiner Tochter Vorträge und ist auch viel unterwegs. Heute besucht er eine Frau, die sich um ihre pflegebedürftige Tochter kümmert. Sie hatte Pflegegrad 2 beantragt, der wurde abgelehnt. Peter Zander bleibt dran, kämpft für die Familie um zusätzliche Hilfen, die das Leben mit Behinderung einfacher machen.
2: Ihre Tochter ja auch ganz schlecht, nur mit Rollator und solchen Sachen. Mhm. Meistens reicht es nämlich nicht, wenn man eine Dusche umbaut, reichen die 4.180 Euro da nicht. Und ja, dann können wir da nochmal einen Antrag stellen. Mhm.
1: Und so bringt er all sein Wissen bei jedem Fall ein, navigiert durch den bürokratischen Pflegedschungel, begleitet die Angehörigen, bis er meint, jetzt haben wir die passende Lösung gefunden.
3: In den späten 60er Jahren hat ein Grafiker aus München das Wimmelbuch erfunden, um Kinder zu beschäftigen. Vor 5 Jahren haben 2 Frauen aus Demmin ihr erstes Suchbildwerk mit Ausflugszielen rund um den Komorer See rausgebracht. Ihr Plan damals, ein Buch machen und fertig. Ihr Plan heute, wir machen noch ein paar mehr.
4: Nicht nur auf ihren Köpfen, auch in ihren Köpfen ist einiges los. Es wimmelt von Ideen. Gemeinsam haben sie ein Wimmelbuch herausgegeben. Mal wieder.
5: Und dann finde ich immer die größte Herausforderung auszuwählen, welche Motive wollen wir ins Buch bringen?
6: Und da muss man immer gucken, wie viel Wasser haben wir drin? Haben wir auch vielleicht ein Indoor-Motiv? Finden wir ein gutes, was gut passt? Und da kommen dann ganz schön viele Motive auf die Liste, aber es fliegen dann auch sehr viele wieder raus. Und das ist natürlich oft eine heiße Diskussion, also auch zwischen uns und auch zwischen uns und den Leuten aus der Region letzten Endes.
4: Eine Familie erkundet die mecklenburgische Kleinseenplatte. Hanna Kuke und Stefanie Riesebeck lassen sie durch die Motive reisen. Der Hafen von Neustrelitz. Die beiden kommen aus Demmin. Stefanie arbeitet in der Automobilbranche, Hanna in der Kultur. Vor 5 Jahren hat es sie gepackt, das Wimmelfieber.
6: Wir haben festgestellt, dass es nicht so viele Produkte gibt, die wir gerne verschenken aus der Region und haben uns dadurch entschlossen, dass wir noch eins generieren wollen und haben dann sehr lange überlegt, was das für ein Produkt sein könnte, das sowohl Touristen als auch Einheimische anspricht und vor allem auch Familien. Und dann sind wir auf ein Wimmelbuch gekommen.
5: Und wir konnten uns sehr schnell vorstellen, wie wir gemeinsam mit diesem Wimmelbuch einfach die Ortschaften erkunden.
7: Hallo. Hallo!
4: Seitdem wimmeln sie sich durch das Land. Ideen und Anregungen holen sie sich von Touristikern vor Ort. So finden sie die finale Auswahl der Motive.
8: Ich finde, es ist ein absoluter Mehrwert für die Stadt, für die Residenzstadt Neustrelitz und auch für die Region, weil es kein klassisches Kinderbuch in dem Sinne ist, sondern für mich ist es fast schon ein lebendiger Botschafter, der die Region präsentiert und für Gäste als auch Einheimische ist. Und ich finde, schon auf den ersten Seiten wird deutlich, was unsere Region eigentlich ausmacht. Und das ist Natur, Kultur und Familienfreundlichkeit.
4: Ihre Wünsche zu Motiven und Details übergeben sie ihrem Zeichner. Er korrigiert, passt, wenn nötig, die Perspektiven an. Im Wimmelbild geht mehr als in der Realität. Der Fährmann der Luzinfähre in Feldberg sieht seine Buchseite zum ersten Mal.
9: Mein Motiv, das richtig ansprechen, verbreitet gute Laune. Und wenn ich das nicht kennen würde, würde ich mir das angucken, würde sagen, da muss ich unbedingt mal hin. Zumindest mal den Fährmann kennenlernen.
4: Nun haben sie sich auch durch Feldberg, Neustrelitz, Wesenberg, Wustrow und Miro gewimmelt. Mit insgesamt 10 Motiven. Ihr Ziel haben sie klar vor Augen. Hanna und Stefanie wimmeln weiter, bis ganz Mecklenburg-Vorpommern in ihren Büchern steckt. Die aktuelle Karte zeigt, es wimmelt noch von Möglichkeiten.
5: Jetzt haben wir aktuell den Bücherstapel mit 6 Wimmelbüchern. Also da ist auf jeden Fall noch Luft nach oben. 4 weitere kann ich mir auf jeden Fall noch vorstellen.
6: Aber nicht an so einem windigen Ort auf meinem Kopf.
4: Zum Glück gibt es noch andere Methoden, Wimmelbücher zu stapeln.
3: Der Verkaufswagen mit Brot und Brötchen fährt übers Land, ab und an auch die Bücherei. Und dann ist ja noch der LKW mit Geflügel. Seit 3 Jahrzehnten ist der rund um Bad Doberan unterwegs.

0: Immer eben mit gackernden Hühnern und schnatternden Enten und Gänsen für die Kunden im Gepäck.
1: Egon Berner arbeitet seit 31 Jahren als Verkaufsfahrer für den Geflügelhof. Viele Kunden kennt er schon lange.
2: Grüß dich.
1: Die erste Großbestellung in Mathersen, 30 Gänse. Die bestellt Familie Langschwager jedes Jahr.
3: Das sind dänische Fleischgänse, weiß ich, ne? Alle. Die sind jetzt knapp 14 Tage alt.
2: 22.
3: 30.
1: Von Mai bis Ende Juli kaufen die Kunden besonders viel. Rund 600 Tiere hat Egon heute in seinem LKW.
3: Hühner haben wir Lohmannsbraun, weiße Leghorn, dann haben wir schwarze Bovans, Blausperber, silberblaue Königsberger, Vorwerke, Zwergwelsumme haben wir da, dann haben wir noch Grünleger, Marane und die sind so im Schnitt 20 bis 22 Wochen alt, kurz vor der Lege. So, noch ein Grünleger. Ein frisches, schönes Landei schmeckt am besten. Ne? Die kriegen Grünes, sind an der frischen Luft, sind raus, ne?
4: Die sind den ganzen Tag raus.
1: Und Abfahrt. Auch Egon fährt den ganzen Tag. Heute beliefert er 42 Orte rund um Bad Doberan.
3: Wenn Hauptsaison ist, dann ist viel einzupacken halt, ne? Wir haben Mai und die Leute wollen die Tiere auf dem Hof haben, ne?
1: Eine Kundin in Klausdorf kauft jedes Jahr mindestens 10 Enten bei Egon.
4: Das ist ein Weibchen, ne?
3: Das kann möglich sein. Dann machen wir das mal schnell ins Auto. Schöner Automensch.
4: Alles gut, alles gut.
3: Nee.
1: Sie hat die Enten vorbestellt und freut sich jedes Jahr darauf, sie im Garten zu haben.
5: Das ist so eine Strandmuschel, da mache ich Wasser rein und dann können die da baden.
4: Das ist total entspannt, da kann man sich dann hinsetzen und zugucken, wie die aufwachsen. Das ist herrlich.
1: Der Zeitplan ist eng gestrickt. Die Kunden warten bereits auf den Geflügelwagen.
3: Dänische Fleischente wolltest du haben. Mhm. Guck mal, haben wir hier. Schöne. Schon fast schlachtreif hier, aber nur fast, ne? Guck mal, so ja, sieht das aus. Immer.
1: Der nächste Ort, Ravensberg. Für Egon ist es die 17. Station. Hier warten gleich mehrere Kunden. Mit vielen ist Egon per Du. Fährt ihnen die Tiere direkt bis vor die Haustür.
6: Na, was haben wir? Fast 30 Enten, 10 Wachteln, Kaninchen. Und dies ist doch günstig. Mein Mann ruft an und Egon bringt.
3: Egon bringt.
1: Bis in den November hinein fährt Egon jeden Tag.
3: Ich liebe den Job einfach. Ne? Einfach mit den Leuten umzugehen, mit den Tieren umzugehen. Ist einfach mein Leben.
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0: Und morgen Abend um 19.30 Uhr sehen wir uns gerne wieder, wenn Sie mögen. Jetzt gibt es die Wetteraussichten von Stefan Kreibohm. Der hat Polarluft mit in seiner Rede vorbereitet. Was die macht, sehen Sie gleich. Bis morgen. Tschüss.
7: Das Wetter für uns in Mecklenburg-Vorpommern.
10: Es ist eine Polarluftmasse, die jetzt zu uns eingeflossen ist. Und das Ganze am Rande vom doch recht kräftigen Hochdruckgebiet Boris, was sein Zentrum über der Nordsee hat. Und dieses Hoch wird langsam sich uns nähern. Und darum wird auch der Wind sich abschwächen. Es wird insgesamt ruhiger. Und schlussendlich kann dann die eingeflossene polare Meeresluft sich auch wieder erwärmen. Aber so mittelfristig stehen die Zeichen doch eher auf wechselhaftem Wetter, aber nicht auf sehr kaltem. Heute Nacht ist der Himmel wie gewohnt nur gering bewölkt.

0: Oder auch sternenklar. Es mögen später im Westen ein paar Wolkenfelder mal reinziehen, aber es ist alles harmlos. Die Temperatur sinkt bis zum Morgen unmittelbar an der Küste, wo der Wind aufläuft. Hier ist kaum unter 12 Grad. Im Binnenland geht es in den deutlich einstelligen Bereich. Morgen starten wir mit Sonnenschein, ein paar wenigen Wolken und daran wird sich am Tage auch nichts ändern. Also wieder ein sonnenscheinreicher, heller, klarer Tag bei Spitzentemperaturen an der Küste von knapp unter 20, im Binnenland von um oder etwas über 20 Grad. Der Wind kommt weiter aus Richtung so um Nordwest. An der See dreht er teilweise auch west, wie dort, vor allem an der Mecklenburger Bucht bis rüber nach Rügen, teilweise mäßig, sonst bleibt er schwach. Die nächsten Tage dann. Ja, am Freitag ist es noch freundlich und trocken. Freitagabend, Nacht zum Sonnabend, kann es erste Schauer und Gewitter geben. Und durchwachsen geht es am Wochenende weiter bei einer leichten Abkühlung.
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0: So, willkommen bei uns. Hier ist das NDR Hamburg Journal und Dina Hille hat auch heute wieder die Nachrichten für Sie.
1: Guten Abend und schön, dass Sie da sind. Und das sind unsere drei Top-Themen.
0: Es gibt das Urteil im Haspa-Prozess, hören wir uns gleich an. Olympia, ja oder nein, die letzten Fakten zur Abstimmung und Mädchen an den Ball. Der spektakuläre Einbruch in die Hamburger Sparkasse in Norderstedt. Vor 5 Jahren haben ja Einbrecher die Schließfächer da leergeräumt. Die Kunden bekamen 40.000 Euro Entschädigung von der Haspa jeder. Zu wenig fanden einige und klagten. Heute fiel nun das Urteil.
2: Vor Gericht heute schlechte Nachrichten für die Kunden, die bei dem Raub Geld und Wertsachen verloren haben. Der Senat hat ihre Klage im Berufungsprozess abgewiesen. Die Haspa habe den Tresorraum damals ausreichend gesichert mit einem Bewegungsmelder und der sei auf dem Stand der Technik gewesen.
3: Vor diesem Hintergrund konnte man der Haspa keine Pflichtverletzung nachweisen und weitere Schadensersatzansprüche als die Entschädigung, die schon geleistet wurde, das waren hier 40.000 Euro, müsse die Haspa nicht leisten.
2: Laut Gericht war die Vorgehensweise der Einbrecher damals so ungewöhnlich, dass sie für die Haspa kaum vorherzusehen war. Über der Filiale in Norderstedt lag damals eine leerstehende Arztpraxis. Von dort hatten die noch immer unbekannten Täter an den Wochenenden über viele Stunden einen meterlangen Tunnel schräg bis in den Tresorraum gebohrt. Den Bewegungsmelder hatten sie manipuliert, doch auch damit hatte die Haspa nicht vorher rechnen können.
4: Die Haspa hat ja von Anfang an die Auffassung vertreten, dass die Sicherheitsmaßnahmen hier nicht zu beanstanden gewesen sind. Wir sind natürlich sehr zufrieden, dass das Oberlandesgericht das bestätigt hat.
2: Was das Urteil für einen ähnlichen Einbruch in eine Sparkasse in Gelsenkirchen vor einem halben Jahr bedeutet, lässt sich noch nicht sagen. Experten zufolge komme es stark auf den Einzelfall an. Die betroffenen Haspa-Kunden aus Norderstedt wollen das heutige Urteil nicht hinnehmen. Ihr Anwalt kündigte an, beim Bundesgerichtshof in Karlsruhe Beschwerde einzulegen.
0: So, das war ja mal ein Abgang. Mit einem lauten Knall hat Hochbahnchef Robert Henrich gestern hingeschmissen. Damit ist der Top-Job im öffentlichen Personennahverkehr plötzlich frei und das vielleicht sogar ja auch für längere Zeit. Das kam so unvermittelt, dass sich natürlich alle fragen, was war da denn bitte los?
5: Es muss

0: wohl ein richtiger Sturm gewesen sein, der Robert Henrich entgegenblies, sonst wäre sein Büro wohl nicht verwaist. Sein Job bei Amtsantritt vor 2,5 Jahren.
1: So, auf geht's.
0: Die Hochbahn in die Zukunft führen, eine Aufgabe, die er mit großer Leidenschaft verfolgt hat.
2: Was wir hier machen bei der Hochbahn, das ist wichtig für Hamburg. Wir halten die Stadt in Bewegung. Das ist ein Riesenprojekt und das macht mir großen Spaß.
0: Telefonisch bestätigt Robert Henrich heute gegenüber dem Hamburg-Journal, dass er den Job gerne zu Ende geführt hätte. Die Gründe für das Aus seien vielschichtig gewesen. Nach außen präsentierte sich die Hochbahn als Teamplayer.
3: Gemeinschaft ist, wenn du einfach du sein kannst.
0: Doch viel Gegenwind kam wohl aus der Belegschaft selbst. Nicht jeder Bus- und Bahnfahrer fand die Idee autonom fahrender Fahrzeuge gut. Aber auch die eigene Führungsriege attestierte dem Unternehmen 2024 in einer internen Umfrage einen gestörten Betriebsfrieden. Die eine zentrale Zukunftsaufgabe der Hochbahn sind autonome Fahrzeuge. Aber egal ob Moja oder Holon, nach wie vor gibt es kein Datum, wann Hamburgs Randgebiete davon profitieren werden. Das zweite ist eine neue HVV-App, bei der sich das Startdatum ebenfalls erheblich verzögern dürfte. Beides wollte Robert Henrich vorantreiben. Sein persönliches Fazit heute: Es ist schwierig, im öffentlichen Nahverkehr Innovationen voranzutreiben. Das politische Hamburg bedauert Robert Henrichs Freistellung.
4: Das ist schon ein etwas chaotischer Vorgang. Ist sicher nicht, wie man sowas üblicherweise macht und wird es auch nicht leichter machen, diesen wichtigen Posten hochqualifiziert nachzubesetzen für Hamburg.
5: Nicht nur die Hochbahn, auch Senator Jaag steht stark unter Kritik, weil es ist versprochen worden vom ersten Bürgermeister, es soll ein Hamburg-Takt kommen. Und dieser Hamburg-Takt hat ja ganz stark auf autonomes Fahren gesetzt.
6: Wir haben so viel mit der Hochbahn vor und sie ist so ein wichtiger Player auch für die Mobilitätswende in Hamburg. U4, U5, Elektrifizierung der Busflotte und so weiter. Das muss jetzt, wir brauchen zügig jetzt eine gute Nachfolge.
0: Ob die Hochbahn mit dem Weggang von Robert Henrich besser fährt, ist ungewiss.
7: Die Hochbahn wird jetzt voraussichtlich ein halbes Jahr lang ohne richtige Führung sein. Und das ist tatsächlich vor dem Hintergrund der Herausforderungen und auch vor dem Hintergrund, dass möglicherweise eine Olympiabewerbung in Hamburg ansteht, wo ganz viel entschieden werden muss im Mobilitätsbereich und auch ganz viele Entscheidungen in die Richtung getroffen werden müssen. Wo priorisieren wir? Wo machen wir Dinge schneller? Da braucht es schnell Führung an dieser Stelle.
0: Dass er nach dem angekündigten Vertragsende mit sofortiger Wirkung freigestellt wurde, hätte ihn nicht gewundert, so Henrich. Schließlich komme er aus der Privatwirtschaft.
8: Ja, über Olympia reden wir gleich. Hier sind erstmal die weiteren Nachrichten des Tages.
9: Nach einem tödlichen Messerangriff in Lurup hat die Polizei einen Mann festgenommen. Jetzt ermittelt die Mordkommission. Tatverdächtig ist dieser 36-Jährige. Er soll einem 41 Jahre alten Bekannten in die Brust gestochen haben. Der Angriff passierte in der Wohnung des Tatverdächtigen in der Bornheide. Er selbst wählte dann den Notruf.
10: Die Einsatzkräfte haben keine Lebenszeichen mehr feststellen können, haben dann umgehend Reanimationsmaßnahmen eingeleitet.
9: Rettungskräfte brachten den Verletzten ins Krankenhaus, wo er noch in der Nacht starb. Die Hintergründe der Tat sind unklar. Nach NDR-Informationen waren beide Männer Polizei bekannt. Wieder Unfall mit Radfahrerin. In Altona Nord hat am Nachmittag ein LKW eine Frau auf einem Rad erfasst. Der Unfall ereignete sich an der Kieler Straße, Ecke Augustenburger Straße. Laut Zeugen waren an der Kreuzung die Ampeln ausgefallen. Ersten Erkenntnissen nach hatte die Radfahrerin die Straße überqueren wollen. Sie kam mit schweren Verletzungen in ein Krankenhaus. In Hamburg gibt es offensichtlich einen Fall von jahrelangen Vergewaltigungen wie in Frankreich. Dort hatte Giselle Pellicot die Taten öffentlich gemacht. Jetzt berichtet der Spiegel, die Hamburgerin Claudia Wuttke sei jahrelang von ihrem Ex-Partner betäubt und vergewaltigt worden. Der habe die Taten auch gefilmt. Die Frau ist jetzt unter anderem bei NDR 90,3 an die Öffentlichkeit gegangen, um auf eine Gesetzeslücke durch Verjährung aufmerksam zu machen. Im Bahnverkehr zwischen Hamburg und Berlin gibt es seit dem Nachmittag erhebliche Behinderungen. Viele Züge fallen aus, andere haben große Verspätung. Grund ist laut Bahn ein Stellwerkausfall. Reisende müssen bis morgen Vormittag mit Problemen rechnen. Die Strecke Hamburg-Berlin war monatelang generalsaniert worden. Probleme gibt es auch im Regionalverkehr. Metronomzüge Richtung Uelzen haben große Verspätung. In Wilhelmsburg sind heute zwei neue Pflegeheime der Stadt eröffnet worden. Die beiden Neubauten von Pflegen und Wohnen liegen in Nachbarschaft des Bürgerhauses Wilhelmsburg. Die beiden modernen Neubauten bieten Platz für mehr als 300 Bewohner.

0: Bewohnerinnen und Bewohner. Eines der beiden Häuser ist in Hamburg einzigartig. Es bietet Platz für Menschen, die nach jahrzehntelangem Alkoholmissbrauch unter schweren Hirnschäden leiden. Die Neubauten ersetzen einen Gebäudekomplex, der in die Jahre gekommen war und abgerissen wurde. Zur Eröffnung kam auch SPD-Sozialsenatorin Melanie Schlotzhauer. Sie ist seit dem städtischen Rückkauf des Pflegeheimbetreibers auch Chefin des Aufsichtsrates. Pflegen und Wohnen hat 14 Einrichtungen in der ganzen Stadt. Auf der Außenalster in der Nähe des Winterhuder Fähranlegers sind am Morgen zwei Boote zusammengestoßen. Ein Mensch wurde dabei schwer am Kopf verletzt. Laut Feuerwehr war er nach der Kollision ins Wasser gefallen. Weitere Bootsinsassen fielen bei dem Zusammenstoß ebenfalls in die Alster. Die Unfallursache ist unklar.
1: Dankeschön, Dina. Und Sonntag ist es endlich soweit. Da ist dann letzter Abstimmungstag über Olympia in Hamburg, das Referendum. Alle Hamburger über 16 dürfen mit abstimmen und 35,9% haben das auch schon getan, per Briefwahl.
2: Olympia-Bewerbung, ja oder nein? Vor dieser Frage steht Hamburg am 31. Mai. Eine Frage, die der rot-grüne Senat den Hamburgern stellt und um die in der Stadt viel gestritten wird. Die einen sehen in den Olympischen und Paralympischen Spielen eine große Chance für die Stadt. Einen Schub bei wichtigen Projekten. Insbesondere bei Infrastrukturprojekten. Von der U5 bis zu neuen Fahrradwegen. Oder beim Wohnungsbau. Vor allem dem Olympischen Dorf, das in Bahrenfeld entstehen soll. Und natürlich könnten die Spiele ein Booster für die Sportstätten sein. Gegner erwarten steigende Mieten und warnen vor zu hohen Kosten. Sie kritisieren große Finanzierungslücken beim Sicherheitskonzept und befürchten, dass die Stadt auf Schulden sitzen bleiben würde. Eine Frage also, die die Stadt durchaus spaltet und für die beide Seiten nicht wenige Argumente finden.
1: So, unsere Expertin Ines Jacobi vom NDR Hamburg-Journal ist jetzt im Studio. Hallo Ines, schön, dass du da bist.
3: Hallo.
1: Also Sonntag, letzter Abstimmungstag. Kann ich denn jetzt schnell noch Briefwahl machen, wenn ich es jetzt bis heute vergessen habe? Geht das noch?
3: Also in die reguläre Post hätte man es heute stecken müssen, aber man kann seine Briefwahlunterlagen auch noch bei den zuständigen Bezirksämtern direkt in den Postkasten werfen. Das geht auch noch. Oder man macht dann einfach am Sonntag vor Ort in den 178 Abstimmungsstellen der Stadt sein Kreuzchen. Und da kann man noch ganz frei wählen, wo man hingehen möchte. Das ist anders als bei einer Bürgerschaftswahl. Da ist man nicht an einen bestimmten Standort gebunden.
1: Also da kann ich einfach irgendwo hingehen und dann live mein Kreuz machen zwischen 8 und 18 Uhr, also wie bei einer normalen Bürgerschaftswahl auch. Sonntag, letzter Abstimmungstag. Die Entscheidung ist auf den Zetteln. Ich habe das auch per Briefwahl gemacht. Ja oder nein, das ist relativ eindeutig. Nicht so ein Booklet wie bei den Bürgerschaftswahlen. Wann kommt denn dann die Entscheidung, das Ergebnis?
3: Also ab 18 Uhr wird ausgezählt und so ab 18:30 laufen die ersten Ergebnisse ein. Das kann man auch live bei uns auf ndr.de mitverfolgen. Und so zwischen 21 und 22 Uhr wird mit einem vorläufigen Endergebnis gerechnet. Das kommt so ein bisschen darauf an, wie schnell ausgezählt wird. Und genau, dann gibt es natürlich verschiedene Voraussetzungen. Damit es für den Senat erfolgreich ist, müssen es mehr Ja- als Nein-Stimmen sein. Und dann muss auch ein sogenanntes Quorum erfüllt sein. Ein Fünftel der Stimmen müssen Ja-Stimmen sein. Das sind 262.609 Ja-Stimmen, damit es für den Senat am Ende erfolgreich ist.
1: Wenn die Mehrheit der Hamburger eben so abstimmt, ja, bei dieser Entscheidung und das für den rot-grünen Senat, also damit dieser Erfolg wird, dann heißt das ja aber noch lange nicht, dass Olympische Spiele nach Hamburg kommen, ne? Dann geht es ja erst weiter.
3: Genau, es geht bei der Abstimmung erstmal nur um eine Bewerbung und da gibt es Mitbewerber innerhalb von Deutschland, einmal München und auch Köln, Rhein-Ruhr. Die haben alle sich schon dafür ausgesprochen, 2/3 der Bevölkerung, die da gefragt wurden, wollen die Spiele. Auch Kiel hat ja gesagt und das Berliner Abgeordnetenhaus hat sich auch für Spiele ausgesprochen. Und am 26. September entscheidet dann der Deutsche Olympische Sportbund, mit welchem deutschen Bewerber er ans internationale Verfahren geht. Und da wird das IOC mutmaßlich frühestens 2027 entscheiden.
1: Also ein langer Prozess bis dahin, aber erstmal jetzt die Abstimmung in Hamburg. Wenn die nun, das kann ja auch immer noch sein, mit Nein ausgeht, wenn die Hamburger in der Mehrheit sagen, nein, wir wollen das gar nicht, das ist ja dann doch für den Senat eine ziemliche Ohrfeige.
3: Das wäre eine politische Niederlage, das kann man dann so deuten, denn Bürgermeister Peter Tschentscher hat ja persönlich sehr viel Werbung gemacht. Er sagt ja immer, es ist eine Abstimmung in einer Sachfrage, aber er hat dazu eine Regierungserklärung gehalten und man hat sich ja entschieden, trotz der Niederlage, Niederlage 2015 noch mal innerhalb von 10 Jahren die Hamburgerinnen und Hamburger zu fragen. Und das wäre dann die zweite Niederlage. Und das kann man dann schon als solche auch werten. Und es ist ja auch so, dass die Politik sich hingestellt hat, gesagt hat, die Stimmungslage hat sich im Vergleich zu 2015 geändert. Das IOC hat Reformen gemacht, die Spiele sollen nachhaltiger werden. Und jetzt gibt es hier eine Zustimmung in der Stadt. Und das würde ja schon bedeuten bei einem Nein, dass man das Ohr an den eigenen Leuten, an der Bevölkerung nicht so sehr hat, wie man es hätte haben müssen.
1: Also das wird sehr, sehr spannend am Sonntag, glaube ich. Wir sind natürlich dabei live und berichten ausführlich um 19.30 Uhr im NDR Hamburg Journal, auch am Sonntagabend. Ines, bis dahin erstmal vielen Dank für diese Informationen.
3: Gerne.
1: Und Olaf Scholz ist zurück, nicht auf der politischen Bühne, aber auf der Bühne der patriotischen Gesellschaft. Die hat er den Altkanzler und Ex-Bürgermeister der SPD zum Talk eingeladen. Zeit hat er ja dafür und es ging auch um Themen, die dem ehemaligen Politiker durchaus vertraut sind.
4: Außen die Ruinen der Vergangenheit. Nebenan soll der Altkanzler über die Zukunft sprechen. Doch ein Thema, das schon seine Kanzlerschaft bestimmt hat, lässt Olaf Scholz nicht los. Der Krieg in der Ukraine. Die werde sich als souveräner Staat gegen Russland behaupten, so Scholz. Dafür brauche sie aber langfristig Gelder aus Europa.
5: Ein Land mit einem geringeren, viel geringeren Sozialprodukt als Deutschland und mit einer geringeren Bevölkerung hat im Augenblick, wenn es um die Personen geht, eine der größten konventionellen Armeen Europas. Das wird sich nicht dauerhaft aus der Wirtschaftsleistung der Ukraine erwirtschaften lassen.
4: Gleichzeitig müsse Europa selbst militärisch stärker und wirtschaftlich unabhängiger werden. Etwa bei Rohstoffen, Medikamenten und auch bei Waffensystemen. Einer europäischen Armee unter Brüsseler Kommando steht Scholz aber skeptisch gegenüber.
5: Wenn wir eine europäische Armee hätten, beschlösse nicht der Deutsche Bundestag über Krieg und Frieden. Wollen wir das?
4: Viele Fragen aus dem Publikum kreisen um den Aufstieg der AfD. Scholz' Diagnose, das Vertrauen in eine gute Zukunft sei abhanden gekommen. Er setzt auf Wirtschaftswachstum und mehr Zusammenhalt, um Populisten den Wind aus den Segeln zu nehmen und auf weniger Bürokratie.
5: Es ist jedenfalls weder in Deutschland noch in den USA irgendwem zu vermitteln, wenn der Bau einer Vorortbahnstrecke, nehmen wir mal die S4, von 2011 bis wahrscheinlich 2030 dauert, das sind, glaube ich, 30 Kilometer, während in anderen Ländern nationale Eisenbahnsysteme in dieser Zeit entstehen.
4: Scholz wird auch zum Olympia-Referendum befragt. Zur Erinnerung, unter seiner Ägide als Bürgermeister stimmten die Hamburger 2015 dagegen. Scholz lobt den neuen Anlauf mit dem zentralen olympischen Dorf.
5: Ich darf ja nicht mit abstimmen, weil ich ja in Potsdam gemeldet bin und dort der Abgeordnete. Aber ich würde dafür stimmen, wäre ich hier.
4: Olaf Scholz scheint die Rolle des Welterklärers zu gefallen. Gerüchte, dass er einer neuen Entwicklungshilfekommission des Bundes vorstehen soll, wollte er gestern nicht kommentieren.
1: Mädchen an den Ball, an den Fußball nämlich. Eine Aktion, erfunden von der gemeinnützigen Gesellschaft für Kultur und Bildung, gegründet von Menschen mit deutschen und türkischen Wurzeln. Sie will jungen Mädchen das Fußballspielen einfach und entspannt näher bringen.
6: Hier steht der Spaß im Vordergrund. Da werden die Pausen auch mal zum Tanzen genutzt. Bei dem Fußballprojekt Mädchen an den Ball geht es nicht um Leistungsdruck.
7: Wir machen jetzt erstmal Zahlenfußball.
8: Mir gefällt, dass wir immer coole Spiele spielen und dass ich fast immer mit meinen Freundinnen in einer Gruppe bin.
9: Ich komme hier mit meinen Freunden, um mit meinen Freunden zu spielen.
10: Ich mag Fußball.
11: Und warum?
10: Weil hier muss man laufen und ich kann sehr schnell laufen.
6: Das Training ist für alle Mädchen im Alter zwischen 6 und 16 Jahren und findet jeden Mittwoch zwischen 14.30 Uhr und 17 Uhr auf der Sportanlage Rahewinkel in Mümmelmannsberg statt. Es ist kostenlos und soll Mädchen einen leichteren Zugang zu Sport ermöglichen. Mädchen an den Ball ist ein bundesweites Fußballprojekt, das 2007 in München gegründet wurde. Seit Ende März gibt es das auch in Hamburg. Unterstützt wird es vom Bezirksamt Mitte.
12: Ich glaube, dieser sichere Ort für Mädchen ist erstmal ganz wichtig, dass sie hier ungestört sind, einen sicheren Ort für sich haben und eben hier der Teamgeist gestärkt wird.
6: Ohne Anmeldung können sie vorbeikommen. Zwischen 20 und 30 Mädchen sind hier in Hamburg meistens dabei. Auch der Teamgeist und ihre persönliche Entwicklung soll bei dem Projekt gefördert werden.
13: Mir persönlich hat der Fußball auch sehr viel Selbstbewusstsein gegeben. Also ich war ein sehr schüchterner

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1: Ja, diese Woche startet in Hamburg wieder das jährliche Sommersportprogramm Active City Summer. Übermorgen macht der sogenannte Active City Day den Auftakt. Mit der 9. Auflage des Programms sollen die Hamburger wieder leicht an kostenlose Sportangebote herangeführt werden, die heute auf der Dachterrasse der Handelskammer vorgestellt wurden. Zentrum des Active City Days übermorgen ist der Rathausmarkt mit zahlreichen teilnehmenden Vereinen. Auf diesen einzelnen Tag folgt dann vom Juli bis Ende September der Active City Summer. Wie im Vorjahr soll es wieder etwa 5000 kostenlose Kurse überall in der Stadt geben. In der Susannenstraße im Schanzenviertel hat es gestern Abend eine Auseinandersetzung zwischen zwei Gruppen junger Männer gegeben, bei der auch Schusswaffen gezogen wurden. Ein Zeuge berichtete nach NDR-Informationen von gegenseitigen Bedrohungen, Schüsse fielen aber nicht. Nach einer Sofortfahndung nahm die Polizei einen 36-Jährigen fest, bei dem sie eine scharfe Pistole fand. Später meldete sich ein 32-Jähriger auf einer Wache, beide wurden festgenommen. In Hummelsbüttel hat ein 13-Jähriger seinen Vater heute mit einer Schusswaffe bedroht, von außerhalb des Hauses durch ein Fenster. Der Vater alarmierte die Polizei. Die rückte mit Spezialkräften an. Die fanden den Jungen dann im Keller. Bei der sichergestellten Waffe handelte es sich um eine Soft-Air-Pistole. Der 13-Jährige ist in Gewahrsam gekommen. Er soll einem Amtsarzt vorgestellt werden. Der internationale Seegerichtshof in Nienstedten hat am Vormittag sein Urteil in einem Streit um einen festgesetzten Supertanker vor Äquatorialguinea gefällt. Demnach hätte das Land den Tanker nicht unter seine Kontrolle bringen dürfen. Unter dem Vorsitz des südafrikanischen Richters Albert Hoffman wurde Äquatorialguinea zur Zahlung von insgesamt mehr als 14 Millionen US-Dollar verurteilt. Das Geld ist an die Marshallinseln zu zahlen, unter deren Flagge die Heroic Idun fuhr. Das Schiff war im August 2022 von Äquatorialguinea festgesetzt und zur Insel Bioko gebracht worden. Die Mannschaft wurde 92 Tage festgehalten. Dies geschah nach einem Hinweis von Nigeria, dem zufolge das Schiff angeblich illegal in nigerianische Hoheitsgewässer eingedrungen sei, um Rohöl zu laden. Beweise dafür konnten in dem Verfahren in Nienstedten nicht vorgelegt werden. Für den Seegerichtshof ist dies seit seiner Gründung vor 30 Jahren der 32. Fall. Im Lockprozess vor dem Landgericht hat heute weiter eine der mutmaßlichen Drahtzieherinnen der Kindesentführung von Silvester 2023 ausgesagt. Die Frau mit dem damaligen Decknamen Olga hat die angeklagte Mutter Christina Block erneut belastet. Die Zeugin erklärte, sie habe Block in der Silvesternacht die Nachricht "Frohes neues Jahr" geschickt. Das habe bedeutet, wir haben die Kinder. Christina Block bestreitet, von der geplanten Entführung gewusst zu haben.
0: Dankeschön, Dina. Musikfestivals gibt es ja so einige bei uns in Hamburg. Klangkosmos ist relativ neu und auch relativ klein. Morgen beginnt es. Auftreten tun ganz neue, aber auch erfahrene Showhasen wie Uwe Thomsen. Den kennen Sie vielleicht.
2: Seitdem du da bist, durchfährt mich ein kalt, warmer Blitz.
3: Das Krasseste. Ein Song, den Uwe Thomsen über seinen Sohn geschrieben hat. Und man kauft ihm sofort ab, dass der das Größte für ihn ist.
2: Ist das Krasseste.
3: Kein Wunder, dass ihn seine Fans auch einen der entspanntesten Musiker Hamburgs nennen. Ja, seine Fans. Denn Uwe Thomsen war schon einmal im Musikerzirkus mit der Band Uwe auf Erfolgskurs. Kurz vor der Pandemie war aber Schluss.
4: Ich hätte nie gedacht, dass ich mal in so eine Lage komme, ein Comeback zu feiern. Aber es fühlt sich tatsächlich so ein bisschen so an, weil ich ewig nicht die Songs gespielt habe. Es sind so viele neue Songs gekommen und die wollen jetzt alle raus.
3: In den letzten Jahren ist er nicht nur Vater geworden, er hat auch ein Kinderbuch geschrieben, aber eben auch viele neue Songs über Themen, die ihm im Alltag über den Weg laufen. Und die sollen beim Klangkosmos Festival zum ersten Mal live gespielt werden, mit ganz neuer Band.
4: Deswegen gibt es auch einen Song auf der Platte, der heißt Offline. My Time to Shine ist nicht online, Offline ist My Time to Shine. Und deswegen will ich noch mehr den Fokus auf die Bühne legen. Weil es, glaube ich, da ist das Elixier, da ist das, was mich und die anderen glücklich macht.
3: Klangkosmos ist ein Festival für Hamburger. Mit Hamburger Musikern und Musikerinnen in Hamburger Clubs. 9 Bands spiegeln an 3 Abenden den Sound der Stadt wider.

0: Und der ist vielfältig. Von Wohlfühlpop über Punk bis Rock. Alle neu im Geschäft oder mit neuen Songs im Gepäck. Und nicht nur das macht das Klangkosmos-Festival so besonders.
1: Ich war noch auf keinem Festival, wo es vorher so ein Warm-up-Treffen gab, wo man sich vorher austauschen konnte, dass man weiß, wer tritt denn da eigentlich auf, wer ist da hinter den Kulissen, wer macht da eigentlich was. Und man redet einfach so auch über seine Probleme, was man, wie man irgendwie so musikalisch in Irrwege gerät oder was man gerne auf der Bühne eigentlich sagen möchte und so. Und dieser Austausch war richtig gut.
0: Ziel von Klangkosmos ist es, die lokale Musikszene zu stärken. Und das geht eben besonders gut, wenn alle enger zusammenrücken. Ab morgen Abend auch mit dem Publikum.
2: Tanzen ist ja nicht nur was für Profis auf der Bühne, das können auch Laien. Wie bei der My Company, die bringt jetzt ihre Produktion Rokoko auf die Bühne von Kampnagel. Morgen ist Premiere. Jürgen ist 76 und der macht da auch mit.
3: Ich liebe es ungeheuer, auf der Bühne zu stehen. Ich schöpfe daraus jede Menge Kraft, Liebe, Kreativität.
4: Jürgen Wehnert auf dem Weg zu einer Probe auf Kampnagel. Der 76-Jährige ist immer noch berufstätig als Projektentwickler im Informatikbereich. Seine Leidenschaft für den Tanz hat er bereits Mitte der 80er Jahre entdeckt. Nun ist er Teil der My Company.
5: Wir haben 140 Menschen im Raum eingeladen aus der Stadt im Alter von 16 bis 89 Jahren. Und sie kommen mit ganz unterschiedlichen Vorerfahrungen, mit sehr besonderen Biografien, mit der Lust, sich gemeinsam zu bewegen und einander kennenzulernen.
4: Die My Company ist einzigartig. Sie besteht ausschließlich aus Laien, aber mit professionellem Anspruch. Vor einem Jahr gegründet von Patricia Caroline May. Die international renommierte Choreografin verfolgt den Ansatz, dass jeder Körper tanzen kann. Rokoko heißt das Stück. Getanzt wird im Rock. Doch wie formt man aus so unterschiedlichen Menschen eine Kompanie?
5: Ein sehr wichtiger Aspekt für mich in der choreografischen Arbeit mit Menschen ist, Menschen sicher für den Raum zu machen. Also das Thema von, wie nehme ich meinen Körper wahr? Wo fängt mein Körper an und bis wohin reicht mein Körper, bis ein anderer Mensch mir gegenübersteht? Und wie verhalte ich mich da? Was bedeutet Begegnung? Begegnung mit sich selbst und Begegnung mit anderen Körpern im Raum. Horizont! Der Blick ist nicht nur am Boden, auch wenn deine Füße manchmal vielleicht.
4: Das Besondere hier, die Gruppe bringt eigene Impulse ein. Aber selbst das, was am Ende improvisiert wirkt, hat sich die künstlerische Leitung genau überlegt.
3: Wir haben auch das Privileg mit Ihnen, obwohl Sie in der Leitung sind und Sie entwickeln, was es werden soll, praktisch den ganzen Prozess mitgestalten und in der Entwicklungsphase dabei sind.
4: Ein Jahr lang haben Jürgen Wehnert und 140 weitere tanzbegeisterte Menschen an Rokoko gearbeitet. Morgen Abend feiert das Stück auf Kampnagel Premiere.
2: Und du kannst ja Rock'n'Roll, hast du gerade gesagt. Du bist auch tanzbegeistert.
6: Ich habe das früher gelernt. So 9er Rock'n'Roll und 12er Rock'n'Roll. Habe ich richtig gern getanzt.
2: Ich kann Disco Fox. So, hier kommt jetzt noch das Wetter für uns in Hamburg. Und wenn Sie möchten, treffen wir uns morgen wieder hier um 18 Uhr und um 19.30 Uhr in Ihrem NDR Fernsehen. Und wir tanzen bis dahin.
6: Ja.
2: Die ganze
6: Tanzt
2: Nacht.
6: Du mit mir?
2: Tschüss.
6: Tschüss.
7: Und nun das Hamburg-Wetter und die Aussichten für die kommenden Tage.
8: Zum letzten Mal bespielt das Sommerfestival die historischen Hallen und den Garten auf Kampnagel. Denn ab Herbst startet der Umbau des Geländes der ehemaligen Kranfabrik in Winterhude. Heute hat Intendant Andrasch Siebold bekannt gegeben, worauf Kunstfans sich im August freuen dürfen. Das Sommerfestival steht unter dem Motto Hope und soll den Menschen in einer Zeit voller Krisen und Kriege Hoffnung und Spaß schenken.
9: Weil es viele Produktionen gibt, die sich eigentlich mit der Hoffnung auf eine bessere Zukunft auseinandersetzen und auch sich nicht zurücklehnen, sondern sagen, wir müssen aktiv die Gegenwart verändern, damit die Zukunft besser wird. Das heißt, Hoffnung bedeutet eigentlich Aktion.
8: Drei Wochen lang zeigt Kampnagel neue Kunst mit Theater, Tanz und Musik. Auch auf der MS Stubnitz, der Elbphilharmonie und in mehreren Museen. Der Eintritt in den Festivalgarten ist frei. Und bei schönem Wetter wie morgen ein echter Geheimtipp.
10: Morgens sonnig, 7 Grad.
11: Mittags sonnig, 22 Grad.
12: Abends überwiegend sonnig, bei 19 Grad.
8: Am Freitag und am Wochenende bleibt es erstmal sommerlich warm, bei Höchsttemperaturen von 28 Grad. Am Sonntag könnte dann ein Gewitter aufziehen.
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0: Na, wie schön, dass auch Sie da sind. Dann können wir ja gleich loslegen. Moin und willkommen.
1: Zum Schleswig-Holstein-Magazin. Einen schönen guten Abend in die Runde. Hier auf diesem Gelände in Dithmarschen sollten bis zu 3000 neue Jobs entstehen. Auch deshalb haben Bund und Land für das Bauprojekt von Batteriehersteller Northvolt gebürgt und damit Millionen an Steuergeld verbrannt.
0: Dafür musste sich die Landesregierung zuletzt massive Kritik vom Landesrechnungshof anhören und noch einige Fragen beantworten. Der Regierungschef war heute vor dem Wirtschaftsausschuss des Landtags.
2: Ministerpräsident Daniel Günther muss zu einem gravierenden Vorwurf Stellung nehmen. Demnach hat die Landesregierung die Risiken der Wandelanleihe für Northvolt nicht ausreichend geprüft und damit gegen die Landeshaushaltsordnung verstoßen. So steht es in dem Sonderbericht der Präsidentin des Landesrechnungshofes. Die Regierung hatte zwar ein Gutachten, das sei aber nicht geeignet gewesen, die Risiken der Northvolt-Ansiedlung zu bewerten.
3: Viele der zur Berechnung herangezogenen Parameter beruhten auf nicht näher überprüften Unternehmensangaben und bildeten bedeutende Risiken nicht ab. Dies betrifft insbesondere die nicht gesicherte Gesamtfinanzierung des Projekts sowie Risiken in der Unternehmensplanung, im Businessplan.
4: Das ist ein Paukenschlag. Also das ist der Vorwurf der groben Fahrlässigkeit bei der Vergabe von 300 Millionen Euro. Und das ist etwas, das hat es seit der HSH Nordbank in Schleswig-Holstein nicht mehr gegeben.
5: Der Bericht vom Landesrechnungshof zeigt uns ziemlich deutlich, dass das Parlament getäuscht worden ist von der Landesregierung.
2: Im Oktober 2023 hatten Bund und Land dem schwedischen Unternehmen Northvolt 600 Millionen Euro zugesagt für eine Batteriefabrik in Heide. Das Unternehmen in Schweden ist mittlerweile pleite und große Teile des Geldes sind weg.
6: Die Landesregierung hat wichtige Informationen nicht an das Parlament weitergegeben. Und am Ende sind mehrere hundert Millionen Euro leichtfertig in den Sand gesetzt worden.
7: Sie haben eine Pflicht, Dinge aktenkundig zu machen. Da geht es nicht darum, ob Sie das wollen oder ob Sie ein bisschen Lust haben.
2: Der Ministerpräsident rechtfertigt sich, seine Regierung habe damals Zeitdruck gehabt, denn wegen der globalen Krisen wollte man unabhängig sein von Lieferketten für Batterien.
8: Auch heute sage ich Ihnen, mit dem Wissen von damals würde ich diese Entscheidung wieder so treffen.
9: Man hatte keine belastbare Grundlage, man hat die notwendigen Fragen nicht gestellt und die weiteren Analysen nicht getroffen.
2: Der Ministerpräsident will bei künftigen Entscheidungen dieser Tragweite das Parlament früher informieren.
8: Ich habe auch deutlich gemacht, dass die Dinge, die der Landesrechnungshof hier auch bemängelt hat, dass das Dinge sind, die wir umsetzen werden. Gerade was Dokumentationspflichten angeht, auch die Frage hinsichtlich von Gutachten, ob wir die sozusagen auch dem Parlament zur Verfügung stellen. All das sind Dinge, wo ich auch eingeräumt habe, dass man manche Sachen auch hätte besser machen können.
2: Übermorgen entscheidet das Landesverfassungsgericht darüber, ob die Regierung das Parlament ausreichend informiert hat. Dann droht möglicherweise die nächste Schlappe beim Kapitel Northvolt.
1: Das wollen wir noch mal vertiefen und das tun wir mit Andreas Schmidt aus unserer Politikredaktion. Andreas, der Ministerpräsident sagt, auch heute mit dem Wissen von damals würde er die Entscheidung wieder so treffen. Ist das jetzt so eine bewusste Verteidigungsstrategie oder meint er das ernst?
10: Ich glaube, beides ein Stück weit. Was Daniel Günther, denke ich, heute versucht hat, ist, alle noch mal zurückzubringen in das Jahr 2023, als er die Entscheidung über die Wandelanleihe anstand. Da war natürlich dieses Projekt mit unglaublich vielen Hoffnungen verbunden. Das sollte wirtschaftliche Entwicklung an die Westküste bringen. Es sollte Technologieunabhängigkeit von China bringen. Erster europäischer großer Player in der Batterieproduktion. Und es sollte auch ein Stück weit beweisen, dass die Energiewende tatsächlich funktioniert und etwas bringt. So, der Bund wollte das, das Land wollte das, Europa wollte das, die gesamte Gesellschaft wollte das. Ein Druck von außen. Und deswegen hat man, so argumentiert er, eingedenk der Risiken tatsächlich dann diese politische Entscheidung getroffen.
1: Es hat ja auch geheißen vom Landesrechnungshof, Zeitdruck ist kein guter Ratgeber, so paraphrasiert. Kannst du vielleicht nochmal erklären, worauf sich die Kritik des Landesrechnungshofes bezieht? Die ist ja schon insgesamt sehr harsch gewesen.
10: Allerdings ist es eine richtige Breitseite, die Daniel Günther da heute nochmal von der Präsidentin des Landesrechnungshofs abgekriegt hat. Zumal sie ja genau das Herzstück der Entscheidung der Landesregierung angreift. Wir haben es ja eben schon gesehen, es geht um dieses Gutachten von PricewaterhouseCoopers, die das Unternehmen bewertet haben, kommen zu einem positiven Ergebnis. Allerdings sagt die Rechnungshofpräsidentin auf einer sehr wackeligen Datengrundlage, und das steht auch in dem Gutachten selbst drin, Northvolt hat denen einige Unternehmensdaten einfach nicht geliefert. Und deswegen mussten sie eben mit dem arbeiten, was sie haben. Und dann seien da eben viel zu optimistische Gewinnerwartungen beispielsweise drin, nicht gesicherte Finanzierung und so weiter und so fort. Und auch die Fachabteilungen der eigenen Ministerien haben das ja moniert. Und dennoch ist am Ende diese politische Entscheidung gefallen. Und das Urteil der Landesrechnungshofpräsidentin ist sehr hart. Bruch der Haushaltsordnung.
1: Andreas, wie ist denn deine Einschätzung? Kann denn diese Angelegenheit für den Ministerpräsidenten noch zu einem echten Problem werden? Er will ja im nächsten Jahr wiedergewählt werden.
10: Naja, es ist ja schon ein Problem. Jetzt nicht im juristischen Sinne beispielsweise, dass da noch weitere Konsequenzen zu erwarten sind, strafrechtlicher Natur beispielsweise. Das nicht. Aber es ist natürlich ein politisches Problem, weil das die größte Entscheidung der vergangenen Jahre war. Und die ist nun mal in die Binsen gegangen. Und die Woche ist ja noch nicht vorbei. Wir haben es eben gehört, am Freitag tagt das Landesverfassungsgericht. Und da könnte es noch mal eine Breitseite geben. Und das im aufziehenden Wahlkampf ist sicherlich ein Päckchen, das der Ministerpräsident jetzt tragen muss.
1: Du hast weiterhin ein Auge drauf. Andreas Schmidt aus der Politikredaktion. Vielen Dank.
10: Sehr gerne.
0: Um verlorene Millionen ging es heute auch vor Gericht in einem komplett anderen Fall. Vor 5 Jahren, da haben Unbekannte ja hunderte Schließfächer in der Norderstedter Haspa-Filiale ausgeräumt. Zutritt verschafft hatten sie sich mit einem Kernbohrer. War der Tresorraum gut genug gesichert? Diese Frage, die musste jetzt das Hamburger Oberlandesgericht klären im Berufungsprozess gegen die Haspa.
11: Der Norderstedter Tresorraum war ausreichend gesichert mit einem Bewegungsmelder, der dem Stand der Technik zum Zeitpunkt des Einbruchs 2021 entsprach, so das Urteil des Oberlandesgerichts. Das hat damit der Berufung der Haspa stattgegeben, nachdem das Hamburger Landgericht bereits in 2 Fällen zugunsten der Schließfachinhaber entschieden hatte.
12: Der Senat hat hier dargelegt, dass die Haspa eine Risikoanalyse gemacht habe und im Zuge dessen insbesondere den Bewegungsmelder ausgetauscht hat und dieser Austausch mit allen anderen Sicherungsmaßnahmen, die es schon gab zu dem Zeitpunkt, die Tresortür, Dicke der Wände beispielsweise, dass das eben ausreichte und weitere Schutzmaßnahmen nicht erforderlich gewesen sind.
11: Demnach haben die betroffenen Schließfachinhaber keinen Anspruch auf eine höhere Entschädigung als die 40.000 Euro, die in den Geschäftsbedingungen der Haspa festgelegt waren.
13: Die Haspa hat ja von Anfang an die Auffassung vertreten, dass die Sicherheitsmaßnahmen hier nicht zu beanstanden gewesen sind. Wir sind natürlich sehr zufrieden, dass das Oberlandesgericht das bestätigt hat. Die Frage, die hier zu beantworten war, war, ob die Haspa für diese Verluste verantwortlich ist. Und das ist sie nicht. Verantwortlich dafür ist die Verbrecherbande, die das Tatgeschehen ausgeübt hat.
11: Es war im August 2021 der 2. Einbruch dieser Art innerhalb weniger Monate. Einige der mehr als 600 Geschädigten hatten deshalb gegen die Bank geklagt. Ihr Vorwurf, die Bank hätte besser auf den Einbruch vorbereitet sein müssen. Spätestens nach einem Einbruchsversuch in einer Filiale in Altona mit dem gleichen Muster. Die Einbrecher kleben den einzigen Bewegungsmelder ab, bohren durch die Decke sowie durch 80 cm Stahl.

0: Stahlbeton. Der Anwalt der Gegenseite bezeichnet das Urteil und die Verfahrensführung als einseitig und spricht von einem Justizskandal, weil der vorsitzende Richter früher selbst Haspa-Mitarbeiter gewesen sei. Das Gericht zeigt sich überrascht von diesem Vorwurf.
1: Bis zum heutigen Tage ist durch den Klägervertreter diesbezüglich kein Antrag auf Ablehnung des Vorsitzenden wegen Besorgnis der Befangenheit gestellt worden. Dies wäre das rechtliche Instrument gewesen, um im Verfahren etwaige Vorbehalte gegen den Vorsitzenden anbringen zu können.
0: Innerhalb eines Monats können die Betroffenen jetzt Rechtsmittel einlegen. Für den Anwalt der Betroffenen steht fest, das letzte Wort soll der Bundesgerichtshof in Karlsruhe als nächste Instanz sprechen.
2: Na, wo ist er denn jetzt? Der neue Fernseher, der neue Kühlschrank, die neue Waschmaschine. Die stecken vorm Auspacken ja in der Regel unter einer dicken Verpackung mit viel, viel Styropor.
3: Ja, Styropor ist unter den Baumaterialien offenbar so ziemlich die eierlegende Wollmilchsau. Ne? Dämmung geht damit auch. Und auf der B76 bei Plön, da trägt Styropor jetzt sogar LKW und Autos.
2: Und jetzt drehen Sie mal laut für diesen Sound.
4: Das Material ist luftig leicht, die Aufgabe nicht. Diese Platten sollen den Verkehr auf der B76 tragen. EPS-Blöcke, expandiertes Polystyrol oder eben Styropor. Eine Bauweise, die es nicht oft gibt.
5: Unter den Blöcken haben wir Moor, wir haben also nicht tragfähige Schichten. Und die Straße versackt langsam im Moor in den Torfschichten, die wir hier unter haben. Die Blöcke sind eben so leicht, dass sie auf dem Wasser, das in diesen Torfschichten drin ist, schwimmen. Das heißt, die Straße schwimmt im Prinzip auf den wasserführenden Schichten.
4: Das Wasser war hier das große Problem. Die Nähe zu den Seen und die unterschiedlichen Bodenschichten haben es der B76 schwer gemacht, ihre Form zu halten.
5: Das ist Schichtenwasser, das wir hier antreffen. Hier kommt eine Lehmschicht, eine Tonschicht weiter an die Oberfläche. Und das Sickerwasser, das von oben auf diese Ton- oder Lehmschicht absickert, kann nicht weiter in den Boden versickern. Und jetzt, wo wir diese Schicht angestochen haben, kommt es aus dem Hang rausgesickert.
4: Die Sanierung unumgänglich. Tausende dieser EPS-Blöcke verbaut der LBV in dem 2 Kilometer langen Bauabschnitt. Aber nicht auf der gesamten Länge. Es betrifft gut 2 Drittel.
5: Wir haben hier 3 Schichten EPS-Blöcke, die in eine Wurzelschutzfolie eingepackt sind. Die Wurzelschutzfolie dient dazu, dass nachher das Straßenbegleitgrün nicht in die Blöcke hineinwurzelt. Auf den EPS-Blöcken liegt eine 15 cm starke Betonplatte. Die Betonplatte dient der Lastverteilung. Auf der Betonplatte haben wir den Frostschutzkies, sehr schön sandfarben zu sehen, und darauf die Schottertragschicht. Das ist kein Betonrecycling, sondern das ist natürlich gebrochenes Gestein.
4: Und ganz obendrauf kommen noch etwa 30 cm Asphalt. Die Lebensdauer der einzelnen Schichten ist unterschiedlich. Die unteren Tragschichten sollen 40 bis 50 Jahre halten, die Deckschicht bis zu 15 Jahre.
5: Diese ganze Baustelle ist was ganz Besonderes. Der Bau mit den EPS-Blöcken ist herausfordernd. Das machen wir nicht alle Tage. Und eben auch, dass man diese Taktungen auf der Baustelle vernünftig hinbekommt, dass es ineinander greift, dass wir rechtzeitig die EPS-Blöcke bekommen, rechtzeitig die Betonplatten bekommen und uns so ohne Bauverzögerung weiter vorarbeiten können.
4: Schicht für Schicht, Stück für Stück. Wenn Sie hier weiterhin im Plan liegen, dann wird dieser Bauabschnitt bis Ende 2027 fertig sein. Danach folgt der 2. große Bauabschnitt für weitere 2 Jahre.
3: Und wir schauen auf weitere Nachrichten. Nach einem Messerangriff in Flensburg gestern Abend schwebt ein Teenager in Lebensgefahr.
2: Die Polizei konnte 2 Tatverdächtige festnehmen. Sie sollen mehrfach auf den 13-Jährigen eingestochen haben.
6: Hier ist der 13-Jährige angegriffen worden. Mit mehreren Messerstichen kam der Junge schwer verletzt ins Krankenhaus. Mittlerweile ist er außer Lebensgefahr. Die Polizei konnte einen 43 Jahre alten und einen 17 Jahre alten Tatverdächtigen festnehmen. Beide waren ebenfalls verletzt.
7: Unmittelbar nach der Tat wurden umfangreiche Fahndungsmaßnahmen durch zivile und uniformierte Streifen durchgeführt. Hinweise ergaben sich relativ schnell auf ein beteiligtes Fahrzeug, welches dann im Rahmen der Streife in der

0: Schiffbrücke angetroffen werden konnte. Und ein weiterer Tatverdächtiger konnte auch fußläufig gestellt werden.
1: Laut Polizei sei es keine wahllose Tat gewesen. Es habe eine Vorgeschichte gegeben. Mordkommission und Staatsanwaltschaft ermitteln, die Polizei sucht nach Zeugen.
2: Ebenfalls in Flensburg, keine 10 Kilometer vom Tatort entfernt, hatte die Feuerwehr heute einen Großeinsatz.
3: Seit dem Morgen brannte dort das Abfallwirtschaftszentrum im Südosten der Stadt. Anwohner wurden per Warn-App dazu aufgerufen, Fenster und Türen geschlossen zu halten.
4: Schon am Morgen war die Rauchwolke kilometerweit zu sehen. In der Sperrmüllhalle des Abfallwirtschaftszentrums brannte ein Sperrmüllberg. Die Sicht in der Halle praktisch nicht vorhanden.
5: Wir hatten eine extreme Rauchentwicklung in der Halle. Wir haben Löschmaßnahmen durchgeführt. Die haben aber nicht dazu geführt, dass die Rauchentwicklung weniger wurde. Und wenn man große Müllhaufen hat in Hallen, dann kann man die eigentlich nur ablöschen, indem man den Müll nach draußen bringt, dort kleinere Haufen bildet und das dann nach und nach mit ordentlich Wasser benetzt.
4: Die Einsatzkräfte kommen nicht an den Brandherd heran. Erst ein Speziallüfter aus Kiel bringt Bewegung in die Löscharbeiten. Mit einem Radlader wird der Sperrmüll schließlich Stück für Stück ins Freie gebracht und dort gelöscht. Mehr als 6 Stunden dauert der Einsatz. Unterstützt wird die Berufsfeuerwehr von 6 Freiwilligenwehren und dem DRK. Verletzt wird niemand. Noch ist unklar, wie das Feuer entstanden ist. Ein Verdacht: falsch entsorgte Akkus.
5: Also grundsätzlich gehören Geräte mit Akkus und Batterien nicht in den normalen Müll, sondern müssen gesondert entsorgt werden. Was ich dann an der Stelle empfehle, ist, die Geräte dann beim Händler abzugeben, dass sie einer geordneten Entsorgung zugeführt werden kann.
4: Die Halle selbst blieb weitgehend unbeschädigt. Schon morgen soll der Betrieb in Flensburg schrittweise wieder anlaufen.
3: Gebrannt hat es heute Nachmittag auch in Windbergen in Dithmarschen. Da stand nach Angaben der Feuerwehr der Dachstuhl eines Einfamilienhauses in Flammen.
2: 4 Wehren waren bis in den Abend im Einsatz. Verletzt wurde niemand. Warum es gebrannt hat, das ist noch unklar. Der Schaden wird auf 100.000 Euro geschätzt. Nach dem Cyberangriff auf einen externen Dienstleister des UKSH, bei dem ja tausende Patientendaten abgegriffen wurden, will die Klinik betroffene Patientinnen und Patienten informieren, frühestens ab kommender Woche, sobald das vollständige Ausmaß klar ist.
3: Viele haben aber jetzt schon Fragen und deshalb hat das UKSH eigens dafür eine Mailadresse eingerichtet. Die finden Sie bei uns im Netz und in unserer App.
2: Nächstes Jahr, am 18. April, wählen wir einen neuen Landtag. Und die Parteien, die bringen sich dafür in Stellung. Im Sommer entscheiden die Grünen zum Beispiel darüber, wer für sie ins Rennen geht. Und Sozialministerin Aminata Touré ist offenbar bereit. Sie will als alleinige Spitzenkandidatin ihrer Partei für die Landtagswahl antreten. Das hat sie gestern bei Instagram angekündigt.
6: Was mich antreibt? Verantwortung. Was mich nervt? Unentschlossenheit.
2: Die grüne Parteispitze von Schleswig-Holstein hat sie da auf jeden Fall an ihrer Seite. Auf der heutigen Pressekonferenz der Grünen in Kiel hieß es, mit Aminata Touré sei die bestmögliche Besetzung gefunden worden. Ihr Ziel, das beste Ergebnis in der Parteigeschichte einzufahren, also mehr als die 18,3% von vor 4 Jahren. Und unser Reporter Bastian Pöls hat die designierte Spitzenkandidatin gefragt, wie sie das schaffen will.
7: Aminata Touré, Sie sagten, Sie wollen den sozialsten und klimagerechtesten Wahlkampf überhaupt führen. Was heißt das konkret?
8: Ich glaube, dass viele Menschen uns mit Klimaschutz verbinden und uns da die höchste Kompetenz zuschreiben. Ich glaube aber auch, dass es wichtig ist, weiterhin für diese Themen einzustehen und nicht, wie beispielsweise die SPD, sich hinzustellen und zu sagen, Klimaziel 2040, das ist für uns passé. Nein, gerade jetzt zeigt der Iran-Krieg, dass fossile Energien eben uns abhängig machen von Staaten, die eben nicht demokratisch sind und dass es alles teurer bei uns macht. Das heißt, wir werden den klimagerechtesten Wahlkampf führen und wir werden nicht sagen, dass wir diese Themen beiseite packen, nur weil Fridays for Future nicht mehr so aktiv und wahrnehmbar ist wie vor einigen Jahren. Und den sozialsten Wahlkampf bedeutet für mich als Grüne, dass wir nicht nur den Fokus auf Klimaschutz richten werden, sondern eben auch ganz viele sozialpolitische Themen. Ich bin Sozialministerin in Schleswig-Holstein. Ich bin jeden Tag im Land unterwegs und ich sehe, wie die Erzieherin sich darum kümmert, wie alle Kids vernünftige Bildung erfahren, dass wir als Eltern arbeiten gehen können. Ich erlebe, wie die unterschiedlichsten Menschen, sei es irgendwie im Jugendamt oder in einer Tafel oder an 1000 unterschiedlichen Orten, jeden Tag alles geben. Und ich möchte, dass wir diese Menschen im Fokus haben für diesen Wahlkampf. Und dafür kennen die meisten uns als Grüne gar nicht unbedingt. Aber das sind Themen, die uns wichtig sind. Und ich glaube, dass ich das authentisch vertreten kann.
7: Sie haben gesagt, Sie wollen Ministerpräsidentin werden, wollen Daniel Günther ablösen. Allerdings fällt es ein bisschen schwierig, ihn zu kritisieren, denn für einen Großteil

0: des Regierungshandelns sind ja auch Sie als Stellvertreterin mitverantwortlich.
1: Also ich habe nicht gesagt, dass ich ihn ablösen möchte oder dass ich denke, Mensch, das ist der schlimmste MP, den wir je hatten. Das ist nicht mein Punkt, sondern ich mache ein Angebot, ein politisches, unabhängig von den anderen Parteien. Ich glaube an die grünen Ideen, die wir haben, und ich glaube auch an mich als Person, dass ich das gut machen könnte. Und das ist das Angebot, das ich mache.
0: Sagt noch, eines Ihrer Ziele ist es ja, die AfD aus dem Landtag zu halten in Schleswig-Holstein. Laut unserer aktuellen Umfrage liegt die bei 15%. Wie soll das gelingen, dass die AfD draußen bleibt?
1: Also ich glaube, wir müssen uns natürlich als demokratische Parteien angucken, warum haben so viele Menschen kein Vertrauen in die demokratischen Parteien. Ich rede von Glück davon, dass wir in Schleswig-Holstein eine Situation haben, wo knapp 60% der Menschen zufrieden mit der Regierungsarbeit sind. Aber das reicht ja offensichtlich nicht, denn es gibt immer noch genügend Leute, die sich abwenden von demokratischen Parteien. Ich möchte vor allem bei Kindern und Jugendlichen ansetzen und auch bei denjenigen, die sagen, ich bin einfach nur dermaßen frustriert. Ich glaube nicht, dass ein rechtsextremer Teenager als Nazi geboren worden ist. Ich glaube, dass der Frustration erfahren hat, dass er in die Fänge von Nazi-Funktionären gekommen ist und dass wir die demokratische Aufgabe haben, Angebote für Kinder und Jugendliche zu machen.
0: Vielen Dank, Aminata Touré.
1: Danke auch.
2: Es gibt Dinge, die muss man auch erstmal übers Herz bringen. Unbekannte haben 21 Meerschweinchen wie diese in Plastiktüten gesteckt und Pfingstmontag vor einem Tierheim in Kappeln abgelegt.
3: In der prallen Sonne wohlgemerkt. Aber sie sind alle wohlauf, davon haben wir uns heute persönlich überzeugen dürfen.
4: Dass sie noch leben, ist fast schon so etwas wie ein kleines Pfingstwunder.
5: Und dann habe ich schon gesehen, es bewegt sich. Und dann hörte ich das Gequietsche.
4: 21 Meerschweinchen wurden hier vor dem Tierheim Weidefeld in Kappeln am Pfingstmontagmorgen abgelegt. In Plastiktüten, in der prallen Sonne.
5: Ich glaube, wir hatten so 25 Grad schon morgens. Und das ist ja für solche Tiere furchtbar. Dann waren da noch Plastiktüten davor, also richtig knalleeng.
6: Wenn die Kollegin nicht den Zufall die hier entdeckt hätte, dann hätten die wahrscheinlich bis nachmittags hier gestanden. Wir haben an Pfingstmontag auch keine Öffnungszeiten, die ja sonst um 14 Uhr starten. Aber bei der Sonne und bei den Temperaturen wäre 14 Uhr ja auch fatal gewesen.
7: Hallo, ganz frisches Grünzeug, ja.
4: Soweit geht es allen 21 großen und kleinen Meerschweinchen gut. Aber sie sind noch ängstlicher als normalerweise.
5: Also es ist generell ja immer für diese Tiere Stress, irgendwie in eine neue Umgebung zu kommen, hochgenommen zu werden, gekuschelt zu werden oder sonstiges. Dafür sind sie einfach nicht gemacht, deswegen wird die das schon nachhaltig verstört haben.
6: Wenn ich die erwischen würde, würde ich denen schon so einiges sagen, aber wahrscheinlich würde ich dann hier vor der Kamera andauernd gepiept werden. Man erwischt die ja leider nie. Das ist ganz selten, dass man da überhaupt mal welche zu fassen bekommt.
4: Insgesamt 48 Meerschweinchen, 13 Kaninchen, Hunde, Katzen und Ponys. Das Tierheim ist voll bis auf den letzten Platz.
6: Wir sind es leider schon gewohnt. Also wir hatten jetzt gerade ein bisschen Kapazitäten, weil wir gut vermittelt haben. Aber es geht ja einfach so weiter und man weiß ja auch nicht, wann es aufhört. Also wir sind jetzt im dritten Jahr mit dieser Kleintierschwemme und es hört einfach nicht auf.
4: Sabine Hegemann und ihre Kolleginnen suchen jetzt nach neuen, liebevollen Tierhaltern. Futterspenden sind auch jederzeit willkommen.
2: Er wird eins nehmen, glaube ich. Aber der Künstler, der hinter dieser Bronzeskulptur steckt, dem ist es bei seiner Arbeit vor allem wichtig, die Gelassenheit in den Gesichtern zu betonen. Wir dürfen also davon ausgehen, dass sich César Orrico aus Spanien quasi schockverliebt in unser Land und die Menschen. Hier wimmelt es ja nur so von Vorlagen für neue Skulpturen. Seine aktuellen, die sehen wir seit heute im Eisenkunstgussmuseum Büdelsdorf.
8: Diese Figuren wirken fast lebendig. Muskeln spannen sich an, Körper scheinen mitten in der Bewegung einzufrieren. Im Eisenkunstgussmuseum Büdelsdorf zeigt der spanische Bildhauer César Orrico jetzt erstmals in Deutschland seine Ausstellung Numen.
9: Numen, das beschreibt für mich etwas Unsichtbares, fast Übernatürliches, eine besondere Präsenz, die Dinge oder Menschen haben können. Man spürt sie irgendwie, auch wenn man sie nicht direkt sehen oder richtig greifen kann.
8: 21 Bronzefiguren treten hier in Dialog mit den historischen Objekten des Museums. Zwischen Mythologie, Körperlichkeit und moderner Bildsprache.
10: Das, was diesen Eindruck auslöst, was den Besucher so fesselt und gefangen hält, ist eben, dass man einerseits zwar diese mythologischen Motive hat, andererseits aber so meditative Aspekte, die einen wirklich in diesen Bann ziehen.
8: Orricos Figuren sind stark von Bewegung geprägt. Inspiriert wird der Künstler dabei unter anderem vom japanischen Butoh-Tanz.
11: Was mir bei meinen Skulpturen besonders wichtig ist, ist die Bewegung und Dynamik.

0: Rhythmik darin. Ich lasse mich dabei oft vom japanischen Butoh-Tanz inspirieren. Beim Butoh geht es um eine innere Energie, die nach außen drängt, explosiv, aber trotzdem kontrolliert.
1: César Orrico gilt international als aufstrebender Künstler. Zu sehen ist die Ausstellung noch bis zum 1. November im Eisenkunstgussmuseum Büdelsdorf.
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3: Warum lachst du? Egal. Worum geht's in der aktuellen Folge? Dafür schalten wir schnell rüber ins Studio zu Anna.
4: Jetzt mal bei Gott. Wann wart ihr das letzte Mal in der Kirche?
5: Der Herr lasse leuchten sein Angesicht über dir und sei dir gnädig.
4: Das gab es in Deutschland noch nie. Noch nie gab es so wenige Kirchenmitglieder wie heute. Es treten so viele Menschen aus oder versterben, dass mittlerweile die Menschen, die gar keiner Religion angehören, in der Überzahl sind. Für die Kirchen geht es also seit Jahren eigentlich nur in eine Richtung. Bergab.
6: Ich meine, die Medien und die Presse freut sich jetzt seit wie vielen Jahren über den Mitgliederschwund? Und was hat's euch denn gebracht? Was für eine Gesellschaft haben wir denn entwickelt?
4: Schauen wir mal. Ich kann dir aber schon mal versprechen, dieser Film ist auch für dich interessant, wenn du glaubst, dass du mit der Kirche nichts am Hut hast. Oder die Kirche nichts mit dir. Spoiler, das geht nämlich gar nicht. Egal ob Mitglied oder nicht, sie hat nämlich immer noch sehr viel Geld und Einfluss. Das war mir gar nicht so bewusst. Wir waren unterwegs, um herauszufinden, wo steht die Kirche in unserer Gesellschaft noch? Mit unseren Reporterinnen und Reportern der 16 Regionalstudios des NDR. Ich bin Anna Albrecht. Willkommen zu Studio 16.
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3: Eins wollen wir aber noch hinterher schicken. Wolfgang Kubicki ist nach eigenen Angaben schon vor Jahren aus der Kirche ausgetreten.
2: Trotzdem hat er in dem gleichen Interview gesagt, dass er über Jesus zum Liberalismus gekommen ist. Und genau den möchte er bekanntlich aus der ewigen Verdammnis befreien.
3: Es könnte seine letzte große politische Aufgabe werden. Wolfgang Kubicki will die FDP retten. Seit 55 Jahren ist er bei den Freien Demokraten, 7-mal war Spitzenkandidat bei Wahlen und zuletzt Vizepräsident des Bundestags.
2: Ein Porträt über diesen Politiker aus unserem Land sehen Sie morgen 19:30 hier bei uns im Magazin. Und wir stellen diese Woche nochmal fest, wir haben Zuschauer, die die Grenzen des Menschenmöglichen austesten, nichts unversucht lassen, um ein spektakulär schönes Foto zu machen.
3: Ja, stimmt. Gestern beispielsweise, Walli Buhmann hieß er, morgens um 5 im Wald, heute Franziska Kolm aus Danau. Während andere abends bei 25 Grad am See liegen, treibe ich mich im Moor rum, um die letzten Tage der Wollgrasblüte bei feinstem Licht zu fotografieren. Auch ein Opfer.
2: Absolut, aber hat sich gelohnt, würde ich sagen. Im Dosenmoor bei Neumünster hat es gemacht. Danke fürs Teilen und damit Ihnen einen schönen Abend.
3: Tschüss, bis morgen.

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1: Die für Mai außergewöhnliche Hitzewelle ist gerade das große Thema. Ja, und wir sehen, dass eben auch bei uns die Hitze angekommen ist. Gestern beispielsweise mit Spitzenwerten in Timmendorfer Strand von 29,8 Grad. Jedoch hat sich jetzt die Lage des Hochs ein wenig verändert und auch die Wassertemperaturen dämpfen das Ganze ein wenig. Aber das geht auch schon wieder in die andere Richtung, wenn wir mal von oben drauf schauen, was da passiert. Und zwar sehen wir zum einen immer noch das Hochdruckgebiet hier bei Großbritannien. Da ist Boris. Und zum anderen haben wir noch Alexander. Das ist eher im Mittelmeerbereich. Beide verbinden sich und gerade Boris ist es, das jetzt langsam wieder in unsere Richtung dann drängt und morgen dann als Hochdruckgebiet vollends über uns liegt und dann auch noch ein Stückchen weiter nach Südosten zieht. Heißt also, dass der wolkenfreie Himmel heute Nacht dann weiter Bestand haben wird. Somit gibt es einen sternklaren Himmel und das Ganze kühlt ein wenig aus auf Werte von 10 bis zum Teil empfindliche 5 Grad heute Nacht. Und morgen, dadurch, dass das Hoch direkt über uns liegt, gibt es dann wieder Sonnenschein satt von früh bis spät, von Sonnenaufgang bis Sonnenuntergang. Und Wolken stören da auch gar nicht. Das zeigen auch die Sonnenstunden auf 16 bzw. korrekterweise 16,5 Stunden kommen wir da morgen, also die volle Sonnenausbeute. Das entspricht natürlich auch wieder einer hohen UV-Belastung. Dadurch, dass das Hoch reinkommt, geht der Wind auch wieder zurück. Wir erreichen die Windstärke 2 bis 3, vielleicht mal die Windstärke 4 an der Nordwestküste. Und das Ganze dann eben auch aus nordwestlicher Richtung an der Ostseeküste mit ein bisschen Seewind. Ja, und die Temperaturen sind entsprechend dann auch an der See etwas verhaltener mit 17 bis 20 Grad. Ansonsten kommen wir im Süden des Landes auch auf 22 Grad. Und die Wassertemperaturen steigen auch ein wenig an, haben 16 bis 17 Grad. Dann am Freitag rutscht das Hoch so weit weg, dass dann schon wieder deutlich wärmere Luft zu uns kommt. Wieder knapp 30 Grad mit ein wenig Gewitter- und Schauerrisiko. Am Sonnabend gibt es dann das nächste Hoch, dann dreht der Wind wieder, dann geht es wieder etwas kühler zu. Und damit einen schönen Abend.
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11: Willkommen bei uns. Es ist schon wieder passiert. Wieder ist heute einem Mann in der Bremer Neustadt ins Bein geschossen worden. Die unheimliche Serie geht also weiter. Eins unserer Themen. Hier sind noch mehr. Haftstrafe. Urteil im Kletteprozess. Geldregen. Millionen für Bremer Beamte. Und Kunstausstellung, was Räume bedeuten. Seit März schien die Serie an Schießereien abgebrochen zu sein. Heute Vormittag wieder eine Tat nach dem gleichen Muster. In der Neustadt wird ein Mann durch einen Schuss ins Bein schwer verletzt. Diesmal passiert es am Bunten Tor Steinweg. Der Verletzte kam ins Krankenhaus. Laut Polizei wurden 4 Tatverdächtige in der Nähe des Tatorts festgenommen.
12: Blutspuren und Polizisten, die Spuren sichern. Wieder ist die Bremer Neustadt Tatort. Wieder gab es einen Schuss ins Bein. Der Verletzte wurde ins Krankenhaus gebracht.
13: Am heutigen Vormittag gegen 10 Uhr ist es in der Neustadt zu einer Schussabgabe gekommen. Dabei ist ein 32-jähriger Mann an dem Bein verletzt worden. In unmittelbarer Tatortnähe konnte durch die Polizei ein Fahrzeug festgestellt und 4 Tatverdächtige sind vorläufig festgenommen worden.
12: Es ist bereits die 6. Schießerei nach ähnlichem Muster. Die Serie beginnt in der Überseestadt. Ein Mann wird am 1. März in die Beine geschossen. Am selben Tag ein ähnlicher Vorfall in Huckelriede. Schüsse in den Fuß. Am 28. März dann in der Neustadt wieder Schüsse in die Beine. Genau wie am 31. März in Kattenturm. Und auch heute wieder im Bunten Tor Steinweg. Schüsse in die Beine. Im Zusammenhang mit der Serie sucht die Polizei derzeit nach zwei Männern, Osman Sönmez und Ferhat Kocakelci.
8: Sind unter den vier Tatverdächtigen auch die gesuchten Männer Osman Sönmez und oder Ferhat Kocakelci?
13: Nein, diese beiden Personen befinden sich nicht unter den Tatverdächtigen.
8: Gibt es einen Zusammenhang mit den anderen Schießereien, die auch im März stattgefunden haben?
13: Das werden die weiteren Ermittlungen zeigen müssen.
12: Die Polizei hat ein Hinweisportal freigeschaltet. Da können sich Zeugen auch anonym melden.
11: Dazu hat sich heute auch Innensenatorin Eva Högl geäußert. Sie sagte unter anderem, was die Polizei heute geleistet hat, verdient höchste Anerkennung. Wer in unserer Stadt zur Waffe greift, muss mit den Folgen rechnen. Ja, Schießereien auf offener Straße verbreiten Angst. Wie steht es überhaupt um das Sicherheitsgefühl der Bremer? Das wollte die Polizei jetzt wieder turnusmäßig rausfinden. Interessantes Ergebnis: Zwar gibt es Orte in Bremen, an denen sich die Menschen unsicher fühlen und nachts ist die Angst auch größer, aber insgesamt fühlt sich die Mehrheit relativ sicher. Michael Brandt.
10: Wenn die Menschen in der Sögestraße über ihr Sicherheitsgefühl sprechen, dann klingt das so.
14: In der Nähe vom Bahnhof und mitten in der Stadt, da bei Ristedt, da in dieser Gegend. Da fühle ich mich nicht sicher.
15: Bremen hat auch super schöne Ecken. Aber wie gesagt, rund um Hauptbahnhof ist es manchmal ein bisschen mit Krawall und so weiter nicht so sicher.
16: 20 in Innenstadt und ab 22 ab Göppingen, würde ich sagen.
17: Das sind die Zeiten und die Orte, wo Sie sich nicht sicher fühlen?
16: Ganz genau.
10: Die Sicherheitsbefragung des Innenressorts unterstreicht das. Besonders unsicher fühlen sich die Menschen am Hauptbahnhof, im Viertel, in der Innenstadt und in Gröpelingen. In Bremerhaven sind es die Hafenstraße, Lehe, die Rickmersstraße, der Bahnhof und die Innenstadt. Die Politik sucht jetzt Antworten darauf.
18: Personal ist das eine. Es geht aber auch darum, dass man die Polizei technisch und material mit besser ausstattet. Und vor allen Dingen auch, dass man mehr der Polizei den Rücken stärkt.
19: Ich glaube, ein adäquates Mittel, um beispielsweise das Sicherheitsgefühl der Menschen in der Innenstadt zu verbessern, ist das System der Fußstreifen.
10: Also mehr Polizisten, die zu Fuß in der Stadt unterwegs sind. Nach der Befragung des Innenressorts haben die Menschen in Bremen grundsätzlich aber ein hohes Sicherheitsgefühl. Tagsüber sind es 93%, nachts noch 70%. Opfer von Straftaten sind demnach 49%. Ein Messer zum Selbstschutz haben 2,4% dabei. Die Arbeit der Polizei wird überwiegend positiv bewertet. Die Innenbehörde möchte zum Ergebnis der Sicherheitsbefragung heute nicht vor die Kamera. Die Innensenatorin urteilt schriftlich: Bremen und Bremerhaven sind sichere Städte. Und die Menschen empfinden das auch so. Das ist nicht selbstverständlich. Die Sicherheitsbefragung soll in 3 Jahren wiederholt werden.
11: Heute fiel das Urteil im Prozess gegen Daniela Klette, die mutmaßliche frühere RAF-Terroristin. Mit diversen schweren Raubüberfällen soll sie ihr Leben im Untergrund finanziert haben. Wir berichten gleich nach diesen Nachrichten Buden und Binnen kompakt.
20: Prozessauftakt am Bremer Landgericht. Diesem 41-Jährigen wird vorgeworfen, hunderte Autoreifen zerstochen zu haben. Der Prozessbeginn musste bereits 2-mal verschoben werden.
21: Die Kammer wird sich die Frage zu stellen haben, was ist denn von dem Angeklagten in Zukunft zu erwarten? Sind das möglicherweise weiterhin Sachbeschädigungen oder eventuell auch schwerere Straftaten? Denn dann würde hier möglicherweise seine zunächst dauerhafte und unbefristete Unterbringung in der Psychiatrie angeordnet werden.
20: Über 200 Autoreifen soll der Mann aus der Bremer Neustadt im September 2025 zerstochen haben. Diese Taten hätten verhindert werden können, so die Kritik des Verteidigers. Sowohl Psychiatrie als auch ambulante Hilfe hätten den 41-Jährigen abgelehnt, obwohl ein Betreuer seinen Gesundheitszustand zuvor als problematisch einschätzte. Und der Vorwurf vor Gericht geht noch weiter. Ich bin Strafverteidiger und kein Arzt und vielleicht kann man mir jede einzelne ärztliche Entscheidung erklären. Aber in der Gesamtschau kann ich nur feststellen, das System der Psychiatrie hat bei Herrn B. versagt. Der Prozess vom Landgericht soll Anfang Juni fortgesetzt werden. So sieht er innen aus, einer der ersten elektrischen Gefangenentransporter Deutschlands. Der gehört nun der JVA aus Lepshausen. Insgesamt 18 Gefangene finden in den videoüberwachten Kabinen Platz. Kosten für 2 Transporter fast 1,5 Millionen Euro. Verbrenner-Lkw wären günstiger gewesen, langfristig aber, so rechnen die Verantwortlichen, rentiere sich die Investition.
0: Wir haben die Ladesäulen hier. Wir produzieren auf den Dächern der JVA schon jetzt auf einem Dach Elektrostrom über PV-Anlagen. Die weiteren Dächer kommen hinzu. Und wenn man das miteinander verrechnet, fahren wir im Endeffekt für 0 Euro durch die Gegend.
20: Die Reichweite der gelben Elektro-Lkw beträgt über 400 Kilometer. Genug auch für Fahrten zu den JVAs in Hamburg oder Hannover.
11: Die Angeklagte, eine mutmaßliche frühere RAF-Terroristin. Der Gerichtssaal, eine umgebaute Reithalle wegen der Sicherheitsbestimmungen. Der Tatvorwurf, teils brutale Raubüberfälle begangen, um das Leben im Untergrund zu finanzieren. Das ist der spektakuläre Prozess gegen Daniela Klette in Verden. Schneller als erwartet ging er heute nach einem guten Jahr zu Ende mit dem Urteilsspruch 13 Jahre Haft. Ihre Unterstützer halten ihr trotzdem die Treue. Steffen Hudemann.
1: Früh am Morgen in Verden-Eitze. Als Erste wird die Angeklagte in den Gerichtssaal gefahren. Wenig später folgen dann Daniela Klettes Unterstützerinnen und Unterstützer. Jung und alt, ein letztes Mal angereist aus Hamburg, Bremen und Berlin. Klettes Schuld sei nicht bewiesen, finden sie.
22: Was fordern Sie für Daniela Klette?
23: Sie muss freigelassen werden. Das, was die Anwälte gesagt haben.
1: Dann nicht zum ersten Mal in diesem Prozess

0: Beifall aus dem Zuschauerraum, als Daniela Klette den Saal betritt. Dabei steht hier, nach Überzeugung des Gerichts, eine Schwerverbrecherin. 13 Jahre Haft, nicht nur wegen der zahlreichen Waffen, die in ihrer Berliner Wohnung gefunden wurden, sondern vor allem für 8 zum Teil brutal ausgeführte Raubüberfälle. Hier vor diesem Supermarkt in Stur Großmackenstedt setzten die Täter die Waffen sogar ein. Schossen 3-mal auf den Geldtransporter. Was der Fahrer hier erleben musste, lässt ihn auch 11 Jahre später nicht los, sagt sein Anwalt heute. Er hat den Mann im Prozess als Nebenkläger vertreten.
1: Er hatte Todesangst, hat uns das beschrieben, als er in den Lauf der Waffe geschaut hat und insbesondere den Satz gehört hat, der zweite geht durch, womit ein zweiter Schuss gemeint war. Das heißt also, er hatte für einen kurzen Moment, so hat er es mir auch privat erzählt, mit dem Leben abgeschlossen.
0: Zusammen mit ihren Mittätern Burkhard Garwig und Ernst Volker Staub hat Klette nach Auffassung des Gerichts zwischen 1999 und 2016 Supermärkte und Geldtransporter überfallen. So finanzierten die mutmaßlichen früheren Terroristen ihr Leben im Untergrund.
2: Das Gericht hat bei der Strafzumessung berücksichtigt, dass hier eine hohe kriminelle Energie zum Einsatz gekommen ist. Insbesondere deswegen, weil sämtliche Taten bis ins kleinste Detail geplant wurden und dann auch umgesetzt wurden. Die Aufgabe von Frau Klette war es vornehmlich in diesem Trio, die Ortschaften vorher auszukundschaften und das Fluchtauto im Anschluss zu fahren.
0: Um potenzielle Tatorte auszuspähen, nutzte Klette ganz offenbar eine Wohnung in diesem Haus im Bremer Viertel. Das alles reiche als Beweis nicht, sagen dagegen Klettes Anwälte. Niemand habe sie an den Tatorten identifiziert. Ihr Verteidiger hat bereits Revision eingelegt.
3: Das Gericht hat eine Vielzahl von Beweisanträgen rechtsfehlerhaft abgelehnt, hat sich eine Aufklärung der Sache vollständig verweigert. Und deswegen gehen wir davon aus, dass das Revisionsgericht, also der Bundesgerichtshof, das deutlich kritisieren wird.
4: Daniela ist vielleicht in Haft, aber ihr Widerstand ist ungebrochen.
0: Solidarität mit der verurteilten Räuberin. Ein vorerst letztes Mal protestieren Anhänger vor der umfunktionierten Reithalle in Verden-Eitze. Wo nun, nach dem Ende dieses ungewöhnlichen Prozesses, wieder Ruhe einkehren wird.
5: Wurden Bremer Staatsräte mit dem sogenannten goldenen Handschlag in den Ruhestand geschickt und so Steuergelder verschwendet? Mit dieser Frage beschäftigt sich der Parlamentarische Untersuchungsausschuss ja jetzt schon eine ganze Weile. Heute hat er sich ausnahmsweise mal nicht um sich selbst gedreht, sondern um einen bemerkenswerten Fall. Regine Kommers, die Staatsrätin mit der vielleicht kürzesten Amtszeit ever. Sie soll das Land für eher wenig Arbeit eher viel Geld gekostet haben. Hauke Hirsinger.
6: Um ihren steilen Aufstieg und blitzartigen Fall im Bildungsressort geht es diese Woche im Untersuchungsausschuss. Nicht mal einen Monat arbeitete Regine Kommers im März 2022 als Staatsrätin. Mehr als ein Jahr dauerte es aber, bis sie neue Arbeit an der Hochschule fand. In der Zwischenzeit bezog sie rund 100.000 Euro vom Staat, Übergangsgeld und Sold, ohne dafür zum Beispiel beim Bildungsressort arbeiten zu müssen.
7: Man würde es im Profisport sagen, ein sehr teurer Fehleinkauf, der dort im Bildungsressort gemacht wurde. Es ist tatsächlich ein großes Problem, wenn solch wichtige Entscheidungen offensichtlich sehr oberflächlich vorher recherchiert werden.
8: Das hat sich in diesem Fall so ergeben, dass es keine Passung gab, offenbar zwischen Senatorin und Staatsrätin. Das ist nicht schön, das wünschen sich natürlich alle anders.
9: Eigentlich sollte sowas nicht passieren. Schlimmer wäre es gewesen, wenn man auf Biegen und Brechen diese Staatsrätin behalten hätte, das hätte dem Bildungssystem geschadet.
6: Ein Grund der teuren Karriere von Regine Kommers ist eine sogenannte Wiederverwendungsklausel. Damit hatte sie Anspruch auf einen Beamtenjob, auch nach ihrer Karriere als Staatsrätin. Aus dieser internen Mail des zuständigen Finanzressorts geht aber hervor, dass Mitarbeitende diese Klausel als rechtswidrig ansahen.
10: Man muss es wohl so sehen, dass der Senat eine zweifellos unzulässige Einstellungszusage für eine fiktive Stelle in der Zukunft ausspricht.
6: Der zuständige Finanzstaatsrat Martin Hagen teilt diese Auffassung nicht und spricht heute von 20 Fällen in Bremen, in denen es solche Wiederverwendungsklauseln gäbe. Ein Interview dazu wollte er nicht geben, die Ausschussmitglieder sehen es unterschiedlich.
11: Es ist aus unserer Sicht nicht die Aufgabe des Staates, dann dafür zu sorgen, dass Menschen weiterhin beschäftigt werden irgendwo.
7: Und wenn wir dann auch heute hören, dass es offensichtlich insgesamt 20 Wiederverwendungszusagen an Staatsräte gibt, stellt man doch fest, hier gibt es ein System, der Versorgung und des goldenen Handschlags.
12: Das Beamtenrecht sieht das nicht vor. Und ich bin mir auch sicher, dass es in anderen Bundesländern solche Absprachen nicht gibt.
13: Dass das juristisch umstritten ist, ist, glaube ich, kein Geheimnis. Aber man weiß ja auch, drei Juristen, vier Meinungen an der Stelle. Und da hat sich beim Senat für Finanzen die Sichtweise durchgesetzt, dass das zulässig ist.
6: Viel gekostet hat ihre Absicherung in jedem Fall, ob rechtens oder nicht.
5: Mehr als 20.000 Menschen im Land Bremen bekommen bald einen schönen, warmen Geldregen. Etliche aktive und pensionierte Beamte. Es ist Geld, das ihnen laut Bundesverfassungsgericht noch zusteht, weil die Bezüge der unteren Besoldungsgruppen zu niedrig gewesen seien. Was die Beamten freut, macht Finanzsenator Björn Fecker große Probleme. 120 Millionen Euro für Nachzahlungen an Beamte. Das übersteigt seinen Puffer natürlich bei weitem. Leonie Henschel.
14: Finanzsenator Björn Fecker muss den Geldhahn nun noch weiter zudrehen. Bremen muss seinen Beamtinnen und Beamten rückwirkend 120 Millionen Euro zahlen. Geld, das eigentlich gar nicht da ist.
15: Das geht über das, was wir an Vorsorge im Haushalt im Personalbereich hatten, hinaus. Und insofern haben wir jetzt noch ein ordentliches Stück Arbeit vor uns.
14: Grund dafür ist dieses Urteil des Bundesverfassungsgerichts. Ursprünglich ging es darin um Berliner Beamte, die über Jahre verfassungswidrig zu wenig Geld bekommen haben. Das hat jetzt auch Folgen für Beamte in allen anderen Bundesländern, auch in Bremen. Dem Urteil nach war auch hier die Besoldung nicht verfassungskonform. Den rund 20.000 Beamten soll das Geld nun im Laufe des Jahres ausgezahlt werden. Für den ohnehin knappen Haushalt entsteht dadurch trotz Puffer eine Lücke von 88 Millionen Euro. Dabei betonte der zuständige Staatsrat vor drei Jahren noch, dass man für diesen Fall Rücklagen hätte.
16: Wir gehen davon aus, dass es auch zu keinen Nachzahlungen kommen kann. Und sollte es zu Nachzahlungen kommen, dann haben wir eine Personalrücklage, die für Notfälle geeignet ist, die dann entsprechend belastet würde.
14: Diese Rücklage gäbe es auch nach wie vor, so der Finanzsenator. Aber
15: es gibt neue Parameter, die man vorher nicht absehen konnte. Und das führt natürlich eben dazu, dass es noch einmal deutlich teurer wird, als es auch bei Abschätzungen gesehen werden konnte.
14: Für Olaf Wietschorke vom Bremer Beamtenbund sind die Rückzahlungen hingegen gute Nachrichten.
17: Wir sind sehr zufrieden, was das angeht. Wir müssen gucken, was jetzt dabei herauskommt, weil wir noch nicht genau wissen, wie die einzelnen Berechnungen für die Kollegen erfolgen, was als Ziel ist, dass es möglichst schnell umgesetzt wird, weil wir warten ja schon seit etlichen Jahren auf diese Nachzahlung.
14: Nachzahlungen, die der Finanzsenator im Haushalt irgendwie abfedern muss. Wie er die 88 Millionen Lücke füllen will, vorerst unklar.
15: Im Laufe eines Haushaltsjahres ergeben sich auch immer Möglichkeiten, dass Projekte nicht realisiert werden oder dass Einnahmen zusätzlich hinzukommen, aber natürlich auch Belastungen zusätzlich dazukommen. Insofern ist es, glaube ich, gut, dass wir das in aller Ruhe prüfen, bevor wir heute schon Menschen aufstecken, die wir vielleicht gar nicht aufstecken müssen.
14: Wie viel Geld jeder einzelne Beamte bekommt, ist noch nicht klar. Gewerkschaftler rechnen aber damit, dass es zwischen 3.000 und 13.000 Euro pro Person sein werden. Der Finanzsenator will nach der Sommerpause das Gesetzgebungsverfahren starten, sodass Beamte im November die Auszahlung erhalten können.
5: In Deutschland nimmt der Extremismus zu und damit werden auch radikale Ansichten und Ausgrenzung mehr. Das zeigen aktuelle Studien des Bundeskriminalamts. Vor allem jüngere Menschen radikalisieren sich. Die Zahl der jungen Menschen, die antisemitisch denken, hat sich verdoppelt. Die Forschung weiß aber auch, was dagegen hilft: Bildung. Und deshalb gibt es am Karl-von-Ossietzky-Schulzentrum in Bremerhaven die Schwerpunktwoche, die wir in unserer Wochenserie begleiten. Anna Berghut.
18: Die Schüler und Schülerinnen des Karl-von-Ossietzky-Schulzentrums machen einen Ausflug. Der Vorsitzende der jüdischen Menora-Gemeinde führt sie heute in die Bremerhavener Innenstadt zur Chanukka-Leuchte. Das zentrale Symbol des jüdischen Lichtfestes. Dass der Leuchter hier steht, hat einen Grund.
19: Da war ein bestimmter Geschäft von einem Mensch, der Vorsitzender der jüdischen Gemeinde damals in der Nazizeit war.
18: Julius Schocken hatte hier damals sein Kaufhaus. In der Nazizeit wurde sein Geschäft wie viele andere geplündert und enteignet. Der Leuchter erinnert daran. Und das direkt bei der Bürgermeister-Smith-Kirche, benannt nach dem Gründer von Bremerhaven. Er gilt als früher Antisemit.
20: Verbinden Sie diese Kirche denn immer noch mit diesem Antisemitismus?
19: Diese Kirche, ja, trägt den Namen, vielleicht eine gewisse Verantwortung. Aber Schuld? Nee.
18: Können Sie das nachvollziehen, die Argumentation?
20: Ja, natürlich, weil also wir können ja auch nicht dafür verantwortlich gemacht werden, was unsere, wie schon gesagt, Eltern, Großeltern, Urgroßeltern gemacht haben.
18: Was die Schüler auch bewegt, der Judenhass, der sich seit der Antike bis heute

0: solcher lokaler Geschichten, die die Schüler und Schülerinnen berühren und Nähe schaffen.
1: Es fehlt einfach ein großer Aspekt, und zwar der SchülerInnen zugewandte Aspekt in der Vermittlung. Und das ist ein großer Teil davon, warum Antisemitismus heute viel nicht mehr als solcher erkannt wird und deswegen von rechten Parteien unhinterfragt genutzt werden kann, um politische Propaganda zu machen.
0: Zurück in der Schule. Der Schriftsteller und Pädagoge Burak Yilmaz ist zu Gast. Er nimmt verstärkt Judenhass unter Jugendlichen wahr. Für sein Buch über Diskriminierung bekommt er das Bundesverdienstkreuz. Burak Yilmaz hat selbst früh Ausgrenzung erfahren, als Sohn türkisch-kurdischer Eltern.
2: Und ich dachte eine Zeit lang, das ist halt voll normal. Also das ist halt normal, dass man irgendwie blöd angeguckt wird, dass man irgendwie beschimpft wird, dass einem so das Gefühl gegeben wird, man ist nicht gleich wie die anderen.
0: Schnell kommen die Schülerinnen und Schüler selbst ins Reden.
3: Ich habe jetzt letztens einen Kumpel gehabt, der gesagt hat, oh, du bist ja ein guter Ausländer, Gott sei Dank. Und dann er hat die ganze Zeit Türken schlecht geredet, hat, fand ich auch nicht so cool.
2: Also auch wenn der das nicht annimmt, weil das seine Entscheidung ist, Lenz-Effekt, hast du dafür gesorgt, dass das, was er sagt, nicht das Einzige ist, was im Raum stehen bleibt. Und das finde ich halt so wichtig in dem Kontext halt, dass man da ganz klar eine Haltung zeigen muss. So.
0: Der Austausch macht hier allen klar, Ausgrenzung hat viele Gesichter.
4: Man denkt vielleicht, ich bekomme das nicht mit, aber diese Blicke, die ich abbekomme, bekomme ich natürlich mit, oder die Sprüche. Oder wenn Leute denken, dass ich mal deren Sprache nicht verstehe, ich bekomme alles mit und ich finde das einfach nur traurig.
5: Weil ja auch Migration in Deutschland seit den letzten Generationen immer mehr zugenommen hat. Und wenn man diese Menschen auch mit einbindet, vor allem die jungen Generationen, die ja wirklich dann noch Entscheidungsmacht haben, das würde auf jeden Fall was verändern.
0: Die Schülerinnen und Schüler lernen heute eins, wie viel das Thema Ausgrenzung mit ihrem Leben zu tun hat. Heute genauso wie in der Vergangenheit.
6: Zum Basketball. Der Bundesliga-Traum schien für die Eisbären näher zu rücken. Gestern in Hagen, als wir nach der ersten Viertelstunde dorthin geschaltet haben, da hatten die Bremer Hafner die Nase vorn. Aber am Ende haben sie dieses dritte Spiel im Playoff-Halbfinale doch verloren und hoffen jetzt auf den Heimsieg morgen, sonst ist der Traum vom Aufstieg geplatzt. Und mit Sieg Nummer 3 am Samstag könnten sie ihn doch noch perfekt machen. Über das Spiel gestern Jana Schierenbeck.
7: Diese Niederlage tut weh. Auch Dominic Johnson. Der Mann mit der 25 hat seine Profikarriere eigentlich schon beendet. Jetzt aber kämpft er mit den Eisbären um den Bundesliga-Aufstieg.
8: Natürlich ein bisschen frustriert, dass wir verloren haben. Ich glaube, wir hatten gute Chancen, heute auch wieder zu gewinnen. Aber es sind halt Kleinigkeiten, die am Ende entscheiden.
7: Für Trainer Steven Esterkamp ist Dominic DJ Johnson so ein Detail. Er hat den 33-jährigen Bremerhavener zurück ins Team geholt. Johnson, mittlerweile Bankangestellter, trainiert nur teilweise mit, spielt sonst in der Regionalliga. Er ist in Hagen bester Werfer. Mit 2 3-Punkte-Würfen in Serie bringt er die Eisbären in Führung. Das erste Viertel gewinnen die Bremerhavener mit 26 zu 17.
8: Ich habe mit Coach darüber gesprochen, dass ich von Anfang an gesagt habe, wenn ich euch helfen kann, helfe ich. Und wenn nicht, dann nicht. Das ist auch okay. Und dann hat er mich vor den Playoffs, vor der Serie gefragt, wie das aussieht, ob ich Zeit habe. Und ich bin ja sowieso die ganze Zeit im Training, sag ich mal. Und ja, und dann hat er gefragt und ich habe das dann möglich machen können, auch mit der Arbeit. Und macht Spaß, ne?
9: Wenn wir ihn in der Stadt und in der Mannschaft haben, dann sind wir blöd, ihn jetzt nicht zu nutzen. Wir haben 5 freie Einsätze. Jetzt haben wir, das war jetzt heute der 3. von diesen 5. Und DJ hat das toll gemacht. Fügt sich ja wie immer in jede Mannschaft gut ein. Und hat das auch heute gemacht. Uns halt auch offensiv guten Output gegeben. Ja, wir brauchen DJ auch in Spiel 4.
7: Die Eisbären starten klasse. Raphael Falkenthal erhöht im 2. Viertel noch auf 9 Punkte Vorsprung. Dann aber halten die Eisbären den Druck nicht stand. 30 Grad. Über 3000 Fans machen es den Eisbären schwer. Die Halle ist ausverkauft. Ein wahrer Hexenkessel. 5 Konzerte bei Freiwürfen. Dominic Johnson lässt sich nicht beirren. Trotzdem liegen die Eisbären zur Pause 44 zu 46 hinten.
9: Ich glaube, wir hatten offensiv einen kleinen einen Rhythmusbruch, sag ich mal. Wir haben, ich weiß nicht, wie viele Minuten, aber ich glaube, wir haben in 5 oder 6 Minuten nur einen Punkt, glaube ich, gemacht. Und na klar, wenn du das offensiv nicht schaffst, unseren Stiefel weiter runter zu spielen, dann kommt Hagen ran.
7: Und die Bremerhavener laufen hinterher. Dem Gegner, dem Rückstand. Mit 10 Punkten, 50 zu 60, liegen sie.

0: lassen sich aber nicht hängen, kämpfen sich ran und glauben an die Chance. Im Schlussviertel gehen sie sogar noch mal mit 73-72 in Führung. Auch dank Johnson, der insgesamt 15 Punkte macht.
1: Ich versuche halt den Jungs irgendwie Minuten frei zu machen. Ne? Und wenn es 2 Minuten sind, 2 Minuten. Wenn ich gar nicht helfen muss, ist es auch so. Und wenn es 10 Minuten sind und ich dann treffe, ist es auch so. Am Ende des Tages wollen wir gewinnen. Und das ist eigentlich das, was zählt.
0: Unterm Strich ist Hagen einen Tick besser. Die Eisbären machen am Ende zu viele Fehler. Verlieren mit 78-83. Jetzt zählt nur ein Heimsieg morgen. Auch auf Dominic Johnson kommt's wieder an.
2: Die Bildhauerin Rosa Jaisli kam 1974 aus Chile nach Bremen. Sie musste nach dem Putsch durch das Pinochet-Regime das Land verlassen, weil sie in ihrer Heimat politisch engagiert gewesen war. Hier in Bremen hat sie eine neue Heimat gefunden und die Kunst für sich entdeckt. Ihre aktuelle Skulpturenausstellung in der Städtischen Galerie heißt Räume ahnen. Geht am Sonntag los und Burcu Arslan durfte sie vorab sehen.
3: Sechs Schichten Pergamentpapier braucht Bildhauerin Rosa Jaisli für dieses Kunstwerk. Zusammen mit Kurator Ingmar Lehnemann haben sie das halbdurchsichtige Papier in großen Bahnen aufgehängt. Von Weitem wirkt sie auf die Betrachter wie weiße Wände. Trotzdem lassen sie das Tageslicht durchscheinen. Feine, mit dem Skalpell ausgeschnittene Konturen. Fast wie eine 3D-Figur aus Papier. Diese Werke haben etwas Zerbrechliches, sie sollen aber etwas Besonderes transportieren.
4: Ich kann mit Räumen spielen. Ein Papier ist eine Fläche, ist nicht mehr als eine Fläche. Aber man kann von dieser Fläche, wenn man mit Falten arbeitet, einen Raum schaffen.
3: Vor allem die teilweise mehrere hundert Kilo schweren Alabaster-Skulpturen der Bremer Künstlerin mit chilenischen Wurzeln sind wie ein roter Faden in ihrer Arbeit. Seine Lichtdurchlässigkeit, die Kühle eines Steins und die Wärme des Lichts, das sich darauf spiegelt, sind für sie einzigartig. Über mehrere Jahrzehnte arbeitet sie schon mit diesem Material.
4: Ich bin schon als junge Frau nach Spanien, nach Zaragoza, in der Nähe von Zaragoza, im Ebrotal. Da gibt es große Vorkommen von Alabaster. Und das ist eine ganz besondere Alabaster. Ich fand das wunderschön.
3: Nur ein Grund, warum Kurator Ingmar Lehnemann Jaislis Kunst in der Städtischen Galerie zeigt.
5: In Bremen ist die figurative Bildhauerei lange, lange dominant gewesen. Da spielt sie rein, das sieht man in ihren Skulpturen immer wieder. Aber sie steht auch am Rande und wird ganz abstrakt und sehr materialbezogen.
3: Und hier in ihrem kleinen Atelier im Bremer Osten entstehen Rosa Jaislis Werke. Als sie aus Chile nach Bremen kam, studierte sie zwar Wirtschaft an der Uni Bremen, ihre Leidenschaft aber die Kunst. Zur Bildhauerei kam sie eher zufällig.
4: Ich hatte einen Meister, der hat in der Uni Bremen unterrichtet. Und ich habe ihn begleitet mit seinem Kurs in den Ebrotal. Weil die Gruppe, kein Mensch sprach Spanisch, dann habe ich die Führung genommen.
3: Und vielleicht ist es genau diesem Zufall vor rund 50 Jahren in Spanien zu verdanken, dass Besucherinnen und Besucher bis zum 26. Juli die Werke von Rosa Jaisli in der Städtischen Galerie jetzt sehen können.
2: Ja, gibt also noch ausreichend Gelegenheit, sich die Ausstellung anzugucken. Diese Sendung geht jetzt zu Ende. Das Wetter hat gleich André Fitzner für Sie, diesmal von der Nordseeküste, verbunden mit einer kleinen Leuchtturmkunde. Morgen ist an dieser Stelle Janosch Kerestier für Sie da. Ich sage Tschüss und genießen Sie diesen hellen Abend.
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2: Einen guten Abend Ihnen allen und herzlich willkommen zu Hallo Niedersachsen, wo sich heute ein Kreis schließt, der sich vor ziemlich genau 11 Jahren geöffnet hatte. Das war im Sommer 2015, als plötzlich 3 Geister aus der Vergangenheit aufgetaucht sind. Nach einem misslungenen Raubüberfall auf einen Geldtransporter in Großmackenstedt führte die Spur der Ermittler zu 3 untergetauchten mutmaßlichen Ex-RAF-Mitgliedern. Und so haben wir damals darüber berichtet.
3: Bei der Spurenauswertung machen sie eine erstaunliche Entdeckung. Nach Informationen des NDR führt die Spur zu diesen Menschen. Das Bundeskriminalamt sucht nach ihnen. Und das schon seit Jahrzehnten. Es sind mutmaßliche Mitglieder der letzten Generation der RAF, der Roten Armee-Fraktion, Daniela Klette.
2: Ja, und heute, 11 Jahre später, fiel im Verhandlungssaal des Landgerichts Verden das Urteil gegen eben diese Daniela Klette. Die Frau, die vor ihrer Verhaftung mehr als 30 Jahre untergetaucht war, muss jetzt 13 Jahre ins Gefängnis. Ihre Fans hatten zuvor noch auf einen Freispruch gehofft.
4: Sie sind aus ganz Deutschland angereist, um Daniela Klette heute noch einmal beim letzten Prozesstag zu unterstützen. Ihre Anhänger fordern Freiheit für Daniela. Daraus wird erstmal nichts. Das Landgericht Verden verurteilt die 67-Jährige heute zu 13 Jahren Haft.
5: Das Gericht hat bei der Strafzumessung berücksichtigt, dass hier eine hohe kriminelle Energie zum Einsatz gekommen ist. Insbesondere deswegen, weil sämtliche Taten bis ins kleinste Detail geplant wurden und dann auch umgesetzt wurden.
4: Die Kammer ist davon überzeugt, dass Klette gemeinsam mit ihren mutmaßlichen Komplizen Burkhard Garwig und Ernst Volker Staub Überfälle in Niedersachsen und Nordrhein-Westfalen begangen hat. Das Trio soll dabei teilweise schwer bewaffnet gewesen sein, insgesamt mehr als 2 Millionen Euro erbeutet haben. Mehr als 30 Jahre lang konnte sich die heute 67-Jährige versteckt halten, bis sie 2024 schließlich in Berlin dank eines Zeugenhinweises festgenommen werden konnte. In ihrer Wohnung fanden die Ermittler unter anderem Kriegswaffen, eine große Menge an Bargeld sowie 1,2 Kilogramm Gold. Belastende Beweise, laut Klettes Verteidigern aber kein Beleg für ihre direkte Beteiligung an den Überfällen.
6: Das Gericht hat eine Vielzahl von Beweisanträgen rechtsfehlerhaft abgelehnt, hat sich eine Aufklärung der Sache vollständig verweigert. Und deswegen gehen wir davon aus, dass das Revisionsgericht, also der Bundesgerichtshof, das deutlich kritisieren wird. Was ärgerlich ist, natürlich für den Landkreis Verden, denn die Miete von mehreren Millionen muss dann erneut bezahlt werden.
4: Für den Prozess war extra eine ehemalige Reithalle nahe Verden umgebaut worden. Kosten laut niedersächsischem Justizministerium 3,6 Millionen Euro. Maßnahmen, die nötig seien wegen Sicherheitsbedenken. In der Urteilsbegründung der Kammer heißt es heute auch, Daniela Klette habe bei einem der Überfälle einen Wachmann mit einer Panzerfaustattrappe bedroht. Ihre Opfer sollen bis heute traumatisiert sein.
7: Ich kann insbesondere für meinen Mandanten sprechen. Der ist natürlich sehr froh, dass das Verfahren jetzt mit dem heutigen Tag seinen Abschluss findet. Er hoffentlich auch in den nächsten Monaten nicht weiter Presseberichterstattung etc. zur Kenntnis nehmen muss. Das wühlt immer erneut auf und von daher hofft er, dass er mit der Sache endlich mal einen Abschluss finden kann.
4: Um die Taten, die der RAF zugerechnet werden, ging es in diesem Prozess nicht. Daniela Klette allerdings sieht das Verfahren gegen sie trotzdem als politisch motiviert an. Freiheit, die dürfte für Daniela Klette erstmal in weite Ferne rücken. Auch die Bundesanwaltschaft hat unter anderem wegen versuchten Mordes Anklage gegen die 67-Jährige erhoben. Dann soll es auch um ihre mutmaßliche RAF-Vergangenheit gehen.
2: Die Kollegin Angelika Henkel hat den Mammutprozess beobachtet, war auch heute mit dabei im Gerichtssaal. Angelika, wie hat Daniela Klette auf dieses Urteil reagiert? Denn sie hatte sich all die Zeit ja doch eher unschuldig und siegesgewiss gegeben.
8: Also sie wird ganz sicher damit gerechnet haben, dass sie diese hohe Strafe bekommt. 13 Jahre, als der Richter das sagte, da hat sie lieber gar nicht hingeguckt, sondern hat immer wieder Blickkontakt gesucht zu ihren Fans, sage ich mal, im Publikum. Und da gab es ja auch genug zu sehen. Die sprangen auf, haben gerufen, Freiheit

0: für Daniela, hatten sich T-Shirts angemalt, wurden dann rausgeführt von den Justizbeamten, die gleich eingegriffen haben. Ja, und 2 Stunden lang hat der Richter dann ausgeführt, warum er es als erwiesen ansieht, dass Daniela Klette und ihre Komplizen 8 Taten begangen haben, 8 Raubüberfälle, und warum er das für schwere Straftaten hält. Erst dieses Ausbaldowern, das Anmieten der Autos, das Ausspähen und dann auch das Bedrohen mit Waffen und auch Schussabgabe, die hätten tödlich oder verletzend enden können. All das hat er ausgeführt, und während er das tat, hat der Verteidiger schon im Internet den Revisionsantrag gestellt.
1: In diesem Prozess, da ging es ja jetzt um Raubüberfälle, um das Leben im Untergrund zu finanzieren. Gibt es dann jetzt bald auch einen weiteren Prozess zu Klettes möglicher Beteiligung an Anschlägen der 3. RAF-Generation?
0: Ja, das kann gut sein. Das wird derzeit entschieden. Die Bundesanwaltschaft hat ja 3 Taten von Anfang der 90er Jahre angeklagt beim Oberlandesgericht Frankfurt. Und dort muss jetzt das Gericht sich die Unterlagen anschauen, die Anklage anschauen und dann entscheiden, machen wir einen Prozess, ist das für uns stichhaltig genug oder findet das nicht statt. Das wird sich erst noch zeigen müssen.
1: Danke für die Infos an Angelika Henkel. Der Iran-Krieg und die gestiegenen Spritpreise haben zu einem Boom bei neu zugelassenen E-Autos geführt. Da sollte die Ladeinfrastruktur dann besser auch mitziehen bei diesem Boom, sonst wird es eng an den Ladesäulen. Und umso ärgerlicher ist es, wenn die zerstört werden. Und das passiert derzeit auch, weil Kabel geklaut werden. Am Pfingstwochenende in Südniedersachsen sogar 25 Mal.
2: Ohne Strom nichts los. Nicht hier, nicht hier. Oder hier. An insgesamt 13 Ladestationen in Südniedersachsen haben Täter Kabel abgetrennt. Vor allem auf Supermarktparkplätzen.
3: So wie sich das Spurenbild hier ergibt, gehen wir davon aus, dass im Prinzip ein wirklich schnelles Aufsuchen dieser Ladesäulen der Fall war. Dann ein schnelles Abtrennen und dann auch wieder weg. Insofern, das gleicht sich an allen anderen Standorten auch genau.
2: Alles passiert innerhalb weniger Tage. Ob die Taten im Zusammenhang stehen, prüft die Polizei noch.
3: Wir stehen dazu auch mit unseren Kollegen in Nordheim in Verbindung natürlich. Aufgrund der Tatumstände, des zeitlichen Rahmens und auch der Vorgehensweise liegt die Vermutung aber sehr nah, dass diese Taten miteinander in Verbindung stehen. Ja.
2: Bei E-Auto-Fahrerinnen und Fahrern Unverständnis. Wie hier in einem Ladepark an der A7.
4: Ich finde es eine Frechheit. Also ich finde, ich will mich auch darauf verlassen können, dass wenn ich an eine Ladestation fahre, dass ich da dann auch laden kann.
5: Also es ist einfach gemeinschädlich und mir fehlen da immer die Worte.
6: Purer Vandalismus, ne? Was dahinter steckt für Ideen, da kann man viel mutmaßen, ne? Dass es Leute gibt, die gegen die Elektromobilität sind oder weiter Verbrenner fahren, keine Ahnung.
2: Die Polizei vermutet, dass es die Diebe auf das Kupfer in den Kabeln abgesehen haben.
3: Wenn man das hochrechnet, dann auf den Kilopreis, den man als Privatperson bei einem Schrotthändler oder Ähnlichem bekommen würde, liegen wir so etwa bei 5 Euro für das Kilo, sodass wir einen Reinerlös aus Sicht der Diebe von ungefähr 35 Euro hier haben.
2: Der Sachschaden an den Ladestationen ist aber insgesamt viel höher. Hier auf diesem Parkplatz in Hannover haben die Diebe vor einiger Zeit gleich 3-mal zugeschlagen. Die Kosten für die Reparatur jedes Mal enorm, auch wenn sie sich verringert haben.
7: Wir haben mal bei 8.000 Euro pro Kabel angefangen und sind dann, meine ich, runter auf ungefähr 4.000 Euro pro Kabel.
2: Die Lösung bei ihm? Ein Panzer fürs Kabel, sozusagen.
7: Eine weitere Variante ist, wie wir es jetzt hier sehen, die sich auch durchgesetzt hat, dass es eine schnittfeste Ummantelung gibt mit einem Alarmdraht. Das heißt, wenn man versucht, diesen durchzuschneiden, wird ein stiller Alarm und ein sichtbar und hörbarer Alarm ausgelöst. Der stille Alarm geht zu einem Wachdienst, die dann sehr zügig hier erscheinen können.
2: Seitdem das System installiert ist, machen die Kabeldiebe einen Bogen um diese Ladestation. Er geht davon aus, dass diese oder ähnliche Technik bald Standard wird und Ladekabel dann nur noch dafür genutzt werden, wofür sie da sind, zum Laden.
1: Wie lange soll das eigentlich noch so weitergehen, dass die Kommunen ein historisches Rekorddefizit nach dem anderen aufweisen? Hauptsächlich liegt das an steigenden Sozialausgaben und Personalkosten und an der Tatsache, dass Bund und Länder den Kommunen immer mehr Pflichten übertragen, ohne ihnen dafür aber auch Gelder zu geben. Und dadurch bröckeln Schulen, Straßen, Schwimmbäder. Und darum sind heute viele Bürgermeister und Bürgermeisterinnen aus Niedersachsen zum Landtag gekommen, zur Regierungserklärung über die Kommunalfinanzen, aber nicht um zuzuhören, sondern um draußen Dampf abzulassen.
8: Die Kommunen brauchen Kröten. Ihnen steht das Wasser bis zum Hals.
9: Wir stehen hier und wir fragen euch, die Kommunen sind bankrott, was tut ihr?
10: Ohne Moos ist nichts los. Keine Kita, keine Schule, keine Straße. Und das merkt man vor Ort, die Daseinsvorsorge ist eben am Bröckeln.
8: Über 400 Landräte, Bürgermeisterinnen und Bürgermeister, sie alle sind zum Landtag gekommen für ihren Hilfeschrei. Regierung wie Opposition suchen ihre Nähe. Beide wollen demonstrieren, wir sehen euch, wir stehen an eurer Seite. Genau das sichert der Ministerpräsident ihnen in seiner Regierungserklärung zu.
11: Mit rund 14,5 Milliarden Euro investieren wir in die Zukunft unseres Landes. In Infrastruktur, in Bildung, in Gesundheit, in Wohnungsbau, in Klima, in Digitalisierung und vor allem in unsere Kommunen.
8: In seiner Rede skizziert Lies außerdem all die Vorhaben und Dauerthemen seiner Koalition und malt ein Bild in strahlenden Farben.
11: Niedersachsen ist kein Land, das sich von Krisen treiben lässt. Niedersachsen ist ein Land, das anpackt. Meine Antwort ist klar, wir steuern Niedersachsen sicher und gerecht in die Zukunft.
8: So sehr sich Lies als zupackend darstellt, so wenig traut ihm die Opposition genau das zu. Da fehle der große Wurf, so die CDU.
12: In der Industrie verlieren wir wie kaum ein anderes Land Arbeitsplätze. Unsere Automobilindustrie geht es schlecht. Wir haben eine dramatisch schlechte Unterrichtsversorgung. Wir haben keine verlässliche Kita. Wir haben keine digitale Schule. Die Krankenhäuser in diesem Land melden im Moment ungesteuert Insolvenz an. Und wenn Sie, Herr Ministerpräsident, keine Richtungsentscheidung treffen, um diese Probleme zu lösen, ist das keine Kritik an Niedersachsen, sondern an Ihnen.
8: Auch die AfD lässt kein gutes Haar an der Landesregierung.
13: Sie führen nicht. Sie führen höchstens aus, und zwar Richtungsanweisungen aus Ihren Parteizentralen. Denn inhaltlich betreiben Sie nach wie vor eine knallharte linksgrüne Agenda.
8: Die rot-grünen Inhalte, so die Koalitionspartnerin, seien aber gerade das, was das Land so stark mache.
14: Niedersachsen ist heute Spitze beim Ausbau der Erneuerbaren. Und von diesem Boom profitieren nicht nur große Konzerne. Davon profitieren Kommunen, Bürgerinnen und Bürger und mittelständische Unternehmen. Ja, das wollen Sie nicht hören, aber das ist so. Die Energiewende schafft Wertschöpfung vor Ort.
8: Den Protestierenden draußen reicht das aber nicht.
9: Ihr sagt uns, ihr habt genug bekommen, seid dankbar. Wir sind so dankbar, wie ein Ertrinkender sein kann, dem man eine Gummi entlässt.
8: Das Motto der Landesregierung, sicher und gerecht in die Zukunft steuern, kommt hier noch nicht an.
1: Und außerdem wurde im Landtag heute ein parlamentarischer Untersuchungsausschuss beschlossen. Der soll herausfinden, wie umfassend der Justizskandal um einen korrupten Staatsanwalt ist, der mit der Drogenmafia zusammengearbeitet hat. Mehr in den Kurznachrichten.
15: Die Abgeordneten des Niedersächsischen Landtags beschlossen auf Antrag der CDU einstimmig die Einsetzung des Gremiums. Die CDU wirft SPD-Justizministerin Wahlmann Führungsversagen vor und spricht von einem der schwersten Justizskandale des Landes. Somit wird der verurteilte Staatsanwalt zum Thema eines Untersuchungsausschusses des Niedersächsischen Landtags. Das Landgericht Hannover hatte den Staatsanwalt wegen Bestechlichkeit und seiner Kontakte in die Drogenszene zu mehr als 8 Jahren verurteilt. Trotz der Vorwürfe soll er noch fast 2 Jahre an sensiblen Verfahren gearbeitet haben. Diese Fälle von sexuellem Missbrauch werden nun aufgearbeitet. In den 1950er und 60er Jahren haben Pflegekinder der evangelischen Kirche Ilsdorf im Kreis Rothenburg in den betreuenden Familien Misshandlung und sexuellen Missbrauch erfahren. Bekannt wurde das, nachdem vor einem Jahr Briefe der Kinder auf einem Dachboden gefunden worden waren. Der Kirchenkreis Bremervörde-Zeven reagierte erschüttert. Und die evangelisch-lutherische Landeskirche hat nun ein unabhängiges Institut für Bildung und Forschung in Berlin mit der Aufarbeitung beauftragt. Der Abschlussbericht soll in der 2. Jahreshälfte des kommenden Jahres veröffentlicht werden.
1: Und noch eine Nachricht, die uns kurz vor der Sendung erreicht hat. In Haaren im Kreis Emsland ist es wieder zu einem Brand auf dem Gelände der Wehrtechnischen Dienststelle für Waffen und Munition gekommen. Die Rauchsäule ist weithin sichtbar. Das erinnert stark an den großen Brand dort vor 8 Jahren. Laut Bundeswehr handelt es sich dieses Mal um einen Grasbrand. Das Moor selbst sei derzeit nicht betroffen. Außerdem habe die Bundeswehrfeuerwehr den Brand unter Kontrolle bringen können. Vor ein paar Tagen ließ Niedersachsens Umweltminister Meyer aufhorchen mit einem

0: Appell an die Niedersachsen, sparsam mit Wasser umzugehen. Die Lage sei nämlich angespannt und viele Grundwasserstände lägen niedriger als im langjährigen Mittel. War da auch ein bisschen Alarmismus im Spiel oder hat da nur jemand ausgesprochen, was die Klimamodelle ja schon länger prophezeien? Wir sind der Sache nachgegangen.
1: Auf dieser Versuchsweide in Elsfleth geht es ums Wassermanagement. Genauer gesagt darum, Winterniederschläge länger in der Landschaft zu halten. Jahrzehntelang wollte man das Wasser vor allem loswerden. Auf dieser Fläche werden im Boden jetzt Drainagen, die früher zum Entwässern benutzt wurden, dazu benutzt, den Boden über aufgestaute Gräben und Pumpen feucht zu halten.
2: Wir haben, was den Niederschlag angeht, kein Mengenproblem. Wir haben ein Verteilungsproblem. Das heißt, wir haben Zeiten, in denen es einfach zu viel und zu stark regnet, abgewechselt von Zeiten, in denen es zu lange trocken ist. In der Menge bleibt das ungefähr gleich. Da kommen vielleicht mal 100 mm, das heißt ein Zehntel des Jahresniederschlags dazu oder die sind weniger. Aber im Grunde genommen stimmt die Menge. Nur die Verteilung stimmt nicht mehr.
1: Das Ziel ist, 10-20% des Wassers in der Landschaft zu halten. Davon würde dann auch das oberflächennahe Grundwasser profitieren. Die Wasserstände des oberflächennahen Grundwassers seien vielerorts jetzt schon niedrig, wie diese Daten des Niedersächsischen Landesbetriebs für Wasserwirtschaft zeigen. Vergangene Woche hatte der Umweltminister deswegen zum Wassersparen aufgerufen. Die Lage sei vielerorts angespannt. Nun rudert er zurück.
3: Es ist nicht so, dass wir eine Knappheit jetzt haben, also niemand muss Angst haben, dass morgen das Wasser ist, aber es kostet Geld und es ist natürlich immer ein Grund der Vorsicht. Und einige Kommunen haben vorbehaltliche Satzungen gemacht, das entscheiden aber die Kommunen. Wenn sie ein Gebiet sind, wo sie Wassermangel befürchten, dann haben sie jetzt schon die Möglichkeit und in Zukunft noch bessere Möglichkeiten zu sagen, bestimmte Maßnahmen wie das Befüllen von Swimmingpools ist da nicht erlaubt, weil da muss es eben darum gehen, dass erstmal die menschliche Versorgung sichergestellt ist.
1: Dass es jetzt schon Probleme mit der Trockenheit gibt, dieser Eindruck wurde vielerorts auch nicht geteilt. Die Niederschläge im Frühjahr waren zum Beispiel viel besser als im vergangenen Jahr.
4: Aktuell ist die Trockenheit nicht so schlimm. Wir hatten ausreichend Regen in der ersten Maihälfte. Das waren 80 mm, das war sehr gut. Und für die meisten Kulturen reicht das auch noch. Nur Flachwurzler wie Kartoffeln, die jetzt im vollen Wachstum sind, die brauchen schon mal noch einmal eine Beregnungsgabe.
1: Prinzipiell, so die Landwirte, brauche man in Niedersachsen ein besseres Wassermanagement, um Phasen mit großer Trockenheit so wie vor einem Jahr besser wegstecken zu können. Projekte wie das aus Elsfleth könnten ein Baustein davon sein.
0: Erdbeeren sind auch ganz schön durstig. Für ein Kilogramm werden rund 300 Liter Wasser benötigt. Zum Vergleich, bei Tomaten sind es 180. Aber was wäre das Leben ohne Erdbeeren? Kaum ein Obst lieben die Deutschen mehr. Und wir waren beim Ansturm auf einen Erdbeerhof bei Göttingen dabei.
5: Guten Morgen, alles klar?
6: Ja.
5: Gut, auch wunderbar, auf in die neue Saison.
7: Werderhof bei Göttingen. Für Cornelia Rabe ist heute ein großer Tag. Endlich sind genügend Erdbeeren reif. Sie kann das Feld zum Selbstpflücken öffnen.
6: Ich habe gerade geguckt im Internet, wann machen sie den auf? Ach, heute. Nein.
5: Genau, heute, dann ab. Und du hast so richtig schöne rote Hände schon, ne? So muss das sein. Wir warten schon so lange drauf und es ist mal schwierig, den richtigen Tag zu finden. Ist genug da, dass wir aufmachen können oder müssen wir nach einem Tag schon wieder zumachen, weil es zu wenig ist?
7: Danach sieht's heute aber erstmal nicht aus. Die Sorte hier heißt Gloriel, eine extra frühreifende Frucht. Und die lockt schon heute viele an. Denn selbst gepflückt schmeckt's einfach am besten.
8: Wir hatten schon das ein oder andere Mal dieses Jahr Erdbeeren gegessen, gekaufte. Und für sie ist jetzt genau im richtigen Alter, dass wir gemerkt haben, dass sie auch gerne Erdbeeren isst. Und man kann ja viel daraus machen, viele Produkte. Deshalb ja, haben wir uns ein paar Gefäße mitgenommen und losgelegt heute Morgen.
7: Ein Kilo kostet 5 Euro. Und was zwischendurch direkt im Mund landet, ist gratis. Die kleine Naschflatrate gehört beim Selbstpflücken einfach dazu.
9: Also man kann nebenbei mal ein bisschen naschen und man weiß, was man pflückt und kann sich die schönsten noch aussuchen.
7: Das Team ist vor allem froh, dass überhaupt was zu ernten ist. Denn der Start war bisher nicht einfach. Erst Kälte und Regen, jetzt die Hitze. Für die Pflanzen eine echte Belastung.
10: Also das sind tatsächlich Sonnenbrand bei Erdbeerenflecken. Wir haben ja unheimlich Hitze gehabt die letzten Tage. Und da, wo wenig Blattwerk ist und die Erdbeeren nicht geschützt sind, kann es passieren, dass die Erdbeeren auch Sonnenbrand bekommen. Und da hilft halt keine Sonnenmilch. Ne? Das ist wichtig wie bei Menschen. Es sind aber noch wenige, toi toi toi. Und alle schlechten Erdbeeren, die pflücken wir mit raus, damit sie die nächsten, die nachkommen, die nachreifen, nicht anstecken.
7: Bewässern will der Hof erstmal nicht, um Wasser zu sparen und die Pflanze möglichst robust wachsen zu lassen. Für die Göttinger zählt heute sowieso nur eins, endlich wieder Erdbeersaison.
11: Das ist ein bisschen Sport, es ist ganz frisch.

0: im Feld und ja, mit einer Radtour verbunden. Und wie gesagt, bei solchem Kaiserwetter immer wieder schön.
1: Noch bis in den Juli will der Hof seine Erdbeerfelder geöffnet haben.
2: Denn was wäre der Sommer ohne Erdbeeren? Und ohne Schwalben oder Mauersegler? Die werden gern mal verwechselt. Beides Zugvögel, die bei Rückkehr den Sommer ankündigen. Nur werden es immer weniger. Weil moderne Häuser perfekt gedämmt sind, gibt es immer weniger Ritzen und Spalten und damit Brutplätze. Rainer Ströbe aus Lingen hat für Mauersegler darum eine Rettungsaktion gestartet und die ganze Nachbarschaft macht damit.
3: Zack, der ist drin.
4: Oh.
3: Da ist er drin.
4: Oh ja, guck mal, da aus der 3 guckt einer raus. Mhm. Siehst du das? Mhm. Der springt bestimmt raus.
5: Sie gelten als die Sommerboten, Mauersegler. Rainer Ströbe und seine Frau Heike Peters haben sie schon sehnsüchtig erwartet. Und sie sind dabei auch ein bisschen in Sorge. Denn bei der jährlichen Vogelzählaktion des NABU ist der Mauerseglerbestand in Niedersachsen um fast 40% geschrumpft im Vergleich zum Vorjahr.
3: Weil die Mauersegler kaum noch Nistmöglichkeiten haben, weil alles heutzutage an den ganzen Bauten zugemacht wird und alle Spalten, alle Ritzen werden zugemacht und da haben die keine Möglichkeit, da immer mehr zu brüten. Und das haben wir gesagt gehabt, wir machen was für die Mauersegler und bauen diese Nistkästen.
5: Mauersegler verbringen fast ihr gesamtes Leben in der Luft. Fressen, schlafen, sich paaren, passiert alles im Flug. Nur für die Aufzucht ihrer Jungen brauchen sie eine passende Brutstätte. Rainer Ströbe hat lange recherchiert und dieses Nistkastenmodell entworfen. So etwas wie ein Luxushotel für Mauersegler.
3: Das ist ein eigener Entwurf, diese ganze Geschichte jetzt eben. Und da haben wir einfach oben so einen Luftspalt gelassen. Und wenn man die Klappe mal öffnet, kann man sehen, hier ist vorne eben die Nistmulde, die hier vorne ein bisschen angefasst ist. Dann hat man hier vorne eben Lüftungslöcher unten in dem Boden drin.
5: Noch dazu gibt es ausreichend Platz für den Nachwuchs. Den brauchen vor allem die Jungtiere, um sich auf ihren ersten Flug vorzubereiten.
3: Die machen den Übungen. Im wahrsten Sinne des Wortes, das heißt im Endeffekt, sind das nahe Liegestütze, die da drin stattfinden. Und die müssen also ein bisschen das Gefieder aufpumpen, dass sie das Blut reinkriegen und sowas. Und weil die ja wirklich dann gleich starten und gleich losfliegen.
5: Weil ihm das handwerkliche Geschick fehlt, hat er sich Hilfe gesucht. Gebaut worden sind die rund 70 Kästen hier in dieser Werkstatt für Menschen mit Behinderung. Normalerweise werden hier vor allem Lattenroste für Bettgestelle hergestellt. Die Mauersegler-Nistkästen, eine willkommene Abwechslung.
6: Man kann unterschiedliche Fertigungsverfahren dann auch noch mal anwenden, die wir sonst beim Lattenrost vielleicht nicht machen. Und dann schauen, was so der einzelne Beschäftigte auch machen möchte. Man kann das Produkt, was hier gefertigt wird, auch regional an irgendwelchen Gebäuden wiedersehen. Und ich glaube schon, dass sich jeder damit auch etwas identifiziert, dann, die das hier gebaut haben.
5: Rainer Ströbe hat sie alle eingeladen in seinen Garten zur Mauersegler-Flugshow. Alle, die mitgewirkt haben bei seinem Herzensprojekt und auch alle Nachbarn, die jetzt mit eigenen Kästen ausgestattet sind, darunter auch eine Lingener Grundschule. Der Großteil ist tatsächlich schon bezogen. Es sieht also gut aus, dass sich Lingen zum Mauersegler-Hotspot entwickelt, auch langfristig, denn die Vögel sind treue Gäste.
3: Die fliegen dann von Afrika direkt wieder hierhin und die früher hier gebrütet haben, die kommen in den Kasten wieder zurück, wo die vorher drin gewesen sind. Und bringen dann teilweise auch dann eben Sucher wieder mit, die dann auch nach neuen Nistmöglichkeiten suchen und nehmen natürlich auch die Kästen jetzt alle an.
5: Die Rettungsaktion ist damit trotzdem nicht beendet. Die Nachfrage nach weiteren Kästen steigt und die Anfragen kommen längst nicht mehr nur aus der Nachbarschaft.
2: Gegensätze ziehen sich an, heißt es immer, und das nicht nur in der Liebe. Nehmen wir zum Beispiel Dick und Doof oder Schokolade mit Chili oder den Nord- und Südpol eines Magneten. Und in Osnabrück, da gibt es auch eine ziemlich verrückte Kombination. Ein Bauarbeiter, der gleichzeitig auch Cheerleader ist. Den Mann mussten wir kennenlernen.
7: Die SSC Scorpions. Eine große Cheerleader-Truppe mit rund 50 Frauen und Mädchen. Und einem Mann, Daniel. Bei ihm können sie sich buchstäblich fallen lassen.
8: Was war das für ein Buch? Ich finde es gut, dass Daniel hinten steht, weil er fängt mich gut auf. Und wenn halt kleinere Personen da stehen, dann ist das manchmal halt auch gefährlich. Und ja, deswegen finde ich es manchmal schon beruhigend, wenn dann Daniel da steht.
7: Daniel, Hebebühne und Fangnetz in einem, ist seit einem Jahr Cheerleader. Was ihn vor allem motiviert, mehr Zeit mit seiner Tochter verbringen. Sie ist nämlich auch Cheerleaderin.
9: Ich finde es auf jeden Fall schön, dass wir uns auch hier beim Training sehen und dass wir halt einfach, wie gesagt, schon selber Hobbys haben und so.
7: Besonders die Wettkämpfe reizen seine Tochter und ihn. Auch wenn Ausschlafen dann oft nicht drin ist.

0: lustig sind immer die Busfahrten dann immer zur Meisterschaft oder sowas. Ne? Das ist immer schon hart. Morgens um 4 Uhr und die sind alle schon so gut gelaunt immer. Und ich denke mir so, oh, kann ich noch ein bisschen schlafen? Ja, genau. Ja, das ist ganz schön, macht Spaß.
1: Training fürs Training hat er im Job. Sein Spezialgebiet auf der Baustelle, Wände einreißen oder mindestens mal durchlöchern.
0: Wenn wir jetzt so einen Kernbohrung gemacht haben, so ein großer Kern, der wiegt ja auch so ca. 30 Kilo. Ne, wenn ich die dann da hochtrage, die Treppe oder sowas, das ist ja fast quasi genauso, als wenn ich da irgendwie ein Mädel in die Luft schmeiße.
1: Morgens Bauarbeiter, abends Cheerleader. Eine Kombination, die bei seinem Arbeitskollegen erstmal für Schmunzeln sorgte.
2: Ich musste ziemlich lachen. Tatsächlich, weil ich erstmal direkt ein Bild im Kopf hatte, wie er mit einem Rock da steht und bauchfrei ist top.
1: Nicht das einzige Vorurteil, das Daniel begegnet. Er kommt den Mädchen und Frauen sehr nah. Dabei ist ganz klar geregelt, was und wen er berühren darf.
3: Das klären wir mal vorher ab. Wir fragen, dürfen wir das? Ist das in Ordnung? Wenn da jemand sagt, nein, das möchte ich ungern, dann geht Daniel halt auch nicht in die Gruppe rein. Dann machen das halt nur Mädchen.
1: Auch die Eltern und Großeltern haben keine Bedenken, ihre Kinder ins Training zu schicken.
4: Ich habe überhaupt gar kein Gefühl in die Richtung irgendwie gehabt, keine komischen Vibes bekommen oder irgendwas. Von daher fühle ich mich da ganz sicher, wenn meine Tochter hierher geht und Daniel dabei ist.
5: Männer gehören dazu. Also eigentlich wünschen wir uns auch ein paar mehr Jungs dabei. Ne, also vielleicht kann er da ja auch ein Vorbild sein, dass dann jetzt noch mal ein paar Jungs hinterherkommen. Ne?
1: Starke Arme können die Scorpions immer gebrauchen. Sie trainieren hart für ihre großen Ziele. Denn Daniel will auf jeden Fall
0: auf der Meisterschaft Gold holen, ne? Wir haben bis jetzt nur Silber erreicht. Ja, also Gold ist auf jeden Fall ein Muss. Vorher höre ich hier nicht auf.
6: Und wir hören natürlich nicht auf ohne ein Wetterbild von Ihnen. Vielen Dank heute an Werner Wulff aus Mormerland für die Morgenstimmung am See des Fehnhuser Königsmoores. So still kann ein See ruhen, ganz weit weg vom trubeligen Alltag. Wir wünschen Ihnen jetzt noch einen entspannten Abend und dann melden wir uns morgen wieder. Bis dann. Tschüss, Niedersachsen.
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8: Einen schönen guten Abend und herzlich willkommen zu Ihren Wetteraussichten für Niedersachsen. Bei uns ist es mit den Temperaturen so eine richtige Achterbahnfahrt. Zuerst war es lange Zeit kalt, dann ging es dann doch relativ rasant in den Sommer. Dann hatten wir einen kleinen Dämpfer am Wochenende. Das lag so ein bisschen am Sahara-Staub, der die Sonne so ein bisschen zurückhalten konnte. Dann wurde es direkt heiß mit knapp über 30 Grad, zum Beispiel in Hannover. Und jetzt heute haben wir doch einen Schwall kälterer Luft aus Skandinavien bekommen. Und auch morgen wird uns diese etwas kühlere Luft noch erhalten bleiben. Zum Wochenende geht es dann noch mal nach oben, direkt noch mal bis zu den 30 Grad. Danach wird aber insgesamt das Wetter deutlich wechselhafter werden und dann gehen auch die Temperaturen wieder ein bisschen zurück. Und dementsprechend haben wir auch nur noch bis zum Wochenende jetzt strahlenden Sonnenschein. Aber am Freitag, Samstag fängt das eben schon an, dass wir mal verbreitet Schauer und Gewitter haben und einfach insgesamt wieder ein bisschen mehr Bewegung ins Wetter kommt bei uns. Heute Nacht ist es noch vielfach ruhig. Wir haben meistens sternenklaren Himmel. Nur so in Richtung Nordsee kann es mal ein paar lockere Wolkenfelder geben. Aber die Temperaturen, die gehen ein ordentliches Stück zurück. Also es wird recht frisch, zumindest mal teilweise. An der Nordsee noch zweistellig mit 11 Grad, ansonsten nur einstellige Tiefstwerte. Am kühlsten wird es so in Richtung Lüneburger Heide mit 5 Grad. Morgen Vormittag dann weiterhin viel Sonnenschein, nur ein paar lockere Wolken, die am Himmel zu sehen sind. Und auch diese nicht richtig zahlreich vorhanden. Auch im Nachmittagsverlauf ändert sich daran nicht viel. Die meisten haben ungestörten Sonnenschein von früh bis spät. Das Ganze bei aber doch ein bisschen gedämpfteren Temperaturen, vor allem so von einer Linie Emden bis nach Lüneburg. Alles nördlich davon erreicht meistens nicht mal die 20 Grad. Alles südlich davon bekommt zumindest mal die 20 Grad. 23, 24 Grad sind so im Maximum im Süden und Südwesten drin. Der Wind weht dabei schwach aus nördlichen Richtungen. Dann am Freitag kommt der Wetterwechsel. Es wird zunächst noch mal heiß mit der Luft aus Frankreich, die uns erreicht. Aber die ist dann gewitterträchtig. Es kommen einige Schauer und Gewitter auf uns zu. Auch am Sonnabend geht es wechselhaft weiter. Am Sonntag dann etwas kühler, aber wieder freundlicher.
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10: Die einzige Stadt ist Charlestown mit 1700 Einwohnern. Alles sehr ruhig hier und am Wochenende ganz besonders. Während das Leben auf der größeren Nachbarinsel St. Kitts recht quirlig ist, ticken die Uhren auf Nevis nur halb so schnell. Und doch wird in einem verschlafenen Minidorf an der Insel Ringstraße ein weltweit gefragtes Produkt hergestellt. Und zwar im Keller des Hauses von Familie Clark. Llewellyn und seine Frau Violet haben eine scharfe Soße kreiert. Die superscharfen Chilischoten dafür wachsen im Garten der Familie. Und die sind so heftig, dass einem schon mal die Spucke wegbleibt.
11: Die sind scharf, sogar sehr scharf. Aber nicht zu scharf. Man kann sie ruhig probieren. Nicht schlecht. Brennt ein bisschen, aber ich habe mich dran gewöhnt. Ist nicht so schlimm.
10: In der Karibik isst man gern gut gewürzt.
11: Weil es bei uns so heiß ist. Oh, die Chilis greifen an. Das war wirklich scharf. Es gehört zu unserer Kultur. Scharf und würzig. Die Leute lieben diesen Kick beim Essen. Deshalb gibt es so viel Scharfes in der Karibik.
10: Llewellyn braucht noch viel mehr Chilis. Aber welche mit weniger Feuer. Grace hat mildere Chilischoten im Angebot mit viel Fruchtfleisch. Ideal als Basis für Llewellyns Soße.
11: Ich will deine schöne Auslage nicht kaputt machen, aber ich brauche heute früh sehr viele.
10: Seine Nachbarin Grace hat ihren Marktstand gerade erst aufgemacht. Gleich wird es hier voll. Llewellyn muss schnell sein.
11: Wenn du viele brauchst, musst du viele kaufen. Es ist Samstag früh, bevor mir andere die vor der Nase wegschnappen. Ich nehme alle. Sorry, Grace.
10: Vier Kilo milde Chilis, eine Handvoll von den scharfen aus dem Garten. Und zu Hause haben seine Frau Violet und ihre Schwiegermutter schon jede Menge Knoblauch vorbereitet. Knoblauch ist die zweitwichtigste Zutat. 20 Knollen sind es an diesem Morgen.
12: Das ist doch nicht viel. Normalerweise nehmen wir viel mehr. Heute machen wir nur eine kleine Charge.
10: Llewellyn Clark arbeitet als Fleischer in einem großen Hotel auf der Insel. Die Soßenkocherei ist nur ein Nebenjob.
11: Das ist ein kleines Zusatzeinkommen für mich. Viele Leute haben zwei, drei Jobs. Anders kommst du hier nicht klar.
10: Sein ältester Sohn Joseph muss jetzt immer öfter mit ran.
11: Brennt es?
13: Nee, aber es steigt mir in die Nase.

0: Da wird er sich dran gewöhnen müssen. Hier sind die Samen und da ist die Haut. Und da steckt die Schärfe drin. In ein paar Jahren wirst du das Geschäft hier mal übernehmen. Also sieh und hör mir gut zu. Je früher du einsteigst, desto besser. Alles klar, Joseph?
1: Damit kann ich dann mein Schulgeld finanzieren. Und die Uni vielleicht. Schule ist anstrengend. Sehr anstrengend. Küche ist einfach.
2: Ein Kilo Knoblauch, ein Kilo Zwiebeln, Ingwer, Guave und Chilis, Chilis, Chilis. Der Rest der Rezeptur ist streng geheim. Aber eine Zutat verrät Llewellyn doch noch.
0: Das Geheimnis ist, liebe, was du tust, mehr nicht. Da gibt's doch dieses Lied von den Beatles. Alles, was du brauchst, ist Liebe. Es ist nicht mehr und nicht weniger.
2: Ein bisschen muss der Knoblauch-Chili-Mix jetzt noch köcheln. Dann wird abgeschmeckt, ob's auch wirklich scharf genug ist. Ein Mann, der kochen kann, das hat Seltenheitswert in der Karibik. Eine Art Rohdiamant. Und den hat sich Violet geangelt.
3: Als ich Llewellyn das erste Mal traf, hat er gekocht. Und deswegen wusste ich, den muss ich heiraten. Denn ein Mann, der in der Küche steht und kochen kann, der hat eine Frau verdient. Eine wie mich.
2: Dann geht es ans Eingemachte. Alle müssen probieren. Violet, Oma Clarestine und Enkel Joseph.
3: Ist gar nicht so scharf. Also scharf, aber nicht so scharf. Das soll nicht scharf sein, hast du gesagt? So, jetzt Joseph. Nimm etwas Zucker in den Mund, Joseph. Nimm den Zucker auf die Zunge.
2: Im Nebenraum lagern 4000 leere Mini-Fläschchen. Ein Vorrat, der auf Jahre reichen wird. Denn Llewellyns Familie produziert immer nur sehr sparsam und auf Bestellung. Verschickt werden seine Soßen meist nur einzeln. Eine Flasche reicht sehr lange.
3: Wie viele wollten die noch vom Flughafen-Shop?
0: 24.
2: Violet organisiert den weltweiten Versand.
4: We're shipping to Hong Kong, Taiwan, Shanghai, Hong Kong again, Vietnam, the Philippines, Miami, Memphis, Singapore, Madrid, Milano,

0: Warum ist das so eigentlich so schmutzig sein?
1: Boah. Ja, Vicky, pass auf, der springt ja auch hinten auf den Rücken rauf.
0: Das will ich nicht probieren.
1: Ihr probiert ein bisschen zu knabbeln.
0: Du bist so lieb.
1: Geh mal einfach einen Abstand mit 2 Meter und alle 4 Meter.
0: So unglaublich lieb. Warum?
2: Dringender Umzugstermin bei den Poitou-Eselstuten. Biggie Pedersen, Alexandra Urban und Silke Lohmann müssen einige Damen umquartieren.
1: Wir wollen auf der Wiese und Außenwiese noch einen Zwischenzaun ziehen. Wir wollen im Grunde vermeiden, dass unser junger Poitou-Hengst Pierre

0: mittlerweile 2 Jahre alt ist, unsere anderen Poitou-Stuten oder auch die Zwergeselstuten, die hier mit draufkommen, probiert zu decken.
1: Eselhengst Pierre soll einen Teil seines Reviers abtreten.
0: Ist gut. Du, ich hau dir auf den Rüssel.
2: Pierre.
0: Ich bin noch keine Stute. Pass mal auf mit den Spitzen, nicht, dass du dir noch ein Auge ausstichst. Yeah.
1: Zaunpfähle aus Plastik und ein Elektroband. Der Zaun könnte ruckzuck stehen, wenn Pierre nicht wäre.
2: Wie viel Abstand?
0: Genau. Das ist kein normales Verhalten, weil Pierre ist eine Handaufzucht. Das heißt, er ist zum Teil auf den Menschen geprägt. Wir haben zwar probiert, ihn gleichzeitig auf den Esel zu prägen, das hat aber nur, sag mal, zu 50% hingehauen. Das heißt, dass er uns jetzt sozusagen als seine Partner ansieht. Und er ist mit 2 Jahren jetzt auch in dem Alter, wo er seine Manneskraft entdeckt. Eben dieses Verhalten mit Kopf auf den Rücken legen und da hinten mal ein bisschen zubeißen und so weiter. Das ist eigentlich alles so für einen jungen Hengst, der jetzt probiert, wie weit er gehen kann.
1: Pierre hat ein Identitätsproblem. Weil der Esel von Menschen aufgezogen wurde, hält er sich für einen Menschen und steht auf Menschenfrauen.
2: Es ist nicht schön, wenn er beißt. Natürlich hat er auch wirklich nicht zugebissen, weil dann hat er geblutet und so. Aber es ist nicht schön, er kann doll beißen.
3: Schluss jetzt. Schluss.
4: Eigentlich will er nur spielen.
2: Ja, aber wir sind zu klein für Spielen.
0: So, Pierre, Schluss mit lustig.
1: Das Stromkabel soll Pierre auf die andere Seite des neuen Zauns verbannen. Alexandra hängt es ein und bekommt prompt einen gewischt.
0: Also ist ein Strom drauf. Immer ich. So. Ich habe ihn eingehängt und habe das Hände festgehalten. Das ist ja wieder Blondinenlogik.
2: Könntest du das selbst gesagt hat.
1: Hauptsache, Pierre ist weggesperrt. Die Eselstuten könnten kommen. Jörg Arendt ist auf dem Weg zu seinen Wölfen. Im Schlepptau hat er Noran, den 2 Monate alten Polarwolf.
5: Ne, erstmal begrüßen, ich war 2 Tage nicht hier.
6: Was ist los, meine Jungs?
7: Was
6: ist
7: los?
6: Hm? Was ist denn los?
7: Dilly, hey, ist doch gut.
5: Na komm, wer will das erste Stück?
1: Nach einem Diättag haben die Tiere richtigen Wolfshunger.
5: Dir werde ich helfen, Freundchen. Ist der Apfel? Tilo? Deli, Apfel? Apfel? Nö.
6: Jungs, was ist hier mit Weintrauben? Guck mal hier, lecker Weintrauben.
5: Komm her.
1: Auch Raubtiere mögen vegetarische Leckereien, wenn auch eher zum Nachtisch.
5: Süßes Obst ist eine Delikatesse, lecken die sich normalerweise alle 4 Finger nach. Aber wenn jetzt erstmal ist das Fleisch interessant und danach kommt dann die Weintrauben. Ihr seid Stinker, echt. Im Winter verbrauchen sie ganz klar mehr Energie, da brauchen sie halt ein bisschen mehr. Aber auch wenn das warm ist oder so, da fressen sie also auch. Das ist wie bei uns Menschen auch, die fressen dann also kaum. Na komm, Weintrauben.
1: Durch den täglichen engen Kontakt hat Jörg eine einzigartige Beziehung zu dem Wolfsrudel aufgebaut.
5: Wenn du irgendjemandem erzählst, du kannst Wölfe anfassen, die gerade fressen, das glaubt dir eh kein Mensch. Du jetzt einen Apfel? Auch nicht gut.
8: So, dann machen wir jetzt mal das Futter fertig für die Auerhahn-Küken. Das ist jetzt so ein spezielles Aufzuchtfutter hier. Und halt Mehlwürmer drin, getrocknete Bachflohkrebse und all so ein Kram. Und das mögen auch die Auerhahn-Küken ganz gerne, weil das auch sehr proteinreich ist. Die Aufzucht von denen, das ist echt sehr, sehr schwierig. Und da ist die Nahrung, spielt natürlich auch eine große Rolle da. So ein bisschen Möhre, Apfel, Zwiebel. Hält das alles ein bisschen feuchter. So, und dann noch ein bisschen was Lebendiges. Mehlwürmer kriegen sie auch noch dazu.
5: Tja,
8: Boah,

0: nicht so mein Fall. Man kann sich da nicht erst lange Handschuhe für anziehen. Hier ist auch, das ist auch so eine Vitaminmischung. Das ist ein Mineralfutter, nützt zum Knochenaufbau. Wenn wir mal zu Hause kochen, dann, ich wohne mit Michael zusammen, dann macht Michael das. Sonst mal kriegen nur die Auerhühnküken.
1: An Jörg Bruno Grabbert ist ein Feinschmecker verloren gegangen. Im Wildpark Lüneburger Heide ist er der Hühnerexperte. Und die Lüttenauerhähne sind seine Lieblinge.
0: Moin. Na, ihr zwei? Wir hatten ja vorher 5 kleine Auerhuhnküken und jetzt haben wir leider nur noch 2. Die sind an Lungenwürmer erkrankt. Einmal in gucken, wie es denen so geht. Hey, guten Morgen. Schnuffel? Hm? Was ist los mit dir? Hm? Geht's dir wieder besser? Ja? Also meine Lieblingstiere und meine Kategorie sind die Vögel. Also das heißt jetzt auch nicht, dass Säuger für mich nicht interessant sind. Aber so Hühnervögel, das ist echt faszinierend. Ja, also das sind echt knuffige Tiere und die können auch schon gut fliegen, jawoll. Und wenn sie dann erstmal so groß sind wie der Papa, das dauert ein bisschen. Ich guck da ja gerade.
1: Von außen durch den Maschendraht. Vorsichtshalber, solange die Küken noch klein sind.
0: Das ist jetzt ihre Ziehmutti hier. Das ist eine Araukanerhenne. Die hat die ausgebrütet und zieht die jetzt auch noch ein bisschen mit groß. Kommt her, braucht keine Angst haben. Und du haust dir den Wanz voll, ne?
1: Jörg Bruno hat lecker Essen gemacht.
2: Ja, ja, mach ich. Ist ja gut.
1: Jetzt ziehen die Eselstuten auf die Außenweide um. Am Nachmittag kommt der Deckhengst. Doch diese Stuten sollen nicht trächtig werden.
3: Biggi? Ja? Magst du mal Marie übernehmen?
4: Nein, eigentlich nicht.
3: Silke?
1: Marie ist besonders stur. Ein Spaziergang mit ihr, kein Vergnügen.
3: Das hat bei uns schon immer irgendeinen Anlass. So wie jetzt bei den drei, die kommen jetzt im Sommerurlaub, um eben halt nicht mit unserem Hengst in Berührung zu kommen. Aber warum eigentlich nicht? Warum nicht mal mit dem Esel spazieren gehen?
5: Nicht baden, bitte.
1: Esel haben ihren eigenen Kopf.
3: Ja, Marie. Okay, hab die Tür offen. Komm mal rein, Mäuschen.
5: So ist es fein. Komm, dann bleiben wir hier gleich von vorne, dass wir das wieder zumachen können.
4: Das hier ist
3: Feine.
1: Rein zum Rotwild? Niemals. Da wird erst einmal gebockt.
3: Das ist ein anderer Boden. Weil das einmal jetzt hier vom Sandboden auf eine gepflasterte Fläche geht und Pflastersteine kennen sie nicht so sehr. Und da sind Esel halt sehr eigen. Biggi, magst du einfach schon mal mit ihr vorbeikommen? So, Marie, wir lassen dich jetzt alleine.
4: Marie, komm.
3: Komm mit, kleine Zicke. Komm mal hier noch her.
1: Mit Engelszungen reden.
3: Marika.
1: Das Rotwild staunt über die merkwürdigen Eindringlinge. Und schließlich folgt Madame Marie doch noch ihren Schwestern.
4: Marie, hallo.
3: Marie auf Abwägen. Jetzt zum Eierflug hinterher. Ja. Eierflug.
1: Abmarsch zur Esel-Evakuierung. Pech für die Mädels. Marie ist unfruchtbar und die anderen beiden Stuten zu jung, um Mutter zu werden. Von Eselhengst Pierre bekommen sie also gar nichts mit.
5: Dann gehen wir gucken. Hm?
3: Entweder nehmen sie gleich die Nasen runter und fangen an zu fressen. Glaube ich aber nicht, sondern ich denke, sie werden sich erstmal ihre neuen Zimmergenossen anschauen.
1: Esel Pierre im Exil bei den Ponys. Der Umzug geglückt.
3: Ach, eigentlich problemlos. Zurzeit ist das Verhältnis noch distanziert, das ist aber auch in Ordnung. Jeder geht seinen Wegen. Besser jetzt gar nicht laufen können.
6: Gleich kommt Baby. Gleich kommt Baby. Also wir wollen mal erst einmal probieren, ob das

0: Ihre Wölfe benehmen sich wie eine echte Familie.
1: Das ist eben das, was ihm ein Mensch nicht geben kann. Ich kann nicht 24 Stunden rum um die Uhr auf ihn aufpassen. Aber die Wölfe machen das. Die lassen ihm keine Sekunde von den Augen. Die machen das toll. Also die machen das toll. Ich habe überhaupt keine Bedenken, dass es nicht klappen könnte. Die haben ihn genau im Auge. Und ein oder der andere kümmert sich immer. Glückchen. Nanook markiert, großer Rudelfierer. Und guck gleich, wo Noran ist. Ja, kommt ihr jetzt beide? Das ist schön. Was ist? Die teilen sich die Rollen. Nanook war jetzt ein bisschen eifersüchtig. Der hat sie weggedrängt. Flocke. Das ist alles in Ordnung. Das ist keine Aggression, das ist eigentlich ein Gespräch von Mann zu Mann.
2: So, Biggi, holen wir mal Gorbi aus der Voliere.
0: Lothar und Biggi wollen Gorbi trainieren.
2: Na, komm mal. Na, komm mal raus.
0: Gorbi ist ein sibirischer Uhu.
2: So, komm mal her, können wir die aufmachen. Gorbi, komm. Gorbi! Na komm, ich hau dir ab. Ich muss ihn holen. Gorbi! Jammer ihn los. Ich will in die Voliere gehen. Geh auf die Waage, junger Mann. 1970. Also das Gewicht müsste gut sein. Jetzt lang mal so heran, so wie ich so. Brauchst keine Futter geben, nur so. Na komm, komm. Na komm, genau.
0: Biggi hatte bereits das Vergnügen und gerät ins Schwärmen über den eigenwilligen Kerl. Na
3: komm. Ich habe früher mal mit Gorbi gearbeitet, aber das ist toll. Das ist der größte Uhu der Welt. So, das ist natürlich schön. Und er ist unglaublich hübsch. Ja. So hübsche Augen. Ja. Ja. So hübsch.
0: Gorbi ist nicht nachtaktiv wie andere Eulen. Deswegen kann er tagsüber trainiert werden.
2: Ich möchte Gorbi so weit trainieren, dass er den Besuch über die Köpfe fliegt. So wie die Adler. Ja. Das ist bei Eule ganz, ganz schwierig. Und darum machen wir das jetzt so, dass ich jetzt rübergehe auf diese Kragel. Ich lege da eine kleine Belohnung hin. Und du legst dann wieder hier eine Belohnung her. Ja. Weiter. Dann gehe ich mal rüber.
0: Ja. Anscheinend ist er ein echter Morgenmuffel.
2: Gorbi! Oh! Hey! Gorbi! Hopp! Hey! Hopp! Na, er will schon nach Hause wieder. Er schaut schon nach hinten. Hopp! Auf!
0: Auf war das falsche Stichwort. Gorbi fliegt Richtung Voliere.
2: Guck mal, was sagt er mir? Ja, das ist
3: der kennt sein Voliere.
2: Der die Kamera
3: genau
2: heute.
3: Sein Voliere.
2: Er geht schon in die Voliere rein.
3: Ja, ja, ich bin gleich reingegangen.
2: Gorbi, wir wollen doch nur ein bisschen filmen, Mensch. Hey! Ah, der dreht sich gar nicht um. Hey! Hopp! Einmal bitte. Gorbi!
0: Lothar ruft und ruft. Doch die Eule ist verpennt. Irgendwann hat der Falkner wirklich keine Lust mehr und beendet die Übung.
2: Gorbi will nicht. Gorbi! Hopp! Na komm. Na komm, Gorbi. Hopp! Hör auf.
0: Heute geht nichts.
2: Sind Tiere keine Maschinen? Da bin ich nicht sauer. Ich weiß das, sie macht das schon so lange. Und wie viele hunderttausende Stunden da manchmal drin hängen, bis ein Vogel so funktioniert. Und gerade bei Eulen.
3: Das ist ein Teamwork. Wenn die nicht fliegen will, dann kann man auch nicht sagen, ja, jetzt hast du fliegen oder so.
0: Trotz seiner Vorliebe für Geflügel kümmert sich Jörg Bruno auch liebevoll um die Vierbeiner des Parks.

0: Ja, ihr? Habt ihr Hunger?
1: Nö. Das wird ganz was Feines, ist das.
0: Komm mal her.
2: Moschus Ochse Ernie hört aufs Wort. Beinahe jedenfalls. An einem Baumstumpf bleibt er hängen.
1: Schubbern jetzt an den trockenen Ästen ihr Winterfell ab, ne?
3: Ja, ist ja warm.
1: Es ist warm, ne? Wenn uns warm ist, ziehen wir uns ja auch aus, ne?
2: Ernies Kumpel Bert juckt ebenfalls das Fell.
1: Ja. Stehen so ein bisschen Weide, das andere war ja gerade Birke. Das fressen die ganz gerne. Aber die werden gleich kommen. Der hat seinen Kamm immer in der Hosentasche. Moin. Bin auch da, ja. Ich hab dir das gerade reingeworfen. Ist doch nicht so böse. Nee, Angst vor mir da nicht. Da müsste ich eher Angst vor ihnen haben. Da muss man schon mit Vorsicht reingehen. Sind eine mit der gefährlichsten Tiere, die wir haben.
4: Da ist die Welt zu Ende, Noran. Ich denke mal, 14 Tage, höchstens 3 Wochen, wird der Noran schon hier bleiben können. Wir werden dann öfter mal jetzt hochkommen und wenn ich sehe, dass sie sich verstehen, kann man ihn dann auch stundenweise hier abgeben, wie im Kindergarten. Und der Herr ist ausgetobt, kann er wieder mal nach Hause. Aber ich denke mal, es kommt bald die Zeit, wo er eher die Wölfe als seine Lebensgefährte wählen wird. Ein Wolf will ja mit Wolf leben, nicht mit Menschen.
2: Der bevorstehende Abschied fällt Tanja schwer.
4: Ja, der Schnellgrund halt viel zu schnell, ne?
2: Wie zuvor die Grauwölfe füttert Jörg die erwachsenen Polarwölfe mit Fleisch.
5: Ich bin großer.
2: Neugierig steckt Noran seine Nase in den Fleischeimer. Hunger? Fehlanzeige. Aber man muss einfach wissen, was da so gut riecht.
6: Bist fertig, Noran?
2: Nanook und Flocke sind ganz in ihre eigenen Angelegenheiten versunken. Noran gibt alles und will unbedingt mitmischen.
4: Wir gehen sehr liebevoll mit ihm um. Nanook hat das nicht vergessen, dass Welpen, wie man mit Welpen umgehen muss.
7: Na komm, mein Baby. Das reicht auch, ne? Das reicht auch für heute. Komm.
2: Nach einer Stunde im Gehege ist Noran folgsam wie ein junger Hund. Ausgetobt und müde.
4: Die liebsten Kinder sind, wenn sie schlafen, ne?
2: Im Waschbärengehege hat Neuzugang Christian seinen ersten Auftritt. Zusammen mit seinem Brüderchen Bärfried ist er gestern in den Wildpark gekommen und die beiden haben schon Anschluss gefunden. Waschbärin Wilma bemuttert die zwei, ob die wollen oder nicht. Unter lauten Protesten geht es zurück in die Baumhöhle, denn es droht Gefahr. Jens Pradel und Biggie sind im Anmarsch. Und bei den beiden weiß man ja nie, was sie im Schilde führen.
8: Hallo.
9: Guck mal, Biggie. Sieht man das? Ah, da, guck mal. Ja. Das sind unsere beiden neuen Waschbären. Die sind 11 Wochen alt. Das sind 2 Rüden, also 2 männliche. Aber jetzt habe ich ein kleines Problem. Das ist die 2-jährige Wilma. Und wie du siehst, die hat sie adoptiert. Ne? Mhm. Und Wilma ist aber nicht so zahm. Und jetzt versuche ich natürlich morgens immer peu à peu, die trotzdem so ein bisschen zahm zu bekommen.
10: Der Kleine hat noch

0: Ich kann mal versuchen so rauskommen, aber Wilma will das nicht.
1: Er hat keine Chance bei Wilma, ne?
0: Die Kleine will raus und Wilma nicht.
1: Ja. Wollen wir einmal hier versuchen, das Eis ein bisschen zu schmelzen?
2: Mit Obst für alle soll das Ausgehverbot gelockert werden.
1: Morgen. Na? Ich hab dir mal Weintrauben mitgebracht. Guck mal hier. Oder ist sie zu groß für dich? Ist sie zu groß? Nee. Oh. Wie man sieht, passt sie auch schon ins Maul. Und jetzt muss ich mich erstmal wieder ein bisschen mit Wilma anfreunden, ne? Guck mal hier, Kind. Ja. Siehst du? Jetzt frisst sie auch, weil die Kleinen sind hinter ihr, hinterm Hintern, sag ich jetzt mal. Da merkt sie, die sind in Sicherheit und jetzt kann sie auch in Ruhe fressen, ne?
0: Total süß. Sind so niedlich. Und das ist wirklich cool, wie Jens gesagt hat, wenn sie nicht früher Kinder gehabt hat und dann plötzlich diese zwei adoptiert. Und sie mag das wirklich gut. Sie passen wirklich auf.
3: Noch mal reingucken, ob jetzt ja. Alles fertig ist.
2: Alexandra und Stefan fahren los, um den Eselhengst abzuholen.
3: Es ist da alles noch drin.
4: Strom,
3: zwei Anbindestricke.
4: Ja, alles da.
3: Prima.
4: Komm her los.
3: Wirklich sorgen. Ja.
2: 3 Stunden Fahrt zum Stutenglück.
3: So, wir sind jetzt auf dem Weg nach Bade zum Haustierpark. Das ist eigentlich sehr schön, weil wenn das alles klappt, er bei uns ist, seinen Job gut erledigt, haben wir im nächsten Jahr wieder junge Fohlen. Und das ist natürlich ein besonders freudiges Ereignis.
2: Alex hat den Deckhengst Charles de Gaulle schon ein paar Mal in den Wildpark Lüneburger Heide gekarrt. Junghengst Pierre ist eines seiner Kinder und sein größter Fan. Die Kondore Sancho und Inka haben ein Ei gelegt. Lothar will prüfen, ob es befruchtet ist. Kein leichtes Unterfangen. Die beiden sind nicht nur aggressiv, sondern auch wirklich übereifrige Eltern.
5: Ich vermute, es ist nicht befruchtet dieses Jahr, weil wir haben zum ersten Mal gelegt. Und bei den großen Vögeln, zum ersten Mal ist meistens, müsste heute sind es 65 Tage, die große Leiter mit reinkriegen.
6: Erstmal hole ich mir einen Besen.
5: Sancho ist jetzt schon schlecht aufgelegt, er hat sich verfärbt. So greifen wir an, oder wie sieht das aus?
2: Die Kondore sind extrem angriffslustig. Jörg und Lothar sind auf der Hut.
5: Sancho, ich bin Freund, pass auf! Für mich ein bisschen vorsichtig. So, okay, Jörg?
6: Ja.
2: Lothar muss hoch zum Nest der Kondore klettern. Jörg gibt Rückendeckung.
6: Hey,
5: okay. Sancho, passiert gar nichts. Wenn die Inka kommt, sag's Bescheid.
6: Inka ist gut.
5: Die wird verrückt.
6: Die guckt. Hat sie schon, ist schon oder was?
5: Wir haben junge Kondor.
6: Geil.
5: Gleich raus, Leute. Ich zeige ihn ganz kurz. Okay? Da liegt er.
6: Cool.
5: Das ist der Hammer.
6: Geil.
5: Das erste Mal seit Bestehen des Parkes. Vor allen Dingen, die haben das erste Mal gelegt dieses Jahr. Muss ihn zurücksetzen, es tut mir leid. Das ist der Wahnsinn, Leute. Da müssen wir gleich rausgehen.
6: Klasse, Inka.
5: Weil könnte jetzt sein, dass die durch den Stress, dass die uns den Kondor tot machen. Warum ist der Sancho auch so böse?
6: Halt, Freundchen.
5: Natürlich die Krönung dieses Jahr. Wer züchtet solche große Vögel? Die legen einmal im Jahr ein Ei. Ne, brüten 65 Tage und das noch vor den Besuchern. Das, als wenn sie jetzt aufziehen würden. Das wäre doch der Hammer natürlich. Ne? Wenn ich gucke da gerade rein, sehe kein Ei mehr, denke ich, hoppla. Davon bewegt sich da. Das siehst du wahrscheinlich da oben drin, die Leine. Mhm. Weißt du, schwarze Stücke wieder aus?
6: Sieht aber cool aus.
5: Das sieht der absolute Hammer natürlich.
2: Rentier Rudi weiß genau Bescheid.
1: Na, Rudi, guten Morgen.
2: Weißes Auto bedeutet Futter.
1: Weißt du was, wir gehen jetzt mal ein bisschen füttern. Das ist hier Flechte, Moos, was sie natürlich sehr lieben. So können wir natürlich auch ein bisschen den Kontakt zu denen halten und uns die Tiere einmal angucken, weil die werden gleich kommen. Rudi, Du bist immer so gierig, ja.

0: Kind. Ja, gerade Rudi, ne? Das ist so ein richtiger Ganove hier.
1: BG lernt in Dänemark Tierpflegerin. Sie macht im Wildpark ein Auslandspraktikum und ist heute mal mit Jens auf Tour.
2: Das hier ist natürlich ein Teil von meiner Ausbildung. Und dafür ist das wichtig, dass ich alle Tiere kennenlerne und mit allen Tieren arbeite. Und dann ist das Jenses schöne Aufgabe, mir zu erzählen, wie ich soll mit den Tieren arbeiten, wie die Tiere verhalten, wie ich soll mich verhalten gegen die Tiere und so weiter.
0: Ich bin begeistert. Das ist natürlich auch morgens hier, wenn man reinkommt. Die sind futterzahm, ne? Das ist natürlich hier Rudi. Wenn man sich mal anguckt, was der dieses Jahr für ein Geweih bekommen wird. Ne?
2: Aber zum Beispiel der Kleine hier, das ist halbe Seite, wie gibt es keine Haare. Rudi kann man sehen, da ist das neue Fell angefangen.
0: Na gut, das sieht in dem Moment dann natürlich immer ein bisschen chaotisch aus. Na Rudi, wie geht's hier? Dir geht's gut, ne? Biggi, weißt du was? Komm mal her, setz dich mal hier mit hin. Und dann haben wir auch alle um uns rum. Ja, wo kommst du denn her?
2: Wie singt man diese Weihnachtslied auf Deutsch, Jens?
0: Ach, herrje. Ich weiß nur, dass Rudi immer am 23. Dezember abgeholt wird.
2: Ja, das hast du mir erzählt, aber jetzt will ich gerne das Lied hören. Auf Deutsch.
0: Wie geht das denn?
2: Wie ist mit roten Nasen?
0: Mit roten Nasen?
2: Mhm. Heißt
0: nee, Biggi, also ich bin da nicht so, glaube ich, der Mensch für.
2: Okay.
0: Oh, oh, oh, Rudi, Rudi, Rudi. Du hast das schon nicht einfach. Nur mit Frauen hier, ne?
2: Oh ja, das muss total hart sein.
0: Ach ja, das sind Träume. So, Biggi, wir müssen weiter.
1: Alex und Stefan erreichen den Haustierpark Warda in Schleswig-Holstein. Hier wartet Eselhengst Charles de Gaulle.
3: Hey, komm!
4: Ja, das sag ich doch.
3: Nur ich hab ihn doch noch. Ja. Lass ihn doch nicht laufen.
4: Lass ihn mal drin.
3: Wenn ich was in die Finger her. Kennst du dich doch.
4: Willst du noch ein Stück zurückfahren oder wann?
5: Ja. Am besten.
4: Ja. Komm mal noch mal ein Stück zurück.
5: Jo.
1: Alex bekommt den schwierigsten Job zugeschoben.
4: Du hast das ja letztes Mal so gut hingekriegt. Willst du den aufladen?
5: Das kann ich machen. Und mal gucken, ob er uns überhaupt wieder erkennt. Diggi! Hi! Kennst du mich noch? Vielleicht war beim letzten Mal auch dabei. Durftest du schön auf Reise gehen und hattest dann zwei neue Stuben. Ja, er erkennt mich wieder.
6: Der Hengst de Gaulle ist ein sehr eigenwilliges Tier und wenn ihm irgendwas nicht passt, dann hat er schon genügend Kraft, ein, zwei Leute hier durchs Gehege aufzuziehen, auch wenn er am Halfter ist. Und wir haben aber die Erfahrung gemacht, dass er eigentlich mit Frauen besser umgeht als mit männlichen Mitarbeitern. So.
5: Komm, komm mit. Es gibt hier eh nur eine Richtung.
4: Anni, noch mal eine Runde.
0: Los.
5: Ja, wir kommen jetzt.
4: Ja, super. So, Klappe zu.
5: Warte, Stück noch. Warte, lass mich mal eben einen zweiten Stück setzen. Bingo. Ja, ist okay. Wunderbar.
4: Super.
5: Na, siehste.
1: Ab geht's und auf zum Einsatzort. Kein Problem für Charles, so lange im Hänger zu stehen. Die Fahrt könnte sogar doppelt so lange sein. Ernsthaft leiden würde er nicht darunter.
5: Die Gefahr an sich ist eigentlich jetzt entweder, dass er sich zu doll aufregt oder dass ich schlecht fahre. Das heißt, dass er sich hinten zu stark ausbalancieren muss. Plötzliches Beschleunigen oder plötzliches Bremsen kann dazu führen, dass er sich vorne oder hinten ein bisschen anstößt. Man muss eben halt ruhig und sinnig fahren, dann passiert auch nichts.
1: Zum Glück ist Alex ein Profi und Charles auch. Weil Poitou-Esel selten sind, reist er öfter mal zu alleinstehenden Damen.
7: Pass auf, die Tür aufmachst, da sitzt die Eule dahinter.
8: Ja, nee, sitzt hier vorne.
5: Ah,
7: na, ja,
8: Eulchen. Das ist der hier.
7: Ja. Wir packen jetzt die jungen Seeadler ein. Die gehen heute nach Hellental in die Eifel. Und die wollen die selber aufziehen. Jetzt, normalerweise gehen wir die Vögel nicht weg in dem Alter. Aber die haben die Erfahrung, die Leute. Ich kenne die Leute, die haben die Erfahrung. Und die wollen die jetzt selber aufziehen. So, Michael, die packen wir jetzt raus. Und dann geht noch mit dieser Uhu.

0: Und da muss ich den Denkhalter Michael hier rein.
1: Trennungen tun weh. Aber der Park hat keinen Platz für alle Tierkinder.
2: Schau mal, ich bin
3: 36.
0: Okay,
3: da kommt hier rein.
0: Hier.
3: Ach, da.
0: Okay. Muss ich kontrollieren. Ach. Na, Jungs, ich bleib hier. Das ist eine Eule. Die wird mal weiß. Man sieht schon ein bisschen, wenn man genau, die Füße sind schon hell. Und auch von den Augen her, ne? Die haben ja ganz helle Augen. Im Vergleich zum Uhu. Ne? Bei dem Uhu, wenn wir genau hinschauen, da bekommt er auch schon ein bisschen die Federohren oben. So.
1: Lothar fackelt nicht lange und packt gleich noch zwei Wüstenbussarde ein.
0: Na, komm her. Okay. Na, reich. Na, das dachte ich mir. Hey, du kleine Maus, bleib mal hier. Weiter Versuch. So, Michael, müssen wir sie so nehmen, so wie eine Taube. Hinten. Sehst du, wann so weit bist? 3, 4.
1: Riegel vor, die Ladung ist komplett.
0: Müsste gehen, ne?
3: Ja, die passen schon. Passt
0: das?
3: Ja, passt.
0: Und den hier? Ich fahre extra heute aus dem Grund, weil heute scheint keine Sonne. Dann haben wir keine Probleme mit der Hitze.
3: Also das ist wahrscheinlich, ja, wie für kleine Kinder, wenn die irgendwie mit ihren Eltern ins Phantasialand oder sonst wohin fahren, ist ja auch für die ein Abenteuer, wo es für die Eltern dann schon wieder anstrengend ist. Und so schätze ich mal, ist es für die auch. Ne?
1: Zwei Bussarde gegen einen Adler oder so ähnlich.
3: Das passt.
1: Die meisten Wildparks tauschen immer mal wieder Tiere untereinander aus. Die Polarfüchse gehören zu den wenigen richtig scheuen Tieren im Park.
4: Morgen.
1: Weintrauben als Mutbringer.
4: Ja, sind sie ein bisschen ängstlich. Das ist jetzt hier der Rüde. Das ist Eddie. Oh, der hat sich gleich verkrochen, Biggie. Komm mal ruhig mit. Sie ist eigentlich eine ganz liebe. Das ist Bina. Ja, die sind beide heute Morgen sehr nervös. Ja. Ich bin sonst immer alleine hier drin. Mal sehen, ob ich dich ein bisschen zum Auftauen mit Futter bekomme. Ich muss dazu sagen, ich bin ein bisschen traurig, dass sie dieses Jahr keinen Nachwuchs bekommen haben. Das waren eigentlich die beiden immer, wo eigentlich Garantie drauf war, jedes Jahr Nachwuchs gehabt. Und das ist zu knuffig, ne? Die Kleinen, musst du dir vorstellen, die bei einem Wurf kann die Fee bis zu 18 Jungtiere. Bis 18? Zu 18,
5: das
4: ja.
5: Ist viel.
4: Ja, mein höchstes war bis jetzt 10.
5: Ja.
4: Also ich nicht, sie, ne?
5: Ja, ja.
4: Ja, sie hockt sich dahinter. Ich denke mal, Biggie, wir verteilen ein bisschen das Futter. Gut, dann lassen wir die, ne?
1: Erst nachdem Jens und Biggie das Gehege verlassen haben, trauen sich die Füchslein hervor. Völlig zerrupft. Im Fellwechsel.
4: Jetzt sehe ich mal, welche Figur sie eigentlich haben, ne? Weil vor so ein Knäuel richtig und jetzt eben, wo der Rüde Eddie da lief, dachte ich, oh mein Junge, so viel hast du ja doch gar nicht auf den Rippen, ne? Also werde ich die nächste Zeit mal wieder ein bisschen mehr akuter füttern, ne?
1: Das scheint zumindest Rüde Eddie nötig zu haben, während Bina ein Nickerchen vorzieht. Michael schnappt sich Louis Silvester, Frettchenrüde, in Einzelhaft.
6: Na, guck mal, Louis. Ja? Geht's los? So, Anschnallpflicht natürlich auch für Frettchen. Ich werde jetzt mit ihm im Park fahren, auf eine Wiese. Ich werde da mit ihm so ein bisschen was rumtoben, so ein bisschen was Beschäftigungstherapie machen, dass er mehr sieht als nur seine Kammer da drin. Na klar, Louis, wir starten. Extra vorsichtig, nicht, dass du dich nachher übergibst. Sieht's aus da hinten?
1: Louis' Weibchen hat einen Nachwuchs. Ja. Weil der Rüde das stört, muss er es ein paar Wochen ohne sie aushalten.
6: Guck mal. Ist das schön hier?
4: Hm? Hallo, hallo.
6: Na, was sagst du?
4: Louis.
7: Komm mit. Ja, komm mal mit.
6: Ja. Ich muss schon mal aufpassen, dass ich nicht drauf.

0: ne? Louis.
1: Oh, so ein großer Baum, ne?
0: Komm mal her. Für dich ist alles ein Spielplatz, ne? Die ganze Welt ist ein Spielplatz. Ja, Kamera.
2: Guck mal hier, komm her. Ja, komm.
0: Oh, runtergefallen.
2: So, hier. Komm mal.
0: Hopp, hopp, hopp, hopp, hopp, hopp, hopp, hopp. Sehr gut.
1: Ja? Jedes Mal, wenn man mit ihm unterwegs ist, ist toll. Er macht jedes Mal irgendeinen anderen Mist, was natürlich auch wieder lustig ist. Und die sind einfach klasse, die Kerle.
0: Ja? Kein Louis?
2: Komm mal mit.
0: Ja. Deine Kiste.
1: Sehr gut.
0: So, Schwanz einziehen. So. Auf nach Hause, hä?
1: Ja, hast du ganz fein gemacht. Ein guter.
3: Ein Wolf in Hannstedt. Auf dem Weg zum Tierarzt.
4: Na dann, komm.
5: Oh. Du weißt noch nicht, dass du Pizza bekommst, ne? Jetzt freust du dich noch, Nora.
6: Ich habe noch nie gefreut, wenn ich zu Zahnarzt müsste.
3: Normalerweise untersucht Jörg Kahling den Wolf im Wildpark. Heute untersucht der Wolf seine Praxis.
6: Das ist der Name und so weiter, das kann ich dann zu Hause ausfüllen. Das geht jetzt.
7: Ja. Aber schon ein Riesenpfoten, ne? Ist das in Ordnung? So, genau.
6: Also,
7: genau. Einmal kurz gucken.
6: Muss mich die Nase abbeißen, oder?
7: Ja. Einmal Hals gucken, ne? Oh, gefressen hast du. Ja, jetzt ist noch alles spielerisch, ne?
6: Bist du kitzelig?
3: Noran bekommt seine erste Impfung.
6: Sei lieb, Noran, geh dir nachher Eis essen, wenn du lieb bist.
7: Gut. Herz hört sich gut an, sehr gut. Die Hoden sind da, aber ganz, ganz winzig. Ganz, ja. Ganz winzig.
6: Also bei den Wölfis nochmal.
7: Ja, ich hab ich auch nicht gewusst.
6: Die verschwenden keine Energie für Sachen, die unnötig sind.
7: Ja.
6: Aber das war jetzt unnötig. Jetzt hast du die Dörge zugewiesen, du.
7: Wir machen jetzt gleich Staupe, Hepatitis,
6: ja,
7: Parvovirose und Leptospirose und Zwingerhusten kriegt er auch noch mit. Guck mal, das war schon. So, hat er überhaupt nicht gemerkt.
6: Ne?
3: So ein kleiner Pieks hat überhaupt nicht wehgetan. Genau. Noran zeigt echten Wolfsmut.
8: So, magst du das mal nehmen?
9: Ja.
8: Hallo. Oh, ist ja aufgedreht, ne? Ist gut, Luis. Ist gut. Der war lange nicht hier oben. Der nimmt natürlich sehr viel Gerüche jetzt wahr, sprich Polarfuchs, Dachs und seine Frettchenfrauen.
3: Jens will gucken, ob der Strohwitwer Louis Silvester schon wieder zurück ins Gehege kann.
8: Hast du ihn entdeckt?
3: Ob er sich mit seinen Frauen verträgt.
8: Das ist die Mama, das ist Joyce, ne? Louis, hallo, hallo. Oh, die begrüßen sich. Das ist ja schön. Oh, einmal kurz zu den Kleinen gucken, Biggie.
3: Der Nachwuchs ist noch völlig hilflos.
8: Ja.
9: Wie viel gibt es?
8: 5 insgesamt. Wollen wir einmal noch mal den Zustand gucken? Oh, guck mal, hübsche Augen, ne?
9: Ja.
8: Biggie? Oh, guck dir die beiden mal an, die können das ja gar nicht mehr erwarten. Ich möchte das natürlich auch sehen, wie sie sich verhalten. Wenn es Futter gibt, ob die Kleinen was abkriegen und ob Louis Silvester sich alles unter den Nagel reißt. Ja, so bin ich zu dir. Bring dich zu deinen Mädels wieder, ne?
3: Frettchenmama klaut Louis Silvester das Futter und sichert es.
8: Ja, ich möchte jetzt einmal gucken, wenn er den ersten Kontakt hat. Hier geht gerade zu den Kleinen. Ich mache jetzt einfach mal auf und jetzt kommt der erste Kontakt und jetzt bin ich gespannt. Jetzt beschnuppert er erstmal. Oh, oh, oh, Luis. Der freut sich, ne? Der freut sich einfach.
7: Komm mal hoch.
8: Höppeli.
7: Oh.
8: Hier. Yeah.
7: Geh mal dahin.
8: Jawohl.
7: Das ist auch so ein Punkt, um zu gucken, wie er sich verhält. Siehst du, da hat er jetzt ihr zum Beispiel schon wieder das Futter weggenommen. Das ist auch so ein Punkt, was ich gucken wollte natürlich.
8: Ich glaube, das tat dir doch ganz gut ohne den Frauen, wa? Mir ist das doch noch ein bisschen zu heikel, ganz ehrlich gesagt.
7: Dann gucken wir in 2, 3 Wochen noch mal, Biggie.
9: Ja.
7: Ja. Also, ich find's zu früh.
5: Nicht schon wieder Blumen. Na, komm, Noran, komm. Schon. Also, los, Noran. Noran. Noran.

0: Ich glaube, da hat er ein bisschen Wasser in die Nase abgekriegt. Also die sind sehr lernfähig. Die versuchen nicht zweimal die gleichen Fehler zu machen. Als er das erste Mal im Teich bei uns auf Flugwiese reingefallen ist, seitdem ist das nie mehr passiert. Und da war er so total überrascht, dass ein Wasser so viel, so sehr nass sein kann. Na, du kleine Feigling. Hm?
1: Beim Arzt nicht aufgemuckt. Deshalb bekommt Noran eine süße Belohnung.
0: Na komm, Noran, komm. Komm. Na komm, Baby. Hallo. Ich hätte gerne Eis. Diese, ein Kugel von dem. Und Erdbeer. Und im Waffel ganz bisschen nur Vanilleeis. Nur so. Ganz bisschen. Er ist noch klein.
1: Noch hat Noran Milchzähne. Ein bisschen Milch und Zucker können kaum schaden, denkt Tanja.
0: Nicht alles auf einmal. Nicht alles auf einmal. Langsam. Ein ganz großer, schlauer Wolf.
2: Nee, meint sie es ja.
3: Der wird dann noch wild. Ist das Eis?
0: Ist auch Polarwolf. Alle Polarwölfe fressen Eis.
1: Endlich kommt der Erzeuger zukünftiger Eselbabys im Wildpark an. Charles de Gaulle trifft auf alte Bekannte.
4: Mal Charlie, da guckst du.
5: Was sagt Charlie? Freut er dich schon?
4: Ja, spät zu sagen.
0: Oh, ich glaub schon.
5: Ja, wieder hier, alter Junge. Ja. Kennst du die da drüben, ne?
6: Hey.
1: Charles kann sich kaum zügeln.
4: Charlie.
6: Ah, Dicker. Meine Güte, du kannst gleich deinen Job tun. Hängst mal mit rein? Gut. Bitte nicht groß. Er prüft jetzt gerade mit der Nase, ob die Stuten noch rossig sind. Und er scheint da die Lucy momentan ganz interessant zu finden. Lucy hat auch eben schön stillgehalten, dass er wirklich mal kontrollieren konnte. Na, jetzt mal abwarten. Das riecht fein, ne?
5: Ich glaube, letztes Jahr war es wärmer, als er kam. Da ist er einmal durchs Gehege gerannt und dann war eigentlich schon ziemlich schnell Ruhe. Das ist jetzt erstmal so ein Geplänkel. Die tun so, als wollen sie nicht so richtig, aber in Wirklichkeit schon. Und durch das Bedrängen und auch durch diese Bisse, da werden die schon ein bisschen animiert.
6: Er ist gut gepolstert und es sind, ich sag mal, eher Warnschüsse vor dem Bug als wirklich ernst gemeinte Tritte. Die können auch wesentlich gezielter und kräftiger zutreten.
1: Einiges los im Gehege. Das Liebesspiel lockt auch die Kollegen.
5: Und wie schaut's aus?
6: Oh, sieht ganz gut aus. Also er war jetzt bei beiden hinten schon dran. Bei Henriette war er auch schon zweimal kurz drauf. Ja. Aber ich denke mal, die ist auch nicht so weit. Die müsste jetzt schon wieder raus sein aus der Rosse. Aber Lucy ist für ihn noch interessant und die hält auch relativ gut still.
7: Ja.
6: Ey. Hallo!
1: Blind vor Liebe kennt Charles kein Halten.
6: Wie lange bleibt er hier? So lange, dass beide Damen in guter Hoffnung sind.
8: Okay. 2 Tage dann.
6: Wenn er so weitermacht, ja.
7: Na, ich glaube, vor 2, 3 Jahren war er bedeutend stürmischer, ne?
6: Ja.
7: Oder?
6: Ja, ne? Ja, man wird ja auch ein bisschen älter, ein bisschen ruhiger.
7: Oh, ich hörte davon, ja.
6: Vielleicht weiß er ja auch, wenn er sich mehr Zeit lässt, dass er dann länger hier bleibt.
7: Ja.
8: Ich glaube nicht, wenn er nicht lange das probiert hat, dann glaube ich, dann ist es typisch Männer, dann alles ganz schnell durch, oder? Mhm. Oder was meinst du, Jens?
7: Ich habe euch leider gerade nicht zugehört.
1: Charles hat die Aufmerksamkeit abgelenkt.
5: Also für einen Esel, finde ich, ist er schon ziemlich zärtlich. Also das geht normalerweise bei den Eseln noch ganz anders ab. Aber grundsätzlich stehen Esel auch nicht besonders auf Zärtlichkeit. Die Stuten glaube ich auch nicht. Und die Hengste, naja, die sowieso nicht.
1: Außerdem bei Wolf, Bär und Co. 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
13: Laut Umfragen sind die Norddeutschen die glücklichsten Menschen in ganz Deutschland. Ich kenne keinen. Hör doch mal auf zu ziehen jetzt, Hansen!

0: Sieht schlimmer aus, als es ist, okay?
1: Hey.
0: Hey.
1: Das tut mir furchtbar leid. Ich hab das nicht gewollt.
0: Dafür hast du mich aber ziemlich brutal umgefahren.
1: Vielleicht gibt's dafür eine Erklärung.
0: Ja, klar gibt's die. Du wolltest den Ball haben, damit ihr gewinnt.
1: Wenn du dir ein bisschen Zeit nimmst, dann kann ich's dir vielleicht erklären.
0: Ja, die habe ich leider nicht.
1: Bitte, Eli. Irgendwas stimmt mit mir nicht. Ich glaube, ich werde verrückt.
0: Und ich werde zur Morgenvisite erwartet. Und kann jetzt den ganzen Tag irgendwelche Erklärungen suchen, warum ich ein blaues Auge habe. Vielen Dank dafür.

0: Klinik?
1: Ist von David. Er wird heute stationär entlassen.
0: Mhm.
2: Und wie funktioniert das noble Teil jetzt?

0: Keine Ahnung.
1: Lies doch mal vor.
0: Dafür habe ich jetzt keine Zeit.
1: Du hast doch keine Lust, gib's zu.
0: Ich muss in die Klinik.
1: Was? Ich denke, wir frühstücken noch zusammen.
0: Das geht nicht. Die Gebrauchsanleitung ist auf Koreanisch. Die brauchen wir auch gar nicht.
1: Na gut, wir sehen uns heute Mittag.
2: Ja, ja.
3: Und diese zierliche Frau hat dich einfach so umgefahren, ja?
4: Woher weißt du denn, dass sie zierlich ist?
3: Naja, ich habe euch gerade beide vor der Klinik gesehen.
4: Naja. Diese zierliche Frau ist verheiratet, hat zwei Kinder und hat sich beim Training wie eine Furie verhalten.
3: Mhm. Was hast du hier getan?
4: Nichts. Ich bin auf meine Position gedribbelt, habe abgedrückt und bam, fährt sie mir in die Seite.
3: Ich dachte schon, ihr beide habt was miteinander.
4: Niemals. Dem hier. Ich komme.
3: Was denn?
4: Lara ist in der Notaufnahme.
3: Wie?
4: Ich soll bitte sofort kommen. Unbedingt ich.
3: Also pass bitte auf dich auf, ja? Ich brauch dich noch.
5: Es wirft mir den gesamten OP-Plan durcheinander.
0: Es ist nicht zu ändern. Ich kann nicht mehr an den Tisch.
5: Seit wann haben Sie denn diese Sehprobleme?
0: Seit mehr als einer Woche. Ich kann das kleine Gedruckte nicht mehr lesen.
5: Und Sie befürchten, dass es schlimmer wird?
0: Ja, deshalb kann ich es nicht verantworten, weiter zu operieren.
5: Okay. Dann planen wir um. Kann ich was für Sie tun?
0: Ich habe Dr. Stein gebeten, mich zu untersuchen. Hm.
5: Weiß Ihre Frau Bescheid? Ich meine, wenn ich ihr begegne...
0: Ja, dann reden Sie über was anderes.
5: Wollen Sie nicht beunruhigen?
0: Nicht, bevor ich die Untersuchungsergebnisse habe. Sie hat ohnehin im Moment anderes im Kopf.
5: Na dann. Alles Gute für Sie. Halten Sie mich auf dem Laufenden.
6: Ich verstehe das alles nicht. Ich verstehe nicht, was mit mir los ist.
4: Laut Notarzt bist du gestürzt, mit dem Kopf aufgeschlagen und warst kurz bewusstlos. Was ist denn genau passiert?
6: Da war dieser Mann auf der Straße. Ich roll hinter ihm, ja? Und dieser Mann geht wirklich wahnsinnig langsam. Ich will links vorbei, er geht links. Ich will rechts vorbei, er geht rechts. Und dann...
4: Und dann?
6: Ich habe ihn angeschrien. Ich bin komplett ausgerastet.
4: So wie bei mir.
6: Ja, aber das bin ich nicht. Wirklich nicht. So bin ich einfach nicht.
4: Und der Mann, hat der dich geschubst oder...
6: Nein. Ich habe ihn angefahren.
4: Und wie genau läuft das ab? Also, wie fühlst du dich, wenn du so ausrastest? Ist da irgendwas vorher? Eine Art Aura?
6: Naja. Es ist ein bisschen so, als würde eine andere Person von mir Besitz ergreifen.
4: Das Gefühl hatte ich vorhin beim Basketball auch. Lara? Clonazepam aufziehen, 2 Milligramm. Und sofort Schädel-CT anmelden. Lara? Lara?
1: Guten Morgen.
7: Morgen. Komm rein, bin gerade am Packen.
1: Gut. Dann können wir ja heute schon mit der ambulanten Schmerztherapie beginnen.
7: Klingt das komisch, wenn ich sage, dass ich mich drauf freue?
1: Nein. Es ist vollkommen nachvollziehbar, dass du etwas gegen deine Schmerzen unternehmen willst.
7: Das auch. Weißt du, diese Wirbelsäulengeschichte, die Verletzung, die OP, die dauernden Schmerzen, hat mich manchmal wirklich zur Verzweiflung gebracht.
1: Das glaube ich.
7: Aber jetzt kann ich der Sache wenigstens was Gutes abgewinnen. Ich habe dich wieder getroffen.
1: Du hättest mich auch wieder treffen können ohne Rückenschmerzen. Auf dem Klassentreffen zum Beispiel.
7: Das stimmt, aber so hatte ich den Mitleidsbonus, oder?
1: Auch wieder wahr. Ich möchte bei dir einen breiten Ansatz versuchen. Vor allem mit Physiotherapie, Schmerzmitteln und auch mit Akupunktur.
7: Ich bin zu allen Schandtaten bereit.
1: Dann sehen wir uns um 3.
7: Gerne. Bis später.
1: Bis dahin.
5: Dr. Stein. Willkommen zurück. Wie war München?

0: Die übliche Mischung. Einige brillante Redner und einige Wichtigtuer. Alles in allem bin ich froh, dass ich wieder hier bin.
1: Ich habe ja schon gehört, dass Sie heute einen besonderen Patienten haben.
0: Ja, wollen wir hoffen, dass es nicht so schlimm ist, wie Dr. Heilmann befürchtet.
1: Der Eingriff, den Dr. Fahn vorgenommen hat, war ja sehr experimentell. Es gibt ja noch nicht so viele Erfahrungswerte damit.
0: Ja, die OP war erfolgreich, sehr sogar.
1: Ja, allerdings. Aber dass Dr. Heilmanns Sehfähigkeit wieder vollständig hergestellt werden wird, damit haben auch nicht viele gerechnet.
0: Ja, das stimmt. Können wir? Guten Morgen. Schön, dich zu sehen. Ja, wir können. Morgen. Seit wann hast du die Probleme?
2: Seit ungefähr 10 Tagen.
0: Andauernd oder phasenweise?
2: Eher phasenweise. Ich kann die Buchstaben dann nicht mehr erkennen.
0: Dann klären wir das jetzt mal gründlich ab.
2: Entschuldigung.
0: Herr Stein? Jetzt? Gut, ich komme.
2: Entschuldige.
0: Ich muss kurz weg.
2: Wir machen später weiter.
0: Ja. Und? Ja. Ich schweige wie ein Grab.
3: Da bist du ja. Ich dachte schon, du hättest es vergessen. Ich weiß, du hast solche Termine. Und deshalb komme ich auch mit, als deine moralische Unterstützung.
0: Was meinst du denn?
3: Dass du einkaufen hast. Wir kennen uns ja nur schon ein paar Jahre.
0: Weißt du, was blöd ist? Ich bin mit Martin verabredet.
3: Wann?
0: Na, jetzt. Also nach seinem Termin.
3: Ach, bis dahin haben wir längst eine passende Hose für dich gefunden.
0: Komm. Eine Hose?
3: Ja, brauchst du noch was anderes?
0: Nee.
4: Dr. Demir, was gibt's?
5: Es geht um eine Patientin von mir, Lara Antonik. Kam mit einem SAT ersten Grades über die Notaufnahme. Das CT zeigt ein subdurales Hämatom, das sofort entlastet werden muss.
4: Und ich nehme an, Sie wollen assistieren.
5: Ja, aber Dr. Schmidt steht bereits im OP. Und sein Eingriff wird länger dauern.
4: Ich frage Dr. Stein, ob er das übernimmt.
5: Ist er nicht auf einem Kongress?
4: Er ist zurück. Ich habe ihn gerade gesehen.
5: Na dann?
4: Bereiten Sie die OP vor und ich rede mit Dr. Stein.
5: Perfekt, danke.
0: Ich habe doch schon eine Lieblingshose.
3: Die habe ich gestern entsorgt.
0: Du hast was?
3: Sie hatte, wenn ich es mal höflich formuliere, starke Gebrauchsschuhe.
0: Die war noch gut.
3: Ich habe gestern eine Hose in dem Schaufenster gesehen, die wird dir sehr gut stehen, wirklich.
0: Was ist denn das für ein Geschäft?
3: Ein ganz normaler Herrenausstatter.
0: Ja, da sind die Verkäufer immer so aufdringlich.
3: Ich schütze dich vor jedem aufdringlichen Verkäufer. Du musst mit niemandem reden, versprochen.
0: Ich kann die laute Musik nicht leiden.
3: Willst du Martin jetzt warten lassen?
0: Nein.
3: Dann lass es uns schnell hinter uns bringen. Hm?
0: Du fährst. Sie haben schon mal bei einem subduralen Hämatom assistiert?
5: Ja, ja. Ist ja auch keine Hexerei.
0: Hexerei nicht, aber...
5: Aber vielen Dank, dass Sie eingesprungen sind. Sonst wäre mir das hier durch die Lappen gegangen. Ich brauche nur noch 5 subdurale Hämatome für meinen OP-Katalog.
0: Verstehe.
5: Da kam Lara genau richtig.
0: Sie kennen die Patientin?
5: Ja, wir spielen zusammen Basketball.
0: Sie können es ja wohl kaum mehr erwarten, nicht mehr Assistenzarzt zu sein.
5: Ich kann ja verstehen, dass es da Regeln und Richtlinien geben muss, aber ich bin ja auch kein Anfänger mehr. Ich bin fertiger Chirurg.
0: Aber kein Neurochirurg.
5: Aber eben auch kein Anfänger. Diese Assistenzzeit, die dauert mir eh viel zu lange.
0: Geduld. Ihre Zeit kommt noch.
5: Ich bin leider kein sehr geduldiger Mensch.
0: Das sollten Sie aber als Neurochirurg. Hier geht's ja nicht um einen Blinddarm.
5: Hey, Blinddarm ist auch nicht so easy.
0: Aber gut. In der Hirnchirurgie brauchen Sie Zeit. Einen Hang zur Akribie und Perfektion.
5: Hab ich.
0: Aber keine Zeit. Wir sind bereit, Bora.

0: Die Operation ist super gelaufen. Wir konnten das Hämatom komplett ausräumen und die Blutung stoppen. Schon gut. Das kommt häufiger vor, als du denkst.
1: Es tut mir leid.
0: Einige Patienten reagieren sehr stark emotional auf den Kontrollverlust.

0: Durch die Narkose.
1: So, bist du wenigstens einigermaßen zufrieden?
2: Womit?
1: Mit der Hose.
2: Ist so eng.
1: Sie ist Tretsch.
2: Mein Bauch auch. Kathrin, das ist noch was. Erst habe ich gedacht, ich bilde mir das ein, aber in den letzten Tagen habe ich gemerkt, da ist noch was.
1: Jetzt auf einmal?
2: Ja, nicht auf einmal, das ging ganz allmählich. Ich mache mir Sorgen.
1: Musst du nicht.
2: Muss ich nicht?
1: Nein. Du hast mich doch dazu überredet, David weiter zu behandeln.
2: Ich habe dich überredet.
1: Du hast mich regelrecht dazu gedrängt. Und behauptet, du wärst ja gar nicht eifersüchtig.
2: Ich bin auch nicht eifersüchtig.
1: Also dann? Worüber reden wir hier eigentlich? Hast du nicht einen Termin mit Martin?

0: gesagt, es könnte eine Nebenwirkung der Narkose sein. Ein postoperatives Delir. Oder sie steht nach wie vor unter Schock, nach dem Unfall.
1: Nein, es ist was anderes. Als sie heute früh kam, wollte sie mir was über ihren Zustand schildern und ich habe abgeblockt.
0: Warum haben Sie abgeblockt? Was hat sie denn gesagt?
1: Sie sagte sowas wie, es ist, als hätte eine andere Person von mir Besitz ergriffen.
0: Also eine Psychose, eine schizoide Störung?
1: Oder eine dissoziative Identitätsstörung.
0: Aber das wird alles nicht durch ein subdurales Hämatom ausgelöst.
1: Aber die Symptomatik bestand schon vor dem Unfall.
0: Wahrscheinlich ist es ja sowieso nichts Pathologisches. Sie ist berufstätig, sie hat Kinder, ihre Behinderung. Vermutlich ist sie überfordert.
1: Doch, es könnte auch eine ernste psychische Erkrankung sein. Aber bevor ich einen Psychiater hinzuziehe, möchte ich was Organisches ausschließen.
0: Tun Sie das. Ich halte das alles nicht für wahrscheinlich.
1: Aber...
0: Dr. Lieb, Sie müssen mir nicht beweisen, dass Sie ein guter Arzt sind. Überwachen Sie sie engmaschig.
1: Habe ich bereits veranlasst.
0: Neue Hose? Sieht gut aus. Jetzt mach dich mal nicht verrückt.
2: Die Vorstellung, dass ich vielleicht nicht wiedersehen kann. Also, das stehe ich nicht noch mal durch.
0: Jetzt warte doch erst mal ab. Was sagt denn Katrin dazu?
2: Ach, Katrin.
3: Ich habe mich erinnert, dass du...
4: Stopp! Stillhalten und nicht reden. Sonst steche ich noch daneben. Kleiner Schatz.
3: Sehr lustig. Du warst doch damals in der Schule in der Theater-AG.
4: Stimmt. Aber ich habe nie gespielt. Ich war immer nur die Soufflöse.
3: Ach so. Trotzdem habe ich mich gefragt, ob du dich nach wie vor für Theater interessierst und ob wir mal zusammen gehen wollen.
4: Ja, gern.
5: Er war damals verliebt in sie und ist es immer noch.
0: Woher weißt du das?
5: Er hat ihr gesagt, ich war dabei.
0: Wie hast du reagiert?
5: Er war gerade aus der Narkose aufgewacht. Da sagt man schon mal Dinge, die man nicht so meint.
0: Oder Dinge, die man genauso meint, sich aber sonst nicht zu sagen traut.
5: Ich habe Katrin jedenfalls gesagt, dass ich nichts dagegen habe, wenn sie ihn weiter behandelt.
0: Weil du nicht eifersüchtig bist.
5: Genau.
0: Und jetzt ist es dir doch nicht recht.
5: Mich stört, dass er mit den Gedanken immer woanders ist. Ich weiß nicht, was in ihr vorgeht.
0: So wie du, wenn du nichts von deinen Augenproblemen erzählst.
5: Das ist ja was ganz anderes.
0: Du musst Katrin vor allen Dingen vertrauen.
5: Ich vertraue ihr. Würde ich sonst Hosen tragen, die sie aussucht?
3: Mein Hotel ist ganz in der Nähe vom Theater. Ich gehe nachher mal vorbei und nehme ein Programm mit. Und dann, vielleicht wollen wir vorher noch zusammen was essen gehen?
4: Ja, vielleicht.
3: Katrin, ich würde dich gerne einladen, um mich zu bedanken.
4: Wofür? Weil ich dich behandle? Ich bin deine Ärztin.
3: Für mich bist du mehr als das.
4: Du bleibst jetzt bitte eine halbe Stunde hier liegen. Wenn irgendwas ist, mach dich bemerkbar.

0: Mach ich.
1: Dr. Stein nimmt mich nicht ernst.
2: Woran das wohl liegt?
3: Hab ich mal bitte durch.
4: Danke.
1: Anstatt meine Zweifel an seiner Diagnose ernst zu nehmen, stempelt er sie als unwahrscheinlich ab.
4: Halt mal bitte.
1: Aber unwahrscheinlich heißt nicht unmöglich.
4: Selten ist selten.
1: Jetzt fang du nicht auch noch an.
2: Du willst deinen zweiten Facharzt machen, du bist wieder Anfänger, da musst du durch.
1: Mittlerweile weiß ich gar nicht mehr, ob ich das so sehr will.
4: Ach so ein Quatsch, natürlich willst du das.
1: Es ist so, als hätte eine andere Person von mir Besitz ergriffen.
2: Ja, das Gefühl kenne ich. Habe ich ja andauernd.
1: So lustig finde ich das übrigens gar nicht.
2: Ich auch nicht. Aber hör bitte auf, rumzuheulen, das bist nicht du.
1: Weil du mich so gut kennst.
2: Ja, ganz genau. Also, was ist dein Plan?
1: Meine Arbeit machen.
2: Und was heißt es?
1: Mit der Diagnostik weitermachen, bis ich mit Sicherheit weiß, was Lara hat. Egal ob häufig oder selten.
2: So gefällt's mir wieder.
1: Ich hab dir da was hingelegt.

0: Hey.
1: Hey.
0: Geht's dir wieder besser?
1: Ich weiß nicht. Irgendwie fahre ich noch ganz schön Achterbahn.
0: Jetzt ruhst du dich erstmal ein bisschen aus und deine Familie kommt ja dann auch noch. Da kommt doch noch jemand, oder?
1: Nein, da kommt niemand. Ich habe sie angerufen und gesagt, dass ich es nicht will.
0: Es geht mich ja nichts an, aber...
1: Es ist keine Trennung oder sowas. Ich will nur einfach nicht wieder ausrasten.
0: Passiert dir das zu Hause auch?
1: Ja, gestern erst. Ich habe sie alle angeschrien. Meine Tochter hat derartig geheult. Ich darf gar nicht daran denken. Was hast du denn jetzt weiter mit mir vor?
0: Morgen kommen deine Laborbefunde und dann sehen wir mal weiter.
1: Aber hier oben habe ich nichts. Keinen Tumor oder sowas?
0: Nein, kein Tumor. Das haben wir ausgeschlossen.
1: Hast du irgendeine Ahnung, was es sein kann?
0: So weit sind wir noch nicht.
1: Und wenn ich was Psychiatrisches habe?
0: Ist das auch nur eine Krankheit? Aber wie gesagt, so weit sind wir noch nicht.
1: In meiner Familie sind eigentlich alle normal.
0: Hey, wir sind hier in einem Krankenhaus. Rate mal, was wir hier normal finden.
1: Krankheiten.

0: So, nichts Auffälliges zu sehen. Keine Vernarbung, kein Tumor. Ich fahr dich wieder raus.
1: Also geht die Suche weiter.
0: Natürlich. Bis wir wissen, was dahinter steckt. Warte, ich komme gleich zu dir.
2: Es geht schon.
0: Und red mit Katrin. Früher oder später kriegt sie es sowieso raus.

0: Ich fasse mal kurz zusammen. Du hast seit ungefähr 10 Tagen Sehbeschwerden?
1: Ja.
0: Und sahst bisher keine Veranlassung, mit mir darüber zu sprechen?
1: Ich wollte dich nicht belasten.
0: Stattdessen rufst du Martin an und bittest um eine Untersuchung?
1: Ja.
0: Und wer weiß noch davon?
1: Dr. Brentano.
0: Wunderbar. Und ich weiß nichts. Ich bin ja auch nur deine Frau. Und im Übrigen auch Ärztin. Ich könnte mit sowas umgehen.
1: Du hast im Moment andere Sorgen.
0: Was habe ich denn bitte für Sorgen?
1: David Schrader.
0: Ich habe keine Sorgen mit David Schrader.
1: Den Eindruck habe ich nicht.
0: Was soll denn das jetzt?
1: Du bist mit den Gedanken immer woanders. Ich habe ja versucht, es zu erklären. Aber dann hast du gleich wieder mit deinem David angefangen.
0: Er ist nicht mein David.
1: Bist du dir sicher?
0: Du gibst mir jetzt auch noch die Schuld dafür, dass du mit mir nicht geredet hast? Das ist mir einfach zu blöd.

0: Wo ist Mama?
1: Schlafzimmer.
0: Habt ihr Stress?
1: Klar.
0: Wegen David?
1: Wie kommst du nur darauf?
0: Nur so ein Gefühl. Vielleicht solltet ihr mal miteinander sprechen.
1: Habe ich ja versucht. Ist schief gegangen.
0: Ich bin dann mal auf meinem Zimmer.

0: machen?
1: Kein Frühstück heute?
2: Doch. Gleich.
1: Roland schon weg?
2: Ja.
1: Habt ihr euch wegen David gestritten?
2: Wie kommst du denn darauf?
1: Nur so ein Gefühl. Ist Roland vielleicht eifersüchtig?
2: Nein. Er doch nicht.
1: Dich stört, dass er nicht eifersüchtig ist?
2: Mich stört, dass er nicht eifersüchtig ist und mir trotzdem versucht, ein schlechtes Gewissen zu machen.
1: Er kann manchmal nicht so zeigen, was er fühlt.
2: Da sagst du was. Er ist eben ein Mann.
1: Deswegen ist es so wichtig, dass ihr miteinander redet.
2: Das haben wir versucht. Ist schiefgegangen. Roland macht sich Sorgen wegen seiner Augen. Er lässt sich heute von Martin untersuchen. Und er hat mir nichts gesagt. Aber wozu hat man dann eine Partnerschaft?
1: Um sich die Fehler verzeihen zu können.
2: Bin ich zu streng?
1: Er hat anscheinend Angst, Mama.

0: Guten Morgen.
1: Guten Morgen. Wartest du hier auf mich?
0: Ja. Ich habe gestern Abend einen Anruf aus der Firma bekommen. Sie haben in der Nähe einer Baustelle eine seltene Käferart entdeckt und jetzt droht uns ein Bauschnupfen.
1: Das ist natürlich Chefsache.
0: Ja, Käfer sind Chefsache. Ich muss dahin, muss mich drum kümmern vor Ort. Immerhin kann ich mich dank eurer OP wieder einigermaßen bewegen.
1: Also fährst du heute noch?
0: Heute Mittag.
1: Schaffen wir vorher vielleicht noch eine Sitzung?
0: Ja, gerne. Die Behandlung gestern hat mir so gut getan.
1: Normalerweise tritt nach einer Sitzung nicht so eine Wirkung ein.
0: Ne? Tja, dann muss es an dir liegen.
1: Ich muss jetzt daheim. Wir sehen uns in einer halben Stunde.
0: Halbe Stunde.
2: Ich bin gestern Abend noch mal alle Befunde und Laborwerte durchgegangen. Also, bis auf erhöhte Entzündungswerte ist da nichts Auffälliges zu finden.
3: Aber ich darf nicht verrückt werden, verstehst du? Ich darf nicht. Ich muss doch für meine Kinder da sein.

0: sein. Bitte, du musst irgendwas finden. Irgendwas, was man operieren kann. Sonst macht doch mein Leben keinen Sinn mehr.
1: Das will ich auch. Also kommen wir noch mal zurück auf die erhöhten Entzündungswerte. Nach so einer Operation ist das durchaus normal, aber trotzdem. War da irgendwas vorher?
0: Ich bin körperlich topfit, das hast du doch gemerkt.
1: Allerdings. Dennoch, auch das kleinste Detail kann mir bei meiner Diagnose helfen. Denk nach. Untypische Kopfschmerzen oder irgendwas mit den Zähnen, mit den Ohren.
0: Ohren, ja.
1: Und was genau?
0: Ich habe seit geraumer Zeit Probleme mit meinem rechten Ohr. Es ist eine grundlos immer wiederkehrende Mittelohrentzündung. Also es tut nicht weh, ich habe keine Schmerzen oder so. Aber ich höre dann halt mal kurz schlecht.
1: Warst du damit mal beim HNO?
0: Ja, bei Herrn Dr. Greiner.
1: Und was sagt er?
0: Der tappt im Dunkeln. Er will mir immer gleich Antibiotika verschreiben, aber die nehme ich nicht.
1: Eine Mittelohrentzündung, die unvermittelt kommt und dann wieder geht.
0: Ja.
1: Ich werde ein HNO hinzuziehen. Wir machen ein spezielles CT mit Kontrastmittel.
0: Heißt das, ich bin nicht verrückt?
1: Kannst du mal bitte dieses Wort verrückt aus deinem Kopf streichen?
0: Okay.
2: Jetzt wissen wir Bescheid. Nein, tun wir nicht. Wir haben noch immer keine Erklärung für deine Sehminderung gefunden.
3: Aber wir wissen wenigstens, dass es meiner Netzhaut und dem Stammzellpatch gut geht.
2: Trotzdem muss es eine Ursache geben. Und die möchte ich gerne finden.
3: Ich will dich nicht länger beanspruchen. Du hast genug zu tun. Ich suche mir einen guten Augenarzt.
2: Echt? Du warst ja nicht beim Augenarzt?
3: Ich bin davon ausgegangen, dass es nur daran liegt.
2: Hm. Aber mit Katrin hast du schon geredet.
3: Oh, verstehe.
2: Sie war nicht begeistert, dass du nicht schon früher mit ihr gesprochen hast.
3: Und ich bin nicht begeistert, dass sie sich von diesem David Schrader einwickeln lässt.
2: Das eine hatte mit dem anderen gar nichts zu tun.
3: Trotzdem gefällt es mir nicht.
2: Einverstanden.
4: Es ist wichtig, dass du die Übungen, die ich dir gezeigt habe, weitermachst. Wenigstens jeden Tag ein paar Minuten.
5: Ich werde es versuchen.
4: Dann schreibe ich dir noch Glepol auf. Damit müsstest du die nächsten Wochen über die Runden.
5: Hast du nichts Stärkeres auf Lager? Ich nehme das Glepol ja schon eine ganze Weile.
4: In dem Fall müssen wir auf ein Opiat zurückgreifen. Da wäre es aber wichtig, dass du das spätestens nach 14 Tagen wieder absetzt.
5: Mach ich. Muss ja nur die nächsten Tage überstehen. Danach komme ich wieder und wir setzen die Schmerztherapie fort.
4: Hm? Unbedingt. Schmerzmittel allein und auf Dauer sind nicht die Lösung, David.
5: Ich hab's verstanden. Vielleicht ist es besser so.
4: Was meinst du?
5: Ich habe mich jetzt so an deine Gesellschaft gewöhnt. Je länger ich bleibe, umso schwieriger wird es.
4: Du kommst ja wieder.
5: Ja, sobald ich das mit der Baustelle geklärt habe.
4: Halt mich auf dem Laufenden, wie es dir geht.
5: Mach ich.
4: Wann geht dein Zug?
5: Upp, knappe Stunde. Schaffe ich das noch, wenn ich jetzt sofort ein Taxi rufe?
4: Weißt du was? Ich fahre dich schnell hin.
5: Toll. Ich muss aber vorher noch ins Hotel meine Sachen holen.
4: Na dann los.
5: Mach dir.
1: Ich hab's. Frau Antonik hat einen fortgeleiteten Hirnabszess, ausgehend vom Ohr. Sie hat mir von einer dubiosen, immer wiederkehrenden Mittelohrentzündung erzählt. Und da habe ich mir gedacht, man könnte...
6: Gute Diagnostik. Glückwunsch.
1: Danke. Ich wusste, ich muss irgendein Detail übersehen haben. Irgendwas Unbedeutendes, was man nicht so schnell sieht. Und...
6: Ja, das gab es dann.
1: Wie bitte?
6: Entschuldigung, da ging es um was anderes.
1: Übernehmen Sie die OP? Jetzt gleich?
6: Ja, das würde gehen.
1: Perfekt, dann bereite ich alles vor.
6: Aber nicht mit Ihnen als Assistenten.
1: Wieso das denn nicht?
6: Gegenfrage, warum wollen Sie diese OP so unbedingt machen? Fehlt Ihnen noch ein Hirnabszess in Ihrem Katalog?
1: Das auch, aber es ist auch meine Diagnose.
6: Dr. Demir, Ihnen fehlt noch so einiges, um Neurochirurg zu sein.
1: Und das wäre?
6: Demut. Geduld. Sie wollen zu schnell zu viel. Und da passieren dann die Fehler.
1: Ich mache keine Fehler.
6: Das meine ich mit Demut.
7: Die Arbeitswege sind bitte freizuhalten. Dankeschön.
1: Mir fehlt Geduld, Demut und ich will zu schnell zu viel.
8: Ja, das, was

0: dran.
1: Ich höre auf mit dieser zweiten Facharztausbildung.
0: Das hatten wir doch schon.
2: Ja, aber diesmal ist es mir ernst.
0: Eli.
2: Ich bin ein anerkannter Allgemein- und Viszeralchirurg. Und ich werde hier behandelt wie so ein Berufsanfänger. Das ist mir zu blöd.
0: Eli.
2: Es ist meine Diagnose.
0: Ja, und die war toll.
2: Und was habe ich davon? Ich darf noch nicht mal mit an den Tisch. Ich habe es ohnehin satt, für so ein Anfängergehalt hier zu arbeiten.
0: Also wenn du jetzt alles hinschmeißt, dann wirst du das dein Leben lang bereuen.
2: Ja, aber ich habe mich entschieden. Und du weißt, wenn ich das einmal habe, dann gibt es auch kein Zurück mehr.
0: Soll ich vielleicht mal mit Dr. Stein sprechen?
2: Untersteh dich. Das Letzte, was ich mache, ist betteln.
3: U, cool 9, HML, 2Z.
4: Gut. Jetzt gehen wir noch einen Schritt weiter. Bitte wieder nur die unterste Zeile. 8, 3, 3. Nee, oder auch 8. Oh. Ich geb's auf. Ich nicht. Ich probiere jetzt mal was aus. Ich habe hier nämlich was vorbereitet. Jetzt? Du meinst eine Brille? Ja.

0: Lass es uns hinter uns bringen.
1: Tja.
0: Sonst werde ich noch abkassiert.
1: Und dazu haben wir eine derart schöne Musik.
0: Oh.
1: Perfekt.
0: Jetzt bitte nicht diese berühmte Abschiedsszene.
1: Du meinst Casablanca?
0: Bodyguard.
1: Mm.
0: E.T.? Ah, komm her. War schön, dich wiederzusehen.
1: Ja, das war's. Nur schade, dass es so lange gedauert hat. Es hat sich auch gar nicht angefühlt wie 40 Jahre her. Als wäre es vorgestern gewesen.
0: Ich bin eigentlich ziemlich froh, dass die 80er vorbei sind.
1: Du, ich hab gehört, dass die 80er wieder voll im Trend sind.
0: Ah.
1: Ja. Wir könnten ja nahtlos daran anknüpfen, wenn wir wollen.
0: Du verpasst deinen Zug.
1: Ja, hast recht. Danke fürs Fahren. Danke für alles.
0: Wir sehen uns zur Verlaufskontrolle.
1: Wir haben ein Date.
2: Ach, Herr Haas, das ehrt Sie ja wirklich, dass Sie sich so für Ihren Freund einsetzen.
3: Ja, aber ich sage das ja nicht nur, weil er mein Freund ist. Ich glaube auch wirklich, dass er ein toller Neurochirurg sein könnte. Und ich will einfach nicht, dass er jetzt alles so hinschmeißt.
2: Ja, das wäre tatsächlich schade.
3: Ja, ja. Denken Sie auch, dass er das Zeug dazu hat?
2: Glaube ich auch.
3: Und warum haben Sie ihn dann so hart kritisiert?
2: Vielleicht war das mal nötig.
3: Sie meinen sozusagen als erzieherische Maßnahme, oder?
2: Nee, das war schon meine ehrliche Meinung. Aber wenn ihn die so dermaßen aus der Bahn wirft...
3: Gut. Dann, ich sag den Kollegen im Schwesternzimmer Bescheid. Und das ist einfach wichtig, dass wir das auf dem Schirm haben. Danke.
2: Was war das denn jetzt?
3: Ach, er hat mir verboten, mit Ihnen darüber zu sprechen.
2: Verstehe.
3: Ja, aber wenn Ihnen das Ganze derartig aus der Bahn wirft, dass er alles hinschmeißt, dann... Nee, so weit sind Sie gerade gekommen, bevor ich Sie unterbrochen habe.
2: Ach so, ja. Also, wenn ihn meine Kritik schon dermaßen aus der Bahn wirft, dann wird er den Facharzt der Neurochirurgie auch nicht schaffen.
3: Ja, aber das werde ich nicht zulassen.
2: Gut.
4: Also das hier. Im nativen Schädel-CT konnte man das nicht sehen, aber dank des Kontrastmittels...
5: Du musst mir das nicht zeigen. Ich vertraue dir völlig.
4: Das ist die Ursache für deine Probleme. Ein Hirnabszess kann Kopfschmerzen, Krampfanfälle und Persönlichkeitsveränderungen auslösen.
5: Ich bin froh, dass wir das jetzt wissen. Also werde ich nicht verrückter.
4: Hey, ich dachte, du wolltest das Wort streichen.
5: Boah, ich habe solche Angst. Schon wieder eine Operation am Kopf. Kann da Schlimmeres passieren? Für eine Lüge wäre ich jetzt echt dankbar.
4: Das mache ich nicht.
5: Bleibt unter uns.
4: Im Grunde genommen sind es dieselben Risiken wie bei deiner ersten OP. Blutung, Infektionen, Wundheilungsstörungen.
5: Oder Gaga aufwachen. Das willst du wirklich in Zukunft machen?
4: Ja. Gerade weil es so schwierig ist.
5: Du kannst das. Wirst du mich operieren?
2: Nein, das werde ich tun. Ich bin Dr. Stein. Aber Dr. Demir wird mir assistieren. Es hat mir gefallen, wie Sie mit der Patientin gesprochen haben.
4: Ja? Wie denn?
2: Sie haben einen guten Draht zu ihr. Sie waren transparent, ehrlich, haben es aber trotzdem geschafft, sie zu beruhigen.
4: Obwohl ich ihre Angst total gut verstehen konnte.
2: Ja, aber es ging Ihnen um die Patientin, nicht um einen OP-Katalog, den Sie abarbeiten müssen.
4: Vielleicht fehlt mir wirklich manchmal ein bisschen Demut.
2: Zum Glück haben Sie Freunde, die auf Sie aufpassen.
4: Oh Mann. Es tut mir echt leid, dass Chris Sie da vorhin vollgequatscht hat.
2: Das sollte Ihnen nicht leid tun. Seien Sie dankbar dafür, solche Freunde zu haben. Sie werden sie noch gebrauchen können.
4: Ich muss einfach damit klarkommen, wieder ein Lehrling zu sein.
2: Gut. Dann übernehmen Sie jetzt.
4: Ehrlich?
2: Ich bin ja dabei.

0: Ich sehe was, was du nicht siehst.
1: Mich? Du siehst ja so fröhlich aus.
0: Weil alle Probleme gelöst sind.
1: Ach ja?
0: Altersbedingte Sehschwäche, absolut banal, ziemlich naheliegend, aber völlig außerhalb meiner Vorstellung.
1: Da bin ich aber froh.
0: Ich erst mal. Ist was?
1: Hast du den Kassenzettel noch?
0: Ja, klar.
1: Dann fahren wir jetzt gleich mal dahin, wo du die gekauft hast. Komm.
2: Diese Jähzornattacken, werden die für immer verschwinden?
3: Davon gehe ich aus. Aber ich werde das jetzt auch genau beobachten.
2: Indem du mich beim Sport provozierst?
3: Nicht nur das. Ich werde dich hier ambulant weiter behandeln.
2: Das klingt gut. Jetzt würde ich gerne meine Familie sehen.
3: Von mir aus kein Problem. Die können jetzt die ganze Klinik stürmen.
2: Ich danke dir sehr.
3: Ich danke dir. Ich wollte eigentlich alles hinschmeißen, aber durch dich weiß ich, ich muss durchhalten. Und das werde ich jetzt.
0: David Schrader ist abgereist.
1: Aber einmal im Monat kommt er zur Kontrolle.
0: Ja, das ist doch gut. Ist eigentlich unglaublich, was so eine Brille kosten kann.
1: Und vor allem, was für einen Stress sie macht. Und?
0: Das ist ein bisschen zu groß. Ich werde in Zukunft alle meine gesundheitlichen Probleme direkt und ausführlich mit dir besprechen.
1: Das wäre ja furchtbar. Bloß nicht. Komm mal her. Dr. Heilmann, Sie sehen furchtbar intelligent damit aus.
0: Ich bin intelligent.

0: Warte mal.
1: So, komm her.

0: Guten Morgen.
1: Morgen. Das ist das Ergebnis von Frau Gerber.
0: Positiv?
1: Ja, positiv.
0: Heißt, sie ist schwanger?
1: Ja,
0: Ein Zwilling?
1: Ja. Ja. Niklas.
0: Unser Kuss. Mhm. Ich will nicht, dass du denkst, du bist mir irgendeine Erklärung.
1: Denke ich gar nicht.
0: Gut.
1: Ja, finde ich auch. Notaufnahme. Mhm.
2: Ich brauche nur mal jemanden, der mir hilft, und du musst dich noch schonen.
3: Oh, das ist Quatsch. Ich bin topfit und ich will praktisch arbeiten.
2: Hey, Laborberichte und Befunde anfordern ist praktische Arbeit.
4: Die Herren machen schon die Einteilung?
3: Auf Station ist Land unter.
4: Ja, da unterstützt Herr Albeck Sie sicher gern.
3: Ja, schon, aber können das nicht die Neuen machen?
4: Ja, wenn wir wissen, wo die sind.
5: Psst. Was? Hören Sie mal, der Herr. Er ist doch kein Mensch. Nur wir. Na dann. Was macht Tom denn hier?
6: Abkürzung, wenn man zu spät ist.
5: Wusste ich gar nicht. Warte mal, wenn Tom zu spät ist?
6: Morgenbesprechung. Seit 5 Minuten.
5: Nein. Aber...
6: Bibi?
1: Ja?
6: Das Kondom ist gerissen.
5: Ich nehme noch die Pille, das weißt du doch.
1: Beeil dich.
6: Ja.
7: Pupillenreaktion ist verlangsamt.
1: Verdacht auf SHT. Hat er einen Notfallkontakt?
7: Er hatte keine Papiere bei sich. Wir kennen nicht mal seinen Namen.
1: Sie sind im Johannisthal-Klinikum. Können Sie uns Ihren Namen sagen?
6: Klar.
7: Kreislaufparameter im Auge behalten und los.
1: Ben, es kommt gleich ein kleines Kind im RTW, das in einen Verkehrsunfall verwickelt war.
8: Ich kümmere mich drum.
1: Okay, versuch bitte rauszufinden, wie der Mann heißt, der mit ihr im Auto saß.
9: Sie saß hinten im Kindersitz. Keine Anzeichen von Verletzungen, aber bei Kindern...
8: Weiß man nie, ist klar, danke. Na, junge Dame, sagst du mir, wie du heißt?
3: Mhm. Also, ich bin Ben Albeck. Haben deine Eltern dir verboten, mit Fremden zu reden? Da haben sie recht. Und du machst das gut so. Aber bei Polizisten, bei Feuerwehrmännern und bei Ärzten, da darfst du mal eine Ausnahme machen. Und ich bin Arzt. Und das hier, das ist ein Stethoskop. Damit kann ich hören, ob jemand krank ist. Tut dir was weh?
10: Nein.
3: Ich würde dich trotzdem gerne mal untersuchen. Kommst du mit mir rein?
10: Ich bin Clara und das ist Duk Duk.
3: Hallo Duk Duk. Es freut mich sehr, euch beide kennenzulernen.
10: Wo ist mein Papa?
11: Dr. Arndt. Sie glauben nicht, was gerade passiert ist. Ich war schon fast hier, da ist ein Besucher in einen Rollstuhlfahrer gelaufen. Fällt und bricht sich fast beide Beine. Aber ich ahne, was passiert, mache 3 Schritte und bin da. Zack, fangen die Typen rechtzeitig auf. Wäre ich nicht da gewesen, hätten wir 1 Patienten mehr.
12: Ihnen auch einen guten Morgen, Herr Zondek.
6: Dr. Arndt, ich, sorry. Ein Patient ist aufgestanden und ich wäre fast,
12: gestürzt?
6: Ja.
12: Ja, warten Sie, lassen Sie mich raten. Sie mussten gerade einem Patienten helfen, der fast gestürzt wäre?
13: Nee, ein Kollege.

0: Dann habe ich geholfen.
1: Einen Kollegen. Also. Es freut mich zu hören, wie sehr sich alle für ihre Mitmenschen einsetzen. Fällt es Ihnen sicher nicht schwer, die nächsten Tage Dr. Bär zu helfen?
0: Stationsdienst?
1: Solange Sie Ihre Arbeit hier nicht ernst nehmen. Behandeln Sie keine Patienten mehr. Alles klar?
2: Ja.
1: Alles klar?
3: Ja, ja, Dr. Arndt.
4: So, das war's schon. Aber Duk-Duk braucht auch ein Pflaster, glaube ich, oder? Ich würde mal sagen, genau hier auf den Schnabel. Ihr beide habt wirklich Glück gehabt, dass ihr bei dem Unfall nichts abbekommen habt. Einen Moment. Leila? Dem Mädchen geht's gut. Clara Ferch. Clara. Wie heißt dein Papa?
5: Simon.
4: Und wie alt bist du?
5: Ich bin vorige Woche 6 geworden.
4: Okay. Hast du es gehört? Wie geht's dem Vater? Ich schaue nach ihm, sobald ich kann.
5: Wo ist mein Papa?
4: Der wird noch untersucht. Clara, wir müssen deiner Mama Bescheid sagen.
5: Meine Mama ist im Himmel.
6: Nee, das geht nicht. Ich bin Stationsarztassistenz. Elias braucht Unterstützung.
7: Ja, das ist nichts Neues. Kommt nicht in die Tüte, du bist bei mir.
6: Dr. Arndt hat mich hier extra...
7: Pappalapapp. Verbandswechsel, Blutabnahme, Kontroll-CT. Meld dich, wenn du damit fertig bist.
6: Und was machst du?
7: Ich sag meinen Korallen guten Morgen.
6: Oh, können wir Ihnen helfen?
4: Geht schon. Ich suche Dr. Moreau.
6: Haben Sie einen Termin, Herr...
4: März, ne.
6: Ach so, ja, dann wird es heute leider nichts. Aber Sie können Ihre Daten hier lassen, dann rufen wir Sie an.
4: Dr. Moreau kennt mich. Außerdem, ich bin Privatpatient.
7: Und wenn Sie der Kaiser von China wären, Termin machen, wiederkommen, auf Wiedersehen.
4: Hey, Dr. Moreau, erkennen Sie mich nicht? Ich bin die Gastritis. Hm? Hagen Merz, der Kneipenwirt aus dem kleinen Eck.
7: Der ist doch mindestens doppelt so dick und doppelt so alt und höchstwahrscheinlich schon tot.
4: Nee, ist er nicht, weil Sie ihm damals kräftig den Kopf gewaschen haben.
7: Hm. Ein Patient, der auf den Rat seines Arztes hört? Klingt, prägen Sie sich das Bild gut ein. Ich habe trotzdem keine Zeit.
4: Diesmal ist es was Schlimmeres.
7: Okay, Behandlungsraum 212. Es wird trotzdem eine Weile dauern.
4: Ja, kein Problem. Die Zeit habe ich mitgebracht.
8: Ja.
9: Hast du einen Augenblick?
8: Ja, ja.
9: Ich hätte ein paar Fragen zur Datenerhebung bezüglich der Bettenbelegung auf der ITS.
8: Setz dich.
9: Wolltest du gerade irgendwo hin?
8: Ich? Nein.
9: Ach, dann bist du gerade erst gekommen.
8: Auch nicht. Warum fragst du?
9: Du hast einen Hut auf.
8: Schick, was?
9: Ja, steht dir gut. Wir bräuchten außerdem neue Entbindungsbetten im Kreissaal.
8: Wozu?
9: Dinge, die häufig gebraucht werden, die gehen nun mal kaputt. Geburtenstarker Jahrgang, unser Klinikum ist beliebt und unser Kinderwunschzentrum äußerst produktiv.
8: Das hat man davon. Wie viel?
9: 6.
8: Oh.
9: In geschlossenen Räumen ist ein Hut albern.
8: Ich mag meinen neuen Hut.
9: Du trägst ihn doch bloß, weil du glaubst, dass dein Hörgerät da nicht so auffällt.
8: Ach komm.
9: Es fällt auch so nicht auf.
8: Man sieht das wirklich nicht?
9: Nein. Ich komme später noch mal wieder.
10: Hey, Karin!
8: Mein Hut!
11: Innere Verletzungen können wir ausschließen.
12: Die 5. und 6. Rippe heilen von allein.
13: Was sagt der Schinden-CT?
11: Keine Traumafolgen. Dafür eine AV-Malformation frontobasal.
13: Samt Aneurysma?
12: Es trainiert die kortikalen Venen und blutet in den Kortex.
11: Die Gefäßanomalie hatte er schon vor dem Unfall.
13: Ach so?
12: Die Blutung auch. Das erklärt, warum er die Kontrolle über sein Auto verloren hat. Es ging auch ein bisschen einfacher.
14: Wir müssen sofort handeln, um das Ausmaß des Hirnschadens so gering wie möglich zu halten.
13: Ist der Patient stabil?
11: Nein.
13: Die Angehörigen sind informiert?
14: Seine Frau ist verstorben.
11: Nein, ist sie nicht.
14: Geben Sie Herrn Ferch ein Osteoretikum, lagern Sie den Oberkörper hoch und bereiten Sie OP2 vor. Wir sind unterwegs.
11: Die Kontaktdaten der Ehefrau, ich habe sie von der Krankenkasse.
13: Das mache ich.
0: Junge, Junge, werde ich nie vergessen, was Dr. Moreau damals nach der OP zu mir gesagt hat. Wenn Sie so weitermachen, dann empfehle ich Ihnen Moorbäder. Dann können Sie sich schon mal an die feuchte Erde gewöhnen.
7: Ja, der Zweck heiligt die Mittel, hä?
0: Nee, war genau richtig. Also die Kneipe habe ich noch, aber ich rauche nicht mehr, ich trinke nicht mehr, ich mache jeden Tag Sport und ich bin Veganer geworden.
6: Sie haben mein komplettes Leben umgestellt?
0: Mhm. 48 Kilo runter. Mein Cholesterinwert ist quasi bei null.
6: Ja, 120 zu 80, besser geht's nicht.
0: Eigentlich geht's mir auch super.
7: Ja, so viel zu schlimmer als Gastritis. Warum sind Sie eigentlich hier?
0: Seit gestern kann ich irgendwie nicht mehr richtig atmen.
7: Und Ihr Hausarzt hat Ruhetag, oder wie?
0: Ja, bei dem war ich schon, er hat keine Ahnung, die Pfeife. Und da dachte ich, weil Sie mir damals geholfen haben, vielleicht...
7: Wo Sie schon mal da sind, hä? Ja, okay. Einmal tief ein- und ausatmen, ja? Okay. Lungen durchleuchten und einmal Labor.
0: Wusste ich doch, ist was Schlimmes.
11: Ganz langsam laufen lassen, damit er nicht verköntet. Tube bitte.

0: sind noch ältere Blutgerinnse.
1: Dann war das wohl nicht seine erste Blutung. Hoffen wir für ihn und seine Tochter, dass er keine weiteren Einschränkungen davon trägt.
2: So, alles klar?
3: So schwer ist das nicht.
2: Aber verantwortungsvoll.
4: Ich habe nicht jahrelang studiert, um Verfallsdaten von Medikamenten zu prüfen.
2: Du hast recht. Für dich habe ich was Besseres. Ich gratuliere dir zur Beförderung zum Gerätebeauftragten der chirurgischen Station. Hier sind die Geräte, Führerscheine aller Ärzte. Du fragst sie ab, aktualisierst sie. Wenn einer fehlt, notierst du es und der Kollege bekommt eine Einführung. Klar? Danke.
3: Hätte schlimmer kommen können.
4: Ey, ich laufe doch nicht den ganzen Tag Kollegen hinterher, echt nicht.
3: Willst du tauschen?
4: Nein, ich will nicht tauschen. Ich will mein Recht.

0: 11.216,70 € pro Entbindungsbett. Berger?
1: Herr Berger, Tom Sondek hier. Hätten Sie vielleicht gerade ein Ohr?
0: Aha.
1: Ich verstehe, dass man als Assistenzarzt auch administrative Sachen lernen muss, aber...
0: 67.000.
1: Doch nicht, wenn man in der Blüte seiner Schaffenskraft steht. Herr Berger?
0: Ja, ja, bin ganz Ihrer Meinung.
1: Also finden Sie auch, dass es ungerecht ist, wenn Dr. Arendt mir wegen eines kleinen Versehens den Dienst am Patienten verweigert, wenn ich doch so viel leisten könnte?
0: Das ist ja nicht zu fassen.
1: Ja, da sind wir einer Meinung. Ja, er sieht das genauso wie ich.
2: Und, was willst du jetzt tun?
1: Ich werde meine Energie auf jeden Fall nicht für so einen Mist verschwenden. Ich gehe jetzt zu Professor Patzelt.
2: Was? Sag mal, spinnst du? Jetzt wart doch mal! Kann ich Ihnen helfen?
3: Nein, ich bin hier falsch.
2: Wo wollen Sie denn hin?
3: Ich soll meine, mein Mann hatte einen Unfall.
2: Wie heißt er denn? Ich kann nachsehen, in welchem Zimmer er liegt.
3: Simon Ferch.
2: Dann sind Sie seine Frau. Ich bin Dr. Albeck. Ich behandle Clara.
3: Hallo.
2: Wird gerade operiert. In etwa einer Stunde können Sie zu ihm. Clara ist zum Glück unverletzt. Sie ist gerade Mittag. Ich bringe sie zu Ihnen.
3: Eigentlich bin ich nur hier, weil es hieß, dass ich was unterschreiben soll.
2: Ja, klar. Die Aufnahmeerklärungen und die Einwilligungen, ja.

0: Ihr Kind ist...
1: Geben Sie mir einfach die Papiere.
0: Interessiert es Sie gar nicht, wie es Ihrem Mann geht?
1: Simon und ich haben eine Abmachung. Wir halten uns aus dem Leben des anderen raus, es sei denn, es gibt was zu regeln. So. Damit wäre meine Pflicht erledigt. Tschüss.
0: Was wird denn jetzt aus Ihrer Tochter?
2: Wie lief die OP?
3: Im Grunde gut, aber wir haben ältere Trompen gefunden und jetzt wacht er vielleicht nicht auf.
2: Narkoseüberhang, irreversible Hirnschädigung, Gründe gibt's da viele.
3: Wäre doch bloß früher zum Arzt gegangen.
2: Ja, wacht schon wieder auf.
3: Niklas, du wolltest heute Morgen mit mir reden,
2: ja,
3: über...
2: Ich finde, wir sollten dringend mal reden. Aber nicht jetzt, entschuldige.
0: Frau Kling! Ich nehme an, Dr. Moreau hat Sie von der Station abgezogen.
4: Ja, das war wirklich nicht meine Idee.
2: Schon gut, ich kläre das persönlich.
4: Oh, Scheiße, es gibt Ärger. Hey, warum guckst du so?
3: Das ist mein Gesicht. Und warum strahlst du so? Ein kaputtes Kondom und das findest du lustig?
4: Hey, ich bin 1A aufgeklärt. Ich verhüte doppelt. Außerdem erinnert mich mein Handy immer daran. Ich habe immer meine Pille dabei. Immer.
3: Guter Plan. Nur ist heute leider nicht Dienstag.
4: Nicht?
3: Heute ist Donnerstag.
4: Oh.
3: Ja, oh. Wir besorgen jetzt sofort die Pille danach. Nicht, dass Moreau noch Onkel wird.
0: Frau Welch, entschuldigen Sie meine Hartnäckigkeit, aber Sie sind Ihre Mutter. Und Ihre Tochter braucht jetzt jemanden.
1: Ich habe Clara zwar zur Welt gebracht, aber das macht mich noch lange nicht zu Ihrer Mutter.
0: Aber Sie sind der Notfallkontakt. Und Sie sind mit Herrn Welch verheiratet.
1: Stimmt. Und deshalb dachte ich auch, ich kann vorbeikommen, nach dem Rechten sehen und wieder fahren. Aber Simon ist stark. Der schafft das schon.
3: Wer war das?
0: Helen Ferch, Claras Mutter.
3: Was? Wieso fährt sie denn wieder weg? Wieso ist Clara nicht bei ihr?
0: Sie will sie nicht.

0: höher dosiert als die Pille, damit es nicht zum Eisprung kommt, bis zu 72 Stunden danach und nicht auf nüchternen Magen.
1: Hey, Finger weg!
0: Eine Stulle wirst du mir doch wohl geben können, Bärchen.
1: Wenn du eine kriegst, dann will gleich jeder eine und nein.
0: Es ist wirklich wichtig.
1: Bist du unterzuckert? Wird der schwummrig?
0: Nein.
1: Ist dein Kram mal wieder schlecht?
0: Ja.
1: Selber schuld. Jetzt schau mich nicht so an, das zieht bei mir überhaupt nicht.
0: Bitte.
1: Du bist echt der Nervensäge.
0: Dankeschön.
2: Da, muss schön sein, so ein lockeres Assistenzarztleben, hä? Während Sie hier Pause machen, wartet Herr Metz immer noch auf seinen Röntgentermin.
0: Ja, dafür ist das Labor da. Werte wie ein 20-Jähriger.
3: Wir antagonisieren einen Opiatüberhang mit Naloxan.
0: Hoffen wir mal, dass es hilft.
3: Ja, sonst haben nicht nur wir ein Problem.
4: Schläft mein Papa?
1: Ja.
4: Kann ich zu ihm?
5: Das geht im Moment leider nicht.
3: Dann wollen wir mal sehen. Nichts.
4: Hey Papa, grün, grün, grün sind alle meine Kleider. Grün, grün, grün ist alles, was ich hab. Darum lieb ich alles, was so grün ist.
3: Ja, wacht
4: weil
3: auf.
4: Mein Schatz ein Jäger ist.
5: Du willst bestimmt mal Sängerin werden, ne?
4: Lieber Doktor wie du.
3: So. Herzlich willkommen zurück. Können Sie versuchen, meine Hände zu drücken? Sehr gut. Ich bin Dr. Scherbers, das ist Dr. Berger. Sie hatten einen Unfall, erinnern Sie sich daran? Wissen Sie, welcher Tag heute ist? Können Sie mir Ihren Namen sagen?
4: Papa, Papa, hier bin ich. Guck.
1: Wer ist das?
3: Okay. Ganz ruhig. Ist kein Problem.
4: Ist mein Papa böse auf mich?
5: Nein, nein. Er wurde nur gerade operiert und manchmal kann es vorkommen, dass man sich danach nicht mehr so gut erinnert.
4: Geht das wieder weg?
5: Bestimmt.
6: Willst du die ganze Zeit so rumstehen?
7: Ich stehe nicht rum. Ich streike für meine Rechte.
6: Klar. Du bist so stur.
7: Besser, als sich alles gefallen zu lassen.
8: So, aufgepasst, Aschenputtel.
9: Herr Zondex, Sie wollten mich sprechen?
8: Ja, ja.
9: Sollten wir in mein Büro gehen?
8: Ich bin ans JTK gekommen, um etwas zu lernen.
9: Na, offensichtlich nicht.
8: Und muss nun leider feststellen, dass meine Zeit und Kraft hier nicht sinnvoll genutzt werden.
9: Sehen Sie das so?
8: Ja, weil man mehr Aufgaben gibt, die auch jede Krankenschwester machen kann.
9: Das sollte natürlich nicht so sein. Herr Zondek, Dr. Arendt hat mich über Ihr wiederholtes Zu-spät-Kommen samt schaler Ausreden informiert. Über die von heute Morgen, die von gestern und über alle der letzten Woche. Sie haben sich ja in der kurzen Zeit hier schon einiges geleistet. Wäre ich Ihre Ausbilderin, wäre Ihre Strafe härter ausgefallen als nur ein paar Tage Stationsdienst.
8: Aber Herr Berger hat gesagt, dass ich mir das nicht gefallen lassen muss.
9: Sie machen jetzt Ihre Arbeit. Und wenn Sie Herrn Berger oder mir deswegen noch einmal Zeit stehlen, dann lernen Sie mich richtig kennen. Habe ich mich deutlich ausgedrückt?
6: Die hat Feuer.
8: Bitte, Aschenputtel.
10: Ah, Dr. Moreau. Kommt da noch was oder kann ich hier weitermachen?
11: Also, falls Sie gerade darüber nachdenken, warum ich Frau Kling auf Station eingeteilt habe.
10: Weil Ihre zwei Erstsemester ein Kindermädchen brauchen.
11: Die Tutorenschaft passt Ihnen gar nicht, gefällt mir.
0: Dr. Moreau, die Röntgenbilder von Herrn Merz.
10: Wollen Sie es mir aufmalen oder übertragen Sie es mir telepathisch?
0: Oh, ich habe das Tablet vergessen. ich bin gleich wieder da.
5: Frau Kling ist die letzten Wochen so zerstreut.
10: Nein, ist sie nicht. Sie ist wie immer.
5: Doch, doch. Ich glaube, sie ist verliebt. Menschen tun das.
10: Fauler Trick der Natur. Ein Hormoncocktail vernebelt das logische Denken für einen einzigen Zweck. Fortpflanzung.
5: Fortsetzung. Wenn Sie sich schon die Mühe machen, meine Assistenzärzte umzuverteilen, Frau Kling ist die nächste Woche bei Ihnen.
10: Ich brauche Albeck in der Plastischen.
5: Ja, ich glaube, das kriegen Sie ganz gut ohne ihn hin.
0: So, jetzt aber.
10: Da ist ein Schatten auf der Lunge.
0: Raumforderung, müssen wir Ihnen mehr sagen.
10: Na los, hopp, hopp. Du sag mal, bist du verliebt?
0: Hm? Nein.
5: Wie jetzt Krebs?
10: Das kann man nicht mit Sicherheit sagen. Aussehen und fehlende Begrenzung der Verschattung verstärken den Verdacht.
0: Das muss noch genau untersucht werden.
5: Und dafür habe ich jetzt jahrelang auf alles verzichtet, was Spaß macht?
0: Naja, Sie haben Ihrem Körper Gutes getan.
5: Ich habe mich gequält. Und mein Körper sagt, Dankeschön, hier hast du Krebs? Ihretwegen hatte ich die letzten Jahre Brokkoli auf dem Teller. Und Muskelkater.
0: Es ist auch erstmal nur ein Verdacht. Die Diagnose muss noch gesichert werden.
10: Untersuchung in einer Stunde und die Bronchoskopie setzen wir für morgen früh an, ja? Mhm.
5: Okay. Kling.
12: Frau Fähr, schön, dass Sie noch mal gekommen sind.
13: Was ist mit Simon?
12: Es geht ihm gut, er hat die OP gut überstanden, er ist wach. Allerdings kann er sich an nichts mehr erinnern.
13: Er hat eine Amnesie?
12: Ja, er kennt nicht mal Clara.
13: Was soll ich da tun?
12: Ihm helfen, sich zu erinnern. Ihrer Tochter können wir das nicht zumuten, aber ich dachte, Sie sind seine Frau. Und
13: aber wir haben uns seit 6 Jahren nicht gesehen. Das war auch gut so.
12: Aber Sie sind immer noch mit ihm verheiratet.
13: Glauben Sie, ich habe das leichtfertig getan? Meinen Mann und mein Kind zurückgelassen?

0: Wir hatten eine wilde, aber unvorsichtige Beziehung. Viel zu früh geheiratet, plötzlich schwanger. Ich wollte nie Kinder. Aber Simon hat sich so gefreut.
1: Da haben Sie sie ihm überlassen.
0: Ich war gerade 18 und total überfordert. Ich hatte mein eigenes Leben doch noch nicht mal im Griff.
1: Das verstehe ich. Und, wie ist es denn heute? Wollen wir reingehen?
0: Okay.
2: Wolfgang?
3: Keine Zeit, Karin. Vielleicht später.
2: Hast du mit Herrn Zandek gesprochen?
3: Mit wem?
2: Wusste ich's doch.
3: Ich hab's nur mal kurz rausgenommen. Es drückt mit der Zeit.
2: Hast du mit Herrn Zondek gesprochen?
3: Ja, glaub schon. Netter Bursche, aus dem wird mal was.
2: Worüber habt ihr gesprochen?
3: Weiß ich nicht mehr.
2: Trag bitte dein Hörgerät, dann hörst du nämlich auch, was die Leute dir sagen. Und warum sträubst du dich so dagegen?
3: Sieht doch aus, als wäre ich alt.
2: Ach du lieber Gott.
3: Ich bin vielleicht alt, aber ich will nicht so aussehen.
2: Wolfgang, du bist nicht alt. Du bist nur nicht mehr ganz jung.
3: Hm.
2: Und überhaupt, warum wechselst du nicht zu einem dieser ganz neuen kleinen Geräte?
3: Weil dein Kassenmodell völlig ausreichend ist. Ich gehe mit gutem Beispiel voran. Für unsere Patienten.
2: Aber nicht, wenn du es in der Tasche trägst.
1: Hier ist Besuch für Sie. Vielleicht erinnern Sie sich ja.
4: Kennen wir uns?
0: Ich heiße Helen. Helen Ferch.
4: Der Name sagt mir was.
0: Ja. Du heißt auch so. Wir sind verheiratet.
4: Dann habe ich alles richtig gemacht.
0: Ja, du hast vieles richtig gemacht.
4: Wir tragen keine Ringe?
0: Es ist etwas kompliziert. Wir leben nicht mehr zusammen.
4: Oh.
0: Aber ich war schwanger von dir.
4: Was? Ja, mein Kind?
0: Ja. Eine Tochter. Sie heißt Clara.
4: Clara? Scheiße. Der Unfall. Wo ist sie? Geht's ihr gut?
1: Clara, geht's gut. Sie ist hier und ihr ist nichts passiert bei dem Unfall. Es ist einfach gut, dass sie sich jetzt wieder erinnern kann.
4: Und du? Wo bist du gewesen? Du hast uns verlassen.
1: Danke, Frau Fecht. Ich glaube, es reicht fürs Erste.
4: Du hast uns verlassen!
5: Und das willst du wirklich alles lernen, ja?
6: Klein und groß und dazwischen gehören.
5: Das ist ja unglaublich, hör mal, das weiß ich ja nicht mal.
4: Hallo.
0: Ist sie das? Hey. Ich bin Helen. Ich kenne auch deinen Papa.
6: Mein Papa ist krank.
0: Ja, leider. Aber ich war gerade bei ihm. Es geht ihm schon viel besser.
6: Bist du auch Doktor?
0: Nein. Ich werde Ingenieurin.
6: Aha.
0: Ist das dein Plüschtier?
6: Das ist Duk-Duk. Den habe ich, seit ich ein Baby war.
0: Das ist ja toll.
6: Kommen wir jetzt zu meinem Papa?
4: Klar.
6: Tschüss, Helen.
0: Tschüss.
7: Herr Merz, was machen Sie?

0: daneben. Wieso?
1: Das sieht nach Umbringen aus. Sie haben gleich eine Untersuchung.
0: Ja, können Sie ohne mich machen. Wenn ich schon abkratzen musste mit vollem Bauch. Ey, vegan. Wissen Sie, was das heißt? Gruselig. Also nur Pflanzen und Gras, weil Sie auf Cholesterin und Ihr Gewicht achten müssen.
2: Na, Taschentuch? Sie ertrinken ja fast in Selbstmitleid.
0: Nee, danke.
1: Irgendwas Positives ist Ihnen noch bestimmt in den letzten Jahren passiert.
0: Ja, meine Freundin. Die habe ich fast geheiratet.
1: Machen Sie es doch.
0: Na klar. Hey, Marvin, hast du Lust, demnächst Witwe zu werden?
2: Na, na. Wenn, dann läute ich hier das Finale ein. Ne?
0: Ja, läuten Sie meinetwegen, was Sie wollen. Ich esse das hier auf. Dann gehe ich nach Hause.
1: Warten Sie bitte noch die Untersuchung ab. Der Schatten auf der Lunge, das kann alles Mögliche sein.
0: Ja, Krebs zum Beispiel.
2: Oder auch nur Sand im Getriebe. Also deswegen würde ich nicht gleich mein Auto verschrotten. Naja, wie Sie wollen.
1: Die Bronchoskopie ist morgen früh, falls Sie es noch anders überlegen.
3: Sein Kind zurückzulassen, das ist für niemanden einfach.
4: Sie hat sich nicht mal gemeldet. Sie hat sich nie für Clara interessiert.
3: Trotzdem sind Sie noch mit ihr verheiratet. Herr Ferch, ich wollte mit Ihnen über Clara sprechen. Ihr ist bei dem Unfall nichts passiert, was natürlich ein großes Glück ist. Es bedeutet aber auch, dass sie nicht länger hier bleiben kann. Gibt es jemanden, der auf Sie aufpassen kann, während Sie noch bei uns sind?
4: Nein.
3: Niemand? In dem Fall muss ich das Jugendamt informieren. Die würden dann eine Kurzzeitpflege suchen bei einer...
4: Ich soll meine Clara zu Menschen geben, die ich nicht kenne. Die sie nicht kennt. Das geht nicht. Auf keinen Fall.
3: Ich verstehe das.
4: Gibt es denn keine andere Lösung?
2: Opiatüberhang?
5: Ja.
2: Fachrichtungswechsel?
5: Reines Interesse.
2: Der nächste Artikel soll auch nicht schlecht sein.
5: Von Theresa, wie cool. Au.
2: Oh. Oh. Zeig mal.
5: Das ist nichts.
2: Doch. Ja. Rein präventiv sollten wir das gipsen.
5: Ja, wäre wahrscheinlich besser. Die Zeitschrift hat noch ein paar Seiten. Niklas, was ist das mit uns?
2: Schön, dass du fragst. Also, ich weiß nicht, wie es dir
5: geht. Frau Berger, wenn irgendwas mit Herrn Ferch ist, dann rufen Sie mich bitte an, ja?
6: Ja.
2: Du weißt aber schon, was Feierabend heißt, oder?
5: Ja. Eierkuchen, Kinderlachen. Oh, ich muss noch eine Kinderzahnbürste besorgen und Milch.
6: Nehmen Sie Clara bei sich auf?
5: Ben hat eine neue Freundin. Wären Sie so nett und würden noch einmal den Hirndruck bei Herrn Ferch kontrollieren?
6: Natürlich.
5: Habe ich euch bei irgendwas gestört?
2: Nein.
5: Du warst schon immer so ein mieser Lügner.
6: Hast du sie genommen?
5: Nicht dein Ernst.
6: Mann, ich habe mega viel zu tun. Matteo schickt mich die ganze Zeit hin und her.
5: Wie lange überleben Spermien?
6: 5 Tage.
5: Was macht die Pille danach?
6: Sie verhindert den Eisprung und somit die Befruchtung.
5: Super, die Kandidatin hat 100 Punkte. Wirkt aber leider nur, solange du noch keinen Eisprung hattest. Wie kannst du sowas vergessen? Weißt du was? Vergiss auch das. Du, tu, was du willst. Das ist dein Leben.
6: Was ist mit dir los?
5: Ich bin einfach durch. So, wer geht mit mir was trinken?
7: Bin dabei.
8: Ich auch. Wo gehen wir hin?
7: Vielleicht später, Tom. Das kann so nicht bleiben. Das sind wichtige amtliche Dokumente und da sieht kein Mensch durch.
8: Mach ich morgen.
7: Nee, machst du jetzt. Ich komm mit.
8: Vivi, alles in Ordnung?
9: Vivi?
8: Salz, der arme Segel auf.
9: Vivi?
10: Es lag bestimmt an der Pille. Die ist jetzt auch wieder draußen.
9: Hast du vorher nichts gegessen?
10: Wann denn?
9: Du musst auf jeden Fall noch eine nehmen.
10: Ich weiß.
8: Hey, was ist denn los? Ich dachte mal, ich schau nach dir.
10: Ja,
11: Oh. Hey, lass alles raus. Danach geht's dir besser, ja?
12: So, und jetzt wird zugedeckt und geschlafen, ja?
13: Mein Papa liest dir immer noch eine Geschichte vor.
12: Okay. Pass auf, ich schau mal nach, ob wir irgendwo ein Buch haben, ja?
13: Märchen bitte, Märchen bitte.
5: Schau mal da vorne im Fach. Da habe ich ein paar alte Bücher von Zoe aufgehoben. Genau. Du wärst ein toller Vater. Hm. Das ist gut.
12: Ich bin aber auch angehender Chirurg, mache meinen Doktor und bin mit einer unglaublich tollen und ebenfalls sehr berufstätigen Frau zusammen.
5: Dir fehlt also nichts.
12: Wir hatten das doch besprochen. Wenn es passiert, passiert's.

0: Was ist denn passiert?
1: Du hast wie ein Stein geschlafen, nachdem alles raus war.
0: Und du warst die ganze Nacht hier?
1: Tee? Du hast wieder geschnarcht.
2: Garantiert nicht.
1: Doch. Aber ganz leise.
2: Hör auf.
1: Was hätte ich heute Nacht gebraucht?
0: Dann muss ich mich vor bei dir entschuldigen.
1: Oh, echt jetzt?
0: Kling? Ja, ich bin sofort da.
1: Okay, jetzt kannst du gehen.
0: Okay.

0: Das können Sie behalten.
1: Damit. Hey.
0: Ich habe gerade einen Heiratsantrag gemacht.
1: Wow, super. Sind Sie besoffen?
0: Ja, Logo. Ich werde heiraten und sterben.
1: Das ist wirklich schön für Sie, also mit der Hochzeit. Nur leider können wir die Bronchoskopie nicht machen, wenn Sie betrunken sind.
0: Ah, jetzt stellen Sie sich mal nicht so an. Ich habe mir ein bisschen Mut angetrunken. Dr. Kling, ich habe Angst zu sterben.
1: So weit sind wir noch lange nicht. Noch lange nicht.
0: Dr. Moreau hat mir was klargemacht.
1: Ja, aber nicht, dass man vor der Untersuchung nicht trinken sollte.
0: Nee, aber Marin ist jetzt versorgt. Ich sag nur Witwenrente.
1: Es kann noch alles gut werden. Alles.
0: Oh, sieht aber nicht so aus, oder?
2: Hallo, Simon. Kann ich bitte noch mal kurz mit dir reden?
3: Frau Ferch, das ist gerade kein guter Zeitpunkt. Warten Sie bitte draußen. Frau Ferch?
2: Ich habe Clara getroffen. Sie ist toll. Die habe ich ihr damals geschenkt.
4: Zum Abschied. Du hast sie mir gegeben und bist abgehauen.
2: Hier, du hast doch bestimmt Durst. Ich will Clara zu mir holen, noch heute.
4: Vergiss es.
2: Aber du kannst dich doch im Moment gar nicht um sie kümmern. Sie ist doch auch meine Tochter.
4: Was fällt dir jetzt ein? Weißt du, wie oft sie nach dir gefragt hat?
2: Und was hast du ihr gesagt?
4: Was hätte ich ihr denn sagen sollen? Dass ihre Mutter sie nicht wollte?
3: Herr Ferch, Sie müssen sich beruhigen.
4: Ich bin ruhig.
2: Ich habe damals einen Fehler gemacht. Den größten Fehler meines Lebens. Und ich bin hier, um ihn wieder gut zu machen.
4: Dafür

0: Ich gehe über Ostparietale rein. Drainage vorbereiten. Ventrikeldrainage.
1: Entschuldigen Sie, haben Sie vielleicht ein Mädchen gesehen, so groß, braune Haare, Clara?
2: Frau Fisch.
1: Ich suche meine Tochter. Clara!
2: Sie spielt gerade mit den anderen Kindern.
1: Perfekt, bringen Sie mich zu ihr.
2: Und dann?
1: Dann nehme ich Sie mit nach Köln.
2: Machen Sie das nicht. Sie weiß überhaupt nicht, wer Sie sind.
1: Tja, dann erkläre ich es ihr. Ich sage ihr die ganze Wahrheit.
2: Frau Fisch, sie denkt, dass Sie tot sind.

0: Schon als ich Clara damals verlassen habe. Ich habe sofort gewusst, dass das ein Fehler ist.
1: Warum sind Sie nicht zu ihr zurückgegangen?
0: Weil ich mich so geschämt habe. Weil als sie auf die Welt kam, ich war immer noch so jung. Aber ich habe mich oft gefragt, wie sie wohl ist, wie sie aussieht. Und sie ist so hübsch. Ich habe sie wirklich jeden Tag vermisst. Oh Mann, was mache ich hier eigentlich? Ich will doch eigentlich nur ein Teil von ihrem Leben sein.
1: Haben Sie Ihrem Mann das mal genauso gesagt?
2: Was sind die Vorteile einer starren Bronchoskopie?
3: Der Schlauch hat einen größeren Durchmesser. Dadurch können wir mehr sehen und die Tumore besser biopsieren.
2: Das ist aber kein Tumor.
3: Was ist es dann?
2: Finden Sie es heraus.
3: Ich krieg's nicht gefasst. Kryosonde, bitte.

0: Was ist?
1: Ein Frühstück, das verantwortlich für eine Hochzeit ist.
2: Wo ist Clara?
0: Sie ist bei einer Schwester. Die malen zusammen. Herr Ferch, Ihre Frau steht draußen. Sie würde gern noch mal mit Ihnen sprechen.
2: Helen hat sich nicht nur gegen Clara entschieden.
0: Ja.
2: Dass sie hier auftaucht, bringt alles durcheinander. Es bringt mich durcheinander.
0: Sie lieben sie noch. Es sind 6 Jahre vergangen. Vielleicht reden sie noch mal miteinander in Ruhe.
2: Wozu?
0: Was haben sie zu verlieren?
3: Soll das ein Witz sein?
4: Nein.
3: Ein Maiskorn?
4: Mhm.
3: Marin!
4: Marin!
3: Die backt unser Brot selber.
4: Maisbrot.
3: Bio, logisch.
4: Und vegan.
3: Und vegan. Und ich habe ihr einen Antrag gemacht.
4: Ja, Ihre Schuld, dass Sie sie gefragt haben, bevor Sie bei mir auf den Tisch lagen.
3: Nee, im Gegenteil. Ich hätte mich sonst nie getraut. Oh, Marin, die ist...
4: Ja, ja, bitte keine Details.
3: Wenn die lacht, dann hat die zwei ganz süße Grübchen.
4: Ja, ja, von mir aus. Aber am besten, sie backt jetzt kein Maisbrot mehr. Ja.
3: Ist aber gesund.
4: Ja, ich weiß. Tun Sie uns allen Gefallen und seien Sie generell entspannter mit Ihrer Gesundheit.
3: Moment mal, ich war entspannt und dann haben Sie gesagt damals...
4: Ja, ich weiß, was ich damals gesagt habe, aber ich wusste ja nicht, dass ich es so exakt bürokratisch umsetzen.
3: Was gibt's da noch zwischen Dinkelbratling und Schweinshaxe?
4: Da passt noch eine Menge Gemüse dazwischen.
3: Wie ist mit Sex?
4: Das hat auch Nebenwirkungen.
3: Ich weiß.
2: Mama war weg und jetzt ist sie wieder da.
5: Aus dem Himmel.

0: okay?
1: Okay.
2: Also, stündliche BGA und bitte überprüf den Herzdruck kontinuierlich, ja?
0: Mhm.
2: Ben?
3: Hallo.

0: Sieht nach Happy End aus. Meinst du, die beiden kommen wieder zusammen?
1: Wer weiß. Aber es ist doch ein guter Anfang.
0: Ich hätte auch noch ein paar Tage auf sie aufgepasst.
1: Sollen wir es noch mal so richtig probieren? Ich könnte mit Niklas reden, vielleicht. Brauchen wir einfach ein bisschen Unterstützung.
0: Meinst du das wirklich?
1: Ja, Ben Albeck. Okay. Stündliche BGA, hatte ich gesagt, und den Hirndruck.
0: Gott, wie sehr ich dich liebe.
2: Und die Schulung haben alle. Bei den Retros und Proktoskopen gibt es Schulungsbedarf bei 4 Ärzten. EKG, CTG, das ist noch nicht ganz vollständig, aber da bin ich dran.
3: Schön, dass Sie dafür so viel Begeisterung zeigen.
2: Klar, ist ja schließlich wichtig.
3: Nicht einschleimen, Herr Zondek. Es reicht, wenn Sie in Zukunft Ihre Arbeit machen.
4: Na, wer ist der neue Gerätebeauftragte?
2: Oh, bitte nicht.
5: Hey, ein bisschen mehr Verantwortung wird dir sicher nicht schaden.
4: Also, 13 Packungen Diazepam, 5 Ampullen Atropin und 2 Tumdiclo.
6: Und 5 davon.
4: Die Pille danach?
6: Ja, sind alle überlagert.
5: Zeigt nur, dass die Leute besser aufpassen, finde ich gut.
4: Übernimmst du mal kurz für mich?
2: Ja, klar.
4: Ich habe heute früh noch eine Pille genommen.
1: Sehr gut, die kann ich nämlich nicht ständig dran erinnern.
4: Die Packung ist abgelaufen.

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6: Aber die Rede, der Baum ist doch nicht ganz weg, ich wäre kaputt.
7: Das sind die zugezogenen mit der Peer.
6: Gar nicht, wer Chance hat, der Arzt betollen.
8: Das Beste am Norden ist unser Bau- und Wegeausschuss.
9: Dazu sage ich nichts mehr.
10: Das ist die beste Art, wach zu werden. Andere brauchen viele Kaffee und wir Ruhe.
11: Wenn der Tag anbricht in Hamburg, verströmt die Stadt ihren ganz eigenen Zauber. Aufbruch, frühes Glück und Morgengrauen.
12: Für mich ist so morgens so alles vor 12. Bist du so Energiesparmodus.
13: Bei Sandmännchen aufstehen.
14: Ich bin so eine Lusche, ich trinke ja nicht mal mehr Kaffee. Ich trinke Cappuccino. Aber auch den brauche ich morgens.
11: Das wirtschaftliche Herz Hamburgs ist der Hafen.

0: schläft nie. Fischimbissbesitzer Emir Sirkaya schläft kaum. Sein Tag beginnt um 1 Uhr auf dem Fischmarkt.
1: Um 2 bin ich wieder zu Hause, um 3. Dann schläft man noch bis um 9 oder 10 Uhr geht's wieder los. Ich meine, das ist der Anfang und am Ende, dann genieße ich das im Laden. Ne? Mit den Leuten arbeiten, Geschäft machen.
0: Fischgeschäfte und der Fisch selbst bestimmen das Leben des Mannes aus der Hafenstadt Trabzon.
1: Ich muss dieser Geruch, diese Luft und ja, das hat mich auch jung gehalten.
0: Emir Sirkaya ist einer der ersten Kunden auf dem Fischmarkt in Hamburg. 100 Tonnen Frischfisch werden hier pro Tag gehandelt. Ein kleiner, sorgsam ausgewählter Teil davon geht in Emirs Fischbraterei Schabi im Szeneviertel Schanze.
1: Schön Lachsforellen. Frischer gibt's nichts. Ganz früh, da hat man, was man wirklich will. Am Ende sind vieles ausverkauft und dann kriegst du auch nicht mehr. Guck, der glänzt noch. Der ist sogar ganz frisch. Alten Fisch brauchst du einmal drücken und der bleibt. Aber bei frischem kommt es immer hoch wieder, wird wieder gerade. Davon werde ich heute auch bekommen. Und Scholle esse ich auch sehr gern. Man macht das besser, was man gerne isst. Da gibt man sich ja auch ein bisschen mehr Mühe. Aber so ein, zwei kann man reinhauen.
0: 2000 Händler und Gewerbetreibende kaufen in den Hallen an der Elbe bis zum Tagesanbruch ein. Jeder siebte in Deutschland verzehrte Fisch kommt von den Marktflächen hier, die kaum etwas mit dem touristischen Sonntagsfischmarkt gleich draußen vor der Tür zu tun haben. Hier geht es nicht um ein vergnügliches Event, sondern um Handel mit Fischdelikatessen in aller Frühe.
2: Wir sind dann da und bereiten alles vor, wenn alles andere noch schläft, damit die anfangen können zu arbeiten, wenn sie dann soweit sind.
3: Ich lege mich hin so gegen 11, 11, 12 und dann so gegen 18, 19 Uhr stehe ich dann auf. Ne? Bei Sandmännchen aufstehen.
4: Dieses zerstückelte Schlafen, bei mir ist es ja extrem wegen der Kinder. Denn, ne? Schlafen in der Woche ist bei mir nicht so.
0: Der Bahnbetrieb ruht in Eidelstedt. Gleich neben den Gleisen aber beginnt für Bäckermeister Bernd Könke um Punkt 2 Uhr der Dienst an Brot und Brötchen.
5: Der Ofenmann ist immer der Erste, der da ist. Wenn ich morgens komme, dann haben die schon eine gewisse Größe. Man bräuchte da nur noch einen Rest aufgehen lassen noch und dann gut ist. Die Maschinen sind 365 Tage. Da hinten der Gärschrank auch. Immer in Betrieb, nonstop.
0: Im Gärschrank finden die gekneteten Backwaren Teigruhe, um Aromen zu entwickeln, die sich dann im Ofen ganz entfalten können. Tausendfach täglich.
5: Croissant, Franzbrötchen, so um die 2000 Stück oder so. Mit Brot. Ja. Am Wochenende mehr.
0: Das Bäckerhandwerk war kein Wunschberuf. Koch wollte er werden. Die Arbeitszeiten aber schreckten ihn. Nun beginnt seine Schicht nachts um 2.
5: Ich war früher ein bisschen eher naiv gewesen. Wurde mir nicht so gesagt, dass es dann so sein soll.
0: Um 4 Uhr ist das Team komplett. Traditionelles Handwerk und kluges Nutzen zeitgemäßer Technologie. So entstehen die Backwaren, Kuchen und Torten der kleinen Konditorei in Eimsbüttel. Morgen für morgen.
6: Ich stehe jeden Tag, wie man 5-mal die Woche um 2 Uhr. Da gewöhnt man sich dran. Natürlich, wenn man gefeiert hat abends, war natürlich mal ein bisschen schwerer aufzustehen. Aber sonst 8 Uhr ins Bett, fertig.
0: Konditor Jörg, Urgestein hier.
6: Nur wenn wir neue Sachen machen, dann muss ich probieren, aber das brauche ich nicht mehr probieren.
0: Ob Käsekuchen oder Franzbrötchen mit hohem Butteranteil, der Qualitätsanspruch ist hoch beim 130-köpfigen Team der kleinen Konditorei.
6: Erdbeertortenbrot ist das. Das ist ein bisschen glänzend im Tresen.

0: Kofte, ja, ja. Ist auch Erdbeeren.
1: Köstlichkeiten und Verlockungen ohne Ende. Hier ist es morgendliche Gewohnheit.
2: Es gibt so Phasen, da isst man mal wieder was von den einen, von dem anderen. Aber irgendwann bist du so satt.
1: Weit vor Sonnenaufgang in den Elbvororten. Floristin Annette Birke macht sich auf den Weg zum Blumengroßmarkt. Der tägliche Einkauf für das Blumenhaus Graf, das seit 1876 die floralen Lüste in Hamburgs Westen bedient.
3: Ich muss so früh da sein, einfach um das größtmöglichste Angebot zu haben bei den Händlern. Und es schafft eine Bindung zu den Händlern. Also man ist sehr stark Teil dieser ganzen Großmarktatmosphäre in dem Moment, wo man regelmäßig dort ist. Also das ist so in die Familie aufgenommen werden.
1: Die berühmte Elbchaussee noch vollkommen unbefahren.
3: Ich mag das sehr. Um diese Uhrzeit natürlich ganz besonders. Kaum Menschen auf der Straße, das ist schon toll. Und auch das Gefühl tatsächlich, dass so die Stadt langsam aufwacht. Also je mehr man Richtung Blumengroßmarkt fährt.
1: An der Elbe entlang führt der Weg zum Großmarkt im Oberhafen. Seit 1962 gibt es die Halle mit den ikonischen drei Bögen.
4: Guten Morgen.
5: Guten Morgen, bitte.
4: Hallo.
1: Man kennt sich, schätzt sich und weiß, was man will auf Käufer- und Anbieterseite.
4: Das ist super, das ist super. Das finde ich auch toll. Dann nehme ich das auch noch. Von den langen Rosa dort hinten bitte noch.
6: Auch 20.
4: Bitte ja.
1: Als schnittblumenlastig gilt der Hamburger Blumengroßmarkt. Andere Märkte sind auf Pflanzen spezialisiert. Annette Birke schert es nicht. Blumengraf ist bekannt für außergewöhnliche Blumengebinde.
4: Heute gibt es extrem viel schöne Ware. Und das macht schon ganz viel mit mir. Die Farben, die Blüten. Und dann sage ich schon, auch wenn ich weiß, eigentlich brauche ich gar nicht so viel, sage ich schon, ich kaufe das jetzt alles. Ja, das ist toll.
7: Wow, Britta, das ist toll. Da freue ich mich.
1: Bei aller Betriebsamkeit, der Hamburger Blumengroßmarkt ist geschrumpft in den letzten Jahren und Jahrzehnten. Nachwuchssorgen und gestiegene Energiepreise machen den Händlern zu schaffen. Etwa 100 Firmen und Erzeuger bieten frühmorgens ihre Ware an. Wie Jörg Puttfarken aus den vier Landen.
8: Wenn ich zum Markt fahre, dreimal die Woche, geht der Wecker um 0 Uhr. Wenn ich jetzt nach Hause komme, dann lege ich mich noch für 3 Stunden hin. Entweder gleich bis mittags oder nachmittags. Aber der Schlaf fehlt ja trotzdem. Wenn du abends zur Ruhe kommst, Tagesschau gucken oder einen Spielfilm, meistens fallen die Augen dann relativ zügig zu.
9: Man gewöhnt sich nie dran. Aber der Spruch von meinem Vater war schon immer, der Wecker klingelt, Beine aus dem Bett und dann ist alles gut.
7: Guten Morgen. Frankie, hast du was für mich?
1: Der größte Blumengroßmarkt Deutschlands ist diese Genossenschaft und mit Sicherheit einer der entspanntesten.
9: Obwohl alle kaputt und müde sind im Endeffekt, gehen alle nett miteinander um. Es ist immer ein Witz, man kann Sprüche machen und es bringt einfach Spaß, mit den Leuten umzugehen.
1: Hochbetrieb am Fischmarkt. Um 3 Uhr bringt Fahrer Ibrahim Aziz die ausgesuchte Ware zum Imbiss von Emir Sitkaya.
10: Man gewöhnt sich dran. Ich bin eh nicht so Langschläfer, dadurch geht's eigentlich.
1: Weit ist der Weg ins Szeneviertel nicht. Ibrahim Aziz hat nächtliche Schlüsselgewalt und sorgt dafür, dass der Frischfisch an der Schabitheke auch frisch bleibt.
10: Eis für die Theke. Der kriegt heute 4.

0: Schabi ist nur die erste Station, die Ibrahim beliefert. Seine Fahrt dauert noch bis in den späteren Morgen.
1: Ich fahre die Tour. Es wird so gegen 9:30 Uhr. Dann wird das Auto in die Firma gefahren, nochmal gewaschen, sauber gemacht und dann ist Feierabend.
0: Das Alte ist nicht mehr, das Neue noch nicht da. Der Morgen voller Möglichkeiten. Im Club Pallas im Schanzenviertel beginnt Tim seine Frühschicht am Tresen.
2: Der erste ist immer für den Clubgeist. Ich weiß, ich bin sogar ohne Wecker aufgewacht heute, 2.55 Uhr. Also ich habe mir in einem Jahrzehnt Bararbeit auf jeden Fall einen Rhythmus angewöhnt, der es mir nicht unbedingt leichter macht, um 3 Uhr aufzustehen. In einer Stunde ungefähr kommt der Rest vom Team. Und bis dahin muss so der Baraufbau eigentlich stehen, dass die sich ganz aufs Schicken konzentrieren können.
0: Es ist ein Donnerstag, an dem im Palace der AM-Club stattfindet. Party ab 6 Uhr. In New York läuft die Sache schon, die die Agentur Geheimtipp hier einmal monatlich umsetzt. Mit großem Erfolg und ganz ohne Alkohol.
2: Es ist vom ganzen Setting her auch unpassend, hier Alkohol zu trinken, würde ich sagen. Es ist eher Pre-Work, ein bisschen Networken, ein bisschen feiern, den Tag starten. Entschuldigung, ich brauche auch ein bisschen Kaffee. Aber nicht wirklich, dass das hier ein Besäufnis oder sowas in der Art ist.
0: DJ Duke, bürgerlich Jan Niklas, legt in der Szene auf und ist hauptberuflich Eventmanager. Auch für ihn ist die frühe werktägliche Stunde des Pre-Work-Club noch alles andere als selbstverständlich.
3: Noch nicht so richtig, aber man gewöhnt sich dran. Ich bin jetzt das vierte Mal hier, also irgendwann hat man es drin. Aber ich habe auch heute noch einen langen Arbeitstag vor mir. Also es ist auch immer ein ziemlich besonderer Gig. Weil sonst macht man meistens die Nacht durch oder schläft vor. Und jetzt gerade habe ich 5 Stunden geschlafen und komme jetzt quasi dazu. Also es ist schon immer noch was anderes. Und ich brauche jetzt gerade gleich ganz dringend erstmal einen Kaffee. Weil den hatte ich heute Morgen auch nicht.
0: »300 Gäste haben den Frühclub gebucht, feiern in den Arbeitstag hinein.« Der Altersschnitt liegt deutlich unter 30. Menschen aus Medien, Werbung oder Studierende haben sich zur Morgenstunde auf der Tanzfläche eingefunden.
4: Boah, es ist schon sehr, sehr schwer. Aber ich habe schon einen doppelten Espresso oder 2 doppelte Espresso drin, also genau. Damit geht's.
5: Es ist nicht cool, nach dem Feiern zu gehen, zur Uni zu gehen. Es ist cool, vor der Uni feiern gehen zu können. Das ist der Punkt.
0: Das Hindernis, früh aufzustehen, um auch früh feiern zu können, verbindet Gäste und das Palace-Team.
2: Haben verschlafen. Also Wecker nicht gehört. Und dann musste ich halt 5-mal anrufen, dass sie aufwachen. Und dementsprechend 3/4 Stunde zu spät, aber jetzt sind alle da. Es läuft.
0: Kaffee in allen Spielarten und Fruchtcocktails sind die Renner in diesem Frühclub.
2: Laut Bonliste haben wir alle 30 Sekunden einen Cappuccino verkauft. Das heißt, das ist im besten Sinne Akkordarbeit an der La Marzocco.
0: Die ungewohnt frühe Bewegung kostet Energie. Mit einer geballten Kalorienladung lässt sich das regeln. Jede Menge Zimt, Ei, Butter und Sahne packt Koch Tarek Fahad in seine French Toasts.
6: Ich bin eigentlich ein richtiger Morgenmuffel. Also, es sind auch nicht so die regelmäßigen Zeiten in der Bar, muss man sagen. Ne?
7: 5 Uhr morgens hier sein und dann.
6: Ja, das erinnert mich an meine Ausbildung, um ehrlich zu sein. Wo man so 3 Jahre Frühschicht hatte und immer die ganze Scheißarbeit machen musste.

0: Aber das ist cool. Also die Stimmung ist richtig gut morgen, muss man sagen. Auch viel besser als abends. So vom Vibe her ist das ein bisschen entspannter fast. Nicht so schwitzig, laut, dunkel. Das ist auch so andersrum. Man fängt im Dunkeln an und dann wird es hell. Und nicht hell und dann dunkel. Obwohl, dann wird es vielleicht wieder hell, aber das ist ja dann was anderes, ne?
1: Der Klassiker zum Frühstück? Die Klassiker zum Mitsingen und Tanzen.
2: Es sind nicht die typischen ClubgängerInnen. Man spielt schon eher andere Tracks, das auf jeden Fall. Aber ich muss sagen, ich habe da jedes Mal ziemlich Spaß dran, weil die Leute doch eine andere Energie mitbringen. Beim ersten Mal stand hier eine Dame, die war so, weiß ich nicht, 40, 50 oder sowas. Hat die ganze Zeit super nett getanzt neben mir und dann stand ich draußen und habe irgendwie kurz in der Sonne gestanden. Da ist sie rausgekommen, hatte so ein total beseeltes Lächeln auf dem Gesicht, hat mich gesehen, hat mich kurz angeguckt und war so, Dankeschön. Und dann ist sie auf ihr Rad gestiegen und weggeradelt.
1: Applaus zum Abschied. Um Punkt 9 endet der AM-Club. Keiner torkelt, alle streben ihrem Werktag zu.
3: Wir haben überlegt, ob wir einen Beachclub gehen, aber wir müssen, glaube ich, arbeiten.
4: Jetzt einmal schnell Tische abwischen und dann in 2 Stunden machen wir auf mit dem Kaffee. Dann gibt's Tramezzinis und Kaffee. All day long. Und dann Bar. Und dann Club. Pallas schläft nie.
1: Wenn die Hauptverkehrsadern der Stadt noch schlummern, kommt er zum Frühstück in seine Stammtanke.
5: Also früh kommt nicht alles in Frage. Ich würde zum Beispiel jetzt, glaube ich, kein Eibrötchen nehmen, weil das krümelt dir den ganzen Tag durchs Gesicht. Das gelbe Zeug. Gibt's was mit Rucola? Rucola macht schön Atem. Ja, und einen heißen Kakao. Groß. Es gibt mir so ein Kindheitswohlgefühl. Wann immer die Welt nicht in Ordnung war, trinke ich einen heißen Kakao oder isst, trinke ich einen heißen Kakao und dann wird es wieder erträglicher. Und morgens, wenn so Tag und Nacht wie so ein schlechtes Sportgetriebe nicht so richtig zusammen wollen, du hast dich verschaltet, dann ist das praktisch das Öl für den Tag, dieser Kakao.
1: Ohne diese Ölspeisung am Tankstellentresen tritt Jens Riewer seinen Frühdienst bei der Tagesschau nicht an.
5: Es ist so die große Ehrlichkeit. Du hast noch nichts im Gesicht, keine Schminke. Der Tag hat noch keine Schminke aufgetragen. Alles wird nachher später verkleistert und gedealt und was weiß ich nicht, alles schön gemacht. Aber hier bist du pur. Entweder bist du so eine abgehangene Nachteule oder so eine Lerche, die sich noch nicht die Haare gekämmt hat.
1: Um 5 Uhr muss Jens Riewer in der Maske sein. Der NDR ist nicht weit vom Boxenstopp entfernt, ein paar Fahrminuten im Dunkeln. Dann kann Morgenmaske Rama den Sprecher sendefertig machen.
5: Das Späteste, wo ich hier raus muss, ist 5.20 Uhr. Sonst kommen wir in Schwierigkeiten. Einmal in 34 Jahren habe ich verschlafen. Und um 5:30 muss halt eine Tagesschau stattfinden. 1995 ging es los mit dem ARD-Morgenmagazin. Und um 5:30 und alle haben irgendwie mal verschlafen. Also es war wirklich die Pest. Da hat man erst mal gemerkt, was das für eine unchristliche Zeit ist. Ohren mache ich immer selber. So eine Macke von mir.
1: Um 5.15 Uhr geht es zur sogenannten Puderbude. Das ist der Touch-Up-Room gleich beim Studio. Dort verkabeln, um ansprechbar für Redaktion und Regie zu sein.
5: War der Abdullah oder Abdallah?
6: Mi, mi, mi, mi, mi.
5: Mu, mu, mu, mu, mu.
7: Guten Morgen. Jetzt bin ich auf On.
1: Jeder Gang, jeder Griff, Routine. Nur die Sendung darf es nie sein.
5: Bundeskanzler Merz empfängt heute den jordanischen König Abdullah II. In Berlin. Bei dem Besuch dürfte es um die dramatische Lage im Gazastreifen gehen. Merz
1: Die Redaktion in knapper Morgenbesetzung. Sie arbeitet rund um die Uhr, füllt sich aber erst im Lauf des Tages. Jede halbe Stunde eine Tagesschau bis 9. Viel Arbeit, aber auch entsprechende Pausen für Jens Riewer. Jetzt mit Kaffee statt Kakao. An der Hardag-Betriebsanlage am Fischmarkt lädt Hybridfähre Neuland ihre Batterien für den Tagesbetrieb. Schiffsführer Kurt Richter kümmert sich ebenfalls um seinen Energiehaushalt.
8: So, Frühstück ist auch da. 3:45 geht das los hier. Ich muss das immer in Ruhe fertig machen. Ich frühstücke zu Hause nicht, ich trinke zu Hause keinen Kaffee, kein nichts, kein gar nichts. Und deswegen bin ich immer gerne ein bisschen früher hier, 1/4 Stunde ungefähr. Damit ich dann hier alles in Ruhe fertig machen kann, wenn ich das Schiff dann fertig habe, dann trinke ich meinen Kaffee oder meinen Cappuccino. Und ich mache nur Frühschicht. Ich fange jeden Morgen so früh an. Wenn ich ein bisschen später anfange, dann frage ich unsere Chefs schon immer, warum muss ich Spätschicht machen hier?
1: Die leiseste und längste der 27 Hardag-Fähren ist die Neuland, die Kurt Richter emissionsfrei durch den Hafen steuert.
8: Ich liebe das und ich liebe das, ja. Das ist tatsächlich so. Ich bin ja schon Renner oder könnte schon ganz zu Hause bleiben. Ich mache das freiwillig jetzt hier weiter. Was gibt Schöneres, als auf dem Montagmorgen um 4 im Hafen zu sein, gucken, wie die Sonne aufgeht oder auch nicht. Ich bin auf St. Pauli geboren, ich bin ein waschechter St. Paulianer. Nicht im Krankenhaus, kein nichts, kein gar nichts. In der Simon-Friedrich-Straße, im Keller. Heute sagt man da ja, Souterrain-Zone.
1: Sein Berufsleben lang arbeitet Kurt Richter bei der Hardag. Er kennt sein Revier.
8: Ich denke mal, der Lotse möchte ganz schnell nach Hause, weil da ist das Lotsenboot, das holt ihn schon ab.

0: Gerade die ersten zwei oder drei Touren, die müssen wir manchmal sogar eine Minute oder zwei Minuten früher abliegen, weil das Schiff so voll ist. Ich weiß nicht, was die alle schon so früh hier wollen, aber die müssen wir alle zur Arbeit, denke ich mal. Fährt hier ja keiner spazieren.
1: Zu Airbus auf der anderen Elbseite wollen fast alle der frühen Passagiere, deren Zahl heute aus Urlaubsgründen überschaubar bleibt. Die Neuland wird beim Pendelverkehr zwischen Teufelsbrück und Finkenwerder gleichsam zur Betriebsfähre.

0: Sonnenaufgang in Fußbüttel beim Flughafen. Vor 6 Uhr startet hier keine Maschine. Nachtflugverbot. Einer aber ist startbereit.
1: Das ist ein amerikanischer Wüstenbusser, der Burkhardt.
0: Herbert heißt sein Falkner. Gemeinsam sollen sie Vögel vergrämen.
1: Morgens, mittags, abends. Das ist eigentlich immer wichtig, dass es eben kein gewohnter Ablauf ist. Ne?
0: Um Vogelschlag am Flughafen zu verhindern, steigt Burkhardt kurz auf.
1: Die Tiere kommen jetzt alle zur Futteraufnahme auf die Flächen rauf. Die haben sich jetzt gelüftet in der Dämmerung. Und wenn es heller wird, werden die dann immer aktiver.
0: Seit über 10 Jahren vergrämt der bloße Jagdvogelauftritt die geflügelten Unfallkandidaten für einen Zusammenstoß mit Flugzeugen.
1: Das ist eben letztendlich immer der natürliche Feind. Und dann reicht die Anwesenheit, beziehungsweise wenn der Vogel einen Jagdflug dann macht, auch wenn er ihn nicht kriegt oder nicht bekommt, dann reicht das schon aus, dass der andere dann wegfliegt im Prinzip.
0: Burkhardt kommt aus Herbert Bogers eigener Zucht. Er ist spezialisiert auf die natürliche Art der Vogelabwehr.
1: Ich muss mich eigentlich blind auf den Vogel verlassen können und der Vogel sich auch auf mich. Also mit zurückkommen, machen, tun, abrufen, auch schnelle Reaktion von dem Vogel oder so, das muss schon sein.

0: Die Haube über den Augen ist keine Qual für Burkhardt. Sie verhindert nur, dass er unnötigem Stress ausgesetzt ist bei den Einsätzen am Flughafen.
1: Die Haube wird dann im Prinzip geöffnet. So, dann ist die Haube so, dass ich die leicht runternehmen kann. Und dann können wir losfahren.
0: Der Flughafen ist Hamburgs größte zusammenhängende Grünfläche. Ein Tierparadies über 564 Hektar. Es sicherer zu machen, ist Burkhardts und Herberts Aufgabe. Sie sind ein eingespieltes Team seit Burkhardts frühen Kükentagen.
1: Man nimmt die Jungen teilweise aus der Voliere und man hat sofort einen Draht oder die Vögel haben einen Draht zu mir. Eigentlich geht das relativ schnell, dass man merkt, oh, der Vogel, der mag mich oder der hat eine gewisse Bindung zu mir. Für mich ist das hier Arbeit und interessante Arbeit und spannende Arbeit. Aber nicht reisefreudig bin ich deswegen nicht. Nein, ich bin auch nicht so ein Urlaubsfan, muss ich auch dazu sagen.
0: 1 bis 2 Stunden dauert die Vergrämung. Eine Art Stippvisite also, wie Herbert Boger sie schätzt. Früh morgens am Boden, gründlicher U-Bahn-Check vor der ersten Fahrt.
2: Ich prüfe, ob alles in Ordnung ist, ob es sauber ist, ob es Graffiti gibt oder sowas. Die letzte Fahrraum, dann mein Schlusssignal, die rote Lichter.
0: Jakob Janacek hat Stadtplanung studiert und wollte am Ausbau des U-Bahn-Netzes mitarbeiten. Es kam, wie so oft im Leben, ganz anders.
2: Ich liebe meinen Frühdienst. Ich fahre nur früh, weil ich habe mehr Zeit mit meiner Familie. Und es ist ruhiger früh morgens.
3: Nächster Halt, Eppendorfer Baum. Ausstieg links.
2: Ich habe diese Stellenanzeige gesehen, Quereinsteiger als U-Bahn-Fahrer. Und ich dachte, warum nicht? Weil ich wollte das eigentlich machen als Kind in New York. Und ich habe mich beworben.
3: Übergang zur U2.
2: Und jetzt bin ich hier.
0: Als einer von 850 U-Bahn-Führern in Hamburg erlebt Jakob Janacek seine Wahlheimat vom Gleis aus. Morgen für morgen. Die Elbphilharmonie am frühen Morgen. Menschenleer. Bis zu 17.000 Besucher werden im Laufe des Tages auf die Plaza kommen. Gleich nebenan hat Greta Averesch ihren Arbeitsplatz.
4: Bei Wind und Wetter fahre ich mit dem Fahrrad immer morgens hin. Und gerade um die Uhrzeit irgendwie zu sehen, wie Hamburg wach wird, finde ich einfach sehr schön. Dann ja, ein Gefühl von Solidarität.
0: Auszubildende in der Küche des 5-Sterne-Hotels Westin, direkt im Elbphilharmonie-Gebäude, ist Greta. Im Frühdienst sorgt sie mit dafür, dass das Frühstück um 6.30 Uhr für die Gäste angerichtet ist. Ihre Chance, um viel abzuschmecken, einer der Gründe, diese Ausbildung zu wählen. Trotz aller Warnungen vor diktatorischen Köchen und harten Arbeitsbedingungen.
4: Wenn man sich schon vorher Sorgen macht, dann würde man ja überlegen, vielleicht das erst gar nicht anzufangen. Ich habe mir gesagt, ich probiere es einfach mal aus. Ich bin ich selber, ich gehe hier rein, versuche es so gut wie möglich zu machen, so gut wie es ein Azubi machen kann. Und ja, versuche einfach freundlich zu bleiben, offen zu bleiben und offen auch für Fehler. Das ist ganz wichtig, dass man einfach genau Fehler auch machen darf. Und dann kann eigentlich nicht so viel schief gehen.
0: Das wesentliche Handwerkszeug hat sie auf jeden Fall.
4: Fast jeder Koch hat eine Faszination mit Messern, sammelt die auch ganz gerne, gibt auch ganz gerne sehr viel Geld dafür aus und ja, ist einfach unfassbar stolz auf die. Man darf auch die Messer von anderen Köchen erstmal nicht anfassen, bevor man nicht gefragt hat. Das ist so eine Respektregel einfach.
0: Mit dem japanischen Lieblingsmesser arbeitet Greta vornehmlich. Der Blick aus der Küche geht dabei direkt auf die Elbe. Pause mit Kaffee, Früchtequark und einmaliger Hafenatmosphäre.
4: Jeder hat sofort ein Bild von der Elbphilharmonie. Man wird halt quasi auch wieder immer daran erinnert, wie besonders das eigentlich ist, von Familie, von Freunden. Also wenn wir das quasi vergessen, kommt der nächste Gast zu mir und sagt, ach, Sie haben aber einen tollen Arbeitsplatz. Ganz viele von meinen Freunden und Familie haben sich gefragt, wie ich das schaffe, um 3.30 Uhr, 4 Uhr aufzustehen. Das war natürlich am Anfang auch ein bisschen schwieriger, aber wenn man da in die Routine, in den Alltag kommt, dann geht man einfach ein bisschen früher schlafen und der Tag hat genauso 24 Stunden und es ist einfach nur, genau, man muss seine Routine einfach ein bisschen ändern und dann geht das tatsächlich.
5: Tief ein.
0: Nur einen Hotelbalkon weiter, morgendliches Outdoor-Yoga mit Alexandra. Die Ukrainerin kam 2021 nach Deutschland und arbeitet seitdem im West-In am seelisch-körperlichen Gleichgewicht der Gäste in schönster Hamburg-Kulisse.

0: Auch ihr Einsatz beginnt in aller Frühe. Die Stadtreiniger.
1: Ist da, ist da, ist da, ist da. Schlüssel?
0: Mit schwerem Spezialgerät macht sich das Team auf, um Hamburgs Elbstrände zu säubern.
2: Das kann ich ja nicht sehen. Und bei so einem Gerät ist das nicht lustig, wenn man nicht sieht.

0: In Övelgönne beginnt die Säuberung des Strandes von den Resten des Vortags.
1: Heute war nicht so viel los, das Wochenende war schlecht. Wenn so wie jetzt heute Morgen ist, die Sonne richtig rauskommt und schön warm ist, dann ist hier auch in Övelgönne richtig viel Müll, wo wir auch bis zu einer Tonne Müll dann auch zusammenbekommen. Halt.
0: Die bekannten Gaststätten am Strand noch gänzlich unbelebt. Die Strandperle ist noch verschlossen, wenn der Tag beginnt.
1: Man hat immer mal seine Zeiten, wo man sagt, ich hätte doch mal liegen bleiben können. Aber man kommt mit Spaß zur Arbeit, weil man weiß, das Team ist genial.
0: Den Strand von Steinen befreien und mit dem neuen sogenannten Beach Cleaner durchkämmen. Einerlei, was sich am Rande tut, das ist die Aufgabe des Teams.

0: 12 Kilometer Strand mit 333.000 Quadratmeter Fläche sind täglich zu reinigen.
1: Der Beach Cleaner, der nimmt ja nur das auf, was im Sand drin ist. Aber alles grobflächig muss alles abgesammelt werden. Kippen, Glasscherben. Man glaubt gar nicht, was die Leute für Müll hinterlassen. Das ist also ohne Worte teilweise. Wir haben hier auf der Fläche alleine schon 50 Mülleimer stehen. Und ich sag mal so, bei gutem Wetter, wir könnten noch mal 50 stellen, die würden auch voll. Das ist, das glaubt man gar nicht. Egal, ob man eine Richtung läuft, wenn man zurückläuft, findet man immer noch irgendwie was. Fertig ist man nie.
0: Frisch aus dem Ofen, direkt in den Laden. Pfarrer Christos pendelt zwischen der Backstube und den vier Filialen der kleinen Konditorei in Eimsbüttel. Seit 1964 versorgt das Familienunternehmen das Quartier mit seinen klassischen Brötchen, Broten, Gebäck, Leckereien und feinen Tortenkreationen. Die Schlangenbildung am Wochenende ist im Viertel bekannt. Die frühe Öffnungszeit für die Kunden ein Segen, für die Mitarbeiter eher schwierig.
2: 5:30 ist hart, ich wohne in Wandsbek, da muss ich ein ganzes Stückchen herfahren. Also so um 4 aufstehen ist halt schon in der Woche immer ein bisschen schwerer, sage ich. Kaffee ohne Ende.
0: Blaue Stunde heißt die Zeit eben vor Sonnenaufgang, die leider meistens sehr viel kürzer als eine Stunde ist und nur von absoluten Frühaufstehern genossen werden kann. Mit dem Sonnenaufgang erwacht das Leben rings um die Alster. Um 5 Uhr tauchen die ersten Schwimmer auf und unter. Jan und Jonathan.
3: Wir waren schon letztens mal hier schwimmen. Dachten, wir wollen mal wieder schwimmen gehen. Und dachten uns, morgens eigentlich schönste Zeit. Und morgens sind halt aber noch wenige da und es ist ein bisschen einsamer und vom Licht her besonders und so weiter. Genau.
0: Frühtraining steht jeden Dienstag und Freitag auf dem Plan für die Mitglieder des zweitältesten nicht-akademischen Ruderclubs der Welt, dem Hamburger und Germania Ruderclub. Frauen werden erst seit 2015 aufgenommen.
4: Der Lautsprecher im Boot. Sonst hören mich die ganz vorne nicht.
0: Und hören sollen sie, Julia Burmeister. Sie ist heute Steuerfrau.
5: Boot. Boot geht hoch.
6: Vorsicht auf die Oma.
0: Um 7 Uhr soll der Achter auf dem Wasser sein. So lautet die Regel.
5: Vorbauch ab und ins Wasser.
4: Ich bin jetzt gerade neu als Steuerfrau, weil sie eine neue Steuerfrau brauchten. Und es gibt natürlich mehr Frauen, die eher in den Steuersitz passen als jetzt Männer, die sonst im Boot sitzen.
7: Geil. Es ist doch die beste Art, wach zu werden. Andere brauchen viele Kaffee und wir Ruhe.
8: Abendsport lässt man immer ausfallen, weil man müde ist von der Arbeit. Aber morgens schafft man das. Das ist super.
4: Morgens ist das Wasser so still und ruhig. Es ist kein anderer auf dem Wasser, außer ein Ruderer oder zwei manchmal auch. Und ganz still für sich ist man da irgendwie ein bisschen.
5: Mannschaft stößt ab.
0: Ein Boot, 8 Männer, eine Frau und der sonnige Morgen. Rudererglück.

0: den Eindruck, wir hängen regelmäßig nach Steu. Und wir sollten tatsächlich mal darauf achten, Back stärker zu hebeln, dass wir einfach generell die Balance halten.
1: Ja, dazu würde ich gerne Vorschlag machen. Nein, alle Steuerborddollen sind ganz nach unten, also ganz nach oben gebaut und alle Backbord-Dollen sind wesentlich weiter unten gebaut. Ja. Wollen wir vielleicht auf Steu mal irgendwie einen Clip wenigstens runterbauen?
2: Seit 1836 gibt es den Club in Hamburg. 850 Mitglieder hat er heute. Und dass von ihnen fast ein Viertel Frauen sind, soll mit der drohenden Aberkennung der Gemeinnützigkeit und Fördergeldern für ein neues Clubhaus zusammenhängen, die die Stadt ohne die Öffnung nicht gezahlt hätte. So lauten zumindest Gerüchte. Unbeschritten sind die sportlichen Erfolge und die Eleganz des Clubauftritts.
3: Wenn man das als Zuschauer betrachtet, ist Achter natürlich am spektakulärsten, ne? Oder einer. Alles dazwischen ist halt dann zum Auffüllen des Programms. Sagen einige.

0: hier vorne.
1: Als ich hier eingetreten bin, habe ich gelernt, dass man sich nicht gegenseitig erzählt, was man eigentlich beruflich macht, sondern man trifft sich hier unter Freunden, um gemeinsam Sport zu betreiben. Und das ist eigentlich ganz angenehm und auch sehr hanseatisch, finde ich. Und mir hat das gut gefallen. Aber es kommt dann natürlich auch mal so, dass man auch zusammenarbeitet.
2: Weit mehr als ein Club, eine Institution. In Hamburg-Tondorf beginnt die morgendliche Arbeit bei der Hamburger Tafel. Auch sie eine Institution. Carina disponiert die Einsätze der Mitarbeiter des wohltätigen Vereins.
3: Nach dem Abi habe ich ein soziales Jahr angefangen und bin dann durch mehrere Zufälle geblieben. Tatsächlich war nicht geplant, aber so kommt es dann meistens. Es macht mir Spaß und deswegen bleibe ich auch erstmal noch. Mal sehen, wie lange, aber momentan könnte ich mir nichts anderes vorstellen.
4: Guten Morgen.
5: Guten Morgen.
4: 402, genau. 402, Alex ist auch schon da. Ja, perfekt.
5: Einmal den Tourplan, ne, so wie das wurde am Vormittag Beschäftigung.
4: Barmbek mit Willi. Willi ist auch schon da. Und Feline ist eigentlich jemand, der schnuppert.
2: 120 ehrenamtliche Mitarbeiter sammeln für die Tafel Lebensmittel ein, die sonst vernichtet oder weggeworfen würden. Rund 90 Tonnen sind das pro Woche, die so Bedürftigen zukommen können. Seit 1994 gibt es den Verein in der Hansestadt.
4: Habt ihr gut erkannt.
2: Die Teams werden jeden Morgen zusammengestellt und auf die 16 Tafeltransporter verteilt.
3: Hier dürfen sich die Fahrer bedienen, wenn sie morgens noch was zuladen müssen für ihre Tour. Also ist auch viel Planung mit dabei.
2: Durch die ganze Stadt fahren die Tafelwagen, um Ware abzuholen und an die 31 Ausgabestellen zu liefern. 30.000 Bedürftigen in Hamburg wird so ganz direkt geholfen.
6: Wir kriegen ein Lächeln von vielen Menschen. Und das ist auch immer schon viel wert.
2: Die Tour von den ehrenamtlichen Norbert und Leonie führt von Tondorf nach Eimsbüttel.
7: Aber das ist die kürzeste Strecke.
4: Ja.
6: Moin, einmal die Tafel.
8: Ja.
6: Jo.
2: Bei den Supermärkten kennt und schätzt man sie längst. Die Ware steht bereit.
4: Der Schinken ist ja noch haltbar, also das ist echt.
6: Ja, das ist immer auch das Thema mit dem Haltbarkeitsdatum, dass man auch den Kunden mal sagen muss, es ist abgelaufen, aber.
4: Nee, der ist wirklich noch haltbar. Das MHD ist nicht mal abgelaufen, also. Manchmal ist das Fleisch halt wirklich so 3 Tage abgelaufen und manchmal jetzt so wie eben ist das noch haltbar.
2: Nächstes Ziel der Sammelfahrt ist die kleine Konditorei.
6: Aber Tafel, hallo.
2: Seit jeher bekommt die Tafel dort Unverkauftes vom Vortag.
6: Ja, willst du die beiden nehmen, dann nehme ich die drei.
4: Danke.
6: Jo, danke schön.
4: Tschüss.
6: Danke. Ciao. Gut. Sehr schöne Ware. Ja, und sieht ja auch noch sehr gut aus. Zu schade, um es wegzuschmeißen.
4: Ich finde es halt umso besser, dass die dann ja verwertet werden. Also so gute Sachen. Weil ich meine, man will ja auch eigentlich, dass die Menschen, die Essen brauchen, gutes Essen kriegen. Und das ist ja dann was Gutes. So. Jo, was hatten wir denn eigentlich?
6: Das war jetzt 5 Kilo. Backware war dabei.
4: Ja, stimmt.
6: War noch Brot.
2: Penibel wird über die eingesammelten Spenden buchgeführt. So können sie gerechter verteilt werden.
4: Ja, wie viel war das?
6: Oh, bestimmt 10 Kilo.
4: Hatten wir das Fleisch mitgenommen? Oder?
6: Aufschnitt, ja.
4: War stimmt, dabei. Das gehört ja dazu.
6: Ja.
4: Ja.
2: Die Backstube der kleinen Konditorei ist eine lohnende Station.
6: Moin.
2: Bäckermeister Bernd hat wie immer einiges zusammengestellt.
9: Okay.
5: stehen und vergessen.
6: Die passen auch alle drauf, genau.
2: Während die frischen Franzbrötchen entstehen, gehen die Reste von gestern an die Tafel.
6: Gerne.
4: Boah, ich hab Lust, diese Rolle zu nehmen, aber so abzubeißen.
6: Okay. Einmal hier anfassen wieder. Wir sind ja Profis.
5: Genau.
6: Und schwupp, einmal rüber.
5: Alte Hasen.
6: Prima. Die kannst du hier lassen, die Leergut.
4: Okay, gut.
6: Ja. Ja, danke schön. Tschüss.
4: Tschüss.
2: Die Tour hat sich gelohnt. Es ist ein guter Morgen für Norbert und Leonie.
4: Ich bin nicht so ein Morgenmensch. Also morgens bin ich eigentlich, für mich ist so morgens ist so alles vor 12. Ist so Energiesparmodus, aber immerhin kommt man durch so die motorischen Tätigkeiten so ein bisschen in Schwung. Ja, und ich würde nicht sagen, dass ich so schlecht gelaunt bin, aber natürlich länger schlafen wäre schon cool, aber es ist nicht so schlimm.
0: Das ist halt eine ganz andere Freiheit, ne? Morgen schön um diese Uhrzeit, Sonnenaufgang, das ist absolute Industrieromantik. Das ist einfach großartig. Also ich feiere meine Arbeitszeit.
2: Frühschicht auf der Vettel beim Kupferproduzenten und Recycler Aurubis.
0: Wenn ich eins doof finde, dann ist es zur Arbeit hetzen und gleich loslegen müssen. Also man fremdelt ja am Anfang immer ein bisschen. Ne?
2: Mit dem Fahrrad geht es auf dem riesigen Werksgelände zum Arbeitsplatz.
0: Im Endeffekt ist es auch sogar schon so eine kleine Kleinstadt. Und da muss es halt Regeln geben, an die sich jeder hält. Weil ansonsten hätten wir das pure Chaos.
2: Als Industriemechanikerin arbeitet Stefka Ewald bei Aurubis in der Instandhaltung der Kupferverarbeitung. Als Troubleshooter kann sie überall eingesetzt werden. Ein heißer Job. Heute arbeitet sie Kokillen auf. Kupfergussformen mit hohem Schmutzfaktor.
0: Graphit, also im Groben gesagt das, was vorne im Bleistift ist. Ne, das ist ja auch eine Graphitmine. Und bei uns ist das alles ein bisschen gröber. Ne? Der ist nicht lange so weiß. Irgendwann sehe ich dann halt aus, ja, wie so ein Bergwerkarbeiter. Aber es lässt sich super abwaschen unter der Dusche, also alles gut. Besser als Schmiere.
2: Mit Kollege André ist sie ein perfektes Team.
0: Zu zweit sind wir natürlich doppelt so schnell. Wir arbeiten schon so lange zusammen, wir brauchen keine Worte mehr. Da geht alles stumm vonstatten. Stumm und schnell.
2: Routinierte Demontage der Kokille. Erst in Einzelteilen kann die Gießform aufgearbeitet werden.
0: Haben wir früher alles noch manuell gemacht hier mit Flaschenzug. Aber auch hier hält der Fortschritt nicht auf. Man kann eine Kokille 10-mal nacharbeiten. Danach ist sie dann, ist dieser Abstand hier so eng, dass er beim nächsten Gießen den Wasserkasten mit rausreißen würde. Also hier hast du Kupferanhaftung ganz doll, auch da vorne an dem Kopfstück. Und das kriegen wir von Hand nicht mehr vernünftig weg. Und deswegen geht das Ganze bei uns auf die CNC-Fräsmaschine. Also bei uns kommt nichts sinnlos in Schrott. Das ist alles immer ein Kreislauf. Ja.
2: Mit höchster Präzision wird die Kokille bearbeitet. Taifun Afci hat die Sache im Blick.
8: Ist nichts mit. Nach dem Auge. Nee, nee. Wir sind wirklich sehr genau. Wir arbeiten im Tausendstelbereich. Das heißt, drei Stellen nach dem Komma. So genau.
2: Die Bohrungen müssen stimmen, damit die Kokillenteile später absolut passgenau zusammengefügt werden können. Stefka liebt diese Arbeit, die deutliche Spuren hinterlässt. Sie ist eine von 2.800 Mitarbeitern der Aurubis-Zentrale in Hamburg und seit fast 30 Jahren dabei. Damals als Frau eine Pionierin auf diesem Arbeitsplatz im Metall.

0: Pamphlet mit aus. Rosmarin.
1: Die Blumenpracht vom Großmarkt ist heil am Laden in den Elbvororten angekommen. 7.30 Uhr. Annette Birke ist glücklich über die morgendliche Ausbeute.
0: Es erheitert mich. Mich erfreuen die Farben, der Duft, die Blume. Und nach wie vor habe ich immer noch eine Gänsehaut, wenn ich Blumen kaufen, binden und anschauen darf.
1: Jetzt wird arrangiert, gesteckt, gekürzt und gebunden. Wie kommt der Charakter der jeweiligen Blume am besten zur Geltung? Gebinde für Feste und Veranstaltungen, Sargschmuck und Trauerarrangements sowie individuelle Sträuße jeder Größe kreieren die 30 angestellten Floristen.
2: Ab einer gewissen Größe von Strauß siehst du ja nicht mehr, wo was sitzt. Und dann muss man manchmal den Strauß rumdrehen.
1: Kein Spiegel hängt hier nur zur Zierde.
2: Es soll alles frei bewegt im Strauß sein, so dass der Strauß halt aussieht, als wäre es ganz luftig, leicht locker, als würden die Blumen halt tanzen, ne?
1: Für Qualität und Schönheit der Arrangements ist Blumengraf bekannt, beim anspruchsvollen Kundenkreis in den Elbvororten. Die Ware wird nicht nur im Laden verkauft. Einige solvente Kunden lassen sich ihre Häuser und Wohnungen regelmäßig gleich ganz mit Sträußen ausstaffieren. Eine Art Fleurop Deluxe also.
3: Hallo.
4: Hallo Agnes, moin.
3: Na,
5: habt ihr
4: was
5: Schönes gebracht?
4: Ja, das ist gute Ware, du.
6: Bei der kleinen Konditorei noch.
1: Nur ein paar Straßenzüge weiter beliefern Leonie und Norbert die Ausgabestelle in Lurup. Die ehemalige Bankerin Agnes hat sie mit viel Elan aufgebaut.
5: Das ist das Schöne. Es ist immer die Überraschung, was gibt es? Manchmal kommt auch noch ein Auto und bringt Tiefkühlware. Das finden wir immer ganz toll, ganz spannend. Manchmal ist es aber voller Veganes, will nicht jeder. Aber das ist dann die Kunst, es trotzdem zu verteilen.
4: Ich sag mal, hier ist ja wie ein Supermarkt, die brauchen ja eigentlich alles. Aber es ist wichtig, dass so ein Gemisch da ist, dass nicht nur Obst, Gemüse kommt, dass auch Molkeware, Joghurts, Brot, also dass ein guter Mix da ist. Ne?
1: Die Ausgabestelle ist ein wichtiger Anlaufpunkt für den sozial eher schwachen Stadtteil Lurup mit vielen Bedürftigen.
5: Registriert sind 100 und dann habe ich noch so 40, 50 auf der Warteliste. Naja, eigentlich mehr. Die auf der Warteliste sind, die dürfen auch kommen. Die kommen abends und nehmen die Reste. Und davon kommen so 20 bis 30 Haushalte. Da wird dann die Reihenfolge ausgelost und dann kommen die hier durch. Und das ist ganz prima, dadurch haben wir keine Reste. Und die kriegen, jeder kriegt etwas.
1: Für die Tafelhelfer Leonie und Norbert ist es erst einmal ein Kaffee.
5: Wir sind schon zusammen angefangen.
4: Ja, genau.
5: Du warst mein erster Lieferant.
4: Ja, ja. Also
5: vor fünf
4: ich mache das jetzt seit 12
5: ungefähr.
4: Jahren und vor 5 Jahren hat sie angefangen.
5: Genau.
4: Da war ich die erste Lieferung.
5: Ja.
4: Und fand das ganz toll,
5: genau.
4: Mit welchem Engagement die das hier aufgebaut haben.
5: Ja, und freue mich, dass du jetzt wieder dabei bist. Auf
4: ja.
5: Unserer Tour.
4: Ja.
6: Dankeschön.
1: Wrack Uwe ist eine Hamburgensie am Elbufer vor Blankenese. Bis dahin hat es das Team der Strandreinigung am Morgen geschafft.
7: Wir fahren jeden Morgen zusammen. Wir sind ein festes Team. Wir sind immer zusammen. Es ist noch alles schön ruhig. Es sind noch nicht so viele Leute unterwegs. Und man hat so noch die Ruhe für sich selber, bevor es dann richtig losgeht.
1: In gelassener Gründlichkeit geht die Strandreinigung vonstatten, per Hand und maschinell.
8: Ja, das geht so, ne? Hat das gemacht, was er machen soll.
9: Weil das sind ja meist nur dieses Kleinzeug und Steine. Kronkorken vor allen Dingen. Die hört man dann immer schön, wenn es hinklimpert.

0: Das Kronkorken. Könnte auch manchmal Geld sein, aber meistens Kronkorken.
1: Beim Fischimbiss Schabi wird die nächtlich gelieferte Kost filetiert und zum Verzehr vorbereitet. Emirs Ehefrau Senil ist ab 8 Uhr am Tresen.
2: Wenn das alle ist, ist alle. Dann machen wir Feierabend. Wir sind ein Familiengeschäft hier. Mein Mann, mein Schwager, mein Sohn. Meine Tochter hat keine Lust gehabt mit uns. Aber sonst ein Familiengeschäft ist das.
1: Die Außenplätze sind im Sommer höchst begehrt bei den Kunden. Und die kommen ab 12 Uhr. Emir ist mittlerweile ebenfalls mit Vorbereitungen beschäftigt. Stilles Verstehen der beiden, die schon in der Türkei zusammengefunden haben.
2: Seit 30 Jahren. Wir arbeiten zusammen, wohnen zusammen, leben zusammen. Ja.
3: Ich habe nur mit Fisch gelernt. Das machen, was man kann. Ne? Wir sind auch fast im Wasser geboren, im Trabzon.
1: Fangfrische Ware direkt am Tresen zubereitet und nur gegen Bares. Das ist die Geschäftsphilosophie bei Schabi.
4: Ich kann dir eine Scholle bekommen.
3: Gerne so. Komm, bestellen Essen und los geht's.
1: Halb eins. Es ist Mittagszeit in Hamburg und der Morgen längst Vergangenheit. Bis morgen.

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7: Einen schönen guten Tag. Hier ist NDR Info mit einem Nachrichtenüberblick für den Norden. Und auch wenn viele gar nicht mehr damit gerechnet hatten, die Hoffnung, dass die Ostseeautobahn A20 irgendwann auch um Bad Segeberg herum weitergebaut werden kann, die haben vor allem die leidgeprüften Anwohner nie ganz aufgegeben. Und ja, sie sollten Recht behalten. Nach 17 Jahren Zwangspause und vielen juristischen Auseinandersetzungen reisten heute die verantwortlichen Verkehrsminister zu einem wichtigen Termin an.
8: Eins, zwei und drei.
9: Bewegung nach 13 Jahren Stillstand. Der Ausbau der A20 geht in die nächste Runde. Mit dabei Bundesprominenz, denn die Küstenautobahn bei Bad Segeberg hat Signalwirkung.
10: Das ist eine der wesentlichen Ost-West-Verbindungen und die wichtige Ost-West-Verbindung hier im Norden.
9: Geplant 10 Kilometer zwischen Wede und Wittenborn. Das soll vor allem Bad Segeberg entlasten. Denn aktuell rollen mehr als 33.000 Fahrzeuge täglich über die B206 mitten durch die Stadt. Knapp die Hälfte sollen es nach dem Ausbau werden. Bauzeit 7 Jahre. Die Ungeduld ist bei allen groß.
11: Das Signal muss natürlich sein, dass wir insgesamt, was Planungsprozesse angehen, in Deutschland schneller werden müssen.
9: Seit Jahren gab es hier nur Stillstand. Das Bundesverwaltungsgericht stoppte den Weiterbau. Der Grund? Umweltverbände hatten geklagt. Denn Fledermäuse haben in der Nähe ihr Winterquartier. Die Landesregierung brauchte einen Deal. Schön, dass Sie hier sind.
12: Wir freuen uns mit Ihnen. Wir haben eine Stiftung gegründet, gemeinsam mit den Naturschutzverbänden. Dort kann Grundstücke gekauft werden. Damit kann gesichert werden, dass der Flugkorridor und der Jagdkorridor für Fledermäuse gesichert sind.
9: Rund 14 Millionen Euro allein für den Schutz der Fledermäuse. Insgesamt investiert der Bund allein in diesen Bauabschnitt bei Bad Segeberg 550 Millionen Euro.
7: Und jetzt nach Niedersachsen. In Hannover sind am Mittag zwei Straßenbahnen zusammengestoßen. 12 Menschen wurden dabei verletzt. Nach Angaben der Feuerwehr mussten Rettungskräfte 6 von ihnen ins Krankenhaus bringen. Die beiden Bahnen hätten eigentlich aneinander vorbeifahren sollen. Warum sie seitlich miteinander kollidierten, ist laut den Verkehrsbetrieben Östran noch nicht klar. Beide Bahnen sind entgleist. 3 Monate dauert der Iran-Krieg inzwischen schon und die wirtschaftlichen Auswirkungen machen auch den Firmen hierzulande mehr und mehr zu schaffen. Zwar hatte das Handwerk in Deutschland auch schon vorher mit genug Problemen wie dem Fachkräftemangel zum Beispiel oder zu viel Bürokratie zu kämpfen. Jetzt hat sich die Situation mit der Sperrung der Straße von Hormuz aber noch mal deutlich verschärft.
13: Das Dach braucht eine Runderneuerung und Tim Behrens weiß, das geht ins Geld. Veranschlagt rund 66.000 Euro und dann kam der Iran-Krieg. Lieferengpässe, die Kosten für Baumaterialien schießen in die Höhe.
14: Da haben wir dann halt eben ein Update für das Angebot bekommen, dass die Kosten um knapp 2.500 Euro gestiegen sind. Ist natürlich ärgerlich, aber lässt sich halt nicht ändern.
13: Er musste ihn anpassen, den Kostenvoranschlag, Dachdeckermeister Jörg Schleicher. Er stellt fest in diesen Tagen, sein Material kommt nicht mehr zuverlässig an. Mit Bitumen, einem Erdölprodukt, dichten sie auch dieses Dach ab. Der Lieferpreis schwankte zuletzt erheblich, stieg um 30%.
15: Es ist auf jeden Fall stressiger, weil normalerweise hat man seinen ganz geregelten Ablauf. Man kalkuliert, man kriegt einen Auftrag, man führt ihn aus. Und jetzt habe ich halt noch einen Schritt dazwischen, dass ich wirklich gucken muss, wo kriege ich welche Materialien her, welche Preise habe ich zurzeit und wie geht der Kunde tatsächlich damit am Ende um.
13: Die Kostenkalkulation immer schwieriger. Die Unsicherheit treffe das Handwerk mit seinen zahlreichen Familienbetrieben viel härter als die Industrie, so Ökonomin Lydia Marlin.
5: Das Handwerk hat nicht so große finanzielle Reserven und ist dementsprechend stärker von tagesaktuellen Preisschwankungen betroffen. Zudem kommt, dass die Betriebsinhaber häufig auch privat haften. Das heißt, es geht häufig wirklich um die Existenz, wenn auch das Eigenheim oder die Altersvorsorge mit auf dem Spiel stehen.
13: Sommer, Hauptsaison der Dachdecker. Doch in diesem Jahr eine mit Hindernissen. Und das wird wohl auch erstmal so bleiben.
7: Und jetzt springen wir noch mal ganz weit zurück. Auch wenn der Jahresurlaub für viele ehemalige DDR-Bürger eher in FDGB-Heime nach Sachsen oder Rügen führte, es gab sie, die Kreuzfahrten. Auf dem sogenannten Traumschiff der DDR, der MS Völkerfreundschaft, durften staatstreue Werktätige Urlaub auch in ferneren Ländern machen. Zu diesem Zeitpunkt hatte das Schiff schon eine bewegte Vergangenheit hinter sich. 1946 noch als MS Stockholm in Göteborg vom Stapel gelassen, erlangte sie durch den Zusammenstoß mit der Andrea Doria traurige Berühmtheit. Die Andrea Doria sank, die Stockholm hingegen überstand die Kollision. Und auch nach ihrem Einsatz für den DDR-Staatsapparat war sie dann unter vielen Namen noch lange auf europäischen Gewässern unterwegs, zuletzt als MS Astoria. Da nun aber wird dieses ehemalige Traumschiff abgewrackt und auf einer Werft in Belgien zu Tonnen von Altmetall zerlegt.
16: So einen großen Pott ergattern sie bei Galou in Gent nur noch selten. Aber auch eine Abwrackwerft braucht Arbeit.
17: Also die einzigen Schiffe, die wir noch kriegen, die wurden entweder aufgegeben, stammen aus Zwangsversteigerungen oder hatten Unfälle, Kollisionen, Untergänge oder sowas ähnliches.
16: Peter Winten hat die Astoria für 200.000 Euro auf einer Zwangsauktion in Rotterdam ersteigert. Seine Firma ist nun Eigner der ehemaligen MS Völkerfreundschaft, dem ersten DDR-Urlauberschiff.
17: Für uns ist das kein Schiff, sondern Altmetall. Ein großer Haufen Altmetall. Für mich ist das alles kein Drama.
16: Was für ihn zählt, sind die Tonnen Altmetall, die am Ende rausspringen. Aber zuerst müssen die Aufbauten und die Decks gereinigt werden. Das heißt, alle Fremdstoffe kommen raus, werden sortiert und später fachgerecht entsorgt.
17: Es gibt ein großes Feuerrisiko. Und das Letzte, was wir gebrauchen können, das ist ein großes Feuer. Und das ist auch ein Grund, warum wir diese Vorreinigung machen.
16: Hier wird Mindestlohn gezahlt. Es gelten europäische Sicherheitsstandards. Nicht selbstverständlich.
17: Wenn Sie ein Schiff mit deutscher Flagge haben, dann müssen Sie diese nur wechseln. Das kostet 5.000 Euro. Sie können dann eine von Tansania oder den Komoren nehmen und sind frei. Niemand kann etwas verlangen, weil das keine EU-Flaggen sind. Es gibt keine Strafen, Schiffseigner werden nicht verfolgt.
16: Und so landen die Schiffe in der Türkei oder Indien, bedauert Peter Winten. Dabei enthalten gerade Kreuzfahrtschiffe wertvolle Rohstoffe. Gerade erst war er in Brüssel bei der EU-Kommission als Verbandschef der europäischen Schiffsrecycler. Aber bis 2030 werden die Schlupflöcher für die europäischen Reeder erstmal nicht gestopft. Wenigstens sind die Schrottpreise stabil.
17: Ja, wir haben das versucht, beim hiesigen Stahlwerk mehr Geld zu bekommen, weil der Stahl 80 Jahre alt ist. Aber das war denen egal. Schrott ist Schrott.
16: Zwei Decks sind schon abgetragen. Voraussichtlich im Dezember ist das dienstälteste Kreuzfahrtschiff der Welt dann endgültig Geschichte.
7: Schmerztablette, Wärmflasche und dann ab aufs Sofa. Auch wenn viele Frauen vermutlich jeden Monat darüber referieren könnten, wie es ihnen so geht, heute ist der Tag der Frauengesundheit und den nehmen wir mal zum Anlass, nachzuhaken, ob es nicht auch andere Möglichkeiten gibt, Regelschmerzen zu bekämpfen, zum Beispiel mit einer Selbsthilfe-App, die ein Start-up aus Lübeck entwickelt hat.
18: Lange litt Carina Seliger unter Regelschmerzen. Empfohlen wurden ihr Schmerztabletten oder die Pille. Die verträgt sie nicht.
19: Ich habe dann letztendlich, als so ein bisschen der Ton war, die Pille oder nichts, gesagt, so, das kann ja nicht sein. Und habe dann selber recherchiert.
18: Und herausgefunden, dass ihr gegen die Schmerzen Yoga und eine Ernährungsumstellung helfen.
19: Ich habe mich gefragt, wieso es dieses ganze Wissen gibt, aber nirgendwo halt angewendet oder weitervermittelt wird. Und da bin ich eben auf die Idee der Zyklus-App gekommen, weil jeder, der menstruiert, hat wahrscheinlich eine Zyklus-App auf dem Handy. Da entstehen aber lauter Gesundheitsdaten, die irgendwie gar nicht gesundheitsfördernd quasi eingesetzt werden.
18: Die App speichert Schmerzen, Stimmung, Heißhunger, ob man Sport gemacht oder Alkohol getrunken hat und vieles mehr. Darauf abgestimmt liefert sie Wissen, welche Nährstoffe und welcher Sport in den unterschiedlichen Zyklusphasen gut tun. Dazu gibt es konkrete Tipps, wie Schmerzen gelindert werden können. Akupunktur zum Beispiel. Gynäkologe Torben Ahrens aus Bad Schwartau hält die Selbsthilfe-App für sinnvoll.
20: Es ist auch nicht eine rein schulmedizinische Empfehlung, sondern auch, ja, wie man so gerne im Volksmund sagt, ganzheitlich betrachtet. Da hat die App schon gewisse Vorteile und denke ich auch einen Nutzen.
18: Von Donnerstag an ist die App abrufbar. Bis Ende des Jahres kostenlos. Dann für 10 Euro im Monat.
7: So, und wir sind beim Wetter, schauen schon mal ganz vorsichtig Richtung Wochenende. Nach einem eher wechselhaften Freitag, nämlich mit einzelnen Regenschauern, wird das Wochenende wieder ganz gut. Uns erwartet dann ein Mix aus Sonne und Wolken bei 19 bis 23 Grad. Freuen wir uns drauf. Das war NDR Info für den Moment. Wir melden uns 16 Uhr zurück. Bis dahin.
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28: Ich habe mich gerade für die Arbeit fertig gemacht. Da höre ich was im Garten. Ich schaue aus dem Fenster und dann sehe ich ihn, wie er über den Zaun klettert.
29: Du bist jetzt also hier der Einbrecher.
27: Hm? Ich wollte nur einen Ball holen.
28: Na klar. Und da steigt man einfach ungefragt bei fremden Leuten über den Zaun.
29: Deswegen holen sie die Polizei.
28: Na, anders kapiert er das doch nicht. Ich meine, das ist Hausfriedensbruch. Und Sachbeschädigung. Hier durch Spät ist er auch.
29: Ja. Also gut, wie heißt du?
27: Ich bin der Fabian. Hm.
29: Fabian,
28: gehst du mal mit? Und was machen Sie jetzt?
29: Verhaften. Sag mal, der Nachbar da, das ist ja ganz schön ein Depp, der Schmöller, oder?
27: Ja.
29: Sag, schieß den Ball das nächste Mal einfach irgendwo anders hin. Ne?
28: Jo.
27: Oh. Ich hol ihn.
29: Nein, halt. Das macht der Kollege, sonst gibt's nur Ärger.
28: Hubert, ich glaube, da habe ich keine Chance.
29: Verstehe schon. Komm mit, mir klingeln.
28: Die Zeit.
27: Ja?
29: Hallo. Schöner Schlafanzug.
27: Danke.
28: Ja, keine Sorge, ist nur, da ist ein Ball in Ihrer Garage, nicht? Den müssen wir
29: holen.
27: Kein Problem. Das ist mehr so der Hobbyraum von meinem Mann.
29: Oder interessantes Hobby. Hm.

0: Ja, sieht aus, als wäre er erschlagen worden. Hiermit.
1: Ah, 17er Gabi, hä?
2: Das ist ein 19er, sehe ich von hier aus.
0: Hier steht 32.
2: Oder so, ja, ja. Mhm. Wann?
0: Letzte Nacht, ich schätze mal vor 8 bis 10 Stunden.
3: Wenn ich den Ball hier nicht reingeschossen hätte.
1: Dann hätten wir jetzt einen ruhigen Nachmittag.
0: Wahrscheinlich ist der Täter durch die Garage gekommen.
1: Dann muss er aber sehr dünn gewesen sein. Also, wir haben keine Einbruchspuren gefunden.
3: Ja, und die Tür war auch nicht aufgebrochen, nicht? Ja, vielleicht war der Täter schon im Haus.
1: Ja, oder sie.
3: Ach, Sie meinen...
0: Die Ehefrau.
3: Psst. Frau Falk. Das ist jetzt nicht gerade der ideale Zeitpunkt. Und wir wollen Sie auch ganz gewiss nicht quälen.
1: Ja, deswegen machen wir es kurz. Sie waren das nicht, oder?
4: Was?
1: Das mit Ihrem Mann?
4: Nein, natürlich nicht. Wie kommen Sie denn da drauf?
1: Ja, wir haben keine Einbruchsspuren gefunden.
3: Ja, wie lief es denn so in Ihrer Ehe?
4: Sind Sie verheiratet?
3: Na, ich weiß mal. Hm?
4: Ja, dann wissen Sie ja, wie das so ist, oder?
1: Grauenvoll.
4: Nein, also es hat schon manchmal ein bisschen gekracht, aber wir haben uns immer wieder zusammengerauft.
3: Apropos zusammengerauft, ich meine, Ihr Mann ist ein paar Meter entfernt von Ihnen erschlagen worden. Sie haben nichts mitgekriegt?
4: Ich bin früh schlafen gegangen.
3: Ah. Und Sie haben auch nicht gemerkt, dass er nicht mit Ihnen im Bett lag?
4: Nein, er hat die letzten 2 Tage Motorradtour gemacht. Da ist er immer spät zurück. Ich habe nicht auf ihn gewartet.
1: Motorradtour?
4: Ja.
1: Wo ist denn dann das Motorrad?

0: Und?
1: Nee, weder zu laut noch zu schnell.
0: Und was kommt da jetzt?
1: Oh. Was auch immer das ist, du hältst es auf.
0: Sieht?
2: Sag mal, Riedel, spinnst du ein bisschen? Jetzt hätte ich beinahe zusammengefahren.
0: Entschuldigung.
3: Es ist weg. Das gibt's doch nicht. Das ist wirklich weg.
4: Ja, sehr komisch. Sonst mal, der Schlüssel hat der gesteckt.
3: Keine Ahnung.
5: Also, ich habe keinen Schlüssel gefunden.
0: Sag mal, war das seine Maschine?
3: Ja, damit ist er immer rausgefahren am Wochenende, wenn's schön war. Es war sein Ausgleich. Ja.
4: Ausgleich. Was hat er beruflich gemacht?
3: Immobilienmakler.
0: Ach so. Naja. Mit wem war er immer so unterwegs?
3: Keine Ahnung, ich kenne die alle nicht. Das war so leider gar nicht meins. Ich weiß bloß, dass sie sich immer vor dem Laden getroffen haben, wo er das Zubehör auch gekauft hat. Kreuzer oder Kreuz oder so.
0: Sag mal, was machen Sie jetzt eigentlich mit dem ganzen Werkzeug?
4: Herr Gebitz.
0: Was?
4: Nix.
2: Sagt mir, was ist denn los mit euch? Warum höre ich denn nicht? Ihr seht so ein schönes Motorrad, kann ich mal mitfahren?
6: Ja. Kennzeichen ist zu schräg angebracht.
2: Was heißt zu schräg?
6: Maximal 30 Grad sind erlaubt.
2: Ja, in sowas war ich schon immer schlecht. Was machst du da, Riedel?
7: Der Abstand zwischen Gerät und Auspuff muss bei 50 Zentimetern sein.
2: Aha. Das ist eine Spezialanfertigung.
6: Ja, das sehe ich. Die Seitenspiegel sind aber leider auch zu klein.
2: Sagt mir, was spießt denn ihr so rum, bloß weil ihr jetzt einmal diese Aktion habt?
6: Reifenprofil? Naja. Was ist das hier für ein Flak? Ist das Öl?
2: Der war schon da.
7: Mach mal an, bitte.
2: Mach mal an. Sehr gerne. Zufrieden?
0: Ja.
6: Da fehlt doch was.
2: Was denn?
6: DB-ITER? Absorber? Oder wie nennt ihr Biker das?
2: Das Ding da, meinst du, ist das jetzt ein Problem?
6: Ja, sieht, es tut mir leid, aber mit so einer Maschine kann man nicht rumfahren. Wir müssen dir die Betriebserlaubnis entziehen.
2: Jetzt nicht euer Ernst, oder? Ich repariere das jetzt hier an Ort und Stelle schnell und dann haben wir es. Was war das erste nochmal?
7: Kennzeichen.
2: Kriege ich hin. Und 20 Grad.
8: Gefühlt.
5: Also der lag erschlagen in seiner Garage und sein Motorrad war weg.
9: Ja, genau. Räuberischer Diebstahl mit Todesfolge.
5: Hm? Und seine Frau hat hier nichts mitgekriegt?
4: Na, die hat geschlafen, sagt sie.
9: Und er war auf Motorradtour.
5: Moment mal, der kommt von einer Motorradtour zurück und direkt im Anschluss wird seine Maschine geklaut?
4: Ja.
5: Das ist doch kein Zufall.
4: Wieso? Die von der Tour, die haben ja schon Motorräder, die brauchen keinen stillen.
5: Na, vielleicht hat ja einem von denen sein Motorrad besonders gut gefallen. Oder haben Sie eine andere Theorie?
4: Naja, vielleicht hat die Frau nicht geschlafen.
5: Hat die denn ein Motiv?
4: Ehe.
5: Ich glaube, Sie schauen sich doch mal im Motorradclub um, ja?

0: So Motorräder sind doch was Schönes.
1: Ja.
0: Ja. Nach meiner Scheidung hätten wir fast eins angeschafft. Die Zeit der Familienkutsche ist ja vorbei.
1: Endlife-Crisis, hä?
0: Was?
1: Nix. Hallo?
2: Oh, das ist ja ganz schön leichtsinnig, ne? Ich meine, kommt der Falsche hier rein, kurz vor Satz.
3: Oh, du, ne, wer braucht denn eine Fernbedienung für ein Motorrad?
4: Ja, das ist halt was, das hat nicht jeder.
1: Hallo, Polizei Wolfratshausen, wer sind Sie?
4: Kreuzer, Thomas Kreuzer.
0: Ah, Herr Kreuzer, kennen Sie einen Thorsten Falk?
4: Ja, wieso? Hat der Ärger wegen seinem Bike? Also alles, was ich ihm verkauft habe, ist 100% legal und auch vom TÜV abgenommen.
0: Nee, ich meine, er ist ermordet worden und das Bike ist weg.
4: Wir haben doch gestern erst einen Ausflug gemacht.
5: Hm. Was war denn das für ein Ausflug?
4: Ein Ausflug halt. Wolfratshauser Motorradfreund, das war's für unser Club. Im Sommer fahren wir ja quasi jetzt Wochenende hinaus zum Grillen und Zelten. Alles drum und dran.
5: Aha. Wann waren Sie denn da wieder zurück?
4: Puh. Das wird so mal 10 Uhr am Abend gewesen sein.
0: Ah, und Sie organisieren diese Ausflüge,
4: hm? Was heißt organisieren? Wer Zeit hat und Lust, der fährt halt mit. Das Manager, Angestellte, alles. Hauptsache, Sie haben ein Bike. Ja, und ich nutze das Ganze natürlich auch ein bisschen für Eigenwerbung für den Laden.
5: Ja,

0: Hat es da irgendwie Stress gegeben auf der Tour?
1: Na, wieso auch? Wenn wir zusammen ausfahren, dann zählt der Moment, dann zählt die Maschine. Abseits vom Alltag, da haben die ja kaum Berührungspunkte, nicht?
2: Ja, trotzdem hätten wir gern die Teilnehmerliste.
1: Also Sie glauben doch nicht, dass einer aus der Gruppe den Falk ermordet hat?
2: Vielleicht gibt es Berührungspunkte, von denen weder Sie noch wir eine Ahnung haben, nicht?
0: Was haben Sie gestern Abend gemacht, also nach der Tour?
1: Daheim war ich. Geschlafen habe ich.
2: Zeugen? Ja.
1: Na. Gut, ich schreibe die Namen auf.
2: Schöne Maschine. Mal draufsetzen?
0: Ja, bauen Sie vielleicht die Leiter.
2: Vielleicht sollte ich wirklich mal eine Testfahrt machen.
0: Testfahrt? Der Kollege ist gleich wieder zurück. Das ist ein ganz erfahrener Biker.
3: Nein, das ist keine Schikane. Ihr Motorrad ist aber nicht verkehrstauglich. Das ist doch klar, dass Ihr Betriebserlaubnis weg ist. Das ist auch kein Rassismus, Herr Yazid. Ihre Maschine hat die Lautstärke eines startenden Düsenjets. Da ist aber einer sauer.
4: Es war ja nur zu seinem Besten.
3: Wie lief's denn sonst?
5: Zwei Geschwindigkeitsverstöße und ein abgefahrenes Reifenprofil.
4: Wir wollten am Nachmittag weitermachen.
3: Könnten Sie das auch alleine machen, Herr Riedel?
5: Logisch.
3: Weil ich möchte nämlich, dass Sie ein bisschen was über Leni Falk rauskriegen. Wer sie ist, was sie macht und ob irgendwie noch jemand erbberechtigt ist.
4: Alles klar.
3: 120 Dezibel.

0: Frau Fuchs, hallo.
1: Ah, hallo. Gebitz, was ist mit Ihnen passiert?
0: Ah ja, ihm ist ein Motorrad drauf geflogen. Aber er Glück gehabt, dem Motorradl geht's gut, also den Umständen entsprechend. Ne?
2: Der Arm ist angebrochen. Und das war Ihre Schuld, Hubert.
0: Ja, wir waren eh schon da. Da haben wir uns gedacht, wir schauen mal bei Ihnen vorbei. Ne?
1: Immer gern. Augenblick. Mögen Sie? Gekühlt schmeckt die Kokosmilch am besten.
2: Ja, das reicht mir rein. Na, genau die richtige Temperatur, lecker.
1: 2,2 Grad, um genau zu sein.
0: Da muss man ja nicht fragen, wo Sie die gekühlt haben, oder?
2: Was?
0: Nix. Sonst noch was? Also außer der Kokosnuss?
1: Nein, nicht viel. Ich habe keine fremden DNA in der Garage gefunden. Nur die von Falk und seiner Frau.
2: Der Schraubenschlüssel ist die Tatwaffe?
1: Ja, eindeutig. Er hat 7-mal zugeschlagen.
2: Ist das eine Übertötung?
0: Ab 7-mal ist Übertötung, glaube ich, ja.
3: 7-mal, 7-mal, das ist unsere Zahl.
0: Und ich gebe dir mein Wort. Ich lauf nie wieder fort.
2: Ha!
1: Was?
0: Graham Pony.
2: Ja. Ja. Sonst noch Spurenabschlüsse?
1: Nicht mal Blut. Also ich gehe davon aus, dass der Täter auf Nummer sicher gehen wollte und die Tatwaffe nach der Tat gesäubert hat.
2: Mhm. Vielleicht doch, weil er keine Handschuhe getragen hat.
1: Gut möglich.
0: Hm. Also irgendwer mit Putzwahn, der emotional überreagiert. Ich sag's ungern, aber vielleicht doch eine Frau?
1: Also zu dieser These sag ich jetzt nichts. Hier ist das Protokoll.
0: Ja, danke.
4: Also, Leni Falk arbeitet seit 2014 als selbstständige Werbefotografin. Eher kleinere, regionale Projekte. Dagegen ist ihr Mann ziemlich dick im Immobiliengeschäft unterwegs gewesen.
5: Ach, der ist das. Ich dachte schon, den Namen kenne ich doch wohl irgendwoher. Naja, in der Branche hat man ja nicht nur Freunde, hm? Haben die beiden eigentlich Kinder?
4: Nein.
5: Na, dann erbt sie alles. Da hatte Hubert vielleicht doch recht.
4: Aber was hat sie dann mit dem Motorrad gemacht?
5: Keine Ahnung, vielleicht irgendwo hingefahren.
4: Sie hat aber keinen Motorradführerschein, habe ich extra nachgeschaut. Hm.
0: Da, Falk und Kreuzer können das gleich streichen von der Liste.
2: Na, abhaken würde ich den Kreuzer nicht. Wenn einer außer dem Toten weiß, was das Motorrad wert ist, dann der. Nicht? Und außerdem, haben Sie gesehen, wie komisch der geguckt hat, dass wir den Namen Falk erwähnt haben?
0: Ja, sehr komisch.
2: Ja.

0: Jetzt sag mal, könnten Sie mir vielleicht mal raushelfen?
1: Oh, Entschuldigung. Moment. Wo haben Sie denn den Obduktionsbericht?
2: Was?
1: Obduktionsbericht von der Fuchs, wo ist der? Haben Sie ihn verloren?
2: Ja, warum geben Sie mir den auch?
1: Entschuldigung, ich muss Auto fahren, ihr braucht zwei Hände.
2: Ja, und ich bin gehandicapt, das sehen Sie doch, ne? Ja,
1: das sehe ich.
2: Ja.
3: Mein Gott, Herr Kirwitz, Sie sind aber auch ein Tollpatsch. Wieso sind Sie denn schon wieder verletzt?
2: Der ist nur ein bisschen angebrochen, nicht? Also gebrochen wär schlimmer.
1: Ja, ganz weg wäre noch schlimmer.
3: Sie sollten doch lediglich rausfinden, wer alles auf der Motorradtour dabei war.
1: Ja, das hat er. Also, Falk und Kreuzer, die können wir gleich abhaken. Ne?
2: Nee, den Kreuzer würde ich nicht abhaken. Ne?
1: Nicht abhaken. Gut, also Alfred Stangelmeier, das ist ein Finanzberater in Ruhestand. Christina Eckerts, Zahnärztin. Ernst Meier, Pyrotechniker. Franz Gauder, der hat einen Schrottplatz.
4: Der ist auch vorbestraft. Ich habe nämlich alle durchgecheckt und bis auf ein paar Strafzettel ist er der Einzige, der aktenkundig ist.
5: Ja, das ist mir auch gleich ins Auge gefallen.
3: Wegen was ist denn der vorbestraft?
4: Diebstahl und Einbruch.
5: Ist das so? Der veranstaltet die Ausflüge nur, um seine Opfer auszuspähen.
3: Nee, das habe ich gesagt.
2: Oder Sie, nicht?
5: Ja.
4: Wobei man auch dazu sagen muss, dass die Verurteilung schon 6 Jahre her ist.
1: Ja, und wen umbringen, das ist doch noch mal eine ganz andere Nummer.
3: Was sagt denn die Fuchs? Gibt's DNA-Spuren am Tatort?
2: Nee, nix.
3: Kann ich mal das Protokoll sehen?
2: Später.
3: Na jetzt? Die hat sie noch mitgegeben.
2: Ach so, ja, ja.
3: Ja, und?
2: Ja, das ist irgendwie
1: weg. Stand aber nichts Besonderes drin.
2: Ja, aber wir müssen jetzt auch
6: eigentlich. Jetzt muss man los.

0: Hallo. Servus.
1: Herr Gauner?
2: Ja, was wollt's?
1: Wir schauen.
2: Dann schaut's doch bitte nur anders, ja? Ist alles legal, schon ewig. Ich bin fertig mit euch, tschüss.
0: Ja, wir aber nicht mit Ihnen. Wo waren Sie denn letzte Nacht?
2: Letzte Nacht, was weiß ich. Warum?
1: Ja, das dürfen wir nicht sagen, das ist Täterwissen.
2: Ach, das ist Täterwissen, aha. Um was für Tat soll's denn bitte schon gehen, hä?
0: Ja, das ist eigentlich eine Kombination Diebstahl und Mord.
2: Mord? Mhm. Darf ich wenigstens davon, wenn ich umgebracht haben soll? Schuldler. Gut. Ich war bei meiner Freundin.
1: Die wird uns das doch sicher bestätigen können, ne?
2: Wenn es nicht anders geht.
0: Ist das Ihr Motorrad?
2: Ja.
0: Ganz schön teuer, oder?
2: Hab ich selber zusammengebaut. Ist aber alles eintragen. Lenker, Felgen, Auspuff, Sound. Hat alles TÜV. Also, fast alles. Wie geht nicht hin?
1: Naja, wir können Sie auch selber anrufen, nicht, wenn Sie uns die Nummer geben.
2: Hm? Na ja, sicher. Aber dann schleicht's euch.
1: Hm? Die Freundin ist noch immer nicht erreichbar.
0: Nein, das kann er vergessen. Also, wenn der Gauder was damit zu tun hat, dann gibt die dem doch ein Alibi. Ne?
1: Ja, gut. Ich meine, dann fragen wir doch die Mitglieder von diesem Club über ihren Kollegen aus, ne?
0: Na ja. Und wenn es einer von denen war?
1: Dann fragen wir jeden über jeden aus. Nee?
3: Sagt mal, ihr wisst schon, dass so Mitglieder von so einem Motorradclub immer zusammenhalten. Drum heißt es ja auch Club.
1: Ja, und was schlagen Sie vor?
0: Bitte keinen einschleusen, das hat noch nie funktioniert.
3: Doch.
0: Hier kann ja nicht einmal einer Motorrad fahren.
3: Ja, ich kann schon. Ich würde mich auch anbieten, also gegen eine kleine Gegenleistung.
4: Das ist so eine dämliche Idee, den Yazid alleine auf eine Undercover-Mission zu schicken. Das Einzige, was die mit der Polizei verbindet, ist vielleicht seine Akte.
0: Das ist doch schon was. Im Ernst hat ja keiner von uns einen Motorradführerschein.
4: Ja, dann kann sich vielleicht einer von Ihnen bei ihm hinten mit draufsetzen.
1: Entschuldigung? Hm?
0: Ja, ich kann nicht. Mich kennt der Kreuzer und der Gauder auch.
4: Stimmt.
1: Und außerdem, bei einem Biker sitzt hinten eher eine Braut mit drauf, nicht?
5: Sorry, störe ich?
4: Nee, im Gegenteil.
0: Nein, die ist zu jung, also für ein Yazid, das könnte die Tochter sein. Aber wenn Sie sich vielleicht so was Ledriges anziehen
4: könnten. Auf gar keinen Fall! Aber jetzt Moment mal. Der Yazid hat ja überhaupt keine Betriebserlaubnis für sein Motorrad.
0: Jetzt sind wir beim Thema.
3: Mit der Kaiser, ernsthaft?
0: Ja, meine gewisse Opfer muss man bringen. Dafür kriegst du deine Betriebserlaubnis wieder.
6: Ganz unbürokratisch.

0: Oh, ja, also wenn ich sie jetzt nicht kennen würde, würde ich sagen, huhu.
1: Huhu, würde ich auch sagen.
2: Huhu.
1: Ja.
2: Na ja, gut. Also, wie machen wir es jetzt? Ich bin die Frau von Yazid.
0: Ja, ich, bei Yazid würde ich eher Freundin sagen. Ne?
1: Ja, vielleicht wird er später mehr draus.
0: Ja, er ist erfolgreicher Unternehmer und hat ein Faible für teure Motorräder.
1: Und Frauen in Leder.
0: Ja, die ganze Garage voll. Motorräder.
1: Ja, jetzt müssen wir halt schauen, ob der Herr Gauder drauf anspringt.
0: Ja. Und wir müssen die anderen natürlich auch im Auge behalten, nicht? Ob einer privat Kontakt zu Falk hatte?
1: Ja, ich meine, dass er tot ist, weiß jeder, stand ja in der Zeitung.
2: Ja, stimmt. Zusammen mit dem Obduktionsbericht, der auf unerklärliche Weise an die Öffentlichkeit geraten ist, ne? So, was machen Sie eigentlich?
1: Wochenende.
2: In der Zwischenzeit.
1: Steht vor der Tür.
0: Ja. Also. Oh! Da kommt schon.
1: Die Mitfahrgelegenheit. Ne?
3: Hey, Biene, gut schaust das.
2: Was? Biene?
3: Ja, es ist üblich unter Motorradpärchen, dass man da ein bisschen lässiger miteinander spricht.
2: Also, wir spielen nur, dass wir ein Paar sind. Ja, sonst würde ich gerne beim Sie bleiben, okay?
3: Gut, was soll ich denn eigentlich machen?
2: Ja, wie, hat man Sie nicht gebrieft?
3: Nein.
2: Sie sollen einfach nur fahren und hin und wieder erwähnen, dass Sie auch da zu Hause ein paar schöne Motorräder stehen haben, okay?
3: Das ist überhaupt gar kein Problem, Frau Kaiser. Also, steigen Sie bitte auf, Biene.
4: Ja.
3: Das tut mir jetzt aber leid. Sie müssen sich schon festhalten.
5: Ja, wo denn?
3: Ja, an mir.
5: Wird ja immer besser.
6: Und was machen wir jetzt?
0: Ich würde sagen, wir halten die Stellung, ne?
7: So, ich dachte, wir suchen das Bike.
0: Auch, ja, ja.
6: Vielleicht hat der Dieb das Bike auch online eingestellt oder verscherbelt die einzelnen Teile. Wir bräuchten eigentlich nur eine Liste von den verbauten Teilen.
0: Schöne Idee, von Bayer. Ich bin sicher, der Falk hat die Quittung alle aufgehoben.
1: Gut, dann fahren wir noch mal zu der Witwe, oder?
0: Ja, obwohl, also, mit dem Arm bin ich für Sie ja nur eine Belastung, ne?
1: Auch ohne Arm. Bleiben Sie einfach da, Christina.

0: Peter, was machen Sie denn hier?
1: Nix. Was machen Sie hier?
0: Ja, ich meine, er muss ja den Überblick behalten, nicht?
1: Ja, den habe ich ja von hier.
0: Wissen Sie was? Ich habe gerade schön. Ich gebe Ihnen Geld und Sie holen uns was Schönes zu frühstücken, nicht? Zwei schöne Leberkässemmeln, hä?
1: Können Sie doch auch holen.
0: Haben Sie schon mal was von Inklusion gehört? Hä? Ich bin behindert und Ihr Vorgesetzter, also ab!
1: Ja.
0: Glaub's ja nicht.
2: Servus alle miteinander. Ja, ich habe meine alte Maschine habe ich mitgebracht. Ich bin ein sehr großer Fan von Motorrädern. Meine ganze Garage ist voll mit schönen und sehr teuren Motorrädern. Das Einzige, was so wichtig ist im Leben als meine Motorräder, ist die Biene.
3: Hi.
4: Das glaube ich jetzt nicht.
3: Oh, noch ein Problem?
2: Der Gauder Franz.
4: Da ja, sieht. Da gibt's die auch noch.
2: Offensichtlich.
4: Servus. Und? Sag mal, wie hast du denn für die Maschine eine Zulassung gekriegt?
2: Beziehungen?
5: Das ist ja alles schön und gut, gell? Aber mach mal's.
3: Das war ja klar, dass Sie den Vorbestraften kennen.
2: Also, kennen ist ein bisschen übertrieben.

0: Ah, Sie arbeiten auch am Wochenende.
1: Ja, aber nicht freiwillig.
2: Wir würden gerne die Maschine von Ihrem Mann in die europaweite Datenbank eintragen, mit allen Modifikationen. Wissen Sie, wo Ihr Mann die Rechnungen und Unterlagen aufbewahrt hat?
0: Also Sie meinen, dass der Täter das Motorrad im Ausland verkaufen will?
1: Tja, das meinen wir.
2: Hier kann er es nicht so leicht verkaufen und rumfahren kann er auch nicht damit, weil man kennt ja seine Maschine in der Szene.
0: Ja, klar. Ja, kommen Sie mit. Unser Büro. Ah. Entschuldigung, dass es so unordentlich ist. Am Mittwoch ist Beerdigung. Da muss ich ganz schön viel organisieren. Meine Arbeit ist auch liegen geblieben. Ich weiß, dass er irgendwo einen Ordner hatte, nur für sein Motorrad.
1: Sind Sie in der Tourismusbranche?
0: Nein, ich bin Fotografin. Ich habe die Fotos gemacht für die Prospekte.
1: Ja, da kommt es bestimmt viel rum, ne?
0: Ach, es geht. Einen Tag lang Fotos machen und dann tagelang nachbearbeiten. Ich kann mich nicht beschweren. Ah, hier. Da. Super.
2: Sogar mit Ersatzschlüssel. Ich glaube, das ist alles, was wir brauchen. Den Ordner kriegen Sie wieder.
0: Kann ich Ihnen sonst noch irgendwie helfen?
1: Hm? Nein. Hat Ihr Mann vielleicht mit irgendwem Stress gehabt?
0: Nicht, dass ich wüsste. Meinen Sie, es ging gar nicht um das Motorrad?
3: Keine Ahnung, was da jetzt so klappert hat.
4: Na, das ist ja sehr beruhigend.
3: Magst du Milch?
4: Ach, für Teufel. Sagen Sie mal, wie gut kennen Sie den Gauder eigentlich?
3: Der hat früher beim Schindelmeier gearbeitet. War eigentlich ein guter Mechaniker.
4: Aber?
3: Hat dann irgendwann angefangen, die Autos von den Kunden zu verkaufen. Beim fünften ist er aufgeflogen. Aber soweit ich weiß, hat er seitdem nichts mehr angestellt.
4: Achtung, kommt.
5: Na, geiles Teil. Richtig geil. Was davon noch mehr?
3: Wenn ich daheim bin, schaue ich gern für dich nach.
5: Super. Na, und du? Na, was machst du so? Hast du einen Job oder lässt dich aushalten?
3: Die meiste Zeit lässt sie sich sehr gut aushalten.
5: Na, das kann man verstehen. Geile Maschine. Aber das du zur Freundin hast, ja sieht.
6: Und was ist mit dir?
5: Mit mir? Ich bin Single. Das wird sich auch nicht so schnell ändern. Na, wobei, wenn ihr dir mal langweilt.
3: Tut er aber nicht.
4: Komisch, dass der behauptet, er sei Single. Oh.
2: Wieso wollen Sie eigentlich zum Schrottplatz? Da ist doch heute keiner.
1: Ja, ich will was ausprobieren.
2: Glauben Sie echt, der Gauder klaut ein Motorrad mit seinen Vorstrafen und stellt es dann auf seinen Schrottplatz?
1: Ja, vielleicht ging es ja gar nicht um das Motorrad. Weil der Falk, der will seine neuen Büros quasi auf dem Schrottplatz vom Gauder bauen.
2: Verstehe. Aber hat der Gauder nicht ein Alibi für die Tatsache?
1: Ja, von seiner Freundin, die behauptet, dass er bei ihr im Bett. Ja, hallo? Was? Okay. Das ist interessant. Also, bei der Kaiser hat er jetzt behauptet, dass er Single ist.
2: Das wird seine Freundin sicher nicht gerne hören.
1: Ja, vielleicht war es ja auch gar nicht seine Freundin, sondern irgendeine, die ihm einfach ein Alibi gegeben hat.
2: Ja, verstehe schon.

0: Und wie wollen wir da jetzt reinkommen?
1: Ja, vielleicht müssen wir ja gar nicht rein.
0: Haben Sie jetzt einen Schlüssel oder was?
1: Nein, das ist ein Fernstarter für das Motorrad. Also wenn es da ist, dann hören wir es.
0: Klappt ja super.
2: Ich probier's ja gerade aus. Gut.
1: Funktioniert nicht, haben wir Pech gehabt, müssen wir über den Zaun.
0: Und was damit?
2: Das ist fake. Das ist reine Abschreckung.
0: Okay. Sie klettert vor.
3: Leckst mich doch am Arsch.

0: was machen wir jetzt hier?
1: Naja, für heute Abend ist eine Regenwahrscheinlichkeit von über 50% angesagt. Da werden wir doch nicht zelten. Außerdem ist es ein super Laden. Da waren wir letzte Woche erst.
0: Gott sei Dank, ich hab schon befürchtet, ich muss mit dem Zelt schlafen.
2: Ja, mal Zimmer mit Jacuzzi.
3: In einem Jacuzzi ist es übrigens unüblich, dass man mit Badehose sitzt.
0: Jacuzzi? Wir sind doch nicht zum Spaß hier.
3: Sind wir nicht. Natürlich.
0: Grüß Gott.
2: Grüß Gott.
3: Grüß Gott. Wir hätten gern das Zimmer, das der Herr Falk letzte Woche gebucht hat. Ja, wir sind Dienstlichter.
0: Der Herr Falk ist ein guter Bekannter von uns.
3: Und ihr?
0: Der hat uns das Zimmer empfohlen.
4: Ah ja. Übernehmen Sie dann auch die offene Rechnung vom Herrn Falk.
0: Was denn für eine offene Rechnung?
4: Naja, der Herr Falk hat die Minibar geplündert und vergessen, uns beim Auschecken Bescheid zu geben. Und beim Versuch, hinter den Tresen zu kommen, hat er ein IC-Kartenlesegerät beschädigt. Seitdem ist er telefonisch auch nicht mehr erreichbar.
0: Was wollte er denn hinterm Tresen?
4: Gästeliste einsehen, was ich aber erfolgreich verhindern konnte.
0: Was will man denn mit einer Gästeliste? Also die Sachen können Sie uns natürlich auf die Rechnung setzen.
3: Ja, wir sind ein sehr modernes Paar, das heißt, Sie zahlt.
4: Dann willkommen im Alpenblick. Wenn Sie den Bogen ausfüllen würden.
3: Sie müssen mir schon mal Trinkgeld geben.
0: Ja.
5: Sie glauben, der Gauder hat ein anderes Motiv als den Diebstahl vom Motorrad?
6: Ich glaube ja, dass es eher um das Grundstück geht, auf dem der seinen Schrottplatz hat.
5: Aha. Okay, schlecht, nicht? Ich meine, haben Sie sich da noch mal umgesehen?
7: Nein, ja. Die haben Elektrozäune.
6: Genau.
5: Ach so. Ja. Und was mit den Quittungen von den Ersatzteilen?
7: Habe ich eingegeben. Der Falk hat bestimmt 20.000 Euro in sein Bike gesteckt.
6: Ja, wenn das einmal langt.
7: Ja, am Ende war es ein bisschen weniger, weil er dann die Teile nicht mehr beim Kreuzer gekauft hat, sondern im Internet.
5: Was wir den Kreuzer aber nicht gefreut haben, was?
6: Ja, vielleicht hat es ihn so wenig gefreut, dass sein Falk der Schlangen hat.
8: Frau Kaiser ist dran.
5: Ja, einfach lautstellen.
9: Können Sie mich hören?
5: Laut und deutlich, Frau Kaiser. Ne? Wie ist es auf Ihrer Tour? Ne?
0: Können Sie bitte mal den Fernseher ausmachen?
10: Was geht denn mit dir da?
9: Jetzt sind wir im Hotel Alpenblick.
3: Ich sehe keine Alpen.
5: Ist der Sitz bei Ihnen im Zimmer?
11: Ja, wir sind doch jetzt ein Paar, Herr Gierwitz.
3: Also nicht wir, sondern die Kaiser und ich.
5: So, ja. Ich meine, was machen Sie im Hotel? Ich dachte, Sie sind auf einer Motorradtour.
0: Die Biker haben Angst vor Regen, deshalb sind wir hier ins Hotel. Die waren letzte Woche schon da.
6: Ja, Hotel Alpenblink, da war doch so ein Prospekt bei der Falk.
7: Stimmt, ist aber ein komischer Zufall.
6: Frau Kaiser, wir brauchen die Gästeliste vom letzten Wochenende.
0: Das ist ja interessant, die wollte der Falk auch schon.
11: Schauen Sie mal, ob
6: da die Frau Falk drauf ist.
9: Seine Frau?
0: Oh, Moment mal, glauben Sie...
6: Ja, machen Sie es einfach.
9: Ja, okay, da muss ich mir was einfallen lassen.
0: Ich bin ja ein Zivil hier.
11: Was ist denn mit dem Yazid?
0: Ja, mal gucken, wie ich den einsetzen kann.
9: Haben Sie irgendwas rausgekriegt?
7: Ja, Gauder Schrottplatz war Herr Falks Immobilienplänen im Weg.
6: Oder umgekehrt.
9: Aha.
0: Haben Sie das gehört?
11: Gehört schon.
5: Sag mal, haben Sie getrennte Betten?
11: Nein.
9: Ja.
8: Wieso rufen wir nicht einfach in dem Hotel an und sagen, hallo, hier ist die Polizei Wolfratshausen, können wir bitte die Gästeliste vom letzten Wochenende haben?
5: Ja, im Prinzip schon. Aber ich finde, wir sollten die beiden richtig einspannen. Die kommt sonst nur auf dumme Gedanken, habe ich das Gefühl.
0: Also ich lenke den Rezeptionisten ab. Sie hacken sich in den Computer und melden die Gästeliste ans Revier.
3: Können wir so machen. Was denn?
0: Mist, da steht eine Frau.
3: Dann machen wir einen Rollentausch.
0: Okay, ich kann keinen Computer hacken.
3: Ja, dann machen Sie es halt analog, machen Sie einfach ein Foto.
0: Ernsthaft? Mit Sonnenbrille?
3: Wie lange brauchen Sie?
0: 5 Minuten.
3: Hallo.
9: Hallo.

0: Und ich hab mir gedacht, ja, sieht man die Frau, das passt doch nicht, aber da hab ich mich wohl täuscht, ha?
1: Das ist nicht, wonach es aussieht.
0: Nein, sicher nicht.
1: Du sag mal, stimmt das eigentlich, was der hier sieht, über dich erzählt hat?
0: Ach komm, die Vergangenheit ist es vorbei.
1: Ja, klar. Und auf deinem Schrottplatz geht's natürlich immer legal zu, oder?
0: Ja, aber hallo. Was glaubst denn du? Ich expandiere demnächst.
1: Du expandierst?
0: Mhm. Ist das Areal? Ein bisschen auswärts. Thorsten hat mir Schweinegeldboden wegen Baugrund und so.
1: Thorsten?
0: Thorsten fährt den, den's umgebracht haben, weißt du schon. Ich weiß jetzt nicht, was mit dem Gelände passiert, aber bis zum Ende vom Jahr bin ich raus.
1: Hast du den eigentlich gut gekannt?
0: Oh mei. Bei der vorletzten Tour hat er mich auch gesprochen. Cooler Typ. Schon schade, dass sie den Blatt gemacht haben. Aber was rede ich, will ich nicht aufhalten. Und wegen dem gehe. Ich weiß von nichts.
1: Danke. Du bist ja cool.
0: Passt schon.

0: Vielen lieben Dank.
1: Immer wieder gerne.
0: Und?
2: Naja, hat geklappt. Und die Kumpel Gauda hat ein paar interessante Dinge erzählt.
0: Sie haben sie aber nicht erwischen lassen, oder?
2: Quatsch. Aber als Täter kommt wohl der nicht in Frage.
0: Hab ich ja gesagt.
2: Was haben Sie eigentlich mit der Rezeptionistin gemacht?
0: Berufsgeheimnis.

0: Schauen Sie mal, Herr Hubert, die haben die Anmeldebögen abfotografiert. Ist voll oldschool.
1: Mhm. Mit Ihrer Vermutung lagen Sie falsch. Die Falk ist nicht im Alpenblick abgestiegen.
0: Ja, und das mit dem Schrottplatz hat sich auch erledigt. Der Herr Falk hat dem Herrn Gauder vor einigen Wochen eine sechsstellige Summe überwiesen, damit er mit seinem Schrottplatz umzieht. Die haben sich also geeinigt.
1: Wir stehen quasi bei null.
2: Schickst du mal den Kollegen, den habt zu überlesen, oder?
1: Schmöller? Nein, wieso? Den haben wir nicht über... Ich meine... Wer ist das?
2: Ich mach das, Christina.
1: Ja, aber sie hat mich auf dem Laufenden, nicht? Ja. Okay. Riedel?
3: Was ist los?
1: Ich hab da einen schönen Kaffee für Sie.
3: Das ist aber nett, danke.
1: Wissen Sie, was zu so einem schönen Kaffee am besten passt? Ne? Eine leckere Nussschnecke.
3: Ich mag eigentlich keine Nussschnecken.
1: Hm.

0: Herr Schmaller, hallo.
1: Hallo. Wenn es wegen dem Jungen ist, ich hab's mir überlegt, ich verzichte auf eine Anzeige.
0: Ah, da wird er sich freuen. Na, deswegen sind wir gar nicht da.
1: Ach so, wegen was denn dann?
2: Den Herrn Falk. Kennen Sie den?
0: Der wohnt gleich da drüben.
1: Ach so, ja, flüchtig.

0: Bitte sagen Sie meiner Frau nicht, wo ich war.
1: Wie bitte?
0: Bitte sagen Sie meiner Frau nicht, wo ich war.
2: Also waren Sie doch da, ohne Ihre Frau.
0: Ja, nach 26 Jahren Ehe ist es halt mal passiert.
1: 26 Jahre, da haben Sie aber lang durchgehalten. Mit wem waren Sie denn da?
0: Mit der Leni.
1: Leni Falk.
0: Wir sind uns vor ein paar Wochen beim Straßenfest näher gekommen. Ihr Mann ist ja fast jedes Wochenende mit dem Motorrad unterwegs.
2: Und wieso das Hotel Alpenblick?
0: Ich mach das doch nicht. Ein paar Meter Luftlinie von daheim entfernt. Die Leni hat das vorgeschlagen, weil die hat letztes Jahr für die einen Prospekt gemacht.
1: Aha. Und dann ist ihr Mann aufgetaucht mit seiner Bikertruppe, oder?
0: Konnte ja niemand ahnen. Die fahren ja sonst immer zum Campen.
1: Ja, und dann hat er sie erwischt beim, Sie wissen schon, dann haben sie ihn erschlagen. Aus Angst vor ihrer Frau.
0: Ich hab den noch nicht umgebracht. Außerdem weiß ich ja gar nicht, ob der uns überhaupt gesehen hat. Als die Biker da ankamen, da haben wir uns sofort im Zimmer versteckt und sind erst raus, als sie am nächsten Tag weg waren.
2: Mhm. Und in der Nacht von Sonntag auf Montag, was haben Sie da gemacht?
0: Da war ich zu Hause mit meiner Frau. Wir haben bis spät in die Nacht ferngesehen.
1: Schön.
3: So, wir zwei sind jetzt hier fertig. Wir fahren heim.
4: Ein bisschen schade, oder? Weil wir haben ja praktisch aus der Bauwiesen und dem Hotel gar nichts gesehen.
3: Entschuldigung, wir sind dienstlich hier.
4: Ja.
3: Oh Mann.
5: Nicht streiten an so einem schönen Tag. Ja?
4: Da ist das.
3: Ach, und du als Single kannst Beziehungstipps geben?
4: Das geht schon, ja.
5: Ja, das geht schon.
3: Was sagt denn eigentlich die Angie dazu, dass du Single bist?
5: Was du meinst, die Angie? Woher kennst du jetzt die Angie? Hm. Sag mal, Stefanie, bei dir Bullen oder was?

0: Glauben Sie dem Herrn Schmöller?
1: Also ich glaube ihm, dass er Todesangst vor seiner Frau hat.
0: Na eben, der würde doch alles tun, um zu verhindern, dass seine Frau das erfährt.
1: Ja, aber das ist doch nicht der Typ, der ihn umbringt.
0: Aber ist Leni Falk der Typ dafür? Die bringt doch niemanden um und legt sich danach ins Bett.
2: Vorsicht.
3: Also heute ist wirklich ganz schlecht. Ich habe gleich einen Termin mit dem Pfarrer wegen der Grabrede.
1: Beim Pfarrer? Das ist ja super, ich kann das gleich eine Beichte ablegen.
3: Was?
1: Ja, letzte Woche, Hotel Alpenblick, ihr Mann war auch da. Aber der hat ein Einzelzimmer gehabt. Im Gegensatz zu Ihnen und dem Herrn Schmöller.
0: Den Herrn Schmöller können Sie auch gleich mit zur Beichte nehmen.
3: Da gibt's nichts schön zu reden. Das war scheiße von mir, ja. Aber das war nichts Ernstes. Ich hätte den Thorsten nie verlassen wegen ihm.
1: Glaube ich Ihnen sogar.
0: Vielleicht hätte Ihr Mann ja Sie verlassen.
3: Was?
0: Naja, wenn er es mitgekriegt hat.
1: Das ganze Geld weg, das schöne Haus. Wahrscheinlich gibt's einen Ehevertrag.
3: Das reicht. Nur weil ich meinen Mann betrogen habe, heißt es doch nicht, dass ich ihn umgebracht habe. Sein Motorrad wurde gestohlen. Finden Sie das Motorrad, dann haben Sie den Mörder.
1: Vielleicht haben Sie recht. Dankeschön.

0: wollen Sie sie nicht mitnehmen? Die hat uns doch von vorne bis hinten belogen.
1: Ja, das ist mir auch klar, aber das nutzt nichts. Wir brauchen das Bike. Das ist komisch.
0: Was?
1: Da steht eine Biotonne und hinten im Garten ist ein Komposthaufen.
0: Oh nee, nicht schon wieder die Nummer.
1: Sie kann nicht Motorrad fahren, also muss das Motorrad ja hier irgendwo sein. Metall im Komposthaufen, das ist ganz schlecht.
0: Sie haben es ja gesagt. Finden Sie das Motorrad, haben Sie den Mörder.
1: Boah, das arme Motorradl. Gott sei Dank kriegt es Ihr Mann nicht mehr mit.
2: Er ist heimgekommen, hat gesagt, dass er mein Auto vorm Hotel gesehen hat und dass er die Scheidung will. Dann ist er in die Garage zu seinem scheiß Motorrad. Keine Aussprache, nix. Bin ich ausgerastet.
1: Ja, und dann haben sie ihn erschlagen und das Motorrad kompostiert.
2: Wollt noch nicht mal wissen, mit wem und warum.

0: Das Problem in der Ehe. Da staut sich jahrzehntelang was auf und irgendwann...
1: Was?
0: Nix. Ist die Kaiser erreicht?
1: Nee, die geht nicht ran.
2: So. Jetzt sind wir endlich da heroben, Biene.
3: Sehr schön. Hat sich gelohnt. Sie wollen doch nicht etwa...
2: Oh, Entschuldigung.
3: Das Ding alleine rauchen, meine ich.
2: Ernsthaft? Aber dann könnte man jetzt eigentlich aber auch du sagen, oder?
3: Wir bleiben beim Sie.

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0: Hier ist NDR Info mit einem Nachrichtenüberblick für den Norden. Hallo und recht herzlich willkommen. Auch wenn viele gar nicht mehr damit gerechnet hatten, die Hoffnung, dass die Ostseeautobahn A20 irgendwann auch um Bad Segeberg herum weitergebaut werden kann, die haben vor allem die leidgeprüften Anwohner nie so ganz aufgegeben. Und ja, sie sollten Recht behalten. Nach 17 Jahren Zwangspause und vielen juristischen Auseinandersetzungen reisten heute die verantwortlichen Verkehrsminister zu einem wichtigen Termin.
1: Eins, zwei und drei.
2: Bewegung nach 13 Jahren Stillstand. Der Ausbau der A20 geht in die nächste Runde. Mit dabei Bundesprominenz, denn die Küstenautobahn bei Bad Segeberg hat Signalwirkung.
3: Das ist eine der wesentlichen Ost-West-Verbindungen und die wichtige Ost-West-Verbindung hier im Norden.
2: Geplant 10 Kilometer zwischen Wede und Wittenborn. Das soll vor allem Bad Segeberg entlasten. Denn aktuell rollen mehr als 33.000 Fahrzeuge täglich über die B206 mitten durch die Stadt. Knapp die Hälfte sollen es nach dem Ausbau werden. Bauzeit 7 Jahre. Die Ungeduld ist bei allen groß.
4: Das Signal muss natürlich sein, dass wir insgesamt, was Planungsprozesse angehen, in Deutschland schneller werden müssen.
2: Seit Jahren gab es hier nur Stillstand. Das Bundesverwaltungsgericht stoppte den Weiterbau. Der Grund? Umweltverbände hatten geklagt. Denn Fledermäuse haben in der Nähe ihr Winterquartier. Die Landesregierung brauchte einen Deal. Schön, dass Sie hier sind.
5: Wir freuen uns mit Ihnen. Wir haben eine Stiftung gegründet, gemeinsam mit den Naturschutzverbänden. Dort kann Grundstücke gekauft werden. Damit kann gesichert werden, dass der Flugkorridor und der Jagdkorridor für Fledermäuse gesichert sind.
2: Rund 14 Millionen Euro allein für den Schutz der Fledermäuse. Insgesamt investiert der Bund allein in diesen Bauabschnitt bei Bad Segeberg 550 Millionen Euro.

0: In Hannover sind am Mittag zwei Straßenbahnen zusammengestoßen. 12 Menschen wurden dabei verletzt. Nach Angaben der Feuerwehr mussten Rettungskräfte 6 von ihnen ins Krankenhaus bringen. Die beiden Bahnen hätten eigentlich aneinander vorbeifahren sollen. Warum sie seitlich miteinander kollidierten, ist laut den Verkehrsbetrieben Östra noch nicht klar. Beide Bahnen sind entgleist. Solange alles nach Plan läuft, Puls und Blutdruck in Ordnung sind, verschwenden wir ja normalerweise kaum einen Gedanken daran, wo es in der Nähe gute Kardiologen gibt. Doch wenn es irgendwann ernst wird, weil das Herz aus dem Takt gerät, wird ein Spezialzentrum wie das im Hamburger UKE lebensnotwendig. In einem millionenschweren Neubau sind dort inzwischen alle Bereiche der Herz- und Gefäßmedizin unter einem Dach gebündelt. Und heute wurde dieses Zentrum feierlich eröffnet.
1: Lea Hartfuß hier rechts ist eine ganz besondere Patientin. Mit 24 hat sie bereits das zweite Spenderherz. Im neuen Herzzentrum soll sie weiter behandelt werden. Heute darf sie schon als eine der ersten die neuen Räume besichtigen. Den Ärzten hier verdankt sie ihr Leben.
2: Mir geht's richtig gut. Also ich kann arbeiten gehen, ich wohne alleine. Ich habe einen Hund, mit dem ich sehr viel mache. Ich habe einen Neffen, der mich richtig auf Trab hält jetzt und wir haben richtig viel Spaß.
1: Moderne Medizin wird leistungsfähiger, die Lebenserwartung immer höher. Im neuen Herzzentrum sind alle Disziplinen wie Chirurgie, Kardiologie oder Gefäßmedizin vernetzt. Moderne Räume sollen die belastende Situation für Transplantationskandidaten leichter machen.
3: Was hier, glaube ich, jetzt gelingt, ist, dass wirklich die Infrastruktur des gesamten Hauses komplett auf optimale Versorgung der Herzpatientinnen und Patienten ausgerichtet ist. Und das ist so die Infrastruktur, die das hergibt, aber auch die Logistik, die dahinter steckt.
1: Mehr als 290 Millionen Euro hat Hamburg in das neue Zentrum mit 380 Betten investiert. Ab kommender Woche beginnt für rund 1000 Mitarbeiter und Patienten der Umzug im laufenden Betrieb.
4: Dies ist hier wirklich die wahrscheinlich die modernste Herzklinik Nordeuropas, würde ich mal sagen. Und es braucht weltweit den Vergleich, um zu sehen, ob es noch irgendetwas gibt, was auf diesem Niveau dann arbeiten kann.
1: Herzpatientin Lea Hartfuß möchte im Oktober eine Ausbildung beginnen zur Krankenschwester. Heute heißt das Pflegefachfrau. Nicht nur die Möglichkeiten der Medizin, auch die Sprache hat sich weiterentwickelt.
0: 3 Monate dauert der Iran-Krieg inzwischen schon und die wirtschaftlichen Auswirkungen, die machen auch den Firmen hierzulande mehr und mehr zu schaffen. Zwar hatte das Handwerk in Deutschland auch schon vorher genug Probleme, wie den Fachkräftemangel oder zu viel Bürokratie. Jetzt aber hat sich die Situation mit der Sperrung von der Straße von Hormuz noch einmal deutlich verschärft.
5: Das Dach braucht eine Runderneuerung und Tim Behrens weiß, das geht ins Geld. Veranschlagt rund 66.000 Euro und dann kam der Iran-Krieg. Lieferengpässe, die Kosten für Baumaterialien schießen in die Höhe.
6: Da haben wir dann halt eben ein Update für das Angebot bekommen, dass die Kosten um knapp 2.500 Euro gestiegen sind. Ist natürlich ärgerlich, aber lässt sich halt nicht ändern.
5: Er musste ihn anpassen, den Kostenvoranschlag, Dachdeckermeister Jörg Schleicher. Er stellt fest in diesen Tagen, sein Material kommt nicht mehr zuverlässig an. Mit Bitumen, einem Erdölprodukt, dichten sie auch dieses Dach ab. Der Lieferpreis schwankte zuletzt erheblich, stieg um 30%.
7: Es ist auf jeden Fall stressiger, weil normalerweise hat man seinen ganz geregelten Ablauf. Man kalkuliert, man kriegt einen Auftrag, man führt ihn aus. Und jetzt habe ich halt noch einen Schritt dazwischen, dass ich wirklich gucken muss, wo kriege ich welche Materialien her, welche Preise habe ich zurzeit und wie geht der Kunde tatsächlich damit am Ende um.
5: Die Kostenkalkulation immer schwieriger. Die Unsicherheit treffe das Handwerk mit seinen zahlreichen Familienbetrieben viel härter als die Industrie, so Ökonomin Lydia Marlin.
8: Das Handwerk hat nicht so große finanzielle Reserven und ist dementsprechend stärker von tagesaktuellen Preisschwankungen betroffen. Zudem kommt, dass die Betriebsinhaber häufig auch privat haften. Das heißt, es geht häufig wirklich um die Existenz, wenn auch das Eigenheim oder die Altersvorsorge mit auf dem Spiel stehen.
5: Sommer, Hauptsaison der Dachdecker. Doch in diesem Jahr eine mit Hindernissen. Und das wird wohl auch erstmal so bleiben.
0: Es gibt Neuigkeiten vom toten Buckelwal, der seit knapp 2 Wochen am Strand der dänischen Insel Anholt liegt. Der soll nun auch dort obduziert werden, das teilte die dänische Umweltbehörde mit. Ein Versuch, den Kadaver in einen Hafen zu bringen, war vergangene Woche gescheitert. Nun sollen Wissenschaftler das Tier an Land ziehen und direkt am Strand untersuchen. Der Tracker des Wals geht zur Auswertung.

0: An das Umweltministerium von Mecklenburg-Vorpommern. Der Deutsche Tierschutzbund hat inzwischen gefordert, bundesweit gültige Regeln für den Umgang mit gestrandeten Walen einzuführen. Diese Zeitung hier, die kennt in Hamburg vermutlich jeder und die allermeisten werden sie auch schon einmal gekauft haben. Hinz und Kunst ist das auflagenstärkste Straßenmagazin Deutschlands und wird ab heute schon in der 400. Ausgabe verkauft. Eine Erfolgsgeschichte für all diejenigen, die daran mitarbeiten und die sonst eher weniger Glück im Leben hatten.
1: So, bitteschön, ne? 16 Exemplare, so viele nimmt Achim heute bei der Ausgabestelle von Hinz und Kunst mit, um sie weiter zu verkaufen. Seit 26 Jahren verdient er mit dem Erlös der Obdachlosenzeitung Geld. Als einer von mittlerweile 500 Verkäufern und Verkäuferinnen.
2: Mein Leben hat sich verändert, ne? Im Fall, ne? Zum Positiven. Es ist wie ein richtiger Job, nur eben nicht auf Papiere, ne? Und das Ding ist eben, du verdienst nur dann Geld, wenn du am Platz bist, ne?
1: Seit Jahren geht es im Straßenmagazin darum, wie beispielsweise mit bettelnden Menschen umgegangen wird oder um prekäre Arbeits- und Wohnbedingungen für Obdachlose. Häufig über reine Berichterstattung hinaus. Hinz und Kunst wird längst als gewichtige soziale Stimme in Hamburg wahrgenommen. Dafür sorgen 6 festangestellte Redakteure und Redakteurinnen.
3: Wir haben natürlich schon häufig in unserer Berichterstattung auch auf Missstände hingewiesen, wenn es darum geht, wie die Politik mit Obdachlosen umgeht, wie auch die Polizei oder die Hochbahn mit Obdachlosen umgeht, wenn es Diskriminierung gibt, Vertreibung gibt. Da haben wir oft darauf hingewiesen und das hat dann natürlich oft auch zu einer kritischen Diskussion in der Öffentlichkeit geführt und im besten Fall dazu, dass sich die Situation der Menschen auf der Straße auch verbessert hat.
1: Achims Verkaufsplatz ist seit jeher hinter einem Luxuskaufhaus. Bekommt er eine Zeitung abgenommen, geht die Hälfte des Erlöses von 2,80 Euro an ihn. Das hat ihm viel Würde zurückgegeben. Die Juni-Ausgabe wurde rund 40.000 Mal gedruckt. Das Jubiläumsheft gibt es auch online.
0: So, und jetzt springen wir doch mal ganz weit zurück. Auch wenn der Jahresurlaub für viele ehemalige DDR-Bürger eher in die FDGB-Heime nach Sachsen oder nach Rügen führte, es gab sie, die Kreuzfahrten. Auf dem sogenannten Traumschiff der DDR, der MS Völkerfreundschaft, durften staatstreue Werktätige Urlaub auch in ferneren Ländern machen. Zu diesem Zeitpunkt hatte das Schiff da aber schon eine bewegte Vergangenheit hinter sich. 1946 nämlich, noch als MS Stockholm in Göteborg vom Stapel gelassen, erlangte sie durch den Zusammenstoß mit der Andrea Doria traurige Berühmtheit. Die Andrea Doria sank, die Stockholm hingegen überstand die Kollision. Und auch nach ihrem Einsatz für den DDR-Staatsapparat war sie unter vielen Namen noch lange auf europäischen Gewässern unterwegs. Zuletzt als MS Asturia. Ja, und nun aber wird dieses ehemalige Traumschiff abgewrackt und auf einer Werft in Belgien zu Tonnen von Altmetall zerlegt.
4: So einen großen Pott ergattern sie bei Galou in Gent nur noch selten. Aber auch eine Abwrackwerft braucht Arbeit.
5: Also die einzigen Schiffe, die wir noch kriegen, die wurden entweder aufgegeben, stammen aus Zwangsversteigerungen oder hatten Unfälle, Kollisionen, Untergänge oder sowas ähnliches.
4: Peter Winten hat die Asturia für 200.000 Euro auf einer Zwangsauktion in Rotterdam ersteigert. Seine Firma ist nun Eigner der ehemaligen MS Völkerfreundschaft, dem ersten DDR-Urlauberschiff.
5: Für uns ist das kein Schiff, sondern Altmetall. Ein großer Haufen Altmetall. Für mich ist das alles kein Drama.
4: Was für ihn zählt, sind die Tonnen Altmetall, die am Ende rausspringen. Aber zuerst müssen die Aufbauten und die Decks gereinigt werden. Das heißt, alle Fremdstoffe kommen raus, werden sortiert und später fachgerecht entsorgt.
5: Es gibt ein großes Feuerrisiko. Und das Letzte, was wir gebrauchen können, das ist ein großes Feuer. Und das ist auch ein Grund, warum wir diese Vorreinigung machen.
4: Hier wird Mindestlohn gezahlt. Es gelten europäische Sicherheitsstandards. Nicht selbstverständlich.
5: Wenn Sie ein Schiff mit deutscher Flagge haben, dann müssen Sie diese nur wechseln. Das kostet 5.000 Euro. Sie können dann eine von Tansania oder den Komoren nehmen und sind frei. Niemand kann etwas verlangen, weil das keine EU-Flaggen sind. Es gibt keine Strafen, Schiffseigner werden nicht verfolgt.
4: Und so landen die Schiffe in der Türkei oder Indien, bedauert Peter Winten. Dabei enthalten gerade Kreuzfahrtschiffe wertvolle Rohstoffe. Gerade erst war er in Brüssel bei der EU-Kommission als Verbandschef der europäischen Schiffsrecycler. Aber bis 2030 werden die Schlupflöcher für die europäischen Reeder erstmal nicht gestopft. Wenigstens

0: Meistens sind die Schrottpreise stabil.
1: Ja, wir haben das versucht, beim hiesigen Stahlwerk mehr Geld zu bekommen, weil der Stahl 80 Jahre alt ist, aber das war denen egal. Schrott ist Schrott.
0: Zwei Decks sind schon abgetragen. Voraussichtlich im Dezember ist das dienstälteste Kreuzfahrtschiff der Welt dann endgültig Geschichte.
2: Schmerztablette, Wärmflasche und dann ab aufs Sofa. Auch wenn viele Frauen vermutlich jeden Monat darüber referieren könnten, wie es ihnen so geht, heute ist der Tag der Frauengesundheit. Und den nehmen wir mal zum Anlass nachzuhaken, ob es nicht vielleicht auch andere Möglichkeiten gibt, Regelschmerzen zu bekämpfen. Zum Beispiel mit einer Selbsthilfe-App, die ein Start-up aus Lübeck entwickelt hat.
3: Lange litt Carina Seliger unter Regelschmerzen. Empfohlen wurden ihr Schmerztabletten oder die Pille. Die verträgt sie nicht.
4: Ich habe dann letztendlich, als so ein bisschen der Ton war, die Pille oder nichts, gesagt, so, das kann ja nicht sein. Und habe dann selber recherchiert.
3: Und herausgefunden, dass ihr gegen die Schmerzen Yoga und eine Ernährungsumstellung helfen.
4: Ich habe mich gefragt, wieso es dieses ganze Wissen gibt, aber nirgendwo halt angewendet oder weitervermittelt wird. Und da bin ich eben auf die Idee der Zyklus-App gekommen, weil jeder, der menstruiert, hat wahrscheinlich eine Zyklus-App auf dem Handy. Da entstehen aber lauter Gesundheitsdaten, die irgendwie gar nicht gesundheitsfördernd quasi eingesetzt werden.
3: Die App speichert Schmerzen, Stimmung, Heißhunger, ob man Sport gemacht oder Alkohol getrunken hat und vieles mehr. Darauf abgestimmt liefert sie Wissen, welche Nährstoffe und welcher Sport in den unterschiedlichen Zyklusphasen gut tun. Dazu gibt es konkrete Tipps, wie Schmerzen gelindert werden können. Akupunktur zum Beispiel. Gynäkologe Torben Ahrens aus Bad Schwartau hält die Selbsthilfe-App für sinnvoll.
5: Es ist auch nicht rein schulmedizinische Empfehlung, sondern auch, ja, wie man so gerne im Volksmund sagt, ganzheitlich betrachtet. Da hat die App schon gewisse Vorteile und denke ich auch einen Nutzen.
3: Von Donnerstag an ist die App abrufbar. Bis Ende des Jahres kostenlos. Dann für 10 Euro im Monat.
2: Ja, und wie immer zum Schluss der Sendung noch ein kurzer Blick aufs Wetter. Jetzt schon mal Richtung Wochenende nach einem eher wechselhaften, aber sehr warmen Freitag. Mit einzelnen Regenschauern wird das nämlich wieder ganz gut. Uns erwartet ein Mix aus Sonne und Wolken bei Temperaturen zwischen 19 und 23 Grad. Und in knapp einer Stunde sind wir dann zurück mit den nächsten Nachrichten aus dem Norden. Würde mich freuen, wenn Sie einschalten. Bis dahin.
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10: 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Heute bei Wer weiß denn sowas? Katja Riemann im Team mit Bernhard Hoecker. Und sie spielen gegen Jürgen Vogel und Elton. Das Schauspiel im Schauspielerduell, es geht los. Herzlich willkommen, meine Damen und Herren, zu einer neuen Ausgabe Wer weiß denn sowas? Mit einer wunderbaren Premiere, denn Katja Riemann ist heute das erste Mal bei uns zu Gast. Du bist damit die Vorletzte, die noch nie bei uns war.
11: Oh mein Gott. Ne? Wer ist die Letzte? Die Bundeskanzlerin.
10: Ja, ja, auf die warten wir noch. Die kommt aber bestimmt auch noch mal. Ja. Ja, wer oder was hat dich überzeugt, jetzt endlich mal bei uns vorbeizuschauen?
11: Eure wunderbare Sendung und mein guter alter Freund Jürgen Vogel.
10: Das finde ich gut. Das finde ich gut. Ja, mit Jürgen ist immer gut. Das macht immer Spaß, oder? Hm?
11: Nein, ich fühle mich wirklich sehr geehrt, dass sie mich eingeladen hat. Ich gebe zu, ich bin freudig aufgeregt. Mhm.
10: Wie ist das bei dir, wenn du privat spielst? Spielst du ab und an mal was privat? Also Gesellschaftsspiele oder?
11: Ach so, zu Hause mit der Familie, ja. Andauernd. Ja, klar.
10: Wie ist es dann so, wenn es mal nicht so gut für dich läuft? Bist du da gut zu haben oder eher schwierig?
11: Ach so, du meinst, ob ich guter Verlierer bin? Ja, bin ich.
10: Okay.
11: Ja.
10: Aber noch besser wäre, wenn ihr gewinnt, weil das würde auch das Publikum, das sich ja bewusst für euch entschieden hat, durchaus bevorzugen.
11: Es wird recht Dankeschön.

0: Ja. Du drehst gerade eine neue Serie für ZDF, Plan B, habe ich mir sagen lassen.
1: Ah, du bist super, ja.
0: Ich bin sehr gut informiert.
1: Also wir sind schon fertig mit
0: dem Drehen,
1: die wird jetzt geschnitten, genau.
0: Wir werden das im Auge behalten.
1: Ja.
0: Ja. Also euch beiden viel Spaß. Vielleicht habt ihr ja heute auch immer noch einen Plan B. Katja Riemann und Bernhard. Und vom Kindermodel zum Schauspielstar Jürgen Vogt. Ihr lacht, das stimmt.
2: Ja, ja, ich habe als Model angefangen, das stimmt. Vor allem wegen meiner Größe.
3: Wegen meiner Größe war ich halt das ideale Model.
0: Ja, aber es waren ja Fotos. Und
3: ja,
0: du, warst ja, noch, du warst ja noch ein Kind.
3: Und da
0: du
3: war
0: bist
3: kein
0: halt seitdem nicht mehr, hast nicht mehr
3: nicht
0: so
3: mehr
0: viel
3: gewachsen.
2: Ja, und ich bin zur seelischen Unterstützung von Eltern da.
0: Und für dich ist es auch schön, mal wieder zurück in Hamburg zu sein.
2: Hast ja, sowieso. Ja. Also auf jeden Fall. Bin ich sehr, sehr gerne immer hier. Und jetzt, ich freue mich natürlich auch, dass Katja da ist. Ne?
0: Ja.
1: Ich freue mich auch, in Hamburg zu sein. Ja.
0: Vielen Dank, dass du da auch ein gutes Wort für uns eingelegt hast. Und viel Erfolg euch beiden.
2: Ja,
0: Jürgen Vogel und Elton. Und ich habe gleich was ganz Spannendes noch zum Anfang. Wussten Sie eigentlich, dass Tom Hanks auf seinem Instagram-Profil sehr, sehr gerne Fotos von verlorenen Handschuhen postet? Also nicht Handschuhe, die er verloren hat, sondern andere. Und er macht dann ein Foto davon.
1: Ach, so ein bisschen sein. Verabredet.
2: Ja. Nein, nein, nein, nein, nein, das ist ganz spontan.
0: Wir kennen die Menschen gar nicht, Katja. Und wir schauen auf die Publikumsverteilung. Hinter Katja Riemann und Bernhard sitzen heute 73 Zuschauer. Hinter Jürgen Vogel und Elton 55. Es hat sich offensichtlich rumgesprochen, dass du aus einer Lehrerfamilie kommst.
1: Ah!
0: Mhm. Jetzt gucken wir auf die heutigen 12 Kategorien. Das haben wir im Angebot. Hier ist die Wand. Die 12 Kategorien heute sind: Wie ticken wir? Clever. Schlagzeilen, das Fragezeichen, in der Küche. Zahlen bitte. Kino. Musik. Raumfahrt. Wien. Am Rhein. Und tierisch, tierisch. Auch heute gibt es wieder für jede richtige Antwort 500 Euro. Beide Teams haben je einen Publikumsjoker. Und ihr dürft die erste Kategorie auswählen. Da ihr mehr Zuschauerinnen und Zuschauer hinter euch habt, das besagen die Regeln.
1: Okay.
0: Ja, mit was wollen wir starten?
4: Worauf hast du Lust? Also wie gesagt, nur Kino und Musik, da bin ich keine große Hilfe, aber ich wäre bei dir.
1: Tierisch, tierisch.
4: Tierisch, tierisch.
0: Die erste Frage. Die Fledermausfliege. A. Hat keine Flügel und säugt ihren Nachwuchs mit Milch. B. Orientiert sich mit Hilfe ihrer abstehenden Ohren durch Echoortung. Oder C. Ist weder Fliege noch Fledermaus.
4: Okay.
1: Um ganz ehrlich zu sein, habe ich keine Ahnung, was eine Fledermausfliege ist. Und was ich interessant finde, ist hier das C.
4: Ja.
1: Dass die Fledermausfliege weder Fliege noch Fledermaus ist. Weil, da, also ich meine, wer hat sich das ausgedacht, diese Fledermausfliege so zu nennen? Weil sie vielleicht so aussieht wie.
4: Ja, vielleicht.
1: Ja, also.
4: Vielleicht ist das ein Käfer. Sieht ein bisschen aus wie eine Fledermaus, hat aber Flügel einer Fliege. So durchsichtig.
1: Genau, und heißt es, weil sie Fledermausfliege heißt, dass sie auch Echoortung macht wie die Fledermaus? Das muss ja nicht unbedingt bedeuten.
4: Naja, die Frage ist, haben Fliegen, wenn es eine Fliege ist, überhaupt abstehende Ohren?
1: Und säugen sie.
4: Also das Säugen fände ich wirklich, also das wäre lustig, wenn man das sehen würde. Vor allen Dingen, wie die Milch produzieren will, wo eine Fliege noch nicht mal Schweiß hat. Das würde ich einfach ausschließen. Ich finde, was du auch gesagt hast, Fliege und Fledermaus, es gibt ja Tiere, die irgendwo Namen haben, es aber nicht sind.
1: Wollen wir C nehmen?
4: Ja. Wir nehmen C.
1: Wir nehmen C.
0: Okay.
1: Muss ich jetzt irgendwo drücken?
4: Nein, nein, nein, das ist alles schon passiert.
1: Das geht von alleine gemacht.
0: Das geht ja alles mit Sprachsteuerung.
1: Vollautomatisch. Mhm. Okay.
5: Fledermausfliegen sind weltweit verbreitet und haben sich im Laufe der Evolution darauf spezialisiert, sich vom Blut von Fledermäusen zu ernähren. Den Großteil ihres Lebens verbringen sie auf ihrem Wirt, sodass sich ihre Beine zu greifstarken Klammern entwickelt haben, während ihre Flügel gänzlich zurückgebildet sind. Im Unterschied zu den meisten Fliegen, die zur Fortpflanzung Eier ablegen, bringt die Fledermausfliege darüber hinaus nur eine einzelne Larve zur Welt, die sie bis zur Verpuppung über innenliegende Milchdrüsen säugt.
1: Das ist crazy.
4: Das ist krass, oder?
0: Es bleibt erstmal bei 0 Euro, aber da kommt gleich noch eine ganze

0: eine Menge Geld dazu. Ihr könnt starten und könntet gleich in Führung gehen.
1: Wie ticken wir, würde ich nehmen.
0: Eine Studie der Medical School Berlin von 2023 zufolge macht der Verzehr von Süßem A. schüchterner, B. eifersüchtiger oder C. spendabler.
1: Oh. Also schüchterner glaube ich auf gar keinen Fall.
0: Bist du denn überhaupt ein Süßer?
1: Weil ich habe als Jugendlicher echt viel Süßes auch gegessen. Aber schüchtern war ich nie. Nein, ich glaube, auf jeden Fall glaube ich, dass das schon so ein bisschen pusht.
2: Eifersüchtiger frage ich mich, worauf? Also du hast ja eine Tüte Süßes. Worauf sollst du eifersüchtiger sein?
1: Dass der andere eine dickere Tüte hat vielleicht. Eine größere Tüte.
2: Oder keine Tüte. Ich glaube, du bist tatsächlich auch. Ich bin da auch.
1: Dass du teilst sogar richtig.
2: Ja. Wenn, Pommes zum Beispiel ist okay, das ist jetzt salzig, das ist kein gutes Beispiel, aber das isst du ja auch nie alleine.
1: Weil alle auch mitessen wollen.
2: Ja, also hier, ja, Kalb greift zu.
1: Stimmt. Glaube, also okay, ja, dann, das klingt gut. Wollen wir C nehmen?
2: Ich bin für C.
1: Ja. Ich auch.
2: Wir nehmen C.
1: Sind wir uns einig?
0: Alles klar. C.
3: Zucker soll die Stimmung heben und unser Denken und Verhalten beeinflussen. In einem Experiment der Medical School Berlin von 2023 konsumierten Testpersonen je ein salziges, neutrales oder zuckerhaltiges Getränk, bevor sie Geldbeträge zwischen sich und einer unbekannten Person aufteilen sollten. Nach dem Verzehr des süßen Getränks verhielten sich die Probanden ihren Mitspielern gegenüber weniger egoistisch und entschieden sich häufiger für eine soziale, spendable Verteilung. Messungen zufolge aktiviert der süße Geschmack Hirnareale, die für Entscheidungen eine zentrale Rolle spielen und mit selbstlosem Verhalten verknüpft sind.
0: Guter Start, richtige Antwort. Die ersten 500 Euro für Jürgen und Elton.
4: Am Rhein.
1: Ah.
4: Oh. Jetzt hoffe ich, dass was.
0: Seit September.
5: Ich muss wissen, weil ich komme da nicht her.
0: Aber. Der Bernhard kommt aus Bonn.
5: Ja.
0: Das könnte helfen. Seit September 2022 sorgt die sogenannte Rheinkrake im Kölner Raum dafür, dass A. Ruderer und Kanuten sicherer vorankommen, B. weniger Müll im Rhein herumschwimmt oder C. feiernde Jugendliche ab 22 Uhr das Rheinufer verlassen.
5: Ich habe gar keine Ahnung, was das ist.
4: Also bei A wäre es wahrscheinlich ein abgetrennter Bereich, irgendwie ein Zaun, dass die Kanuten und Ruderer sich auf der einen Seite bewegen und nicht in den Rhein hineintreiben, wo die Schiffe fahren.
5: Genau.
4: So, warum im Kölner Raum dafür? So, weniger Müll im Rhein herumschwimmt, das wäre also
5: schwimmt
4: quasi...
5: Schwimmt denn so viel Müll im Rhein herum?
4: Also es schwimmt auf jeden Fall Müll im Rhein herum.
5: Aber kann der Krake den rausfischen?
4: Naja, es gibt ja so... Schiffe oder Systeme, die sich bewegen und die einfach das Wasser filtern. Und vielleicht gerade im Uferbereich sich die Sachen wegholen, da wo sie sich sammeln. In irgendwelchen Gebüschen, die in den Rhein hineinragen.
5: Was macht die Rheinkrake mit den Jugendlichen um 22 Uhr?
4: Ja, das wäre, wenn es ein Krebs wäre, das vielleicht irgendein Tier, was dann den Rhein verlässt, an Land geht. Ich wäre schon weg. Ich wäre schon weg.
5: Ich glaube, also.
4: Was ist denn, sagt denn dein Gefühl?
5: Also das ist dann vielleicht auch zu logisch, aber es geht doch immer ganz oft um Sicherheit. Sicherheit interessiert einen dann doch vielleicht noch ein bisschen mehr, als die Klimakatastrophe zu reduzieren.
4: Also du bist für A. Mhm. Ich würde noch, pass auf, ich riskiere noch einmal B. Wenn das jetzt falsch ist, kann es sein, dass ich dich nur noch begleite, aber die Entscheidung...
0: aber okay, also Antwort B. B.
4: Aber dann könnte das mit seinem Selbstbewusstsein so ein bisschen...
3: Die sogenannte Rheinkrake ist eine schwimmende Plattform und befindet sich seit September 2022 auf dem Rhein in der Nähe der Kölner Zoobrücke. Sie ist so platziert, dass von der Strömung getriebene Abfälle möglichst zahlreich von ihr aufgefangen werden. Die Müllfalle besteht aus zwei Fangkörben, die 50 cm tief im Wasser hängen und den Abfall mit grobmaschigen Netzen festhalten, während Fische einfach wieder herausschwimmen können.
0: Sehr gut, die ersten 500 Euro für euch.
2: Dabei wieder ist also.
5: Ja.
1: Entweder clever oder Musik. Was sagst du? Was ist dein Gefühl?
2: Clever.
1: Clever, ne? Machen wir clever.

0: Womit lassen sich mit radierbarer Tinte vorgezeichnete Skizzen unter fertigen Stickereien unsichtbar machen? Hä? A. Föhn, B. Salz oder C. Eiswürfel?
1: Ich muss das erstmal verstehen. Womit lassen sich radierbare Tinte mit
2: vorgezeichnete Skizzen unter fertigen Stickereien unsichtbar machen?
0: Macht man ja oft mit Kindern auch, ne? So Sachen, so vorzeichnen, sticken und ja. So, ne?
1: Ich habe aber das Problem tatsächlich immer noch nicht verstanden.
2: Das Problem ist, es ist eigentlich kein Problem. Die Frage ist, was neutralisiert die Tinte? Also physikalischer Effekt. Wie kann diese Tinte, die anscheinend radierbar ist, und das ist ein Anzeichen darauf, dass der Vorgang physisch ist.
1: Danke, Jürgen. Warum schreiben die das nicht gleich? Wie kriegt man Tinte?
2: Du brauchst mich. Ich habe dir das gesagt. Ich bin deine Notpille. Ich bin die Notpille deiner Verzweiflung.
1: Ja, danke schön.
2: Und jetzt müssen wir uns nur überlegen, was ist für uns vom Gefühl, wenn du sagst, ist radierbar, deswegen steht das da.
1: Ich bin für Salz. Jetzt, wo ich das verstanden habe.
2: Jetzt haben wir einen Konflikt. Weil ich würde dann eher auf Föhn gehen jetzt erstmal in meinem Gefühl. Warum du Salz? Was macht Salz für dich anders als...
1: Salz nimmt A, Feuchtigkeit auf, wegen Tinte schon mal. Mhm. Und durch also wie beim Radiergummi, reibst du ja mit dem Salz das auch...
2: Aber hier reibst du nichts. Du sollst nicht reiben. Das ist nur Salz, heißt, das wird drauf.
1: Ich würde schon Salz draufpacken und das dann ein bisschen so verreiben. Was mich aber jetzt wieder zu deinem Föhn bringt,
2: ja,
1: ist ja, dass hier immer noch steht unter fertigen Stickereien.
2: Ja.
1: Das heißt, die Tinte ist ja noch unter der fertigen.
2: Ja.
1: Da kannst du ja kein Salz reinpacken.
2: Siehst
1: dann
2: du?
1: Nimmst du wieder den Föhn.
2: Hör einfach auf mich. Wir sparen unheimlich viel Zeit. Nee, A. Ich würde sagen A. Wollen wir A nehmen?
1: Okay, dann nehmen wir A.
2: Ah. Gut, dass du nochmal nachgelesen hast.
0: Hat ein bisschen gedauert, bis die Sachaufgabe verstanden war. Aber
3: beim Sticken kann es passieren, dass Teile der Skizze unter dem Garn sichtbar bleiben. Daher eignet sich zum Vorzeichnen ein radierbarer Tintenstift, dessen Tinte durch die beim Radieren entstehende Reibungswärme unsichtbar wird. Für denselben Effekt wird die Tinte nach dem Sticken mit einem Föhn erwärmt und dadurch verborgen. Wichtig zu beachten, bei Temperaturen um minus 10 Grad wird die Tinte wieder sichtbar.
0: Ja, wenn der Jürgen alleine hier wäre, können wir auch 15 Fragen in der Sendung spielen. Hier steht bei 1.000 Euro. Nächste Kategorie.
4: Wollen wir mal Kino nehmen? Ich weiß, du hast gesagt...
5: Ja, wenn du willst, ich gehe mit dem Kino, nehme ich gerne mit dir.
4: Lass mal versuchen.
5: Ja.
0: Der Film Wolf of Wall Street von Martin Scorsese, der von einem Wertpapierbetrüger handelt. A. Half 2020 einen millionenschweren Finanzbetrug aufzudecken. B. Hat er selbst einen zwielichtigen Geldgeber, nach dem gefahndet wird. Oder C. Darf seit 2017 in Manhattan in keinem Kino mehr aufgeführt werden. Ja. Martin Scorsese.
5: Eieieiei.
0: Der Film ist ja bekannt.
5: Von wann ist der denn?
4: Ja, genau. Darüber denke ich gerade nach, weil da steht seit 2017, darf er endlich aufgeführt werden in Manhattan. Warum jetzt speziell Manhattan?
5: Ja, wegen Wall Street. Also so nach dem Motto, wir wollen nicht, dass das gezeigt wird, wie wir uns benehmen und so weiter. Das
4: genau,
5: ist so
4: zwielichtiger Geldgeber. Also Hollywood wird natürlich anders finanziert, weil das ja immer so wahnsinnig teure Produktionen sind. Da wird eben oft auch privates Geld genommen und investiert, weil die ja auch richtig viel Geld machen können dann.
5: Ich schwanke zwischen A und B, bin mehr für B.
4: Komm, dann nehmen wir B. Let's do this. Ich mache mir nur Sorgen um das Publikum, dass die alle mit Geld nach Hause gehen. Mhm. Wirklich, sonst
0: das kannst du
4: ist
0: aber
4: mir
0: zur
4: das
0: Not
4: egal, ob wir hier verlieren
0: das
4: oder
0: gewinnen.
4: Das kannst
0: du zur Not aber auch privat regeln. Also B. Dann nehmen wir
5: B.
0: Okay.
3: In Wolf of Wall Street erzählt Martin Scorsese die wahre Geschichte des Aktienhändlers Jordan Belfort, der Ende der 1980er Jahre mit betrügerischen Wertpapiergeschäften ein Vermögen verdiente und Ende der 1990er Jahre eine Haftstrafe verbüßte. Der Film wurde zu einem nicht unbedeutenden Teil von dem malaysischen Investor Joe Lowe finanziert, der zur damaligen Zeit mit Leonardo DiCaprio verkehrte. 2017, 4 Jahre nach der Premiere von Wolf of Wall Street, deckte das FBI auf, dass Lowe offenbar selbst ein Betrüger war, der den malaysischen Staatsfonds um Milliarden erleichtert haben soll. Bis heute wird nach dem Untergetauchten weltweit gefahndet.
0: Na bitte. Ja, ja. Der Film ist von 2013 übrigens, 2013. 1000 Euro.
4: Ja, ja.
0: 1000 Super. Euro. Ja. Nächste Kategorie. Ja, komm.
2: Musik.
5: Musik.
0: Im Jahr 2005 nahm die US-amerikanische Band Neon Threes den Bassisten Brandon Campbell auf, dessen Vater zufälligerweise A. Geburtshelfer der anderen Bandmitglieder war, B. in den 60ern mit den Hits Neon und Threes berühmt wurde oder C. die Schilder installiert hatte, die der Band ihren Namen gegeben hatten.
2: Wow. Jetzt weiß ich, warum die Sendung heißt, wer weiß denn sowas? Das ist wirklich auch großartig.
5: Also ich würde auf jeden Fall B ausschließen, mhm. weil das ist das weiß man als
2: Ja, du hast recht.
5: So, C weiß
2: Aber
5: man vielleicht.
2: Zufälligerweise die Schilder installiert hatte, die der Band ihren Namen gegeben hatte.
5: Neon Trees hätte ich gedacht, das sind vielleicht Skulpturen, so Baumskulpturen aus Neon. Aber Schilder, wo Neon Trees draufsteht?
2: Naja, irgendwo hat die Band ja ihren Namen her. Und der Vater ist so ein Handwerker gewesen, ja? Und der war so Schildermacher oder hat so gearbeitet, Straßenbau, und hat diese Schilder zufälligerweise installiert. Hat einen Sohn bekommen, der ist Bassist geworden und die Band hat den Namen schon von diesen Schildern. Hey, lass uns doch so heißen wie das Schild da. Und Jahre später, der Sohn spielt so Bass und die nehmen den aus und sagen, sag mal, mein Vater hat übrigens damals diese Schilder da angebaut, die so heißen wie ihr.
5: Okay.
2: Mein Gefühl sagt C. Ganz einfach gedacht.
5: Mit der Geschichte hast du mich gekriegt.
2: Danke, da bin ich so dankbar.
5: Wir nehmen C.
2: Danke.
0: Okay. Ja, was sind denn Neon Trees überhaupt?
3: Neon Trees ist eine Alternative Rock Band aus Las Vegas. Zu ihren größten Hits zählen Everybody Talks und Anima. Sänger Tyler Glenn benannte die Band Anfang der 2000er Jahre nach den palmenförmigen Leuchtschildern einer amerikanischen Fastfood-Kette. Nachdem Bassist Brandon Campbell 2005 zur Band dazustieß, stellte sich ein komischer Zufall heraus. Campbells Vater war Handwerker und hatte beruflich genau diese Leuchtschilder installiert, die Tyler Glenn zu dem Bandnamen inspiriert hatten.
0: So, ihr steht bei 1500 Euro. Wahnsinn. Sehr, sehr gut gelöst. Nicht schlecht, der Kollege, ne?
4: Ach so, genau, ich muss sagen, in der Küche.
0: Ja. Pfannen und Töpfe mit Keramikbeschichtung. A. Sollten vor jedem Erhitzen mit kaltem Wasser ausgewischt werden. B. Dürfen nicht über Nacht mit Spülwasser eingeweicht werden. Oder C. Sollten nicht mit kaltgepresstem Olivenöl erhitzt werden.
4: Also wenn man sie mit kaltem Wasser auswischt?
5: Ja.
4: Um sie dann zu erhitzen? Why?
5: Das heißt, ich wische die aus, dann trockne ich die ab. Vielleicht will man damit Staub
4: und sonstige Reste. Was ist anders?
5: Ja, aber was ändert sich groß?
4: Gut, über Nacht nicht mit Spülwasser eingeweiht. Keramik ist natürlich, ich meine, das ist eine glatte Oberfläche, aber vielleicht hat sie auch in irgendeiner Art und Weise was Poröses. Und wenn dann das Spülwasser eindringt, dann...
5: Hat das Zeit, da rein zu diffundieren und alles. Also, was bei ein wenig klingelt es in meinem Kopf...
4: Ja.
5: Bei C, weil es gibt so Dinge mit, wenn das falsche Fett benutzt wird, dass es zu früh kocht, weil es nicht heiß genug werden kann. Also zum Beispiel kann richtiges Rinderfett kann viel heißer werden. Das ist zum Braten besser, weil du dann eine höhere Temperatur hast.
4: Ja.
5: Während dem Olivenöl nicht ganz so heiß werden kann. Du kannst aber auch braten, aber nicht ganz so heiß. Und deswegen kann ich mir vorstellen, dass vielleicht eine Temperatur entsteht und dann kann das Öl das nicht... Und dann springt das.
4: Du bist ganz verzweifelt. Aber
5: ja, genau das ist es. Ich bin ganz verzweifelt.
0: Ist das was fürs Publikum?
5: Mit dem Spülwasser, was da einsetzt, das kann ich mir auch, wenn es dann sind kleine
4: Aber Fehler drin. Ich meine,
5: und dann bleibt Seife drin. Kann ja sein, dass Keramik das Aroma von Spülwasser, also von Seife annimmt. Ich würde das Publikum nehmen.
4: Ich bin zum ersten Mal hier und wir sollten auf jeden Fall... Hoffentlich nicht zum Letzten, aber ich habe die Publikumserfahrung noch nicht gemacht. Vielleicht sollten wir die jetzt...
5: Das ist eine Erfahrung, das kannst du dir gar nicht vorstellen.
6: The audience experience.
5: Okay. Jetzt geht das Licht und die Leute springen auf. Helfen? Und die So.
6: Die Dame ist als erste aufgestanden.
5: Ich wusste, sie war schon gelangweilt als... Ja.

0: Die ist total genervt.
1: Hallo.
0: Es ist bald vorbei.
2: Caroline.
1: Hallo Caroline. Vielen Dank erstmal an alle anderen,
0: danke,
1: die aufgestanden
0: danke.
1: Sind. Hallo Caroline. So, um jetzt vielleicht alle ein bisschen zu beruhigen, du hast Keramiktöpfe und Pfannen zu Hause?
3: Nein, aber in der TV-Werbung wird immer darauf hingewiesen, die nicht abzuwaschen, nicht in die Spülmaschine zu tun, sondern nur, also das Rad gut geleitet aus der Pfanne und dann einfach mit dem Haushaltstuch auswischen. Mehr soll man an Reinigung mit den Pfannen nicht machen. Und daher würde ich sagen B.
1: Okay. Gut, Caroline, dann wäre Antwort B eingeloggt.
4: Alles gesagt.
5: Pfannen und Töpfe mit Keramikbeschichtung sind eine beliebte Alternative zu Teflon-Kochgeschirr. Sie eignen sich für hohe Temperaturen, sollten aber nicht mit nativem, kaltgepresstem Olivenöl verwendet werden. Wenn Olivenöl länger hoch erhitzt wird, entstehen sogenannte Teerharze, die sich in die Beschichtung einbrennen und kaum entfernen lassen. Daher sollte besser zu Speiseölen mit hohem Rauchpunkt wie Bratöl auf Sonnenblumen- oder Rapsölbasis gegriffen werden.
1: Es gibt auch Pfannen, die nicht in die Spülmaschine sollen, aber das sind nicht die Keramikpfannen.
6: Okay.
1: Ah! Ja, ihr wart zwischendurch an der richtigen Erklärung, aber ja, es bleibt erstmal bei 1000 Euro.
4: Es gibt extra ein Olivenöl, es gibt noch.
1: Wie geht's bei euch weiter?
4: Zum Braten geeignet. Der Elton ist total in diesem ganzen Boulevardzeug drin.
1: Sehr gut.
4: Schlagzeilen.
1: Großbritanniens ehemaliger Premierminister Boris Johnson hat in seinem Garten ein antikes Schwert gefunden, das er nur gegen Bezahlung zeigt.
4: Würde zu ihm passen.
1: B. Eine seltene Molchpopulation, die seinen Schwimmbadbau verzögert. Oder C. Ein Rednerpult und eine 15-Meter-Tribüne für Fotografen aufgestellt.
4: Das ist echt interessant.
1: Danke.
4: Ich muss jetzt mal die Redaktion loben. Also heute ist es auch wieder so wirklich großartig. Weil jede einzelne Antwort zaubert ein Lächeln ins Gesicht, oder? Ich meine, da hätte ich mir ein antikes Schwert gefunden, das er nur gegen Bezahlung zeigt. Es passt. Eigentlich zu diesem Typen passt das. Es würde auch passen, eine seltene Molchpopulation, die seinen Schwimmbadbau verzögert. Ich sehe schon, wie der sich aufregt und die Haare so wehen. Und wiederum auch ein Rednerpult und eine 15-Meter-Tribüne für Fotografen aufgestellt. Das passt, finde ich, zu seinem Ego. Mhm. Deswegen würde ich auch das Risiko eingehen, selbst wenn es nicht richtig ist, C zu machen, weil ich finde, das passt am allermeisten. Ich meine,
7: also ich finde C auch super, würde ich auch sofort nehmen, wenn es jetzt nicht die Rubrik Schlagzeilen wäre. Ich finde B irgendwie ganz interessant, weil das ist auch eine Schlagzeile. Der will ein Schwimmbad bauen, in seinem großen Garten, weil er Bock drauf hat, ein Schwimmbad zu haben. Und da wird jetzt eine Molchpopulation gefunden und der ist, wie du auch schon sagst, ist total sauer, dass er jetzt das schwimmt. Das ist so, auf jeden Fall die größere Schlagzeile. Ja.
1: Das ist eure Entscheidung. Aber wir müssen zu einer Entscheidung kommen.
7: Soll ich jetzt B nehmen?
4: Ja, ich finde es gut. Du hast einen guten Impuls gegeben. Gerade. Du hast es toll. Du vertrau dir mal. Ich reiß dich auch nicht rein. Ich werde nicht sagen, ich habe ja an C geglaubt.
7: Okay, B.
1: Ja? Wir haben auch einen Molch im Garten.
4: Ja?
1: Rindenmolch.
4: Echt, ja?
7: Hm. Nein.
5: 2023 kaufte Boris Johnson das denkmalgeschützte Herrenhaus Bridewell Manor in der Grafschaft Oxfordshire. Dort plant der ehemalige Premierminister laut Medienberichten den Bau eines 11x4 Meter großen Schwimmbeckens im Garten. Nach der Bauantragstellung wurde allerdings bemerkt, dass auf dem Grundstück Exemplare des nördlichen Kammmolchs liegen. Als Premierminister hatte Johnson noch gewettert, Verzögerungen durch die Molchzählung sind eine massive Belastung für die Produktivität und den Wohlstand dieses Landes. Johnson muss die Tiere nun umsiedeln oder einen alternativen Lebensraum für sie schaffen, bevor er seinen Pool bauen darf.
4: Danke. Danke.
1: 2000 Euro. Es ist noch alles offen.
0: Wir sind aber ganz schön schlecht.
4: Nein, nein, nein, nein, nein, nein, nein.
0: Was ist denn hinter dem Fragezeichen?
1: Das ist die Überraschungskategorie. Da weiß man.
0: Muss man das zu einem bestimmten Zeitpunkt erst
1: jetzt
0: nehmen?
1: Also kann man jetzt oder nehmen, auch zu jedem anderen.
0: Erfahren. Wir nehmen es jetzt.
4: Wir nehmen jetzt das Fragezeichen.
0: Dran, zu sagen, wer
4: sind beide immer dran. Okay. Du bist immer, ich würde immer
0: Fragezeichen!
1: Laut Zertifizierungsrichtlinien gilt für Passivhäuser das.
0: Was ist ein Passivhaus?
1: Das weiß der Bernhard bestimmt. A. Eine Photovoltaikanlage für den Strombedarf installiert werden muss. B. Zur Dämmung

0: Naturstoffe wie Flachs verwendet werden müssen. Ey, oder C, der jährliche Heizbedarf nicht über 15 Kilowattstunden pro Quadratmeter liegen darf.
1: Ich glaube, ich gehe nach
0: Hause. Warte. Ich bin mir ziemlich sicher, dass der Bernhard da was beizutragen hat.
2: Reißt zumindest was.
1: Also ganz im Ernst, du hattest auch recht mit dem Rinderfett.
2: Ja.
1: Und dann hast du dich selber.
2: Ich habe mich selber rausgequatscht.
1: Du hast dich selber rausgequatscht. Hier. Also, ich finde es total gut mit der Photovoltaikanlage. Ich weiß nicht, was ein Passivhäuser ist.
2: Passivhäuser sind Häuser, die weniger Energie.
1: Ich sag A.
2: Also, auf jeden Fall sind Passivhäuser sehr energiearme Häuser, die sehr wenig Energie verbrauchen.
1: Also, ich meine, B ist doch sowieso klar.
2: Nee.
1: Das sollte man doch sowieso machen, statt diese ganze Steinwolle und Glaswolle. Das
2: ja,
1: ist ja, ja nichts aus dem Bau.
2: Die Frage, ob das für ein energiegünstiges Haus, ob die Art der Dämmung etwas ausmacht. Weil es könnte ja sein, dass ich das zum Beispiel auch einfach, dass ich kaufe mir eine alte Burg mit sehr dicken Mauern.
1: Also wenn wir über eine Richtlinie sprechen, für ein Haus, das gebaut wird, ja, dann hat das ja quasi nichts mit dem Verbrauch zu tun, sondern mit der Art und Weise, wie du baust. Du sagst ja, du darfst nicht heizen, der jährliche Heizbedarf, das hat ja damit zu tun, wie dein Stromverhalten aussieht.
2: Naja, ist der Bedarf, den man.
1: Das kannst du ja vorher bei der Zertifizierung noch nicht wissen.
2: Ja, aber die Photovoltaikanlage sagt zum Beispiel gar nichts über die Größe aus. Habe ich da jetzt einfach nur ein so ein Panel oder ist mein gesamter Garten eine einzige blau leuchtende Fläche? Weil 15 Kilowattstunden pro Quadratmeter, das ist auch so ein, Definitionsding. Das kannst du berechnen, das macht irgend so ein Statiker, so ein Energieberechner, der geht hin und sagt 15 Kilowattstunden.
0: Dann lasst uns eine Entscheidung treffen. Was nehmen wir?
2: Ich bin jetzt bei C, aber wie gesagt, meine letzte.
1: Du bist der Chef.
0: Bernhard, wir brauchen eine
1: Entscheidung. Okay. Ich hab Angst.
3: Das Passivhaus ist ein Gebäudestandard, bei dem passive Wärmequellen wie die Sonneneinstrahlung herkömmliche Heizungen ersetzen. Statt Energie aktiv zuzuführen, reguliert das Gebäude durch seine Bauweise mit einer guten Wärmedämmung und einer Lüftungsanlage die Wärme selbst. Die Anforderungen sind im Energiestandard des Passivhausinstituts Darmstadt beschrieben. So darf der jährliche Heizwärmebedarf nicht über 15 Kilowattstunden pro Quadratmeter liegen. Damit benötigen Passivhäuser bis zu 80% weniger Heizenergie als übliche Neubauten.
0: Es geht um die Definition, wann ein Haus als Passivhaus bezeichnet werden darf. Ihr steht bei 1.500 Euro, das war wichtig. Zahlen bitte Raumfahrt oder Wien?
4: Raumfahrt.
5: Raumfahrt.
1: Ihr müsst jetzt mal eine Frage verlieren.
2: Ja, die haben doch schon Raumfahrt.
0: Da sich die Aktivität bestimmter Gene in der Schwerelosigkeit verändert.
2: Ha, weiß ich.
0: A. Bekommen Astronauten im All oft graue Haare?
2: Ich wollte nur deine Reaktion sehen.
0: B. Sind Astronauten im Weltraum anfälliger für Krankheiten? Oder C. Verbessert sich die Sehkraft der Astronauten kurzzeitig um bis zu 43%?
2: Ich muss noch mal lesen. Ich habe also die Aktivität mit den Genen verändert.
5: Gene. Bestimmter Gene auch nur.
2: Bekommen Astronauten im All oft graue Haare.
5: Wahrscheinlich auch durch die Schwerelosigkeit. Anfälliger für Krankheiten kann ich mir schon vorstellen, weil das Immunsystem sozusagen deines Körpers vielleicht in der Schwerelosigkeit nicht so funktioniert, weil die Schaltfläche für dein Immunsystem, also das heißt die Aktivierung von zum Beispiel weißen Blutkörperchen oder so, genetisch gestört sind, weil durch die Schwerelose verändern sich die Aktivität der Gene. Das heißt, die Aktivität ist langsamer, gehen wir mal davon aus. Und du hast eine Erkältung oder irgendeine Krankheit, kochst du gerade aus. Und dein Körper kann das aber nicht so schnell bekämpfen. Deswegen bist du anfälliger für Krankheiten. Das wäre jetzt meine medizinische Theorie für B.
0: Hast du in letzter Zeit einen Wissenschaftler gespielt?
5: Ich bewerbe mich gerade hier in der Sendung für so eine Rolle. Ich finde, ich kann sowas auch mal spielen.
0: Ja,
5: nicht nur immer eine Waffe in der Hand und irgendwie Leute ausrauben oder irgendwie. Oder selbst Polizisten.
2: Ich würde.
5: Bessert sich die Sehkraft der Astronauten kurze. Das kann
2: C würde ich erstmal ausschließen.
5: C, okay.
2: Weil du weißt ja nicht, bist du kurzsichtig, weitsichtig, was ist da, wie soll sich da die Sehkraft in welcher Form verändern?
0: Gut.
5: Mhm. Okay. Nehme ich jetzt mal hin. Mit den Haaren, da habe ich noch nie gehört.
2: Ja, das lacht mich ein bisschen an.
5: Du warst schon mal auf dem Mond, oder?
2: Nee.
5: Mein medizinisches Herz würde auf B tippen.
2: Na gut, okay. Du hast mich vorhin sehr gut aufgebaut. Ja, jetzt bin ich ratlos und du
5: und baust
2: kaufst
5: mich.
2: Das gut. Deswegen nehmen wir dann mal B.
0: Okay. Geht um die Summe aller Gene. Eine Theorie.
2: Ja.
3: Kanadische Forschende haben 2023 die Genexpression, der Vorgang, bei dem das genetische Material der Zellen in eine für uns nutzbare Form überführt wird, in den Leukozyten eines Astronautenteams auf der ISS untersucht. Für die Studie wurde ihnen vor, während und nach dem Aufenthalt im All Blut abgenommen und die Immunzellen gefiltert. Im All verändert sich die Aktivität der Gene, wodurch das Immunsystem deutlich anfälliger für Krankheiten ist. Diese sogenannte Space-Immunschwäche lässt jedoch nach, sobald Astronautinnen und Astronauten die Schwerelosigkeit wieder verlassen und die Gene ihre normale Aktivität wieder aufnehmen.
0: Vielen Dank. Respekt. 2500 Euro. Katja kommt gerne noch mal wieder, aber nicht mit Jürgen.
1: Doch, unbedingt mit Jürgen. Ja. Wir können ja mal ein Team bilden gegen Elton
0: ihr
1: und
0: könnt das
1: Bernhard.
0: Auch immer noch, Katja, ihr könnt das immer noch gewinnen, die Sendung. Ne? Ja. Also nicht, dass du denkst,
1: also
0: ihr
1: wir hatten doch schon überlegt, oder?
2: Wien, wir nehmen Wien.
1: Okay.
0: Der 1798 geborene Wiener Josef Kieselack gilt als A. Erfinder der Halfpipe, die er für seinen Rollbrettclub konstruierte. B. Street Art Pionier, der seinen Namenszug an vielen Orten hinterließ. Oder C. Vorreiter der DJ-Kunst, der alte Musikstücke neu mischte.
4: Gut, dass wir die Schätzfrage haben, weil das kommt ungefähr gleich.
2: Ich hätte C gesagt.
1: Rollbrettclub, seriously?
2: Nee, also A würde ich ausschließen.
1: Ich auch.
2: Da sind zwei Sachen drin.
1: Street Art Pionier hört sich einfach natürlich so ein bisschen neudeutsch an oder sowas, aber Namenszug an vielen Orten, warum nicht?
2: Ich kann mir B auch nicht vorstellen. Also ich schwanke zwischen B und C, würde selber eher C nehmen, aber dein erster Gedanke B war ja auch, ich meine, bei der ersten Frage warst du mit deinem Ei ja auch völlig richtig. Sollen wir einfach mal dir folgen?
1: Naja, bisher war es ja immer gut, auch dir zu. Obwohl, das stimmt.
2: Nee, nicht immer. Nein, es war nicht immer gut. Dann würde ich mal dir folgen.
0: Dann,
2: gerade wenn
1: wir
2: du sagst,
1: sowieso,
2: Camus war später.
1: Wir sind sowieso hinterher. Hm? Das
0: ja,
1: ist uns
0: noch sei ihr
2: nicht. Naja, also, wir sind noch nicht.
0: Aber dafür ist, dafür ist genau diese Antwort jetzt sehr wichtig, dass ihr dranbleibt.
2: Macht es dann einfacher.
3: Josef Kieselack war im 19. Jahrhundert Hofkammerbeamter in Wien, der Reisebeschreibungen verfasste. Trendsetter wurde er im Zuge einer oft genannten, aber nicht historisch belegten Wette. Diese lautete angeblich, dass Kieselack im ganzen Kaisertum berühmt würde, ohne ein Verbrechen zu begehen. Er begann auf seinen vielen Reisestationen an Felswänden oder gut sichtbaren Plätzen seinen Namen mit Ölfarbe und Schablone mit Wiedererkennungswert zu hinterlassen. Mit seiner Geschichte gilt Kieselack für viele Street-Art-Künstler als Pionier.
0: Das war wichtig. 2000 Euro. Und die letzte Frage für Jürgen Vogel und Elton aus der Kategorie Zahlen, bitte. Und ihr habt auch noch den Joker.
1: Da wirst ihr jetzt nicht die Antwort bestimmen. Ja?
5: Schwer.
0: Im Jahr 2023 gab knapp ein Fünftel der erwerbstätigen Deutschen an, dass sie A. sich selbst als Workaholic bezeichnen, B. mit dem Gedanken spielen, den Job zu wechseln oder C. offen über ihr Gehalt sprechen.
2: Ja, das. Okay, also 20%, ne? 20% bezeichnen sich als Workaholic. Ja. Bezeichnet man sich selber? Ich arbeite viel.
5: Ja, welche, die jetzt sich dann so loben und sagen, naja, du, ich kann jetzt nicht, ich bin echt Workaholic und sich so ein bisschen wichtig machen.
2: Aber 20%?
5: Ja, von 120 Leute.
0: Oh ja, aber von 200 sind es schon 40, ne?
5: Ja, zum Beispiel. Ja. Das wären dann
0: über
5: schon
0: 300
5: mehr,
0: ne? Möchte ich gar nicht reden.
5: 80 Millionen ist dann doch. Aber die Kinder würden jetzt nie sagen, ich bin Workaholic. Offen über ein Gehalt sprechen, die Deutschen sprechen nicht so gern über Geld, ne?
2: Deswegen würde ich zu C tendieren, weil das so wenig sind.
5: Was würdest du nehmen?
2: Ich würde C nehmen. B würde ich, glaube ich, denken, das sind
5: aber
2: mehr.
5: Aber sind das wenig?
2: Ich finde, 20 Leute von 100 finde ich relativ
5: also
2: wenig.
5: Also 40 Leute von 200 sagen, was sie verdienen?
2: Warum redest du immer von 200 Leuten?
5: Weil er das reingebracht hat und ich versuche ihm jetzt entgegenzukommen und auch mal was von ihm aufzunehmen jetzt. Und er auch schlau ist. Und vielleicht überlegt er auch, den Job zu wechseln. Verstehst du? Vielleicht hat er das deswegen
0: einfach... Auf gar keinen Fall.

0: alle. Ich komme mal hier rein. Dankeschön. Hallo. Wie heißt du?
1: Wiebke.
0: Hallo Wiebke, woher kommst du?
1: Ich komme aus Dortmund.
0: Wer heißt wir? Wer ist noch mit dabei?
1: Mein Freund sitzt hinten.
0: Ja, sitzt da drüben. Okay, Risiko aufgeteilt.
1: Ja, genau. Ja.
0: Was machst du beruflich, Wiebke?
1: Ich bin Tierpflegerin.
0: Aha. Würdest du gerne wechseln, den Job?
1: Nein. Ja? Hm. Nein. Gut.
0: Ja, was verdienst du da als Tierpflegerin?
1: Zu wenig.
0: Genau. Okay, wofür bist du, für welche Antwort?
1: Ich wäre auch für C, gerade mit der Inflation dieses Jahr und den ganzen Streiks und mehr Gehalt und so. Und ich glaube, ich bin für C.
0: Ja, also Gehalt ist ein großes Thema, sagst du.
1: Glaube ich. Ja.
0: Alles klar. Dann, Wiebke, haben wir Antwort C eingeloggt.
2: Wollen wir mal gucken. Eine im Januar 2023 durchgeführte repräsentative Umfrage zeigt, dass mehr als ein Drittel der Beschäftigten in Deutschland sich wegen Stress oder schlechter Bezahlung vorstellen könnte, den Job zu wechseln. Eine andere Umfrage aus demselben Jahr ergab, dass 42% der Arbeitnehmerinnen und Arbeitnehmer es als unproblematisch erachten, offen über ihr Gehalt zu sprechen. 18%, also knapp ein Fünftel der Deutschen, bezeichnete sich in einer weiteren Umfrage selbst als Workaholic. Besonders süchtig nach Arbeit sind davon die 25- bis 34-Jährigen.
3: Ah. Ist okay.
0: Aber Wiebke, die beiden ja hätten sich auch falsch entschieden. Ja, insofern Daumen drücken jetzt fürs Finale. Ja, danke schön. Ja, jetzt geht's um die oft zitierte Wurst. Katja, jetzt haben Sie doch noch eine Frage falsch gemacht.
4: Ja.
0: Ja, ja, ja. So, wir haben folgenden Zwischenstand vor dem Finale. Katja Riemann und Bernhard haben 2000 Euro auf dem Konto. Jürgen Vogel und Elton 2500. Und so geht's jetzt ins Finale. Die Kategorie, aus der die heutige Masterfrage kommt, ist Wellness. Wellness.
3: Machst du oft Wellness?
5: Also was heißt Wellness? Sauna,
3: ich weiß nicht, was
5: Massagen, Beauty.
6: Du bist verrückt? Okay.

Beide Teams haben gesetzt. Hier ist die heutige Masterfrage. Woraus wird hierzulande der Schlamm für Fango-Behandlungen gewonnen? A. Vulkangestein, B. Torfmoore oder C. Wattenmeer. Ihr habt 20 Sekunden. Ab jetzt.

0: Beide Teams haben ihre Antworten eingeloggt. Wie viel Geld haben die Teams gesetzt? Katja Riemann und Bernhard haben gesetzt. Spannend,
1: ne? Ich habe richtig krass laufen.
0: 573 Euro. Jürgen Vogel und Elton haben gesetzt. 2000 Euro. Juhu. Auf welche Antworten wurde getippt? Team Bernhard tippt auf. Antwort B. Team Elton tippt auf. Antwort A.
1: Das war die zweite Alternative, die ich dachte. Also von Wattenmeerabbau, das hätte man gehört.
0: Fango kommt aus dem Italienischen. Ich weiß nicht, ob Sie das wussten. Und heißt übersetzt Schlamm. Das Wattenmeer
1: ist Schlamm.
0: Besteht aus sehr viel Schlamm und daraus werden Schlickpackungen gemacht. Aus dem Torfmoor gewinnt man Moorbäder und Packungen, die Moorpackungen genannt werden. Und Fango-Packungen werden aus zermahlenem Vulkangestein und Wasser gewonnen.

0: Hast du das wirklich gewusst? Ja. Woher?
1: Ich habe das irgendwo mal gehört und dann ist es auch in Ibiza auch immer so, dass die zu Dingern kommen. Und so. Das ist so, ja, ja. Ich hab's irgendwo mal. Ja, das ist sau schwierig. Ich habe aber einfach Risiko. Also ich war mir nicht hundertprozentig sicher. Ja, ja. Es war irgendwo mein Unterbewusstsein, was heute anscheinend
2: und ich doch
1: richtig
2: so gut.
0: Drama, Drama, Drama. Also Jürgen Vogel-Elten gewinnen 4.500 Euro. Und das sind für jeden von euch 81,82 €. 81,82 € auch für unsere drei Appnet-Spieler, Appnet-Spielerinnen, die heute gewonnen haben. Auch da herzlichen Glückwunsch, da ist auch die Freude groß. Liebe Katja, es hat so viel Spaß gemacht, unbedingt wiederkommen. Du hast das toll gemacht, wirklich. Ja? Aber es hat ja gar nicht an dir gelegen. Das nächste Mal wird gewechselt, dann spielst du mit Elton. Ja? Vielen Dank, Jürgen Vogel, herzlichen Glückwunsch auch. Danke an Bernhard und Elton. Wir sehen uns dann zur nächsten Folge wieder. Das war's für heute mit Wer weiß denn sowas? Tschüss!
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4: Was habe ich alles machen lassen? 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
10: Uhr, noch einmal Zeit für NDR Info. Hallo und recht herzlich willkommen. Ja, solange hier alles in Ordnung ist, Puls und Blutdruck in Ordnung sind, verschwenden wir ja normalerweise kaum einen Gedanken daran, wo es in der Nähe gute Kardiologen gibt. Doch wenn es dann irgendwann ernst wird, weil das Herz aus dem Takt gerät, dann wird ein Spezialzentrum wie das im Hamburger UKE lebensnotwendig. In einem millionenschweren Neubau sind dort inzwischen alle Bereiche der Herz- und Gefäßmedizin unter einem Dach gebündelt. Heute wurde das Zentrum offiziell eröffnet.
11: Lea Hartfuß hier rechts ist eine ganz besondere Patientin. Mit 24 hat sie bereits das zweite Spenderherz. Im neuen Herzzentrum soll sie weiter behandelt werden. Heute darf sie schon als eine der ersten die neuen Räume besichtigen. Den Ärzten hier verdankt sie ihr Leben.
12: Mir geht's richtig gut. Also ich kann arbeiten gehen, ich wohne alleine, ich habe einen Hund, mit dem ich sehr viel mache. Ich habe einen Neffen, der mich richtig auf Trab hält jetzt und wir haben richtig viel Spaß.
11: Moderne Medizin wird leistungsfähiger, die Lebenserwartung immer höher. Im neuen Herzzentrum sind alle Disziplinen wie Chirurgie, Kardiologie oder Gefäßmedizin vernetzt. Moderne Räume sollen die belastende Situation für Transplantationskandidaten leichter machen.
13: Was hier, glaube ich, jetzt gelingt, ist, dass wirklich die Infrastruktur des gesamten Hauses komplett auf optimale Versorgung der Herzpatientinnen und Patienten ausgerichtet ist. Und das ist so die Infrastruktur, die das hergibt, aber auch die Logistik, die dahinter steckt.
11: Mehr als 290 Millionen Euro hat Hamburg in das neue Zentrum mit 380 Betten investiert. Ab kommender Woche beginnt für rund 1.000 Mitarbeiter und Patienten der Umzug im laufenden Betrieb.
14: Dies ist hier wirklich die wahrscheinlich die modernste Herzklinik Nordeuropas, würde ich mal sagen. Und es braucht weltweit den Vergleich, um zu sehen, ob es noch irgendwo etwas gibt, was auf diesem Niveau dann arbeiten kann.
11: Herzpatientin Lea Hartfuß möchte im Oktober eine Ausbildung beginnen zur Krankenschwester. Heute heißt das Pflegefachfrau. Nicht nur die Möglichkeiten der Medizin, auch die Sprache hat sich weiterentwickelt.
10: Auch wenn viele gar nicht mehr damit gerechnet hätten, die Hoffnung, dass die Ostseeautobahn A20 irgendwann auch um Bad Segeberg herum weitergebaut werden kann, haben vor allem die leidgeprüften Anwohner nie aufgegeben und sie sollten Recht behalten. Nach 17 Jahren Zwangspause und vielen juristischen Auseinandersetzungen reisten heute die verantwortlichen Verkehrsminister zu einem wichtigen Termin an.
2: Eins, zwei und drei.
15: Bewegung nach 13 Jahren Stillstand. Der Ausbau der A20 geht in die nächste Runde. Mit dabei Bundesprominenz, denn die Küstenautobahn bei Bad Segeberg hat Signalwirkung.
16: Das ist eine der wesentlichen Ost-West-Verbindungen und die wichtige Ost-West-Verbindung hier im Norden.
15: Geplant 10 Kilometer zwischen Wede und Wittenborn. Das soll vor allem Bad Segeberg entlasten. Denn aktuell rollen mehr als 33.000 Fahrzeuge täglich über die B206 mitten durch die Stadt. Knapp die Hälfte sollen es nach dem Ausbau werden. Bauzeit 7 Jahre. Die Ungeduld ist bei allen groß.
17: Das Signal muss natürlich sein, dass wir insgesamt, was Planungsprozesse angehen, in Deutschland schneller werden müssen.
15: Seit Jahren gab es hier nur Stillstand. Das Bundesverwaltungsgericht stoppte den Weiterbau. Der Grund? Umweltverbände hatten geklagt. Denn Fledermäuse haben in der Nähe ihr Winterquartier. Die Landesregierung brauchte einen Deal. Schön, dass Sie hier sind.
18: Wir freuen uns mit Ihnen. Wir haben eine Stiftung gegründet, gemeinsam mit den Naturschutzverbänden. Dort kann Grundstücke gekauft werden. Damit kann gesichert werden, dass der Flugkorridor und der Jagdkorridor für Fledermäuse gesichert sind.
15: Rund 14 Millionen Euro allein für den Schutz der Fledermäuse. Insgesamt investiert der Bund allein in diesen Bauabschnitt bei Bad Segeberg 550 Millionen Euro.
10: Und auch für dieses Projekt hier hatte der Bundesverkehrsminister heute einen millionenschweren Förderbescheid in der Tasche. Die Elektrofähre Wavelab soll weiter über die Kieler Förde fahren können, um zu lernen, irgendwann einmal praktisch ohne Kapitän auszukommen. Die Tests auf der Kieler Förde, die laufen schon seit mehr als 3 Jahren. Mit den 3,3 Millionen Euro aus Berlin wollen die Forscher nun testen, wie künstliche Intelligenz die selbstständige Steuerung der Wavelab weiter verbessern kann. Es ist ein Mahnmal, ein Ort der Erinnerung an 6 Millionen getötete Juden. Die Holocaust-Gedenkstätte Yad Vashem in Israel. Seit heute ist klar, dass es hierzulande 2 offizielle Außenstellen geben wird, und zwar in Leipzig und München, aber auch Hamburg hatte sich beworben. Bundesbildungsministerin Prien, selbst mit jüdischen Wurzeln, erhofft sich von dem Bildungszentrum mehr Wissen und mehr Aufklärung über die NS-Zeit. Und zuletzt ist ja die Zahl antisemitischer Übergriffe in Deutschland stark gestiegen. Beleidigungen, Übergriffe, Hasskommentare sind eher die Regel als eine Ausnahme. Viele Jüdinnen und Juden fühlen sich zunehmend unsicher.
19: An Anfeindungen hat er sich schon gewöhnt, seit Jahren. Jan Schellbach engagiert sich für die deutsch-israelische Gesellschaft in Schleswig-Holstein. Aber jetzt hat es eine neue Qualität bekommen. Vor kurzem ist ein Plakat in Kiel aufgetaucht, das ihn als Faschisten bezeichnet, garniert mit einem Gewaltaufruf, wohl von einer Antifa-Gruppe.
20: Wenn ich nachts nach Hause gehe oder ich merke, dass wenn ich Bus fahre, dass ich mich schon mal umgucke, ob mir bekannte Täter im Bus sind oder irgendwie unterwegs, da bin ich schon aufmerksam.
19: Die Dokumentationsstelle LIDA verzeichnet für das Jahr 2025 einen leichten Rückgang bei antisemitischen Vorfällen in Schleswig-Holstein von 588 auf 411 Fälle. Die Zahlen bleiben aber auf einem sehr hohen Niveau. Antisemitismus und die Dämonisierung des Staates Israel kommen nicht nur von rechts, sondern auch aus dem linksradikalen und islamistischen Milieu.
21: Was uns häufig berichtet wird, ist, dass die Konsequenz gezogen wird, dass sie sich eben in ihrer jüdischen Identität verstecken, dass sie keine jüdischen Symbole mehr öffentlich tragen, dass sie eben sehr, sehr, sehr, sehr bewusst und sehr, sehr zurückhaltend damit sind, ihre jüdische Identität nach außen offen zu kommunizieren.
19: Jan Schellbach lebt mit den Gewaltschmierereien und auch Hamas-Dreiecken an seiner Wohnungstür. Der Staatsschutz ermittelt. Er will sich aber nicht einschüchtern lassen.
10: Diese Zeitung kennt in Hamburg vermutlich jeder und die allermeisten werden sie schon einmal gekauft haben. Hinz und Kunst ist die auflagenstärkste Straßenzeitung Deutschlands und wird ab heute in der 400. Ausgabe verkauft. Eine Erfolgsgeschichte für all diejenigen, die daran mitarbeiten und die sonst eher weniger Glück im Leben hatten.
15: 16 Exemplare. So viele nimmt Achim heute bei der Ausgabestelle von Hinz und Kunst mit, um sie weiter zu verkaufen. Seit 26 Jahren verdient er mit dem Erlös

0: der Obdachlosenzeitung Geld. Als einer von mittlerweile 500 Verkäufern und Verkäuferinnen.
1: Mein Leben hat sich verändert, ne? Im Fall, ne? Zum Positiven. Es ist wie ein richtiger Job, nur eben nicht auf Papiere, ne? Und das Ding ist eben, du verdienst nur dann Geld, wenn du am Platz bist, ne?
0: Seit Jahren geht es im Straßenmagazin darum, wie beispielsweise mit bettenden Menschen umgegangen wird oder um prekäre Arbeits- und Wohnbedingungen für Obdachlose. Häufig über reine Berichterstattung hinaus. Hinz und Kunst wird längst als gewichtige soziale Stimme in Hamburg wahrgenommen. Dafür sorgen 6 festangestellte Redakteure und Redakteurinnen.
2: Wir haben natürlich schon häufig in unserer Berichterstattung auch auf Missstände hingewiesen, wenn es darum geht, wie die Politik mit Obdachlosen umgeht, wie auch die Polizei oder die Hochbahn mit Obdachlosen umgeht, wenn es Diskriminierung gibt, Vertreibung gibt. Da haben wir oft darauf hingewiesen und das hat dann natürlich oft auch zu einer kritischen Diskussion in der Öffentlichkeit geführt und im besten Fall dazu, dass sich die Situation der Menschen auf der Straße auch verbessert hat.
0: Achims Verkaufsplatz ist seit jeher hinter einem Luxuskaufhaus. Bekommt er eine Zeitung abgenommen, geht die Hälfte des Erlöses von 2,80 Euro an ihn. Das hat ihm viel Würde zurückgegeben. Die Juni-Ausgabe wurde rund 40.000 Mal gedruckt. Das Jubiläumsheft gibt es auch online.
3: Und zum Schluss der Sendung noch ein kurzer Blick auf das Wetter. Nach einem eher wechselhaften Freitag mit einzelnen Regenschauern erwartet uns am Wochenende dann ein Mix aus Sonne und Wolken bei 19 bis 23 Grad. Das war NDR Info für den Moment. Hier geht's jetzt weiter mit unserer Tierparkserie. Ich wünsche Ihnen einen schönen Abend. Tschüss.
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0: Heute ausgeflippt. Seehunde beim Hochsprungtraining. Verschlafen. Heuler Bodo ganz schwach. Und Versteckspiel bei den Zwergottern. Elenantilope Una juckt das Fell. Und auch sonst hat sie heute den Schalk im Nacken.
1: Na, dicke Una.
0: Ein paar grüne Blätter wären jetzt für Una genau das Richtige. Tierpfleger Christoph Thiem hat die Äste aber nicht für die Antilopen geschnitten.
1: Der Weidenzweig hier ist für die Giraffen. Wir tauschen das täglich aus. Aber die Elenantilopen, so wie Una, die sind da auch immer sehr dran interessiert. Die halten das dann auch mal hinten fest.
0: Una lässt nicht locker. Der Rest der Elenantilopenherde bleibt unbeeindruckt. Christophs Job ist es, die alten Äste vom Futtergalgen der Giraffen gegen neue zu tauschen.
1: Also wenn der Ast so aussieht, dann haben die den nur einen Tag gehabt. Also gerade bei Weide

0: muss denen immer so ein bisschen die Möglichkeit geben, dass sie auch weg können, dass sie nicht eingeengt sind und dann machen die auch nichts.
1: Außerdem sind sie vom neuen Blattwerk abgelenkt. Christoph hat nichts einzuwenden gegen den Beifraß.
0: So, glücklicherweise für die Elen gibt es heute einen sehr langen Ast, der bis nach unten reicht und dann haben die auch noch was davon.
1: Mittlerweile ist die ganze Elen-Antilopen-Familie versammelt. Ob vom Blattwerk für die Giraffen noch was bleibt? Storchennachwuchs im Jaderpark. Zwei Küken müssen von den stolzen Eltern versorgt werden. Nebenan bei den Marabus wird immer noch gebrütet. Dabei hätten die Küken längst schlüpfen müssen. Zeit, bei den Marabu-Eiern nachzuschauen.
2: So, du. Ja, geh mal runter. Ja, beim Marabu, da bin ich jetzt gerade beim Nest. Sieht nicht sehr gut aus. Also es liegt jetzt nur noch ein Ei da drin. Und ja, ob ich das jetzt noch anfassen möchte, bezweifle ich. Dann soll das lieber unter der Hände platzen als mir in der Hand. Weil wir haben hier das Problem, also die Eier waren diesmal wieder nicht befruchtet. Sie hat lange genug gesessen jetzt und wir hatten ja drei Eier, es ist nur eins da. Eine Eischale liegt hier noch. Das ist wohl heute Morgen schon explodiert unter ihr. Sie hat auch so leicht verklebte Federn schon. Ja, also das kann ich da so wieder hinwerfen und dieses Eier, das nehme ich mal lieber weg. Weil man sieht schon, es quillt auch schon auf. Irgendwann fängt das an, innen drinne zu vergammeln. Und dann gibt es Gase. Und irgendwann müssen die Gase dann sich auch immer entladen. Und dann reicht schon eine kleine Erschütterung. Sei es jetzt vom Hahn oder von der Henne, wenn die mit einem Zeder drauf tippen und sowas, dann geht das richtig puff. Und dann stinkt die Henne. Aber der Hahn liebt sie trotzdem, obwohl sie dann stinkt. Ja, und jetzt habe ich natürlich auch das Problem, wenn ich das Ding jetzt mal richtig kräftig schüttel, dann fliegt es mir um die Ohren. Gut, dann hätte ich jetzt Feierabend, weil dann wollen die Kollegen nicht mehr neben mir sitzen. So, dann wollen wir mal vorsichtig hier anfassen. Also ich möchte jetzt auch nicht mehr dran hören, ob da überhaupt was drin ist, weil es quatschelt innen drin. Also das wird nichts mehr sein. Ich nehme es jetzt hier weg. Tut mir leid, aber ist so. Ja. Naja, vielleicht legen sie ja noch mal nach, aber da habe ich aber eigentlich auch keine Hoffnung, dass da dann was passiert. Also wir sollten uns wirklich überlegen, dass wir noch mal die Hähne tauschen, weil an der Henne liegt es ja nicht. Die Henne legt ihre Eier, es liegt an ihnen. Naja, so, das war's denn für euch erstmal.
1: Jahr für Jahr das gleiche Spiel. Es werden zwar Eier gelegt, die sind aber unbefruchtet. Anscheinend haben die Marabus nicht den richtigen Rhythmus bei der Fortpflanzung. Oder sie sind unfruchtbar. Was bleibt, ist der neidische Blick auf das Elternglück nebenan.

0: Elenantilopen haben auf der Afrikawiese schon ganze Arbeit geleistet. Abgeknabberte Weidenzweige. Eigentlich sind die für die Giraffen gedacht. Die scharren schon mit den Hufen.
1: Jetzt will ich mal schnell die Giraffen dazulassen, damit die Elen das nicht alles wegfressen. Im Moment. Das siehst du ganz genauso, ne?
0: Ungeduld macht sich breit.
1: So, langsam. So.
0: Christoph kann gar nicht so schnell das Gatter aufmachen, wie die Giraffen auf die Wiese wollen. Was wohl passiert, wenn die Giraffen auf die Elenantilopen treffen?
1: So, einfach weiter. Ja, Luna, geh weiter. So, ist fein, ne?
0: Nichts passiert. Die Elen haben einfach dem Stärkeren Platz gemacht. Hier scheint man sich zu verstehen. Entwarnung für Tierpfleger Christoph Thien. Es grünt so grün, eigentlich zu grün. Mitten im Zoo am Meer, auf der Anlage der Schneehasen und Zwergsäger, schießt das Schilf regelrecht in die Höhe. Den Teich ziert ein schleimiger Teppich.
2: Dieses Jahr haben wir eine enorme Algenplage. Also so schlimm hatten wir es noch nie gehabt. Und damit überhaupt noch Wasser am Teich ist, haben wir gedacht, jetzt oder nie. Und dann wollen wir noch ein bisschen das Schilf zurückschneiden. Das ist auch schon wieder sehr hoch. Ja, so das sommerliche Vergnügen.
0: Es gibt aber Schlimmeres.
2: Ja, können auch schlechter sein. Können auch regnen. So warm braucht es gar nicht zu sein. Wird einem schon warm beim Arbeiten hier. Meine Güte, sowas habe ich auch noch nie gesehen.
0: Die Sumpfschildkröten sind schon vor Ende der Arbeiten im Eimer. Aber nur, um sie aus dem Weg zu haben. Katja und Marina lassen weiterhin staunend das Wasser ab.
2: Letzte Woche war das noch nicht annähernd so. War ja so lange immer kalt gewesen. Keine Ahnung, also es ist echt extrem.
0: Extrem verwickelt, die Angelegenheit.
2: Die hängen zusammen, ich kann es nicht ändern. Warte. Vor allem, wenn die nass sind. Och nee.
0: Verwirrend für Zoobesucher ist der Blick auf die Anlage auch ohne Algenteppich. Die Schneehasen sind ja braun.
3: Ja, die erwarten natürlich, dass ein Schneehase weiß wie Schnee ist. Was aber ja nicht der Fall ist, sondern also nur im Winter. Passt sich ja der Umgebung sozusagen dann an. Im Winter ist es dann ja da auch, wo er herkommt, eben halt Schnee. Und hier ist es jetzt ja genauso. Und im Sommer ist es dann eben, ist die Fellfarbe grau. Ne? Also die müssen sich ja ein bisschen der Umgebung anpassen, sonst würden sie ja total auffallen. Und von Jägern dann schneller gejagt werden können. Aber die Besucher fragen das natürlich immer, sagen dann, wie langweilig, sieht ja aus wie ein Feldhase. Gewisse Ähnlichkeit haben sie dann ja auch.
0: Das Feld bestellen allerdings andere. Katja und Marina ist eine gewisse Ähnlichkeit mit Erntehelfern heute nämlich nicht abzustreiten. Vorsicht, Rutschgefahr. Zweimal täglich, einmal vormittags und einmal nachmittags, haben die Seehunde im Zoo am Meer eine Verabredung.

0: Und zwar sowohl mit den Zoobesuchern als auch mit ihren Pflegerinnen. Gleich ist es wieder soweit. Während Nathalie noch die Besucher informiert, lupfen Pam und Annika schon mal den Vorhang. Aus gutem Grund.
1: Damit die Fliegen ihre Eier da nicht reinlegen, das geht ratzfatz. Zu zweiten, wenn wir den nicht abdecken, wird der Fisch trocken. Wollen wir nicht.
0: Die beiden Frauen treffen ihre Seehunde direkt auf der Anlage. Nathalie hat eine Sonderrolle.
1: Hallo, Grobi, Vize, Bubi, Röber.
0: Annika übernimmt nur die halbe Truppe.
1: Super. Ja, prima, da seid ihr ja alle. Klasse.
2: Ja, wir sind heute zu zweit und da haben wir uns gedacht, dann teilen wir die Gruppe auf, drei Tiere zu beglücken. Ist ja immer einfacher als sechs Tiere auf einen Haufen. Und so hat man eben halt auch ein bisschen mehr Platz, um so ein bisschen besser sich zu bewegen.
1: Ich schick mal Vize rüber.
2: Okay.
1: Vize? Okay. Vize?
3: Mit Hilfe, ne? Vize! Vize!
0: Jetzt wird klar, auch Nathalie hat eine tragende Rolle. Obwohl sie außerhalb des Geheges steht, sorgt sie mit dem roten Ball am Stiel für Stimmung.
1: Genau, das Training hat immer ein bisschen mit Spiel und Spaß zu tun. Soll nicht langweilig werden, die Tiere machen da gerne mit und sollen da auch ihren Spaß dran behalten. Hier sind wir, hier sind wir. Wir sind hier.
0: Auch Annikas gelber Ball ist eine Orientierungshilfe.
2: Das Target ist ja Handersatz bzw. Handverlängerung. Das kennen die Tiere und wenn sie das Target sehen, ich kann es ja mal eben zeigen, dann wissen sie, aha, ich soll da ran. Ja? Genau, Spitze! Und die Kollegin steht jetzt draußen, hält das Target und ich schicke jetzt unsere Iri dahin, dass sie da einmal hochspringt. Ihre Lieblingsübung. Hat sie richtig Spaß dran, hier durch die Gegend zu hüpfen? Kaum zu glauben eigentlich für einen Seehund.
3: Man braucht eigentlich schon Schwung. Und so ein Seehundkörper ist ja auch recht wuchtig. Der kommt nicht einfach so aus dem Wasser gesprungen. Aber dafür macht er das schon ganz gut.
2: Ist sie richtig gut drinne.
0: Die springt ja sogar an Land.
2: Gierig, ne? Da muss man bei Seehunden muss man immer aufpassen, dass man nicht doch vielleicht zwischendurch mal den Finger drinne hat. Komm her. Komm hoch. Alles gut. Super. Alma, komm her, das schaffst du auch. Meine Hand ist das kurze Target. Das kennen die Tiere. Also wenn man die Tiere relativ gut einschätzen kann, dann fängt man nachher an, dass man eben halt den Ball weglässt und einfach die Hand nimmt. Restrisiko ist natürlich immer dabei. C'est la vie. Ich schicke dir nochmal Iri. Ach, sie kommt schon.
0: Da rappelt's aber ganz schön. Die Schildkröten sorgen für ordentlich Rabatz im Eimer. Dass sie keine freie Sicht auf die Arbeit ihrer Pflegerinnen haben, scheint ihnen gar nicht zu passen. Stets das passende Werkzeug hat Marina parat.
1: Ja, das gute Brotmesser funktioniert immer noch. Funktioniert am besten.
4: Eine Machete wäre auch nicht schlecht.
1: Ja, stimmt.
4: Also man sollte sich das gut überlegen, ob man sich einen Teich anschafft. Arbeit ohne Ende.
0: Doch alles Mutter Natur überlassen?
4: Ja, die Leute müssen da ja auch durchgucken können.
1: Ja, und vor allem der nächste Sturm treibt es dann ins Becken.
4: Die fallen ja schon um, das sieht man ja da. Die fallen dann alle ins Becken und fangen an zu vermodern. Und dann
1: noch mehr Alge.
4: Genau.
0: Das Rascheln macht aus Schneehasen Angsthasen. Viel weniger stressanfällig sind ihre gepanzerten Mitbewohner. Die Schildkröten wollen sich ihr Panorama nicht von einer weißen Eimerwand verdecken lassen und nehmen dafür die anstrengende Besteigung der Eimer

0: Nordwand in Kauf. Leider umsonst. Ihre Sprungkraft haben die Seehunde in Bremerhaven schon unter Beweis gestellt. Nun sollen die Seehunde an Land robben. Dort wird das Training gemeinsam beendet. Allein der Weg dahin ist schon recht beschwerlich.
1: Also die gehen ja sehr, relativ ungern an Land, weil die ja nicht so fix unterwegs sind. Und ihre Flipper sind so verkürzt, dass sie ihr Gewicht vorne nicht mehr stemmen können und die hinteren können nicht mehr unter den Körper geschoben werden. Das heißt, die Tiere robben sich an Land fort.
2: Ich bin alle.
1: Ich bin auch alle.
0: Die letzten Belohnungsfische für Grobi, Bubi und Vize. Ein letztes Mal das Handtarget anstupsen. Und nach kurzer Absprache.
1: Super, ja. Okay. Und alle, ihr wart Spitze. Bis alle.
0: Ist das Training für alle 6 Seehunde gleichzeitig beendet. Und der Rückweg ins Wasser fällt ihnen deutlich leichter. Es klopft bei Luis. Der Weißschopf kriegt Besuch vom Rotschopf.
3: Hey Luis, Hunger?
0: Tjark Bitomski steckt noch mitten in der Tierpflegerausbildung.
3: Na, hast Hunger? Warte, ich zieh mir den Handschuh an.
0: Weil Tjark vor der Lehre bereits ein freiwilliges ökologisches Jahr im Zoo absolviert hat, kennt Luis ihn ganz gut und hat längst Vertrauen gefasst. Jetzt heißt es Mäuse fassen.
3: Das hier ist Luis, unsere Schneeeule, und er scheint wohl kräftig Hunger zu haben.
0: Ja. Oder auch nicht.
3: Oder auch nicht.
0: Statt in den Schnabel packt sich Luis die Beute zwischen die Schenkel.
3: Okay, jetzt putzt er wieder seine Maus aus.
0: Reine Verzögerungstaktik.
3: Eben, die Maus ging ja noch perfekt runter und jetzt denkt er sich, boah, ich kann auch noch ein bisschen warten. Nee, ich glaube, da geht nicht mehr rein.
0: Luis sitzt die Sache aus. Tjark aber auch. Schließlich kann Luis dem Mäuschen nicht länger widerstehen.
3: Luis ist eine Handaufzucht, wurde von unserem Pfleger nie aufgezogen. Ich war selber leider noch nicht dabei, bin noch nicht so lange hier im Zoo. Ja, er wurde ja als Findelkind irgendwie aufgenommen und dann ja, großgezogen. Zuerst wurde gedacht, dass es ein Weibchen ist, da wurde er erstmal Luise genannt. Und dann, als man dann gemerkt hat, oh, ist doch ein Männchen, wurde er schnell Luis umgetauft. Ja. Großer, noch Hunger? Ja.
0: Von Mann zu Mann klappt die Verständigung ja jetzt ganz gut. Obwohl, in der hinterletzten Ecke zu speisen, ist eigentlich kein Freundschaftsbeweis.
3: Mehr gibt's dann auch nicht. Das war dann die letzte.
0: Tjark kennt die Marotten des Eulenmanns.
3: Also er ist schon ein sehr sensibler Zeitgenosse. Also er ist schnell mal ein bisschen eingeschnappt, wenn irgendwelche Baustellen in der Nähe sind, wenn irgendwelche Kräne aufgebaut werden. Also dann merkt man das schon in seiner Art. Aber ja gut, jetzt zieht er sich gerade in die Ecke zurück. Das ist jetzt gerade nicht so das Zeichen, dass er sehr, sehr gut drauf ist. Gut, Luis, das war's dann für heute, ne?
0: Tjarks gute Laune hat Luis leider nicht gepachtet. Während sich die ausgewachsenen Robben unter Wasser tummeln, wartet man am Land auf Futter. Die Heuler haben schon deutlich zugenommen. Nur einer liegt am Rand mit Hungerfalten und schläfrigem Blick.
4: Na, wer liegt denn hier so plättlich? Und ein Separatist? Das ist Guido, das ist nicht so schön.

0: der ist schon an der Infusion und liegt sehr platt in wahrscheinlich aber nicht seinem Durchfall, so wie das aussieht. Müssen wir gleich mal gucken. Was jetzt, aber jetzt rührt er sich auch. Ist nur Tiefschlafphase. Und ob das Jonathan ist, der sich da hinten separiert, der hat das gestern schon mal gemacht. Beziehungsweise ob das Bodo ist. Mal einmal gucken hier. Nee, Bodo. Mal gucken, ob du von alleine kommst, Hase. Weil du bist eigentlich sonst ein sehr motivierter. Und das hatten wir gestern auch. Da lag Jonathan hinten, kam dann zwar auch. Aber es ist immer schöner, wenn die Tiere in der Gruppe liegen und sich nicht absondern. Das ist eigentlich immer schon so ein Zeichen mit, lass mich in Ruhe. Mir ist nicht so. Aber jetzt, er ist wach, er kommt. Das ist gut, weil du bist eigentlich der Erste der Reihenfolge nach hier. Ja, wie sieht's aus? Ich fange sonst auch von hinten an. Er hat zumindest mitgekriegt, dass hier was passiert. Aber so richtig ankommt, tut hier noch keiner. Gucken, ob das die Mittagsträgheit hier ist.
1: Das Auf und Ab bei den Heulern nimmt kein Ende. Vor allem die Verdauung macht Schwierigkeiten.
0: Gut gemacht. Nee, man merkt schon, wenn es jetzt in der Sommerzeit auch mittags zum Teil wirklich warm ist hier, dass die dann auch an der Wasserkante liegen, kühlen. Heute ist ja so ein bisschen komisches Wetter, so grau, gewittrig. Das schlägt bei einigen auch ein bisschen auf den Kreislauf. Da ist auch der eine ist schon fitter, der andere ist mobiler und Axel geht jetzt gleich alleine schwimmen. Das ist super. Aber das ist schon so, dass sie morgens, wenn dann auch sie ja die ganze Nacht nichts hatten, dass dann hier mehr Gekreische ist für Hunger und der Run auf das Futter. Und auch zum Abend hin, wenn es dann wieder ein bisschen kühler wird bei der Abendfütterung, sind sie oft noch mal deutlich aktiver als über Tag, wo es warm ist. So, dann ist es hier ja fast egal, wenn Bodo zuletzt kommt, wer von euch zuerst da ist. Guido, wollen wir dich mal nehmen?
1: Ob Guido tatsächlich nur geschlafen hat? Eine von drei Sumpfschildkröten hat das Unglaubliche geschafft. Katja ist baff.
2: Guck's dir da an, du. Du bist ja eine Freche. Wo willst du denn hin? Ja, ja, das habt ihr an eure Kinder weitergegeben, diese Ausbruchsversuche, ne? So, rein da mit dir. Ja, uns ist ja die kleine Schildkröte auch abgehauen und die haben wir bisher noch nicht wiedergefunden. Wir werden heute noch mal intensiv gucken. Und wahrscheinlich liegt ihnen das irgendwie im Blut, ne? Ja. Irgendwie schon.
1: Die Algen im Becken will Katja entfernen. Das Schilf am Teichrand hat Marina schon gestutzt. An anderen Stellen möchte sie das Gebüsch zusammenbinden, damit es nicht ins Wasser hängt. Dafür macht sich, auch optisch, ein Hanfseil ganz gut.
3: Sag mal, Abiturarbeit hier oder was? Gib das mal die Schimpansen, die haben das bestimmt gleich raus. Gibt's doch gar nicht. Wo ist denn der Anfang hier? Also das ist schon mal nicht schlecht hier. Aber gibt's doch gar nicht. Ich mach das jetzt einfach so. Damit. Ah! Tada! Tada! So, das war ja echt ein Geduldsspiel.
1: Nach 2,5 Stunden sind die Algen endlich raus, das Schilf schön kurz, das Buschwerk gebunden. Und die Schildkröten dürfen raus aus dem Eimer.
3: Mensch, ja. Na, alles gut hier? Komm mal mit. Hier gibt es wieder Wasser hier, ne?
1: Endlich freie Sicht. Die drei sind fast wieder in ihrem Element.
3: Ah, funktioniert alles. Drei. Endlich. Jetzt kommt ja langsam das Wasser wieder rein in den Teich und dann, denke ich, sind sie auch wieder glücklich und zufrieden. Erstmal. Das wieder überstanden.

0: Freiwillig kommt von diesen Heulern keiner zum Fressen.
1: Die haben ja nur auch nichts auszustehen, ist ja all inclusive. Wenn man nicht selber kommt, wird man geholt. Also ist ja nicht so, dass da was ausfällt dann. Und Energiesparmodus könnte man das dann ja auch nennen.
0: Energiesparmodus ist die Schlappheit bei Heuler Guido nicht. Er muss sogar noch täglich an den Tropf, weil er zu viel Flüssigkeit verliert.
1: So, Guido kriegt seine Spascoprel dazu. Das ist ein homöopathisches Mittel. Die ist gegen seine Blähung, gegen seinen Blähbauch. Kann man auch gegen Magenkrämpfe und sowas mitnehmen. Gibt's für Mensch und Tier. Und ja, hilft eben, die Verdauung ein bisschen einfacher zu gestalten und nicht so viel mit Bauchweh unterwegs zu sein. Ja, da pupst es auch schon hinten. Da ist immer noch ein bisschen Luft im Darm, ne? Deswegen machen wir das auch 3 Tage, das Spiel. Aber er ist ja insgesamt schon mal aktiver. Gestern lag er sehr platt, jetzt guckte er ja auch gleich. Also mal sehen, wie sich das macht, aber so schlecht ist es gerade nicht. So, und die anderen sind jetzt alle Bahnen? Nee.
0: Guido hat seinen Fischbrei munter gefuttert. Vorerst Entwarnung.
1: Guido, dann kannst du auch zu den anderen ins Wasser. Ja, und jetzt kannst du auch sofort wieder abdampfen. So.
0: Einige Heuler genießen schon die Vorzüge des Seehundlebens. Wasserdichtes Fell, lange Tauchphasen und schwereloses Gleiten. Tanja muss das leider unterbrechen. Jeder soll seine Futterration bekommen.
1: So, Anne. Das ist Seewasser. Das geht durch eine Kiesandfilteranlage und läuft hier die ganze Zeit ja mit frischem Wasser nach. So dass es die Bedingungen sind, die die Tiere auch draußen vorfinden. Dass sie hier mit Sonne, Wind, Regen zu kämpfen haben. Gut, draußen gibt es keinen Unterstand, das ist der kleine Luxus hier mit Wärmelampe. Aber ansonsten haben sie hier Seewasser, genau wie draußen auf der Sandbank auch.
0: Nur die Sandbank fehlt in den Aufzuchtbecken. Aus hygienischen Gründen. Einer schwächelt weiter, Bodo. Bei den Trampeltieren im Jaderpark gibt es endlich wieder gute Nachrichten. Eigentlich sollten die Höcker so stehen wie bei Akuma. Die Dame im Hintergrund hat daher mit ihren schlappen Höckern einige Sorgen gemacht. Nach einer gelungenen Wurmkur und ein paar Aufbaupräparaten hat sie neue Kraft geschöpft. In ein paar Wochen wird hoffentlich die ganze Herde wieder mit strammen Höckern dastehen. Einer nach dem anderen wurde in Aufzuchtbecken 1 gefüttert. Jetzt ist Sorgenkind Bodo dran.
1: So, Bodo. Hier runterstellen. Was ist los, Kleiner? Du bist doch sonst hier der Schnellste von allen. Was denn? Bauchweh? Ist aber eigentlich weich. Guck mal, dann gehen wir mal kurz ein bisschen ins Wasser. Mal sehen, ob das die Lebensgeister weckt. So. Ja. Mal schon mal sauber machen. Ja. Ja, nicht gut. Okay. Und dann wollen wir einmal eine Temperaturkontrolle, ob du einfach nur sehr verpennt bist oder ob wir uns Sorgen machen müssen und mit dem Tierarzt schnacken. Ja, dann machen wir dich wohl noch mal sauber. Das ist aber schon besser als das, was wir vorher hatten. Das war flüssiger Durchfall. Hier kann man ja schon fast einen Hauch von Creme erkennen. So, guck mal, machen wir deinen Hintern noch mal sauber. Gut. Starten hier den zweiten Versuch und machen das dann hier auch erstmal gleich weg.
0: Zur Sicherheit wird Fieber gemessen.
1: Ja, also Protest ist schon mal da. Gut, mal gucken, was das Thermometer sagt. 37 ist auch in Ordnung, also ist eine völlig normale Temperatur. Dann biete ich ihm jetzt das Futter an, wenn ich das hier weggemacht habe. Hier sieht man auch, dass ein bisschen Darmepithel immer noch mit im Durchfall drin ist. Das ist weniger, als wir vorher hatten, aber es ist immer noch nicht gut.
0: Darminfektionen führen bei Seehunden oft zu einer Blutvergiftung. Das wäre lebensbedrohend für Bodo. Schwarze Schwäne. Keine Laune der Natur, sondern Botschafter eines Kontinents auf der Südhalbkugel mit einem landestypischen Brutverhalten.
2: Na, ihr beiden?
0: Dr. Minnemann klärt auf.
2: Das sind zwei schwarze Schwäne. Die sind also nicht durch ein Ofenrohr gekrochen und aus weiß wurde schwarz, sondern das sind Australier. Und in Australien ist ein Schwan eben schwarz. Die beiden sind jetzt in einem Alter, wo Nachwuchs zu erwarten ist. Der sah jetzt so richtig schön den Flügel aufstellt und so ein bisschen angibt, ist natürlich klar, der Mann ist nicht wie beim Menschengeschlecht, die Frau, die so toll aussieht und die Frau schwimmt dann nun vorne weg und wird von ihrem Mann etwas bezirzt. Und bei den Australiern ist natürlich alles anders. Die sind ja da, die Australier, die gucken mich jetzt mit den Fußsohlen an. Und aus diesem Grunde ist die Zeit natürlich da auch anders. Da ist jetzt gerade Winter. So. Und aus diesem Grunde brüten die im Sommer oder im Frühsommer in Australien. Und wenn hier Frühsommer ist, dann ist bei uns Herbst, Winter. So. Das heißt also, irgendwann friert es natürlich zu. Und dann müssen die ja runter, weil es gefährlich wird wegen Fuchs. Und dann müssen die ins Gewächshaus, ins Winterquartier. Ja, und dann ist natürlich alles ein bisschen beengt. Aber das ist den schwarzen Schwänen egal, obwohl die schon seit 50 Jahren oder länger in Deutschland leben. Das ist so ganz einfach so, der Zeitgeber, der ist bei ihnen drin. Man brütet im Winter. So, und dann bauen sich die ihr Nest. Hat jetzt natürlich einen großen Vorteil, sie sind friedlich. Wenn wir jetzt hier rüber gucken, da drüben, da sitzen ja noch andere Enten und Gänse und die lassen die auch in Ruhe.
0: Die Enten bereiten in den Schlammkohlen ihr Nest vor.
2: Jeder weiß, dass der draußen schon mal einen Schwan gesehen hat. Am Nest, da muss man ganz vorsichtig sein, die verteidigen die und die haben ja auch kräftige Flügel. Und aus diesem Grunde ist es ganz einfach, sind die sehr territorial, wie der Fachmann sagt. Also die möchten also nicht, dass da irgendjemand Fremdes kommt.
0: Das Paar ist erst seit kurzer Zeit zusammen. In diesem Winter gab es noch keinen Nachwuchs bei den Schwarzschwänen.
2: Vorher haben sie schon mal so geübt, Stroh zusammengezogen zum Nest und haben dann auch verteidigt. Aber es gab noch keine Eier. Aber ich denke mal, in diesem Jahr ist es dann soweit. Dann werden wir dann schwarze Schwaneier haben, die natürlich nicht schwarz sind. Die sind natürlich weiß. Und Eierschalenfarben, wie es normale Eier sind. So, dann bleibt weiter friedlich.
0: Die Trauerschwäne sind friedlich. Und alles andere als traurig. Unter den wachenden Augen von Heuler Axel soll Sorgenkind Bodo gefüttert werden.
1: So, mal gucken hier. Wie so die Meinung ist. Ja. Ja, aber da macht er schon. Guck mal, wie sieht's aus? Ja, super. Ja, also wir selber Maul aufmachen und nach dem Schlauch schnappen. Das ist sehr, sehr gut. Haben wir vielleicht einfach einen schlechten Moment abgepasst. Dich noch gestört im Mittagsschlaf, ne? Ja. Rest auch oder reicht? Ja? Ja, aber doch den Rest haben wollen. Ne? Lecker, Schmecker? Nicht so schlecht, ne? Gut. So. Und mal gucken, wie schwimmmotiviert du bist.

0: oft ist jetzt eben nach dem Füttern wird noch ein bisschen ja gebadet und dann ist wirklich wieder Schlafen angesagt. Oft auch bis zur nächsten Fütterung. Dann haben wir ganz aktive Tiere, die nach einer halben Stunde wieder sagen, so, tschakka, ich bin da und nu. Also da ist jeder Seehund anders. Und mal gucken, was Bodo jetzt gleich zum Thema Schwimmen sagt. So, guck mal, die anderen sind alle im Wasser. Wie sieht's aus, wenn ich dich da mit rein befördere? Bisschen mitpaddeln.
1: Nicht Bodos Tag heute.
0: Nee. Nee. Nicht so, aber auch das ist ja, wenn man eigentlich gerade noch im Ruhemodus war und sagt, nö, ich lege mich hier lieber wieder ganz gemütlich hin. Also er lag ja entspannt auf der Seite. Auch das ist in Ordnung. Bisschen sauber machen muss ich trotzdem.
1: Kein Fieber, gut gegessen, nur verpennt. Hoffentlich war es das bei Bodo. Da staunt der Laie und der Fachmann wundert sich, was für ein Menschenauflauf am frühen Morgen vor dem Zwergotterstall. Wenn der Tierarzt vor der Tür steht, heißt das meist nichts Gutes. Da kann man sich noch so verstecken.
2: Ja, heute ist wieder Otterimpfaktion und dafür müssen wir sie eben kurz in den Kescher packen und der Tierarzt gibt ihr dann die Spritze. So, dann nehmen wir eben die. Hallo.
1: Die Azubis sind noch nicht ganz wach. Tierpfleger Frank Schlepps ist aber dafür umso ausgeschlafener. Er wird dem Tierarzt assistieren. Seine Aufgabe? Die wuseligen Tiere einzeln einfangen und dem Doktor anreichen. Wie es geht, weiß der Profi.
2: Kommt einer eben hier den Schieber festhalten? Nur den Schieber festhalten, natürlich. Ich will nur ein klein bisschen von dem Einstreu rausnehmen, dann kann man nachher besser fangen. So, was haben wir für Kescher? Den hier. Oh, da hat er schon.
1: Geschickt dreht und wendet Frank den Kescher, ohne viel zu sehen.
2: Ich sehe ihn auch nicht. Nur, du bist in der falschen Ecke da. Ja, das kennst du doch. So kann ich dich gar nicht. Oh, siehst du. Och, lass dich einfangen. So ist gut. Kannst du aufmachen? Oh, siehst du.
1: Um welches Tier es sich handelt, sieht Joachim Schöne an der Nummer.
3: Jetzt habe ich mir einen kleinen Spickzettel gemacht. Aris.
4: Ja, den ist ja immer vorne weg.
3: Den erkennt ihr so, ne?
1: Und hält dabei auch noch ganz still.
4: Jo.
3: Oh, er ist ja wirklich super lieb heute.
4: Das ist Aris, das ist unser Papa. Ja, der ist ja ganz braver.
1: Selbst die Behandlung mit der Spritze lässt er klaglos über sich ergehen.
3: Das ist eine Kombinationsimpfung gegen ansteckende Leberentzündung, gegen verschiedene bakterielle virale Erreger, auch hier bei den Ottern, ist mir die Staupekomponente ganz wichtig. Das ist eine virale Erkrankung, die ganz unterschiedliche Verlaufsformen nehmen kann und eventuell mal von dem einen oder anderen Hund übertragen werden konnte. Und deshalb wollen wir unsere Marder, dazu gehören ja unsere kleinen Zwergotter, auch schützen. Mensch, ja, fertig. Super.
4: So müssen die anderen das auch machen, nicht? So, jetzt vorsichtig. So, du gehst mal an die Seite von der Kiste, genau. So, jetzt wird das Paket aufgerollt, ausgerollt. Wollen wir hoffen, dass das genau so geht, wie wir das wollten. So, ja, da musst du durch. So, zu, nein, ja. Nee, musst dann ruhig den einklemmen, ne? So, zu, ja, gut. Augenblick, ja, hallo, siehst du.
5: Das ist ja unglaublich.
1: Jabuti-Schildkröte Fred hat eine große Freundin im Zoo.
6: Hallo. Ach, Fred, da bist du ja. Na, Süßer? Komm her, ich hab dir was mitgebracht. Ich wollte jetzt mal nach Fred gucken. Dem ging's gestern nicht so besonders. Er hat zwar gefressen, aber irgendwie, weiß ich auch nicht, er war so ein bisschen mit gebremstem Schaum unterwegs. Da war man sich natürlich so ein bisschen seine Gedanken. Und da habe ich mir gedacht, ich habe jetzt mal eben 10 Minuten Zeit. Jetzt habe ich gedacht, jetzt guckst du mal eben schnell, wie es ihm geht.

0: Harry ist es.
1: Fred macht Action eigentlich den ganzen Tag. Also, wenn wir hier sauber machen oder irgendwie was umbasteln oder wie auch immer, Fred ist dabei. Also muss man wirklich schon aufpassen, dass man nicht über ihn fällt oder auf ihn drauf tritt. Weil sobald er sieht, dass die Tür aufgeht, macht er sich auf den Weg. Gucken, was passiert. Also der ist wirklich total anhängig, total witzig ist der. Und eins, ehrlich gesagt, von meinen Lieblingen. Deswegen genießt er zwischendurch auch mal meine so besondere Aufmerksamkeit. Normalerweise sind Schildkröten ja wirklich so, fass mich nicht an und lass mich in Ruhe und geh weg. Aber er ist von Anfang an, ist er dann so auf uns losmarschiert und hat mal geguckt und hat sich auch anfassen lassen. Und ich weiß nicht warum, er ist eben halt freundlich. Er ist eine freundliche Schildkröte, eine sehr freundliche und verfressen.
2: Fred ist Brasilianer.
1: Fred ist eine Jabuti, eine Waldschildkröte. Die wohnen in Südamerika, in den Wäldern, sagt der Name ja auch schon. Und deswegen halten die auch keinen Winterschlaf zum Beispiel. Die sind also das ganze Jahr über unterwegs und aktiv. Ne? Heute ist er super drauf, Gott sei Dank. Na gut, vielleicht war er gestern, hatte einen schlechten Tag, hat man ja selber auch mal. Aber heute geht es ihm wieder prima, bin ich ehrlich gesagt sehr erleichtert. Gott sei Dank.
2: Guck mal, ich hab noch ein Bild. Dagmars Liebling lässt die Liebe durch den Magen gehen. Frank Schlepps und Kollegen wollen die letzten beiden Zwergotter einfangen und impfen.
3: Jo.
2: Der Zappel Philipp steckt im Netz. Dort soll er möglichst auch bleiben. Gar nicht so einfach mit verdrehten Maschen. Der scheinbar empörte Otter nutzt jeden Zentimeter, um in Franks Hand zu beißen. Geschickt weicht Frank aus. Jetzt muss es schnell gehen.
4: Gut. Sehr schön. Süße. Ja, haben wir.
3: Warte mal. Augenblick, loslassen. Hat sich wieder so verdreht. So, jetzt. Neues Spiel, neues Glück. Ist klar, dass du da nicht rein willst, so einfach. Dreh dich nicht noch mal. So.
4: Kitzert doch. So, alles klar, ist egal. Lass ihn da laufen.
2: Drei von vier Tieren haben den Impfstoff Intus.
4: Jetzt kommt die Mama.
3: Jetzt kommt die Mama.
2: Zwergottermutter Hera kennt die Prozedur.
3: Mach hier auf. Ja, pass auf, die kommt. Drinne ist es schon, ja.
2: Sie wehrt sich sprunghaft.
3: Das ist wirklich geschenkt. Ich kann ihn nicht sehen. Also ich kann auch nicht weiter aufmachen. So, jetzt habe ich ihn. Alles klar.
2: Doch vor Kescher-Akrobat Frank gibt es kein Entrinnen.
3: Jo.
2: Die Spritze und das Mittel gegen Viren und Bakterien stecken auch in Hera.
4: So, seht ihr. Da kannst du gleich raus. Zup.
2: Schön. Hera wird nicht lange schmollen.
4: Eigentlich heute Nachmittag bei der Fütterung ist ja schon, ob sie mir wohlgesonnen sind, das ist die andere Frage. Aber sagen wir mal so, sie kommen zu mir und nehmen das Futter aus der Hand. Und
5: also bei mir da, das sind wir noch 5 Minuten.
4: 5 Minuten. Nee, aber im Grunde genommen ist das, es ist zwar im Augenblick Aufregung und der kleine Pieks, aber dann ist das schnell vergessen. So, gut, dann räumen wir alles. Achso, wir haben ja noch was in der Kiste. Die wollen ja auch raus.
3: Hey, Rudolf. Ja, ach, du kannst jetzt raus. Komm hier. Ups. So, Aris. So, mein Freund. Wolltest du auch raus hier, oder? Hm? Wolltest du raus? Pass auf. Hey, hallo. Oh, wieder rein.
5: Hm? Das gibt's doch gar nicht.
3: So, der ist ja, was denn? Klasse.
2: Fröhlich wie der Mops im Haferstroh. Während seine Söhne noch ihre Wunden lecken, scheint Zwergottervater Ares die Pein schon wieder vergessen zu haben.
5: Gerade im Kescher noch gekämpft und jetzt schwimmen sie und schauen uns an. Und alles ist wieder viel Friede, Freude, Eierkuchen.
4: Gut.
5: Jo.
4: Denn

0: Hammers.
1: Spritzen, alles dabei.
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0: Willkommen zu Niedersachsen 18 Uhr. Schön, dass Sie dabei sein mögen, auch wenn dieser sommerliche Donnerstag einen Schockmoment mit sich brachte. In Hannover sind am Mittag zwei Stadtbahnen zusammengestoßen. Dabei hatten viele Menschen verdammt viel Glück.
1: Diese beiden Bahnen hätten eigentlich aneinander vorbeifahren sollen. Stattdessen kollidierten sie. Ein großer Schreck für alle Beteiligten und ein großer Blechschaden. Laut Polizei gibt es 7 Verletzte, aber nichts Lebensbedrohliches. Eine der beiden Stadtbahnen scheint auf die Schiene des Gegenverkehrs geraten zu sein, mutmaßlich infolge einer Weichenfehlstellung. Die andere wurde gegen einen Bahnsteig gedrückt.
2: Aus bisher noch ungeklärter Ursache sind diese beiden Bahnen seitlich gegeneinander gestoßen, offensichtlich oder augenscheinlich auch entgleist. Eine Bahn hat dabei auch den Bahnsteig schwer beschädigt. In einer Bahn waren 20 Mitfahrende, die andere eine unklare Zahl an Mitfahrern.
1: Unklar deshalb, weil beim Eintreffen der Rettungskräfte die Bahn leer war. Da zuvor die Personenanzahl unsicher war, wurde ein sogenannter Massenanfall an Verletzten ausgelöst. Ein Großraumrettungswagen zur Versorgung mehrerer Patienten gleichzeitig war ebenfalls angefordert. Am Ende ging es für die Insassen vergleichsweise glimpflich aus.
3: Das Wichtigste ist, dass es keine schweren Verletzten gegeben hat. Das ist schon mal für uns absolut wichtig.
1: Der Gesamtschaden wird derzeit auf rund 1 Million Euro geschätzt. Die Ermittlungen zur Unfallursache laufen.
0: Das Wetter macht schon Lust auf den Urlaub. Doch diese Stimmung kommt bei der Tourismuswirtschaft in Niedersachsen noch nicht so richtig an. Laut IHK bewertet nur noch ein Viertel der Betriebe die Geschäftslage als gut. Vor allem Kosten und politische Rahmenbedingungen machen die Betriebe pessimistisch. Es gibt aber auch Branchenteile, wo es läuft.
4: Dangast am Jadebusen. Gut besucht bei super Wetter. Einige Bundesländer haben noch Pfingstferien. Und obwohl der Ort nicht als teuer gilt, viele Deutsche sind im Moment doch empfindlich bei den Preisen.
5: Essen gehen ist sehr teuer geworden, finde ich. Aber Fischbrötchen geht auch. Man kann sich auch arrangieren. Das ist kein Problem.
6: Für einen Rumpsteak da 33 Euro bezahlen oder ein Filetsteak habe ich irgendwo gesehen, 34 Euro, passt einfach nicht. Das ist zu teuer.
7: Billiger hier, als wenn man woanders hinfliegt oder hinfährt. Man kann es ja auch verstehen, wenn der Mindestlohn steigt, Umsatzkosten steigen, alles. Muss man halt in Sachen abverweisen.
8: Norderney gönnt man sich mal, ne? Verlängertes Wochenende. Aber so 14 Tage könnte man dann schon wahrscheinlich eher auf Malediven fliegen.
4: Die Gäste sind zurückhaltender geworden, das merken die Tourismusbetriebe, die dadurch skeptischer in die Zukunft schauen. Gut 2/3 rechnen laut IHK damit, dass die Geschäfte in der kommenden Zeit schlechter laufen werden.
9: Höhere Energiepreise, höhere Lebensmittelpreise, höhere Arbeitskosten, höhere Sozialabgaben. Und dieser Kostendruck kann nicht weitergegeben werden an die Gäste, an die Urlauberinnen und Urlauber, die eben sehr preissensibel auch in solchen Krisensituationen reagieren.
4: Camping hat eine hohe Nachfrage, das bestätigt die IHK-Umfrage. Flexibler Urlaub für Preisbewusste, das wird auch hier in Dangast auf dem Platz oft und gern gebucht.
10: Die gehen nicht unbedingt jetzt mehr so essen. Sie kaufen eher ein oder bringen mit und machen selber. Es wird also unglaublich viel

0: gegrillt und selbst vom Wohnwagen auch gekocht.
1: Da die Deutschen gern Urlaub machen, rechnet die IHK für die gesamte Branche mit einem Nachholeffekt, wenn die Preise nach einem Ende der weltweiten Krisen wieder sinken sollten.
2: Zwei ertragreiche Rübenernten liegen hinter der Nordzucker AG, doch das Geschäft ist trotzdem schwierig. Der Zuckerproduzent aus Braunschweig verbucht für das zurückliegende Geschäftsjahr einen Verlust von 226 Millionen Euro vor Steuern und Zinsen. Davor waren es noch 100 Millionen Euro Gewinn. Das Unternehmen gab aber heute zu Protokoll, dass es an den richtigen Stellschrauben gedreht habe, um bald wieder schwarze Zahlen schreiben zu können. Zucker, da sind wir bei der Politik. War heute auch im Niedersächsischen Landtag ein Thema. Die Bundesregierung plant eine Steuer auf zuckerhaltige Getränke. Die Rede ist davon bis zu 36 Cent pro Liter. Heute hat der Landtag über diese Pläne debattiert.
3: Kalt, prickelnd und süß. Gezuckerte Softdrinks wie Cola und Limo wurden schon immer beworben als die Erfrischung für Groß und Klein. Die Abgeordneten hier trinken immerhin Cola Light. Die von der Bundesregierung geplante Steuer auf zuckrige Getränke wird hier aber unterschiedlich bewertet. Die Grünen sprechen sich klar für so eine Abgabe aus, zum Wohle der Gesundheit.
4: Eine gestaffelte Abgabe auf zuckerfreie Getränke setzt den ersten Anreiz genau dort, wo er wirksam ist, bei den Herstellern. Wer seine Rezeptur anpasst und wenig Zucker verwendet, zahlt weniger oder gar nichts. Das ist kein Verbot, das ist Marktpolitik.
3: Auch die SPD will nicht einfach verteuern, sondern die Ernährungsindustrie in die Pflicht nehmen.
5: Wenn in Produkten für Kinder extra Zucker zugeführt wird, wenn extra Werbung dort geschaltet wird, wo eben diese Kinder zuschauen, dann werden wir die ersten Kinderschützer sein, die das tatsächlich regulieren.
3: Die CDU sieht so eine Zuckersteuer kritischer. Die sei kein Allheilmittel gegen Übergewicht. Sie setzt stattdessen auf Bildung und Prävention.
6: Entscheidend ist jetzt eine dauerhafte Verankerung von Ernährungsbildung und Medienkompetenz in den Schulen.
3: Die AfD pocht auf Eigenverantwortung, nennt die Grünen die Ernährungspolizei.
7: Eltern müssen selbst entscheiden können, was ihre Kinder essen und trinken. Und erwachsene Bürger brauchen keinen Staat, der ihnen immer erklärt, welche Lebensmittel moralisch erwünscht sind und welche nicht.
3: Da ist die Ernährungsministerin allerdings ganz anderer Meinung. Aus Verbraucherschutzsicht sei diese Steuer überfällig.
8: Ich glaube, es ist Realitätsverweigerung, wenn wir sagen, das ist alleine eine Aufgabe der Elternhäuser. Das kann man sich immer wünschen, aber es ist ein frommer Wunsch. Letztendlich müssen wir als Staat über Verantwortung übernehmen.
3: 54 Länder haben inzwischen weltweit eine Zuckersteuer eingeführt. Ob sie in Deutschland auch kommt, entscheiden in den kommenden Monaten Bundestag und Bundesrat.
2: Über dem jüdischen Friedhof in Lüneburg ist in den vergangenen Jahrzehnten buchstäblich viel Gras gewachsen. Das Gelände lag seit den 1960er Jahren brach. Einzelne Grabsteine standen da noch am Rand. Doch die Erinnerung an das, was dort mal war, ist nie abgebrochen. Deshalb wurde der jüdische Friedhof in den vergangenen Monaten wieder hergerichtet und heute wieder eröffnet.
9: Die Wiedereröffnung eines jüdischen Friedhofs sei selten, aber ein guter Termin, heißt es heute in Lüneburg. Zum Festakt sind viele Nachfahren der vor langer Zeit Bestatteten in die Stadt gekommen.
10: Ich bin beeindruckt. Das sieht wirklich aus, als wäre hier sehr viel passiert. Und ich bin wirklich beeindruckt. Das macht was mit einem. Es ist wirklich schön geworden und ich freue mich einfach, dass wir heute hier sind und es feiern.
9: Der jüdische Friedhof in Lüneburg wurde während des Dritten Reichs geschändet. In den 40er Jahren entstanden auf dem Gelände Behelfsheime. Beim Abriss in den 60er Jahren wurden weitere Grabsteine zerstört. Die übrig gebliebenen standen zuletzt ohne Bezug zu den Grabstätten in einer Reihe. Bei der Sanierung durch die Gesellschaft für christlich-jüdische Zusammenarbeit in Lüneburg wurden sie als zentraler Bestandteil wieder aufgestellt. Und erstmals seit 1939 können wieder Bestattungen stattfinden.
11: Dass wir geschafft haben, rauszukriegen, dass ein bestimmter Teil des Friedhofs noch nie belegt worden ist, das ist wirklich eine schöne Sache, sodass wir wissen, für zukünftige Bestattungen steht eine Fläche zur Verfügung. Ist nicht auf allen Friedhöfen gegeben, weil es oft die Friedhofsbücher nicht mehr gibt, die Belegungspläne nicht mehr gibt. Die sind dann halt oft gleich mit vernichtet und zerstört worden.
9: Gleichzeitig sollen die bisher dort bestatteten Menschen weiter erinnert werden. Dafür wurden 6 Stelen mit den Namen der Verstorbenen aufgestellt, finanziert durch Spenden.
2: Hacker haben erneut tausende Daten von niedersächsischen Krankenhauspatientinnen und Patienten gestohlen. Damit beginnen unsere Kurznachrichten.
12: erneut haben und

0: Bekannte Hacker tausende Datensätze von niedersächsischen Krankenhauspatienten abgegriffen. Betroffen sind unter anderem die Medizinische Hochschule Hannover, die Universitätsmedizin Göttingen und das Klinikum Oldenburg. Der Datendiebstahl geht zurück auf einen Angriff auf den Krankenhausabrechnungsdienstleister Unimed.
1: Dennoch rate ich immer dazu, wachsam zu sein. Also in den nächsten Wochen und Monaten genau darauf zu achten, passiert da irgendwas Merkwürdiges? Also zum Beispiel bekomme ich einen Anruf von einem Menschen, den ich nicht kenne, der sich als Arzt ausgibt.
0: Inzwischen haben sich laut Landesdatenschutzbeauftragten insgesamt 6 betroffene Krankenhäuser in Niedersachsen gemeldet. Die Rauchsäule über der WTD bei Meppen war mehr als 20 Kilometer weit zu sehen. Das Militärgelände, auf dem 2018 der große Moorbrand ausbrach, stand wieder in Flammen. Dieses Mal ist es allerdings glimpflich ausgegangen.
2: Die Vegetation ist dann technisch nur oberflächlich abgebrannt. Tiefere Schichten und sowas sind gar nicht betroffen gewesen. Und es kam vor allen Dingen deswegen zu einer extrem starken Rauchentwicklung, weil der gesamte Boden extrem feucht ist.
0: Dass es hier immer wieder zu Bränden kommen kann, hängt mit der Nutzung zusammen. Es ist der größte Schießplatz dieser Art in Westeuropa.
2: Das sind jetzt wieder neue Systeme, die bei uns gerade eingeführt sind. Die sind also sehr wichtig, damit auch insbesondere die Brigade Litauen unter anderem dementsprechend auch so schnell wie möglich ausgestattet werden kann. Und daher sind die auch von großer Bedeutung.
0: Mittlerweile ist der Brand vollständig gelöscht.
3: Der Fachkräftemangel ist bekanntlich groß in Deutschland. Gerade Handwerksunternehmen haben Schwierigkeiten, Azubis zu finden. Deshalb schauen Betriebe immer wieder ins Ausland. Konkret schaut ein Unternehmen im Oldenburger Münsterland nach Jordanien. Von der dortigen Hauptstadt Amman macht sich bald ein 31-Jähriger auf den Weg zu uns. Tauscht sein Leben in der 5-Millionen-Einwohner-Stadt ein gegen eine neue Existenz im 15.000-Seelenort Garrel.
4: LKW durchchecken und reparieren, Teile schweißen, mit den ganz großen Schraubenschlüsseln umgehen. Das wird bald auch Bilal Anata bei der A&T Nutzfahrzeug GmbH machen, als Auszubildender. Noch lebt der 31-Jährige allerdings in Jordaniens Hauptstadt Amman.
5: Ich musste in Deutschland ganz neu anfangen und meine berufliche Karriere von Grund auf aufbauen.
4: Seine künftige Lehrstelle verdankt der Jordanier einem Projekt der Bundesregierung und der Kreishandwerkerschaft Kloppenburg. Seit November lernt er Deutsch. Eine Wohnung in seiner neuen Heimat hat er auch schon. Sein künftiger Chef will sich nicht nur um Bilal Anatas Ausbildung in der Werkstatt kümmern, sondern auch um seine Integration.
6: Den muss man so ein bisschen als einen eigenen Sohn nehmen. Ne? Ich sehe das immer so ein bisschen umgekehrt. Wenn ich da wäre, dann möchte ich auch an Hand genommen werden und durchs Leben führen.
4: Insgesamt möchte die Kreishandwerkerschaft Kloppenburg 7 Azubis aus Jordanien in die Region vermitteln. 4 Plätze sind bereits vergeben. Im Juli wird Bilal Anata in Garrel ankommen.
5: Ich freue mich darauf, Garrel, die Region und die Menschen kennenzulernen.
4: Und ganz besonders freut er sich darauf, seine neuen Kollegen endlich persönlich zu treffen.
3: Das Sozialkaufhaus Stöbereckchen in Bassen im Landkreis Verden muss schließen. Das Stöbereckchen ist seit 15 Jahren ein sozialer Treffpunkt und eine günstige Gelegenheit, Kleidung, Bücher, Geschirr zu kaufen. Doch der Träger ist pleite und so muss auch der Laden morgen schließen.
7: Thomas Fronius kommt regelmäßig zum Kleidungkaufen ins Stöbereckchen nach Bassen. Der 77-Jährige ist auf die günstigen Angebote angewiesen. Ihn würde die geplante Schließung schwer treffen.
8: Wenn ich was brauche, komme ich und suche mir raus, weil im Laden ist alles teuer. Kann ich mir nicht leisten. Und hier bin ich zufrieden.
7: Die Ware ist gebraucht und gespendet worden. Insgesamt 10 Ehrenamtliche, 2 Teilzeitkräfte und eine Minijobberin sortieren die Sachen hier. Träger des Ladens ist der Arbeiterwohlfahrtkreisverband Verden. Weil der seit März insolvent ist, soll das Sozialkaufhaus nun geschlossen werden. Schriftlich teilt uns der Insolvenzverwalter mit: Für das Sozialkaufhaus in Bassen bestehen aktuell keine wirtschaftlichen Perspektiven und aufgrund der anhaltenden Verlustsituation muss das Kaufhaus Anfang Juni geschlossen werden. Für das Team im Stöbereckchen kommt das überraschend, denn eigentlich lief der Laden immer gut.
9: Wir können es ja hautnah auch sagen, weil wir den Monatsabschluss immer machen und die Tagesabrechnung. Also nach unserem Ermessen trägt sich das Kaufhaus tatsächlich selber.
7: Auf NDR-Anfrage äußert sich der Insolvenzverwalter dazu nicht näher. Viele Kunden werden den Laden nun vermissen. Ein anderes Sozialkaufhaus gibt es im direkten Umkreis nicht. Letzter Hoffnungspunkt ist jetzt ein Treffen am Montag im Rathaus. Die Bürgermeisterin will bei der Suche nach einem neuen Träger für den Laden helfen.
3: Wurst und Fleisch erfreuen sich weiterhin großer Beliebtheit. Dabei gilt bei der Wurst wie bei der Politik, das Ergebnis interessiert, der Weg dahin eher nicht. Außer bei Fleischermeister Alex Richter. Der ist Social Media Star und Influencer. Die Nordreportage über den Spezi-Metzger aus Wolfsdorf im Kreis Helmstedt sehen Sie gleich nach dem Wetter. Wir sehen uns morgen wieder um 18 Uhr, wie Sie wissen. Bis dahin wünsche ich Ihnen einen angenehmen Abend und tschüss.
10: Egal bei welchem Wetter, herzlich willkommen in Karls Erlebnisdorf.
0: In der Nacht erst sternenklar. Gegen Morgen kommen aus Nordwesten Wolken. Es kühlt ab auf 4 Grad in der Lüneburger Heide und 11 Grad im Emsland. Am Vormittag trocken, zum Nachmittag teils starke Gewitter mit Sturmböen, Starkregen und Hagel. Sonst scheint bei 25 bis 31 Grad die Sonne. Am Samstag sonnig bei maximal 25 Grad. Der Sonntag bringt Gewitter und Schauer. Die neue Woche startet wechselhaft.
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17: Dann gebe ich dir gleich das Gewürz fürs Thüringer und dann kannst du schon mal anfangen damit, ja? Dann packst du schon mal 2 Kisten rein und dann geht's los. Daniel, wir machen 300 Thüringer und 25 Wolfsdorfer. Da brauchen wir 13 Kisten, nehmen wir jetzt dann schon mal mit raus.
18: Ja.
17: Und dann, das sind 8, glaube ich, ne? Ja.
18: 10, 12, 13.
17: Genau, so, dann nehmen wir die schon mal mit raus und dann geht's los.
19: So. Es ist Mettwoch in der Fleischerei in Wolfsdorf. 900 Einwohner im Osten von Niedersachsen.
17: Mich motiviert vor allem, wenn ich am Ende des Tages sehe, was ich geschaffen habe. Wenn ich so ein Stück Fleisch habe, ich mache meine Wurst oder ich mache mein Mettgut, sehe jetzt hier das Rohprodukt und sehe dann am Ende des Tages glückliche Kunden, wie sie mit ihrer Mettguttüte und den 10 Brötchen und der Zwiebel nach Hause gehen.
19: Alex Richter ist so. Metzgermeister, 23 und seit 5 Uhr morgens im Betrieb.
17: Sehr schön. So. Klappe zu, aber tot, ne?
19: Das Fleisch kauft er im Harz.
17: Man sieht das jetzt hier gerade. Man hat hier leichte Marmorierung, schönen Fettansatz in dem Stück Fleisch drin. Und da erkennt man dann einfach, dass man Top-Fleischqualität hat. Hier sieht man es auch nochmal wunderbar. Schöne, leichte Fettmarmorierung. Und daran erkennt man dann auch immer, dass das Tier Zeit hatte zu wachsen. Und vor allem auch, dass es nicht über Stress großgezogen wurde. Und man sieht natürlich auch hier auf der Maschine, ich habe jetzt hier gerade eine große Wasserablagerung oder irgend sowas. Das ist dann natürlich auch mal ein Indiz für gutes Qualitätsfleisch.
19: Mit 18 macht Alex eine Schulung zum Fleischsommelier.
17: Mein größtes Problem ist, glaube ich, dabei, ich esse selber kein Mett. Ich probiere es, ja, ich habe damit überhaupt kein Problem. Aber ich habe als Kleinkind bei meinen Eltern, als ich klein war, habe ich immer gesagt, Mama, ich will Mettgut, ich will Mettgut, ich will Mettgut, ich will Mettgut. Ich habe nur nichts anderes gegessen. Jetzt kann ich es nicht mehr essen. Ich weiß nicht, warum.
19: Mineralwasser für die Konsistenz.
17: Wichtig ist bei Mett, worauf er achten muss, ist, dass
20: Alex,
17: es nicht zu viel...
20: Ja? Wo soll ich ein Mamas Geschenk hin tun? Ich habe das jetzt alles dabei.
17: Am besten ist... Ja, die Küche ist auch doof,
20: ne? Finde ich blöd, weil ich will Mamas Reaktion sehen, wenn sie die schön
17: Blumen. Ja, ich auch. Ich überlege es gerade. Oder du stellst es kurz irgendwie vorne, ich weiß wo, bei Udo in der Küche.
20: Naja, gut. Mache ich das.
19: Madita, seine jüngere Schwester, im 3. Lehrjahr.
20: Nee, Alex, ich stell das hier vorne hin.
17: Ja, oder da. So, dann baue ich jetzt mal die Füllmaschine zusammen.
19: Schon als Kind ist er technikbegeistert. Jede freie Minute am Flugsimulator.
17: Ich erinnere mich tatsächlich sehr gut dran, was ich früher werden wollte. Also ich wollte nie Metzger werden. Hätte mir einer gesagt, dass ich Metzger werde, hätte ich gesagt, du spinnst. Weil ich wollte immer früher schon Pilot werden. Also Pilot war immer mein Traum.

0: Traumjob. Ich muss aber dazu sagen, ich war stinkenfaul in der Schule. Ich hatte absolut keine Lust auf Schule. Ich habe immer nach der Schule und immer hier im Betrieb geholfen. Und dann war es früher halt auch so, meine Eltern hatten ja den Betrieb erst bei uns zu Hause im Keller, wo wir gewohnt haben. Und haben da angefangen und da war es halt so, meine Schwester und ich sind halt schon als kleine Wesen schon mit in der Fleischerei gewesen.
1: Mit 13 hilft Alex immer öfter im Geschäft aus und lernt vor allem die Vielfalt schätzen.
0: Weiter geht gleich los.
2: Ich warte.
0: Sehr schön. Sehr schön, dass du wartest. Bist du auch bereit?
2: Ich bin bereit.
0: Sehr gut.
2: Wie sonst keiner. Wir streiten uns immer als Geschwister, es war schon immer so. Ist sogar besser geworden jetzt seit der Ausbildung, aber ja, dann sagt Alex sich so irgendwas machen. Manchmal geht mir das dann auf den Zeiger und dann macht er das nicht so, wie ich mir das vorgestellt habe und dann zicken wir uns halt an wegen den größten Kleinigkeiten.
0: Du bist auch schneller als letzte Woche, wa? Jetzt willst du mich hier testen oder was?
2: Ich bin schneller?
0: Ja, willst du mich testen, wa? Wie schnell ich das hier ausbilden kann?
2: Ich glaube, du bist einfach langsamer. Nee, jetzt übertreibst du, Alex.
0: Die Spritze kann ich schneller. Sonst würde ich hier noch mal zwei Takte hochdrehen.
3: Happy Birthday to you. Happy Birthday, liebe Mutti. Happy Birthday to you.
2: Alles Gute zum Geburtstag, Mama.
0: Alles Gute.
2: Du darfst nicht alleine nach vorne gehen, du musst mit uns nach vorne gehen.
4: Ja, ja, ich muss erstmal Papa das Kabel rausgeben zum Auto.
0: Aber dann sag uns Bescheid, bevor du nach vorne gehst.
2: Ja, genau. Das ist uns wichtig, Mama.
1: Mama Sabine startet vor 23 Jahren zusammen mit ihrem Mann das Unternehmen Samt Party Service.
0: Stopp, Mama.
2: Ich habe gesagt, du darfst nicht ohne uns nach vorne
1: okay.
2: gehen.
1: In einer umgebauten Kellergarage.
4: Ich komm auch mit. Was soll ich machen?
0: Ja, jetzt gehen wir nach vorne. Jetzt gehen wir nach vorne. Geh mal mit. Mit.
2: Du musst die Augen zumachen. Nein,
0: wie Endmarsch.
4: Die Augen zumachen.
0: Schön im Endmarsch hinterher jetzt hier.
4: Morgen.
2: Morgen. Guck mal, Mama, das ist von uns. Das hier.
0: Das und das ist von uns.
2: Ist das nicht der schönste Blumenstrauß schön. Der ganzen Welt?
4: Doch, der ist schön.
2: Packst du mal aus?
4: Was soll ich denn auspacken jetzt?
2: Naja, das kann man auspacken. Den Rest sieht man ja.
4: Warte mal, das lege ich erstmal hier hin.
0: Hier, ihr dürft mal ein Ständchen singen. Chefin hat Geburtstag.
4: Oh, bloß nicht! Das kriege ich nicht auf. Da ist ein Knoten drin.
0: Dann nimmst du am besten ein Messer. Wir haben hier bei sowas
4: guck
0: tatsächlich
4: mal,
0: in unserem Betrieb.
4: Es geht auch so.
0: Wir sind hier eine Fleischerei, hier gibt es auch Messer. Nee,
4: das geht nicht so.
2: Nicht kaputt machen, Mama. Oh,
4: was ist denn jetzt hier?
0: Mama ist sowieso die Beste. Egal wie alt man ist. Man also, rennt immer zu Mutti.
2: Also ohne ja. Mama würde hier gar nichts laufen.
0: ohne Mutti läuft hier gar nichts. Wenn Mutti nicht da ist, ist es vorbei.
4: Ja, gut. Ist gut für meine Füße.
2: Ja, meine Mama keine Füße.
4: Genau, das ist perfekt.
2: Kannst du reinmachen?
4: Ach, rein.
2: Super. Kannst du heizen? Ist gut, oder?
4: Sehr schön. Dankeschön. Danke, Alex.
0: Bitte.
5: Ihr seid die Besten.
0: Das Wochenpaket die Woche. Wir machen ja jetzt gleich das Video
6: ja.
0: mit dem Mittwoch. Und dass ja. wir dann das rein, dass wir aufschreiben jetzt nochmal, was für ein Wochenpaket. Und dass das vielleicht Mutti dann schon mal zusammenstellen könnte und auswiegen könnte.
6: Ja.
1: Papa Christoph kauft 2010 den damals maroden Laden in Wolfsdorf und modernisiert ihn ein Jahr lang komplett.
6: Lass doch die Kinder an die Macht. Du musst auch mal irgendwann abgeben. Ja, und deshalb habe ich das, ich habe den Alex nach vorne geschoben. Er muss natürlich auch mal irgendwann hier nach vorne total sein Mann alleine stehen und dann bin ich ja nicht mehr da. So, also deshalb macht er das jetzt hier perfekt. Ich höre mir das Ganze an, ich kalkuliere das aus, dann gehen wir es noch mal kurz durch und dann ist gut. Ich weiß ja, wo der Hase langläuft. Ne? Und von daher, lasst doch den Alex, die Marianne, die Madita, lasst sie alle nach vorne. Die jungen Leute müssen gefördert werden, die jungen Leute müssen nach vorne. Auf meinem Meisterbrief steht ein ganz toller Spruch, die Alten zum Rat, die Jungen zur Tat. Und das habe ich mir mal verinnerlicht und das passt. Und das läuft. Frischer Wind. Mehr brauchen wir nicht sagen. Alex. Absolut. Welcher Vater ist nicht stolz auf seinen Sohn, der das so gut macht? Ne? Das ist ja. Aber der Alex ist positiv durch die Hölle gegangen. Ne? Das ist, ich habe gedrückt, ich habe gemacht, ich habe getan, damit der Alex natürlich dieses Fachwissen hat, was er heute hat, ne? Damit er da hinkommt. Du musst natürlich federn lassen. Oft genug, dass mein kleiner Sohn gesagt hat, Papa, ich will nicht mehr. Ich sage, hier hast du die Schere, dann werd doch Friseur. Obwohl Friseur ein toller Beruf ist, keine Frage. Aber dann ist er wiedergekommen und hat gesagt, jawohl, du hast doch recht.

0: Einzige, was ich noch zu tun habe dabei, wenn wir hier Videos machen, dass meine Kinder auch ordentlich aussehen, vor der Kamera. Ja, da achte ich nämlich immer drauf. Gut. Weil, weißt du, immer hier krumm Kragen läuft
1: so nicht. Kann ich hier Tante Google sagen, dass sie hier DJ Ötzi jetzt machen soll?
0: Hier, ja, jetzt machen wir, jetzt sag mal Google Bescheid hier, Tante Google, dass sie auch mitmacht.
1: Hey Google, ich bin DJ Ötzi, der hellste Stern, römischer Traum.
2: Den Song spielen sie bei jedem Video.
0: Ich bin jetzt hier der Kameramann, ja, einer muss ja den Job machen. Lieber hinter der Kamera als vor der Kamera. Du weißt doch, wie es ist. Ja, ich habe mal angefangen und habe mit den Videos angefangen, habe aber gesagt, nee, ich bin da zu alt für. Ich wollte es nicht mehr. Ich wollte junge Leute haben, gerade auf diesen Social-Media-Kanälen. Guck doch mal durch. Junge Leute, junge, frische Gesichter. Ne, das Know-how kann ja meinetwegen von mir noch kommen. Ich meine, jetzt wissen sie eh alles genug. Aber jetzt müssen wir trotzdem.
2: Sohn Alex ist seit 3 Jahren auf Facebook, Instagram und vor allem TikTok aktiv. Zuerst ein Jux, inzwischen über 250.000 Follower. Madita ist seit 1,5 Jahren mit dabei.
3: Moin aus der Spezi-Metzgerei aus Wolzdorf. Hier ist wieder eure Madita.
1: Und euer Alex.
3: Heute ist wieder Mettwoch bei uns in Wolzdorf und in Helmstedt. Das heißt, 1 Kilo Thüringer Mettgut, 10 Brötchen und eine große Zwiebel für 1 Zehner. Und Alex, hast du mal wieder was Schönes vorbereitet?
1: Ja, Leute, ich habe wieder ein Wochenpaket für euch vorbereitet. Das Wochenpaket diese Woche KW4 sind enthalten. 1 Ring Braunschweiger Mettwurst, 1 Becher Fleischsalat, 3 Paar kleine Wiener Würstchen, 500 Gramm unserem leckeren Kochschinken, 1 Flasche Spezi-Senf, 1 Wolfsdorfer Landbrot und on top gibt's noch 1 Leberwurst. Das Ganze.
2: Alleine beim Fleischkäse haben sich die Verkaufszahlen dank der kurzen Videoclips inzwischen vervielfacht.
1: Zuzüglich Versandkosten, die Nummer blenden wir euch unten ein. Falls ihr euch fragt, die Leberwurst, die haben wir heute Nacht richtig schön im Buchenrauch geräuchert. Ihr könnt euch gar nicht vorstellen, wie die duftet. In diesem Sinne, Pizza, Fleischkäse ist auch vorne gleich bei Marianne. Auf nach Wolfsdorf in schön Niedersachsen. Euer Alex.
3: Und eure Madita.
2: Die Kunden kommen zum Teil aus Orten, die hunderte Kilometer entfernt liegen. Manchmal sogar mit Bussen.
1: Also, ich sag mal, wir trainieren das eigentlich überhaupt nicht. Es ist immer so, wir besprechen zwar vorweg, was wir vielleicht in dem Video irgendwie einbringen wollen, aber letztendlich, wie wir das da machen oder wie ich die Aussprache mache oder wie Madita das macht, aus dem Bauch heraus. So, Marianne, ich habe noch mal ein bisschen Mettgut für dich.
2: Marianne ist seit 3 Jahren die Freundin von Alex. Als sie sich damals über Freunde kennenlernen, arbeitet die heute 24-Jährige noch als Bürokauffrau.
4: Man schreit sich wirklich mal an, aber in 5 Minuten ist das alles wieder vergessen. Muss auch vergessen sein. Ja. Aber damit komme ich klar. Ich meine, ich habe manchmal auch so einen Ton und dann ist es auch so und es passt.
1: Und man muss auch dazu sagen, wir sind ja auch gefühlt 24/7 zusammen. Ne? Ja. Also wir sind hier auf der Arbeit zusammen, wir wohnen zusammen. Also das ist schon hardcore. Ne? Also ich sag mal, wenn du, ich sag mal, viele Partner sehen sich ja dann nur zu Hause oder sowas, ne? Arbeiten dann getrennt. Aber wenn, ich sag mal, wenn du dann zusammen noch arbeitest, das ist dann schon hardcore. Ne? Es knallt auch mal, aber ich sag mal, wir können das ganz gut trennen, privat und geschäftlich.
2: Selbst eine deutsche Familie aus New York hat Alex schon besucht.
4: Ja, klar. Also er kriegt schon viele Nachrichten und so auch mal. Und hier kommen natürlich dann auch mal jüngere Mädchen, die gerne ein Foto von ihm haben möchten. Aber ich weiß nicht, irgendwie ist das nicht, dass ich da eifersüchtig bin. Weil ich weiß, okay, das ist sein Geschäft, das ist sein Beruf, das ist dann wieder was anderes. Das ist dann wieder geschäftlich, privat. Das kann man ganz gut trennen.
2: Kurz nach 9, Frühstückspause.
0: Haben wir uns gerade selbstständig gemacht. Papa, ich will mithelfen, will mithelfen. Ich sag, weißt du was, Alex? Du kriegst, nimmst jetzt hier der Bobbycar. Und dann ist er mit dem Bobbycar, wir waren noch im Baugebiet, ist er rübergefahren auf eine Baustelle, ist so weggepaddelt. Und dann hat er Mettwurst verkauft. Und dann hat er eine Mettwurst rübergebracht und dann hat er sich noch Taschengeld dazu verdient. So hat der Alex das gemacht mit 3 Jahren im Baugebiet. Das war total lustig.
5: Grill. 1770 Fotos.
3: Weder Alex noch ich, wir haben uns irgendwie verändert. Natürlich ist ein neuer Lebensabschnitt dazugekommen mit dem Internet, ist eine neue Präsenz. Man kann da jetzt anders drüber reden, als man vorher drüber geredet hat. Aber wir sind immer noch total die gleichen. Und ich glaube, das liegt auch daran, dass wir uns gar nicht so berühmt fühlen, sage ich mal, oder bekannt. Ich zum Beispiel war jetzt auch im Urlaub letztes Jahr und mich haben so viele Leute erkannt, auf dem Flughafen, im Urlaub. Und ich war selber richtig überrascht, dass mich auf einmal so viele Leute kennen.
6: Aus beiden ist was geworden. Das ist wichtig.
0: Ja, mir schon, aus Madita weiß man noch nicht so.
6: Ja, Madita ist ja auch sehr gut, also von daher habe ich da überhaupt keine Schmerzen mit.
3: Ich habe Abi.
0: Ich habe einen Meisterbrief. Genau.
2: 2022 veröffentlicht Alex das erste Fleischkäse-Video auf Facebook. Es geht gleich viral.
4: Einmal die Zwiebel dazu. Brötchen.
7: Naja, die Kinder, die verfolgen immer so TikTok und ja, daher haben wir da mal
4: sozusagen, ja. Sie verbinden das ja auch mit so einem Lied und dann kriegt man auch einen Ohrwurm. Ja.
7: Hallo.
4: Doch, das verpacken sie alles wunderbar. Ja. Sehr
8: gerne. So, ganz einfach, die haben sich was einfallen lassen, um auf sich aufmerksam zu machen.
4: Ja.
8: Das, was sie zeigen, mit dem Fleischkäse, mit dem Jagdespaket, das denke ich mal, spricht die Kunden an. Und das hat wir auch darauf aufmerksam geworden.
0: Moin! Du wolltest ein Foto machen? Ja, können wir gerne machen. Wo kommt er her?
4: Aus Halberstadt.
0: Aus Halberstadt, ja. Ja, das ist ja nicht so weit, das geht ja.
4: Und durch die TikTok-Videos aufmerksam geworden.
0: Ja, sehr schön.
4: Cool. Ja, jede Woche
0: so, wer macht das Foto? Irgendein Handy von euch müssen wir opfern.
4: Ja, außerdem
0: haben wir bald. Wo willst du das Foto machen?
4: Von
0: mir. Ja, das ist dein Foto. Musst du entscheiden. Ja, können wir gerne machen. Alles gut. Bist du in der Mitte?
4: Ja.
0: Okay.
4: Ach, da bist du.
0: Ja, dein Handy ist da.
4: Perfekt. Vielen Dank.
0: Ja, alles gut. Dafür nicht. Immer wieder gerne. Jetzt sind wir da. Sehr schön. Ja.
2: 2023 kauft Familie Richter das Nachbarhaus und vergrößert den Ladenbereich von 40 auf rund 100 Quadratmeter.
4: Man verfolgt die Videos wirklich tagtäglich. Und wenn man sie dann doch mal live sieht, ist es irgendwie was Besonderes. Doch, ja. Mal zu sagen, ich war jetzt hier und habe es mir auch angeschaut. Wir probieren das dann mal. Doch, einfach mitmachen, ja. Ist irgendwie ein tolles Gefühl, ja. Hm?
2: Nächster Job. 300 Burger Patties für Fridays for Burger.
0: Die Tiere kommen aus dem Harz, werden im Harz geschlachtet, keine Transportwege. Ich sag mal, wir haben maximale Transportwege von 15 Kilometern, was natürlich für so ein Tier super entspannt ist, als wenn es da erstmal gefühlte 300 Kilometer durch die Bundesrepublik Deutschland gefahren wird. Ist dann natürlich für so ein Tier viel entspannter. Man merkt es am Endfleisch. Und vor allem, das ist einfach, das ist klasse Ware. Ne? Das ist, und da achte ich schon sehr drauf beim Einkauf. Und wenn das halt nicht so gegeben ist, dann kriegt mein Lieferant auch einen drüber von mir. Das ist mir dann auch egal.
2: Neben der Metzgerei in Wolsdorf, in der sie alle Fleischwaren herstellen, haben sie auch noch eine Verkaufsfiliale in der nahegelegenen Kreisstadt Helmstedt.
0: Also tatsächlich, ich muss tatsächlich wirklich sagen, die Mischung für unser Hamburger. Das ist sehr witzig. Wir haben einen Freund in den USA, der ist auch Metzger. Und der hat damals immer dienstags, das war noch vor Corona, hat er dienstags immer Burger Day gemacht bei sich. Street Food Burger, der hat er sich genannt. Und dann haben wir gesagt 2018, hey, weißt du was, das kannst du auch machen. Das ist cool, das hat hier keiner in Deutschland. Und was die Amis können, können wir auch. Und dann hat er uns tatsächlich die Rezeptur gegeben. Und dann haben wir mit einer Gewürzmühle zusammen uns hier das Gewürz zusammenstellen lassen. Also das ist wirklich so ein spezielles Gewürz für uns. Also diese genaue Zusammensetzung gebe ich natürlich nicht preis, das ist klar. Aber so an sich ist das dann halt schon so eine spezielle Mischung für uns, damit ja auch die Hamburger dann einzigartig für uns schmecken. Weil es bringt ja nichts, wenn die Hamburger überall gleich schmecken. Ich möchte ja, dass die Hamburger meinen Geschmack haben und dass die Kunden sagen, hey, die Hamburger sind geil und hier komme ich wieder hin.
2: Darauf schwört Alex. Die Worcester-Soße gibt den Burgern die besondere, einzigartige Geschmacksnote.
3: Ich muss schon sagen, Alex vertraut mir da komplett. Der lässt mich eigentlich alles machen. Also ob es jetzt darum geht, Gewürze abzuwiegen oder irgendwas an Fleisch und so. Der weiß halt, sage ich mal, was er mir beigebracht hat, dass ich das gut umsetzen kann, dass ich das so mache, wie er mir das sagt. Und dadurch vertraut er mir schon sehr und lässt mich eigentlich wirklich alles machen mit.

0: Den kann ich jetzt tatsächlich noch nicht auf den Grill packen, weil wenn ich den jetzt grillen würde, der wird mir einfach auseinanderfallen. Der muss wirklich jetzt so Minimum eine Nacht, muss der richtig schön kräftig anziehen, damit er so eine richtig schöne Verbindung kriegt, bevor ich den richtig schön grillen kann, sonst wird das nichts. Der macht dann den Pac-Man. Weil Pac-Man heißt immer, der bricht dann hier auf und der wird dann so auf und dann sieht das aus wie Pac-Man.
1: Donnerstagmorgen, kurz nach 8, Livestream auf TikTok.
0: Wo ist Madita? Madita hat heute Berufsschule tatsächlich. Was ist Kuttern? Kuttern musst du dir im Prinzip vorstellen. Hast du eine Maschine, nennt sich der Kutter.

0: Und da nimmst du dann sehniges Fleisch, so wie das jetzt hier, Fett dazu, Eis dazu, Gewürze und stellst dann im Prinzip ein ganz feines Brät her, im Prinzip deine Mortadella oder ein Würstchen oder irgendwas anderes. Jessica, ich muss dich jetzt leider erstmal sperren, es tut mir leid. Aber sowas muss ich mir nicht geben. Klar hast du dann so Spinner dabei, die dann irgendwie schreiben, wir sind Mörder oder wir verarbeiten hier Tierleichen oder was weiß ich was. Ah, die sperre ich dann einfach. Ne? Mit solchen Leuten gebe ich mich nicht ab und diskutiere ich auch nicht rum. Das ist so einfach, wem es nicht passt, wer das hier nicht schauen möchte, der soll sich was anderes angucken. Ne? Also das ist, ich mache meine Arbeit und so einfach ist das. Ne? Kriege ich gleich Hunger, ja. Das kann ich mir vorstellen. Einen wunderschönen guten Morgen. Moin. Kannst du das mal über deinen Handschuh aufklären? Ja, kann ich machen. Also, das ist ein Kettenhandschuh. Das ist einfach, damit ich mich nicht stechen kann oder schneiden kann. Es ist Pflicht mit Unterarmschutz vor allem. Im Prinzip, normalerweise wäre ja Kettenhandschuh oder so. Ich habe aber noch einen Unterarmschutz mit dabei, weil es ist einfach wichtig, falls ich mal abrutsche, dass ich mich auch nicht in den Unterarm stechen kann, sondern dass ich hier auch safe bin. Bevor ich mir dann in den Unterarm haue und hier irgendwelche wichtigen Arterien oder irgendwas verletze, trage ich dann lieber so einen Kettenhandschuh.
1: Bis zu 400 User schauen diesmal zeitgleich zu.
0: Ich möchte den Leuten meinen Beruf näher bringen. Ich möchte, dass die Leute sehen, was ich in meinem Alltag mache. Das ist mir einfach viel wichtiger, als zu sagen, hey, ich bin Influencer und stelle mich nur vor die Kamera und quatsche einfach ein bisschen dusseliges Zeug.
1: Am Sonnabend in 2 Tagen steht ein weiteres Highlight an. Big Butcher Night, die große Schlachternacht. Dafür muss er noch sein Pulled Pork würzen. Das Schweinefleisch wird lange und schonend zubereitet und dann gezupft.
0: Du musst ja jetzt gucken, dass du jetzt alles vorbereitet hast, dass alles fertig ist. Das ist jetzt schon, dass man sich jetzt voll mit dem Kopf, dass man Stress hat. Ich sag mal körperlich jetzt noch nicht so unbedingt, aber du hast viel Kopfstress. Dass du jetzt alles pünktlich schaffst, dass alles fertig ist, da hast du wirklich sehr, sehr viel Kopfstress. Ja, auf jeden Fall, zu 100% bin ich Perfektionist. Weil ich will natürlich auch, dass jeder Kunde am Ende des Tages glücklich ist.
1: Dann ist es soweit. Fridays for Burger. 10.45 Uhr. Um Stress zu vermeiden, will Alex die ersten 50 Patties immer pünktlich zum Verkaufsstart um 11 Uhr fertig haben.
0: Jetzt im Prinzip brauche ich hier bei dem Grill relativ viel Temperatur, damit ich es richtig scharf, kräftig scharf anbraten kann. Dann lege ich sie rüber auf den anderen Grill, wo ich dann weniger Temperatur habe, dass ich sie im Prinzip langsam gar ziehen kann, dass ich im Prinzip den Effekt habe, als hätte ich einen Schmorbraten. Und wenn ich dann diesen Effekt habe, dann bleibt der Burger in der Mitte richtig schön saftig.
1: An normalen Tagen kommen bis zu 250 Burgerkunden, manchmal auch 400.
2: Nein, mein Handy lädt nicht. Also irgendwie, ich glaube, das Verlängerungskabel funktioniert jetzt schon wieder nicht. Und naja, jetzt suchen wir nach einem neuen, damit mein Handy lädt, damit mein Handy nicht gleich ausgeht, wenn wir live sind. Ja, jetzt lädt's. Danke.
1: Großer Schnickschnack, Fehlanzeige beim Spezi-Metzger. Tomaten, Zwiebeln, Ketchup, Salat, Senf, Bacon und Käse. Und wieder live auf TikTok.
2: Warum hast du die Weste von deinem Vater an? Das ist nicht von meinem Papa. Das ist sogar M, die Weste.
3: Du bist einfach dick, weißt du?
2: Nein, ich hab abgenommen. Ich hab abgenommen, das sehen die doch.
3: Ey, sag mal, hast du Sommer oder was?
2: Hi, willst du mir einmal nicht zu weit? Ich nehme den Zettel. Danke.
1: Guck mal hier. Wolfsdorf liegt rund 10 Kilometer von der A2 entfernt.
4: Wir kommen aus Hamburg und fahren in Skiurlaub nach Meierhofen ins Zillertal. Und mein Kollege, mein guter Freund Timo, der hat vorher natürlich jetzt ein bisschen auf Recherche gegangen und hat gesagt, da auf dem Weg ist ein ganz, ganz toller Schlachter und da haben wir nur 10 Minuten Umweg zu fahren. Und gesagt, getan, sind wir hier und haben auch ordentlich was bestellt. Stärken uns noch einmal, bevor wir runterfahren. Er hat das rausgesucht und ich finde, es enttäuscht auch nicht. Mitten auf einem Dorf hier irgendwo und super voll. Lange Schlange. Ist ja, indiziert ja immer schon so ein bisschen Qualität.
1: 200 bis 300 Zuschauer sind zeitgleich online.
2: Ich finde das auch immer wieder Wahnsinn, weil mir ganz viele auch sagen, ja, ich habe dir zugeguckt, als du Burger gebaut hast. Und ich dachte mir auch so, ist das jetzt so interessant, aber anscheinend den Leuten macht Spaß und ich finde, das ist das Wichtigste.
0: Durch Social Media haben wir vor allem auch junge Leute dazu noch gekriegt, ne? Die jungen Leute, die du vielleicht vorher gar nicht bekommen hättest,

0: du natürlich so auch hierher, auch an vor Amazon Thementag dann.
1: In 3 Stunden gehen 360 Burger weg. Zudem gibt es von den TikTok-Zuschauern viele Likes. Samstagabend, 17.30 Uhr. Die ersten Gäste der Big Butcher Night. Nach 5 Jahren Pause hat sich Alex erst vor 4 Wochen dazu entschlossen, das Spezialitätenbuffet wieder auszurichten.
0: Du, wir beide stehen da mitten im Raum.
2: Aber ich sag nichts. Ich stehe einfach neben dir, so.
0: Also egal, du bist zur seelischen Unterstützung.
2: Was soll ich denn sagen?
0: Du kannst auch was sagen.
2: Nee, auf gar keinen Fall. Da mach ich mir ins Höschen.
1: Früher war das mal die Dorfkneipe im Nachbarhaus der Metzgerei.
2: Ja, ja. Nein, wirklich. Das ist jetzt irgendwie was anderes, wenn mich da auf einmal die Leute in Wirklichkeit angucken. Im Internet sehe ich nur die Zahlen, das stört mich nicht. Also ich weiß zwar, dass
0: also du echt... Du bist sicher, dass du nichts sagen willst?
2: Ich stelle mich neben dich und dann sage ich einfach gar nichts.
0: So ein bisschen doof.
2: Ja,
0: ich wäre cool, wenn du irgendwas sagen könntest. Was dann würde ich da nicht so stehen wie Patterchen allein und alles erzähle.
2: Alex, du musst, ja,
0: du musst auch mitkommen.
2: Ja, Mama, ja, dann
0: aber
2: musst
0: die anderen
2: du auch
0: sind
2: ja
0: noch gar nicht
2: ich
0: da.
2: Ich gehe da nicht alleine mit hin. Mama, du kommst mit? Ich mach das nicht alleine. Ich stehe hier nicht alleine wie so ein Idiot.
0: Ich glaube, ich stelle mich am besten hier hin, oder?
2: Könnt
0: ihr mich alle sehen? Das war klar, dass die Ecke wieder rumpöbelt. Ach, stellen wir uns jetzt alle hier hin. Okay, gut. Dann muss ich mich doch irgendwo anders hinstellen.
3: Wir stellen uns mehr dahinter.
0: Warte, so besser? Hört ihr mich auch?
4: Ja.
0: Gut.
4: Ja, dann erstmal herzlich willkommen hier zu unserem veganen Abend heute. weil wir haben ganz viele Nachrichten bekommen, dass sich fleischlos gewünscht wird.
5: Ich gehe nach Hause.
4: Dem gehen wir natürlich nach und dann machen wir auch fleischlos, ne? Weil wir wollen uns ja da nicht so haben. Und das gibt es dann natürlich auch fleischlos bei uns. Okay, nein, Spaß beiseite. Bevor ich jetzt hier mit irgendwas abgeschmissen werde von hinten oder sowas. Außer wollt's noch mal.
0: Wir machen ein klassisches Barbecue-Buffet. Wir haben Pulled Pork, wir haben Beef Brisket, wir haben Jungschweinbraten. Also wir haben eigentlich alles, was das Herz begehrt. Einen guten Appetit und ich hoffe, es gefällt euch ein.
1: Nach 4 Tagen waren die 70 Plätze weg. Die Gäste kommen aus Berlin, Nordrhein-Westfalen und von der Nordseeküste.
6: Er ist einfach authentisch, ne?
7: Ja.
6: Also, der spricht halt wirklich jeder, man fühlt sich direkt so von.
7: Ja.
8: Bei Instagram gesehen. Dann habe ich das gesehen, dass es heute Abend ist. Und habe einfach gleich geschrieben, ich habe die Nummer wegen online bestellt. Dann habe ich gesagt, ich brauche auf jeden Fall einen Tisch für 8 Personen. Und dann erst habe ich gefragt, wer mitkommt. Aber ich wusste, wir brauchen auf jeden Fall hierfür einen Tisch für 8 Personen. Mega.
0: Ich bin selber gespannt, weil ich weiß tatsächlich nicht, wie es geworden ist. Aber ich hoffe mal. Also der Knochen ist auf jeden Fall schon mal sauber, ne?
1: Der Beefhammer. Ein Rinderbein, das lange schmoren muss, damit es ganz zart wird.
0: Natürlich ist Show wichtig, ne? Also Show gehört mit zum Marketing. Und ich sag mal, wenn du die Show nicht bringst, dann ist der Kunde nicht glücklich am Ende des Tages, ne?
1: Der Abend kostet pro Person 60 Euro. Getränke extra.
9: Absolut nicht zu viel, denke ich. Dafür hat man ein super tolles Essen gehabt, super tolle Bedienung. Du kommst hierher und fühlst dich wohl. Was will man mehr? Also wir sind tatsächlich über Facebook auf ihn aufmerksam geworden. Und da habe ich dann auch zu meinem Mann gesagt, das ist der einzige Mann, von dem ich morgens auch mal gerne anschreien lasse, so auf seine Art.
1: Alex plant, die Big Butcher Night künftig wieder 3 bis 4 Mal pro Jahr anzubieten.
10: Wir wollen so ein bisschen eine Bereicherung. Und wenn man dann auch sieht, dass dann busweise hier Leute hergefahren kommen und sagen, wir möchten einfach mal einen Fleischkäse, Pizzafleischkäse oder weiß irgendwas vom Spezi-Metzger essen. Also muss man sagen, das ist für Wolfsdorf eine absolute Bereicherung. Sehr schön. Also ich glaube auch, das wird hier in der ganzen Bevölkerung, im ganzen Dorf, als auch in ganz Nordelm, in der Samtgemeinde, positiv aufgenommen. Auch wenn man morgens dann vielleicht mal eine Stunde warten muss, um ein Brötchen zu bekommen.
1: Morgen am Sonntag ist Ruhetag. Ganz auf der faulen Haut liegen wird Alex aber wohl nicht. Er beantwortet Nachrichten von Followern oder geht mit dem Flugsimulator in die Luft.
0: Körperlich nach so einer Woche ist man natürlich platt. Einfach platt, da braucht man den Sonntag zum Regenerieren. Sich einfach dann hinlegen, weil ich sag mal, wir geben von Montag bis Samstag zu 100% Gas. Und da muss auch das ganze Team mitziehen. Und deswegen ist es dann auch ganz geil, wenn das Team dann auch so mitzieht. Man selbst

Man braucht dann auch mal eine Pause, man ist wirklich platt. Emotional ist natürlich, dass der Abend so gut verlaufen ist am Ende des Tages. Die Kunden sind alle glücklich, 99% der Kunden sind alle glücklich. Und das ist einfach wahnsinnig. Man freut sich jedes Mal und ich denke mal, wir werden auch in der Zukunft keinen Schritt zurückgehen, eher einen Schritt nach vorne. Das ist einfach unser Video. Immer weiter, immer weitermachen, nie auf der Stelle stehen bleiben. Und ich denke mal, das passt dann auch ganz gut.

0: mal, wir sind heute mittendrin, mitten in Istanbul, in diesem Schmelztiegel verschiedener Kulturen der Türkei. Şeyda Nurç hat hier gelebt, ist Islamwissenschaftlerin und Journalistin. Wir sprechen über ein Land, das von vielen Kulturen geprägt ist, über ein Land, das innerlich vielfach auch zerrissen ist. Wie geht es politisch in der Türkei weiter? Welchen Einfluss hat die Türkei auf die Welt? Interessante Sendung jetzt auf dem roten Sofa.
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0: Jetzt sieht man uns schon ein bisschen. Ich wünsche.
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0: Ja, Donnerstagabend, Ihnen zu Hause einen schönen guten Abend. Ganz herzlich willkommen bei Das Rote Sofa. Natürlich live aus Norddeutschland. Millionen Türken leben bei uns. Und natürlich haben wir deswegen auch eine besondere Beziehung zur Türkei. Wie steht es um dieses Land und seine Kulturen? Welche Gräben gibt es? Und wie verworren ist die politische Situation, die auch Auswirkungen auf aktuelle Krisenherde haben kann? Auf der anderen Seite, welche Faszination geht zum Beispiel von einer Stadt wie Istanbul aus? Bei uns ist heute Abend die Journalistin und Islamwissenschaftlerin Şeyda Nurç. Herzlich willkommen auf dem roten Sofa. Ich grüße Sie.
4: Vielen Dank. Dankeschön.
0: Sagen Sie mal gleich, es ist ja viel Unruhe in der Türkei momentan, was man lesen kann. Özil, der Chef der oder abgesetzte Chef der Oppositionspartei, wurde angegriffen. Es wurden Büros der Oppositionspartei gestürmt. Wie ist denn so die Aufregung momentan in der Türkei?
4: Also auf einer Skala von 1 bis 100, 500. Das ist die Stimmung gerade. Ja, wir erleben in der Türkei etwas, was es in dem Land noch nie gegeben hat. Nämlich, dass die Staatsmacht, also Staatsgewalt, eingreift in die internen Affären, in die internen Angelegenheiten einer Partei. Mhm. Und das also ist ein Point of No Return. Also man wird nicht wieder irgendwie zurückgehen können in etwas. Die Frage ist, was jetzt als nächstes kommt.
0: Wie gehen die Menschen momentan damit um? Brodelt es in den Menschen? Sind sie wieder, ja, sind sie kurz davor, wieder auf die Straße zu gehen?
4: Also einige gehen ja schon auf die Straßen. Mhm. Ich möchte das aber auch so sagen. Ich habe einen Comedian auf Social Media gesehen. Und der hat dann sowas gesagt wie, also er macht dann seine Show und dann sagt er, ja, hier meine Ex-Frau, die möchte jetzt Unterhalt für meine Kinder. Weißt du was, ich gehe jetzt zum Anwalt, ich lasse das komplett annullieren. Diese Ehe hat es nie gegeben. Und mal gucken, was mit den Kindern geschieht. So. Also quasi als Witz. Also sozusagen, dass die Leute, also was ich damit sagen möchte mit diesem Beispiel ist, dass es immer noch Humor gibt sozusagen. Aber man darf halt auch nicht vergessen, dass die Türkei und die Menschen in der Türkei unter einem so großen Stress stehen, schon seit Jahren. Ja. So. Und dass es sich, also das ist jetzt eine lange Geschichte, aber seit 2013 mit den Gezi-Protesten und so weiter, was sich alles entwickelt hat, dass es für die meisten Menschen so anfühlt, wie wir leben in Absurdistan. Also man hat dann irgendwie so einen Punkt, wo man sich über nichts mehr wundert, so richtig, und aber auch das Gefühl hat, also was passiert hier eigentlich?
0: Ja, ich finde, das beschreibt, das kann man gut nachvollziehen. Dieses Gefühl, das beschreibt das sehr gut. Schön, dass Sie heute Abend unser Gast sind. Wir werden über die vielen Kulturen, über die innerliche Zerrissenheit der Türkei sprechen. Ganz, ganz spannendes Thema. Danke, dass Sie da sind.
4: Danke.
0: Die aktuellen Themen des Tages. Ja, endlich Spatenstich für den Ausbau der A20, jubeln viele. Eines der Themen jetzt im Nachrichtenüberblick von Sarah Markus. Darüber spricht der Norden.
5: Eigentlich hätten diese Stadtbahnen in Hannover heute Mittag aneinander vorbeigegangen.

0: vorbeifahren sollen.
1: Die drei Richtung Alphenbüchen, die andere, die 13 Richtung Stadionbrücke, das hat leider nicht funktioniert.
0: Die Bahnen prallten seitlich aufeinander. Dabei wurden 12 Menschen verletzt. 6 kamen laut Feuerwehr ins Krankenhaus. Die Aufräumarbeiten dauerten bis in den späten Nachmittag. Die Ursache für den Unfall ist noch unklar.
2: 1, 2 und 3.
0: Lang ersehnter Spatenstich bei Bad Segeberg. Nach 13 Jahren Pause geht er weiter. Der Ausbau der A20, der sogenannten Küstenautobahn.
3: Das ist eine der wesentlichen Ost-West-Verbindungen und die wichtige Ost-West-Verbindung hier im Norden.
0: Gebaut wird ein 10 Kilometer langes Stück Autobahn, das an Bad Segeberg vorbeiführt. Aktuell rollen täglich mehr als 33.000 Fahrzeuge inklusive Lkw mitten durch die Stadt. 2013 stoppte eine Klage von Umweltverbänden den Bau, denn Fledermäuse haben ganz in der Nähe ihr Winterquartier. Hier wurde extra vom Land Schleswig-Holstein eine Stiftung zum Fledermausschutz ins Leben gerufen, mit einem Startkapital von 14 Millionen Euro. Jan Schellbach lebt mit Gewaltschmierereien und Hamas-Dreiecken an seiner Wohnungstür. Der Grund, er engagiert sich für die deutsch-israelische Gesellschaft in Schleswig-Holstein und wird dafür sogar mit Gewaltaufrufen bedroht. Die Zahl antisemitischer Vorfälle ist in Deutschland seit dem Angriff der Hamas auf Israel stark gestiegen. Heute gab die Dokumentationsstelle LIDA aktuelle Zahlen für Schleswig-Holstein bekannt. Verzeichnet für 2025 411 Fälle, ein Jahr zuvor waren es 588.
4: Qualitativ erleben wir eine neue Eskalationsstufe. Wir erleben eine Verrohung der Sprache, eine sinkende Hemmschwelle. Wir erleben Einschüchterung, Bedrohung und Gewalt.
0: Antisemitismus und die Dämonisierung des Staates Israel kommen nicht nur von rechts, sondern auch aus dem linksradikalen und islamistischen Milieu. Jan Schellbach lässt sich nicht einschüchtern.
5: Fast kommt es einem vor, als sei der Krieg Normalität. Vor 3 Monaten haben Luftstreitkräfte der USA den Iran angegriffen, um den Bau von Atomwaffen zu verhindern. Zu einem Regimewechsel, wie viele hofften, ist es aber bislang noch nicht gekommen. Marie-Therese Lasser.
6: Und wieder knallt es hier, in der Straße von Hormuz. Die USA sollen heute früh in Bandar Abbas einen iranischen Militärstützpunkt angegriffen haben. Von dort aus abgefeuerte Drohnen hätten eine Gefahr für die Schifffahrt dargestellt. Als Vergeltung greift Iran einen US-Stützpunkt in Kuwait an, heißt es von amerikanischer Seite. Dabei gilt ja eigentlich eine Waffenruhe. Und die Friedensverhandlungen sollten vorangetrieben werden, hieß es doch in den vergangenen Tagen und Wochen. Aber Trump sei mit dem Stand eben dieser Verhandlungen nicht ganz zufrieden, sagt er gestern in vertrauter Runde. Und so wird dann aus diesem Krieg, der seit heute schon 3 Monate anhält, eben doch kein kurzer Schlag wie aus dem Weißen Haus beschworen, sondern ein Konflikt, der im Moment weit weg von einer Lösung scheint.
7: Die Armee der Vereinigten Staaten hat eine massive und andauernde Operation begonnen, um diese bösartige, radikale Diktatur davon abzuhalten, Amerika und unsere nationalen Sicherheitsinteressen zu bedrohen. Wir werden ihre Raketen zerstören und ihre Rüstungsindustrie dem Erdboden gleichmachen.
6: Etwas, an das die Iraner wohl nicht mehr so glauben wie Anfang des Jahres, als sie zu Hunderttausenden auf die Straße gehen, um gegen die Mullahs zu demonstrieren. Mehr als 40.000, vor allem junge Menschen, werden brutal getötet. Mit der Waffenruhe kehrt auch in Teheran etwas Ruhe ein. Und der andauernde Wunsch auf den Erfolg der Verhandlungen. Damit soll es morgen in Washington weitergehen. Dann reist der pakistanische Außenminister in die USA, um mit seinem amerikanischen Kollegen Rubio weiterzuverhandeln. Das Ziel, ein Abkommen, in dem ein freier Schiffsverkehr verabredet wird, die Einstellung iranischer Urananreicherung und im Gegenzug ein Ende der wirtschaftlichen Beschränkungen gegenüber dem Iran. Und vor allem Frieden für die Menschen in der Region.
5: Ja, über den Einfluss der Türkei auf diesen Iran-Konflikt werden wir heute Abend auch noch sprechen. Bei uns ist die Türkei-Kennerin Şeyda Nurç. Herzlich willkommen auf dem roten Sofa. Bevor wir beide sprechen, gibt es ein paar Stationen ihrer Arbeit von Andreas Moll und Annika Röhrs.
8: Die Türkei. Weitläufig, vielschichtig, geschichtsträchtig und viel mehr als ein Urlaubsland. Şeyda Nurç hat einen deutschen Vater und eine türkische Mutter.

0: optimistisch auf die Türkei.
1: Das birgt eben ein großes Potenzial, ein Zusammenleben darzustellen, wie es vielleicht ein Beispiel sein könnte, also auch für andere Nationen oder für andere Länder.
0: Die Türkei, ein Land zwischen Tradition und Aufbruch. Für Dr. Ceyda Nurç.
2: Ja, die schönen Seiten der Türkei werden wir heute selbstverständlich auch noch erfahren. Wir werden eine kleine Reise nach Istanbul gemeinsam machen, ins Zentrum von Istanbul. Sie selber sagen, Erdogan ist nur ein Symbol, nicht die Ursache für die Zerrissenheit der Türkei. Mhm. Wie meinen Sie das?
1: Also ich meine das ein bisschen auch als Kritik sozusagen an vielen Medien, an vielen Sachen, die ich in den deutschsprachigen Medien lese, dass es eine sehr starke Fokussierung eben auf diese Person Erdogan gibt. Und wir haben ja mal gelesen, der Diktator vom Bosporus. Und ich finde, es entsteht immer so ein bisschen so ein falsches Bild, weil ich finde, es suggeriert immer so ein bisschen, da ist dieser eine Mann und da ist das Volk, was er so unterdrückt, so ein bisschen, was natürlich auch in Ansätzen auch stimmt. Aber also ich finde es ein bisschen problematisch, weil es auch suggeriert, er müsste nur weg und dann wären die Probleme der Türkei gelöst. Aber ich finde zum Beispiel diese ganz aktuelle Situation, die wir jetzt hier haben mit der Absetzung von Özgür Özal, mit dem Özal, dem Vorsitzenden oder dem Ex-Vorsitzenden, muss man jetzt sagen, der CHP.
2: Der Oppositionspartei.
1: Genau. Also ich finde, meine persönliche Meinung ist, dass man zwei Sachen daran ablesen kann. Das eine ist sozusagen wie ein Lehrbuch für zukünftige Autokraten, also sie können quasi zukünftige Autokraten würden sich schlau machen, wenn sie einfach mitschreiben, was Erdogan so in den letzten Jahren und Jahrzehnten tatsächlich gemacht hat, also der systematische Abbau der Demokratie und eine Umstrukturierung, eine autoritäre Umstrukturierung eben des Landes. Und das Zweite, finde ich, was man hier aber auch ganz deutlich sieht, ist, dass Autokraten nicht vom Himmel fallen. Es ist nicht so, dass dann plötzlich jemand kommt und den hat man dann gewählt und plötzlich steht man da, sondern da gibt es Steigbügelhalter, die sich auf diesem Weg, den sie meinen, nicht mehr verhindern zu können, wenigstens ein bisschen was quasi mitmachen können, also für sich selber einstecken können. Und das ist in diesem Fall ganz konkret eben Kılıçdaroğlu, Kemal Kılıçdaroğlu, der ehemalige Vorsitzende der CHP, der
2: jetzt ja wieder befördert wurde sozusagen.
1: Befördert wurde und besonders, also er hat sich befördern lassen. Mhm. Das ist eben die Sache. Die ganze Geschichte ging eben von ihm aus. Also manche Schachzüge werden halt Autokraten auch einfach auf dem silbernen Tablett serviert. Und das ist in diesem Fall passiert.
2: Also Sie heißen das nicht gut, um das vielleicht noch mal klarzustellen. Aber Sie sagen, es ist so, weil bestimmte Dinge passieren und einfach Erdogan in die Hände hineinspielen. Genau. Und man kann das nicht nur an der Person Erdogans festmachen, sondern da sind ganz viele Fäden, die im Hintergrund gezogen werden. Seien Sie uns doch mal, um mal so einen kurzen Einblick von der Türkei zu haben. Wie geht es denn der Türkei auch wirtschaftlich? Ich meine, Inflation liegt so um die 30%. Das muss ja schwierig sein.
1: Das ist sehr schwierig für sehr viele Menschen. Also jetzt zum Beispiel ist gerade ja das Opferfest. Also gestern fing das an, es sind 9 Tage. Das ist für sehr viele schwierig, da rumzukommen zum Beispiel in dieser Zeit. Viele möchten das Land verlassen, wenn sie können. Sie wissen nicht, also Unsicherheit ist so die große Überschrift, unter der alles steht. Aber also von Seiten der Politik werden halt so die Menschen, ich sag jetzt mal so, beballert mit anderen Sachen, dass sie gar nicht mal auch sich darum kümmern können, sozusagen, wie es ihnen wirtschaftlich geht oder geschweige denn einfordern können, dass ihre Situation besser wird.
2: Wir werfen mal einen Blick auf die Geschichte der Türkei, vom Osmanischen Reich bis heute. Andreas Moll mit einem kurzen Überblick.
0: Die faszinierendste Stadt der Türkei, Istanbul. Metropole zwischen Orient und Okzident mit weit über 2000-jähriger Geschichte. Verschiedene Kulturen haben diese Stadt geprägt, die erst Byzanz, später Konstantinopel hieß. Eine Stadt in Europa und Asien, Sinnbild für die Türkei und ihre Geschichte. Beginnend mit dem großen Osmanischen Reich, Ende des 13. Jahrhunderts in Westanatolien. Das Fürstentum gewinnt unter seinem Namensgeber Osman dem I. dank seiner herausragenden Reitertruppen schnell an Größe und Macht. 1453 erobern die Osmanen Konstantinopel. Die Stadt wird

0: zum Zentrum ihrer Macht. Später wird daraus Istanbul. Das Osmanische Reich dehnt sich immer weiter aus, prägt vor allem den Balkan, bis es zweimal vor Wien scheitert. Zu Beginn des 20. Jahrhunderts lebt das Osmanische Reich auf Pump, geht eine Verbindung mit dem Deutschen Kaiserreich ein, steht im Ersten Weltkrieg an dessen Seite. Das Osmanische Reich verliert mit dem Deutschen Reich den Ersten Weltkrieg und zerfällt 1918. General Mustafa Kemal steigt zum politischen Anführer der Türkei auf. Er erhält den Ehrentitel Atatürk, Vater der Türken, und verordnet dem Land eine strikte Ausrichtung nach Westen sowie die Trennung von Staat und Religion. 1938 stirbt Atatürk. Es folgen Jahrzehnte wirtschaftlicher Unsicherheit und politischer Instabilität. Dreimal putscht das Militär gegen demokratisch gewählte Regierungen. 2002 erringt die islamistische AKP die Mehrheit im Parlament. Parteigründer Erdogan wird Regierungschef. Das Land erlebt einen Wirtschaftsboom. Gleichzeitig rückt der Islam wieder in den Mittelpunkt der Gesellschaft. Konflikte zwischen Bevölkerungsgruppen brechen immer wieder aus. Unter Staatsgründer Atatürk galt der Grundsatz Frieden daheim, Frieden in der Welt. Istanbul als Metropole zwischen Orient und Okzident könnte als Symbol dafür stehen.
1: Ja, ist ganz interessant mal zu betrachten, um auch eine Vorstellung von diesem Land zu bekommen, von der Türkei zu bekommen. Welche unterschiedlichen Kulturen und Bevölkerungsgruppen gibt es und wie teilen die sich im Land auf?
2: Ui, das ist natürlich eine große Frage sozusagen. Aber was man hat, ist natürlich die Türken, dann gibt es die Kurden als sehr große Gruppe, Aleviten, die teilweise Kurden und teilweise Türken sind. Dann gibt es sehr viele, oder mittlerweile nicht mehr so viele, aber immer noch viele nicht-muslimische Minderheiten.
1: Auch jüdische Minderheiten.
2: Jüdische Minderheiten, da gibt es also leider auch nur, ich glaube mittlerweile nur noch 10 Millionen. 10.000? 10.000?
1: Jetzt bin ich ganz schlecht.
2: 10.000? Ja, genau. Nein, das war falsch. Genau, 10.000. Und griechisch-orthodoxe natürlich, dann aus der assyrischen Kirche. Genau, das sind so die verschiedenen Lasen, gibt es auch. Also Tscherkessen, alle möglichen.
1: In welcher Rivalität stehen diese Kulturen miteinander oder gegeneinander?
2: Naja, also erst einmal stehen sie in keiner richtigen Rivalität. Jetzt muss man ein bisschen ausholen und über die Staatsgründungsphilosophie sprechen, also den Kemalismus, der gesagt hat, de facto, dass alle, anders als im Osmanischen Reich, also vor keine Untertanen mehr sind, sondern Staatsbürger und alle vor dem Gesetz gleich sind. Das war allerdings nur de facto so. Also in Wirklichkeit war es dann tatsächlich nicht so, sondern die muslimische, sunnitische Mehrheit, gesellschaftliche Mehrheit hat so ein bisschen, also das Sagen gehabt sozusagen. Und das zieht sich bis heute durch.
1: Also diese Trennung, die Kemal Atatürk noch forciert hat, diese Trennung von Staat und Kirche, Staat und Religion, die ist inzwischen nicht mehr so vorhanden. Kann man das sagen?
2: Also was er gemacht hat, war es gibt dann auch eine Religionsbehörde sozusagen, die dem Staat unterzustellen. Und je mehr natürlich der Staat dann, unter Erdogan diese Behörde gefördert hat, oder eigentlich fing das auch schon in den 80er Jahren an, dass es immer mehr Kooperationen mit islamistischen Gruppen gab, gewannen die natürlich auch an Einfluss.
1: Sie haben für Ihr Buch Jeder Atemzug ein Fest. Da haben Sie Menschen aus unterschiedlichen Schichten und Kulturen getroffen. Ich nehme mal zwei Beispiele raus. Murat und Eska gehören zur jüdischen Minderheit. Wie leben die in der Türkei?
2: Sie heißt Esther, also wie Esther, genau. Und Murat, der eigentlich Moris heißt, aber sich dann umbenannt hat. Und das sagt eben auch schon etwas aus. In Angst. Also Angst ist eigentlich so die große Überschrift. Es gab jetzt im Osmanischen Reich und später in der Republik auch, also jetzt zum Beispiel keine Pogrome gegen Juden, beziehungsweise nicht so, wie man, also das vergleichbar wäre mit Europa. Aber dennoch spricht die jüdische Gemeinde in der Türkei über sich als die stille Gemeinschaft. Also das Motto ist nicht auffallen. Zum Beispiel, also ich war auch schon in der Synagoge und dann ist es so, beim Ausgang gibt es immer Sicherheitsleute, so kann man sich das eigentlich ganz gut vorstellen, die darauf achten, dass alle Männer immer die Kippa

0: abnehmen. Also, und also die sind so, ja, also versuchen das sogar, also ein bisschen so nicht, also nicht
1: Zum
0: aufzufallen,
1: Untergrund
0: so ein
1: einfach.
0: Untergrund unter sich zu bleiben und gleichzeitig aber offensiv, wenn man sie fragt, wie geht es euch, dann sagen sie immer, sehr gut, wir haben gar keine Probleme, wir hatten noch nie Probleme. Im Osmanischen Reich sind wir sehr gut aufgenommen worden. Und der Oberrabbiner in Istanbul versucht sich auch immer sehr gut mit der Regierung zu stellen. Also da hört man auch keine kritischen Töne, wird man auch nicht hören.
1: Dann haben wir Kasim, haben Sie getroffen, der ist kurdischer Alevit. Dazu muss man sagen, Aleviten verfolgen einen gemäßigten Islam, um das vielleicht mal so pauschal auszudrücken.
0: Ja, also genau, das ist so eine Religionsgruppe, könnte man sagen, die so entstanden ist aus Schamanismus, aus Islam, aus Mystizismus, wo Toleranz sehr groß geschrieben wird, die Gleichheit von Mann und Frau. Und die haben auch keine Moscheen, sondern Cemeewe heißt das, wo sie tanzen, also so wie tanzen, drehen sich, Semach gibt es. Genau, und dieser Kasim, der ist eben aus Anatolien und ist nach Istanbul gekommen und ist revolutionär geworden. Also der lehnt auch seine alevitische Identität ab, weil er das für archaisch und für überholt hält und ist halt quasi kurdischer Aktivist war er in seinen jungen Jahren. Und jetzt mittlerweile ist er so ein bisschen gemäßigter und er reflektiert halt über sein Leben und ja, und also ja, genau, und setzt sich so auseinander mit der Geschichte.
1: Und den Kurden, also allgemein den Kurden, man hört ja immer wieder, dass Kurden doch eigentlich sehr unterdrückt werden würden.
0: Ja, also es gibt eine Besserung, das muss man so sagen, das werden Sie auch so sagen. Also ich hatte vor einiger Zeit, habe ich einen Podcaster interviewt, der so junge Leute immer zu Wort kommen lässt und die sprechen dann über Diskriminierung im Alltag, aber das sind Sachen, über die kann man jetzt sprechen. Sie dürfen ja auch jetzt mittlerweile ihren Kindern kurdische Namen geben. Kurdische Musik zu hören ist nicht mehr verboten, was lange Zeit verboten war. Und es durfte ja auch nicht kurdisch gesprochen werden. Das galt aber für alle Sprachen. Es gab so eine Kampagne, Staatsbürger spricht Türkisch und die nicht türkisch sprachen auf der Straße, also Griechisch, Armenisch, Kurdisch, die wurden dann halt bestraft. Es geht ein bisschen besser, aber so gesellschaftliche Teilhabe und also Gleichstellung mit den türkischen, also ethnisch türkischen Bürgern ist eben auch noch nicht.
1: Türken in Deutschland. Warum sind diese Türken in Deutschland? Wie blicken sie auf ihre Heimat? Elisabeth Bergmann hat als Beispiel ein Lehrerpaar getroffen.
2: In Schleswig-Holstein fühlen sie sich zu Hause. Sevi Aren und Erhan Batman sind vor 6 Jahren aus der Türkei nach Neumünster gekommen. Sie setzen auf Deutschland.
3: Eine gute Zukunft zu haben, eine sichere Zukunft zu haben und natürlich auch das zu leisten oder das zu geben, was wir als Eltern uns wünschen. Und nach seinem Geburt haben wir eigentlich nicht lange überlegt und gesagt, dann ziehen wir gerne nach Deutschland.
2: Erhan kommt in Neumünster zur Welt. Mit 12 zieht er in die Türkei, doch er will wieder zurück.
3: Die politische Seite aus der Türkei hat mich in den letzten Jahren mega gestört. Und da habe ich auch gesehen, eine Zukunft hier aufzubauen, ist doch nicht so einfach, wie ich das mir gedacht habe.
2: Sevi Batman kennt Deutschland gar nicht. Doch sie lässt sich auf das Abenteuer ein, mit ihrem Mann nach Neumünster zu ziehen.
4: Sicherheit ist sehr wichtig für mich. Natürlich für mich Sicherheit im Traffic oder so Sicherheit in den Straßen natürlich. So, ich fühle mich hier sicher und mein Sohn auch.
2: In der Türkei arbeitet Sevi als Lehrerin, lernt Erhan kennen, als der sich an ihrer Schule bewirbt. Bei ihm ist es Liebe auf den ersten Blick. Die beiden werden ein Paar.
3: Das ist ja tatsächlich ein No-Go in der Türkei, aber wir haben das geschafft, sozusagen zusammen zu leben. 6, 7 Monate vor der Ehe war das. Natürlich gab es viele Menschen, die das kritisiert hatten und aber auch im Gegenteil unterstützt hatten. Aber ja, wir haben es geschafft und wir hatten ein ganz anderes Leben gehabt.
2: 2017 heiraten Sevi und Erhan. Die beiden leben in Istanbul, eine der größten Städte der Türkei. Neumünster sicher etwas beschaulicher. Aber die Batmans haben sich gut eingelebt. Auch beruflich. An der VHS leitet Erhan Batman das Grundbildungszentrum und profitiert bei der Arbeit von seinen Sprachkenntnissen.
3: Wir haben natürlich auch viele Kunden, die entweder aus der Türkei neu angekommen sind oder die seit vielen Jahren hier leben. Natürlich hilft auch die zweite Muttersprache Türkisch natürlich auch beim Kommunizieren. Und ein bisschen Englisch hilft dann auch tatsächlich immer.
2: Sohn Aaron wächst zweisprachig auf. In der Schule steht natürlich Deutsch an erster Stelle. Aber da sein Lieblingsfach Mathe ist, kann er selbstverständlich auch auf Türkisch zählen.
5: Spiel, iki, üç, dört, beş, altı, yedi, sekiz, dokuz, on.
2: Eine Rückkehr in die Türkei ist keine Option.
4: Wir haben hier ganz Leben, so wir haben unser Haus, so wir arbeiten hier. Und es ist ein bisschen schwer, immer zu wechseln. Haus wechseln, Land zu wechseln. Es ist sehr schwer zu orientieren natürlich. Ja, ich möchte hier bleiben.
2: Ein Teil ihres Herzens wird immer in der Türkei bleiben.
3: Ich wünsche nur das Beste, dass die Demokratie wieder zurückkommt und dass die Türkei wieder so wird, wie sie früher war.
2: Letztes Jahr ist Sevi Batman eingebürgert worden. Das heißt, sie hat sowohl die türkische als auch die deutsche Staatsbürgerschaft und ist hier nun ein Stückchen mehr zu Hause.
1: Wenn ich das richtig verfolgt habe, haben die beiden aber auch, vielleicht können Sie das einordnen, so ein bisschen Respekt vor dem, was sie so sagen. Sie wollen sich nicht angreifbar machen. Kann das sein?
0: Ja, also über dieses Paar kann ich jetzt nicht sagen. Ich spreche mal aus meiner Erfahrung. Also bei so Themen, wo ich dann auch selber manchmal denke, ach, das ist doch jetzt irgendwie ganz normal. Also da ist man schon sehr häufig darauf bedacht, irgendwie nicht zu sprechen. Ja, das sieht man auch manchmal in so Straßenumfragen, die man auf YouTube sich angucken kann und so, dass die Leute immer so vorbeigehen. Oder ich habe die Erfahrung selber auch gemacht. Ich habe sehr viele so Vox Pops gemacht, wo man dann, also in Berlin war ich ja lange, und dann steht man da am Maybachufer und fragt die Leute zu halt irgendwas. Da ist ja dieser Markt, der Türkenmarkt so genannt. Und dann sind wir halt immer losgezogen und haben über, was weiß ich, Mesut Özil gefragt oder was. Und
1: oder eine enge Beziehung zu Erdogan hat er auch, ne?
0: Genau. Also so immer irgendwie so politisch sein. Und also ich habe das auch erlebt, dass am Anfang Leute gerne gesprochen haben, aber mit der Zeit und mit den Jahren immer weniger, dass sie immer so abgewunken haben und nicht sprechen wollten.
1: Wir befinden uns jetzt hier in dieser Kulisse mitten in Istanbul. Das muss man vielleicht mal dazu sagen, das ist ein ganz bekannter Platz auch, also ein trubeliger Platz. Vielleicht sagen Sie mal was dazu.
0: Also das ist eine Einkaufsstraße, wie man sehen kann. Und die fährt von, da sieht man ja hier
1: die Bahn,
0: und die fährt vom Taksim-Platz, der direkt hinter dem Platz ist, wo die Gezi-Proteste angefangen haben, also direkt dahinter zum Tünnel. Und diese Straße, die gibt es schon seit ewig, also Jahrhunderten. Im Osmanischen Reich war das, besonders zum Ende des Osmanischen Reichs, war das eine Straße, das sieht man ja auch an diesen Gebäuden, mit sehr also schicken Boutiquen, viele ausländische Botschaften waren hier und sehr, was sagt man, so Stoffgeschäfte, also wo so die schicken Leute, die Aristokratie hingeht, ausländische und nicht-muslimische osmanische Staatsbürger sind hier auf- und abflaniert. Man muss sich vorstellen, in diesen Cafés wurde Wiener Kaffeehausmusik gespielt und so. Und ja, das ist jetzt so ein Bild, ich würde sagen, ich habe jetzt mal überlegt.
1: Aus den
0: 90ern habe ich gedacht, vor allem, weil es dann noch Bäume gab. Das ist so meine Schulzeit und die sind dann irgendwann weggemacht worden, leider. Genau, und das ist die Istiklalstraße.
1: Und so zwei Straßen weiter in etwa, da haben ihre Eltern noch ihr Haus.
0: Genau.
1: Und das ist auch ihr Hauptwohnsitz, also der Hauptwohnsitz ihrer Familie.
0: Genau.
1: Hier mittendrin in Istanbul. Ja. Sie sind Kind einer türkischen Mutter und eines deutschen Vaters. Ihr Vater war Lehrer. Sie sind zu Anfang in ihrer Kindheit in Deutschland aufgewachsen, auch in Deutschland zur Schule gegangen. Dann sind sie nach Istanbul gewechselt, weil ihr Vater auch dann Lehrer an der deutschen Schule in Istanbul wurde. Mhm. Wie empfinden Sie das, so in zwei Kulturen aufgewachsen zu sein?
0: Ja, also das ist so ein bisschen, als würde ich Sie wahrscheinlich fragen, wie ist es, in Norddeutschland zu leben, weil Sie vielleicht das nur das kennen so. Also ich kenne das ja auch nur so. Ich habe das große Glück gehabt.
1: Ja gut, aber es sind ja schon zwei Sachen. Also bei mir wäre es jetzt nur eine Sache.
0: Ja, ne? Aber das ist halt das, was man kennt, oder? Also, naja, also weiß ich. Ich empfinde das als großes Glück, dass das von meiner

0: Familie an uns nie als Problem irgendwie weitergegeben wurde oder so, sondern im Gegenteil, immer als Bereicherung. Ja. Und das hat mich halt so geprägt. Und das war immer etwas Positives, war nie negativ konnotiert. Und ich habe einfach auch immer sehr gute Erfahrungen gemacht, muss ich sagen, in meiner Kindheit. Wir sind dann tatsächlich ja nach Istanbul gezogen, aber als ich dann noch jünger war, ist meine Mutter mit mir und meiner Schwester immer nach Bursa gefahren. Das ist die Stadt, wo sie herkommt. Mhm. Das ist nicht so weit entfernt. Und wir hatten da eine sehr schöne, sehr wohlbehütete Kindheit in so einer sehr warmen Familie. Also das gab für uns keine Reibereien und das war nie so, wer bin ich und wo gehöre ich hin, und das war irgendwie alles so selbstverständlich.
1: Ja, ich empfinde das übrigens auch als Bereicherung, übrigens mit zwei Kulturen parallel aufgewachsen zu sein, weil man beides kennenlernt, sich in beiden zu Hause fühlt und auch viel Verständnis füreinander empfinden kann.
0: Ja, wenn es nicht so zum Problem wird sozusagen. Also ja, wie gesagt, ich hatte auch nie das Gefühl, ich müsste mich jetzt irgendwie rechtfertigen oder ich müsste erklären oder ich müsste auf eine Fremddefinition von außen reagieren. Weil wenn das Sinn macht, also dass jemand sagt, ja, wer bist du jetzt eigentlich? Oder ich muss jetzt irgendwie erklären, dass ich eine gute Deutsche bin oder eine gute Türkin bin oder so. Und also diese Identitätsfragen, die stellten sich mir gar nicht. Ich hatte aber auch das große Glück, so empfinde ich das, dass ich in den Teenagerjahren, wenn man das vielleicht dann so merkt oder anfängt so zu merken, eben in Istanbul war, was eh multikulturell ist. Ja. Und dass es da eher als sozusagen was Cooles war, wenn man dann irgendwie, und es waren halt also eine deutsche Schule.
1: Ich finde das übrigens allgemein total cool, wenn man in zwei Kulturen, man hat doch ein größeres Wissen einfach. Es ist doch total cool. Oder?
0: Ja, ich denke, ich habe das immer als was Gutes empfunden. Ich habe das auch immer versucht zu nutzen, sozusagen. Also ich habe das, das wertgeschätzt und war auch dankbar dafür und habe das ist ja auch meine Arbeit sozusagen. Also das mache ich mir auch so ein bisschen so zur Aufgabe. Ich habe einmal noch einen Satz, also etwas gehört, ein Übersetzer, das glaube ich über sich gesagt, und hat gesagt, wir Übersetzer, wir sind Korridormenschen. Wir leben nicht in Räumen, sondern wir leben im Korridor und wir verbinden die Räume. Und dann, und irgendwie habe ich mich so ein bisschen darin auch so gefunden. In dieser Definition.
1: Sie haben ja auch schon in der Schülerzeitung in Istanbul, an der Schule, an Ihrer Schule, haben Sie auch schon, haben sich engagiert. Ja. Wie war das? Hat man das gut gefunden? War man da stolz drauf? Oder hat man da schon auch irgendwie vielleicht ein bisschen angeeckt?
0: Sie meinen jetzt bei mir?
1: Ja,
0: oder?
1: Ja,
0: also ich glaube, ich hatte immer, also wir waren also eine Doppelbesetzung. Und ich war für den deutschen Teil zuständig und dann gab es eben noch einen Redakteur, der jetzt übrigens einer der bekanntesten Musiker der Türkei geworden ist, Fußnote. Genau, und da war mir das halt eben wichtig, das also auch wieder Deutsch und Türkisch zu haben. Also, dass wir die Artikel auf Deutsch und auf Türkisch hatten und nicht nur auf Türkisch oder nicht nur auf Deutsch, sondern irgendwie habe ich da immer auch quasi so einen Schwerpunkt gelegt. Und wo ich angeeckt bin tatsächlich, war, wir hatten eine Schuluniform. Und auch an der deutschen Schule Istanbul waren eben die Deutschen so ein bisschen bevorzugter als die türkischen Schüler und mussten sich halt, da wurde auch mal ein Auge zugedrückt, wenn die Schuluniform nicht so saß oder wenn dann auch mal irgendwie eine Hose. Und, so, und sowas hat mich halt immer total gestört. Ich dachte immer so, wir sind alle hier.
1: Dann gab es den Artikel in der Schülerzeitung.
0: Und dann gab es den Artikel, dann gab es eine Stellungnahme von unserem Schuldirektor dazu und dann gab es irgendwie eine Kommission und so. Und lange Rede, kurzer Sinn, heute gibt es keine Schuluniform mehr, was nicht meine Absicht war, sondern ich wollte eben Gerechtigkeit.
1: Ja gut, aber ja. Wir wollen mal reintauchen in diese Welt von Istanbul. Wir haben da mal ein paar Bilder aus Istanbul. Vielleicht beschreiben Sie mal, was für eine quirlige Stadt, was für eine Atmosphäre in Istanbul eigentlich herrscht.
0: Mhm. Achso, jetzt einfach so aus dem Stegreif.
1: Ja, erzählen Sie mal.
0: Also, für mich ist Istanbul der Ort, wo Gegensätze zueinander kommen, wo man das Gefühl hat, wie kann das passieren? Also wie kann das sein? Wir sehen auf der Straße, hier haben wir ja schon mal den größten Gegensatz wahrscheinlich, auf der einen Seite Asien, auf der anderen Seite Europa.
1: Richtig.
0: Genau.
1: Erzählen Sie ruhig. So, die Bilder genau. nicht zu kommen. Einfach ja. nur die Bilder können ja wirken.
0: Genau, die ist das rote Gebäude ist hier mal leicht zu erkennen. Die Hagia Sophia, die jetzt als und das, der Sultanspalast Hagia Sophia, die als

0: ein Museum war und dann als Moschee umfunktioniert wurde, jetzt vor kurzem, vor einigen Jahren unter Erdogan, was vor allem beim Eingang für Chaos sorgt und sonst eigentlich nichts. Aber zurück zum Straßenbild. Was mir auffällt, ist, dass es so, wie gesagt, so Gegensätze sind. Also man sieht zum Beispiel ein Mädchen mit Kopftuch, daneben ihre Freundin, die bauchfrei läuft und mit Piercing und so. Und das ist so lebhaft. Und ja, also so die unterschiedlichsten Menschen, Punks, die da auf der Straße laufen, daneben Menschen, wo man weiß, okay, die sind eher jetzt so konservativ angezogen. Also
1: ist Istanbul eigentlich eine sehr weltoffene Stadt, wenn man das mal so beschreiben kann.
0: Ja, das stimmt.
1: Hier darf jeder alles. Es gibt natürlich den Islam, logischerweise, aber ist das denn doch schon eine sehr westeuropäisch orientierte Stadt?
0: Ja, ich würde schon sagen, also Erdogan hat ja versucht, so ein bisschen eine islamische Weltmetropole daraus zu machen. Also es gibt so Museen, Panorama Istanbul, so ein bisschen, um das für Touristen und Touristinnen aus den arabischen Ländern so attraktiver zu machen. Das gibt es schon auch. Aber also das hat nicht so gefruchtet, glaube ich, wie er sich das so vorgestellt hat. Also es bleibt einfach ein Schmelztiegel der Kulturen.
1: Ja, ja, das ist ja immer, das schwingt ja irgendwie so mit. Also ja. Schmelztiegel der Kulturen, was es ja auch so faszinierend im Endeffekt macht. Ne? Ja. Die Türkei ist natürlich auch ein beliebtes Urlaubsland für Deutsche, aber auch für Türken, die in Deutschland leben. Andreas Moll.
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6: So, das sind die Standardzimmer mit Poolblick. Ne? Also könnten wir hier was nehmen für dich.
7: Die Einzelzimmer, das ist ja immer das Ausschlaggebende dann.
6: So Richtung Kämmer geht ja nie, ne?
7: Waren wir auch schon.
2: Ja. Er war schon 43 Mal in der Türkei. Jetzt steht der 44. Urlaub an.
7: Wir sind 2004 einfach mal mit der Idee gestartet, einen Döner essen vor Ort. So fing das an. Man ist da vom Positiven überrascht worden.
2: Die Türkei, das ist viel mehr als die bekannten Urlaubsorte.
6: Nicht nur türkische Riviera, sondern auch im Inneren des Landes gibt es sehr viele Sehenswürdigkeiten, Stichwort Kappadokien. Traumhaft schön, man kann mit dem Ballon über diese surreale Landschaft fahren. Schwarzmeerregion punktet auch mit seinen Sehenswürdigkeiten kulturell sowie auch Badeurlaub. Und das ist auch eine wunderschöne Küste mit wunderschönen Buchten, aber auch steilen Klippen. Südostanatolien ist die beste Ecke zum kulinarischen Reisen. Auch durch die Einflüsse von Arabern vom Nahen Osten und so weiter ist es ein Mosaik der Kulturen.
2: Und dann mit ganz viel Geschichte die Megacity am Bosporus.
6: Wenn man Türkei sagt, ohne Istanbul nicht wegzudenken. Man kann es sogar gut kombinieren mit einem Badeurlaub in Antalya.
7: Wir haben es mal von Antalya gemacht, mal morgens um 2 los, ein Tagesausflug nach Istanbul. Die Sehenswürdigkeiten mitgenommen, Bosporus-Rundfahrt. Und waren dann spätabends wieder im Hotel.
2: Türkei-Urlaub-Fan Thomas Ritter bevorzugt 5 Sterne am Meer. Gesammelte Türkei-Urlaube auf dem Smartphone.
7: Beine am Strand. Das war ein Burger von der Strandbar. Hier haben wir natürlich wieder Bier, Raki und dann gab es ein paar Nüsse dazu. Berge, das ist das Schöne. Man sitzt am Strand und hat im Hintergrund Berge mit Schnee. Also man könnte im Grunde Skifahren. Und geht morgens Skifahren, nachmittags im Meer baden.
2: Nicht nur die Schönheit des Landes bewegt die Leute hier im Reisebüro Arkadaş.
8: Da gibt es so viel Geschichte. Die Zivilisation, die durch Anatolien, also durch die heutige Türkei, in der Antike, in der Geschichte, rüber nach Europa kam.
2: Und die heutige Türkei?
5: Letztes Jahr waren wir in Istanbul. Wenn man mit dem Taxi fährt, man redet automatisch über die Politik. Ich habe nur das Gefühl gehabt, dass die Menschen da nicht so offen darüber reden. Dass sie so auch ein bisschen Angst haben, dass sie sich so ein bisschen zurückziehen. Also ich finde das natürlich schade.
2: Die Türkei bleibt ein beliebtes Reiseziel mit vielen Facetten.
1: Urlaub in der Türkei, ja. Jada, wohin verreisen Sie in der Türkei, wenn Sie nicht nach Istanbul reisen?
0: Ja, also da, wo ich quasi immer hingefahren bin, das ist auch da, wo meine erste Geschichte spielt. Das ist Erdek am Marmara-Meer. Das ist eine kleine Bucht, auch gar nicht touristisch. Aber wir haben in der Nähe von Datça etwas entdeckt. Also da fliegt man so nach Bodrum oder Dalaman und dann fährt man dahin. Und das ist dann, und am besten off-season, Geheimtipp. Und da gibt es türkisfarbenes Meer und es ist noch ganz, ganz unberührt.
1: Ja, auch so. Wenn wir außerhalb mal Antalya so ein bisschen auch mal die anderen Regionen erkunden, Marmaris und so weiter, das ist schon. Ja. Ich frage mich, wie kann man diese Unterschiede in der Türkei vereinen? Wie kriegt man diese Grenzen zwischen den Kulturen weg?
0: Also das ist ja, das sind ja keine quasi unüberwindbaren Grenzen zwischen Kulturen, sondern das sind hausgemachte, politisierte Gräben.
1: Darf ich da mal ganz kurz sagen? Zum Beispiel bei dem Erdbeben. Es gab ja dieses Anfang der 2000er Jahre, gab es ja dieses verheerende Erdbeben. Das hat ja auch das Volk sehr geeint. Da haben plötzlich alle zusammengestanden.
0: Genau,
1: oder?
0: Das sind dann so Krisenmomente. In Hatay war ja ein Erdbeben, vielleicht sind das die Bilder davon, wo dann Hilfskräfte aus allen, also überall aus dem Land hingefahren sind und geholfen haben und angepackt. Und das gibt es beim Fußball. Das sind dann immer so Momente, also früher bei diesem Eurovision Song Contest, aber jetzt macht die Türkei da nicht mehr mit, aber das waren immer so Sachen, wo dann wirklich das ganze Land dann für einen Moment mal zusammenhält.
1: Das heißt also im inneren Gefühl halten die Menschen schon zusammen. Es ist bloß so von außen kommen so die Unterschiede.
0: Ja, viele Sachen sind auch gewachsen einfach mit der Zeit. Also da gibt es ja also auch historisch, wie sowas entstanden ist. Also jetzt zum Beispiel eines der größten Tabus ist ja die armenische Geschichte, der Genozid an den Armeniern, also noch vor der Republikzeit.
1: Die Türkei sagt, es war kein Genozid.
0: Genau, die Türkei sagt, es ist halt so im Ersten Weltkrieg passiert und da passieren halt solche Sachen. Das sind halt so Opfer weltweit ist das, glaube ich, fast überall als Genozid anerkannt. Und und das sind halt so Sachen, da sind die Fronten eben so verkrustet. Also das das ist halt jetzt zwar auch von der Politik natürlich so befeuert, also jetzt zum Beispiel dieses Bild, aber da gibt es halt immer noch auch Misstrauen auf beiden Seiten.
1: Ja, ich möchte mal noch ein paar Bilder zeigen von den Gezi-Protesten. Das ist ja jetzt auch schon über 10 Jahre her inzwischen.
0: Heute 13 Jahre, genau.
1: Heute auf den Tag 13 Jahre, genau. Wie hat das Land auch in dieser Wehrhaftigkeit geeint?
0: Also ich finde, Gezi hat erstmal so gezeigt, wie so etwas überhaupt möglich sein kann. Das war so spontan, das war nicht geplant. Das ist plötzlich, kam ein Politiker, der hat gesagt, was macht ihr hier eigentlich? Und dann kamen plötzlich noch mehr Leute und noch mehr. Und dann ist das ja gewachsen im ganzen Land. Und so. Das war dann 2013. Der politische Druck hat sich auf die Zivilgesellschaft hat sich immer weiter verstärkt. Aber diese Momente der Einigung sind dann immer wieder, also quasi immer größer geworden, sind auch gewachsen, parallel dazu. Und das haben wir gesehen, also bei der Inhaftierung oder nach der Inhaftierung von Imamoglu, dem
1: Letzten Jahr war das ja, da gab es ja auch Proteste.
0: Genau,
1: sehen wir da die Bilder. Ja, genau.
0: Und die waren dann noch mal viel größer als Gezi. Und die haben auch noch mal viel umfassender die Menschen auf die Straße gebracht.
1: Die Frage. Und die Wahl, wenn man mal perspektivisch geht, die Wahl ist 2028. Wird die CHP, also die Oppositionspartei, wird die da wieder erstarken können bis dahin?
0: Die Frage, die sich die Menschen in der Türkei gerade stellen, ist, wird es eine Wahl überhaupt geben, so wie sich das gerade alles entwickelt? die CHP unter Özal, also der abgesetzte Chef, die werden jetzt alles probieren, juristisch probieren,

0: um einen Parteitag zu schaffen sozusagen, wo dann ein gewählter Parteivorsitzender dann wirklich also gewählt wird, weil jetzt gibt es einen gewählten, das ist er, und dann es gibt einen eingesetzten.
1: Und diese Wahl
0: das ist
1: wurde nicht anerkannt.
0: Die wurde, genau. Und so. Man weiß nicht, was passiert. Also man weiß es nicht. Der Kılıç Daroğlu im Moment, der jetzt die CHP leitet, hat eine Zustimmung von 2%. Das ist nicht viel. Also es sieht nicht gut aus auf politischer Ebene. Und gleichzeitig auf gesellschaftlicher Ebene sagen die zivilgesellschaftlichen Akteure, wir merken, dass wir Zulauf bekommen. Wir sind stärker geworden.
1: Ich danke Ihnen für diesen Einblick in die Türkei heute Abend. Dankeschön.
0: Danke.
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2: Einen guten Abend und hallo Niedersachsen. Hier sind die Aufreger des Tages. Und man hat das ja schon häufiger gelesen oder gehört. Aber ich frage mich ja wirklich, wie das dann ist, wenn man selbst in einer Straßenbahn sitzt, die mit einer anderen zusammenkracht. Der Schock, die Angst und auch Schmerzen. In Hannover ist das heute Mittag alles passiert. Warum, weiß noch keiner so genau. 7 Menschen wurden dabei verletzt. Einige von ihnen mussten ins Krankenhaus.
3: Diese beiden Bahnen hätten eigentlich aneinander vorbeifahren sollen. Stattdessen kollidierten sie. Ein großer Schreck für alle Beteiligten und ein großer Blechschaden. Laut Polizei gibt es 7 Verletzte, aber nichts Lebensbedrohliches. Eine der beiden Stadtbahnen scheint auf die Schiene des Gegenverkehrs geraten zu sein, mutmaßlich infolge einer Weichenfehlstellung. Die andere wurde gegen einen Bahnsteig gedrückt.
4: Aus bisher noch ungeklärter Ursache sind diese beiden Bahnen seitlich gegeneinander gestoßen, offensichtlich oder augenscheinlich auch entgleist. Eine Bahn hat dabei auch den Bahnsteig schwer beschädigt. In einer Bahn waren 20 Mitfahrende, die andere eine unklare Zahl an Mitfahrern.
3: Unklar deshalb, weil beim Eintreffen der Rettungskräfte die Bahn leer war. Da zuvor die Personenanzahl unsicher war, wurde ein sogenannter Massenanfall an Verletzten ausgelöst. Ein Großraumrettungswagen zur Versorgung mehrerer Patienten gleichzeitig war ebenfalls angefordert. Am Ende ging es für die Insassen vergleichsweise glimpflich aus.
5: Das Wichtigste ist, dass es keine schweren Verletzten gegeben hat. Das ist schon mal für uns absolut wichtig.
3: Der Gesamtschaden wird derzeit auf rund 1 Million Euro geschätzt. Die Ermittlungen zur Unfallursache laufen.
2: Das jetzige Deutschland ist das reichste, das es jemals gab. Zumindest konnten wir alle uns noch nie so viele Güter für so wenig Arbeitszeit leisten. Aber noch sehr viel krasser ist der Zuwachs an Reichtum ganz oben, bei den Superreichen. Das sind Menschen, die ein Finanzvermögen ab 100 Millionen Dollar besitzen. Und dazu gibt es neue Zahlen. Demnach gibt es in Deutschland mittlerweile 5.000 Personen, die als superreich gelten. 1.100 mehr als noch vor einem Jahr. Das ist ein Anstieg von mehr als 28%, hauptsächlich bedingt durch Aktiengewinne. Zusammen mit Deutschlands Multimillionären besitzen diese Menschen mehr als die Hälfte des gesamten Finanzvermögens. Experten weisen bei solchen Zahlen immer gern darauf hin, dass extreme Ungleichheit zum Kollaps von Gesellschaften führen kann. Und darum stellt sich doch die Frage, was macht das mit unserem Land und wie denken die Niedersachsen darüber?
6: Sie fliegen Privatjet, fahren teure Autos und lassen sich das Leben etwas kosten. Menschen mit dickem Geldbeutel. So zumindest das Klischee. Nicht alle superreich, aber manche. Einige kommen aus Niedersachsen, kennen, tun sie aber die wenigsten.
7: Kennen Sie diesen Mann zufällig?
8: Nee.
7: Mhm. Nee.
8: Noch nie?
7: Okay. Haben Sie schon mal gesehen?
9: Auch nicht.
8: Okay.
9: Das ist das Schlimmste, was ich mir vorstellen kann, Politiker.
6: Nein. Dann hier meine Aufklärung und die Rangliste der 5 reichsten Niedersachsen. Auf Platz 5 Karin Sartorius-Herbst, Biopharmazeutika-Produzentin mit geschätzten 2,4 Milliarden US-Dollar Vermögen. Hans-Georg Neder, Chef des Prothesenherstellers Otto Bock, 3,4 Milliarden Vermögen. Auf Platz 3 Paul-Heinz Wess-Johann, 4 Milliarden durch Hähnchenverarbeitung. Seiner Familie gehört auch Wiesenhof. Zweiter ist Erich Wess-Johann, genau, auch Geflügel. Und der reichste Niedersachse ist Dirk Grossmann mit 9,4 Milliarden Vermögen. Und es werden immer mehr Milliardäre. Eine gute Entwicklung?
10: Die Leute tun ja was dafür. Also sie haben ein Unternehmen aufgebaut, sei es jetzt geerbt, aber trotzdem weiter gearbeitet.
11: Ja, aber wenn ich jetzt, sage ich mal, irgendwo aus eurem Ei schlüpfe, ja, und ich erbe irgendwas, ja, dann habe ich ja nichts geschafft. Ja? Dann bin ich aus dem richtigen Ei geschlüpft, habe viel Geld und das war's. Ja?
12: Hab da gerade gestern bei AIDA

0: Nee, bei MSC waren das Leute, die für eine, so eine Suite 9.000 Euro bezahlen und dann einen eigenen Butler haben und was weiß ich alles und sich dann auch so benehmen. Ja, und das finde ich dann schlimm.
1: Ich würde sagen, jeder geht seinen Weg und wer superreich wird, der sollte positive Sachen damit versuchen zu bewirken, was die Allgemeinheit aber auch voranbringt.
2: Und manche tun das auch. Prominentes Beispiel Hans-Georg Näder, der in seiner Heimat Duderstadt unter anderem ein Haus für beeinträchtigte und benachteiligte Kinder gestiftet hat. Auch Näder ist reicher Erbe, aber erklärt Erben allein, warum es immer mehr Superreiche gibt?
3: Wir haben einen Aktienmarkt, der gut gelaufen ist. Wir haben in vielen Regionen, das ist ja nicht nur ein deutsches Phänomen, also im Gegenteil, es ist ja in den USA oder in Teilen Asiens noch viel ausgeprägter. Wir haben halt teilweise auch Immobilienpreise, die stark gestiegen sind und das spielt halt eine große Rolle.
2: Aktien, das darf ja jeder, also auch ein Ziel, superreich werden?
4: Superreich wär gut, ja, reich wäre erstmal ein Anfang, sage ich mal.
1: Wenn man reich ist, dann lebt es sich etwas entspannter.
2: Von dieser Aussicht aus sicherlich keine Einwände.
5: Und auf der anderen Seite der Schere auch ein sprunghafter Anstieg. Die Armut in Deutschland nimmt ebenfalls zu. Auch deshalb sind Sie in Bassen im Kreis Verden so enttäuscht darüber, dass das Sozialkaufhaus schließen muss. Nicht nur wegen der kleinen Preise, das Kaufhaus war auch ein wichtiger Treffpunkt.
6: Thomas Fronius kommt regelmäßig zum Kleidungkaufen ins Stöbereckchen nach Bassen. Der 77-Jährige ist auf die günstigen Angebote angewiesen. Ihn würde die geplante Schließung schwer treffen.
7: Wenn ich was brauche, komme und suche mir raus, weil im Laden ist alles teuer. Kann ich mir nicht leisten. Und hier bin ich zufrieden.
6: Neben Kleidung gibt es hier auch Bücher, Geschirr und Kindersachen. Die Ware ist gebraucht und gespendet worden. Neben den 10 Ehrenamtlichen, die hier arbeiten, gibt es auch 2 Teilzeitkräfte und eine Minijobberin.
8: Also wir gucken jetzt, ob die Ware praktisch heil und sauber ist und ob wir die jetzt auch so im Kaufhaus präsentieren können.
6: Die Arbeit für den guten Zweck ist es, was die Ehrenamtlichen hier antreibt.
9: Ich bin schon seit 10 Jahren hier und stelle immer wieder fest, dass viele, viele Leute einfach mit wirklich wenig Geld angewiesen sind, hier auch schöne Sachen zu kaufen.
10: Die Nähe zu den Menschen, die ich selber kenne, die mich über viele, viele Jahre hier schon im Ort begleitet haben, aber auch andere Menschen kennenzulernen, manchmal auch über Schicksale zu erfahren, der Zusammenhalt, das Team, das gute Miteinander, all das ist das, was mir eigentlich Spaß gemacht hat.
6: Träger des Ladens ist der Arbeiterwohlfahrtkreisverband Verden. Weil der seit März insolvent ist, soll das Sozialkaufhaus nun geschlossen werden. Schriftlich teilt uns der Insolvenzverwalter mit. Für das Sozialkaufhaus in Bassen bestehen aktuell keine wirtschaftlichen Perspektiven. Und aufgrund der anhaltenden Verlustsituation muss das Kaufhaus Anfang Juni geschlossen werden. Für das Team im Stöbereckchen kommt das überraschend. Denn eigentlich lief der Laden immer gut.
11: Wir können es ja also hautnah auch sagen, weil wir den Monatsabschluss immer machen und die Tagesabrechnung. Also nach unserem Ermessen trägt sich das Kaufhaus tatsächlich selber.
6: Auf NDR-Anfrage äußert sich der Insolvenzverwalter dazu nicht näher. Viele Kunden werden den Laden nun vermissen. Ein anderes Sozialkaufhaus gibt es im direkten Umkreis nicht.
12: Alle kommen hier gerne her. Also es ist ein Riesenverlust für alle Dörfer ringsherum auch, ne? Das ist so schade auch.
13: Ich finde es den genialen Ort, wo zwei Bereiche zusammenkommen. Die einen, die was loswerden wollen, die können was abgeben. Und die anderen, die was brauchen, können was holen.
14: Dieser Laden ist super gepflegt. Ich glaube, ich kenne, also ich persönlich, keinen Secondhand-Laden, der so super gepflegt ist, auch an Kleidung. Und wird immer noch mal gewaschen, noch mal gebügelt. Es wird aussortiert, wenn was nicht in Ordnung ist.
6: Wie es für das Team nun weitergeht, ist ungewiss.
11: Ich hoffe, dass sich ein neuer Träger findet. Das ist mein persönliches Anliegen.
6: Am Montag soll es dazu ein Treffen im Rathaus geben. Die Bürgermeisterin will dabei helfen, eine Lösung zu finden. Kunde Thomas Fronius hofft, dass es in Bassen auch in Zukunft ein Sozialkaufhaus geben wird und er weiter günstig einkaufen kann.
5: Und wenn Sie im Supermarkt eine Tüte Zucker kaufen, dann kommt die mit hoher Wahrscheinlichkeit von der Nordzucker AG mit Sitz in Braunschweig, zweitgrößter Zuckerproduzent Europas. Eigentümer sind die Landwirte, die die Zuckerrüben anbauen und die hatten zuletzt 2 Top-Ernten. Aber dieses Überangebot hat die Preise verfallen lassen und darum musste das Unternehmen heute mitteilen, dass es tief in die roten Zahlen rutscht. 226.

0: Millionen Euro Verlust im vergangenen Geschäftsjahr. Gewinn soll es erst wieder im kommenden Jahr geben. Und ein weiterer Grund für dieses Überangebot ist, dass der Zuckerkonsum sinkt. Und der Bund will den weiter drücken. Mit einer Steuer auf zuckerhaltige Getränke bis zu 36 Cent pro Liter könnten das werden. Dieses Geld soll dann in die Krankenkassen entlasten oder reinfließen. Und heute hat der Landtag darüber debattiert, ob so eine Steuer Sinn ergibt.
1: Kalt, prickelnd und süß. Gezuckerte Softdrinks wie Cola und Limo wurden schon immer beworben als die Erfrischung für Groß und Klein. Die Abgeordneten hier trinken immerhin Cola Light. Die von der Bundesregierung geplante Steuer auf zuckrige Getränke wird hier aber unterschiedlich bewertet. Die Grünen sprechen sich klar für so eine Abgabe aus, zum Wohle der Gesundheit.
2: Eine gestaffelte Abgabe auf zuckerfreie Getränke setzt den ersten Anreiz genau dort, wo er wirksam ist, bei den Herstellern. Wer seine Rezeptur anpasst und wenig Zucker verwendet, zahlt weniger oder gar nichts. Das ist kein Verbot, das ist Marktpolitik.
1: Auch die SPD will nicht einfach verteuern, sondern die Ernährungsindustrie in die Pflicht nehmen.
3: Wenn in Produkten für Kinder extra Zucker zugeführt wird, wenn extra Werbung dort geschaltet wird, wo eben diese Kinder zuschauen, dann werden wir die ersten Kinderschützer sein, die das tatsächlich regulieren.
1: Die CDU sieht so eine Zuckersteuer kritischer. Die sei kein Allheilmittel gegen Übergewicht. Sie setzt stattdessen auf Bildung und Prävention.
4: Entscheidend ist jetzt eine dauerhafte Verankerung von Ernährungsbildung und Medienkompetenz in den Schulen. Dies darf keine soziale Frage sein, denn allen Kindern und Jugendlichen müssen gleichermaßen die Werte, die Bildung, die Kompetenz erreichen.
1: Die AfD pocht auf Eigenverantwortung, nennt die Grünen die Ernährungspolizei.
5: Eltern müssen selbst entscheiden können, was ihre Kinder essen und trinken. Und erwachsene Bürger brauchen keinen Staat, der ihnen immer erklärt, welche Lebensmittel moralisch erwünscht sind und welche nicht.
1: Da ist die Ernährungsministerin allerdings ganz anderer Meinung. Aus Verbraucherschutzsicht sei diese Steuer überfällig.
6: Ich glaube, es ist Realitätsverweigerung, wenn wir sagen, das ist alleine eine Aufgabe der Elternhäuser. Das kann man sich immer wünschen, aber es ist ein frommer Wunsch. Letztendlich müssen wir als Staat über Verantwortung übernehmen. Und das bedeutet insbesondere, dass Fehlanreize gestoppt werden müssen.
1: 54 Länder haben inzwischen weltweit eine Zuckersteuer eingeführt. Ob sie in Deutschland auch kommt, entscheiden in den kommenden Monaten Bundestag und Bundesrat.
0: Ich weiß nicht, wie es Ihnen dabei geht, aber ich finde, man kann es gerade kaum mehr hören. Den ständigen Abgesang auf Deutschland. Nichts läuft mehr, alles doof. Müssen wir eben alle wieder mehr anpacken, anstatt zu jammern. Aber in einer Sache gehören wir noch zur Weltspitze. In der Berufsausbildung junger Menschen. Und die werden wieder gesucht. Gut zwei Monate vor dem Start gibt es noch etliche freie Stellen.
7: Es sind noch hunderte freie Ausbildungsplätze in Niedersachsen, die die Bundesagentur für Arbeit listet. Regional sieht das ganz unterschiedlich aus. Während sich Bewerber und die Anzahl der Ausbildungsplätze in Cuxhaven, Lüneburg und Braunschweig die Waage halten, gibt es im Westen des Landes, im Emsland und der Grafschaft Bentheim, viel mehr Ausbildungsplätze als Bewerber. Die Vermittlung zwischen Betrieb und potenziellem Azubi ist dabei das größte Problem, so die Unternehmerverbände.
8: Nach den Fähigkeitenprofilen der jungen Menschen auch den richtigen Ausbildungsplatz zu finden und andersherum formuliert auch für die Unternehmen die richtigen Köpfe zu finden, dass man sich positiv weiterentwickeln kann, das ist tatsächlich die zentrale Aufgabe.
7: Der Deutsche Gewerkschaftsbund sieht die Betriebe in der Pflicht, mehr dafür zu tun, damit Azubis auf sie aufmerksam werden.
9: Ich glaube, dass sich Ausbildungsbetriebe auch weiterentwickeln müssen, um attraktiver zu werden. Wir sprechen immer gerne von der Ausbildungsfähigkeit der Jugendlichen. Ich glaube auch, dass Ausbildungsbetriebe ein Problem haben, dass auch die sich weiterentwickeln müssen, dass wir auch Betriebe brauchen, die ausbildungsfähiger werden.
7: Gar nicht so leicht zusammenzufinden. Für Azubis und für Unternehmen.
0: Ja, und weil das so schwierig ist, Azubis zu finden, vor allem im Handwerk, setzt man im Oldenburger Münsterland jetzt auf Hilfe aus Jordaniens Hauptstadt Amman. Die hat fast 5 Millionen Einwohner und einer von ihnen macht sich bald auf den Weg in die 15.000 Seelengemeinde Garrel.
10: LKW durchchecken und reparieren, Teile schweißen, mit den ganz großen Schraubenschlüsseln umgehen. 22 Auszubildende lernen in der Werkstatt der A&T Nutzfahrzeuge GmbH in Garrel. Und er hier wird ab August Teil des Teams sein. Bisher kennt Bilal Anata die Werkstatt aber nur von Bildern und seine neuen Kollegen nur vom Videocall. Denn der künftige Azubi lebt noch in Amman, der Hauptstadt Jordaniens.
11: Ich musste in Deutschland ganz neue anfangen und meine berufliche Karriere von Grund auf aufbauen.
10: Seine künftige Lehrstelle verdankt der 31-Jährige der Kreishandwerkerschaft Kloppenburg. Die hat im Februar eine Delegation nach Amman geschickt, um dort für die Ausbildung im Handwerk zu werben und geeignete Bewerber zu suchen.
12: Es ist von der deutschen Bundesregierung und der jordanischen Regierung in einer Abstimmung als Projekt entstanden. Die Jugendlichen sind vor Ort in diesem Projekt schon involviert und lernen seit November die deutsche Sprache und sind dort auch vor Ort schon in Integrationskursen, damit sie wirklich, wenn sie hier sind, auch schon wissen, wie ist die Kultur in Deutschland.
10: Eine duale Ausbildung mit praktischer Arbeit und Berufsschule gibt es in Jordanien nicht. Der neue Kollege aus dem Mittleren Osten hat Maschinenbau studiert, aber bisher keine praktische Erfahrung. Und in Deutschland ist er auch noch nie gewesen.
11: Ich freue mich darauf, Gabriel, die Region und die Menschen kennenzulernen.
10: Um eine Wohnung für den Azubi hat sich die Kreishandwerkerschaft gekümmert. Sein künftiger Chef hofft, dass der neue Kollege aus Jordanien sich in Garel wohlfühlen wird.
13: Ich werde auch versuchen, dass er irgendwie integriert wird hier. Fußballverein, mal fragen, wo, welche Hobbys sind. Den muss man so ein bisschen als einen eigenen Sohn nehmen. Ne? Ich sehe das immer so ein bisschen umgekehrt. Wenn ich da wäre, dann möchte ich auch an die Hand genommen werden und durchs Leben führen. Ja. Aber das werden wir übrigens hier. Da bin ich fest von überzeugt, das wird funktionieren.
10: Insgesamt möchte die Kreishandwerkerschaft Kloppenburg 7 Azubis aus Jordanien in die Region vermitteln. 4 Plätze sind bereits vergeben.
14: Also die Resonanz ist da bei unseren Betrieben. Und wenn es so klappt, so wie wir es uns vorstellen, dann kann ich mir auch vorstellen, dass wir dieses Thema auch auf weitere Länder ausbreiten.
10: Im Juli wird Bilal Anata in Garel ankommen und dann seine neuen Kollegen endlich persönlich kennenlernen.
0: Und wo wir beim Thema sind, einmal Ausbildung noch, im Jugendgefängnis zum Feuerwehrmann. Das passiert in Hameln. Ein Richter und Feuerwehrmann hat es sich da zur Aufgabe gemacht, eine Gruppe von Häftlingen zu Vegetationsbrandbekämpfern auszubilden. Wir waren vor einem Jahr schon mal dabei und wir wollten jetzt mal sehen, was aus diesem Projekt geworden ist.
15: Feuer im größten Jugendknast Deutschlands. Und sie sollen es löschen. 7 junge Häftlinge der Jugendanstalt Hameln. Florian Müller, der eigentlich anders heißt, war schon im vergangenen Jahr dabei, wollte aber wieder mitmachen.
16: Warum ich mich halt allgemein für diesen Kurs auch dazu entschieden habe, ist einfach halt, weil ich ja draußen sehr viel Blödsinn gebaut habe, wofür ich auch jetzt die Strafe verbüßen muss und so, ist halt, weil ich dann halt wieder etwas gut machen kann, womit ich anderen Leuten wieder was zurückgeben kann. Ich liebe es auch gerne, also generell anderen zu helfen.
15: Wie jeden Tag geht's vormittags los mit Theorie. Nach einer 2-wöchigen Ausbildung zum freiwilligen Feuerwehrmann lernen die Häftlinge jetzt in einer Woche, wie Landschaftsbrände bekämpft werden. Die Idee kommt vom Lüneburger Straf- und Jugendrichter Michael Herrmann, der sich privat seit vielen Jahren im Brand- und Katastrophenschutz engagiert.
17: Man sieht, wenn man ein Feuer löscht, den Erfolg sofort. Ich bin in der Lage, ein Feuer zu beherrschen. Das schafft natürlich Selbstvertrauen und verschafft mir auch das Gefühl, ich bin in der Lage, Dinge in meinem Leben in den Griff zu bekommen.
15: Dass das funktionieren kann, zeigt das Beispiel des Emsländers Florian Müller. Der 19-Jährige sitzt seit einem guten Jahr in Haft, unter anderem wegen gefährlicher Körperverletzung. Er erzählt von einer schweren Kindheit, drogen- und alkoholabhängigen Eltern und von eigenen Problemen mit Drogen und Aggressionen. Hier im Gefängnis hat er inzwischen mehr Freiheiten als andere, sagt seine ehemalige Betreuerin Laila Wallenstein. Denn er mache Fortschritte.
18: Ich habe grundsätzlich das Gefühl, dass er weniger provokant geworden ist. Damit hatte er am Anfang ein bisschen zu tun, dass er gerne andere Gefangene provoziert hat, da er selber ein nicht wirklich durchsetzungsstarker Gefangener ist. Und dadurch hat er versucht, anders irgendwie sein Ansehen zu bekommen. Und ich finde, das ist mit der Zeit immer mehr abgeflacht.
16: Also ich habe damals selber gedacht und halt auch selber gesagt, dass ich mich niemals verändern werde. Und zum Vergleich von draußen und zu jetzt muss ich selber sagen, dass ich mich echt krass verändert habe. Ich bin halt allgemein ziemlich ruhiger geworden, distanzierter auch ich gehe jeden Stressfaktor, also jede Stresssituation aus dem Weg, falls wenn es kritisch wird,

0: hole ich mir halt die Hilfe von den Banden.
1: Dann beginnt die Übung. Mit Diesel legt Hermann ein Feuer im Stroh. Die Häftlinge halten dagegen, mit Feuerpatschen und Löschrucksäcken. Damit das Feuer sich nicht weiter ausbreiten kann, heben sie auch einen Graben aus. Dann liegt plötzlich ein Mann am Boden, aber Florian Müller und sein Team zögern nicht.
2: Du bleibst hier und betreust ihn. Nimm ihm die Maske ab, damit er atmen kann.
1: Die Rettungsaktion ist erfolgreich und gehört zur Übung.
2: Okay, Sebastian, dir geht's wieder gut.
3: Ja, okay.
1: Und auch das Feuer ist nach wenigen Minuten gelöscht.
2: Heute Vormittag haben wir noch gesagt, glaubt ihr, ihr seid da, dass ihr solche Krisensituationen bewältigen könnt? Und da habt ihr so ein bisschen, weiß nicht genau. Ja, das hat euch das bewiesen. Ihr könnt das.
1: Hermann ist sicher, auch eine freiwillige Feuerwehr hätte es nicht besser gemacht.
2: Wir haben zu Anfang des Trainings hier Situationen gehabt, wo man sich auch zu Anfang mal dazwischenstellen musste, weil man gesagt hat, wenn ich mich jetzt nicht dazwischenstelle, dann knallt's hier. Ihr habt die Übung hier gerade gesehen, wie das abgelaufen ist, wie die miteinander umgegangen sind. Davon ist nach 3 Wochen überhaupt nichts mehr zu merken.
1: Florian Müller zählt schon die Tage bis zu seiner Entlassung im August, wenn er seinen 4-jährigen Sohn wieder sieht. Draußen möchte er eine Langzeittherapie machen und Koch werden und in seiner Freizeit zur Freiwilligen Feuerwehr.
4: Was für eine Geschichte. Da überlebt ein jüdischer Friedhof die Pogrome der Nazis nahezu intakt, um dann 1944 doch noch eingeebnet zu werden, um darauf Flüchtlingsheime zu bauen. Die sind längst wieder weg und im Anschluss ist dann Gras gewachsen über das Gelände in der Nähe der Lüneburger Altstadt. Aber im November hatte die Gesellschaft für christlich-jüdische Zusammenarbeit angekündigt, diesen Friedhof wieder instand zu setzen, um ein Zeichen zu setzen, gerade in diesen Zeiten. Bis Ende Mai sollte es soweit sein und sie haben es wirklich geschafft.
5: Dieser Tag wurde von vielen lange erwartet. Über Jahre lag der Friedhof brach, monatelang wurde daran gearbeitet. Heute ist es soweit. Lüneburg hat wieder einen intakten jüdischen Friedhof. Ein bedeutsamer Tag, vor allem für die Nachfahren der vor langer Zeit Bestatteten, die heute eingeladen waren.
6: Ich bin beeindruckt. Es sieht wirklich aus, es war hier sehr viel passiert. Und ich bin wirklich beeindruckt. Das macht was mit einem. Es ist wirklich schön geworden und ich freue mich einfach, dass wir heute hier sind und es feiern.
5: Mehrere Personen der Familie Jakobson sind in Lüneburg bestattet. Vom Grabstein von Moritz' Ururgroßvater gab es noch ein Fragment, das mit 12 weiteren erhaltenen Steinen zentral aufgestellt wurde.
6: Mein Ururgroßvater, von ihm habe ich meinen Namen bekommen, Moritz Jakobson. Und wer er war, kann ich auch nur durch Erzählungen natürlich erinnern. Mein Vater hatte ein bisschen was erzählt, sein Vater hatte auch ein bisschen was erzählt und ja, er war ein ganz lieber Opa für meinen Opa.
5: Der jüdische Friedhof in Lüneburg wurde während des Dritten Reichs geschändet und 1944 eingeebnet, um Behelfsheime zu errichten. Die Grabsteine aus dem 19. und 20. Jahrhundert wurden verkauft oder als Fundamente verwendet. Beim Abriss der Heime in den 60er Jahren wurden weitere Grabsteine zerstört. Die übrig gebliebenen standen zuletzt in einer Reihe ohne Bezug zu den Grabstätten. Mit der Sanierung durch die Gesellschaft für christlich-jüdische Zusammenarbeit wurde auch die Geschichte des Friedhofs weiter erforscht.
7: Dass wir geschafft haben, rauszukriegen, dass ein bestimmter Teil des Friedhofs noch nie belegt worden ist, das ist wirklich eine schöne Sache, sodass wir wissen, für zukünftige Bestattungen steht eine Fläche zur Verfügung. Ist nicht auf allen Friedhöfen gegeben, weil es oft die Friedhofsbücher nicht mehr gibt, die Belegungspläne nicht mehr gibt. Die sind dann halt oft gleich mit vernichtet und zerstört worden. Also so eine Veranstaltung wie heute habe ich sehr, sehr selten und obwohl es eine Friedhofsveranstaltung ist, doch sehr gerne.
5: Lüneburg sei damit in der Region eine von wenigen Möglichkeiten für eine jüdische Bestattung. Aber auch an die bisher dort bestatteten Menschen soll weiter erinnert werden, mit 6 Stelen, finanziert durch Spenden. Sie wurden bei der Wiedereröffnung enthüllt.
8: Markus Feintuch, Bertha Jakobson.
5: Auch die Namen von Familienmitgliedern von Moritz stehen auf den Stelen.
6: Wenn die Kinder meiner Schwester alt genug sind, dann werden wir bestimmt versuchen, das ein bisschen zu transportieren. Ja? Große Ehre.
5: Dafür wollen Moritz und seine Familie dann auch wieder den jüdischen Friedhof in Lüneburg besuchen.
4: Wie ist das denn bei Ihnen mit dem Sommerurlaub in diesem Jahr? Fällt er auch etwas kleiner aus, etwas kürzer, wo doch alles teurer wird? So geht das vielen. Und darum hat sich die Stimmung in der Tourismuswirtschaft weiter verschlechtert. Laut Industrie- und Handelskammer bewertet nur noch ein Viertel der Betriebe die Geschäftslage als gut.

0: hinfliegt oder hinfährt. Man kann es ja auch verstehen, wenn der Mindestlohn steigt, Umsatzkosten steigen, alles. Muss man halt in Sachen abverweisen.
1: Na, dann gönnt man sich mal, ne? Verlängertes Wochenende. Aber so 14 Tage könnte man dann schon wahrscheinlich eher auf Malediven fliegen.
2: Die Gäste sind zurückhaltender geworden, das merken die Tourismusbetriebe, die dadurch skeptischer in die Zukunft schauen. Gut 2/3 rechnen laut IHK damit, dass die Geschäfte in der kommenden Zeit schlechter laufen werden.
3: Höhere Energiepreise, höhere Lebensmittelpreise, höhere Arbeitskosten, höhere Sozialabgaben. Und dieser Kostendruck kann nicht weitergegeben werden an die Gäste, an die Urlauberinnen und Urlauber, die eben sehr preissensibel auch in solchen Krisensituationen reagieren.
2: Camping hat eine hohe Nachfrage, das bestätigt die IHK-Umfrage. Flexibler Urlaub für Preisbewusste, das wird auch hier in Dangast auf dem Platz oft und gern gebucht.
4: Sie gehen nicht unbedingt jetzt mehr so essen. Sie kaufen eher ein oder bringen mit und machen selber. Es wird also unglaublich viel gegrillt und selbst vom Wohnwagen auch gekocht.
2: Da die Deutschen gern Urlaub machen, rechnet die IHK für die gesamte Branche mit einem Nachholeffekt, wenn die Preise nach einem Ende der weltweiten Krisen wieder sinken sollten.
5: Aber vor der Haustür ist es auch sehr schön. Das zeigen Sie uns ja jeden Abend wieder in den Wetterbildern aus Niedersachsen. Und diesen hübschen Ort hat Markus Behrens entdeckt bei der morgendlichen Joggingrunde durch Hannover-Anderten. Das ist wirklich sehr lieb, Herr Behrens, beim Joggen extra noch mal anzuhalten, um für uns auch noch ein Wetterbild zu machen. Danke dafür. 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Von uns gibt es dann jetzt noch das Wetter. Und dann wünschen wir Ihnen einen sehr angenehmen, entspannten Abend hier in Ihrem NDR-Fernsehen. Wir sind dann morgen wieder für Sie da. Bis dahin, alles Gute und tschüss, Niedersachsen.
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7: Einen schönen guten Abend und herzlich willkommen zu Ihren Wetteraussichten für Niedersachsen. Die letzte Nacht war ja richtig frisch und am Boden gab es sogar leichten Bodenfrost. In Aurich wurde die Temperatur in 5 cm Höhe auf minus 1 Grad gemessen. Und in Meißendorf ging es sogar noch ein Stück weiter runter. Dort gab es minus 3 Grad. Tagsüber hatten wir dann aber teilweise wieder sommerliche Temperaturen. Die Temperaturen werden allerdings in 2 Meter Höhe gemessen, also die Lufttemperatur. In Nordhorn haben wir da gerade so die 25 Grad erreicht. Also es war wieder ein Sommertag. Und wenn wir mal nach Frankreich schauen, die hatten schon wieder einen neuen Hitzerekord. Dort ist die Hitze in Europa ja gerade am stärksten. In Fitou wurden heute Nachmittag 39 Grad gemessen. Und in den nächsten Tagen kommt die Hitze auch noch mal kurzfristig zu uns mit einer südwestlichen Strömung. Zwar nicht mit den vollen 39 Grad, aber es wird kurzfristig noch mal heiß. Aber eben auch deutlich wechselhafter. Das sehen wir hier, das Hoch schwächelt. Und von Nordwesten her kommen jetzt immer wieder Tiefausläufer über uns hinweggezogen. Die bringen dann Schauer und auch Gewitter. Also insgesamt wird es wechselhafter und auch etwas kühler. Heute Nacht passiert noch nicht so wahnsinnig viel. Es ist verbreitet sternenklar. Von Nordwesten her gibt es allerdings schon ein paar lockere Wolkenfelder. Und es wird noch mal frisch heute Nacht teilweise. 11 bis 7 Grad, teilweise geht es sogar runter bis auf 4 Grad in der Lüneburger Heide. Das heißt, man kann noch mal ordentlich durchlüften, bevor es morgen heiß wird. Morgen Vormittag bleibt es noch überall trocken, nach Osten hin mit viel Sonnenschein, ansonsten ein paar lockere Wolken. Die entwickeln sich dann aber so im Nachmittagsverlauf zu ein paar kräftigen Schauern und Gewittern. Das heißt, hier ist Vorsicht geboten. Und vor allem wird es davor noch mal richtig heiß mit Temperaturen von bis zu 31 Grad. Der Wind ist dazu schwach bis mäßig aus südlichen Richtungen unterwegs. Am Sonnabend ist es dann noch mal freundlicher bei bis zu 25 Grad. Um Sonntag und Montag deutlich wechselhafter und es wird ein bisschen kühler.
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3: Guten Abend, ich begrüße Sie zur Tagesschau. Die EU-Kommission kritisiert den chinesischen Online-Händler Temu schon lange. Bei Testkäufen fallen immer wieder unsichere Elektrogeräte auf oder Babyspielzeug mit schädlichen Chemikalien. Weil Temu nicht genug dagegen unternehme, verhängte die Kommission jetzt eine Strafe in Höhe von 200 Millionen Euro. Der Konzern muss bis Ende August einen Plan vorlegen, wie er die Missstände abstellen will.
4: Flughafen Lüttich, einer der größten Umschlagplätze für chinesische Versandware in Europa. 12 Millionen Päckchen aus China kommen jeden Tag in der EU an. Bei Kontrollen habe man festgestellt, Temu vertreibe häufig illegale, unsichere und gefährliche Produkte, sagt die Kommission.
5: Dangerous toys for kids.
4: Gefährliche Spielzeuge für Kinder, Kleinelektronik ohne Sicherheitsgarantie, Kleider und Schmuck mit schädlichen Chemikalien, das importiert Temu. Unsere Botschaft, wenn ihr auf unseren Markt von 450 Millionen Verbrauchern wollt, müsst ihr euch an unsere Regeln halten. Punkt. Billig-Elektronik, die durchschmort, Kettensägen mit Plastiksicherung, zusammengeleimte Sandwich-Toaster. Die Stiftung Warentest warnt in einer Studie davor, bei chinesischen Online-Händlern wie Temu Waren zu kaufen.
6: Zwei Drittel der Sachen, die wir getestet haben, Ladekabel oder Ladegeräte, Modeschmuck und Kinderspielzeug, entsprachen nicht den EU-Sicherheitsanforderungen. Jedes vierte stufen wir als gefährlich ein.
4: Was der Online-Händler Temu an gefährlichen Produkten vertreibt, gelangt oft in Kinderhände. Verschluckbare Kleinteile, die sich lösen, sind eine hohe Gefahr. Besonders alarmierend sei aber bei Kinderprodukten die oft extrem hohe Giftbelastung, sagt die Berichterstatterin für Spielzeugsicherheit im Parlament.
7: Wir haben festgestellt, dass die Grenzwerte nicht nur überschritten werden, sondern dass eben auch auf Nerven sich legende Gifte enthalten sind, die eben auch DNA verändern oder die sich nachhaltig für die gesamte gesundheitliche Entwicklung auswirken. Das ist kein Spaß.
4: Temu sagt heute, die 200 Millionen Strafe der EU sei unverhältnismäßig. Man habe konstruktiv mit der Kommission zusammengearbeitet und bereits selbst Maßnahmen ergriffen. Die chinesische Plattform muss bis August einen Aktionsplan vorlegen, sonst drohen weitere Bußgelder.
3: Mehrere Medien berichten über Gedankenspiele in der CDU. Demnach wird dort diskutiert, ob Bundeskanzler Merz der Richtige ist in diesem Amt oder ob der nordrhein-westfälische Ministerpräsident Wüst eine Bundesregierung besser führen könnte. Aber weder in Berlin noch in Düsseldorf möchte sich offiziell jemand aus der CDU an diesen Überlegungen beteiligen. Markus Preis in Berlin. Woher kommt die Diskussion gerade jetzt und wie realistisch ist dieses Szenario überhaupt?
8: Ich glaube, die Diskussion zeigt vor allem die Unzufriedenheit, die es mit Friedrich Merz in der Union ja auch tatsächlich gibt. Und sie zeigt nicht, dass da jetzt konkret sozusagen eine Operation Kanzlertausch geplant würde. Aber man sieht an der Aufregung zwei Dinge. Erstens, das Kanzleramt ist sehr empfindlich, hat ungewöhnlich scharf auf die Gerüchte reagiert und von einer, Zitat, gefährlichen Lust am Zündeln gesprochen. Und man sieht, es wird auch einsamer um Merz. Da war eigentlich niemand aus der ersten Reihe der Union, der ihn sofort verteidigt hätte. Kein Wort von Spahn, keins von Linnemann, keins von Söder. Und zur zweiten Frage, ob sowas überhaupt realistisch wäre. Ich denke, nein, jedenfalls nicht gegen den Willen von Friedrich Merz. Es gibt natürlich die Möglichkeit, im Bundestag einen neuen Kanzler zu wählen. Aber da müssten sich alle, CDU, CSU und auch die SPD, absolut einig sein. Denn die Koalition hat ja nur 12 Stimmen Mehrheit, also für so ein gewagtes Manöver sehr wenig. Und dann fragen sich natürlich alle, würde dann hinterher eine Rentenreform einfacher? Wahrscheinlich auch nicht. Wir konnten am Nachmittag SPD-Chef Klingbeil dazu fragen. Er hat gesagt, er hat ein gutes Vertrauensverhältnis zum Kanzler und für solche Spekulationen keine Zeit.
3: Informationen von Markus Preis. Vielen Dank. Es sind Berichte über Prügel und Gewalt, die schockieren. In der Justizvollzugsanstalt Augsburg-Gablingen sollen Häftlinge massiv misshandelt und gedemütigt worden sein. Die Vorwürfe bestehen schon länger und haben sich nun noch weiter verschärft. Mehr als 100 Gefangene waren danach betroffen. Gegen 13 JVA-Mitarbeiter wurde inzwischen Anklage erhoben.

0: Recherchen vom Bayerischen Rundfunk und dem RBB-Magazin Kontraste zeigen, was sich dort abgespielt haben soll.
1: Die JVA Augsburg-Gablingen. Hier sollen Gefangene misshandelt und gedemütigt worden sein. Ehemalige Häftlinge berichten von massiver Gewalt durch JVA-Personal bis hin zu Knochenbrüchen, dokumentiert in Krankenakten. Den Bediensteten sollen die Misshandlungen regelrecht Spaß gemacht haben. Das legen Chatprotokolle nahe, die dem BR und dem ARD-Magazin Kontraste exklusiv vorliegen. Ermittlungsbehörden rechnen sie den JVA-Bediensteten zu. Geiler Tag wurde nach einem mutmaßlichen Übergriff gepostet, der Spaß gemacht habe. Ein Häftling sei zerstört worden, heißt es später. Einer der Betroffenen, Ex-Häftling Milan G.
2: Ich bin fassungslos. Und das Krasse ist ja, uns wurde am Anfang gar nicht geglaubt.
1: Und immer wieder geht es um Spezialzellen. Eine Ministeriumsmitarbeiterin, die nicht in Gablingen arbeitet, gewährt uns exklusive Einblicke. Etwa 100 Gefangene seien hier rechtswidrig weggesperrt worden, sagt die Staatsanwaltschaft. Bis zu 2 Wochen hätten Häftlinge hier ausharren müssen. Auf dem Boden, meist ohne Matratze, ohne Decke, komplett nackt. Eine frühere Gablinger Gefängnisärztin berichtet.
3: Das bricht aus meiner Sicht Menschen. Also ich habe da gestandene Mannsbilder heulend vor mir wie ein Häufchen Elend gesehen.
1: Bewahrheiten sich die Vorwürfe, gehe es um massivste Grundrechtsverletzungen, sagt die frühere Bundesjustizministerin Sabine Leuthäuser-Schnarrenberger.
4: Also das sind Abgründe, die sich da auftun. Ich denke, das ist wirklich der größte Skandal in der Justizvollzugsanstalt, seitdem wir die Bundesrepublik Deutschland haben.
1: Ein mutmaßliches Motiv der Bediensteten, Gefangene gefügig machen. Gegen 13 Mitarbeitende der JVA wurde inzwischen Anklage erhoben. Für alle Beschuldigten gilt die Unschuldsvermutung.
0: Mehr zum Thema im Magazin Kontraste heute Abend um 21.45 Uhr hier im Ersten. Gehen wir ins Ausland. Trotz Waffenruhe greift die israelische Armee weiter Ziele im Libanon an. Heute wurde auch die Hauptstadt Beirut beschossen. Die Armee spricht von einem präzisen Angriff, angeblich auf ein Mitglied einer Hisbollah-nahen Miliz. Nach Angaben libanesischer Behörden gibt es inzwischen mindestens 14 Tote durch nächtliche Luftangriffe im Süden des Landes. Israel hatte gestern Abend große Teile im Süden des Libanon zur Kampfzone erklärt. Laut israelischer Regierung richten sich die Angriffe gegen die Hisbollah-Miliz. Und um die Lage im Nahen Osten ging es auch bei dem informellen Treffen der EU-Außenminister in Zypern. Im Mittelpunkt aber stand der russische Angriffskrieg in der Ukraine. Die Außenpolitiker betonten erneut, dass ein bedingungsloser Waffenstillstand die Voraussetzung für jede Art von Friedensverhandlungen sei. Den Vorschlag Moskaus, die EU solle dafür einen Chefverhandler aufstellen, lehnten führende Mitgliedstaaten ab. Eine Personaldiskussion, warnte die Außenbeauftragte Kallas, sei eine Falle, in die die EU nicht tappen dürfe. Heute vor einem Jahr ist das Schweizer Dorf Blatten verschüttet worden. Die Bewohner wurden vorher in Sicherheit gebracht und kehrten heute zu einer Gedenkfeier zurück. Das Dorf soll in 5 Jahren wieder aufgebaut werden. Damals brachen im Süden der Schweiz große Teile eines Gletschers ab und stürzten ins Lötschental im Wallis. Fels, Eis und Schlamm begruben das Dorf Blatten. Es war schon eine Woche zuvor geräumt worden, nachdem das kleine Nesthorn ins Rutschen geraten war.
5: Die Schweiz gedenkt einer verlorenen Heimat auf den Ruinen des kleinen Bergdorfes Blatten. Mit einer Gedenkzeremonie und einer Schweigeminute, genau dort, wo einst der Dorfkern stand.
6: Ein Land hat ein kollektives Gedächtnis. Was in Blatten geschah, war nicht einfach ein lokales Ereignis. Es war ein nationaler Moment. Ein Moment, der uns daran erinnert, wie verletzlich wir sind. Aber auch, wie stark wir sein können.
5: Vor genau einem Jahr bricht der Gletscher unter der Last von Millionen Kubikmetern abgestürzten Gestein zusammen. Die rund 300 Einwohner von Blatten und die meisten Tiere waren 9 Tage zuvor evakuiert worden. Die Gemeinde ist seit dem Tag der Katastrophe fest entschlossen, Blatten wieder aufzubauen. Für eine neue Zufahrtsstraße fiel bereits der Startschuss. Dass oberhalb von Blatten weitere Felsstürze drohen, gefährde das Projekt nicht.
7: Die Gefahrenkarte hat alle Gefahren, die jetzt noch für Blatten sind, respektiert und sehr konservativ ausgelegt. Wenn alle, die ganze Schweiz, nach einer solch restriktiven Gefahrenkarte beurteilt würde, dann können wir die Schweiz umsiedeln.
5: Die Kosten nach ersten Schätzungen mehr als eine halbe Milliarde Euro, bezahlt von Versicherungen, Behörden und Spenden. Den Blattnern gibt der Wiederaufbau Hoffnung. Schon im Jahr 2029 sollen einige von ihnen hier wieder wohnen können.
0: Hunderttausende Menschen zieht es jährlich in die größte Holocaust-Gedenkstätte der Welt, Yad Vashem, in Jerusalem. Erstmals will die Einrichtung nun Standorte außerhalb Israels aufbauen, und zwar in Deutschland. In Leipzig, vor allem aber in München, sollen Bildungszentren entstehen.
8: Der Münchner Karolinenplatz. Die Nationalsozialisten hatten hier ab 1933 ihr sogenanntes Parteiviertel errichtet. Karolinenplatz 4, Sitz des obersten Parteigerichts der NSDAP. In diesem Gebäude soll ein neuer Ort der Erinnerung entstehen. Yad Vashem in Jerusalem, die bedeutendste Gedenkstätte für den Holocaust, für die Millionen getöteter Jüdinnen und Juden. Jetzt will Yad Vashem erstmals außerhalb Israels ein Bildungszentrum eröffnen. Wir kommen nach Deutschland, um den Holocaust aus jüdischer Perspektive zu beleuchten und darüber aufzuklären. Diese Perspektive ist nicht die vorherrschende Sichtweise, wenn wir in Deutschland über den Holocaust sprechen. München wegen der zentralen Lage in Europa, aber eben auch wegen der Geschichte der Stadt. Charlotte Knobloch leitet die israelitische Kultusgemeinde München. Sie ist selbst Holocaust-Überlebende und arbeitet auch mit 94 noch mit Jugendlichen zusammen.
9: Sie sind heutzutage sehr interessiert, stellen Fragen, und die ich dann beantworten kann. Und heute und in einigen Jahren wird das Yad Vashem tun.
8: Das neue Bildungszentrum in München soll sich vor allem an Jugendliche und Lehrkräfte richten, mit interaktiven, modernen Lernmöglichkeiten. Auch die Bundesregierung beteiligt sich am Projekt.
10: Ja, es ist gelungen, tatsächlich zusätzliche Haushaltsmittel, 2 Millionen einzuwerben, um auch Bildungsprojekte von Yad Vashem für ganz Deutschland unterstützen und finanzieren zu können.
8: Das Geld fließt aber nicht nur nach München. In Leipzig soll eine Außenstelle des Yad Vashem-Zentrums entstehen.
0: Die Fußball-WM ist in Sichtweite. Noch 14 Tage bis zum Eröffnungsspiel in Mexiko-Stadt. Für das Team von Bundestrainer Julian Nagelsmann bedeutet das keine Zeit zum Verschnaufen. Kurz nach dem Saisonende schwitzte heute schon wieder ein Großteil der Mannschaft beim Trainingsauftakt in Herzogenaurach. Torwart Manuel Neuer fehlte auf dem Platz. Er soll sich noch schonen.
11: Jetzt hat die WM-Vorbereitung endlich begonnen. Der Bundestrainer strahlt. Erstes Training in Herzogenaurach. Von den bislang 25 angereisten Spielern sind bis auf Manuel Neuer alle auf dem Platz. Der wiederum versucht, seine verletzte Wade schnellstmöglich in den Griff zu bekommen, um zumindest einen Test vor dem Turnier bestreiten zu können. Wichtig, um sich gerade in der Abwehr einzuspielen.
12: Julian hat es erklärt. Er hat die besten Spieler nominiert, die besten Torhüter nominiert. Er hat sich dafür entschieden, dass Manu dabei ist. Und ich glaube, es wird ja gar nicht irgendwie die Qualität von Manu angezweifelt, weil er einfach ein unglaublich guter Torhüter ist. Deswegen freue ich mich auch, dass er hier ist. Er probiert, gute Spiele zu machen. Ich probiere vor ihm, gutes Spiel zu machen. Und dann wird es schon richtig gut klappen.
11: Am Sonntag gegen Finnland wird Oliver Baumann im Tor stehen beim Testspiel in Mainz. Da wollen sie sich Sicherheit und Selbstvertrauen holen vor dem möglicherweise sehr langen WM-Verlauf in den USA.
13: Wir freuen uns alle sehr drauf. Ich freue mich sehr drauf. Für mich persönlich ja meine erste WM, wo ich dabei sein darf. Und ich bin heiß.
11: Natürlich ist auch die Hitze während des Turniers ein Thema. Da kommen die hochsommerlichen Temperaturen in Mittelfranken gerade recht. Julian Nagelsmann versucht mit vielen spielerischen Elementen die Stimmung hochzuhalten. Tore statt Taktik zum Vorbereitungsauftakt. Detaillierte Gegneranalysen gibt es noch früh genug.
0: Und nun die Wettervorhersage für morgen, Freitag, den 29. Mai.
14: Morgen gibt's wieder viel Sonnenschein. Von Nordwesten nähert sich aber ein Tiefausläufer, der für Schauer und Gewitter mit Unwetterpotenzial sorgt. Heute Nacht ist es wieder meist sternenklar. Erst in der Früh ziehen von den Niederlanden ein paar Wolken heran. Morgen zunächst vielerorts sonnig. Richtung Süden und Südosten bleibt das auch so. Aber von Nordwesten breiten sich Wolken aus, die am späten Nachmittag und Abend Schauer und Gewitter bringen mit Starkregen, Hagel und Sturmböen. Im Westen heute Nacht milde 16 bis 14 Grad, im Erzgebirge dagegen mancherorts Bodenfrost. An der See morgen etwas über 20, im Westen und Südwesten wieder heiß mit über 30 Grad. Samstag teils Sonne, teils Wolken und vor allem in der Mitte mancherorts kräftige Schauer oder Gewitter. Ab Sonntag wird es wechselhaft, zum Teil mit Unwettergefahr und langsam kühler.
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2: Eine Landschaft mit ganz besonderem Reiz. Durchzogen von imposanten Andengipfeln. Dominiert von dem mächtigen Vulkan Cotopaxi. Für die Menschen im Hochland Ecuadors ist Tradition mehr als Folklore. Sie gibt ihnen Halt in ihrem oft harten Alltag. Einflüsse aus der Kolonialzeit und indigene Riten prägen die Kultur.
3: Ich liebe La Tacunga!
2: Alpakas, einst aus den kargen Hochlagen verschwunden, sind wieder ein vertrauter Anblick. Und Chagras hüten Rinder in den grünen Ebenen.
4: Wir müssen ein Team sein.
2: Denn hier oben können sie ohne ihre Tiere nicht existieren.

0: Die Altstadt von Quito am Morgen. Mayra Remacci wurde einst von hier verbannt, denn zu viele fliegende Händler belagerten die Straßen. Doch auf Mayras Produkt wollten die Quitenos nicht verzichten.
1: Ponche, probieren Sie Ponche. Ich habe mich wegen meines Vaters für den Handel mit Ponche entschieden. Ich habe beschlossen, die Tradition aufrechtzuerhalten. Ponche verschwand irgendwann, weil es keine Unterstützung gab. Aber heute haben wir die Unterstützung der Behörden. Sie erlauben uns zu arbeiten, weil Ponche eine Tradition und ein Erbe von Quito ist.
0: Ponche ist eine süße Spezialität Quitos. Es gibt sie hier schon seit über einem Jahrhundert. Mayra ist ständig in Bewegung.
1: Ponche, probieren Sie Ponche.
0: Sie weiß genau, welche Plätze sich wann lohnen. Doch sie kann nicht einfach stehen, wo und wie lange sie will.
1: Ich darf nur so 5 bis 10 Minuten an einer Stelle stehen, meinen Verkauf machen und dann weiterziehen.
0: So ist Mayra zwangsläufig den ganzen Tag in der Altstadt unterwegs. Sie ist eine der ersten Frauen, die sich im Ponche-Verkauf etabliert hat.
1: Ponche, probieren Sie Ponche! Quito ist eine wunderbare Stadt, sehr freundlich. Die Menschen sind hier sehr nett.
0: Quito hat etwas mehr als 2 Millionen Einwohner. Wegen der Kombination aus historischer Altstadt und religiösen Bauwerken hat Quito auch den Beinamen Rom Südamerikas. Auf 2800 Metern über dem Meeresspiegel, umgeben von Bergen und Vulkanen, liegt die Stadt in einem malerischen Tal. Jocelyn Acevedo ist hier geboren und aufgewachsen. Die 27-Jährige arbeitet gerade in einer der ältesten Kirchen Südamerikas, der Basilica de San Francisco. Ihre prunkvolle Vergoldung ist typisch für den spanischen Barockstil um 1680. Und an diesem besonderen Ort arbeiten Jocelyn und ihr Team als Restauratorinnen. Genauer gesagt, unter dem Dach der Kirche. Dort sollen sie jahrzehntealte Farbschichten millimetergenau abtragen. Sie müssen also hoch hinaus.
2: Wir brauchen Handschuhe, Masken, die Lampe und das Stativ. Die größte Herausforderung, die wir meiner Meinung nach bei der Arbeit haben, ist die Zeit. Es ist wirklich eine sehr kleinteilige Arbeit und wir müssen uns gleichzeitig gut an den Zeitplan halten, um unser Ziel zu erreichen.
0: Gleichzeitig dürfen Sie mit Ihrer Arbeit nicht den laufenden Betrieb stören. An diesem Tag werden tief unter Ihnen 4 Messen gefeiert. Über klappernde Leitern geht es auf ein Gerüst in 7 Metern.

0: Höhe. Das Team soll verwitterte Farbschichten von dem Sims und 8 Engelsköpfen entfernen. Schicht für Schicht. Eine Millimeterarbeit. Die Kunst ist wirklich nur die Farbe zu entfernen und nicht die Substanz der Skulptur zu beschädigen.
1: Die Arbeit hier in einer Kirche erfordert viel Fingerspitzengefühl und Feingefühl. Denn wir befinden uns natürlich an einem Ort, an dem viele Menschen mit großer Hingabe und ihrer Religion herkommen. Man könnte also sagen, dass man sich bei der Arbeit hier stets des Respekts gegenüber anderen bewusst sein muss.
0: Nach dem zweiten Gottesdienst haben Jocelyn und ihr Team eine Pause. Sie werden schon erwartet.
2: Guten Tag.
0: Jocelyns Kolleginnen sind keine Quiteñas und kennen Ponche noch nicht. Der schaumige Nachtisch wird mit einer Fruchtsoße serviert und enthält ein wenig Alkohol.
3: Das erste Mal. Es ist sehr lecker.
4: Ponche ist eine traditionelle Süßspeise aus Quito. Es gibt sie schon seit über 100 Jahren. Sie besteht aus Gerstenmalz, Zucker, Vanille und geheimen Zutaten, die nur wir Poncheros kennen.
3: Wir sollten von Restauratorinnen zu Poncheras wechseln. Ja, genau.
0: Quito ist ein idealer Ausgangspunkt, um die Hochanden Ecuadors zu erkunden. Ecuador liegt, wie der Name schon verrät, am Äquator. Trotz seiner vergleichsweise geringen Größe hat es erstaunlich vielfältige Landschaften und Klimazonen. Im Zentrum des Landes bilden die Anden eine langgezogene Hochebene. Hier liegen die bedeutenden Städte Quito und Cuenca und die berühmten Vulkane Cotopaxi und Chimborazo. Auf der Hochebene, am Fuße eines erloschenen Vulkans, liegt Machachi, die Hauptstadt der Chagras, berittener Viehhüter. Marco Veloz ist Chagra in dritter Generation. Er führt Rinderherden über weite Distanzen und bildet seine wichtigsten Mitarbeiter selber aus. Sie warten schon auf der Weide.
5: Los geht's.
0: Ganz vorne trabt sein neuester Lehrling, ein Jungtier aus einer wild lebenden Herde. Bis ihm das Tier vertraut, muss er viele Wochen mit ihm arbeiten. Es braucht mehrere Anläufe, bis das Jungtier sich beruhigt hat.
5: Ganz sanft ziehen, um die Kontrolle zu behalten. Es weiß, dass es dem Seil folgen soll. Es wehrt sich nicht mehr. Das ist sehr wichtig. Aber mit Geduld, denn wenn wir festziehen, wird es wütend. Und wenn es um Stärke geht, dann habe ich keine Chance.
0: Das Jungtier soll sich nun an Zaumzeug gewöhnen. Nur wenn das Pferd Marco vertraut, kann er später mit ihm arbeiten.
5: Mein Vater hatte früher solche Pferde. Sie sind sehr widerstandsfähig, sehr sicher zum Reiten in der Steppe. Sie laufen mit hoher Geschwindigkeit über die Steine und es tut ihnen nicht weh. Außerdem brauchen sie keinen Hufbeschlag. Das spart Geld.
0: Neben dem jungen Wildfang hält Marco vor allem Criollos. Er schätzt die Pferderasse, denn die Tiere sind robust, nervenstark und haben eine gute Ausdauer. Damit sind sie bestens geeignet für die gefährliche Arbeit auf den Hochebenen. Denn besonders an steilen Hängen muss sich Marco voll und ganz auf sein Pferd verlassen können.

0: Sehr gut.
1: Marco holt noch ein erfahrenes Pferd von der Weide. Für seinen Sohn. Gemeinsam starten sie für eine Trainingseinheit ins Hochland. Die Ebene der Hochanden hat fruchtbare Böden. Hier oben gibt es viele Fincas. Für deren Besitzer treibt Marco große Viehherden von Weide zu Weide. Genau das will er heute mit seinem Sohn Ariel trainieren. Der 18-Jährige soll vor allem lernen, wie man Tiere in steilem Terrain treibt. Hier oben ist es richtig kalt. Die beiden Chagras tragen Fellhosen, Samaros und warme Ponchos. Viehtreiben, das ist Familientradition.
2: Mein Großvater hat sich schon immer damit beschäftigt und mein Vater hat es von ihm gelernt. Und so hat er mir das auch beigebracht. All diese Dinge, das ist, was mir gefällt und mich motiviert.
1: Marco ist froh, dass sein Sohn die Familientradition aufrechterhalten will.
0: Diese Region ist die Heimat der Chagras, deshalb darf man diese Kultur nicht verlieren.

0: Heute üben Vater und Sohn erstmal mit einer gemischten Herde aus Pferden und Rindern. Im Ernstfall müssen sie bis zu 100 wilde Rinder beisammenhalten. Wer das schaffen will, der muss fest im Sattel sitzen und eng kooperieren.
1: Wir müssen ein Team sein, damit die Tiere nicht ausbrechen, sondern alle zusammenbleiben. So kann die Arbeit gut erledigt werden. Ich würde sagen, wir machen das gut zusammen. Also ich glaube schon.
0: Ganz so rund läuft es im schwierigen Gelände noch nicht. Ariel muss lernen, die Bewegung der Tiere besser zu steuern und ihre Richtung zu bestimmen. Marco wird noch lange an seiner Seite reiten.
2: Es gibt keinen Ruhestand für uns Chagras. Wer als Chagra geboren wird, wird als Chagra sterben und seinen Job bis zum letzten Tag ausüben.
0: Chagra ist nicht nur ein Beruf, es ist ein Lebensstil und ein alltägliches Abenteuer in der mystischen Landschaft der Hochanden. Diese Region ist gesäumt von erloschenen Vulkanen wie dem Rumiñahui oder dem Sincholagua. Oberhalb der Baumgrenze, ab etwa 3800 Höhenmetern, erstreckt sich längs der Anden ein besonderer Lebensraum. Der Páramo, eine feuchte Hochlandsteppe, die viele Quellen speist. Rund 90% des Trinkwassers von Ecuador stammen aus dem Páramo. Weißwedelhirsche sind hier heimisch. Es ist aber auch ein gefährlicher Lebensraum. Denn der Cotopaxi zählt zu den aktivsten Vulkanen der Welt. Bei früheren Ausbrüchen hat er seine Umgebung schwer verwüstet. Seine Aktivität führt oft zu Schlammlawinen, die in die Täler rollen und alles mitreißen. 1877 hat so eine Schlammlawine die Stadt Latacunga komplett zerstört. Die Menschen hier wissen, je länger der Vulkan ruht, desto größer die Wahrscheinlichkeit, dass er wieder ausbricht. Damit die Stadt künftig verschont bleibt, veranstalten die Einwohner jedes Jahr ein ungewöhnliches Fest. Die Vorbereitungen lassen noch nicht erahnen, was für ein Spektakel die Stadt morgen erwartet. Die Polizei hängt sich trotzdem mal dran. Schweine spielen für die Zeremonie eine zentrale Rolle. Und die Polizei spielt mit. Es geht direkt in ihr Hauptquartier. Hier entsteht aus den Einzelteilen ein sogenannter

0: Opferkorb, die Ashanga. Das Ritual mag befremdlich wirken und ist nichts für schwache Nerven. Das Schwein und auch Meerschweinchen werden gesalzen, damit das Fleisch nicht verdirbt. Pato baut schon seit 20 Jahren Opferkörbe.
1: So bauen wir die Ashanga auf. Zuerst das Schwein ausrichten. Wir prüfen das Gewicht und sehen dann weiter. Wenn das Schwein festsitzt, ist es in Ordnung.
0: Die Träger des Opferkorbes nennt man Ashangeros. Sie sind streng katholisch und glauben, je größer die Opfergabe, desto gnädiger wird ihnen die Schutzpatronin sein. Deshalb möchte jeder den größten Korb bauen. Allein das Schwein wiegt schon über 100 Kilogramm.
2: Die Tradition ist schon sehr alt. Es heißt, der Ashangero sei der Ehemann der Mama Negra und der stärkste Mann in der Parade. Am Ende wird das hier wieder auseinandergenommen. Es wird in einem Festschmaus geteilt mit allen, die sich beteiligt haben. Das ist die Tradition.
0: In diesem Fest kommen katholische und indigene Einflüsse zusammen. Das Schwein und alle Zutaten sind Spenden und dienen der Verehrung der Virgen de la Merced, der Jungfrau der Barmherzigkeit. Sie ist die Schutzpatronin der Stadt.
2: Was man hier am meisten braucht, ist der Glaube. Der Glaube versetzt Berge und unser Vertrauen in die Virgen de la Merced ist sehr groß. Wir tanzen mit Herz und Seele, damit sie uns beschützt und behütet an dem Tag, an dem traditionell gefeiert wird.
0: Und morgen werden die Einwohner von Latacunga ihr dafür huldigen. Denn die Gefahr vom Cotopaxi ist real. Als der Vulkan 2015 nur rauchte, da versetzte er die gesamte Region in Alarmbereitschaft. Weiter südlich entlang der Andenausläufer liegt das Tal der Hundertjährigen. Der Legende nach sollen hier die Menschen besonders alt werden. Bewiesen ist es nicht. Aber der Ort Vilcabamba ist bekannt für sein mildes Klima und besonders reines Wasser. Auch Stress scheint hier keine große Rolle zu spielen. Es ist kurz nach 5 am Morgen. Die 83-jährige Elma macht Frühstück für ihren Mann Antonio.
3: Da er zur Arbeit geht, muss er gut essen. Ich habe mit 18 geheiratet. Das ist schon ziemlich lange her. Wir sind jetzt schon etwa 63 Jahre verheiratet.
0: Antonio ist 89. Gemeinsam haben die beiden 5 Kinder großgezogen. Kurz nach 6 bricht Antonio auf. Er bekommt keine Rente und muss deshalb jeden Tag aufs Feld, um Obst und Gemüse anzubauen und es später zu verkaufen. Alles ohne Auto, immer nur zu Fuß. Jeden Tag 3 Kilometer die Hauptstraße entlang. Ein Leben als Selbstversorger ist im ländlichen Ecuador durchaus üblich.
1: Ich habe Avocadobäume. Hier. Und dort Papayas.
0: Hier wächst so ziemlich alles, was Antonio und seine Frau benötigen. Sie müssen nur wenig dazu kaufen.
1: Ich bin eigentlich jeden Tag hier, um mich umzusehen. Etwas zum Essen kann ich immer mitnehmen. Das ist mein zweites Zuhause.
0: Für die Arbeit zieht sich Antonio um. Sonst schimpft Elmar, wenn er mal wieder mit Flecken und Löchern nach Hause kommt. Antonio muss das große Zuckerrohrfeld für die Ernte vorbereiten. Dafür entfernt er die vertrockneten Blätter von den Pflanzen. Jede Stange einzeln. Das wird ihm eine ganze Woche Arbeit bereiten. Und mit viel Glück bekommt er für den Verkauf der gesamten Ernte etwa $500. Nach 5 Stunden Arbeit ist Pause für den 89-Jährigen. Zeit für das Mittagessen.
1: Manchmal denke ich, es wäre besser, jung zu sterben. Denn jetzt, in meinem Alter, wie viele Leute gibt es, die zur Toilette gebracht werden müssen? Aber bei mir ist es noch nicht so weit. Ich lebe noch.
0: Der Mythos vom Tal der 100-Jährigen zieht mittlerweile weite Kreise. Senioren aus der ganzen Welt ziehen in das beschauliche Dorf Vilcabamba. Ruheständler, die schon seit Jahren nicht mehr arbeiten, mischen sich unter die heimischen Senioren. Immer mehr Ausländer kaufen sich hier ein. Die Immobilienpreise steigen. Alle sind auf der Suche nach dem Geheimnis eines langen Lebens. Am späten Nachmittag hat Antonio Feierabend, nach 9 Stunden harter Feldarbeit. Sein jüngerer Halbbruder kommt vorbei, Marco. Er wohnt 2 Häuser weiter.
4: Hier ist es normal, mit 80 Jahren zu arbeiten. Er geht doch schon auf die 90 zu.
3: Ich bin schon 83.
1: Und die Leute, all diejenigen, die bereits verstorben sind.
4: Ich glaube, die Arbeit erhält uns so lange. Sie erhält uns.
1: Ich sehe viele, die durch die Arbeit fit bleiben.
4: Das sage ich doch.
0: Den verdienten Ruhestand werden sie wohl nie erreichen. Ihre Lebensfreude im Tal der 100-Jährigen trübt das nicht. Entlang der Hochebene auf fast 3000 Metern finden sich fruchtbare Vulkanböden. So auch im Umland des Cotopaxi, wo spanische Siedler einst Haciendas errichtet haben. Die typischen Landsitze der Großgrundbesitzer. Dies ist einer der ältesten, Hacienda La Ciénaga. Alexander von Humboldt soll auf einer Forschungsreise 1802 hier übernachtet haben. Das Anwesen ist über 300 Jahre alt und zeugt von der Kolonialzeit in Ecuador. Die Hacienda hat schon mehrere Ausbrüche des Cotopaxi überstanden. Das wünschen sich auch die Bewohner für ihre Stadt Latacunga. Der Tag der Parade bricht an. Das große Mama Negra-Fest wird bald starten. Pato ist hier mit 47 Jahren der älteste Träger in der Gruppe. Langsam soll nun die jüngere Generation übernehmen. Neben den Trägern begleiten auch Tänzer den ganzen Tag das Team bei der Parade. Auf der Wange das Wappen der Polizei. Oder wie bei Luis, gerne auch ein Abbild der Virgen de la Merced. In dem Ritual der Mama Negra kommen spanische, afro-ecuadorianische und indigene Einflüsse zusammen. Bei der Parade tragen insgesamt 10 Teams ihre Opfergaben durch die Stadt. Begleitet von mythischen Figuren aus der Geschichte Ecuadors. Dazwischen die Huacos, indigene Medizinmänner, die mit Kräutern spirituelle Reinigungen durchführen. Alle Teilnehmer starten in einer festen Abfolge. Das Team der Polizei ist gleich an der Reihe. Ihre Ashanga, der Opferkorb, ist schwerer geworden als geplant. Ein ganzes Schwein,

0: kiloweise Obst und Gemüse, Unmengen an Süßigkeiten, 6 Flaschen Whisky, insgesamt 180 Kilogramm.
1: Es lebe die Polizei Ecuadors!
2: Es lebe die schwere Last, Jungs!
0: Die größte Gefahr droht, wenn die Last den Träger aus dem Gleichgewicht bringt und er stürzt.
2: Macht Platz!
0: Der Ehrgeiz beim Bau der Ashanga fällt ihnen nun fast auf die Füße.
3: Es gibt keine andere. Ja, das ist die größte. Jeder von uns geht dann einen Block und muss dabei auch tanzen. Wenn ich nicht mehr kann, bitte ich um den Wechsel und ein Kollege übernimmt. Ja, so ist es.
0: Endlich ist das Team der Polizei an der Reihe. 3 Kilometer liegen nun vor den Trägern mit 180 Kilogramm auf dem Kreuz.
4: Aber der Glaube versetzt bekanntlich Berge. Und die Virgen de la Merced hat uns immer geholfen, damit es uns über das ganze Jahr gut geht. Und damit wir vor dem Vulkan Cotopaxi geschützt sind.
0: Die Verschmelzung aus indigenen Kulten und katholischen Traditionen macht das Fest der Mama Negra einzigartig.

0: Der Höhepunkt der Parade ist der Tritt vor die Schutzpatronin, der Jungfrau der Barmherzigkeit. Alle Teams und alle Teilnehmer danken und sprechen Loblieder.
1: Himmlische Jungfrau der Barmherzigkeit, lege dein Schutzband über die Stadt. Es lebe La Tacunga!
0: Die Verneigung vor der Jungfrau, Pflicht auch für die Achangeros. Das Team der Polizei ist noch weit von ihr entfernt. Pato, der älteste Träger, hat seine 80 Meter Strecke fast geschafft. Ein finaler Tanz, dann ist der nächste dran.
2: Ich bin sehr glücklich, die Mission erfüllt zu haben, aber wir haben noch nicht ganz erreicht, was wir erreichen wollen. Denn wenn wir am Ziel ankommen, dann ist die Mission erfüllt. Ich bin zufrieden mit der Hand auf der Brust und im Herzen die Virgen de la Merced.
0: Luis und die anderen Achangeros wechseln sich immer wieder ab. Block für Block. Tanz für Tanz. Mit 180 Kilogramm auf dem Rücken, damit der Vulkan ihre Stadt verschonen möge. Das Mama Negra-Fest wird noch bis in die Nacht gehen und die Opfergaben schließlich auf dem Grill landen. Etwa 350 Kilometer weiter südlich die Anden entlang. Hier liegt die Stadt Cuenca. Ihr historisches Zentrum aus der Kolonialzeit zählt zum Weltkulturerbe. Und Cuenca ist die Hauptstadt der Hüte. Der Sombrero de Toquilla ist hier allgegenwärtig. Ob luxuriöses Statussymbol oder einfacher Sonnenhut, für jeden Kopf gibt's den passenden Deckel. Bekannt ist der Sombrero de Toquilla eher als Panama-Hut, weil er lange über das mittelamerikanische Land exportiert wurde. Aber er ist ein waschechter Ecuadorianer. Im Umland von Cuenca werden die Hüte in mühsamer Handarbeit geflochten. Das sind Sandra und Rosa. Die Frauen flechten Rohlinge aus den Fasern der Toquilla-Palme. Rosa macht das hauptberuflich. Ihre Nachbarin Sandra eher nebenbei.
3: Ich habe das Flechten von meinen Eltern gelernt. Damit wir nicht untätig herumsaßen, brachten sie uns in den Ferien das Flechten bei. So haben wir es gelernt. Wenn es Zeit zum Lernen war, lernten wir. Wenn es Zeit zum Flechten war, flechteten wir. Es ist eine Hilfe für uns selbst. Es ist ein zusätzliches Einkommen für die Haushaltsausgaben.
0: Je feiner die Faser, je anspruchsvoller das Muster, desto zeitaufwendiger ist auch die Herstellung.
4: Für diesen Hut habe ich eine Woche gebraucht. Dieser kostet 25 Dollar. Je nach Hut und Qualität. Die anderen Hüte kosten also 15, 20, 50 Dollar und so weiter, bis zu 100 Dollar.
0: Die vielen Hüte hat Rosa nicht alleine gefertigt. Sie kauft als Zwischenhändlerin auch anderen Flechterinnen ihre Rohlinge ab. Alejandrina bringt ihren fertigen Rohling vorbei. Sie möchte 25 Dollar dafür haben. Oder wenigstens eine Anzahlung.
4: Ich weiß nicht, ob ich ihn so verkauft bekomme. Der ist doch recht grob geworden. Okay, wenn ich ihn verkauft bekomme, gebe ich dir die restlichen 5 später.
0: Rosa würde gerne mehr zahlen, doch die Nachfrage ist gerade schwach und sie kann nicht so viele Hüte ankaufen. In diesem alten Kolonialhaus lebt Rosa mit ihrem Sohn. Nach der Arbeit kümmert sie sich um den Haushalt und versorgt ihre Tiere. Vor 12 Jahren ist ihr Mann gestorben. Als junge Hutflechterin hat Rosa ihren Silvestre kennengelernt. Er war sehr viel älter, frisch verwitwet und Zwischenhändler für Tokia-Hüte. Seit seinem Tod führt Rosa das Geschäft.
4: Die Hüte mit diesem Muster nennen wir modisch. Die sind für einen Kunden in den USA. Die anderen hier drüben, das geht an Frau Alicia Ortega. Ich habe dort auch ein paar für Sie. Und das ist auch für Frau Alicia Ortega, Modell Ebra mit einer Krempe von 12 cm.
0: Am Wochenende werden die Rohlinge dann abgeholt, um in den Manufakturen von Cuenca zu eleganten Sombreros de Tokia zu werden. Rosa nutzt jede Minute, um sich und ihrem Sohn einen besseren Lebensstandard zu erarbeiten. Die Manufaktur Homero Ortega. Sie veredelt die meisten von Rosas Rohlingen. Vor der Weiterverarbeitung werden sie gewaschen und getrocknet. So bekommen sie ihre schöne, helle Farbe. Die fransigen Krempen werden abgenäht und dann erhalten die Hüte ihre endgültige Form und Größe. Per Dampf und Druck. Made in Ecuador. Und wenn der Name Panama-Hut sich noch so hartnäckig hält.

0: Die Manufaktur ist ein Familienbetrieb in fünfter Generation. Gründer Homero Ortega wäre sicher stolz auf seine Nachkommen. Heute fertigen sie hunderte unterschiedliche Modelle. Ihre Hüte fanden Kunden in der ganzen Welt. Darunter die britische Prinzessin Anne, Rennfahrer Michael Schumacher und Schauspieler Peter Falk. Der Original-Sombrero de Tocilla ist Ecuadorianer. Und Cuenca ist die Hauptstadt der Hüte. Aus der Andenhochebene ragt der mit 6200 Metern höchste Berg des Landes empor, der Chimborazo. Den erloschenen Vulkan nennen die Menschen in Ecuador liebevoll Taita, was in der indigenen Sprache Quechua Vater bedeutet. Hier in den Hochlagen sind Alpakas wieder ein vertrauter Anblick. Lange waren sie fast verschwunden. Schafhaltung hatte sie verdrängt. Doch anders als Schafe sind Alpakas optimal an diesen Lebensraum angepasst. Deshalb erlebten sie ein Comeback. Das hier ist die Alpaka-Kooperative Chorrera Mirador.
1: Jetzt beginnen wir mit der Alpakaschuhe.
0: Juan, Segundo und Maria leben von den Alpakas. Von ihrer kostbaren Wolle und manchmal auch von ihrem Fleisch.
1: Weine nicht, Mädchen. Weine nicht.
0: Vor einigen Jahren hielten sie schon stolze 200 Tiere.
2: Jetzt halten wir noch 54 Alpakas hier vor Ort. Es gibt kein Gras in diesem Sommer. Bei dieser Hitze wächst zu wenig Weidegras.
0: Jedes Jahr, zeitig vor der Hitze des Sommers, schert die Kooperative ihre Alpakas. Sonst verfilzt die Wolle und sie werden anfällig für Parasiten. Die Schuhe ist also gleichzeitig Hautpflege. Eine Viertelstunde dauert die Prozedur.
3: Ja, tatrasquilado.
1: Fertig. Hübsch bist du geworden. Jetzt bist du die Wolle los.
0: Die Alpaka-Wolle hat erstaunliche Eigenschaften. Ihre Fasern sind sehr fein. Sie ist weich, langlebig und isoliert wesentlich besser als Schafwolle. Und sie bringt den Bauern höhere Erträge.
2: So haben wir den Umgang mit den Alpakas neu erlernt. Wenn wir sie verlieren, wäre das ganz furchtbar. Das wäre so schlimm, als würde ich meine Frau, meine Kinder oder meine Eltern verlieren.
0: Alpakas beißen tatsächlich ins Gras. Sie reißen es nicht wie Schafe mit Wurzeln raus. Und ihre weichen Schwielensohlen fügen dem Boden kaum Trittschäden zu. Das verhindert die Erosion der empfindlichen Böden. Deshalb dürfen seit dem Jahr 2000 in diesen Hochlagen nur noch Alpakas gehalten werden. Sie passen perfekt hierher und erhalten die mystische Landschaft des Páramo. Die Rückbesinnung auf die traditionelle Alpaka-Haltung zahlt sich für die Kooperative auch aus.
2: Zu den Zeiten meiner Eltern und Großeltern hatten wir immer nur Schafe. Aber Alpakas bringen uns auch viel höhere Preise im Verkauf, lohnen sich für uns mehr. Die Alpaka-Wolle ist sehr, sehr fein und damit kann man ganz schöne Mützen und Handschuhe machen. Also für mich ist es definitiv besser, die Alpakas zu halten.
0: Segundo bleibt noch den ganzen Tag bei den Tieren an den Hängen des Chimborazo. In diesen traditionellen Erdhäusern leben die Genossen, wenn sie hier oben, jeweils für eine Woche, die Alpakas hüten. Der Wohnraum ist in den Erdboden gegraben.
1: So kochen wir für die Familie, für alle, weil wir keinen Gasherd haben. Hier auf dem Land kochen wir mit Holz und Stroh.
0: Maria hat am Morgen ein wenig Tempillo-Kraut gesammelt. Das ist eine weit verbreitete Heilpflanze, die in diesen Hochlagen wächst. Ein Strauch, dessen Blätter ein an Minze erinnerndes Aroma haben. Traditionell wird daraus Tee gekocht.
4: Im Vergleich zu Kaffee ist dieser Tee besser für uns.
0: Die Kooperative besteht schon seit über 20 Jahren. Doch der Blick in die Zukunft ist nicht ganz sorgenfrei.
4: Wenn es oben regnet und schneit, dann ist unser Vater Chimborazo wieder richtig schön.

0: Cruz. Er hat sein Geld in ein privates Naturschutzgebiet am Chimborazo investiert. Die Folgen des Klimawandels hat er hier direkt vor Augen.
1: Hier habe ich eine Sammlung historischer Fotos vom Chimborazo, die mehr als 50 Jahre alt sind. Leider hat der Chimborazo aufgrund der globalen Erwärmung und des Klimawandels die Hälfte seiner Gletscher verloren. Fast alle Zungen der 18 Gletscher, die den Berg umgeben, sind verschwunden.
0: Am Chimborazo hat er einst seine Leidenschaft entdeckt. Seine Ausbildung zum professionellen Bergsteiger absolvierte er in Europa. Dieses Berufsfeld gab es damals in Ecuador noch nicht.
1: Mit diesen Stiefeln und einem Zehnzack-Steigeisen habe ich alle Berge hier in Ecuador bestiegen. Durch den Chimborazo habe ich die Welt kennengelernt und bin der geworden, der ich bin. Meine Mutter hat die alten Stiefel wie einen Schatz für mich aufbewahrt. Jetzt kann ich sie hier ausstellen.
0: Marco Cruz nutzt alle seine Möglichkeiten, um diesen Lebensraum zu schützen. Deshalb hält auch er Alpakas. Für die Nacht treibt er seine Tiere in ein Gehege. Das ist notwendig, um die Alpakas vor Raubtieren wie Pumas zu schützen. Dabei kann Marco die Vollständigkeit der Herde überprüfen. Schon die Inkas und andere Gemeinschaften der Anden haben Alpakas gehalten. Nur mit dieser traditionellen Viehhaltung ist im Hochland nachhaltige Landwirtschaft möglich. Für Marco ist die Rückbesinnung auf die Alpakas viel mehr als Nostalgie.
1: Es ist wichtig für unsere Geschichte, für unsere Identität und für unsere Wirtschaft, diese Tiere zu halten und zu beschützen. Denn wir sind ein Volk, das reich ist an Traditionen und natürlichen Ressourcen. Aber wenn wir die Traditionen verlieren, verlieren wir auch das Wissen der Vorfahren. Das wäre tragisch.
0: Gerade für die Menschen in Ecuador, denen ihre einzigartige Natur so viel bedeutet. Der Chimborazo ziert nicht ohne Grund das Wappen des Landes. Die mystische Bergwelt Ecuadors beeindruckte einst auch Alexander von Humboldt. Und ihn faszinierte, wie froh und liebenswürdig die Menschen hier sind. Trotz ihres harten Lebens und der rauen Natur, die sie umgibt.
2: Was habe ich alles machen lassen? Wo fange ich an und wo höre ich auf? Ich bin jetzt nicht zufrieden, also heute, wie ich hier sitze, einfach nur aus dem Grund, weil ich nie sehen werde, wie sich mein Körper natürlich entwickelt hätte. Also ich finde es schade.
3: Ich trage hier, seitdem ich 15 Jahre alt bin, Silikon und ja, es macht einfach nur Probleme.
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12: Nichts als Meer und Lava. Die Galapagos-Inseln. An manchen Orten eine Idylle. Anderswo eine Mondlandschaft.

0: Ein Sehnsuchtsort für Ökotouristen. Denn die Inseln sind ein Naturparadies. Viele Tiere sind einzigartig. Es gibt sie nur hier. Und sie fliehen nicht vor Menschen. Wie lebt es sich zwischen Schildkröten und Seelöwen? Was passiert, wenn immer mehr Menschen der Natur ganz nah kommen wollen? Puerto Baquerizo Moreno ist die Hauptstadt der Galapagos-Inseln. 6.000 der knapp 30.000 Einwohner leben hier. Aber eigentlich gehört der Ort den Seelöwen. Schon morgens besetzen sie die Parkbänke, weil es hier so schön schattig ist. Der Ort ist jung, so wie viele Menschen hier. Die meisten sind Arbeitsmigranten. Etwa 90% aller Jobs hängen vom Tourismus ab. Die Inseln gehören zu Ecuador. Doch selbst für die eigenen Landsleute ist der Zutritt begrenzt. Wer hier leben will, braucht eine Arbeitserlaubnis. Und die bekommt nicht jeder. Auch Eddie Becerra stammt eigentlich vom Festland. Er wanderte mit seinen Eltern vor rund 30 Jahren ein. Heute ist er hier ein Star. Eddie ist Moderator und Reporter des einzigen Lokalsenders der Stadt. La Voz de Galapagos, die Stimme von Galapagos.
1: Es ist 8:50 an diesem Morgen. Hallo Leute, wie geht's? Gleich bringe ich euch die beste Salsa der Welt auf Radio La Voz de Galapagos.
0: Eddies Programm ist über UKW auf allen der 4 bewohnten Inseln zu hören. Er ist zuständig für gute Laune.
1: Die Fröhlichkeit geht direkt ins Herz und die Beine bewegen sich von allein. Kein Rhythmus ist so ansteckend wie Salsa. Sie bringt dich nach vorn, motiviert dich, vertreibt die Traurigkeit. Wenn du dich niedergeschlagen fühlst, legst du Salsa-Musik auf, fängst an zu tanzen und schon geht's wieder aufwärts.
0: Unbeschwert in den Tag.
1: Wir sind fröhlich, wir sind optimistisch.
0: Dann sieht die Welt schon ganz anders aus.
1: Es gibt viele Probleme, eine sehr große Unsicherheit, aber das fällt oft unter den Tisch. Stattdessen wird über die Schönheit unserer Inseln geredet, über die Flora und Fauna. Doch man vergisst dabei, oder man will es gar nicht wissen, dass es hier Menschen gibt, die gerade mal so überleben können.
0: Weil die Inseln so weit vom Festland entfernt sind, konnten sich in der Isolation Tiere und Pflanzen entwickeln, die es nur hier gibt. Ein großer Artenreichtum. Die Galapagos-Inseln gehören zum UNESCO-Naturerbe. Fast ihre ganze Fläche ist als Nationalpark streng geschützt. Ein Ökoparadies. Traumziel für Naturliebhaber. Und genau da beginnt das Problem. Es werden einfach zu viele. Im Durchschnitt kommen jeden Tag rund 800 neue Touristen an. Tendenz steigend. Die meisten wollen sich denselben Traum erfüllen. Der unberührten Natur begegnen. Maria Godeo ist Tourguide. Sie erwartet eine Reisegruppe aus den Niederlanden. 20 Personen. Die muss sie aus dem Zustrom der Neuankömmlinge erstmal herausfiltern.
2: Auf den ersten Eindruck kommt es an. Deswegen bin ich vor dem Kennenlernen immer ein bisschen nervös. Wir wissen ja nicht, was das für Besucher sind. Wir versuchen von Anfang an einen guten Eindruck zu machen.
0: Eine knappe Woche lang wird sie die Gruppe begleiten. Touristen dürfen den Nationalpark an den meisten Orten nur mit einem Guide betreten.
2: Hallo, ich bin Maria, Ihre Führerin.
3: Maria?
2: Nein, Maria. Noch eine Maria.
3: Alfonso, nice to meet you.
2: Hallo, Alfonso. Könnt ihr bitte darüber gehen? Wir warten noch auf ein paar Leute. Die sehen sehr nett aus. Das ist schon mal gut.
0: Reisen auf die Galapagos-Inseln kosten viel Geld. Allein für den Eintritt in den Nationalpark zahlt jeder $200. Die Erwartungen sind dementsprechend hoch.
2: Freunde, wir befinden uns auf San Cristobal, dem Sitz der Verwaltung. Auf unserer Insel leben ungefähr 11.000 Menschen.
0: Eine Stadt im Umbruch. Neue Hotels für noch mehr Touristen. Dabei will die Regierung den Zustrom eigentlich begrenzen. Ein strenger Verhaltenskodex soll die Natur schützen.
2: Bitte prägt euch die Regeln für den Nationalpark ein. Mindestens 2 Meter Abstand zu den Tieren. Nicht anfassen, nicht stören und nicht füttern.
0: An diesem Tag haben die Schulferien begonnen. Maria muss sich beeilen, wenn sie ihren Sohn noch an der Schule erwischen will. Fernando ist der jüngste von 3 Söhnen. Sie erzieht die Kinder allein. Weil die Lebenskosten hier ähnlich hoch sind wie in Deutschland, muss sie viel arbeiten. An mindestens 20 Tagen im Monat ist sie mit Gruppen auf Tour und weg von zu Hause.
2: Nimm dir das Brett, ein Messer und wasch dir die Hände.
0: Ist Maria nicht da, passt die Oma auf die Kinder auf. Dass sie morgen wieder arbeiten muss und dann gleich für eine knappe Woche, weiß Fernando noch nicht.
2: Ich tue alles dafür, dass die Kinder gut betreut sind. Aber manchmal müssen sie allein essen. Als Mutter tut mir das weh. Und für die Familie ist es auch nicht gut. Aber ich weiß eben auch, wenn sie einmal eine bessere Zukunft haben sollen, dann muss ich arbeiten gehen.
0: Elias, ihr Mittlerer, geht aufs Gymnasium. Benjamin, der Älteste, ist schon aus dem Haus. Heute hat sie den Kindern ihr Lieblingsessen gekocht. Ceviche.
2: Guten Appetit.
0: Für die Zeit ohne die Mutter.
2: Übermorgen muss ich wieder los. Oma passt auf euch auf.
3: Musst du morgen auch arbeiten? Den ganzen Tag?
2: Ausgerechnet morgen beginnen die Feiertage. Da haben sie schulfrei. Erst wenn die Schule wieder losgeht, komme ich zurück. Deshalb können wir nichts gemeinsam unternehmen. Das tut weh, denn ich bin meistens weg, wenn sie Ferien haben.
0: Die Galapagos-Inseln liegen rund 1000 Kilometer westlich von Südamerika auf Höhe des Äquators. Nur 4 der Inseln sind bewohnt. Die Bevölkerung konzentriert sich auf die Hauptorte. Der Rest ist Nationalpark. Isabella ist die größte und aus der Perspektive von Biologen die interessanteste der Galapagos-Inseln. Hier kann man nachvollziehen, wie der Naturforscher Charles Darwin die Evolution der Tierarten erklärte. Hohe Vulkane haben die Insel geformt. Dazwischen unüberwindliche Lavafelder. Über die Jahrhunderte haben an jedem Vulkan nur Tiere überlebt, die sich gut an ihre Umwelt anpassen konnten. In den isolierten Lebensräumen entwickelten sich eigene Arten von Riesenschildkröten. Heute gibt es noch 13 verschiedene Arten auf den Inseln. Doch ihr Bestand ist stark geschrumpft. Europäische Seefahrer haben die Schildkröten jahrhundertelang gejagt. Als Proviant. Nur wenige Exemplare haben überlebt. Die sollen jetzt wieder vermehrt werden. Die Zukunft der Riesenschildkröten liegt dem Biologen Jorge Carrion am Herzen. Er leitet in der Organisation Galapagos Conservancy die Abteilung Arterhaltung.
4: Wir fahren zu einer der am meisten bedrohten Schildkrötenpopulationen von Galapagos. Wir wollen 2 geeignete Weibchen mit Satellitensendern ausstatten.
0: Rund um einen erloschenen Vulkankegel leben noch rund 500 Exemplare dieser fast ausgestorbenen Art. Für die erfolgreiche Vermehrung will er herausfinden, wie und wo sie sich bewegen und vermehren. Dazu nutzt er Peilsender. 2 Mitarbeiter des Nationalparks unterstützen ihn und seinen Helfer bei der Suche nach den Schildkröten.
4: Wir haben die Sender fürs Satellitentracking mitgebracht.
5: Da hinten ist eine und dort haben wir auch eine gesehen, da drüben.
4: Sehr gut.
0: Schildkröten sieht man hier häufig. Doch Jorge und sein Assistent Christian brauchen 2 ausgewachsene Weibchen.
6: Mit ihrer Hilfe wollen sie die Brutplätze finden.
4: Da ist eine. Aber ich bin mir nicht sicher, ob es ein Weibchen ist. Der Größe nach könnte es auch ein junges Männchen sein. Ja, es ist ein junges Männchen.
6: Wenn sie wissen, wo die Brutplätze sind, können sie die Schildkröten besser schützen. Zum Beispiel vor verwilderten Hausschweinen. Die hatten erste Siedler mitgebracht. Jetzt sind sie eine Plage, denn sie fressen die Eier der Schildkröten.
4: Christian, hier, ein Weibchen. Damit haben wir es. Und groß genug für den Sender ist sie auch.
6: Jede Schildkröte trägt auf dem Rücken eine Nummer. Die Biologen haben alle registriert.
4: Wir müssen uns sehr beeilen, denn der Klebstoff härtet innerhalb von 5 Minuten. Bis dahin muss das Gerät richtig sitzen.
6: Doch Weibchen Nummer 70 hat offenbar keine Lust auf eine wissenschaftliche Mitarbeit.
4: Jeden Tag bekommen wir nun ihren genauen Standort. So werden wir zum Beispiel rauskriegen, wo ihr Nistplatz ist. Wir werden wissen, wo sie sich in der Trockenzeit aufhält und wohin sie in der Regenzeit geht.
6: Den Satellitensender kleben sie auf die Vorderseite des Panzers. So stört er nicht beim Schildkrötensex. Das Tier selbst bekommt vom Sender nichts mit. Auch seine Mobilität ist nicht eingeschränkt.
4: Ich glaube, die Schildkröten führen ein sehr geruhsames Leben. Und sie genießen es, hier zu sein. Hier ist es ruhig. Sie werden sehr alt und natürliche Feinde haben sie auch nicht. Für die Schildkröten muss es sich anfühlen wie im Paradies.
6: Wenn alles gut geht, wird sich diese Schildkrötenart wieder vermehren. Und dank der Positionsdaten von Weibchen Nummer 70 wissen wir wo. Vulkane auch auf der Insel San Cristobal. Hier ist der Urwald gerodet. Vor rund 140 Jahren haben erste Siedler die Natur urbar gemacht und damit weitgehend zerstört. Auf einer kleinen Farm lebt Familie Asse mit 4 Kindern. Aus dem Stall sind Hühner ausgebrochen. Die wollen sie jetzt wieder einfangen. Nayeli ist die Älteste, 12 Jahre alt. Zusammen mit ihrem Bruder Carlos muss sie noch vor der Schule die Tiere versorgen. Die Hühner gehören dem Besitzer der Farm. Nayelis Eltern sind nur seine Angestellten. Und um die Stallarbeit kümmern sich hauptsächlich die Kinder.
3: Mein Papa muss hier arbeiten gehen und meine Mutter kochen. Deswegen helfen wir. Wir füttern die Hühner, geben ihnen Wasser und machen den Stall sauber. Dann haben wir frei.
6: Carlos und Zulay Arce wanderten vor knapp 3 Jahren vom Festland Ecuadors hier ein. Sie hofften auf gute Arbeit und guten Lohn. Doch ohne die Mithilfe ihrer Kinder kommen sie nicht über die Runden.
7: Gott hat mich mit 4 Kindern gesegnet. Und die beiden Großen helfen schon ganz viel mit. Nayeli ist besonders umsichtig. Sie hilft mir beim Kochen, bereitet den Reis zu. Und wenn ich krank bin, fragt sie, Mama, wie kann ich dir helfen?
6: Zulay ist es wichtig, dass Nayeli gut angezogen zur Schule geht. Niemand soll ihr ansehen, wie knapp das Geld zu Hause eigentlich ist.
7: Ich bin sehr stolz auf Nayeli. In der Schule kommt sie gut mit und sie ist sehr fleißig. Hoffentlich bleibt das so, bis sie groß ist, damit aus ihr was geworden ist, wenn wir mal alt sind.
3: Tschüss, Mama.
7: Passt auf euch auf.
6: Auf der Hauptinsel San Cristobal beginnt der Nationalpark direkt an der Stadtgrenze. Ein Informationszentrum.

0: Zentrum, ein gepflasterter Weg, sanitäre Anlagen. Der Übergang in die Wildnis ist bestens organisiert. Es gibt nur ein Problem. Hier gibt es keine spektakulären Tiere. Deswegen muss Maria ihrer Reisegruppe die Kakteen als Attraktion verkaufen.
1: Ihr habt Glück. Die blühen nur ein einziges Mal im Jahr. Schaut mal, wie hübsch die Blüte ist. Sie ist gelb und wunderschön. Ihr könnt gerne ein Foto davon machen. Und hier, noch ein Kandelaberkaktus. Bitte weitergehen.
0: 130 Anlaufpunkte wie diesen gibt es im Nationalpark. Die meisten davon nur zugänglich, wenn man sich einer bezahlten Tour anschließt. Das Kalkül, je höher die Eintrittsgelder, desto weniger Besucher.
1: Eine der Ideen, die wir den Besuchern vermitteln wollen, ist die Bedeutung des Naturschutzes. Natur und Massentourismus vertragen sich einfach nicht. So versuchen wir, unsere Inseln zu bewahren.
0: Den Höhepunkt des Tagesprogramms hat sie sich bis zum Schluss aufgehoben. Den Strand mit den Seelöwen. Einige ihrer Gäste haben lange gespart, um sich diesen Moment leisten zu können. Jetzt kommen sie doch noch zu ihrem Galapagos-Schnappschuss.
1: Das hier ist für sie immer ein ganz besonderes Erlebnis. Jetzt erleben sie die Tiere ganz nah. Dies ist das Fotomotiv, das sich am besten verkauft. So sieht Galapagos aus. Das ist es doch, was sie wollen. Die Interaktion mit der Natur.
0: 5 weitere Tage Naturerlebnis stehen für ihre Gäste aus den Niederlanden auf dem Programm. Für Maria heißt das 4 Nächte im Hotel. Weit weg von ihren Kindern. Die Galapagos-Inseln wurden 1959 zum Nationalpark erklärt. Das Ziel, die einheimischen Tier- und Pflanzenarten zu erhalten. Mehr noch, den ursprünglichen Zustand wiederherzustellen. Also so, wie es war, bevor die ersten Menschen kamen. Ein Naturparadies. Eigentlich eine super Idee. Doch genau das macht die Inseln für Ökotouristen so attraktiv. Anfangs war deren Zahl mit ein paar tausend Besuchern pro Jahr noch überschaubar. Doch wenn die Entwicklung so weitergeht, werden es in 20 Jahren 1 Million Urlauber sein. Und mit den Touristen ziehen auch immer mehr Menschen hierher, die für sie arbeiten wollen. Jeder Mensch ist eine Gefahr für die Natur. Bringt vielleicht Samen von Pflanzen mit, die das Gleichgewicht der Arten durcheinander bringen könnten. Der Strand mit den Seelöwen war schon als Kind Marias Lieblingsort. Sie ist auf den Inseln geboren, fühlt sich der Natur verbunden. Und auch ihr Job hängt vom Tourismus ab.
1: Galapagos ist ja nicht nur Natur. Auch wir Einwohner gehören dazu. Wir müssen es nur hinkriegen, mit der Natur zusammenzuleben. Zum Beispiel hier mit den Seelöwen. Sie fühlen sich wohl, weil wir ihnen mit Respekt begegnen. Wenn wir Menschen respektvoll mit der Natur umgehen, dann können wir gemeinsam existieren.
0: Naili und ihre Geschwister kommen mit dem Bus zur Schule. Die ist nach Charles Darwin benannt. Der englische Naturforscher wird hier wie ein Nationalheld verehrt. Jeder Schultag startet mit einem Morgenappell. Und montags wird dazu noch die Nationalhymne gesungen. Die Kinder sollen nationale Rituale einüben, für das Gemeinschaftsgefühl. Naili geht in die 7. und damit in die höchste Klasse der Dorfschule. Ihre Lehrerin Johanna Beltran nimmt die Regeln im Nationalpark durch. Zum wiederholten Mal.
2: In unserem Nationalpark zu leben, ist ein Privileg. Warum? Weil er auf der Welt einzigartig ist. Wir haben Vögel, Flora und Fauna, die es sonst nirgendwo gibt. Dieses Privileg müssen wir nutzen. Wir müssen dankbar dafür sein und wir müssen es bewahren.
0: Naeli hat zusammen mit anderen Kindern eine Präsentation vorbereitet. Ihr Thema, wie man im Haushalt Wasser sparen kann. Umwelterziehung ist hier ein wichtiger Teil des Lehrplans.
2: Unsere Kinder sollen respektvoll mit der Natur umgehen, sie nicht zerstören, sie bewahren. Mehr noch, wenn sie einen Touristen oder einen Nachbarn dabei beobachten, dass er sich nicht an die Regeln hält, dann sollen sie sagen, hey, pass auf, mach unsere Insel nicht kaputt. Die Kinder sollen lernen, wie man auf die Natur aufpasst.
0: Heute macht Naeli mit ihrer Klasse einen Ausflug. Bio-Unterricht direkt am Strand. Säugetiere am Beispiel der Seelöwen. Naeli ist eigentlich eine gute Schülerin. Aber ob sie später auf die höhere Schule gehen kann, ist noch offen.
2: Auf Galapagos braucht man Geld, wenn man aufs Gymnasium will. Man muss ja seinen Lebensunterhalt bezahlen. Naelis Eltern tun, was sie können und unterstützen sie und ihre Brüder. Von daher könnte es sein, dass sie sich ihren Traum erfüllen kann und es bis zum Abitur schafft.
3: Wie süß!
0: Wenn Naeli zur höheren Schule will, muss sie zum Unterricht in die Stadt. Zeit, ihren Eltern in der Landwirtschaft zu helfen, hätte sie dann nicht mehr. Das Innere der Insel Santa Cruz. Ein ausgedehnter Urwald. Unzugänglich. Scheinbar unberührt. Doch auch hier haben Menschen viel kaputt gemacht. Auch hier muss sich Biologe Jorge Carrion um den Lebensraum der gepanzerten Reptilien kümmern.
4: Am Nistplatz der Riesenschildkröten hat sich ein Schädling ausgebreitet. Darüber wollen wir Daten erheben.
0: Eine von Menschen eingeschleppte Pflanze ist hier der Hauptfeind der Schildkröten. Daneben gibt es das Problem mit den freilaufenden Schweinen. Also höchste Alarmstufe. Auf dem Weg zum Brutplatz machen sie eine Bestandsaufnahme. Wenn sie gezielt helfen wollen, brauchen sie präzise Daten.
4: Der Panzer ist 89,5 cm lang. Wir wollen rauskriegen, wie die Schildkröten ihr Territorium nutzen. Wir wollen verstehen, wie sich die Tiere an den Klimawandel anpassen, an Trockenheit und an die Folgen von El Niño. Diese Wetterphänomene werden ja wahrscheinlich an Stärke und Häufigkeit noch zunehmen.
0: Drei der ursprünglich 16 bekannten Arten der Galapagos-Riesenschildkröte sind bereits ausgestorben. Und auch von dieser Art gibt es nur noch wenige Exemplare.
4: Diese Schildkröten wiegen zwischen 120 und 130 Kilo. Die kann man nur zu zweit bewegen. Los, so rum. Eins, zwei, drei.
0: Nur ein Blick auf den Bauch verrät den Forschern das Geschlecht des Tieres.
4: Tja, ganz schön schwer. Gut, jetzt kann man sehen, dass es ein Männchen ist. Die Unterseite seines Schildes ist konkav. So kann es für die Kopulation besser auf die Weibchen steigen. Diese Schildkröte kann gut und gern 70 oder sogar 100 Jahre alt sein. Sie ist komplett ausgewachsen.
0: Diesem ausgewachsenen Exemplar droht keine Gefahr mehr. Es sind die Startbedingungen für seinen Nachwuchs, um die sich Jorge sorgt.
4: Die größte Gefahr für die Galapagos-Inseln ist ausgerechnet ihr ausgezeichneter Erhaltungszustand. Das macht sie so attraktiv für den Massentourismus. Und wenn man für immer mehr Menschen mehr Lebensmittel vom Festland holt, dann steigt das Risiko, dass man damit invasive Arten hereinholt, die das Ökosystem auf den Inseln gefährden.
0: Die Weibchen der Schildkrötenart Don Faustoi legen ihre Eier rum.

0: rund um einen kleinen ehemaligen Vulkan ab. Ausgerechnet dort macht sich eine vom Menschen eingeschleppte Pflanze breit. Lantana. Jorge und sein Team wollen sich ein Bild davon machen, wie sehr der Eindringling die Schildkrötengelege bedroht.
1: Immer wenn ihr eine Lantana findet, vermessen wir sie. Adrian, du machst Notizen. Estalin, du sammelst die GPS-Daten. Wir scannen das ganze Gebiet.
0: Schildkröten brauchen zum Ausbrüten ihrer Eier die Sonne. Breitet sich die Lantana hier ungehindert aus, gibt es zu viel Schatten. Die Weibchen finden für ihre Nester keinen Platz. Die Biologen haben die Nester mit Steinen markiert, damit sie nicht aus Versehen drauftreten.
1: Hör mal, wie hohl das klingt. So identifizieren wir die Nester, durch den Klang.
0: 4 bis 17 Eier hat ein Nest. In Deutschland ist Lantana, das Wandelröschen, eine Zierpflanze. Hier eine Plage.
1: Diese noch, dann haben wir es.
0: Das Ergebnis? Der Schaden ist groß, aber noch kontrollierbar.
1: Wir müssen die Pflanzen mit der Wurzel ausgraben, sonst sprießen sie wieder und die Invasion geht von vorn los. Die Pflanze hat unglaublich viele Samen und die können sehr lange im Boden überleben, also eine latente Bedrohung. Dies hier ist eine Aufgabe, die man nicht in ein paar Tagen oder Wochen erledigen kann.
0: Gemeinsam mit ihren Kollegen vom Nationalpark werden die Biologen die Pflanzen ausgraben, damit die Zukunft der nächsten Generation Schildkröten gesichert ist. Diese hier ist erst 2 oder 3 Jahre alt. Und wenn alles gut geht, hat sie noch mehr als 100 Lebensjahre vor sich. Eddies Salsa-Programm geht zu Ende. Zeit für die Abmoderation.
1: Allen Salsa-Fans, die sich aus allen Ecken unseres Galapagos-Archipels zugeschaltet haben, einen herzlichen und ganz besonderen Gruß. Vielen Dank.
0: Noch kurz die Dauerschleife an, dann muss er los. Eddie will heute eine alte Dame interviewen. Für die Geschichte der Galapagos-Inseln hat er einen eigenen Programmplatz eingerichtet. Raíces Galapagueños, die Ursprünge von Galapagos.
1: Hallo, Doña Fanny, wie geht's?
2: Wie immer ein bisschen erkältet, aber es geht.
1: Ich wollte dich besuchen, denn du bist ja ein Teil der Geschichte von Galapagos.
0: Fanny ist 91 Jahre alt und eine seiner treuesten Hörerinnen.
1: Herzlich willkommen in unserem Programm Die Ursprünge von Galapagos.
2: Danke, dass du dafür an eine so unbedeutende Person wie mich denkst. Herzlich willkommen.
1: Wann bist du gekommen?
2: Das war 1936. Ich war 3 Jahre alt, als meine Eltern hierher zogen. Wir Siedler lebten wie eine einzige Familie. Jeder kannte jeden. Und wenn es an etwas fehlte, dann halfen wir uns gegenseitig.
0: Fannys Eltern waren Teil einer Einwanderungswelle aus Ecuador. Zusammen rodeten sie den Urwald und machten daraus Farmland. 8 Kinder hat Fanny geboren und allein großgezogen. Ihr wichtigstes Werkzeug? Ein Bügeleisen.
2: Mit diesem Ding habe ich meine Kinder ernährt. Ich war Wäscherin. Waschen, kochen oder Kaffee pflücken. Andere Arbeiten gab es damals nicht.
1: Lass uns singen.
0: Die Galapagos-Hymne.
3: Viva Galapagos.
4: Viva Galapagos.
3: Viva.
4: Viva San Cristóbal.
3: Viva.
4: Viva todos los galapagueños.
3: Viva.
0: das Wohnhaus von Nayelis Familie. Vater Carlos hat Feierabend.
3: Wie war's bei der Arbeit?
1: Gut.
0: Er hat geholfen, ein Schiff zu entladen. Säcke geschleppt. Eigentlich ist Sonntag, aber jeder Cent zählt. Das Mittagessen wächst im Garten. Maniok. Die Wurzeln kann man essen. Sie schmecken so ähnlich wie Kartoffeln. Das Gute, die Pflanze lässt sich problemlos vermehren.
1: Ich schneide sie hier ab. So. Dann grabe ich ein Loch. Wurzel rein und fertig. Daraus wächst dann die neue Pflanze.
0: Maniok ist ihr Grundnahrungsmittel. Denn viel Geld zum Einkaufen haben sie nicht. Nayelis Vater kann weder lesen noch schreiben. Deswegen schlägt er sich als Hilfsarbeiter durch. Doch er hat längst nicht jeden Tag Arbeit.
2: Es ist kompliziert, denn alles ist so teuer. Das Geld langt hinten und vorne nicht. Da hilft Maniok. Wir machen daraus Brot oder Tortillas. Auch wenn sonst nichts da ist, Maniok haben wir immer.
0: Nayelis Familie hat ein noch viel größeres Problem. Ihre Aufenthaltserlaubnis auf den Galapagos-Inseln läuft bald ab. Und wenn Carlos bis dahin keine feste Arbeit findet, müssen sie alle wieder zurück aufs Festland.
1: Das tut mir sehr weh. Manchmal bin ich so traurig, dass ich die Kinder nicht angucken mag. Dann fragen sie, Papa, was ist mit dir? Alles in Ordnung, sage ich. Ich will sie ja nicht auch noch traurig machen.
0: Nayeli weiß von den Sorgen ihrer Eltern. Sie hat trotzdem ein großes Ziel. Ihr Abitur. Weil das kalte Wasser des Humboldt-Stroms hier auf warme tropische Luftschichten trifft, ist es im Hochland der Galapagos-Inseln fast immer neblig. Ideale Wachstumsbedingungen für eine Baumart, die es nur auf den Galapagos-Inseln gibt. Skalesien. In diesem Urwald will die Biologin Jacqueline Rodriguez heute Jagd auf Insekten machen.
2: Die Tage im Gelände sind mir die liebsten. Sonst sitze ich ja den ganzen Tag im Labor und identifiziere Insekten. Aber heute wird es aufregend. Das fängt schon mit der Logistik an.
0: Jacqueline arbeitet für eine Umweltstiftung. Ihr Ziel? Die Rettung des Galesienwalds. Denn auch hier bedrohen vom Menschen eingeschleppte Pflanzen die Natur. Brombeeren.
2: Roberto, bist du soweit?
0: Ohne reißfeste Gamaschen geht hier gar nichts.
2: Die Brombeeren bilden ein undurchdringliches Dickicht und ersticken alles. Roberto muss uns mit seiner Machete den Weg freischlagen. Der Weg wird schwierig, aber wir schaffen das schon.
0: Skalesien sind Korbblütler, also mit den Sonnenblumen verwandt und werden bis zu 20 Meter hoch. Sie formen einen Wald, den es nur hier gibt. Doch schon nach wenigen Schritten wird das, was einmal ursprünglicher Wald war, eher zu einem Gestrüpp. Hier wollen sie die Fallen aufstellen, um herauszufinden, wie sehr die Brombeeren die Insektenwelt verändern.
5: Hier entlang?
2: Das ist die Richtung. Da müssen wir rein. Früher gab es einen anderen Zugang. Wir sind jetzt hier. Hier gibt es zwar noch ausgewachsene Bäume, aber wenn ihre Samen auf den Boden fallen, können sie nicht mehr wachsen, weil die Brombeeren ihnen das Licht, die Nährstoffe und das Wasser rauben.
0: Die Fallen sind Marke Eigenbau. Ein Plastikbecher, ein bisschen Seifenlauge, fertig ist die Insektenfalle.
2: Los geht's.
6: Sí. Okay.

0: Ein kleines Gitter soll verhindern, dass Vögel die toten Insekten aus dem Becher picken.
1: Ich muss ein kleines Dach bauen, um die Falle vor Regen zu schützen. Sonst läuft sie über. Jetzt das Dach drauf, Abstand ungefähr eine Handbreit, festmachen und fertig. Und jetzt das Ganze noch 101 Mal wiederholen.
0: Das Kontrollfeld liegt auf der anderen Seite eines Vulkankraters. Hier ist der Urwald noch intakt. Vor 2 Wochen hat Jacqueline hier neben Bodenfallen auch Zeltfallen aufgebaut. Da wollen sie jetzt hin. Der Vorteil einer Zeltfalle: damit gehen ihnen auch Fluginsekten ins Netz. Die landen schließlich in einem Gefäß.
2: Exitosa.
1: Super. Da steckt genug drin für ein ganzes Jahr Arbeit. Jedes einzelne dieser Insekten liefert uns wichtige Informationen über den Skalesienwald. Naja, einen Teil der Informationen.
0: 145 verschiedene Insektenarten, die nur hier vorkommen, haben sie schon identifiziert.
1: Ich glaube, dass wir der Welt ein Beispiel geben können, wenn wir die Natur auf den Galapagos-Inseln erhalten. Mit irgendwas muss man ja anfangen. Und das ist für mich dieses wunderbare Ökosystem, in dem 25% aller nur hier vorkommenden Insektenarten leben.
0: In ihrem Labor bei der Charles-Darwin-Stiftung wird sie nun auch diese Probe auswerten. Manchmal entdeckt sie dabei sogar eine bislang hier nicht bekannte Art.
1: Ich habe nur eine kleine Probe genommen und schon kann ich eine Vielfalt von Farben und Formen erkennen. Es sind die unterschiedlichsten Arten: Käfer, Ameisen, verschiedene Wespenarten. Ich untersuche die Segmente ihres Panzers und ihre Antennen. Das bringt mir Spaß. Das ist meine Leidenschaft.
0: Und vielleicht trägt Jacquelines Arbeit ja dazu bei, den Skalesienwald zu erhalten.
3: Heute am 2. November denken wir an unsere Freundinnen und Freunde, die uns aus dem Himmel zuschauen und helfen. Wir haben euch nicht vergessen. Ein Gruß an den Himmel, an unsere Verstorbenen.
0: An diesem Tag wird auf den Galapagos-Inseln, wie in ganz Lateinamerika, der Tag der Toten gefeiert. Als fröhliches Familienfest auf dem Friedhof. Als Radiomann ist Eddie ein Star, doch er ist privat hier. Zusammen mit seinen Eltern und Nichten will er seine Vorfahren besuchen. Tote werden genauso selbstverständlich zur Familie gezählt wie die Lebenden. Man bringt ihnen sogar Essen und Geschenke mit.
3: Wir wollen unsere Verwandten besuchen. Meinen Onkel Maximo und meine Schwägerin Erika.
0: Sein Onkel Maximo war der erste aus der Großfamilie, der vom Festland auf die Galapagos-Inseln einwanderte.
3: Wir haben ihn sehr geschätzt. Er redete mit meinem Vater, sagte, dass es hier Arbeit für uns alle gibt. Da sind wir gekommen. Die Anfangsjahre waren schwer, aber ohne meinen Onkel Maximo wären wir jetzt nicht hier.
0: Eine Einwanderungsgeschichte mit gutem Ausgang. Eddie, seine Eltern und seine Geschwister konnten sich auf den Galapagos-Inseln eine Existenz aufbauen. Ob das auch Naeli und ihrer Familie gelingt, ist ungewiss. Es hängt davon ab, ob ihr Vater hier eine feste Anstellung findet. Nur dann dürfen sie bleiben.
1: Probier mal. Fehlt noch was? Gut.
0: Es gibt Hühnersuppe. Etwas Besonderes, weil heute Sonntag ist. Eigentlich ist Nayeli mit 12 Jahren noch ein Kind. Doch sie kümmert sich um ihre Geschwister wie eine Erwachsene. Für ihre Zukunft hat sie schon ganz genaue Vorstellungen.
2: Ich möchte Polizistin werden oder Ärztin. Einmal ist eine Ärztin an die Schule gekommen und hat uns was erklärt. Sowas möchte ich auch einmal. Und ich möchte ein Kind haben, aber nur eins. Wenn Gott mir eins schenkt.
0: Satt bekommen hat Sulay ihre Familie bis jetzt noch immer. Dafür ist sie dankbar. Und sie hofft, dass es ihre Kinder mal besser haben.
4: Ich habe ihr gesagt, du musst fleißig lernen, wenn du Ärztin werden willst. Doch egal, was für einen Beruf sie sich aussucht, es ist mir recht. Du musst kämpfen, habe ich ihr gesagt. Wenn du nicht kämpfst, wirst du nichts erreichen.
0: Ihr Dorf, El Progreso heißt es, zu Deutsch Fortschritt. Bereits im Namen klingt das Versprechen auf eine bessere Zukunft mit. Die Jugendmannschaft von El Progreso spielt gegen ein Team aus der Hauptstadt. 0-3. Das sieht nicht gut aus für das eigene Team. Doch für Sulay ist das in diesem Moment nicht so wichtig.
4: Beim Fußballspiel vergesse ich meine Sorgen. Wir kommen mal raus. Wenn ich mit meiner Familie, meinen Kindern und meinem Mann zusammen bin, bin ich glücklich. Sonntage sind für mich Glückstage.
0: Mit großen Hoffnungen sind sie gekommen. Und sie wollen bleiben. In ihrem Dorf, das Fortschritt heißt. Für die Natur hier bedeutete der Zuzug von Menschen bis jetzt meist Zerstörung. Aber vielleicht werden das Nayeli und die Generation, die mit ihr auf den Galapagos-Inseln heranwächst, ja in Zukunft ändern.

0: Ameisen sorgen im Norden für Stromausfälle. Kein Witz, da ist eine invasive Art auf dem Vormarsch. Was wir darüber wissen und was jetzt zu tun ist, gleich hier bei NDR Info.
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0: 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Guten Abend. Die sogenannte Superameise ist im Norden angekommen. Viele dürften es in ihren Gärten ja längst gemerkt haben. Da wuselt es überall. Und diese neue Ameise, die hat es wirklich in sich. Eine invasive Art. Kleine Tiere, große Wirkung. Das haben wir auch schon gesehen in Karlsruhe. Blechschäden und Verletzte, weil eine Ampel ausgefallen war. Gleich mehrere Autos fuhren dort ineinander und da waren eben auch Ameisen schuld. Die waren massenhaft in den Schaltkasten gekrabbelt und hatten die sensible Ampeltechnik gestört. Ja, klein, aber jetzt kommen sie in Massen und dringen auch bei uns in Häuser ein und legen Technik lahm.
5: Ameisen wie diese sind zwar nützlich für die Umwelt, doch auch nervig, wenn es im heimischen Garten zu viele werden oder sie sogar den Weg in das Innere der eigenen vier Wände finden. Schädlingsbekämpfer Peter Glass kennt sich mit ihnen aus. Die neue invasive Art, die Tapinoma-Ameise, hat er schon mehrfach in der Region Hannover bekämpft.
6: Hier rennen jetzt wieder welche. Also bei der Tapinoma, da könnte ich jetzt hier nicht mehr so stehen bleiben, weil dann hätte ich hier schon die Schuhe. Die wären schwarz vor Ameisen.
5: Und diese große Menge an Ameisen kann zur Gefahr werden, wenn diese beispielsweise Stromkästen oder wie hier einen WLAN-Router befallen.
6: Wenn die in Router reinkommen, wenn die an Stromkästen reinkommen, können die einfach Kontakte und damit Kurzschluss auslösen und dann halt Schaden bis hin zu Internetausfall oder auch wie es in Süddeutschland vorgekommen ist, dass die Halterung, die Sicherung von den Spielgeräten unterwandern, dass die ihre Stabilität verlieren und nicht mehr standfest sind und deswegen, dass da Spielplätze gesperrt werden müssen.
5: Ursprünglich stammt die Drüsenameise aus tropischen Regionen. Vermutet wird, dass diese Art durch den Handel mit mediterranen Topfpflanzen zuerst nach Süd- und jetzt auch nach Norddeutschland eingeschleppt wurde. Das Neue an der Art ist unter anderem die Biologie der Insekten.
6: Es können mehrere hundert Königinnen in einem Nest sein, die sich vertragen. Das heißt also, die brauchen im Grunde um zeitlebens gar nicht an die Sonne kommen, sondern es spielt sich alles in der Erde ab. Die Nester können teilweise einen halben Meter, vielleicht sogar mal bis zu einem Meter in die Erde gehen. Und da haben wir im Grunde genommen keine Chance, da richtig ranzukommen.
5: Doch durch Erschütterung kann die Art an die Erdoberfläche gelockt werden. Aber die Bekämpfung ist alles andere als einfach. Kosten im fünfstelligen Bereich sind keine Seltenheit. Peter Glass hat für seine Einsätze bei dieser Art mehr als 5 Tage gebraucht. Eine Kombination aus heißem Wasser unter der Erde und einer speziellen Ködermischung brachte Erfolge. Doch müssen Menschen jetzt Angst haben?
6: Sie sind neu, sie sind unangenehm, sie sind schwierig zu bekämpfen. Vor allen Dingen, je später man es bemerkt. Aber ich sag mal so, dass man letztendlich Angst haben muss, das sehe ich nicht so.
5: Und wenn Betroffene die Ameisenart früh erkennen und schnell handeln, steigen die Chancen, das krabbelnde Problem in den Griff zu kriegen.
0: Wer hat einen Herzschrittmacher? Bei wem gab es eine heikle Diagnose? Und wer nimmt Blutverdünner? Ja, das sind wirklich brisante Daten, die Kriminelle abgezapft haben. Offenbar an deutlich mehr Kliniken im Norden als bisher bekannt. Oldenburg, Göttingen, Hannover, Hamburg, Kiel, Lübeck. Das ganze Ausmaß wird erst nach und nach sichtbar. Allein in Schleswig-Holstein am Uniklinikum UKSH soll es um 9000 Patientinnen und Patienten gehen. Die Politik bemühte sich heute um Schadensbegrenzung. Wer aber selbst betroffen ist, ja, der fühlt sich plötzlich nackt in aller Öffentlichkeit.
7: Er steht heute im Sozialausschuss des Landtags Rede und Antwort. Jens Scholz, Vorstandsvorsitzender des UKSH. Mehr als 9000 Datensätze werden es nicht sein, die entwendet wurden, sagt er. Das habe Unimed, der Abrechnungsdienstleister aus dem Saarland, bestätigt. Und doch will auch er schnellstmöglich aufklären, welche Patientendaten genau gehackt wurden.
3: Da haben wir Ihnen eine Frist bis morgen gesetzt. Ist der Name und die Gesundheitsdiagnosen bekannt? Ist eine IBAN bekannt? Also wir wissen nicht, wie es mit den Daten ist.
7: Fest stehe aber bereits jetzt, dass nach dem Vorfall Mitte April keine weiteren Daten entwendet werden konnten. Im anschließenden Gespräch mit uns sagt er:
8: Nicht das UKSH ist gehackt worden, Unimed ist gehackt worden. Unimed hat sich mit den Hackern geeinigt. Deswegen kann man davon ausgehen, weil das das Geschäftsmodell der Hacker ist, dass sie nichts irgendwo veröffentlichen. Und natürlich gibt es Leute, die versuchen jetzt als Trittbrettfahrer zusätzliche Verunsicherung zu machen.
9: Patienten, die betroffen sind, brauchen jetzt eine maximale Sicherheit, dass da kein Unfug mit ihren Daten passieren kann und dass auch niemand irgendwie unter Druck gesetzt werden kann und dass diese Daten nicht missbraucht werden. Das muss jetzt sichergestellt werden.
7: Betroffen seien nur Daten von Privat- und Privatzusatzversicherten Patienten und Menschen, die Widerspruch gegen Rechnungen gestellt haben. Wie und ob die nicht durch die Hacker bereits zum Beispiel im Darknet weitergegeben werden konnten, das ermitteln zurzeit noch Cyber-Experten des saarländischen Landeskriminalamtes.
0: Was für ein Schock am Mittag. Es gab einen ordentlichen Rums und dann splitterten schon die Scheiben. In Hannover sind zwei Stadtbahnen kollidiert.
10: Kurz nach dem Knall zeigt sich auch schon das Ausmaß des Unfalls. Beide Bahnen werden durch die Wucht des Aufpralls von den Gleisen geschoben und hinterlassen ein Chaos. Der Unfall mutmaßlich verursacht durch eine fehlgestellte Weiche. Mindestens 20 Menschen befinden sich zu diesem Zeitpunkt in den Bahnen.
11: Wir haben dementsprechend ein Großaufgebot an Rettungskräften hier entsandt, Notärzte und Notärztinnen. Die haben die Patienten dann gesichtet und erstbehandelt. Und nach dieser Sichtung hat sich die Lage so dargestellt, dass wir 12 Patienten hier an der Einsatzstelle hatten, wovon 6 zur weiteren Betreuung in Krankenhäuser gebracht werden.
10: Die Verletzten sind zwischen 15 und 87 Jahre alt. Alle 6 werden zum Glück nur leicht verletzt. Wie es zu dem Unfall kam, wird nun untersucht. Die Östra geht von einem Millionenschaden aus.
0: Die Freundinnen empfehlen Wärmflasche und Badewanne, die Ärztin Schmerzmittel. Aber was hilft eigentlich wirklich? Während ihrer Periode haben 2/3 aller Frauen Schmerzen. Einige, die reden nie darüber, die leiden still vor sich hin. Dabei zeigen Studien längst, dass selbst kleine Dinge helfen könnten. Mehr Bewegung zum Beispiel und weniger Fleisch. Heute ist der Tag der Frauengesundheit und der macht vor allem eines deutlich, der Satz, du musst da halt durch, der ist längst überholt, wie ein Startup aus Lübeck zeigt.
12: Lange litt Carina Seliger unter Regelschmerzen. Empfohlen wurden ihr Schmerztabletten oder die Pille. Die verträgt sie nicht.
13: Ich habe dann letztendlich, als so ein bisschen der Ton war, die Pille oder nichts, gesagt, so, das kann ja nicht sein und habe dann selber recherchiert.
12: Und herausgefunden, dass ihr gegen die Schmerzen Yoga und eine Ernährungsumstellung helfen.
13: Ich habe mich gefragt, wieso es dieses ganze Wissen gibt, aber nirgendwo halt angewendet oder weitervermittelt wird. Und da bin ich eben auf die Idee der Zyklus-App gekommen, weil jeder, der menstruiert, hat wahrscheinlich eine Zyklus-App auf dem Handy. Da entstehen aber lauter Gesundheitsdaten, die irgendwie gar nicht gesundheitsfördernd quasi eingesetzt werden.
12: Die App speichert Schmerzen, Stimmung, Heißhunger, ob man Sport gemacht oder Alkohol getrunken hat und vieles mehr. Darauf abgestimmt liefert sie Wissen, welche Nährstoffe und welcher Sport in den unterschiedlichen Zyklusphasen gut tun. Dazu gibt es konkrete Tipps, wie Schmerzen gelindert werden können. Akupunktur zum Beispiel. Gynäkologe Torben Ahrens aus Bad Schwartau hält die Selbsthilfe-App für sinnvoll.
14: Es ist auch nicht rein schulmedizinische Empfehlung, sondern auch, ja, wie man so gerne im Volksmund sagt, ganzheitlich betrachtet. Da hat die App schon gewisse Vorteile und denke ich auch einen Nutzen.
12: Die App steht ab sofort zum Download bereit. Bis Ende des Jahres kostenlos, dann für 10 Euro im Monat.
0: Es sind Worte, Gesten, Anfeindungen, die sich wie Gift in den Alltag schleichen. Jeden Tag gibt es antisemitische Vorfälle im Norden. Neue Daten aus Schleswig-Holstein zeigen jetzt, die Zahlen, die sinken zwar leicht, aber die Hemmschwelle eben auch. Expertinnen und Experten warnen vor einer Verrohung im Alltag.
15: An Anfeindungen hat er sich schon gewöhnt, seit Jahren. Jan Schellbach engagiert sich für die deutsch-israelische Gesellschaft in Schleswig-Holstein. Aber jetzt hat es eine neue Qualität bekommen. Vor kurzem ist ein Plakat in Kiel aufgetaucht, das ihn als Faschisten bezeichnet, garniert mit einem Gewaltaufruf, wohl von einer Antifa-Gruppe.
16: Wenn ich nachts nach Hause gehe oder Ich merke das, wenn ich Bus fahre, dass ich mich schon mal umgucke, ob mir bekannte Täter im Bus sind oder irgendwie unterwegs. Da bin ich schon aufmerksam.
15: Die Dokumentationsstelle LIDA verzeichnet für das Jahr 2025 einen leichten Rückgang bei antisemitischen Vorfällen in Schleswig-Holstein von 588 auf 411 Fälle. Die Zahlen bleiben aber auf einem sehr hohen Niveau. Antisemitismus und die Dämonisierung des Staates Israel kommen nicht nur von rechts, sondern auch aus dem linksradikalen und islamistischen Milieu.
17: Was uns häufig berichtet wird, ist, dass die Konsequenz gezogen wird, dass sie sich eben in ihrer jüdischen Identität verstecken, dass sie keine jüdischen Symbole mehr öffentlich tragen, dass sie eben sehr, sehr, sehr, sehr bewusst und sehr, sehr zurückhaltend damit sind, ihre jüdische Identität nach außen offen zu kommunizieren.
15: Jan Schellbach lebt mit den Gewaltschmierereien und auch Hamas-Dreiecken an seiner Wohnungstür. Der Staatsschutz ermittelt. Er will sich aber nicht einschüchtern lassen.
0: 13 Jahre Haft für die mutmaßliche RAF-Terroristin Daniela Klette. Das Urteil gestern nahm sie gelassen entgegen. Heute nun will ein Zeuge einen ihrer untergetauchten Komplizen in Hamburg gesehen haben. Die Polizei schickt ein Großaufgebot.
18: Sie alle suchen nach dem mutmaßlichen Ex-RAF-Terroristen Ernst Volker Staub. Großfahndung heute Mittag in den Hamburger Stadtteilen St. Pauli und Altona. Ein Augenzeuge will Staub in Altona gesehen haben. Die Polizei durchkämmt die Straßen und überprüft mehrere Passanten. Am Ende Klarheit. Ernst Volker Staub ist nicht dabei. Der gebürtige Hamburger, hier Fahndungsfotos, wird unter anderem wegen versuchten Mordes und diverser schwerer Raubüberfälle gesucht, die er gemeinsam mit dem ebenfalls flüchtigen Burkhard Garweg und der gestern verurteilten Daniela Klette begangen haben soll. Daran hatten viele gar nicht mehr geglaubt. Spatenstich für den Weiterbau der Küstenautobahn A20 bei Bad Segeberg. Nach 17 Jahren Pause. Die 10 Kilometer lange Strecke soll vor allem bei

0: Hochbrisanten an Bord waren wohl Reaktorteile für solch ein nordkoreanisches Atom-U-Boot. Auf dem Weg aber sinkt das Schiff. Die Umstände rätselhaft und ungeklärt. Nach Recherchen internationaler Medien ist Mecklenburg-Vorpommern damit plötzlich ganz nah dran an einem globalen Politkrimi.
1: Die Ursa Major vor anderthalb Jahren mit Schlagseite im Mittelmeer. Mehrere Explosionen an der Außenwand seien schuld gewesen, so der Kapitän später laut Medienberichten. Wollten westliche Geheimdienste oder die Ukraine das Schiff stoppen, weil es Reaktorteile und Liebherrkräne nach Nordkorea liefern sollte? Ein Experte für maritime Sicherheit hält das für durchaus plausibel.
2: Und wenn man es so liest und hört, klingt es wie ein Geheimdienstkrimi, wie eine Tom Clancy-Geschichte. Aber es findet in unseren Zeiten statt. Und es ist auch interessant, sich zu vergegenwärtigen, wie sehr das mit einer hohen Wahrscheinlichkeit direkt zusammenhängt mit dem Krieg in der Ukraine.
1: Offiziell sollte der Frachter vor dem Anschlag im Mittelmeer von Ust-Luga bei St. Petersburg nach Wladiwostok fahren. Doch war wohl die Hafenstadt Rason in Nordkorea das eigentliche Ziel. Wo es nie ankam, denn nach weiteren Explosionen versank das Schiff. Auch dieses russische Kriegsschiff eilte damals zur Havariestelle. Sollte es Beweise vernichten? Ein weiteres Rätsel: Warum hatte die Ursa Major auf ihrer Schicksalsfahrt Hafenkräne der Liebherr Rostock GmbH geladen? Aufschluss geben könnte dieses Bild: Veraltete Kräne im Hafen von Rason in Nordkorea. Hier hätte man womöglich die Schwerlastkräne aus Rostock gut gebrauchen können, um die Reaktorteile in Kim Jong-uns U-Boote einbauen zu können.
3: Die Liebherrkräne kann man an jedem Ort, wo man mit dem Schiff anlandet, nutzen. Also die haben ja ein Eigengewicht von 350 Tonnen. Die bordeigenen Kräne können 370 Tonnen heben. Das heißt, man kriegt die mit eigenen Mitteln immer vom Schiff runter in die Hafenanlagen abgesetzt und kann dort dann die Ladung verbringen. Also dafür sind die dann auch gedacht, möglicherweise, dass man die Ladung innerhalb eines Hafens dann auch verbringen kann.
1: Liebherr schreibt dem NDR, dass die Firma legal 2018 die Kräne nach Russland geliefert habe. So etwas sei nach der russischen Invasion in die Ukraine nicht mehr denkbar. Auch unterhalte man keinerlei Geschäftsbeziehungen zu Nordkorea. Ein Sicherheitsexperte hat eine klare Haltung zum Anschlag auf die Ursa Major.
2: Man muss trotzdem auch ganz klar sagen, dass diese Reaktoren besser auf dem Grund des Meeres aufgehoben sind, als sie es in nordkoreanischen U-Booten wären.
1: 2500 Meter tief im Mittelmeer bleibt das Rätsel vorerst ungelöst.
0: Dann schauen wir auf das, was wir schon recht klar sehen können, die Wetteraussichten. Es wird ein wechselhafter und doch recht heißer Freitag morgen. Vormittags gibt es noch Sonne und Wolken im Wechsel. Die Temperaturen, die steigen dann auf bis zu 28 Grad. Aber ab dem Nachmittag mehr Wolken, dann ziehen auch hier und da Schauer durch. Schwachen Wind gibt's aus West. Samstag ein lockerer Sonne-Wolken-Mix bis 23 Grad. Sonntag bewölkter mit etwas Regen. Das war der Tag im Norden. Hier geht's jetzt weiter mit dem Usedom-Krimi. Und wir sehen uns dann morgen wieder. Schönen Abend Ihnen und alles Gute. Tschüss.
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0: Alles fertig?
1: Genau wie vorher. Was? Aber klar.
2: Oh, das sieht nicht gut aus. Hey. Wind kommt auf, wir müssen abwettern.
0: Ja, schon gut, Henning. Mars hat was gefunden. Wir lassen den Kran mal wieder runter.
2: Macht Henne, Butter bei der Fische jetzt.
0: Ja, ja, alter Stressvogel.
1: Henne, Kran kommen nur. Du hast 10 Minuten.

0: 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Morten. 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

0: Nils, mach's mir bitte noch einen.
1: Mal ein bisschen langsam, Reich.
0: Wenn ich mich schon mal betrinke, dann richtig.
2: Guten Abend, Jungs. Hat einen Tag gehabt?
1: Meine Frau hat Schmorbraten gemacht. Smergot, hä?
3: Einfach drei große Wodka. Danke.
0: Smergot. Duzt deine Dänen schon, ne?
1: Die Dänen kennen keinen Sie, das weißt du doch. Die duzen jeden.
0: Ja, weil Dänen ja so sozial sind. So fair.
1: Okay, Reich ist reich. Du kriegst hier nichts mehr.

0: Na, doofe Dan. Hier ist Möhrebröt.
1: Danke.
2: Na, voll Liter Dreck.
3: Ignorier ihn einfach, Morten.
4: Hau mal ab.
5: Hey!
2: Hi!
5: Hey, Rudi, Rudi, Rudi!
2: Nein, set da nicht.
5: Set da nicht. Hey, hey, set da nicht, set da nicht. Stopp! Es tut mir leid, Nils. Es tut mir leid, okay? Set da nicht. Es tut mir leid. Na, na komm mal.
6: Ah! Oh, shit! Ah! Scheiße! Lass mich! Oh, Helvete, Mann!
7: So, das ist Herr Olsen, Herr Winter und Herr Lund. Herr Lund, Sie dürfen hier nicht rauchen, ja? Nicht rauchen hier. Sagen Sie ihm das.
8: Moin, grüß Helen.
7: Ja, alles klar. Moin, Helen. Danke, dass du mal rausgekommen bist. Hier, die Hitzköpfe haben sich in der Boja noch die Mütze gegeben. Das ist Hauptkommissar Norgard. Und Herr Olsen ist hier der Einzige, der so ein bisschen Deutsch kann. Deshalb habe ich gedacht, dass du vielleicht.
9: Sie haben sich geprügelt. Was war der Anlass?
7: Ich dachte, du sprichst mit dem Dänisch.
9: Als deutsche Beamtin spreche ich Deutsch während der Dienstzeit. Ist das unpassend?
7: Nee.
9: Gut. Gab es Personenschäden, Sachschäden?
10: Ja, Reichhams hat mich entrebelt.
9: Angegriffen?
10: Ja, genau.
7: Ich habe sofort Herr Olsen ihn zu Boden gestoßen.
9: Und wo ist Reichhams?
7: Den knüpfe ich mir morgen vor, der ist total besoffen.
9: Ja, gut. Ihr könnt jetzt gehen.
7: Was? Lässt ihr gehen?
9: Ich habe ein Auge zugedrückt.
7: Moment, Moment.
9: Wie du bei Reichhams. Okay? Gute Nacht.
7: Nacht. Setz dich mal wieder hin. Dann nehmen wir Protokolle auf, ja? Herr Olsen, kommen Sie bitte mal mit.

0: wird.
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0: Sie müssen doch ein Vermögen wert sein. Warum lässt du sie einfach...
1: Bist du wahnsinnig?
2: Was? Was ist das?
1: Geh raus, bitte!
0: Was war denn das?
3: Das ist weißer Phosphor, eine Altlast aus dem Zweiten Weltkrieg. Das haben die tonnenweise ins Meer geschüttet. Bomben, Raketen und all diese Scheiße. Aber bei uns vor Usedom ist besonders viel angekommen von dem ganzen Mist.
0: Und das sieht ja haargenau aus wie Bernstein. Und wieso liegt das einfach so am Strand rum?
3: Ja, immer wenn Sturm kommt, dann wird wieder was rangeschwemmt. Und wenn du das mit bloßen Händen aufhebst und länger anfasst, entzündet sich das und aus dem Loch in der Hand. Sieht nicht sehr schön aus, kannst du mir glauben, du.
0: Hast du sowas schon mal gesehen?
3: Ja, hab ich. Hallo? Bitte? Ja, ja.
4: Moin, Frau Neuwert.
0: Ellen.
4: Moin, Ellen.
0: Moin.
5: Morgen, Ellen.
0: Morgen.
5: Ja, sieht man auch nicht alle Tage, ne?
0: Wie heißt das auf Deutsch?
5: Wir sagen Wachsleiche.
4: Die Schicht, die sie umgibt, besteht aus Fettwachs. Bildet der Körper aus, wenn er besonders tief unten am Meeresboden liegt, also da, wo der Schlick besonders kalt und sauerstoffarm ist. Und dadurch verwest er nicht.
5: Ach nee. Ja, vielen Dank auch, Frau Martens.
0: Ja, die Abdrücke hier.
5: Sieht aus, als sei sie mit dem Fischer ins Netz gegangen, oder?
0: Der hat sie dann einfach wieder über Bord geworfen.
4: Wer macht denn sowas?
0: Hast du das gesehen?
5: Ja, sieht aus wie eine Fessel, ne?
0: Jedenfalls eine Frau.
5: Du, die kann jahrzehnte da unten gelegen haben.

0: Alles gut.
1: Darf ich einen Vorschlag machen? Ich könnte ja anhand der Maschengröße die Art des Fischernetzes bestimmen lassen, in der die Leiche...
0: Ja, mach das. Ich muss was erledigen.
2: Wenn es durch die Strafanzeige zu einer Verurteilung kommt, kann ich meine Firma dicht machen. Ich bin am Ende, Karin.
3: Du bist mit dem Messer auf den losgegangen?
2: Ich war einfach stinksauer.
3: Ja, sowas kenne ich.
2: Wegen dieser Ausschreibung. Räumung der Phosphorgranaten vor Usedom. Ich habe gestern erst erfahren, was die Dänen für einen Dumpingpreis geboten hatten. Da läuft irgendeine linke Nummer, Karin.
3: Ich wusste gar nicht, dass du so ein schlechter Verlierer bist.
2: Sag mal, hörst du mir auch mal zu? Diese Dänen sind nicht sauber.
3: Hallo, Ada. Bist du gar nicht in der Schule?
4: Ich habe wieder Bauchschmerzen.
2: Ist immer noch nicht besser. Ich bring dir gleich eine Wärmflasche, okay?
4: Aber ich brauche noch neuen Kleber zum Basteln.
2: Kriegst du.
3: Na dann. Gute Besserung.
4: Danke, Karin.
2: Sie ist nicht krank, ich weiß, aber...
3: Und du glaubst, dass du ihr damit hilfst?
2: Bitte.
3: Na, denn Montau.

0: Wir leben im Tourismus davon, tolerant und weltoffen zu sein. Ich werde deshalb weder die verbalen Entgleisungen noch den tätlichen Angriff auf die dänischen Taucher unter den Teppich kehren.
1: Ja, Reik hat sich wie ein Arschloch benommen.
0: Und für dieses Arschloch, wie Sie ihn nennen, möchten Sie jetzt ein gutes Wort einlegen, ja? Entschuldigen Sie die Frage, aber wie bezeichnen Sie dann Menschen, die Sie nicht mögen?
1: Reik trinkt eigentlich nie. Das kann er sich bei den Bergungsarbeiten gar nicht leisten. Und durch die Dänen hat er keine Arbeit. Und da hat er einmal seinen Frust runtergeschluckt.

0: und den Dänen mit einer Waffe angegriffen.
1: Erwarten Sie, dass ich dafür Verständnis zeige?
2: Ich wollte Ihnen einen Vorschlag machen. Raik Harms entschuldigt sich bei dem Mann persönlich. Und vielleicht besteht ja dann die Möglichkeit, von einer Strafanzeige Abstand zu nehmen.
0: Naja, vielleicht könnte Herr Harms ja auch ein Seminar zur Aggressionsbewältigung besuchen.
2: Gern.
0: Könnte übrigens auch was für Sie sein, Frau Losso. Naja, egal.
1: Wir Beamte von Polizei und Staatsanwaltschaft sind jedenfalls zur Strafverfolgung da. Und nicht zum Quasseln.
2: Auf dem Arsch.
0: Wie bitte?
2: Ich sagte Affenarsch. So nenne ich jemanden, den ich nicht mag. Das wollten Sie doch wissen. Tschüss.

0: Warten. Stopp! Explosionsgefahr. Das ist verboten.
1: Ja, ja, wie so vieles.
0: Stopp.
1: Karin Losso.
2: Morgen.
1: Guten Morgen.
2: Es wird schon wieder.
1: Also, Reik weiß nicht, dass ich hier bin. Und dass er euch so beschimpft hat. Es tut ihm sehr leid, dafür möchte er sich entschuldigen.
2: Alles schon vergessen, Axel.
0: Es tut mir leid, aber Arbeit, ne?
1: Klar.
0: Ja.
1: Ist das alles, was ihr geborgen habt?
0: Ja, mehr haben wir nicht gefunden.
1: Bei dem Sturm, hä? Das glaube ich nicht.
0: Und wieso denn? Du glaubst, dass wir lügen, ja? Genau wie der Reik.
1: Nein, nein, um Gottes Willen. Nein, nein, wir gingen. Das ist so eine Redewendung.
0: Schon gut,
1: dass ihr,
0: schon gut. Ja? Moin.
1: Dann wünsche ich euch morgen viel Glück, ja?
0: Danke.
1: Tschüss.
0: Tschüssi.

0: Und du glaubst wirklich, dass die Tote deine Mutter ist? Entschuldige bitte, aber das ist ja nicht mein Gesicht zu sehen.
1: Ich habe mir den Moment so oft vorgestellt, wie ich erfahre, dass sie tot ist. Das war für mich als Kind die einzige Erklärung, warum sie nicht wiedergekommen ist. Vielleicht wünsche ich mir nur, dass die Tote meine Mutter ist. Alles wäre einfacher.

0: Morgen.
1: Moin.
2: Moin, Frau Ellen.
1: Hier, wir sind in der Zeitung.
0: Ah, darf ich? Danke.
3: Guten Tag.
1: Ja, moin, mich.
3: Ah, danke.
1: Ja, bitte, bitte.
0: Guten Morgen, Herr Brunner.
3: Wir haben gerade die Bestätigung bekommen. Unser Opfer, Maren Evers. Eine Psychotherapeutin, die... Entschuldigung. Die erst seit 2 Jahren auf Usedom gelebt hatte. Und plötzlich verschwand. Und als vermisst gemeldet wurde.
0: Sind Sie sicher?
3: Wir haben von der Rechtsmedizin einen Zahnabgleich angefordert. Es wäre eigentlich Ihre Aufgabe gewesen.
0: Ja, ich habe für einen Moment geglaubt, ich würde die Tode kennen.

0: Warum haben Sie nach Marenivas Verschwinden nicht gleich Ermittlungen aufgenommen?
1: Es gab keinerlei Hinweise auf ein Gewaltverbrechen. Nur das vage Gerücht, sie habe einen Liebhaber gehabt.
0: Mehr hatten Sie nicht?
1: Nein, doch, doch. Uns wurde bekannt, dass Frau Evers in Süddeutschland sich auf eine Beziehung mit einem Patienten eingelassen hatte. Daher wohl ihr plötzlicher Wechsel nach Usedom.
0: Und Sie haben geglaubt, das könnte sich wiederholt haben?
1: Wir konnten es jedenfalls nicht ausschließen. Und da nach dem Gesetz jeder Mensch das Recht hat, zu verschwinden, es gab da keinen Anlass für weitere Nachforschung.
0: Ich nehme das mit.

0: Brauchst du die Zeitung noch? Brauchst du die Zeitung noch?
1: Nein.
2: Ich war ja noch nie in Dänemark, aber als Kind habe ich immer die Olsenbahn geguckt, rauf und runter.
0: Du.
2: Ich habe einen Plan.
3: Ja, einen Plan.
2: Ah, ja, Kaffee. Wir haben vermutlich keine Milch mehr.
4: Alles okay? Einfach schwarz.
2: Die Frau Norgard, die ist bestimmt gleich da. So. Bitteschön.
3: Was ist das?
2: Polizeikaffee.
3: Das ist mehr so ein Kerdepiss.

0: Da möchte man nicht verhaftet werden.
1: Dann möchte ich mal nicht weiter stören.
2: Nee, nee, du bleibst. Wir gehen.
0: Diesmal ist ein Caterpiss.
1: Caterpiss.
2: Vil du dig ind og dukke op på den her måde?
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3: Karin!
4: Hallo.
3: Wartest du schon lange?
4: Nein, ich bin gerade angekommen.
3: Dann haben wir ein gutes Timing. Hallo.
4: Hallo.
3: Komm, und dir gibt's einen Kaffee. Nicht schön, aber warm.
4: Ich wollte dich eigentlich um was bitten. Das ist ein polnisches Kennzeichen. Leider nicht ganz. Weiße Limousine, die hat im Hafen von Peenemünde gestanden. Kannst du mir da vielleicht helfen?
3: Das könntest du mir am Telefon sagen.
4: Das hätte ich können, ja.
3: Das mache ich morgen.
4: Danke.
3: Ich rufe dich an.
4: Vielen Dank.
5: Ich lag da wohl falsch. Die Abdrücke einer Toten, die können nicht von dem Fischernetz stammen. Die Struktur ist viel zu gleichmäßig.

0: Fischernetz dehnt sich aus bei Belastung.
1: Super. Dann war deine Arbeit umsonst.
0: Wieso? Jetzt können wir wenigstens die Fische ausschließen.
1: Was bleibt uns dann?
0: Das wissen wir, wenn wir die Listen von den Hafenmeistereien haben. Ich habe Listen angefordert mit allen in den letzten Tagen ausgelaufenen Schiffen.
1: Wie konntest du den Mann einfach so ins Büro lassen? Unsere Ermittlungen sind vertraulich. Geh niemand was an.
2: Es tut mir leid.
1: Ja.
2: Er hat gesagt, dass er ein guter Freund
1: ist. Ist er aber nicht. Und selbst wenn?
0: Ja, dann machen wir mal weiter, ne?
2: Entschuldigung.

0: Frau Morgert?
1: Ja, guten Abend.
2: Dass Mahn wirklich tot ist, das...
1: Waren Sie befreundet?
2: Sie war nett, aber sie war nur meine Mieterin.
1: Zeigen Sie mir bitte Ihre Sachen.
2: Das habe ich alles da hinten in den Schuppen gepackt.
1: Mhm.
2: Sozusagen ihr ganzes Leben. Ich konnte es nicht wegwerfen.
1: Das ist alles von Frau Evers?
2: Wenn Sie auf irgendwelche Hinweise auf Angehörige hoffen, dann werden Sie nichts finden.
1: Haben Sie das alles durchsucht?
2: Wissen Sie, wie belastend das ist, die Sachen eines fremden Menschen zu haben? Ich hatte gehofft, dass mir es irgendjemand abnimmt. Ich mach's mal Tee.

0: Hallo?
1: Hallo? Entschuldigen Sie, dass ich hier so rumschleiche. Mein Name ist Tom Nielsen. Ich bin ein Freund von Ellen aus Kopenhagen.
0: Ellen ist noch nicht da.
1: Ah. Okay. Tschüss.
0: Möchten Sie vielleicht eine Linsensuppe?
1: Linsensuppe?
2: Lauter Vermisste, danke. Vermisstenakte haben Sie damals ausgesagt, dass Frau Evers in Beziehung zu einem Mann stand.
3: Dass sie einen Liebhaber hatte, das habe ich gesagt. Ja, das hat sie mir sozusagen auch bestätigt.
2: Obwohl sie nicht befreundet waren?
3: Hier tauchte regelmäßig gegen Mitternacht so eine Gestalt auf. Das begann ungefähr so ein halbes Jahr, bevor Mahn verschwunden ist. Als ich ihn das erste Mal gesehen habe, habe ich gedacht, das ist ein Einbrecher. Ich habe sie sofort angerufen. Mahn war das furchtbar peinlich. Sie meinte nur, ich soll mir keine Sorgen machen.
2: Sie wissen aber nicht, wer es war.
3: Nein, er tauchte immer wieder auf, aber ich hatte den Eindruck, der wollte nicht erkannt werden. Wahrscheinlich war er verheiratet.
2: Ja, könnte sein.
3: Geht mich ja auch nichts an. Was wird denn jetzt mit Marens Sachen?
2: Ich sage Ihnen Bescheid, wenn ich fertig bin.
0: Ellen hat gar nicht erwähnt, dass sie Besuch erwartet.
1: Nein. Es sollte eine Überraschung sein. War wohl keine so gute Idee. Aber als ich erfahren habe, dass sie hier ist, da konnte ich nicht anders. Ich bin einfach losgefahren.
0: Und das hat der Morten dir erzählt, ne? Dass Ellen hier wohnt.
1: Ja. Es ist wirklich lecker.

0: Ich habe Morden vor 10 Jahren zum Tiefseetaucher ausgebildet. Und er hat meinem Team an Ölpipelines und Plattformen gearbeitet. Eine Woche zu sechst, auf engstem Raum in eine Druckkammer eingesperrt.
1: Das ist ja wie im U-Boot.
0: Aus dem man nicht so einfach aussteigen kann. Es würde dir die Lunge zerreißen, weil du auf Tiefseedruck bist.
1: Und warum tut man sich sowas an?
0: Diese Finsternis am Meeresgrund. Ich habe hier oben nie wieder eine so vollkommene Finsternis gefunden. Da gibt es kein Verstecken. Sie zeigt dir, wer du wirklich bist.
1: Und wer bist du wirklich?
0: Vielen Dank für die Suppe.
1: Gerne.
0: Aber ich sollte besser gehen.
1: Warum habt ihr euch getrennt, Ellen und du?
0: Ich habe etwas getan. Und dafür gibt es kein Verzeihen.

0: Ich habe keine Lust, mit dir jeden Tag darüber zu diskutieren.
1: Wenn es mir aber nicht gut geht.
2: Du fährst zur Schule.
1: Ich bin aber immer noch krank.
3: Keine Diskussion.
1: Ich hasse dich.
3: Ab die Post.
4: Hey, wie redest du denn mit deinem Vater?
1: Von dir lasse ich mir gar nichts sagen. Mörder.
4: Bitte?
1: Entschuldigung.
4: Zisch ab.
5: Moin, Karin.
4: Moin.
5: Fahr mal.
6: Was höre ich da, Frau Norgard? Sie haben eigenmächtig die Patientenakten von Maren Evers beschlagnahmt?
7: Na, erstmal nur gesichert. Und auch diese hier. Wann wollten Sie mir eigentlich sagen, dass Sie Maren persönlich kannten?
6: Sie haben doch nicht.
7: Nein, nein, natürlich nicht.
6: Ja, ich war bei Frau Evers in Behandlung. Also kurz. Das mag Ihnen vielleicht komisch vorkommen.
7: Nein. Wenn einem was fehlt, lasst man sich behandeln.
6: Wenn was fehlt. Das haben Sie ganz gut formuliert. Und was machen wir jetzt damit? Die ärztliche Schweigepflicht gilt auch für Psychotherapeuten.
7: Und wenn Sie noch mal versuchen, eine gerichtliche Akteneröffnung zu erwirken?
6: Haben Sie sonst keine Spur?
7: Eine Vermutung, wer der Liebhaber war.
6: Wen haben Sie denn in Verdacht?
7: Ist noch zu früh. Was wird damit?

0: Legen Sie sie zurück. Und halten Sie die Akten erstmal bitte unter Verschluss.
1: Moin, Chef.
2: Moin, Wild.
1: Moin, Karin.
3: Moin.
2: Schon einen angerufen?
1: Nee.
3: Was ist denn hier los?
2: Ich muss das Auto verkaufen. Momentan läuft's nicht. Seitdem muss ich alle entlassen.
3: Das waren gar keine Phosphorgranaten, die da vom Schiff geladen haben. Das war irgendwas anderes.
2: Guck dich um.
3: Sag mal, was ist denn eigentlich mit Ada und dir?
2: Ada ist halt schwierig.
3: Ich glaube, ihr braucht professionelle Hilfe.
2: Gott, als wenn das so leicht wäre. Therapeutin ist auch kein Mutterersatz.
3: Ich weiß. Das ist es. Die Dinger habe ich gesehen. Deutsche Sprenggranate. So, was machen die denn da? Die sollen da Phosphorgranaten hochholen.
2: Das kann nicht sein, Karin.
3: Ich sage dir, die habe ich gesehen. Aber diese Sprenggranaten sind doch weiter draußen. Die sind doch nicht vorne an der Küste, oder? Ich glaube, du hast recht. Hier ist irgendwas faul.
2: Ich weiß nicht. Manchmal hat man das Zeug auch unabsichtlich am Haken. Bei der Fischerei, da heißt das Beifang.
3: Beifang? Aha.

0: Moin, Holm.
1: Moin, Henning.
0: Na, willst du bei uns anheuern?
1: Nee, wir haben eine Leiche am Strand gefunden. Wir gehen davon aus, dass sie in so einer Gitterbox lag.
2: So eine Kiste findest du auf jedem Schiff der Welt.
1: Ja, das mag ja sein, aber ihr wart die Einzigen, die vor dem Sturm vor Vansin unterwegs waren.
2: Na, mach mal einfach. Denkst du, ich schmeiß einen Toten ins Meer, wie die Abfall? Den hier, den fisch ich raus. Einer muss ja damit anfangen.
1: Ja, wir müssen die Kisten mitnehmen und kriminaltechnisch untersuchen lassen.
2: Tu doch, was du nicht lassen kannst.
1: Das machen wir auch.
0: Du kannst den Abfall auch gleich mitnehmen.
1: Ja, danke.
2: Hey, mich doch.
1: Ja, du mich auch.
3: Auf a fence, man. Die looking hell, den fucking Idiot.
4: Weil du, ja. Bein ist ein bisschen.
3: Nee, Säbelmord, die Hälfte hätte ich okay. So, der Ostheil, ich wusste es.

0: Hallo? Organis.
1: Hallo Ellen. Du bist aber schon lange nicht mehr hier. Schmeckt dir unser Essen nicht mehr?
0: Ich habe einen neuen Herd.
2: Schade.
0: Morgen, bitte.
1: Aber wenn du magst, Mittag gibt's ab 12.
0: Ich bin wegen Maren hier.
1: Ich habe schon gehört. Schreckliche Sache.
0: Habe ich bei ihr gefunden.
1: Das war eine Stammkundin. Kam damals alleine auf die Insel, wollte mal in Gesellschaft essen. Im Grunde genau wie du.
0: Du hast mir auch eine Karte gegeben. Nur war dahinter nicht deine private Handynummer drauf.
1: Ach das? Ja, wir hatten damals Probleme mit dem Festnetz.
0: Du hattest kein Verhältnis mit ihr.
1: Wie kommst du denn jetzt darauf? Bin glücklich verheiratet.
0: Um 22 Uhr schließt seine Küche. Dann geht Britta nach Hause, denn sie muss am nächsten Morgen früh zum Großmarkt und du stehst hier bis zum Ende allein hinter dem Tresen.
1: Was willst du jetzt damit sagen? Dass ich dann noch zu Maren bin? Wer behauptet sowas?
0: Niemand. Marens Liebhaber hat nämlich darauf geachtet, nicht erkannt zu werden. Vielleicht, weil er glücklich verheiratet war.
1: Ich war das nicht, Ellen. Ich schwör's dir.
0: Du hast auch keinen Rilke verschenkt?
1: Ein Rilke? Was soll das sein?

0: Frau Norgard, wie kommen Sie denn voran?
1: Ich habe gedacht, Nils Rode hätte Frau Evers das Buch geschenkt. Aber der hat es nicht so mit der Poesie.
0: Und mal ganz ohne Poesie, wollen Sie damit irgendetwas andeuten? Ich fasse es nicht. Sie haben mich immer noch unter Verdacht. Ja, ja, ich habe ihr das Buch geschenkt. Aber nein, ich war nicht ihr Liebhaber.
1: Bei den Gedanken hatte ich nie.
0: So.
1: Ja, ich meine nur, ich nehme mal an, ein Mann wie Sie geht pünktlich um 23 Uhr ins Bett, liest eine paar Seiten und macht dann das Licht aus.
0: Es kann durchaus auch mal 23.30 Uhr werden.
1: Warum haben Sie dann Frau Evers das Buch geschenkt?
0: Sie war feinfühlig. Niveauvoll. Ich habe sie sehr geschätzt. Dieses kleine Büchlein sollte das zum Ausdruck bringen.

0: Hallo.
1: Hey, den Reik suchst du jetzt noch nicht zurück.
0: Steht's wirklich so schlecht, dass ihr alles verkaufen müsst?
1: Was soll ich sagen? Ich meine, wir haben alles auf die Räume der Phosphorgranaten gesetzt. Ja, wer hat den Auftrag gekriegt? Den. Ich weiß ja gar nicht, warum.
0: Kannst du mir helfen? Ich bräuchte so eine Seekarten, auf denen man erkennen kann, wo welche Munition rumliegt.
1: Dann brauchst du genau solche. Braucht die wahrscheinlich eh nicht mehr.
2: Die KTU konnte das Papierfragment aus der Tasche der Toten rekonstruieren.
3: Gutschein, Wellness-Wochenende für zwei Personen.
2: Ein Luxus-Spa in Manu an der Müritz. Die gucken gerade für uns, wer die Begleitung war.
3: 15. bis 17. Mai.
2: Am 18. Mai, das war der Montag, wurde Maren vermisst gemeldet, weil ihre Praxis zu war. Am Wochenende davor wollten sie und eine zweite Person von...
3: Lover?
2: Ja, wahrscheinlich. Sich in einem Wellness-Hotel mal so richtig gut gehen lassen.
3: Aber dort ist sie näher angekommen. Den letzten Termin am Freitag, den 15. Mai, hatte sie um 13 Uhr.
4: Guten Tag, Herr Harms.
5: Moin, Frau...
4: Norgard.
5: Norgard. Bitte. Was kann ich für Sie tun?
4: Sie könnten die letzte Person gewesen sein, die Maren ihres Lebens gesehen hat.
5: Meinen Sie das?
4: Ihr Dr. Ader war der letzte Termin von Frau Evers. Sie war damals 6 Jahre alt. Sie haben sie doch sicher begleitet.
5: Ja, und? Was wollen Sie damit sagen?
4: Nein, Entschuldigung, ich habe mich falsch ausgedrückt. Sie sind die letzte Person, von der wir wissen, dass sie Maren noch leben gesehen hat.
5: Ja.
4: So, können Sie sich daran erinnern? Ist Ihnen an dem Tag etwas an Frau Evers aufgefallen?
5: Sie hatte es eilig. Ich glaube, sie wollte noch wegfahren.
4: Haben Sie jemanden gesehen?
5: Kann sein, dass da jemand im Auto auf Sie gewartet hat, aber also ich kann mich auch irren. Also
6: was ist mit Maren?
5: Ada, stehst du schon lange hier?
4: Hallo, ich bin Ellen. Ich bin von der Polizei.
6: Was ist mit ihr?
4: Du hast sie gemocht, ne? Ich habe das Bild gesehen, was du ihr geschenkt hast.

0: müsste das jetzt sein?
1: Aber
0: haben Sie Kinder?
1: Nein.
0: Sie hatte damals auch überhaupt nicht verstanden, warum Maren plötzlich weg war. Ich hatte Geschichten erfunden, die es erklären.
1: Jetzt kennen Sie die Wahrheit. Reden Sie mit ihr.
0: Reden.
1: Danke, Herr Harms.

0: Es tut mir so leid. Es tut mir so, so leid.
1: Herr Brendel, ist die Kollegin Norgard noch nicht, ne?
2: Nee, die kommt sicher gleich. Wollen Sie im Defil nur noch warten?

0: Sie haben ein Verwöhnwochenende für Frau Evers und sich gebucht und bezahlt.
1: Wir wollten Zeit für uns haben.
0: Ohne dass Ihre Frau davon erfährt. Dann war Maren Evers für Sie also nur ein Zeitvertreib.
1: Ich habe Maren sehr gemocht. Und sie hat mich
2: auch... Sie seid ja nie angekommen. Was ist denn genau passiert?
0: Haben Sie gar Frau Evers nicht zu einem Verwöhnwochenende eingeladen, sondern in ihren Tod?
1: Was soll denn das? Ich habe an dem Abend auf Maren gewartet, aber sie kam nicht.
0: Ach. Und das haben Sie einfach so auf sich beruhen lassen? Sie sind nicht auf die Idee gekommen, die Polizei einzuschalten?
1: Gibt es denn ein Gesetz?

0: das Menschen verbietet, einfach zu verschwinden.
1: Sie halten sich bis auf Weiteres zu unserer Verfügung und verlassen nicht die Insel. Man darf gespannt sein, was Ihre Frau dazu sagt.

0: Reik? Liefer dir den Beweis dafür, dass die Dänen nicht sauber sind und du erzählst mir irgend so einen Mist von Beifang oder so?
1: Ja, und?
2: Wie und?
0: Die deutsche Wehrmacht hat ihre Artilleriegranaten ins Meer geworfen, damit sie die Russen nicht in die Hände kriegen. 10 Seemeilen von den Phosphorgranaten vor Peenemünde entfernt.
1: Was willst du von mir, Karin?
0: Wie, was will ich von dir? Du hast doch von Anfang an gewusst, dass die Dänen nicht wirklich an den Phosphorgranaten interessiert sind.
1: Das ist doch jetzt scheißegal!
0: Wie, das ist scheißegal?
1: Ich muss los.
0: Scheißegal?

0: Du?
1: Ja?
0: Ich habe eine Frage.
1: Ja.
0: Ist Maren ermordet worden?
1: Das weiß ich nicht.
0: Bist du ein Mörder? Aber ein Mörder würde nie frei rumlaufen.
1: Ich bin kein Mörder. Ein Mörder ist ein Mensch, der jemanden töten will. Das wollte ich nie. Ist passiert, verstehst du? Und dafür habe ich lange im Gefängnis gesessen.
0: Jetzt bist du wieder frei.

0: Deine Landsleute, die Bergungstaucher. Also irgendwie ist was bei denen faul.
1: Warum sagst du mir das? Warum gehst du nicht gleich zu Brunner?
0: Ja, weil ich keine Beweise habe. Und ich dachte, vielleicht weißt du ja was. Oder willst du nichts wissen?
1: Deine Milch ist sauer.
0: Was ist denn mit deinem charmanten Dänen?
1: Er war hier.
0: Ja, hatte ich gesucht. Da habe ich ihm nur so

0: sein Taucherarmband verloren. Darauf steht seine persönliche Identifikationsnummer. Und das hätte ihn als einzigen der drei überführt. Also habe ich es aus der Asservatenkammer gestohlen.
1: Das ist alles?
0: Ich bin Polizistin und merke nicht mal, dass der Mann, den ich liebe, kriminell ist. Ich wollte ihn nie wieder sehen. Und jetzt? Er tut so, als wäre er wegen mir hier, aber was du von den Tauchern sagst, würde gut zu ihm passen.

0: Hallo.
1: Hallo.
0: Gehst noch joggen?
1: Ja, und du?
0: Milch holen.
1: Klar.
2: Ja, schweres Teil. Sehr schön. Okay.
3: Sicher?
2: Ich bin zufrieden. Perfekt.
3: Alles klar.
2: Okay, mein Freund. Es ist wie immer nett, mit dir Geschäfte zu machen. Hier, wie besprochen.

0: Bruder, hey, hey!
1: Werder?
0: Renner-Check.
2: Karin, Lucian hier. Es geht um die Autonummer. Ich habe eben erfahren, der Halter ist Simon Krawczyk. Kollegen von der organisierten Kriminalität stufen ihm als gefährlich ein. Hast du das verstanden? Bitte unternimm nichts und ruf mir gleich zurück.

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Meine heilige Einsamkeit, du, halte die goldenen Türen zu, vor denen die Wünsche warten.

0: Karin!
1: Mann. Hast du mich erschreckt? Ich bin fast gestorben.
2: Ich wollte verhindern, dass du dich in Gefahr begibst. Ich konnte dich nicht erreichen. Bin ich zu spät gekommen?
1: Nein. Danke.
2: Sondermittel aus Stettin sind an Simon Krawczyk dran. Es geht um einen großen Sprengstoff.
1: Ja, ja. Sprengstoff aus den Granaten, die dieser Olsen geborgen hat.
2: Ja, genau.
1: Ja.
2: Und es ist noch ein Partner von Olsen aufgetaucht, aus Dänemark.
1: Kennt ihr den?
2: Das brauchen wir nicht. Die Übergabe findet statt morgen Nacht im Hafen von Swinemünde.
1: Ich verstehe.
2: Aber du versprichst mir, dass du deine Füße stillhältst.
1: Versprochen.
2: Auch wenn dir das schwer fällt.
1: Ja.
2: Hast du ein kaltes Bier?
1: Leider nur saure Milch. Aber dass du mich gesucht hast, ist gut zu wissen.
2: Tschüss.
1: Tschüss.

0: Was machst du denn hier?
1: Ich habe einen Fehler gemacht.
0: Storm?
1: Ja.
0: Wenn du es nicht gemacht hättest, wird es sich auch wie ein Fehler anfühlen.
1: Es gibt kein Zurück. Nicht zu ihm.
0: Sicher?
1: Ja.
0: Ist gut so.
1: Wie meinst du das?
0: Oh, wir reden morgen, ja? Ich hole dir jetzt eine Decke und du schläfst hier.
1: Danke.

Deine Landsleute verkaufen den Sprengstoff der Granaten. Eine polnische Spezialeinheit ist dran und heute Nacht soll die Übergabe in Swinemünde sein. Da wollen sie zuschlagen. Sie erhoffen sich auch, die Drahtzieher aus Polen und Dänemark zu erwischen.

Du hängst doch mit drin in der Sache, oder? Ja, ich kann es nicht beweisen. Aber ich misch mich auch nicht mehr ein. Das tue ich nicht für dich.

0: Also Frau Lossow, mit Verlaub, Sie sind auf einen internationalen Waffenhändlerin gestoßen? Geht's vielleicht noch eine Nummer größer? Die Keimzelle einer Weltverschwörung in Ahlbeck? Kann doch nicht ernst sein.
1: Doch, das ist es.
0: Ach, und das können Sie beweisen, ja?
1: Nein, natürlich nicht. Ich bin ja keine Beamtin von der Polizei oder der Staatsanwaltschaft. Ich bin ja einfach nur eine besorgte Bürgerin.
0: Sie sind nur eine besorgte Bürgerin, wie Hannibal Lecter nur ein Feinschmecker ist. Dr. Brunner am Apparat. Herr Kriminalhauptkommissar Kardocha. Gin Doppel. Ja, ich bin allein. Was können wir da von deutscher Seite aus tun?
2: Hi.
1: Hi. Warte doch, ich muss.
3: Hi.
2: Hi.
3: Der Obduktionsbericht
2: von der Karin denn hier?
3: Keine Ahnung. Der Obduktionsbericht von der Rechtsmedizin ist da.

0: Warum, wenn ich fragen darf?
1: Hier ist der Ort, an dem sich Mara Nevers kurz vor ihrem Tod befand. Ihr letzter Termin war ja hier. Und hier wurde sie vermutlich auch getötet.
0: Das ist absurd.
1: Wir wissen, welche schwere Verletzung ihr zugefügt wurde.
2: Ellen, kommst du mal bitte? Wir haben da was gefunden.
1: Kommen Sie?

0: Anna!
1: Sie bleiben! Anna, warte! Ja, aber das Wort habe ich festgenommen.
0: Meine Tochter ist.
1: Wo ist sie?
0: Ach, sie kann überall sein. Wir brauchen mehr Leute. Ich schau.
1: Ja. Helen Norgard hier leitet eine Suchaktion ein, bitte. Das ist die rechte Hand von Maren Evers. Weißer Phosphor hat sich mit 1300 Grad durch die Haut bis auf die Knochen gebrannt. Ihnen ist schon klar, dass wir auch Ihre Tochter befragen müssen.
2: Nein, nicht Ada. Das lasse ich nicht zu.
1: Wovor haben Sie Angst? Hat Ada etwas gesehen? Wie haben Sie Ada zum Schweigen gebracht? Hatte sie Angst vor Ihnen? Jeden Tag passiert es, dass Kinder Gewalt erleben müssen und schweigen, weil sie Angst haben, ihre Eltern zu verlieren.
2: Ich war's. Ich habe Maren getötet. Sie hat mir die Schuld an den Verhaltensauffälligkeiten meiner Tochter gegeben. Sie hat mir ins Gesicht gesagt, ich würde völlig versagen. Es war, als würde sie mir mit dem Messer ins Herz stechen.
1: Und dann?
2: Ich wollte Maren nicht umbringen. Ich wollte ihr wehtun. Darum habe ich ihr einen Bernstein geschenkt.
1: Der in Wirklichkeit weißer Phosphor war.
2: Ihre Hand. Sie schrie und dann stürzte sie und schlug mit dem Kopf auf.
3: Alle Mitschüler befragt. Keiner ist mit ihr befreundet oder kennt einen Freund oder weiß, was sie nach der Schule macht. Die Kleine hat keinen.
4: Wieso habt ihr Reik festgenommen?
1: Er hat gestanden. Ja, und wir glauben, dass Ada damals gesehen hatte, wie Maren zu Tode kam.
4: Was?
5: Colosso, was machen Sie denn hier?
4: Das könnte ich Sie auch fragen. Müssen Sie nicht in Swinemünde sein zum Einsatz?
5: Das ist nicht nötig. Die polnischen Kollegen sind kompetent genug, um das ohne mich zu erledigen. Also?
3: Ich hab Karin angerufen. Ja, sie kennt Reik und Ada am besten und wir dachten, sie kann uns helfen, die Kleine zu finden, oder?
4: Ja, dann sollten wir auch nicht mehr länger hier rumstehen. Wenn ich helfen soll, dann müsste ich jetzt mal mit Reik sprechen. Habt ihr gemeinsam was unternommen, Ada und du? Gibt's da Lieblingsplätze? Oder war sie im Internet? Hatte sie da Freunde? Reik, sie ist da draußen alleine. Und wir wissen nicht, was in ihrem Kopf vorgeht, jetzt, wo die Wahrheit raus ist. Red doch endlich!

Ada. Ada hatte Maren den Bernstein geschenkt. Maren wollte Usedom verlassen. Und Ada hat es nicht verkraftet, wieder jemanden zu verlieren. Ich habe plötzlich diesen Schrei gehört. Maren starrt auf ihre Hand, in die sich das Phosphor brennt. Anstatt ihr zu helfen, bin ich zur Ada und habe sie weggedreht. Und da ist Maren nach hinten gekippt. Ich wollte sie doch nur beschützen. Ada ist ein Kind. Keine Mörderin.

0: Die polnischen Kollegen sind schon informiert. Holm definiert einen Suchradius. Und nochmal für alle, das Mädchen ist in einem Ausnahmezustand. Wenn ihr sie findet, geht extrem vorsichtig auf sie zu.
1: Moin, Moin. So, habt ihr keine Ader Harms gesehen?

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11: Laut Umfragen sind die Norddeutschen die glücklichsten Menschen in ganz Deutschland. Ich kenne keinen. Hör doch mal auf zu ziehen jetzt, Hansen!

0: Oh Mann.
1: Lass mich doch einfach in Ruhe.
0: Ich hab doch Nein gesagt.
2: Killer.

0: Ray. Anton, soll ich dich nach Hause bringen? Wir könnten noch eine Runde zocken.
1: Ja, danke.
2: Zocken geht gut.
0: Deine Moves werden immer besser, Anton.
3: Logo, mit einem Bullen als Trainer.
4: Papa?
0: Sturmfrei Bruder oder was?
4: Papa!
5: Miro, kannst du mich hören?
6: Papa! Papa! Papa, bitte wach auf. Papa!
7: Schönen Abend, Jungs.
8: Schönen Feierabend.
6: Ciao, ciao.
7: Guck dir das an.
8: Dann ist es ja auch kein Wunder, dass kaum noch saubere Tassen im Schrank sind.
7: Die gehören in die Spülmaschine.
8: Ja, das kann man doch wohl von einem Erwachsenen verlangen, oder nicht?
7: Das reicht. Wir müssen mit ihm reden.
8: Auf keinen Fall. Da stehen wir doch da wie die alten Spießer.
7: Solange wir dann wieder saubere Tassen haben?
8: Und ich glaube, es ist besser, wenn er selbst drauf kommt.
7: Ich bezweifle, dass das passieren wird.
8: Ja, dann müssen wir ihn dabei so ein bisschen unterstützen.
9: Maske sitzt ja, ich mach rechts normal.
10: Jo.
9: Links auch. Isopor. Ich mach die Atmung.
11: Also es deutet nichts drauf, wenn das irgendwas gestohlen wurde. Die KTU nimmt jetzt noch Fingerabdrücke. Die Nachbarin aus dem Erdgeschoss hat vor 2 Stunden einen dunklen Sportwagen hier parken sehen. Ist ihr aufgefallen? Fährt sonst niemand so einen hier in der Gegend?
3: Schwarz? Mit Pinneberger Kennzeichen?
11: Ja, genau.
3: Redeker, das Schwein.
12: Wer ist das?
3: Der Chef von meinem Vater. Wohnt in Pinneberg und fährt einen schwarzen Sportwagen.
11: Kommst du darauf, dass er das war?
3: Ist doch klar. Der wollte meinen Vater zum Schweigen bringen.
8: Miroslav Maschlewski arbeitet bei mir als Hausmeister. Hat er was verbrochen?
0: Er wurde übel zugerichtet und liegt jetzt im künstlichen Koma. Und es ist alles andere als klar, ob und wenn in welchem Zustand er wieder aufwacht.
8: Das ist ja furchtbar.
11: Waren Sie heute bei ihm zu Hause?
8: Nein.
11: Anwohner haben einen schwarzen Sportwagen vor der Haustür parken sehen. Pinneberger Kennzeichen.
8: Aber nicht mein, ich war den ganzen Tag im Büro.
0: Gibt's dafür Zeugen?
8: Was soll denn das? Bin ich hier verdächtig oder was soll das?
0: Gab wohl Unstimmigkeiten zwischen Ihnen und Ihrem Hausmeister. Unbezahlte Überstunden, gestrichene Urlaubstage, so ein Zeug.
8: Wer behauptet das? Maschlewski?
0: Er ist nicht ansprechbar. Oder anders gesagt, er wurde zum Schweigen gebracht.
11: Und zwar einen Tag, bevor er einen Beratungstermin bei der Gewerkschaft hat.
8: Von so einem Termin weiß ich nicht. Ich weise ausdrücklich jegliche Verantwortung für den Zustand meines Mitarbeiters von mir.
11: Okay. Nehmen wir so zu Protokoll.
0: Gut. Wir bräuchten dann nur noch Ihre Fingerabdrücke.

0: was machen Sie da? Sind ja Sie?
1: Ja. Ich war gerade auf dem Weg zu meinem Infostand auf dem Wochenmarkt. Da habe ich das hier zufällig gesehen. Ich dachte, wenigstens das hier kriege ich wieder dran, aber keine Chance.

0: So langsam geht mir das Geld aus.
1: Wie meinen Sie das?
0: Ich trete das freie Kandidatin bei der Bezirkswahl an. Ich habe keine Partei, die mir dabei hilft, die Werbung zu finanzieren. Und da das mein erster Wahlkampf ist, stehen die Spender nicht gerade Schlange.
2: Also Sie sollten Anzeige erstatten. Das Beschädigen und Entfernen von Wahlplakaten, das stellt eine Sachbeschädigung dar.
0: Können Sie die Anzeige aufnehmen?
3: Klar. Am besten, Sie begleiten uns auf die Wache. Haben Sie denn
4: irgendeinen? Ich bin unterwegs, aber erreichbar.
3: Also auf dem Weg
4: zum Frau Kohl? Polizeioberrätin Küppers, was führt Sie zu uns?
0: Ich erstatte Anzeige.
3: Frau Kohls Wahlplakate wurden beschmiert und beschädigt.
4: Das tut mir leid. Sie investieren viel Geld und Mühe in Ihre Kampagne.
0: Wohnen Sie in meinem Wahlkreis?
4: Das nicht, aber ich habe Sie auf dem Wochenmarkt gesehen und mir gefallen Ihre Ideen für den Stadtteil. Halten Sie mich über die Ermittlung auf dem Laufenden?
3: Klar.
4: Viel Glück.
3: Danke. Okay, also auf dem Weg zum Lernsweg ist Ihnen nichts aufgefallen?
0: Gar nichts.
3: Da hingen noch alle Plakate?
0: Sie waren alle dran. Das
5: ich griff das nicht. Da war keine einzige saubere Kaffeetasse mehr im Schrank.
6: Ja, das ist mir auch schon aufgefallen. Das war die letzte. Vielleicht bestellt mal einer noch einen Sprung. Hm?
7: Ich sag dir ja, ich bezweifle, dass er von selber drauf kommt.
5: Ja, dann machen wir das ein bisschen anders. Stichwort positive Verstärkung. Hm?
7: Alles gut? Ich habe dich gestern Abend nicht mehr erreicht.
8: Sorry, habe ich nicht gehört.
7: Wir haben noch ein paar Runden gezockt. Ein paar Aliens kalt gemacht.
9: Und Sie sind?
7: Verzeihung, Simon Heyer.
8: Ein Kollege von meinem Vater.
7: Ehemaliger Kollege und Freund der Familie. Ich war gestern Abend zufällig in der Gegend und da dachte ich mir, ich schau mal vorbei. Da hat mir Anton erzählt, was passiert ist. Da habe ich angeboten, bei ihm zu bleiben, dass er nicht so allein ist.
8: Gut von Ihnen. Gibt's was Neues aus dem Krankenhaus? Leider nein. Ich wollte dir aber noch was sagen. Das, was ich gestern gesagt habe, dass Redeker das war. Das wollte ich gern zurücknehmen.
7: Was?
8: Also, ich habe das gestern nur gesagt, weil ich so wütend war.
7: Ich kenne Redeker. Das ist ein knallharter Geschäftsmann. Und er hat auch echt ein paar unangenehme Tricks drauf. Aber er prügelt nicht seine eigenen Leute ins Krankenhaus.
8: Komm, wir quatschen mal kurz, ja?
9: Dann haben Sie also auch für Redeker gearbeitet?
7: Puh, ein Weilchen.
9: Gab's Ärger?
7: Nee, ich brauchte einfach mal eine neue Herausforderung.
9: Was machen Sie jetzt?
7: Ich suche noch.
9: Verstehe. Okay, Herr Heyer war der Name, mit DY.
7: Genau.
9: Dann nehmen Sie doch noch mal Platz. Die sind bestimmt gleich da, ja?
7: Gestern warst du dir noch so sicher mit Redeker und jetzt soll das alles Quatsch sein, oder wie?
8: Ich war halt sauer. Aber besser, ich sag jetzt was, als wenn ihr den Falschen jagt.
7: Wir jagen niemanden, wir ermitteln. Und wie ich finde, in die richtige Richtung. Dieser Redeker hat was zu verbergen.
8: Habt ihr denn schon Beweise gefunden?
7: So schnell geht das nicht.
8: Vielleicht, weil es keine gibt.
7: Hat dein Freund da drin was damit zu tun?
8: Womit?
7: Naja, der taucht auf und du änderst komplett deine Meinung. Hat er dich zu irgendwas überredet? Digga, wer ist das überhaupt? Wir beide kennen uns seit Jahren und du hast noch nie was von dem Simon erzählt.
8: Er ist ein Freund. Er ist mit mir die Nacht lang aufgeblieben, falls das Krankenhaus sich meldet.
7: Soll das ein Vorwurf sein? Weil ich nicht bei dir geblieben bin?
8: Nein. Du musstest hier arbeiten.
7: Anton, Harry und ich sind deinem Verdacht nachgegangen.
8: Das hat sich jetzt ja erledigt.
10: Ja, ja, je öfter man das zusammen macht, desto eingespielter ist man. Ich glaube schon, dass ich dir da noch was beibringen könnte.
3: Oh, ich bin eigentlich ganz zufrieden mit meiner Nahkampfausbildung.
10: Hm, hast du auch noch nicht mit mir versucht.
3: Du nimmst den Mund aber ganz schön voll.
10: Ich verspreche nichts, was ich nicht halten kann.
11: Okay. Wir müssen es mal langsam los, ne? Entschuldigung.

0: Soll ich deine Tasse mitnehmen?
1: Danke, ja?
0: Gerne. Super, Lukas!
2: Ja, sehen, verstehen, handeln. Und das Miteinander nicht aus dem Blick verlieren.
3: Danke für deine aufmerksame Art.
0: Okay.
1: Was war das denn?
3: Jetzt holt er sicher die Tassen.
2: Hey. Wollen wir?
4: Sekunde noch mal bitte. An Sie hat mir noch ein paar Fragen.
2: Klar, kein Problem. Geh doch schon mal vor, ich komm danach und bring uns noch was zu futtern mit, okay?
5: Ja, du kannst mich immer anrufen, ja? Und sag mir bitte auf jeden Fall Bescheid, wenn es was Neues von deinem Vater gibt.
4: Kommen Sie durch?
5: Ja.
4: Sachbeschädigung, Nötigung, versuchte Bestechung, Körperverletzung. Und das alles in den letzten 2 Jahren.
5: Laut Aktennotiz gelten Sie als aufbrausend.
4: Und immer wieder taucht Ihr ehemaliger Chef auf. Beziehungsweise die Redeka Containerlogistik GmbH.
5: Ja. Während meiner Zeit bei Redeka, da sind mal Dinge passiert, die tun mir jetzt im Nachhinein leid. Ich habe mich da vielleicht ein bisschen zu sehr reingehängt in den Job. Ich bin eigentlich gar nicht so. Aber die Branche ist tough. Deshalb bin ich da ja auch weg.
4: Eben haben Sie noch behauptet, dass Redeka niemandem was zu Leide tut. Und jetzt bezeichnen Sie ihn als schlechten Einfluss. Was denn nun?
5: Was haben Sie davon, dass Anton seine Anschuldigung gegen Redeka zurücknimmt?
2: Gar nichts habe ich davon.
5: Und warum haben Sie ihn dann dazu überredet?
2: Das war seine Idee. Ich habe ihn nur begleitet.
5: Um sicherzugehen, dass er nichts falsch macht.
2: Das ist doch Quatsch. Warum sollte ich ihn das tun?
4: Vielleicht, weil Redeka Sie beauftragt hat?
5: Vielleicht hat Redeka Sie sogar dazu beauftragt, Antons Vater eine Lektion zu erteilen.
4: Damit er auf keinen Fall seinen Termin bei der Gewerkschaft wahrnimmt.
2: Ich bin nicht mehr Redekas Laufbursche.
5: Dann ist das für Sie sicher kein Ding, dass wir uns mal Ihre Fingerabdrücke anschauen, ne?
2: Ja. Aber wie schon gesagt, ich bin ein Freund der Familie und oft zu Besuch.
6: Hi, ich bin Hedda Krull für bezahlbaren Wohnraum. Kreuz bei Krull! Vergessen Sie nicht zu wählen. Hamburg muss den Immobilienspekulanten die Stirn bieten. Nein? Hi, ich bin Hedda Krull. Das Zauberwort heißt Rekommunalisierung.
7: Okay.
6: Also im Grunde genommen ist meine Strategie...
7: Laber doch nicht so einen Müll!
6: Entschuldigung. Im Grunde genommen ist meine Strategie darauf ausgerichtet, dass der Senat Mietwohnungen zurückerwirkt, die damals landeseigen waren und an Vorgesellschaften verkauft wurden. Ich würde mich sehr über Ihre Stimme freuen.
7: Weißt du, was ich davon halte? Du blöde Tussi, der vergeht in dein blödes Grinsen.

0: Bitte stecken Sie mich nicht in den Knast. Ich bezahle die Eier auch.
1: Die paar Euro, die Sie dem Biohof schulden, sind Ihr geringstes Problem. Hey!
0: Hier, erzähl den Hühnern die Story und die werden sofort noch glücklicher.
1: Ich rate Ihnen dringend, Anzeige zu erstatten.
2: Was habe ich davon, außer Papierkram?
1: Sie können sich so eine Aktion nicht gefallen lassen. Es ist Ihre Entscheidung, wie Sie damit umgehen. Ich muss die Angelegenheit in jedem Fall verfolgen.

0: Dieser Typ, ne? Dieser angebliche Freund der Familie, der stinkt. Niemals würde Antons Vater jemanden mit so einem Vorstrafenregister in die Nähe von seinem Sohn lassen. Miro findet mich ja schon schwierig.
1: Er gibt schon Sinn, dass Redekring geschickt.

0: hat.
1: Bist du bescheuert?
2: Aber ich wollte...
1: Ja, nicht so, aber komm, mach dich vom Acker. Das gibt auf jeden Fall eine Abmahnung, ist klar, oder? Du bleibst hier.
2: Was ist denn hier los?
1: Oh, gut, dass Sie da sind. Der hat meine Sekretärin ausgetrickst und die blöde Gans, die öffnet ihm auch noch einen Tresor hier.
0: Hey, jetzt mäßigen Sie sich mal, ja?
1: Das sind vertrauliche Unterlagen. Hast du irgendwas eingesteckt
3: hey,
1: da?
3: Hey,
1: hast du da irgendwas?
3: Hey,
0: beruhigen Sie sich.
4: Los, gib mir deine Jacke. Komm mal mit. Komm.
0: So, fehlt irgendwas?
3: Digga, was machst du denn hier?
5: Ich wollte ein paar private Sachen von meinem Vater abholen.
3: Setz dich da hin und warte auf uns.
5: Anton sagt, er hat irgendwelche privaten Sachen von seinem Vater gesucht.
1: Als ob der Hausmeister irgendwas hätte, was in den Tresor gehört. Auf so einen Scheiß kann doch nur meine dusselige Sekretärin reinfallen. Rumschnüffeln wollte der hier. Sag mal, was machen Sie eigentlich hier?
0: Wir wollten mit Ihnen über Simon Heyer sprechen.
1: Ja, der arbeitet hier nicht mehr.
0: Haben Sie da irgendwas Schriftliches?
1: Pieke! Komm mal her! Na, ist sie auch noch weg, oder was? Alles muss man selber machen. Da, das ist, glaube ich.
0: Eine außerordentliche fristlose Kündigung. Vor 3 Monaten.
1: Ja, warum fragen Sie eigentlich nach dem? Ich dachte, Sie ermitteln wegen dem Angriff auf meinen Hausmeister. Ach so. Na, jetzt verstehe ich. Sie denken, ich hätte den Heyer hier vorgeschickt. Bin froh, dass ich den Psychopathen los bin.
0: Wie meinen Sie das?
1: Naja, am Anfang hat mir der Einsatz für die Firma ganz gut gefallen. Da war sowas wie meine rechte Hand. Leute haben gespurt. Ja, und dann fing er plötzlich an, meine Geschäftspartner anzupöbeln. Einmal sollte er Frachtpapiere abholen, dann musste er warten. Es hat ihm nicht gepasst und dann hat er der Geschäftsführerin eine Vase an den Kopf geschmissen.
3: Scheiße.
1: Ja, das kann man laut sagen.
5: Anton.
0: Sie hören von uns. Wiedersehen.
1: Wiedersehen? Mann, ey.
4: Ja, Digga, aber warum haust du denn einfach ab?
5: Ja.
4: Ja, okay, bis gleich.
0: Und?
4: Anton ist ins Krankenhaus. Miro geht schlechter.
0: Oh. Also ich versteh's nicht. Erst nimmt Anton seine Anschuldigung gegen Redeker zurück und dann taucht er hier auf. Warum?
4: Angst vor Redeker hat er auf jeden Fall nicht.
0: Aber was wollte er hier?
4: Vielleicht hat er Unterlagen gesucht, um sie für seinen Vater zur Gewerkschaft zu bringen.
0: Lass uns mal ins Krankenhaus fahren, ja?
3: Moin!
6: Moin!
7: Moin! Moin. Moin.
8: Rasmus Bauer, wer ist das?
9: Offenbar kein Freund von Frau Kuhls politischer Arbeit. Der hat sie an ihrem Infostand mit Eiern beworfen. Ich wurde Zeugin. Leiten Sie die notwendigen Schritte ein. Ich will, dass das verfolgt wird.
6: Wird gemacht.
10: Du, der wohnt im Nernstweg 1.
6: Also genau dort, wo Frau Krull heute Morgen ihre Plakate aufgesammelt hat. Welch Zufall.
11: Kaffee auf dem Weg?
6: Oh yeah.
0: Ach. Guck mal, wer da schon sitzt.
6: Der klebt an Anton wie eine Klette.
0: Anton scheint ihm zu vertrauen.
6: Ja, aber ich vertraue dem nicht. Der hat doch irgendwas vor. Und wenn ich ihm Redekers Auftrag, dann in eigene Sache.
0: Hi.
6: Hi.
0: Ist Anton bei seinem Vater?
6: Ja. Sein Zustand hat sich verschlechtert. Das dürfte Ihnen doch ganz recht sein. Wie bitte? Dass wir nicht mit Antons Vater reden können. Das könnte Sie sonst in eine Klärungsnot bringen. Von wegen Freund der Familie.
12: Sie misstrauen mir. Das ist in Ordnung. Anton hat mir erzählt, dass Sie beiden sich nahestehen. Sie machen sich sicher Sorgen um ihn. Genau wie ich.
6: Pass mal auf. Mich lullst du nicht ein mit deinem netten Getue, Kollege.

0: Na, Digga.
1: Mein Vater hat nie jemandem etwas getan. Er wollte immer nur, dass es mir gut geht und Redeker hat ihn dafür jahrelang ausgenutzt.
0: Du weißt, dass das nicht deine Schuld ist, ne? Anton? Was wolltest du eben in der Firma?
1: Gar nichts.
0: Hast du Papiere gesucht? Für die Gewerkschaft?
1: Nein.
0: Was dann?

0: Hier in der Straße wurden mehrere Wahlplakate abgeschnitten und beschädigt.
1: Und was habe ich damit zu tun?
2: Wollen wir Sie auch gerade fragen. Es handelte sich nämlich um Wahlwerbung von Hedda Krull, die Sie heute Morgen an Ihrem Infostand täglich angegriffen haben.
3: Das mit den Eiern, ja. Das hätte ich mir vielleicht sparen sollen.
2: Mit Sicherheit. Was haben Sie gegen Frau Krull?
3: Fragen Sie lieber, was ich nicht gegen Sie habe. Oder gegen Politiker allgemein oder gegen die Polizei.
2: Und Ihre generelle Unzufriedenheit, die haben Sie dann einfach an Frau Krulls Wahlplakaten ausgelassen?
0: Nein. Haben Sie irgendwas gesehen? Ich meine, von Ihrem Fenster haben Sie ja beste Sicht auf die Straße.
3: Nachts schlafe ich und gucke nicht aus dem Fenster.
0: Wo wissen Sie, dass es nachts passiert ist?
3: Gestern Abend, da hat mich die Hackfresse noch angegrinst und heute Morgen war hier schön freie Sicht.
0: Ja, ich merke schon, wir kommen ja nicht weiter. Danke für Ihre Zeit.
3: Doch, gerade fing es an, Spaß zu machen. Mhm.
2: Was sollte das jetzt?
0: Ich habe eine neue Spur. Die Wahlplakate von Hedda Krull waren alle am Boden angebracht. Jetzt stehen da überall Fahrräder.
2: Also, wenn man in seiner Straße keine Möglichkeit mehr hat, sein Rad anzuschließen, das kann einen schon richtig aggro machen.
0: Verstehst du?
4: Moin.
5: Moin. Du, in der Cafeteria, ne? Ist noch Kuchen. Also, falls du später noch hochgehen solltest, ne?
4: Wenn du später oben bist, um vielleicht was hochzubringen.
5: Ja, da kannst du dir gerne auch ein Stück nehmen, ne?
4: Ach so, ihr meint, kleines Dessert. Gute Idee.
5: Moin. Wie kann ich Ihnen helfen?
6: Ist Frau Küppers zu sprechen?
5: Frau Küppers? Grundsätzlich ja. Wie ist denn Ihr Name?
7: Frau Krull.
6: Sie hatten recht. Ich lasse mir das nicht mehr gefallen. Ich möchte gerne Anzeige erstatten wegen des Eierwurfs.
7: Gute Entscheidung. Das freut mich. Kommen Sie mit. Herr Seelmann. Das ist nur ein Video.
6: Oh Gott, ist das peinlich.
7: Nein, das muss Ihnen nicht peinlich sein.
8: Also, ich finde, Sie sind gut getroffen.
6: Sie haben gut reden, Sie werden auch nicht zum Gespött gemacht.
7: Nehmen Sie sich das nicht so zu Herzen. Sie haben doch eben noch gesagt...
6: Eben habe ich aber das da auch noch nicht gesehen. Mir reicht's.
7: Frau Krull!
9: Frau Krull, können wir...
3: Herr Anton ist völlig neben der Spur.
10: Ist ja auch verständlich. Hat schon seine Mutter verloren, jetzt die Sorge um seinen Vater, ist bestimmt nicht leicht. Nimmst du auch einen Kaffee?
3: Nee.
10: Was ist denn mit dir los?
3: Wir müssen diesen Typen finden, der seinen Vater so zugerichtet hat.
10: Ich fürchte, das kann uns nur seinem Vater selber sagen.
11: Harry, Nils, wir haben jetzt den Abgleich der Fingerabdrücke aus der Wohnung Maschlewski. Neben denen von Vater und Sohn haben wir welche von Simon Heyer gefunden.
10: Der hat uns eh erzählt, dass er da ein- und ausgeht.
3: Angeblich.
11: Und auch welche von Wolfgang Redeker, dem Chef von Antons Vater.
10: Du, da sind nicht alle Tassen im Schrank.
5: Harry!
10: Komme!
0: Jetzt habe ich was. Hier bei den Online-Anzeigen. Rasmus Bauer hat eine Anzeige wegen Diebstahl aufgegeben. Sein Fahrrad wurde geklaut. Vor 2 Tagen, und zwar direkt vor seinem Haus. Er hat das Rad zwar mit einem Schloss gesichert, ist aber nicht an einer Laterne oder einem Straßenschild angekettet, sondern frei vor seiner Haustür abgestellt. Also so steht es zumindest in der Anzeige.
6: Also genau wie du vermutet hast. Die Plakate haben den Fahrrädern die sicheren Stellplätze weggenommen.
0: Da hat unser charmanter Nachbar aus dem Hochparterre wohl gar kein politisches Problem mit Frau Krull, sondern ganz konkretes.
6: Er ist sauer, weil sein Fahrrad weg ist.
0: Da haken wir nach.
6: Sherlock.
0: Verstehst du?

0: Ja. Was?
1: Was meinst du?
2: Ich glaub dem. Der ist nicht bescheuert.
0: Ja, und wo waren Sie? Wofür bezahle ich Sie denn? Ja, ich komm.
3: Was los?
0: Einbruch in der Firma.
3: Bitte?
0: Ja, der Wachmann ist auch so ein Klapskalli.
3: Ja, hin da. So, der Wachmann muss noch mal durchgecheckt werden. Der ATW ist schon mit ihm unterwegs ins Krankenhaus.

0: Herr Redeker?
1: Ja?
0: Fehlt denn irgendwas?
1: Ja, soweit ich sehen kann, nichts.
0: Worauf könnte es der Einbrecher denn abgesehen haben?
1: Ja, soll ich den Job jetzt auch noch machen, oder was?
2: Danke und tschüss.
1: Sag mal.
0: Tschüss.
1: Sie können ja. Sag mal.
0: Das ist Körperverletzung, Nils.
3: Ist mir ja klar, dass Anton irgendwie Scheiße baut, aber dass der so weit geht.
0: Meinst du, er war am Tresor?
3: Ja, natürlich. Der hat das Theater mit der Sekretärin heute Mittag nur abgezogen, um an den Code zu kommen.
0: Aber da fehlt doch gar nichts.
3: Ja, Harry. Wahrscheinlich hat er Unterlagen abfotografiert.
0: Nützt ja nichts. Wir müssen ihn vorladen, das weißt du.
3: Ja, geil. Fall du mir jetzt auch noch in den Rücken. Muchas gracias.
0: Was redest du denn da? Ich bin auf deiner Seite, Mann. Aber du verlierst ihn gerade. Merkst du es nicht? Wir haben keine Ahnung, was er hier wollte. Und das weiß nicht, was er vorhat.
3: Ich verliere gar nichts, ja? Ich kenne Anton, da war er noch so. Und ich kümmere mich drum. Wenn du ihn vorladen willst, bitte. Aber das kann bestimmt bis morgen früh warten, oder?
0: Keine Fluchtgefahr? Du bist sicher?
3: Anton würde für nichts in der Welt seinen Vater im Krankenhaus zurücklassen. Ja, sicher.
0: Okay.
4: Ich habe dich heute schon besser in Form gesehen. Kannst du mal an dein Scheiß-Handy gehen? Ich habe dich überall gesucht.

0: Los. Das kannst du besser. Ja. Ich weiß, wo du heute Abend warst.
1: Aha.
0: Dein Besuch in Redekas Firma ist auf Band.
1: Ich weiß nicht, was du meinst.
2: Was ist denn los mit dir? Merkst du nicht, in was für eine Scheiße du dich da gerade reinreitest?
1: Ich hab nichts gemacht.
0: Okay, das bringt dir nichts.
3: Wir sehen uns morgen früh auf der Wache. 8 Uhr, offizielle Vorladung. Und dann unterhalten wir uns in Ruhe. Gute Nacht.

0: ganz schönes Früchtchen.
1: Viertel nach acht.
2: Da kommt schon noch.
3: Moin.
4: Moin.
3: Es ist weg. Er hat seinen Krempel echt weggeräumt. Helmut, wow. Das mit dem Kuchen hat geklappt. Respekt.
5: Sorry fürs Anfauchen gestern.
2: Oh, kein Thema.
5: Ich rufe ihn jetzt an.
2: Nils. Ach nee.
6: Handys für 400.000 Tacken?
7: Ja. Als wir heute Morgen die Kartons für den Weitertransport aus dem Container holen wollten, waren sie weg. Und der

0: Container war nicht beschädigt?
1: War definitiv abgeschlossen. Der Schlüssel lag drin, also im Container.
2: Und eigentlich sind die Schlüssel im Tresor?
1: Ja, zusammen mit den Ladelisten, aus denen hervorgeht, was wo in welchem Container lief.
0: Ihnen ist nicht aufgefallen, dass da seit gestern ein Schlüssel fehlt?
1: Glauben Sie, ich zähle jemand nach?
0: Wer kennt sonst noch den Code vom Tresor?
1: Außer mir nur meine Sekretärin und der Hausmeister Maschlewski, der muss ja immer einen Schlüssel ran. Und dank meiner unfähigen Mitarbeiterin wahrscheinlich seit gestern sein Sohn. Ich bin ja nur von Vollpfosten umgeben.
2: Was ist mit Überwachungsaufnahmen?
1: Die Festplatte haben Sie gestern mitgenommen.
2: Haben Sie keine andere angeschlossen?
1: Nee. Mann, du.
3: Okay, ja, du hattest recht. Man muss das Ganze wirklich direkt ansprechen, so geht das nicht längs.
2: Ah, das freut mich aber, dass du endlich Vernunft annimmst. Manche Leute sind eben nicht für das Subtile gemacht. Dem muss man knallhart sagen, wo der Bartel den Most holt.
3: Ja, aber jetzt bist du sauer, ja? Ja. Und was das betrifft, na, guck mal hier, was ich da im Internet gefunden habe.
2: Besser streiten im Büro. 5 Tipps zum Thema Ärger mit Kollegen. Erstens, Konflikte sind wie Karies. Beides geht nicht einfach so wieder weg. Führen Sie so bald wie möglich ein klärendes Gespräch.
3: Lass uns das so machen.
2: Gehen Sie mit einer positiven Grundeinstellung in das Gespräch. Ihr Kollege wird es an Ihrer Ausstrahlung merken. Drittens, beginnen Sie das Gespräch nach der WWW-Formel: Wahrnehmung, Wirkung, Wunsch.
3: Ja, das kennen wir sowieso.
2: Kommunizieren Sie gewaltfrei. Sagen Sie nicht, du bist schlecht, sondern ich fühle mich in dieser Situation unwohl.
3: Ich-Botschaften.
2: Und schließlich, wenn die Konfrontation zu eskalieren droht, nehmen Sie etwas Tempo aus dem Gespräch. Sie können zum Beispiel sagen, jetzt habe ich den Faden verloren. Was ist noch mal der Kern unseres Problems?
0: Fahndung ist raus.
2: Anton hat überhaupt keinen Führerschein. Der kann die Handys unmöglich alleine weggebracht haben.
0: Haya, der ach so besorgte Freund. Er weiß genau, dass aus den Ladelisten hervorgeht, in welchen Containern was zu holen ist. Und er weiß, dass die Listen zusammen mit dem Containerschlüssel im Tresor liegen.
2: Der brauchte nur jemanden, der für ihn reingeht. Deshalb hat er sich so an Anton rangemacht.
0: Er muss ihm eingeredet haben, dass Redeker seinen Vater zusammengeschlagen hat. Und dass das der beste Weg ist, sich an ihm zu rächen.
2: Und darum hat Anton seine Anschuldigung gegen Redeker wieder zurückgenommen.
0: Haya mag ihn vielleicht angestiftet haben, Nils. Aber dein Anton steckt ganz schön tief mit drin.

0: Ist was?
1: Wir nehmen da etwas wahr. Also, wir nehmen wahr, dass sich nicht alle gleichermaßen daran beteiligen, dass wir hier so ein schönes Miteinander haben. Und das wirkt auf uns nicht sehr respektvoll.
0: Habt ihr eine Fortbildung und Gesprächsführung gemacht?
2: Wir wünschen uns einfach, dass hier alle mitmachen, klar? Und das gilt auch für dich?
1: Nein.
2: Doch!
1: Nein, also es wäre einfach schön, wenn du mithilfst. Ne? Also jetzt habe ich den Faden verloren. Was war nochmal der Kern des Problems?
0: Ja, das wüsste ich auch ganz gerne.
2: Das ist ja nicht schwer. Räum einfach deinen Dreck weg! Wir haben da eine Spülmaschine, räum dein dreckiges Geschirr da rein! Herrgott nochmal, wir trinken seit Tagen unseren Kaffee aus Saftgläsern, weil du hier die Becher hortest! Na, du stellst sie auf meinen Schreibtisch! Das geht nicht!
1: Genau.
0: Ihr wisst schon, dass ich undercover arbeite. Allein. Also ich meine, sowas wie hier mit Spülmaschine in der ersten Etage. Aber ich sehe euer Problem. Und weil ihr es seid, kümmere ich mich sofort drum.

0: hat uns nichts angestiftet. Das war alles ganz anders.
1: Ach ja? Wie lautet denn Ihre Version?
0: Anton hat mich gestern mitten in der Nacht angerufen und gesagt, dass er in der Firma ist und meine Hilfe braucht. Da bin ich natürlich sofort hin. Ja, und dann stand er da mit den Kartons. Ich dachte erst, es sind irgendwelche Klamotten von seinem Vater. Sie können sich ja vorstellen, wie schockiert ich war, als er mir gebeichtet hat, was er getan hat.
1: Und warum sind Sie nicht direkt zu uns gekommen?
0: Ich wollte dem Jungen die Chance lassen, sich selbst zu stellen. War er denn noch nicht hier?
2: Wir haben keine Zeit für so eine Scheiße. Wo sind die Handys jetzt?
0: Ich habe Anton mit den Kartons bei sich zu Hause abgesetzt. Ich kann jetzt aber nicht dafür garantieren, dass sie noch da sind.

0: Den Durchsuchungsbeschluss für Maschewskis Wohnung können wir uns, glaube ich, sparen.
1: Wir müssen hinter dem her. Der bringt uns 100 Pro zu den Handys.
0: Ja, sehe ich auch so.
2: Hey, ihr zwei! Das war das Krankenhaus. Antons Vater ist aufgewacht.
0: Fahr du ins Krankenhaus. Ich hänge mich an Haier ran.
1: Ja.
3: Danke, dass Sie gekommen sind. Ich möchte Ihnen etwas erzählen, das mir als junge Polizistin passiert ist. Ich hatte mit einem erfahrenen Kollegen eine Personenkontrolle durchzuführen. Reine Routine. Einer der Kerle war riesig. Mindestens 2 Meter. Und statt mir seinen Ausweis zu geben, hat er mir die Mütze vom Kopf gerissen und sich selbst aufgesetzt. Er stolzierte auf und ab, äffte mich nach. Ich hatte keine Chance, an meine Mütze ranzukommen. Egal, was ich sagte. Es muss sehr lustig gewesen sein. Sogar mein Kollege hat gelacht.
4: Das ist mies.
3: Allerdings. Und es war auch nicht der erste Vorfall in dieser Art. Ich war so müde, mich immer beweisen zu müssen. Ich wäre am liebsten nach Hause gelaufen.
4: Was haben Sie dann getan?
3: Ich habe den Kerl aufs Kreuz gelegt. Verbal, natürlich.
4: Ich verstehe. Danke.
3: Hier ist noch jemand, der mit Ihnen reden möchte.
5: Das mit den Plakaten und den Eiern. Also, das ist nicht optimal gelaufen. Reicht das?
6: Sie haben gesagt, Sie wollten sich entschuldigen.
5: Ich dachte, das wäre schlau. Das würde sich vielleicht strafmildernd auswirken.
1: Sie gucken zu viel Fernsehen, Mann.
4: Was haben Sie eigentlich für ein Problem mit mir? Vielleicht kann ich ja irgendwie helfen.
5: Ja, Sie können mir ein neues Fahrrad kaufen.
4: Bitte?
5: Sie sind schuld, dass meins geklaut wurde. In der ganzen Straße war es nicht mehr möglich, die Fahrräder anständig anzuketten, weil Sie alles mit Ihren Plakaten vollgestellt haben.
4: Wenn das alles ist, ich hänge meine Plakate ab sofort höher.
3: Herr Bauer, ich rate Ihnen dringend, Frau Krull dabei zur Hand zu gehen. Das könnte Sie strafmildernd auswirken.
5: Verstehe.
6: Eine Sache noch, Frau Küppers, die Geschichte, die Sie da gerade erzählt haben. Wie genau haben Sie den Kerl aufs Kreuz gelegt? Verbal natürlich.

0: Was wollt er von dir?
1: Er wollte, dass ich mit ihm in die Firma fahre und ihm den Tresor aufmache. Er wollte die Schlüssel für den Container und die Ladeliste. Redek

0: schuldet ihm was, hat er gesagt. Und mir wollte er die Hälfte der Beute geben.
1: Okay, Miro. Was ist dann passiert?
0: Ich wollte die Polizei rufen. Und dann hat er mir im Gesicht geschlagen. Und danach ist alles schwarz.
1: Ich bin so froh, dass es dir besser geht. Weiß Anton Bescheid?
0: Ja, er war schon hier. Aber nur kurz. Er hatte wichtige Dinge zu erledigen. Aber ich denke, er kommt später wieder.
1: Hast du ihm das Gleiche erzählt wie mir?
0: Ja, natürlich. War das falsch?
1: Alles gut.
2: Also wollte Haya ursprünglich Antons Vater einspannen.
3: Genau, aber der hat nicht mitgemacht. Und Anton war dann die Notlösung.
2: Naja, geklappt hat's trotzdem, ne?
3: Aber jetzt weiß Anton, dass Haya seinen Vater so zugerichtet hat.
2: Das heißt, wir müssen verhindern, dass die beiden aneinander geraten.
3: Ja, werden wir, wenn du an Haya dran bleibst.
2: Na klar, wie eine Klette, kennst mich doch. Warte mal. Sieht ganz so aus, als hätte er sich verabredet. Ich muss Schluss machen.
3: Alles klar. Schick mir deinen Standort. Ich komme so schnell es geht.
2: Jo, mach ich. Tschüss.

0: Mann, bist du irre? Du hast meinen Vater fast umgebracht. Für scheiß Handys!
1: Alfred, ganz ruhig, hör mir zu. Das war ganz anders.
0: Erzähl mir doch keine Lügen, du hast mich nur benutzt.
1: Ich wollte nur mit deinem Vater reden und ja, dann ist er gestolpert.
0: Jetzt gibst du auch noch meinem Vater die Schuld?
1: Du musst doch verstehen, dass ich nicht zulassen konnte, dass er zur Polizei geht.
0: Du hast meinen Vater damit reingezogen. Du weißt genau, dass er bei so einer Scheiße nie mitgemacht hätte.
1: Ja, dein Vater, der wollte sich halt nicht überzeugen lassen. Das war nicht besonders klug von ihm. Aber du bist anders, du hast Köpfchen. Hier, Mann, da sind immer noch Handys für ein paar hunderttausend Euro drin. Wir machen 50-50 und dein Alter muss nie wieder Verrediger schuften.
0: Polizei!
1: Gut, dass Sie da sind. Ich habe Anton hier mit den Handys gefunden. Ich wollte ihn dazu überreden, sich zu stellen, aber er weigert sich.
2: So wird das nicht. Du bist zu angestrengt. Augen auf dein Gegenüber. Wo willst du treffen?
3: Da übst du am meisten Gewalt aus.
2: Das ist es doch, was du willst, oder? Mit Gewalt auf Gewalt antworten.
3: Digga, Einbruch, Körperverletzung.
2: Du bist auf dem besten Weg, so zu werden wie der.
3: Jemand, der seine Fähigkeiten nur gegen andere einsetzt und damit am Ende gegen sich selbst. In unserem Sport gewinnt nicht der, der den Gegner zerstört. Sieger ist, wer den Kampf auflöst. Das weißt du.
4: Ich nehme sie vorläufig fest. Wegen des Verdachts auf schwere Körperverletzung, schweren Diebstahl und Anstiftung zu mehreren Straftaten. Mitkommen.
5: Komme ich ins Gefängnis?
2: Ich denke nicht.
6: Du bist erst 17, Anton.
2: Aber ein paar Sozialstunden kommen sicher zusammen.
5: Danke, Meister.

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0: Morgen, Forstmeister. Es ist wieder soweit. Die Geschichte muss ich heute noch weg.
1: Da werden Sie ja noch ein reicher Mann mit Ihren Geschichten, Herr Bresig.
0: Da muss ich Sie leider vernüchtern, Forstmeister. Das Honorar ist nicht in Huster wert.
1: Ich dachte ja nur, weil Sie jetzt auch schon alltags eine neue Büchse anhaben. Dann drehen Sie sich doch mal um.
0: Die Büchse habe ich mal nur gekauft, weil mir dadurch das Schreiben leichter fiel.
1: So. Nutzt das denn was?
0: Weil meine neue Geschichte schon. Die handelt nämlich von einer Büchse und ihren menschlichen Verwicklungen.
1: Und wie kommt so eine Büchse zu menschlichen Verwicklungen?
0: Also, das war noch zu Zeiten von unserem Großherzog Adolf Friedrich, dem vierten seines Namens von Mecklenburg-Strelitz.
1: Den man Durchleuchting nannte?
0: Eben der Postmeister. Obwohl er eigentlich gar nichts mit der Geschichte zu schaffen hat.

0: Düten.
1: Ja, Herr Konrektor.
0: Guten Morgen, Dürten. Herzlichen Glückwunsch zum Geburtstag.
1: Danke.
0: Für dich ein kleines Zeichen meiner Dankbarkeit.
1: Dankeschön, Herr Konrektor. Euch auch vielen Dank.
0: Und das hier ist auch für dich.
1: Aber Herr Konrektor, das kann ich nicht annehmen. Das ist ja aus Ihrer Bibliothek.
0: Gerade deshalb sollst du es ja haben.
1: Ich möchte Ihnen am liebsten einen Kuss geben.
0: Dann tu's doch. Na, ihr könnt jetzt gehen. Du weißt ja selbst, wie es bei mir mit dem Geld bestellt ist, Dürten. Ich meine, ich hätte dir gern noch etwas Hübsches gekauft.
1: Aber Herr Konrektor, Sie haben mir doch wirklich Freude genug gemacht.
0: Ich dachte, du kannst dir vielleicht daraus eine Jacke machen oder wenigstens eine Weste.
1: Aber das ist doch Ihre schöne alte Büchs.
0: Ja, sie ist dir schon zu abgetragen.
1: Wo denken Sie hin? Aber Sie haben doch dann nur noch Ihre Sonntagsbüchs.
0: Ach, ich krieg ja heute mein Gehalt. Da lasse ich mir endlich eine neue machen.
1: Ja, wenn Sie wirklich darauf bestehen.
0: Ja, nimm sie.
1: Dann danke ich Ihnen schön.
0: Tja, ich geh dann. Deine 30 Jahre sieht man dir wirklich nicht an. Du wirst immer hübscher.
1: Ihr Hut?
0: Ach ja, mein Hut.
1: Eine hübsche Frau Konrektor?
2: Guten Tag, Herr Schneider. Ich komme gleich wegen der Hose.
3: Ah, Herr Konrektor. Guten Tag, Herr Konrektor, auch zum Schneider.
2: Ja, wollte ich, Herr Bürgermeister, wollte ich.
3: Ja, dann kommen Sie mal gleich mit.
2: Zuerst wollte ich zu Ihnen mein Gehalt abholen.
3: Hey, Ihr Gehalt ist mir sehr peinlich. Aber Sie werden leider noch eine Weile darauf warten müssen.
2: Schon wieder?
3: Ja, aber Sie haben doch noch Ihre Einkünfte als Kantor.
2: Aber davon kann ich nicht leben, das wissen Sie doch.
3: Ja, wir haben Ihre Schule neu anmalen müssen. Das hat sehr viel mehr Geld gekostet, als ich anfangs gedacht habe.
2: Das ist doch nicht meine Schuld.
3: Nein, natürlich nicht, aber was ich Ihnen immer schon sagen wollte, so von Witwer zu Witwer, Sie sollten wieder heiraten und sich eine Frau suchen, die ein wenig Vermögen hat. Ja, die Liebe ist ganz schön, aber ein wenig Geld kann nicht schaden.
2: Tja, dann grüßen Sie den Schneider von mir.
1: Ob er merkt, dass ich mein Sonntagskleid anhabe?
0: Sag mal, Dürten.
1: Ja?
0: Die schwarze Büchs, die dir ja doch nicht so gefallen hat.
1: Ja?
0: Hast du die schon zerschnitten?
1: Nein, aber ich wollte gerade damit anfangen.
0: Ach, Dürten, lässt du mir die Hose noch für ein paar Wochen? Ich kann mir noch keine neue machen lassen. Ich habe schon wieder kein Gehalt bekommen.
1: Mein Gott. Ich schenke sie Ihnen zurück.
0: Das ist nett von dir. Ich danke dir, Dürten. Ich verspreche dir, ich schone sie auch. Also dann.
1: Herr Konrektor?
0: Fräulein Soldmann.
1: Lieber Herr Konrektor, ich habe zwei gute Gründe, hier einfach einzudringen und Sie zu überfallen. Erstens, wie Frau Bäckermeister mir sagte, haben Sie heute Geburtstag. Und da habe ich gedacht, dass Ihnen der Kuchen vielleicht ein
0: wenig... Aber liebes Fräulein Soldmann, nicht ich, sondern hier meine Haushälterin Dürten hat heute Geburtstag.
1: Oh, wie schade. Meinen herzlichen Glückwunsch. Naja, dann nehme ich den Kuchen einfach wieder mit. Oder wir essen den Kuchen zusammen, gell?
0: Ja, bitte.
1: Herr Konrektor, Ihre Krawatte ist schief.
0: Ja, du hast recht.
1: So.
0: Den Kuchen. Besuch ist eine große Ehre für mich. Was war denn der zweite Grund Ihres Kommens?
1: Ich habe ein kleines musikalisches Problem. Ich habe gehört, dass Sie als Konrektor die musikalische Gestaltung des Pfingstgottesdienstes übernommen haben. Ich hoffe wenigstens, dass diese Information stimmt.
0: Ah, ja, ja, das, Das stimmt.
1: Oh, meine Kette.
0: Wollen Sie mir vielleicht etwas vorsingen, Fräulein Soltmann?
1: Ja, gerne.
4: Rektor da?
1: Ja, aber
0: vielleicht
1: nicht
0: allein. Ganz pianistisch.
4: Ich will ihm doch zum Geburtstag gratulieren.
1: Jetzt reizt mir aber, Frau Bäckermeister, ich hab Geburtstag.
5: So?
1: Ja.
5: Dann habe ich das verwechselt. Hm. Dann gratuliere ich dir auch schön, Dürten. Und der Kuchen ist natürlich für dich.
1: Danke. Hier geht's lang, Frau Bäckermeister. Ach, ja.
5: Was denn das?
1: Fräulein Soltmann ist das.
5: Ist da was zwischen ihr und dem Konrektor?
1: Wie kommen Sie denn darauf?
5: Hm. Ja, keine schlechte Partie. Die Soltmann, die hat Vermögen. Und soll sogar Hofdame gewesen sein bei der Schlachting in Strelitz. Und sie singt so schön.
1: So, Hofdame. So, alles, was er jetzt braucht, ist ein Kissen unterm Hintern.
2: Ich hab ja gar nicht.
1: Kommen Sie, Frau Bäckermeister. Wir gehen jetzt lieber in die Schulstube.
0: Gut, Fräulein Soltmann, Sie möchten sich also an dem Kirchenfest beteiligen.
1: Ja, ich habe so selten Anlass zu einer künstlerischen Tätigkeit, seit ich nicht mehr bei Hofe bin.
0: Ja, das ist, es ist zwar etwas ungewöhnlich, ich meine, dass eine Frau sich beteiligt.
1: Eine wunderschöne Büchse?
0: Ja, wenn sie gefüllt ist schon. Hier kommen an hohen kirchlichen Feiertagen die Spenden der Gemeinde hinein für den armen Kantor.
1: Ach, wie reizend.
0: Ja, dann werde ich also einen schönen Choral für Sie aussuchen. Vielleicht fließen dann auch die Spenden etwas reichlicher.
1: Er hat zwar gesagt, dass er die Büchse schonen wird, aber ich weiß ja, dass er mir hin und her rutscht.
5: Oh, Vater.
1: Wollen Sie das Kissen nicht mehr ausprobieren?
5: Nee, nee, Dürten. Als ungelernte Frau setze ich mich davon nicht auf den Lehrersessel.
1: Das ist ein ganz normaler Stuhl. Na, sehen Sie.
5: Weich ist es ja. Dann sagt mir mal, Jungs, was ihr uns lehrt habt.
6: Ich weiß es nicht.
1: Aber was machst du denn hier, Niklas?
6: Ich bin eingeschlafen.
1: Aber Frau Schuld, wir lernen ja doch nicht Platz. Hier geht es ums Latinum und ums Graecum, um humanistische Bildung.
5: Dürten, ich glaube, dass dir der Umgang mit dem Konrektor langsam zum Kopf steigt. Du tust ja gerade so, als wärst du die Frau Konrektorin. Mach dich nicht unglücklich, Dürten. Eine einfache Frau, so wie du. Und so ein gelehrter Mann, das geht nicht zusammen.
1: Wer sagt denn auch sowas?
7: Die Bäckersfrau hat recht. Eine Haushälterin ist keine Partie für einen gelehrten Mann.
3: Sie sind ein Klugschnacker, Postmeister.
7: Wieso? Es wäre doch dämlich von dem Herrn Konrektor, wenn er die liebliche Eleganz des Fräulein Soltmann ausschlagen würde. Eine Hofdame, die hat alles.
3: Ihr Geld, meinen Sie?
7: Ja, Geld auch. Ja, und Dürtenholz kann er gemeins wegen als Haushälterin auch noch behalten.
3: Erzählen Sie die Geschichte oder ich?
7: Sehr bräsig. Entschuldigung.
3: Na also, am nächsten Morgen spazierte der Herr Konrektor ganz ahnungslos zu seinem Gymnasium. Und mit ihm Fräulein Soltmann, die ihm so ganz dick über den Weg gelaufen war.
2: Am liebsten würde ich jetzt eine schöne lange Morgenpromenade mit Ihnen machen, aber meine Jungs brauchen mich.
1: Das können wir gern ein andermal nachholen.
2: Was ist denn das für ein Lärm? Besonders will wissen, was passiert?
8: Aber das sehen Sie doch. So kann ich mich doch unmöglich in der Öffentlichkeit sehen lassen.
2: Das ist mir äußerst peinlich.
8: Ach, Ihre Schüler, nicht wahr?
2: Ja, der Übeltäter wird bestraft werden, das verspreche ich Ihnen.
0: Wem gehört dieses Kissen? Ich habe gefragt, wem dieses unselige Kissen gehört.
6: Ihnen, Herr Konrektor.
0: So, so.
7: Mir?
2: Bist du von Sinnen?
6: Es lag auf Ihrem Stuhl. Ihre Haushälterin muss es dorthin gelegt haben.
2: Dürten! Setz dich. Setzt euch. Voraussetzung so. Zurück zu Homer. Wir wollen uns daran erinnern, dass der erste große deutsche Homer-Übersetzer hier in Mecklenburg geboren worden ist. Ne? Johann Heinrich Voss. Wir wollen hoffen, dass es nicht der letzte bleibt. Na Jochen, wie heißt der verdiente Mecklenburger, der Homer übersetzt hat?
9: Der verdiente Mecklenburger heißt Frau Dürtenholz.
2: Was fällt dir ein?
9: Auf dem Zettel steht Spencermuster für Frau Dürtenholz.
2: Ach ja,

0: Mir reicht es ja schon, Dürten, wenn du diesen Unsinn nicht nochmal machst.
1: Das war doch nicht meine Schuld.
0: Ja, ja. Da, dein unseliges Spencermuster.
1: Ich habe doch das Kissen nur auf ihren Stuhl gelegt, um uns, ich meine, um die schwarze Büchse zu schonen.
0: Ja, ja, ist ja schon gut. Ist ja schon gut. So, und jetzt lass mich bitte allein. Sonst vergesse ich noch die Hälfte.
1: Wie Sie wollen.
0: So, immer sehen. Die Bücher. Und die Sammelbüchse. Und meine Noten. Und Brief für Fräulein Soltmann. Eventuell Heiratsantrag. Gibt's denn schon wieder?
1: Sie müssen sich beeilen, Herr Konrektor.
0: Das weiß ich selbst.
1: Ich denke, Sie wollten vor dem Gottesdienst noch eine Probe machen.
0: Ach ja. Entschuldige, Dürten. Ich glaube, ich war in der letzten Zeit recht garstig zu dir.
1: Ja.
0: Willst du nicht mitkommen zum Gottesdienst?
1: Wer soll unser Pfingstessen machen?
0: Oh. Wenn das alle Hausfrauen sagen. So, das wär's.
1: Die Noten. Die Noten!
0: Ja, ja, ja. Die Noten.
1: Brief von Fräulein Soltmann. Eventuell Heiratsantrag. Dorothea Holz, was hast du dir bloß eingebildet?

0: Noten? Warum denn Noten? Ich dachte, ich singe allein, Herr Konrektor. Das war doch ausgemacht.
1: Ja, natürlich singen Sie den Beginn allein, Fräulein Soltmann. Aber den Chorus singen die Knabenstimmen.
0: Die Knaben stören mich. Sie sollen gehen.
1: Dem könnte ich nie zustimmen.
0: Dann sollen Sie wenigstens still sein.
1: Fräulein Soltmann, die Gemeinde erwartet heute Chorgesang. Dem bin ich als Kantor verpflichtet. Aber ich hätte da noch eine zusätzliche Aufgabe für Sie.
0: Das wäre?
1: Nun singt euch mal schön ein, ja? Geh. Ich hätte da eine sehr persönliche Bitte an Sie, Fräulein Soltmann. Ich würde mich sehr freuen, wenn Sie heute für mich das Einsammeln der Kantorspenden übernehmen würden. Wie singt ihr denn?
0: Das sag ich doch falsch.
1: Das kriegen wir schon hin. Aufhören! Viel diffiziler ist das Einsammeln der Spenden.
0: Sie meinen mit der schönen schwarzen Holzbüchse?
1: Ja. Oh Gott. Hinrich! Lauf zu mir nach Haus. Sag Dürten, sie soll dir die schwarze Büchse geben. Für Fräulein Soltmann. Wiederhole.
2: Die schwarze Büchse für Fräulein Soltmann. Jawohl, Herr Konrektor.
1: Ja, gut. Lauf.
2: Fräulein Holz, der Konrektor schickt mich.
3: Na, Hinrich, was will er denn?
2: Die schwarze Büchse. Der Konrektor möchte sofort die schwarze Büchse haben.
3: Die schwarze Büchse? Mhm. Was will er denn jetzt wieder damit?
2: Für Fräulein Soltmann, hat er gesagt.
3: Was? Für Fräulein Soltmann? Du Bengel, du, komm dann bald, die Wiesen. Das ist doch die Höhe. Setz dich. Soll er sie haben. Lass das. Da. Und verschwinde.

0: Dorothea! Dorothea!
1: Dürten!
2: Hm? Herr Konrektor?
1: Hast du den Verstand verloren?
2: Ich ja wohl nicht, doch wohl eher Sie. Und ich weiß auch warum. Wegen Fräulein Soltmann.
1: Was fällt dir ein? Fräulein Soltmann hat sich so für mich geschämt, dass sie aus der Kirche gelaufen ist. Und kein Mensch weiß wohin.
2: Und nun? Ja, wir konnten Sie ihr den Brief gar nicht mehr geben.
1: Das geht dich überhaupt nichts an.
2: Das weiß ich. Und ich gehe ja schon. Ich kündige.
1: Dürten! Na gut, dann mach, was du willst. Aber geh schnell.
2: Es soll mir keiner nachsagen, ich hätte nicht bis zuletzt meine Pflicht getan. Was ist denn das da? Und nun ist sie auch noch zerrissen. Also erst schenkt er sie mir, dann nimmt er sie mir wieder weg, dann beehrt er Fräulein Soltmann damit. Verdammtes Beinkleid. Guten Appetit. Herr Konrektor.
3: Liebes, verehrtes Fräulein Soltmann, trotz des peinlichen Vorfalls mit der Rose. Ich verstehe einfach nicht, wieso ist Dürten so voller Empörung? Und wieso hat Hinrich nicht die schwarze Sammelbüchse? Oh Gott, die Büx!
2: Wird hier denn wohl künftig Fräulein Soltmann sitzen? Gut.
4: Dürten, hast du schon gehört? Die Hose ist weg und die Braut ist weg. Heute hat mir die Kirche richtig Spaß gemacht.
2: Wovon reden Sie denn, Frau Schuch?
4: Ach, als die Soltmann aus der Kirche raus ist, da ist der Bürgermeister hinter ihr hier. Einfach darum ihre Hand anhalten.
2: Was haben Sie? Die Soltmann und der Bürger...
4: Ja, ja, er wollte sie doch heiraten. Aber sie hat ihn nur so von oben herab behandelt. Und dann ist sie Hals über Kopf abgereist. Und keiner weiß wohin. Das ist das ganze Tollhaus hier in der Stadt. Was gibt es denn Schönes heute?
2: Das geht Sie nichts an.
1: Frau Schuld.
4: Ja?
1: Würden Sie uns bitte allein lassen?
4: Aber Herr Konrektor, warum sind Sie denn so unfreundlich? Weil die Hose zerrissen ist.
1: Nein, nein, nein. Dafür bin ich Ihnen sogar sehr dankbar. Ich habe mit Dürten zu sprechen, allein. Es ist wichtig.
4: Aha. Trotzdem. Fröhliche Pfingsten. Toll angefangen hat es ja schon.
1: Ich möchte mich bei dir entschuldigen, Dürten.
2: Aber ich muss...
1: Ich wollte nicht die schwarze Büchse...
2: Nicht die schwarze Büchse?
1: Nein. Hinrich sollte die Sammelbüchse holen.
2: Die Sammelbüchse. Herr Jesus, was habe ich da angerichtet?
1: Alles nur Missverständnisse, Dürten.
2: Hm.
1: Und ich bin ein alter Esel.
2: Herr Konrektor, ich verstehe nicht, wie mir das hat passieren können.
1: Ach, lass gut sein, Dürten. Wie sich das zu Pfingsten gehört, ist der Geist der Erkenntnis über mich gekommen. Aber... Willst du denn gar nicht mehr mit mir essen?
2: Was haben Sie gesagt?
1: Mit mir essen?
2: Doch, Herr Konrektor, natürlich. Ich bin ja so froh.
1: Ist das was Besonderes?
2: Nein! Also eigentlich sollte dieses Gericht ein Denkzettel für Sie sein, aber jetzt habe ich den Denkzettel selbst verdient.
1: Ach, Dürten, muss denn diese verdammte Hose ewig zwischen uns stehen?
2: Wenn es nur das ist, Herr Konrektor... Das muss sie nicht.
1: Hosiana, was siehst du mich denn so an?
2: Ich dachte, Sie wollten noch was sagen.
1: Eins nach dem anderen. Aber zuerst

0: Ja, was war das andere?
1: Das da. Damit Sie es nicht vergessen.
2: Schön. Sehr schön. Ich hab's ja immer gesagt, Treue bleibt Treue.
3: Wie meinen Sie das, Postmeister?
2: Nur, dass die treue Dürten und der ehrliche Konrektor zueinander finden.
3: Sie haben das gesagt? Sie haben frech das Gegenteil davon behauptet.
2: Stimmt.
3: Ich hab das erzählt.
2: Naja, ich geb's ja zu. Aber wenn man bedenkt, so viel Streit und alles wegen einer alten Büchs.
3: Tja, die deutsche Sprache gibt zu vielen Verwegenheiten Anlass.
2: Und zu schönen Geschichten. Wenn nun mal fix, dass der Brief ans Unterhaltungsblatt mit wegkommt, wäre ja schade drum.
0: Ach, Geschichten mit solchem Ausgang sind mir die liebsten.
3: Hab ihn gleich. Dass du die Nase ins Gesicht behältst, Postmeister. Ich glaube, ich habe das Kuvert mit die Geschichte in meine andere Büchse. In die alte.

0: Tag auch, Herr Bresig.
1: Tag auch, Postmeister.
0: Frischer Klapfel?
1: Frischer Klapfel? Ist nicht zu sauer.
0: Neue Geschichte? Fürs Unterhaltungsblatt?
1: Nix von's eigene Erleben.
0: Aus der Franzosenzeit?
1: Ein bisschen später. Aus der Zeit vor der Revolution. Als junge Menschen noch eingekerkert wurden vor Jahre und Jahrzehnte.
0: So. Kennen Sie so jemanden?
1: Ja. Ein Freund von mir, der mich das erzählt hat, der ist erst zum Tode verurteilt worden und dann ist er begnadigt worden zu 10 Jahren Festung.

0: Kohle.
1: Hey, Sie da! Fliehen ist verboten.
0: Ich wollte nur sehen, ob meine beiden Kameraden schon da sind. Sind Sie schon da?
1: Privatauskünfte darf ich Ihnen nicht geben.
0: Sie heißen Vogler und Schulze und sollen auch hier verlegt werden. Das ist doch nicht privat.
1: Natürlich. Das kommt doch an, ob es privat ist oder nicht.
0: Na gut, frage ich Sie was anderes. Mhm. In Silberberg haben wir zusammen in einer Zelle gewohnt. Vogler, Schulze und ich. Ja. Und in Magdeburg auch. Ist das hier auch möglich?
1: Das ist hier leider nicht möglich.
0: Bedienen Sie sich, Herr...
1: Bartels heiße ich.
0: Herr Bartels.
1: Was fällt Ihnen ein? Wo kommen wir hin, wenn das Wachtpersonal Ware annimmt von den Häftlingen?
0: Schade um den schönen Tabak, der vertrocknet mir ja. Mein Vater hat ihn mir geschickt.
1: Ja, das ist wirklich schade. Und so viel. Dafür muss uns ein lange arbeiten. Aber ich nehme nichts. Und das sage ich Ihnen gleich, der Herr Inspektor nimmt auch nichts. In dieser Festung ist keiner bestechlich.

0: Und wissen Sie warum?
1: Weil wir das nicht nötig haben. Außerdem ist es verboten. Sonst muss ich das melden.
2: Tagchen, Herr Inspektor.
3: Tag, Frau Böll. Waren Sie bei Kaufmann Grusendorf?
2: Ja, war ich. Aber er hat keine Lieferung gekriegt. Nur den Kirsch und Stachelbeerwein aus Thüringen. In 4 Wochen, sagt er, kriegt er wieder eine Lieferung direkt aus Frankreich.
3: Was? In 4 Wochen? Ist doch immer dasselbe. Ich roche nicht, ich gehe nicht in solche Häuser.
2: Aber
3: ich trinke nur mal gern Gläschen guten Wein. Und heute habe ich ein doppeltes Recht. Verdammt nochmal!
2: Ja, ja, wie mein Mann selig. Und dann ist er an der Leber gestorben. Ich backe ihm einen schönen Kuchen zu ihrem Geburtstag.
3: Sagen Sie mal, Frau Böll, sieht man mir meine 40 Lenze eigentlich an?
2: Nee, nee, nicht die Spur. Sie sehen viel besser aus als die meisten Häftlinge hier.
0: Die Neuzugänge sind jetzt alle da. Das sind die beiden Letzten.
3: Name?
4: Karl Wilhelm Vogler, 25 Jahre.
0: Stimmt.
5: Albert Schulze, mit ohne T, 23.
0: Stimmt auch.
2: Ein hübscher Kerl.
3: Gut, gut. Führen Sie Gegenstände mit, die Sie nicht mitführen dürfen?
4: Kaum. Ein Tier.
3: Auch hier?
4: Eine Maus.
3: Maus ist doch kein Gegenstand. War das in der Kiste, Uffmann?
4: Sie heißt Marichen, Herr Inspektor. Und kann 5 Kunststücke.
3: Wollen Sie mich auf den Arm nehmen? Öffnen Sie die Kiste.
4: Französischer Wein, Herr Inspektor. Mein Vater hat eine Weinhandlung.
3: Beneidenswerter Beruf. Und weiter.
4: Dies für Sie, Herr Inspektor. Nicht von mir, von meinem Vater. Ist ein guter Jahrgang. Der ist rar.
3: Welcher Jahrgang?
6: Ein 24er.
3: 24er? Jesus, ausgerechnet 24er. Machen Sie die Kiste zu. Auf dieser Festung werden Sie mit Bestechungsversuchen keinen Erfolg haben. Weder ich noch der Unteroffizier Bartels nehmen was an. Niemand hier.
7: Ich habe noch eine Frage, Herr Inspektor.
3: Ja.
7: Die beiden Neuzugänge aus Magdeburg möchten gern zum Mitgefangenen Fritz Reuter, genannt Charles, mit in die Zelle.
5: Ja, in Silberberg, da waren wir ja auch schon zusammen.
4: Ist auch viel leichter zum Bewachen.
3: Und für Demagogen, wie Sie jetzt sind, zu konspirieren. Nichts da. Wir haben auf dieser Festung genug freie Zellen, meine Herren Häftlinge. Und Offizier, die Herren bekommen Einzelzellen. Abführen.
5: Vorwärts.
8: Was haben die Jungs eigentlich verbrochen? Na schön, die sind auf der Festung, aber warum?
9: Die Studenten hatten geredet und gesungen und Freiheit und Einigkeit von unser Vaterland. Erst hängt den Kaiser Franz, den und sie gekannt. Auf, auf. Kennen Sie das?
8: Ja, aber ich singe es nicht laut. Gibt ja auch zu viele kleine Fürsten. Und überall die Zollgrenzen. Als Postbediensteter kennt man sich da aus.
9: Heutzutage können Sie das auf dem Marktplatz hinaus posaunieren. Aber dazu mal gab es Festung davor.
10: Kopernikus! Hey, Kapitän! Salz! Hier bin ich! Salz ist hier dran! Hier bin ich!
3: Komm!
10: Mensch, Charles! Du!
7: Privatgespräche sind verboten. Ich habe Ihrem Freund gleich gesagt, dass es nicht geht, dass Sie alle drei in einer Zelle wohnen. Auch wenn der Herr Inspektor übermorgen Geburtstag hat.
11: Wir wären sicher die Letzten, die versuchen würden, sowas auszunutzen.
7: Ich wollte es bloß gesagt haben. Kommen Sie.

0: Aha. Ich wusste ja nicht, dass wir Künstler auf der Festung haben. Wer ist denn das? Mann mit ernsten Zügen?
1: Erkennen Sie? Erkennen Sie sich nicht?
2: Ja, das sind doch Sie, Herr Inspektor.
0: Ah. Sehr schmeichelhaft, nicht? Bisschen sehr schmeichelhaft, nicht? Bisschen zu jugendlich.
1: Das kann ich nicht finden, Inspektor. Oh.
2: Ich würde eher sagen, so ein bisschen mehr auf die Mitte 30 zu.
0: Na, no, ich bin über 40. Oh. Zwischen 40 und 100.
1: Sieht man ihn aber wirklich nicht an. Dabei haben Sie ja eigentlich auch Festungshaft wie wir. Sogar lebenslänglich.
0: Endlich mal, dass einer das einsieht.
1: Also ich würde mich freuen, wenn ich Ihnen damit eine kleine Freude machen dürfte.
0: Nee, das kann ich nicht annehmen.
1: Aber ich bitte Sie.
0: Danke.

0: Hallo, Jungchen. Die Wäscheausgabe. Die Neuzugänge haben ja noch nichts. Nicht zusammenziehen, Herr Kopernikus.
1: Was nicht zusammenziehen?
0: Ach, warte mal. Ja, geben Sie mal her. So müssen Sie das machen. So immer rüber über das große Loch. Geben Sie mal her, ich werde das machen. Ah ja, ist schon ein Elend, was Sie mit euch treiben. Übermorgen hat mein Jungchen Geburtstag. Wäre gerade so alt wie Sie. Ja, ja, genau am gleichen Tag mit dem Herrn Inspektor.
1: Was ist mit Ihrem Sohn?
0: An der Schwindsucht ist er gestorben.
1: Es tut mir leid, Frau Böll. Für den Geburtstag.
0: Ach nee, kann ich doch nicht annehmen.
1: Und für die Strümpfe.
0: Nee, nee. Eine alte Frau wie ich.
1: Schade. Dem Inspektor mag ich sie nicht schenken.
0: Dabei, das müssen Sie wissen, ist das seine einzige Leidenschaft.
1: Na also.
0: Sie sind ein großzügiger Mensch, Herr Kopernikus. Lassen Sie die alte Böhmen machen. Übrigens, ich gehe noch zu Ihrem Freund, dem Kapitän. Soll ich ihm noch was sagen?
1: Nehmen Sie mir auch eine Flasche mit. Und wünschen Sie ihm eine gute Nacht.
0: Ja, da wird sich Ihr Freund sicher sehr freuen.
2: Großer Gott. Château d'Or, 1824. Jesus, wie kommt die hierher? 24er. Herein.
3: Guten Morgen, Herr Inspektor. Und meine untertänigsten Glückwünsche zu Ihrem Wiegenfest, wenn ich mir erlauben darf.
4: Danke, Bartel, sehr liebenswürdig. Sonst noch was?
3: Ja, ich wollte die Wäscheliste mitnehmen für Frau Böll.
4: Ah, hier?
3: Ja.
4: Nein, warten Sie, ich habe sie noch nicht durchgesehen.
3: Aber Sie sehen sie doch sonst auch nie durch.
4: Ja, heute will ich sie aber durchsehen.
3: Sehr interessant. Ja, ich sage Ihnen Bescheid.
4: Erst recht.
3: Ja, dann wünsche ich einen erfreulichen Tag, Herr Inspektor.

0: Die drei Neuzugänge aus Magdeburg bitten um eine Audienz.
1: Vorführen.
0: Jawohl.
2: Mit Verlaub, Herr Inspektor, wir möchten es nicht versäumen, Ihnen zu Ihrem Geburtstag unsere ehrerbietigsten Wünsche darzubieten.
3: Sehr freundlich. Und was verschafft mir die Ehre?
4: Herr Inspektor, seitdem ich hier bin, bin ich schon dreimal in Ohnmacht gefallen. Und deswegen möchte ich

0: Danke.
1: Bitte.
0: Ja, was ist denn da drin?
1: Habe ich für Sie gestrickt?
0: Oh, wie gut. Jetzt eine kleine Flasche mit dir, Martha. Ja, und was ist denn das?
2: Bartels!
3: Herr Inspektor.
2: Führen Sie den Häftling ab. Ich werde Ihr Anliegen überprüfen.
3: Also los, Jungs.
1: Herr Inspektor, sind die drei Jungchen immer noch jeder allein in seiner Zelle?
2: Das sind Demagogen, Frau Bill, politische Demagogen. Da kann man keine Ausnahme machen.
1: Wenn politisch, dann lassen Sie doch den Kommandanten entscheiden. Sind so nette Jungs, die drei.
2: Das ist hier keine Erstwirtschaft, Frau Bill. Das ist eine Festung. Und die drei sind verurteilt. Und die haben Glück gehabt, dass man die ursprüngliche Todesstrafe aufgehoben hat. Sonst hätten wir die drei hier hinrichten lassen müssen.
1: Sie machen mich ganz traurig, Herr Inspektor.
2: Suchen Sie was, Frau Bill?
1: Nichts. Was soll ich schon suchen? Jemand hat Ihnen hier ein Fläschchen hingestellt. Schön. Französischer?
2: Davon hatte ich keine Ahnung, Frau Bill.
1: Was verstehe ich, Herr Inspektor? Na, ich muss jetzt gehen.

0: wabbelst, die Sau. Der Hund will mal kompromittieren.
1: Ja, Gott. Ich halte das nicht aus hier so allein.

0: Guter Kopernikus.
1: Bartel!
2: Herr Bartels.
3: Ist was?
1: Ja, ich habe eine Bitte.
2: Moment.
3: Ne?
1: Der Inspektor hatte heute Geburtstag.
2: Für Sie immer noch Herr Inspektor, hm?
1: Ja, der Herr Inspektor. Pardon.
2: Hört sich viel besser an.
1: Stellen Sie ihm die Flasche aufs Zimmer, ja?
2: Bestechung gibt's hier nicht in der Festung.
1: Das ist doch keine Bestechung. Das ist eine Aufmerksamkeit. Bitte, Herr Unteroffizier.
2: 1824. Naja, ausnahmsweise. Aber tun tut er doch nichts für Sie, Schulze.
1: Herr Schulze.
4: Können wir jetzt sauber machen, Herr Bartels?
2: Was denn?
4: Ja, sauber machen.
2: Sauber machen, ja, natürlich, ja.
4: Bitte.
2: Den Herrn Inspektor.
5: Aha.
2: Ja.
5: Ein guter Jahrgang scheint mir.
2: Ja. Ja, das kann ein armer Unteroffizier in der kurzen Zeit schon beischaffen, nicht? Johann! Übernimm mal die Wache!
6: Wird gemacht, Herr Bartels.

0: Also, wenn ich das ganz nüchtern analysiere, ist es mal klar. Die wollen wir vernichten.
1: Darüber hinaus

0: rauskommen, muss sie einschließen.
1: Nein. Ich will nicht.
0: Aber.
2: Bis 9 könnten Sie uns auch sitzen lassen, Herr Unteroffizier.
0: Ist gegen die Hausordnung. Wenn der Inspektor kommt, ist der Deibel los.
3: Heute nicht. Er hat Geburtstag und 2 Flaschen Wein.
0: Wieso 2?
1: Naja. Eine von Ihnen, das heißt von mir, und die andere von Copernicus.
0: Ach so. Ja, ja, ich verstehe. Na, Sie müssen trotzdem raus.
2: Bitte, Herr Unteroffizier, nur bis 9. Aber wenn Sie meine Zelle verschließen würden.
0: Ja?
2: Mein schöner Tabak liegt da ganz frei herum. Der könnte wegkommen.
0: Wieso könnte er wegkommen? Hier bleiben. Keine Bewegung.
4: In keinem Fall, Herr Bartel. Ja, was habe ich gesagt?
0: Nein, ja, nein, ja, nein, ja, nein, ja, nein.
5: So, Herr Inspektor. Sagen Sie mal, arbeiten Sie auch an Ihrem Geburtstag?
6: Immer. Arbeiten ist jetzt mein einziges Laster.
5: Hat denn da niemand...
6: Das ist mein Arbeitsplatz, Frau Böll. Sie sind für die Wäsche da.
5: Was sind denn Sie gefahren? Na, wir trinken erst mal.
6: Trinken?
5: Kaffee.
6: Ah, das ist ungesund. Frau Böll? Hm? Frau Böll, jemand will mal vernichten.
5: Aber nicht da.
6: Ich hab nur Feinde.
5: Das muss aber ja nicht so sein. Machen Sie doch anderen auch mal eine Freude.
6: Wem denn?
5: Ich denke da so an die 3 Neuen auf Einzelhaft. Heute wäre doch der richtige Tag, um Ihnen was Gutes zu tun.
6: Das ist es ja gerade.
5: Wollen Sie sich mir denn nicht anvertrauen? Mein seliger Mann war doch auch Inspektor.
6: Gut. Darauf trinken wir ihn. Trinken ist immer gesund.

0: Befürwortung eines Gesuches der politischen Gefangenen Reuter, Schulze, Vogler um Zusammenlegung in eine Zelle. Der Gefangene Schulze soll dem Vernehmen nach an epileptischen... Was gibt's noch unter Aufzieher?
1: Die Häftlinge aus Magdeburg haben dem Herrn Inspektor einen Vorschlag zu machen.
0: Was soll denn das?
1: Sie wollen das Zimmer hier neu streichen.
0: Hier?
1: Ja.
0: Wieso denn?
1: Und Sie wollen zeigen, dass Sie sich gut fühlen, dass Sie sich bewähren.
0: Hier, der Zimmer streichen kommt gar nicht in Frage. Ich habe dem Kommandanten eben ein Gesuch geschrieben. Ich habe ihm vorgeschlagen, die drei wegen guter Führung in eine Zelle zu legen.
1: Das ist aber schön, Herr Inspektor.
0: Was ist mit Ihnen los? Sind doch nicht Ihre Mutter. Hat man Sie bestochen?
1: Inspektor. Hier auf der Festung gibt es keine Bestechung. Das haben Sie mir immer wieder gesagt. Das ist ein heiliges Wort. Das sage ich meinen Häftlingen auch immer wieder.
0: Gut so.
2: Mariechen, auf den Zufall und auf Ihre Gansfrobbel.
3: Der Inspektor ist doch ein Mensch, hat ein Recht, Frobbel.
4: Ja, da habe ich ein wenig nachgeholfen, der Menschlichkeit.
3: Wie denn das?
4: Mit der Flasche Wein, die Sie mir geschenkt haben.
5: Sie auch? Auch? Dann hat er jetzt drei Flaschen und Bartels einen schönen Batzen von meinem Tabak.
4: Was denn? Der auch, der Schrott?
3: Darauf müssen Sie ein Stückchen mit uns trinken, Frau Böll.
4: Also, naja, wenn es nötigen denn kein Ende nimmt.
3: Was hat der Inspektor denn gesagt? Zu dem Wein.

0: Gar nichts. Ich habe ihm nichts gesagt.
1: Ja, ich auch nicht.
2: Und wenn Bart jetzt auch nichts gesagt hat?
0: Ja, dann hat hier niemand bestochen.
3: Na, mir scheint, das war ja ganz fidel auf seiner Festung damals.
4: Du weißt aber es nicht. Das ist wie mit Geschichten vom Krieg. Da gibt's schon mal was, das klingt ganz fidel, aber von den Schrecklichkeiten des Krieges nimmt das keinen Deut. Die Männer haben da ein löchriges Gedächtnis.
3: Wenn Sie das so sehen.
4: Ja, das sehe ich so. Und nun hätte ich gern so einen schönen Abel.
3: Nee.

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0: Alles fertig?
1: Für eine Ruhe. Was? Ah, du klar?
2: Oh, das sieht gut aus. Hey. Wind kommt auf, wir müssen abwettern.
0: Ja, schon gut, Henning. Mars hat was gefunden. Wir lassen den Kran mal wieder runter.
2: Macht hin, Butter bei der Fische jetzt.
0: Ja, ja, alter Stressvogel.
1: Hennes, Kran kommen nur. Du Haken und 7 Minuten.

0: 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Morten. 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

0: Nils, mach's mir bitte noch einen.
1: Mal ein bisschen langsam, Reich.
0: Wenn ich mich schon mal betrinke, dann will ich dich.
2: Na, Abend, Jungs. Hat einen Tag gehabt?
1: Meine Frau hat Schmorbraten gemacht. Smergot, hä?
3: Einfach drei große Wodka. Danke.
0: Smergot. Duzt deine Dänen schon, ne?
1: Die Dänen kennen keinen Sie, das weißt du doch. Die duzen jeden.
0: Ja, weil Dänen ja so sozial sind. So fair.
1: Okay, Reich ist reich. Du kriegst hier nichts mehr.
0: Ja, doofe Dänen. Hier ist Möhrebröt.
3: Danke.
4: Na voll, der Dreck.
1: Ignorier ihn einfach, Morten.
3: Hau mal ab.
4: Hey!
3: Hey, ruhig.
4: Hey, setz dich noch.
3: Hey, setz dich noch. Stopp. Tut mir leid, Nils. Es tut mir leid, okay? Sit down. Es tut mir leid. Na, dann komm mal.
5: Scheiße! Lavelle, Bär! Helvete, Mann!
6: So, das ist Herr Olsen, Herr Winter und Herr Lund. Herr Lund, Sie dürfen hier nicht rauchen, ja? Nicht rauchen hier. Sagen Sie ihm das.
3: Mach ich ruhig hin.
6: Ja, alles klar. Moin, Helen. Danke, dass du mal rausgekommen bist. Hier, die Hitzköpfe haben dich in der Boja noch die Mütze gegeben. Das ist Hauptkommissar Norgard. Und Herr Olsen ist hier der Einzige, der so ein bisschen Deutsch kann. Deshalb habe ich gedacht, dass du vielleicht.
7: Sie haben sich geprügelt. Was war der Anlass?
6: Ich dachte, du sprichst mit denen Dänisch.
7: Als deutsche Beamtin spreche ich Deutsch während der Dienstzeit. Ist das unpassend?
6: Nee.
7: Gut. Gab es Personenschäden, Sachschäden?
3: Ja, Reich Harms hat mich angegriffen.
7: Angegriffen?
3: Ja, genau.
6: Ich habe zuvor Herr Olsen ihn zu Boden gestoßen.
7: Und wo ist Reich Harms?
6: Den knüpfe ich mir morgen vor, der ist total besoffen.
7: Ja, gut. Ihr könnt jetzt gehen.

0: Lässt sie gehen?
1: Ich habe ein Auge zugedrückt.
0: Moment, Moment.
1: Wie du bei Rick Harms. Okay? Gute Nacht.
0: Nacht.
2: Setz dich mal wieder hin. Wir nehmen das Protokoll auf, ja? Herr Olsen, kommen Sie bitte mal mit.

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0: Sie müssen doch ein Vermögen wert sein. Warum lässt du sie einfach...
1: Bist du wahnsinnig?
2: Raus!
1: Was ist das?
2: Geh raus, bitte!
0: Was war denn das?
3: Das ist weißer Phosphor, eine Altlast aus dem Zweiten Weltkrieg. Das haben die tonnenweise ins Meer geschüttet. Bomben, Raketen und all diese Scheiße. Aber bei uns vor Usedom ist besonders viel angekommen von dem ganzen Mist.
0: Und das sieht ja haargenau aus wie Bernstein. Und wieso liegt das einfach so am Strand rum?
3: Ja, immer wenn Sturm kommt, dann wird wieder was rangeschwemmt. Und wenn du das mit bloßen Händen aufhebst und länger anfasst, entzündet sich das und hast ein Loch in der Hand. Sieht nicht sehr schön aus, kannst du mir glauben, du.
0: Hast du sowas schon mal gesehen?
3: Ja, hab ich. Hallo? Bitte? Ja, ja.
4: Moin, Frau Norbert.
0: Ellen.
4: Moin, Ellen.
0: Moin.
5: Morgen, Ellen.
0: Morgen.
5: Ja, sieht man auch nicht alle Tage, ne?
0: Wie heißt das auf Deutsch?
5: Wir sagen Wachsleiche.
4: Die Schicht, die sie umgibt, besteht aus Fettwachs. Bildet der Körper aus, wenn er besonders tief unten am Meeresboden liegt, also da, wo der Schlick besonders kalt und sauerstoffarm ist. Und dadurch verwest er nicht.
5: Ach nee. Ja, vielen Dank auch, Frau Martens.
0: Ja, die Abdrücke hier.
5: Sieht aus, als wäre sie mit dem Fischer ins Netz gegangen, oder?
0: Der hat sie dann einfach wieder über Bord geworfen.
4: Wer macht denn sowas?
0: Hast du das gesehen?
5: Ja, sieht aus wie eine Fessel, ne?
0: Jedenfalls eine Frau.
5: Du, die kann Jahrzehnte da unten gelegen haben.

0: Alles gut.
1: Darf ich einen Vorschlag machen? Ich könnte ja anhand der Maschengröße die Art des Fischernetzes bestimmen lassen, in der die Leiche...
0: Ja, mach das. Ich muss was erledigen.
2: Wenn es durch die Strafanzeige zu einer Verurteilung kommt, kann ich meine Firma dicht machen. Ich bin am Ende, Karin.
3: So, du bist mit dem Messer auf den losgegangen?
2: Ich war einfach stinksauer.
3: Ja, sowas kenne ich.
2: Wegen dieser Ausschreibung. Räumung der Phosphorgranaten vor Usedom. Ich habe gestern erst erfahren, was die Dänen für einen Dumpingpreis geboten hatten. Da läuft irgendeine linke Nummer, Karin.
3: Ich wusste gar nicht, dass du so ein schlechter Verlierer bist.
2: Sag mal, hörst du mir auch mal zu? Diese Dänen sind nicht sauber.
3: Hallo, Ada. Bist du gar nicht in der Schule?
4: Ich habe wieder Bauchschmerzen.
2: Ist immer noch nicht besser. Ich bringe dir gleich eine Wärmflasche, okay?
4: Aber ich brauche noch neuen Kleber zum Basteln.
2: Kriegst du.
3: Na dann. Gute Besserung.
4: Danke, Karin.
2: Sie ist nicht krank, ich weiß, aber...
3: Und du glaubst, dass du ihr damit hilfst? Na, denn Montau.

0: Wir leben im Tourismus davon, tolerant und weltoffen zu sein. Ich werde deshalb weder die verbalen Entgleisungen noch den tätlichen Angriff auf die dänischen Taucher unter den Teppich kehren.
1: Ja, Reik hat sich wie ein Arschloch benommen.
0: Und für dieses Arschloch, wie Sie ihn nennen, möchten Sie jetzt ein gutes Wort einlegen, ja? Entschuldigen Sie die Frage, aber wie bezeichnen Sie dann Menschen, die Sie nicht mögen?
1: Reik trinkt eigentlich nie. Das kann er sich bei den Bergungsarbeiten gar nicht leisten. Und durch die Dänen hat er keine Arbeit. Und da hat er einmal seinen Frust runtergespült.
0: Und den Dänen mit einer Waffe angegriffen. Erwarten Sie, dass ich dafür Verständnis zeige?
1: Ich wollte Ihnen einen Vorschlag machen. Reik Harms entschuldigt sich bei dem Mann persönlich. Und vielleicht besteht ja dann die Möglichkeit, von einer Strafanzeige Abstand zu nehmen.
0: Naja, vielleicht könnte Herr Harms ja auch ein Seminar zur Aggressionsbewältigung besuchen.
1: Gern.
0: Könnte übrigens auch was für Sie sein, Frau Losso. Naja, egal. Wir Beamte von Polizei und Staatsanwaltschaft sind jedenfalls zur Strafverfolgung da. Und nicht zum Quasseln.
1: Auf dem Arsch.
0: Wie bitte?
1: Ich sagte Affenarsch. So nenne ich jemanden, den ich nicht mag. Das wollten Sie doch wissen.

0: Warten! Stopp! Explosionsgefahr! Das ist verboten!
1: Ja, ja, wie so vieles!
0: Stopp!
1: Karin Losso!
2: Morden.

0: Gut, mit dem Arm.
1: Es wird schon wieder.
0: Also, Reik weiß nicht, dass ich hier bin. Und dass er euch so beschimpft hat. Es tut ihm sehr leid, dafür möchte er sich entschuldigen.
1: Alles schon vergessen, Axel. Es tut mir leid, aber Arbeit, ne?
0: Klar.
1: Ja.
0: Ist das alles, was ihr geborgen habt?
1: Mehr haben wir nicht gefunden.
0: Bei dem Sturm, hä? Das glaube ich nicht.
1: Und wieso denn? Du glaubst, dass wir lügen, ja? Genau wie der Reik.
0: Nein, nein, um Gottes Willen. Nein, nein, wir gingen. Das ist so eine Redewendung.
1: Schon gut,
0: dass
1: ihr, schon gut. Ja? Moin.
0: Dann wünsche ich euch morgen viel Glück, ja?
1: Danke.
0: Tschüss.
1: Tschüssi.

0: Und du glaubst wirklich, dass die Tote deine Mutter ist? Entschuldige bitte, aber das ist ja nicht mein Gesicht zu sehen.
1: Ich habe mir den Moment so oft vorgestellt, wie ich erfahre, dass sie tot ist. Das war für mich als Kind die einzige Erklärung, warum sie nicht wiedergekommen ist. Vielleicht wünsche ich mir nur, dass die Tote meine Mutter ist. Alles wäre einfacher.

0: Guten Tag.
1: Ja, moin, mich.
0: Ah, danke.
2: Ja, bitte, bitte.
3: Guten Morgen, Herr Brunner.
0: Wir haben gerade die Bestätigung bekommen. Unser Opfer, Maren Evers. Eine Psychotherapeutin, die... Entschuldigung. Die erst seit 2 Jahren auf Usedom gelebt hatte. Und plötzlich verschwand. Und als vermisst gemeldet wurde.
3: Sind Sie sicher?
0: Wir haben von der Rechtsmedizin einen Zahnabgleich angefordert. Es wäre eigentlich Ihre Aufgabe gewesen.
3: Ja, ich habe für einen Moment geglaubt, ich würde die Tode kennen.

0: Warum haben Sie nach Marinivas Verschwinden nicht gleich Ermittlungen aufgenommen?
1: Es gab keinerlei Hinweise auf ein Gewaltverbrechen. Nur das vage Gerücht, sie habe einen Liebhaber gehabt.
0: Mehr hatten Sie nicht?
1: Nein, doch, doch. Uns wurde bekannt, dass Frau Everse in Süddeutschland sich auf eine Beziehung mit einem Patienten eingelassen hatte. Daher wohl ihr plötzlicher Wechsel nach Usedom.
0: Und Sie haben geglaubt, das könnte sich wiederholt haben?
1: Wir konnten es jedenfalls nicht ausschließen. Und da nach dem Gesetz jeder Mensch das Recht hat, zu verschwinden? Es gab da keinen Anlass für weitere Nachforschung.
0: Ich nehme das mit.

0: Nein. Ich war ja noch nie in Dänemark, aber als Kind habe ich immer die Olsenbande geguckt, rauf und runter.
1: Du, du, du, du.
0: Ich habe einen Plan.
2: Ja, einen Plan.
0: Ah, hier Kaffee. Wir haben vermutlich keine Milch mehr.
3: Alles okay? Einfach schwarz.
0: Die Frau Norgard, die ist bestimmt gleich da. So. Bitteschön.
1: Was ist das?
0: Polizeikaffee.
1: Das ist mehr so ein Kerdepiss.
0: Kerdepiss?

0: Dann möchte man nicht verhaftet werden.
1: Dann möchte ich mal nicht weiter stören.
2: Nee, nee, du bleibst. Wir gehen.
0: Diesmal erst im Kerdepiss.
1: Auf Kerdepiss.
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3: Karin!
4: Hallo.
3: Wartest du schon lange?
4: Nein, ich bin gerade angekommen.
3: Dann haben wir ein gutes Timing.
0: Hallo.
4: Hallo.
3: Komm, um dir gibt's einen Kaffee. Nicht schön, aber warm.
4: Ich wollte dich eigentlich um was bitten. Das ist ein polnisches Kennzeichen. Leider nicht ganz. Weiße Limousine, die hat im Hafen von Peenemünde gestanden. Kannst du mir da vielleicht helfen?
3: Das könntest du mir am Telefon sagen.
4: Das hätte ich können, ja.
3: Das mache ich morgen.
4: Danke.
3: Ich rufe dich an.
4: Vielen Dank.
5: Ich lag da wohl falsch. Die Abdrücke einer Toten, die können nicht von dem Fischernetz stammen. Die Struktur ist viel zu gleichmäßig. Ein Fischernetz dehnt sich aus bei Belastung.
2: Super. Dann war deine Arbeit umsonst.
5: Wieso? Jetzt können wir wenigstens die Fische ausschließen.
2: Was bleibt uns dann?
5: Das wissen wir, wenn wir die Listen von den Hafenmeistereien haben. Ich habe Listen angefordert mit allen in den letzten Tagen ausgelaufenen Schiffen.
2: Wie konntest du den Mann einfach so ins Büro lassen? Unsere Ermittlungen sind vertraulich. Geh niemand was an.
1: Es tut mir leid.
2: Ja.
1: Er hat gesagt, dass er ein guter Freund
2: ist. Ist er aber nicht. Und selbst wenn?
5: Ja, dann machen wir mal weiter, ne?
1: Entschuldigung.

0: Frau Norgard?
1: Ja, guten Abend.
0: Dass Mahn wirklich tot ist, das...
1: Waren Sie befreundet?
0: Sie war nett, aber sie war nur meine Mieterin.
1: Zeigen Sie mir bitte Ihre Sachen.
0: Das habe ich alles da hinten in den Schuppen gepackt.
1: Mhm.
0: Sozusagen ihr ganzes Leben. Ich konnte es nicht wegwerfen.
1: Das ist alles von Frau Evers?
0: Wenn Sie auf irgendwelche Hinweise auf Angehörige hoffen, dann werden Sie nichts finden.
1: Haben Sie das alles durchsucht?
0: Wissen Sie, wie belastend das ist, die Sachen eines fremden Menschen zu haben? Ich hatte gehofft, dass mir es irgendjemand abnimmt. Ich mach's mal Tee.

0: Hallo?
1: Hallo? Entschuldigen Sie, dass ich hier so rumschleiche. Mein Name ist Tom Nielsen. Ich bin ein Freund von Ellen aus Kopenhagen.
0: Ellen ist noch nicht da.
1: Ah. Okay. Tschüss.
0: Möchten Sie vielleicht eine Linsensuppe?
1: Linsensuppe?
2: Lauter Vermisste, danke. Vermisstenakte haben Sie damals ausgesagt, dass Frau Evers in Beziehung zu einem Mann stand.
3: Dass sie einen Liebhaber hatte, das habe ich gesagt. Ja, das hat sie mir sozusagen auch bestätigt.
2: Obwohl sie nicht befreundet waren?
3: Hier tauchte regelmäßig gegen Mitternacht so eine Gestalt auf. Das begann ungefähr so ein halbes Jahr, bevor Mahn verschwunden ist. Als ich ihn das erste Mal gesehen habe, habe ich gedacht, das ist ein Einbrecher. Ich habe sie sofort angerufen. Mahn war das furchtbar peinlich. Sie meinte nur, ich soll mir keine Sorgen machen.
2: Sie wissen aber nicht, wer es war.
3: Nein, er tauchte immer wieder auf, aber ich hatte den Eindruck, der wollte nicht erkannt werden. Wahrscheinlich war er verheiratet.
2: Ja, könnte sein.
3: Geht mich ja auch nichts an. Was wird denn jetzt mit Marens Sachen?
2: Ich sage Ihnen Bescheid, wenn ich fertig bin.
0: Ellen hat gar nicht erwähnt, dass sie Besuch erwartet.
1: Nein. Es sollte eine Überraschung sein. War wohl keine so gute Idee. Aber als ich erfahren habe, dass sie hier ist, da konnte ich nicht anders. Ich bin einfach losgefahren.
0: Und das hat der Morten dir erzählt, ne? Dass Ellen hier wohnt.
1: Ja.

0: Ich habe Morden vor 10 Jahren zum Tiefseetaucher ausgebildet. Und er hat meinem Team an Ölpipelines und Plattformen gearbeitet. Eine Woche zu sechst auf engstem Raum in eine Druckkammer eingesperrt.
1: Das ist ja wie im U-Boot.
0: Aus dem man nicht so einfach aussteigen kann. Es würde dir die Lunge zerreißen, weil du auf Tiefseedruck bist.

0: Und warum tut man sich sowas an?
1: Diese Finsternis am Meeresgrund. Ich habe hier oben nie wieder eine so vollkommene Finsternis gefunden. Da gibt es kein Verstecken. Sie zeigt dir, wer du wirklich bist.
0: Und wer bist du wirklich?
1: Vielen Dank für die Suppe.
0: Gerne.
1: Aber ich sollte besser gehen.
0: Warum habt ihr euch getrennt, Ellen und du?
1: Ich habe etwas getan. Und dafür gibt es kein Verzeihen. Vielleicht.

0: keine Lust, mit dir jeden Tag darüber zu diskutieren.
1: Wenn es mir aber nicht gut geht.
2: Du fährst zur Schule.
1: Bin aber immer noch krank.
0: Keine Diskussion.
1: Ich hasse dich.
0: Ab die Post.
3: Hey, wie redest du denn mit deinem Vater?
1: Hm? Von dir lass ich mir gar nichts sagen. Mörder.
3: Bitte?
1: Entschuldigung.
3: Zisch ab.
4: Moin, Karin.
3: Moin.
4: Fahr mal.
5: Was höre ich da, Frau Norgard? Sie haben eigenmächtig die Patientenakten von Maren Evers beschlagnahmt?
6: Na, erstmal nur gesichert. Und? Auch diese hier. Wann wollten Sie mir eigentlich sagen, dass Sie Maren persönlich kannte?
5: Sie haben doch nicht.
6: Nein, nein, natürlich nicht.
5: Ja, ich war bei Frau Evers in Behandlung. Also kurz. Das mag Ihnen vielleicht komisch vorkommen.
6: Nein. Wenn einem was fehlt, lässt man sich behandeln.
5: Wenn was fehlt. Das haben Sie ganz gut formuliert. Und was machen wir jetzt damit? Die ärztliche Schweigepflicht gilt auch für Psychotherapeuten.
6: Und wenn Sie noch mal versuchen, eine gerichtliche Akteneröffnung zu erwirken?
5: Haben Sie sonst keine Spur?
6: Eine Vermutung, wer der Liebhaber war.
5: Wen haben Sie denn in Verdacht?
6: Ist noch zu früh. Was wird damit?

0: Legen Sie sie zurück. Und halten Sie die Akten erstmal bitte unter Verschluss.
1: Moin, Chef.
2: Moin, Wild.
1: Moin, Karin.
3: Moin.
2: Hat schon einen angerufen?
1: Nee.
3: Was ist denn hier los?
2: Ich muss das Auto verkaufen. Momentan läuft's nicht. Seitdem muss ich alle entlassen.
3: Das waren gar keine Phosphorgranaten, die da vom Schiff geladen haben. Das war irgendwas anderes.
2: Guck dich um. Hm.
3: Sag mal, was ist denn eigentlich mit Ada und dir?
2: Ada ist halt schwierig.
3: Ich glaube, ihr braucht professionelle Hilfe.
2: Gott, als wenn das so leicht wäre. Therapeutin ist auch kein Mutterersatz.
3: Ich weiß. Das ist es. Die Dinger habe ich gesehen. Deutsche Sprenggranate. So, was machen die denn da? Die sollen da Phosphorgranaten hochholen.
2: Das kann nicht sein, Karin.
3: Ich sage dir, die habe ich gesehen. Aber diese Sprenggranaten sind doch weiter draußen. Die sind doch nicht vorne an der Küste, oder? Ich glaube, du hast recht. Hier ist irgendwas faul.
2: Ich weiß nicht. Manchmal hat man das Zeug auch unabsichtlich am Haken. Bei der Fischerei, da heißt das Beifang.
3: Beifang?

0: Moin, Holm.
1: Moin, Henning.
0: Na, willst du bei uns anheuern?
2: Nee. Nee, wir haben eine Leiche am Strand gefunden. Wir gehen davon aus, dass sie in so einer Gitterbox lag.
3: So eine Kiste findest du auf jedem Schiff der Welt.
2: Ja, ja, das mag ja sein, aber ihr wart die Einzigen, die vor dem Sturm für Vansin unterwegs waren.
3: Na, mach mal einfach. Denkst du, ich schmeiß einen Toten ins Meer wie Abfall? Inge, den fisch ich raus. Einer muss ja damit anfangen.
2: Ja, ja, wir müssen die Kisten mitnehmen und kriminaltechnisch untersuchen lassen.
3: Tu doch, was du nicht lassen kannst.
2: Das machen wir auch.
0: Kannst den Abfall auch gleich mitnehmen.
1: Ja, danke.
0: Heck mich doch.
2: Ja, tu mich auch.
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0: Hallo? Morgen, Nils.
1: Hallo, Ellen. Du bist aber schon lange nicht mehr hier. Schmeckt dir unser Essen nicht mehr?
0: Ich habe einen neuen Herd.
2: Morgen, Ellen.
1: Schade.
0: Morgen, bitte.
1: Wenn du magst, Mittag gibt's ab 12.
0: Ich bin wegen Maren hier.
1: Ich habe schon gehört. Schreckliche Sache.
0: Habe ich bei ihr gefunden.
1: Das war eine Stammkundin. Kam damals alleine auf die Insel, wollte mal in Gesellschaft essen. Im Grunde genau wie du.
0: Du hast mir auch eine Karte gegeben. Nur war dahinter nicht deine private Handynummer drauf.
1: Ach das? Ja, wir hatten damals Probleme mit dem Festnetz.
0: Du hattest kein Verhältnis mit ihr.
1: Kommst du denn jetzt darauf? Bin glücklich verheiratet.
0: Um 22 Uhr schließt seine Küche. Dann geht Britta nach Hause, denn sie muss am nächsten Morgen früh zum Großmarkt und du stehst hier bis zum Ende allein hinter dem Tresen.
1: Was willst du jetzt damit sagen? Dass ich dann noch zu Maren bin? Wer behauptet sowas?
0: Niemand. Marens Liebhaber hat nämlich darauf geachtet, nicht erkannt zu werden. Vielleicht, weil er glücklich verheiratet war.
1: Ich war das nicht, Ellen. Ich schwör's dir.
0: Du hast auch keinen Rilke verschenkt?
1: Ein Rilke? Was soll das sein?

0: Frau Norgard, wie kommen Sie denn voran?
1: Ich habe gedacht, Nils Rode hätte Frau Evers das Buch geschenkt. Aber der hat es nicht so mit der Poesie.
0: Und mal ganz ohne Poesie, wollen Sie damit irgendetwas andeuten? Ich fasse es nicht. Sie haben mich immer noch unter Verdacht. Ja, ja, ich habe ihr das Buch geschenkt. Aber nein, ich war nicht ihr Liebhaber.
1: Den Gedanken hatte ich nie.
0: So.
1: Ja, ich meine nur, ich nehme mal an, ein Mann wie Sie geht pünktlich um 23 Uhr ins Bett, liest eine paar Seiten und macht dann das Licht aus.
0: Es kann durchaus auch mal 23.30 Uhr werden.
1: Warum haben Sie dann Frau Evers das Buch geschenkt?
0: Sie war feinfühlig, niveauvoll. Ich habe sie sehr geschätzt. Dieses kleine Büchlein sollte das zum Ausdruck bringen.

0: Hallo.
1: Hey, den Reich suchst du jetzt noch nicht zurück.
0: Steht's wirklich so schlecht, dass ihr alles verkaufen müsst?
1: Was soll ich sagen? Ich meine, wir haben alles auf die Räume der Phosphorgranaten gesetzt. Ja, wer hat den Auftrag gekriegt? Den. Ich weiß ja gar nicht warum.
0: Kannst du mir helfen? Ich bräuchte so eine Seekarten, auf denen man erkennen kann, wo welche Munition rumliegt.
1: Dann brauchst du genau solche. Braucht die wahrscheinlich eh nicht mehr.
2: Die KTU konnte das Papierfragment aus der Tasche der Toten rekonstruieren.
3: Gutschein, Wellness-Wochenende für zwei Personen.
2: Ein Luxus-Spa in Manu an der Müritz. Die gucken gerade für uns, wer die Begleitung war.
3: 15. bis 17. Mai.
2: Am 18. Mai, das war der Montag, wurde Maren vermisst gemeldet, weil ihre Praxis zu war. Am Wochenende davor wollten sie und eine zweite Person von...
3: Lover?
2: Ja, wahrscheinlich, sich in einem Wellness-Hotel mal so richtig gut gehen lassen.
3: Aber dort ist sie näher angekommen. Den letzten Termin am Freitag, den 15. Mai, hatte sie um 13 Uhr. Guten Tag, Herr Harms.
4: Moin, Frau...
3: Norgard.
4: Norgard. Bitte. Was kann ich für Sie tun?
3: Sie könnten die letzte Person gewesen sein, die Maren ihres Lebens gesehen hat.
4: Meinen Sie das?
3: Ihr Tochter Ada war der letzte Termin von Frau Evers. Sie war damals 6 Jahre alt. Sie haben sie doch sicher begleitet.
4: Ja, und? Was wollen Sie damit sagen?
3: Nein, nein, Entschuldigung, ich habe mich falsch ausgedrückt. Sie sind die letzte Person, von der wir wissen, dass sie Maren noch leben gesehen hat.
4: Ja.
3: So, können Sie sich daran erinnern? Ist Ihnen an dem Tag etwas an Frau Evers aufgefallen?
4: Sie hatte es eilig. Ich glaube, sie wollte noch wegfahren.
3: Haben Sie jemanden gesehen?
4: Hm. Kann sein, dass er... jemand im Auto auf sie gewartet hat, aber also ich kann mich auch irren. Also
5: was ist mit Maren?
4: Ada, stehst du schon lange hier?
3: Hallo, ich bin Helen. Ich bin von der Polizei.
5: Was ist mit ihr?
3: Du hast sie gemocht, ne? Ich habe das Bild gesehen, was du ihr geschenkt hast.

0: Musste das jetzt sein?
1: Aber...
0: Haben Sie Kinder?
1: Nein.
0: Sie hatte damals auch überhaupt nicht verstanden, warum Maren plötzlich weg war. Ich hatte Geschichten erfunden, die es erklären...
1: Jetzt kennt sie die Wahrheit. Reden Sie mit ihr.
0: Reden.
1: Danke, Herr Harms.

0: Es tut mir so leid. Es tut mir so, so leid.
1: Herr Brendel, ist die Kollegin Norgard noch nicht, ne?
2: Ja, nee, die kommt sicher gleich. Können Sie mit der Vernehmung noch warten?

0: Sie haben ein Verwöhnwochenende für Frau Evers und sich gebucht und bezahlt.
1: Wir wollten Zeit für uns haben.
0: Ohne dass Ihre Frau davon erfährt. Dann war Maren Evers für Sie also nur ein Zeitvertreib.
1: Ich habe Maren sehr gemocht. Und sie hat mich
2: auch... Sie seid ja nie angekommen. Was ist denn genau passiert?
0: Haben Sie gar, Frau Evers, nicht zu einem Verwöhnwochenende eingeladen, sondern in Ihren Tod?
1: Was soll denn das? Ich habe an dem Abend auf Maren gewartet, aber sie kam nicht.
0: Ach, und das haben Sie einfach so auf sich beruhen lassen? Sie sind nicht auf die Idee gekommen, die Polizei einzuschalten?
1: Gibt es denn ein Gesetz, das Menschen verbietet, einfach zu verschwinden?
0: Sie halten sich bis auf Weiteres zu unserer Verfügung und verlassen nicht die Insel. Man darf gespannt sein, was Ihre Frau dazu sagt.

0: Hallo? Sag mal, ich liefere dir den Beweis dafür, dass die Dänen nicht sauber sind und du erzählst mir irgend so einen Mist von Beifang oder so?
1: Ja, und?
0: Wie? Wie und? Die deutsche Wehrmacht hat ihre Artilleriegranaten ins Meer geworfen, damit sie die Russen nicht in die Hände kriegen. 10 Seemeilen von den Phosphorgranaten vor Peenemünde entfernt.
1: Was willst du von mir, Karin?
0: Wie, was will ich von dir? Du hast doch von Anfang an gewusst, dass die Dänen nicht wirklich an den Phosphorgranaten interessiert sind.
1: Das ist doch jetzt scheißegal!
0: Wie, das ist scheißegal?
1: Ich muss los.
0: Scheißegal?